0: liefern. Wie stolz ist man denn auch, wenn man in so kurzer Bauzeit so ein Werk hochstemmt?
1: Also wir hatten es vorher schon, definitiv, auch dass wir das hier in der Region hinbekommen haben gemeinsam. Und das sind ja auch die politische Rahmenbedingungen. Jeder hat einen gleichen Strang gezogen. Wir wollten das gemeinsam. Und ich glaube, da gehören so viele Menschen dazu. Auch im Sarada haben wir wirklich öfters gesprochen und das hat uns riesig gefreut, dass das funktioniert hat. Und ich glaube, sollte schon auch ein Zeichen sein in Deutschland, was wir gemeinsam stemmen können, wenn wir wollen und wenn wir wirklich zusammenhalten. Also da bin ich schon überzeugt, dass das der richtige Weg ist und vielleicht gibt es ein bisschen Signalwirkung, ja.
0: Sie sind ja schon sehr, sehr lange dabei, aber nicht nur für Daimler Truck, sondern Daimler Truck und Mercedes-Benz waren ja mal eins. Vielleicht können Sie mal kurz schildern, worum man das auseinandernehmen musste, sozusagen, wo man jetzt zwei eigenständige Firmen hat.
1: Ja, gute Frage. Also ich sage jetzt mal, ich bin wirklich 40 Jahre dabei, kenne jetzt Mercedes-Benz, Daimler-Benz, Daimler-Chrysler, also alles, die ganze Palette und kenne aber auch die Herausforderungen aus der Vergangenheit, wenn wir alles gemeinsam machen. Also in meinen Funktionen, wo wir woanders unterwegs waren, andere Länder, musste man alles abdecken. Aber der Kundeanspruch aus Truck-Sicht ist komplett anders als aus PKW-Sicht. Ja, was ich vorher gesagt habe, ein Truck muss immer auf der Straße sein. Der Kunde erwartet sofort Support, technisch, teileseitig, egal was es ist. Das ist sein Geschäft, wo wir unterstützen, nicht nur den Fahrer. Und da bin ich schon der Meinung, ist es richtig, dass man sich abspaltet, sonst verbessern wir unser Geschäft. Und man merkt es jetzt schon, ja, wir können wirklich kundenorientiert agieren. Auch genau mit dem hier, mit dem Logistikcenter. Unser Anspruch ist, dass zukünftig unsere Kunden, wenn sie einen Teil brauchen, in Europa in 24 Stunden bekommen von uns. Und dem Anspruch muss man gerecht werden. Ja, und ich denke, das war schon die richtige Entscheidung mit aller Erfahrung, die ich habe, dass wir die Geschäftsfelder trennen. Ja. Das Besondere hier ist, dass wir wirklich alles unter einem Dach haben. Ja, wir beliefern wirklich die Welt unter einem Dach in einem Logistikcenter.
0: 172 Länder, glaube ich.
1: Ja, korrekt. Ja. Und das ist schon verrückt. Also es geht Luftfracht raus Richtung Pakistan, Richtung Burundi. Wir liefern überall hin. Ich glaube, das ist auch unsere Stärke als Firma. Wir lassen da niemand außen vor. Wenn es eine Bestellung ist in der Woche, kriegt er eine Bestellung. Ja. Und ich denke schon, dass dieser Ansatz aus dem Nichts, aus Greenfield sowas zu bauen, also nicht nur die Hardware, auch die Systeme, die Menschen an Bord zu kriegen und sowas zu betreiben, das ist einzigartig. Also das würde ich schon sagen, weil die Komplexität mit fast 3000 Zulieferer und insgesamt 3000, wir haben ja 3000 Werkstätten weltweit, die wir unterstützen mit Teile über die Werke, ist schon enorm. Ja. Und da würde ich sagen, in der Form, in der Größe kenne ich es nicht. Ja.
2: Bei 300.000 verschiedenen Artikeln, egal ob Schrauben oder Karosserieteile, muss die Lagerung bis aufs kleinste Detail stimmen. Einen Bereich ohne Automatisierung sieht man hier selten. In den riesigen Hallen des Großkonzerns wirkt so ein Hochregallager mit einer Grundfläche von 10.000 Quadratmetern und 40 Metern Höhe als eigene kleine Welt. Und auch hier im Lagerbereich für Kleinteile, anders genannt Autostore, wo sich alles wie von Zauberhand abspielt. Hier bewegen sich 56 vollautomatisierte Roboter auf einem Gerüst, die parallel mehrere Aufträge bearbeiten. Insgesamt sind hier etwa 160.000 Boxen übereinander und nebeneinander angeordnet. Häufig nachgefragte Teile lagern oben, selten angefragte weiter unten und werden bei Bedarf vom Roboter zum jeweiligen Mitarbeiter gebracht. Mit DP World hat Daimler Truck einen zuverlässigen Logistikdienstleister an seiner Seite, der dafür sorgt, dass jedes Teil dahin geliefert wird, wo es hingehört. Von den weltweiten 125.000 Mitarbeitern arbeiten 9.000 in Deutschland und optimieren kontinuierlich solche Arbeitsabläufe. Egal ob am Warenein- und Ausgang oder im Teilelager. DP World ist neben Daimler auch für Porsche, BMW und Schaeffler im Einsatz.
3: Es muss ein Zusammenspiel sein aus beidem, aus Mensch und Maschine. Es macht nicht Sinn, dass man jeden Prozess automatisiert, aber dort, wo eine hohe, ja, ich sage einfach mal, eine Zuverlässigkeit auch rund um die Uhr gegeben sein muss und wo man eben auch gewisse Schwierigkeiten für den Menschen, der ja auch nur bis zu einer gewissen Grenze belastbar ist, vermeiden will, dort macht Automation Sinn. Es gibt aber auch Bereiche, wo das einfach keinen Sinn macht, wo einfach immer noch der Mensch gebraucht wird.
0: Was macht denn dieses Werk hier in Halberstadt, dieses Logistikzentrum, so besonders?

0: Ich glaube, zwei Gesichtspunkte. Einmal für Daimler Truck selbst, weil durch die Trennung von Mercedes-Benz Cars muss Daimler sich eben auch gewisse Strukturen selbst aufbauen. Und ich glaube, dass das hier auch ein großer Schritt ist, um eigene Logistikstrukturen für die weltweite Ersatzteilversorgung aufzubauen, dass das hier ein wichtiger Schritt ist. Das ist wahrscheinlich auch ein Lernprozess, auch für Daimler selbst, aber eben auch für uns. Das zweite Thema ist, glaube ich, dass für die Region Halberstadt das hier eine enorme Chance ist, auch Mitarbeitende und für die ganze Region, dass wir dort eben auch zeigen, dass es regionunabhängig eine weltweite Ersatzteilversorgung stattfinden kann.
1: Was vor 2 Jahren mit einem Spatenstich begann, ist heute Realität. Mit diesem Projekt der Superlative spielt Halberstadt nun eine zentrale Rolle im weltweiten Ersatzteilgeschäft von Daimler Truck.
2: Ein Grund zum Feiern. Hochschule feiert Klosterfest.
3: Am 10. Juni fand im Kloster Bernburg das traditionelle Klosterfest der Hochschule Anhalt statt. Ab 16 Uhr führten Musik, Kunst und Mitmachangebote die historischen Anlagen und zogen zahlreiche Besucher an. Auf mehreren Bühnen präsentierte sich eine große musikalische Vielfalt, von klassischen Klängen über Rock und Indie bis hin zu elektronischer Musik. Ergänzt wurde das Programm durch Ausstellungen, kreative Angebote und interaktive Formate in verschiedenen Bereichen des Klosters. Vor allem die Organisation im Hintergrund war entscheidend für den reibungslosen Ablauf des Festes. Viele Beteiligte sorgten dafür, dass Bühnenprogramme koordiniert, Flächen betreut und Programmpunkte abgestimmt wurden.
4: Also wir haben hier ganz, ganz, ganz viele Bands auf 3 Bühnen, die vom Hardrock bis Swing, also alles spielen, was so Studenten lieben. Und die Studierenden haben auch dieses Programm ausgesucht, die haben die Bands ausgesucht. Das machen wir als Mitarbeitende natürlich nicht mehr. Da haben wir einen ganz anderen Geschmack und die Studierenden machen das sehr, sehr gut, organisieren das super über die Studierendenschaft. Und ja, ich glaube, da kann man sich freuen auf ein sehr buntes Programm bis in die Nachtstunden hinein. Die Projekte, die wir ja haben, zeigen einmal, was mit dem Kloster gemacht werden kann. Also es sind sehr, sehr schöne Projekte, die in Bezug auf die konzeptionelle Entwicklung des Klosters ausgerichtet sind. Und hier kann man sich im großen Zeichensaal informieren, was das alles ist.
3: Neben der Musik bot das Klosterfest den Gästen zahlreiche Möglichkeiten an, selbst aktiv zu werden oder Neues zu entdecken. Von Kreativangeboten über Ausstellungen bis hin zu digitalen Erlebnisformaten war das Programm bewusst vielfältig gestaltet.
4: Das Klosterfest ist eine gemeinsame Veranstaltung der Mitarbeitenden der Hochschule Anhalt und der Studierenden. Und es ist so, dass wir hier mehrere Bühnen haben, dass wir ein ganz tolles Programm haben, aber auch zeigen, was wir als Hochschule können. Wir haben also auch Projekte, die wir hier präsentieren und vorstellen. Die Professorenschaft ist mit hier und demonstriert sozusagen ihre Arbeiten gemeinsam mit den Studierenden.
3: Ein besonderer Schwerpunkt lag zudem auf der Beteiligung der Studierenden der Hochschule Anhalt. Sie brachten eigene Projekte ein, unterstützten Programmpunkte und prägten das Fest sichtbar mit.
5: So, und was wir dann machen ist, dass wir auf der einen Seite theoretische Grundlagen legen und dass wir dann irgendwann ganz analog ins Arbeiten kommen. Das heißt, wir schicken die Studenten hier draußen im Kloster auf eine kleine Safari. Das heißt, das ist ein kleiner Spaziergang und verwenden diesbezüglich sogenannte Scan-Cards. Das ist im Prinzip nichts anderes als ein Blatt Papier mit 2 Fenstern, wo die orientiert an der Aufgabenstellung sozusagen ja, kleine Details oder irgendwelche Details wahrnehmen sollen, bewusst wahrnehmen sollen im Zusammenhang mit der Aufgabenstellung, diese dann skizzieren und letztendlich schon so ein kleines visuelles Konzeptbausteinchen selber zeichnen, aber ganz analog. Und der nächste Schritt ist dann zu sagen, und eine Studentin hat das jetzt hier gemacht, die hat Lernen im Grün hier konzipiert und hat diesbezüglich ein paar kleine Skizzen hier gemacht aus dem Kloster und hat dann im nächsten Schritt zusammen mit einem anderen Teammitglied ein Konzept Lernen im Grün entwickelt und dann eine KI gefragt,

0: wie könnte das denn visuell aussehen? Und das sehen wir dann hier. Das heißt also, die KI wird nicht einfach auf etwas draufgesetzt, sondern die konzeptionelle Überlegung, der Denkprozess, auch die Recherche, also was gibt es denn schon oder wie ist dieses Kloster, wie hat sich das entwickelt und so weiter, das sind alles Dinge, die einfließen und die dann die Grundlage dafür legen, sich sozusagen von der KI inspirieren zu lassen. Und das ist uns ganz besonders wichtig, dass die Studenten sozusagen erstmal selber denken, auch kritisch hinterfragen und dann diese Technologie aber nutzen, um beispielsweise sozusagen Visualisierungsvorschläge zu machen, die dann in die weitere Konzeptentwicklung einfließen.
1: Das Klosterfest 26 zeigt erneut, wie eng Hochschule, Kultur und Region in Bernburg miteinander verbunden sind und wie vielfältig ein gemeinsames Fest gestaltet werden kann. Im nächsten Jahr erhofft man sich die Weiterführung der Tradition und steigendes Interesse an der Zukunft der Hochschule Anhalt.
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6: Am Mittwoch, dem 1. Juli, wird es bei kühleren Temperaturen regnerisch werden. In den Morgenstunden gibt es Niederschläge und stellenweise Gewitter bei 17 bis 18 Grad. Bei 19 bis 22 Grad bleibt es mittags weiterhin regnerisch. Am Abend lassen bei 18 bis 21 Grad die Regenschauer nach. Die Temperaturen sinken auf 15 bis 17 Grad in einer wolkigen Nacht ab. Die Aussichten für den Donnerstag sind leichter Regen bei etwa 20 Grad.
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6: Sehe ich doppelt? Das 20. Zwillingstreffen.
7: Nein, Sie sehen nicht doppelt. Am 7. Juni fand nämlich von 14 bis 17 Uhr im Hofe des Hotels Best Western Säubelmanns-Wittenberg das 20. Zwillingstreffen statt. Wobei rund 50 Zwillingspaare aus ganz Deutschland anwesend waren, um den Nachmittag gemeinsam zu verbringen. Die Idee des Treffens hat tiefe Wurzeln und ist tatsächlich etwas älter als das Treffen selbst. Außerdem waren in der Vergangenheit nicht nur teilnehmende Zwillinge, sondern auch drei oder gar Vierlinge.
8: Das war ja dann so vor 23 Jahren, wo wir in einer Gaststätte saßen und da kam die Idee, doch so Zwillingstreffen zu organisieren. Und das hat dann weitere ein oder zwei Jahre gedauert und dann war das erste Mal auf dem Granachhof in Wittenberg. Es waren auch schon Drillinge da, also dreimal drei Drillinge, auch einmal Vierlinge. Und wir haben ja die ganze Palette hier in Wittenberg gehabt, vom Kranachhof bis Jugendherberge, bis Haus der Geschichte im Stadthaus Wittenberg. Jetzt sind wir heute hier im Best Western Hotel Wittenberg, um halt auch mal eine andere Location wieder zu bringen, damit man eine Abwechslung reinkommt.
7: Die Veranstaltung bot vor allem Gelegenheit zum Austausch. Alte Bekanntschaften wurden gepflegt, neue Kontakte geknüpft und zahlreiche Geschichten aus dem Leben als Zwilling oder Mehrling geteilt. Von Schabernack bis zur Ernsthaftigkeit war alles vorhanden.
9: Folgendes, sie ist aus der 8. Klasse raus, weil unsere Mutter sehr krank war. Sie hat unsere Mama gepflegt und ich bin weiter zur Schule gegangen. Und dann haben wir natürlich, obwohl sie zu Hause war, musste sie
10: allgemeinbildende Berufsschule
9: ein- oder zweimal die Woche nach Bitterfeld

0: uns konnten sie nie auseinanderhalten. Wir hatten dann immer Buchstaben, dass die Erwachsenen uns auseinanderhalten konnten. Wir haben uns auch relativ gut verstanden, außer als wir dann in die Pubertät kamen. Da war es dann ein bisschen schlimm. Ich wollte zur Disco, sie nicht. Ich durfte aber nur zur Disco, wenn wir beide gingen. Und so musste ich mir immer gut tun mit ihr und durfte mich nicht streiten, dass ich abends, dass wir zur Disco gehen durften. Und da haben wir uns dann dort arrangiert. Aber das hat sich alles gut im guten Sinne. Unsere Partner haben uns nie verwechselt, die wussten von Anfang an, wer ist.
1: Für zusätzliche Unterhaltung sorgte ein Udo Lindenberg-Double mit seinem Auftritt. Außerdem statteten die Wittenberger Stadtwache und Martin Luther dem Treffen einen Besuch ab und mischten sich unter die Gäste. Im Großen und Ganzen ein erneut gelungenes Treffen der Mehrlinge. Doch ohne Sponsoren wäre das Ganze nicht möglich. Auch die Frage, ob es ein 21. Zwillingstreffen geben wird, schwebt noch in der Luft.
2: Ohne die Sponsoren geht ja gar nichts. Und es ist aber eine große vierstellige Summe, die auch bezahlt wird. Und der Exil e.V. ja durch die Spendenquittung, wenn das abfängt. Und dankt aber nochmal am Town & Country House, die über 20 Jahre eigentlich immer der Hauptsponsor war und uns immer finanziell unterstützt haben in jeder Situation. Ja, also nie soll man nie sagen, aber vielleicht in einer anderen Form, nicht mehr so groß, aber wer kommt, der kommt, vielleicht im Themenpark, vielleicht, dass wir uns irgendwo treffen, mal spontan, mal gucken, mal sehen.
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2: Am Mittwoch, dem 1. Juli, wird es bei kühleren Temperaturen regnerisch werden. In den Morgenstunden gibt es Niederschläge und stellenweise Gewitter bei 17 bis 18 Grad. Bei 19 bis 22 Grad bleibt es mittags weiterhin regnerisch. Am Abend lassen bei 18 bis 21 Grad die Regenschauer nach. Die Temperaturen sinken auf 15 bis 17 Grad in einer wolkigen Nacht ab. Die Aussichten für den Donnerstag sind leichter Regen bei etwa 20 Grad.
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2: Ein sprechender Brunnen. Podcast und Rundgänge als Vermittlungskonzept. Im letzten Jahr fand der Spatenstich für das Denkmal zur Friedlichen Revolution, dem Einheitsbrunnen, statt. Seitdem gehen die Arbeiten auf dem Karl-Ritter-Platz stetig voran. Noch sieht man hier keinen Brunnen. Im Rathaus der Welterbestadt wird sich auf den Eröffnungstag vorbereitet. Um nicht einfach nur einen Brunnen als Denkmal zu installieren, wird jetzt ein Vermittlungskonzept erstellt. Zuständig dafür wird die Zeitreisemanufaktur aus Magdeburg sein.
3: Wir haben eine Recherche angestellt, welche Firmen oder Agenturen möglich wären, solch einen historischen Hintergrund auch entsprechend aufzuarbeiten und auch entsprechend zu vermitteln. Also es hilft uns nicht, wenn wir bloß den Inhalt haben und die Vermittlung entspricht dem Thema nicht oder wird dem Ganzen nicht würdig. Dementsprechend haben wir geschaut, wer bringt das Gesamtpaket mit. Und so haben wir drei verschiedene Firmen angeschrieben und die Zeitreisemanufaktur hat uns im Endeffekt überzeugt. Wow.

0: Die Zeitreisemanufaktur ist eine Geschichtsagentur. Wir vermitteln Geschichte an junge Menschen und anderes Publikum, auch Touristen und Besucher von Städten. Und wir haben uns darauf spezialisiert, dass wir digitale Möglichkeiten mit Geschichte verknüpfen. Das heißt, wir bieten zum Beispiel Educaching- oder Geocaching-Touren an in Magdeburg, in Umgebung und wollen jetzt hier auch etwas Ähnliches etablieren.
1: Damit man sich besser mit dem Thema auseinandersetzen kann, sollen digitale Mittel genutzt werden. Das soll den Schulen helfen, mit Hilfe von Rundgängen bezogen auf die historischen Schauplätze das Thema hautnah zu erläutern.
0: Ja, an dem Denkmal planen wir einen Podcast zu installieren. Das wird wahrscheinlich über einen QR-Code abrufbar sein. Dann wird es wahrscheinlich auch einen Lautsprecher geben, der unter dem Titel Der sprechende Brunnen diesen Podcast auch wiedergeben wird, sodass es auch einen niedrigschwelligen Zugang geben wird für Menschen, die den Brunnen besuchen, diesen Podcast zu hören. Darüber hinaus sind auch Touren für Schülerinnen und Schülern angelehnt an den Lehrplan der 9., 10. und 11. Klasse geben, wobei die Schulen Tablets ausleihen können und dann entsprechende Rundgänge in Quedlinburg durchführen können, um die Orte zu erkunden, die mit der Friedlichen Revolution in Zusammenhang stehen. Und am Ende natürlich steht auch immer der Brunnen, der dann als Denkmal erkundet werden kann.
2: Bei dem Vertrag geht es darum, dass wir für den Brunnen der Friedlichen Revolution, der ja jetzt hier als Denkmal in Quedlinburg entsteht, ein Vermittlungskonzept haben möchten. Das heißt, der Brunnen soll da nicht stehen und die Leute sollen sich fragen, was soll er uns sagen und mit einer Infotafel darüber informiert werden, sondern sie sollen die Bürger, die Schüler vor allen Dingen auch und die Touristen auch einen digitalen Leitfaden bekommen. Das heißt, sie können digital durch einen Podcast oder auch durch eine Route hier dieses Thema erleben.
1: Der Vertrag zur Erstellung des Vermittlungskonzepts wurde im Rathaus unterschrieben. Die Zeitreisemanufaktur wird also zukünftig den Rahmen um den Brunnen mitgestalten, damit man auch in Zukunft verstehen kann, wie eine friedliche Revolution stattfindet. Und das an den Originalstandorten in der Welterbestadt Quedlinburg. Oldtimer und begeisterte Gäste.
3: Wieder einmal konnten sich die Dessauer und viele Besucher aus der Umgebung für faszinierende Oldtimer begeistern. Am 6. Juni wurden die historischen Fahrzeuge beim Waldersee Classics auf dem Sportgelände der SG Avus Dessau ausgestellt und konnten aus nächster Nähe bestaunt werden.
4: Wir sind quasi jetzt schon sehr gut ausgelastet, sind jetzt gerade aktuell bei 120 Fahrzeugen. Das freut uns natürlich sehr. Auch die Besucher steigen immer mehr in der Anzahl und sind auch alle freudig am Spenden quasi fürs Tierheim, was uns natürlich sehr dolle freut.
3: Bei bestem Sommerwetter fand die Veranstaltung bereits zum 4. Mal statt. Neu war allerdings der Veranstaltungsort. Zum 1. Mal wurde das Treffen auf dem Gelände der SG Avus Dessau ausgetragen.
4: Bis jetzt sind wir sehr zufrieden mit der Auslastung hier. Wir haben noch viel Kapazitäten, quasi für den Nachmittag, wenn dort noch welche kommen, wo wir natürlich auch drauf hoffen. Und hoffen natürlich auch, dass uns die jetzigen Fahrzeuge auch lange noch bis heute Abend im besten Fall erhalten bleiben.
3: Ab 9 Uhr füllte sich das Gelände nach und nach mit Fahrzeugen und Gästen. Die Auswahl war groß und der Andrang ebenfalls. Viele Oldtimer-Besitzer nutzten die Gelegenheit, ihre liebevoll gepflegten Schätze zu präsentieren.
5: Ich habe einen Sperber von der Marke Simson und eine Schwalbe. Und meine lagen 30 Jahre im Wald und die haben wir wieder fahrbar gemacht.
6: Ich habe zwei Stare mitgebracht und die habe ich mir über die Jahre aufgebaut. Der eine eher nur für Treffen und den anderen fahre ich halt auch im Alltag so für auf Arbeit oder nachmittags mal zur Eisdiele fahren oder so.
3: Ob Auto, Motorrad oder Fahrrad, hinter jedem Oldtimer steckt eine Menge Zeit, Arbeit und Leidenschaft.
5: Halbes, dreiviertel Jahr habe ich da dran gesessen, um die so zu bauen, wie sie sind. Und Geld, oh, weiß ich nicht, 2.000-3.000 bestimmt.
6: Bei mir ist auch den einen, den ich jetzt schon länger habe, den hatte ich viele Jahre liegen, mir Teile zusammengesucht. Und dann vor 2 Jahren hatte ich den, glaube ich, innerhalb von einem Monat oder so aufgebaut. Und den anderen hatte ich jetzt letzten Winter komplett aufgebaut.
3: Neben den Fahrzeugen stand vor allem der Austausch unter Oldtimer-Fans im Mittelpunkt. Gute Gespräche, seltene Modelle und jede Menge Begeisterung für alte Technik sorgten für eine entspannte Atmosphäre und einen gelungenen Tag.
5: Ist ein schönes Treffen, ist gemütlich, alle sind nett. Man hat schöne Fahrzeuge, die man sich angucken kann und eine leckere Verpflegung.
6: Da kann ich mich nur anschließen.
4: Man kann sich immer schwer was rauspicken, sind alles wirklich sehr schöne Fahrzeuge, die jetzt aktuell hier sind. Ein, zwei Pralinen sind dabei, wo wir selber gesagt haben, schön, dass die auf jeden Fall gekommen sind, die man halt auch nicht alltäglich sieht.
3: Für Oldtimer-Fans gibt es schon jetzt einen Grund zur Vorfreude. Im kommenden Jahr feiert das Waldersee Classics sein 5-jähriges Bestehen. Wer also noch einen alten Schatz in der Garage stehen hat, kann ihn dann selbst auf der Ausstellung präsentieren.
7: Sommerempfang der Stadt Halberstadt. Ein Treffen mit mexikanischem Flair. Der Petershof in Halberstadt war am Donnerstag Schauplatz des traditionellen Sommerempfangs der Stadt. Gäste aus Politik, Wirtschaft, Kultur und Gesellschaft kamen zusammen, um sich auszutauschen und neue Kontakte zu knüpfen. In seiner Rede blickte Oberbürgermeister Daniel Zarater auf die Entwicklung der Stadt und sprach über wichtige Projekte der vergangenen Monate. Dazu gehören die Eröffnung des Breiten Weges, die Sanierung der Spiegelschule, neue Radwege, ein Jugendclub und das Bürgerhaus in Ströbeck. Außerdem dankte der Oberbürgermeister den vielen Menschen, die sich ehrenamtlich für ihre Stadt einsetzen. Als Beispiel nannte er die Sanierung des Brunnens im Schützenpark und den barrierefreien Umbau des Heineanums. Auch der Stadtratspräsident Dr. Volker Bürger blickte auf die positive Entwicklung Halberstadts. Er verwies auf ein gutes Ergebnis beim Gemeindecheck eines Forschungsinstituts. Dort erreichte Halberstadt einen Platz unter den besten Städten und Gemeinden Deutschlands. Ein weiteres Thema war die Sanierung des Breiten Wegs. Die Arbeiten waren aufwendig, haben sich nach der Ansicht der Beteiligten aber gelohnt. Zum Abschluss wurde auf das Stabhochsprung-Event am 31. Juli auf dem Domplatz hingewiesen. Außerdem gratulierten die Gäste den jungen Fußballern von Germania Halberstadt zu ihren Erfolgen. Danach klang der Abend bei Musik, guten Gesprächen und mexikanischen Spezialitäten aus.

0: Es sind wohl die berühmtesten Worte von Hans-Dietrich Genscher, die am 30. September 1989 im Jubel hunderter DDR-Flüchtlinge untergehen. Und diese Worte sind es auch, die für viele Menschen der erste Schritt zur Grenzöffnung zwischen den beiden deutschen Staaten waren. Nur ein Jahr später ist Deutschland wieder vereinigt. Und auch 30 Jahre danach denkt man gerade auch in Halle gerne an den damaligen Außenminister zurück. Und man möchte ihn ehren. Zwar gibt es bereits den Hans-Dietrich-Genscher-Platz und auch die Schule des gebürtigen Reideburgers ist nach ihm benannt, doch es fehlt noch etwas. Zumindest nach Ansicht des Freundeskreis Hans-Dietrich Genscher, der seinen Sitz im Geburtshaus des Politikers hat. Am Freitag gab der Freundeskreis bekannt, einen neuen Vorstoß zur Umbenennung des Flughafens Leipzig-Halle zu wagen.
1: Ja, der Flughafen Halle-Leipzig, ist man als Hallenser immer sehr schnell intuitiv geneigt zu sagen, Leipzig-Halle muss Hans-Dietrich Genscher Flughafen heißen. Hans-Dietrich Genscher ist ein großartiger, der Außenminister gewesen, der uns die Freiheit wieder geschenkt hat. Und ich sag mal, ohne die friedlichen Demonstrationen, ohne die Ostdeutschen wäre die Mauer nicht gefallen. Aber man musste die deutsche Einheit auch politisch vollenden. Und es brauchte kluge Köpfe, die diese politische Vollendung auch

0: Weg brachten mit dem 2-plus-4-Vertrag, war es unter anderem Hans-Dietrich Genscher, der dafür sorgte, dass unsere Nachbarn in Europa auch dafür waren und der 2-plus-4-Vertrag ratifiziert werden konnte.
1: Gründe, den Flughafen nach ihm zu benennen, gibt es viele. So sind alle großen Flughäfen in Deutschland nach Politikern benannt. Und was würde zu einem vielfliegenden Außenminister wohl besser passen als ein Flughafen?
2: Hans-Dietrich Genscher ist für mich der Weltpolitiker, weil es gibt, glaube ich, niemanden auf dieser Welt, der so viel geflogen ist wie Hans-Dietrich Genscher. Ja, da gibt es ja die beiden Mütze, zwei Flugzeuge treffen sich, wer sitzt in den einen Flugzeug? Hans-Dietrich Genscher und den anderen natürlich auch Hans-Dietrich Genscher. Ja. Und es gibt für mich nichts Zutreffenderes, um diese großartige Persönlichkeit ja auch langfristig zu würdigen, ja, als den Flughafen Leipzig-Halle ja auch mit dem Namen Hans-Dietrich Genscher ja zu versehen und ihnen den Namen zu verleihen.
1: Doch Hans-Dietrich Genscher verbindet halt auch noch viel mehr mit der Region um Halle.
2: Er ist Hallenser. Ja, er ist hier in der Region geboren. Er ist hier in der Region aufgewachsen. Er hat sich immer eng mit dieser Region verbunden gefühlt und hat besonders nach der deutschen Wiedervereinigung unendlich viel geleistet für die Entwicklung dieser Region.
1: Und so hat es während seiner Rede in der Prager Botschaft wohl auch niemanden verwundert, dass der Staatsmann einen besonderen Gruß in die Heimat schickte.
3: Sie werden mir erlauben, dass ich den unter Ihnen befindlichen Hallensern einen besonderen Gruß.
1: Inzwischen gibt es sogar prominente Unterstützer, die sich für eine Umbenennung des Flughafens stark machen.
4: In Halle geboren und am Ende Bürger von Nordrhein-Westfalen in Wachtberg in der Nähe von Bonn. Er hatte eine menschliche Sprache, er hatte die Erfahrung aus dem Osten im Westen umgesetzt und deshalb war er der richtige Mensch, am 30. September 1989 die Botschaft von der Freiheit auf dem Balkon in Prag zu sprechen.
5: Hans-Dietrich Genscher ist seinerzeit gegen den ausdrücklichen Rat seiner Ärzte und trotz erheblicher Herzrhythmusstörungen um die Welt geflogen, um in Washington, Moskau, Paris und London den Alliierten diplomatisch die Zustimmung zur Wiedervereinigung abzuringen. Wem, wenn nicht ihm, sollte die Ehre gebühren, den Flughafen Leipzig-Halle mit dem Namen eines Mannes zu schmücken, der sich über Jahrzehnte hinweg um sein Vaterland so verdient gemacht hat.
1: Und auch Oberbürgermeister Bernd Wiegand scheint einem Gedanken an den Genscher Flughafen nicht abgeneigt.
6: Ja, der Aufsichtsrat der Flughafen GmbH hat ja vor 3 Jahren darüber befunden und dieses Anliegen abgelehnt. Und es ist jetzt dann auch wieder an die Zeit, dieses Thema dann auch dort vorzubringen. Da bin ich gern bereit zu, wenn der geeignete Zeitpunkt gekommen ist.
1: Doch auch wenn eine Umbenennung noch auf sich warten lässt, wird Hans-Dietrich Genscher von den Menschen nicht vergessen. Fast jeder kann sich auch heute noch daran erinnern, wie er den berühmten Satz von Prag damals erlebte.
0: Der Satz heißt, liebe Landsleute, wir sind gekommen, um Ihnen mitzuteilen, dass heute Ihre Ausreise in die Bundesrepublik Deutschland möglich geworden ist. Ich habe damals diesen Satz vor dem Fernseher in den Nachrichten gehört und fand es unfassbar. Ich war selber unfassbar glücklich, obwohl ich nicht in der Botschaft war. Man konnte es ja kaum glauben, was da passierte, aber es war das Gefühl, es passiert noch mehr. Es ist wieder möglich geworden, dass ich nicht nur die Tore für die DDR-Flüchtlinge in der Botschaft in Prag öffnen, das war ja am 30. September, sondern dass sich auch für alle Ostdeutschen, für die DDR-Bürger wieder die Tore in die Freiheit öffnen. Und so ist es ja dann auch gekommen.
7: Ja, ich war damals noch ziemlich klein. Ich kann mich dunkel daran erinnern, dass es im Fernsehen kam und danach war eine euphorische Stimmung. Bald fiel die Mauer und wir sind zum ersten Mal in den Westen gefahren und so. In den Schulklassen war kaum jemand da zu dieser Zeit. Man bekam 100 D-Mark Begrüßungsgeld damals. Das sind so die Erinnerungen, die ich spontan habe daran.
8: Das war was eigentlich Unbegreifliches, was er gesagt hat. Gerade für die Ostdeutschen, die konnten es eigentlich so gar nicht so, sag ich mal, realisieren oder glauben. Weil ich bin 58 geboren, man kannte es gar nicht anders, das war halt so. Das war für uns damals, der sogenannte Westen war für uns eigentlich unerreichbar im Normalfall. Und deswegen hat man das angehört. Man hat irgendwo innerlich zusammengezuckt, aber ehrlich gesagt, ich konnte damit so richtig noch nichts anfangen, weil das ist nicht so richtig bis ins Gehirn gegangen, sage ich mal.
9: Da war ich dabei.
10: Sie waren dabei?
9: Ja. Gänsehaut pur, kann ich nur sagen. Es ging uns durch Mark und Bein. Ja, und wir sind übergesiedelt zu meinem Schwiegervater in die Bundesrepublik, an dem Tag über Ungarn.
11: Es läuft mir dann noch immer noch kalt durch den Rücken runter, weil ich komme aus Westdeutschland und wir haben ja die Dinge ja dort auch mitbekommen, was plötzlich da in der DDR passiert ist mit den Montagsdemonstrationen. Die sind ja letztendlich vom Westfernsehen ja wieder dort bekannt geworden. Und dann kam dann halt die Rede von der Prager Botschaft, aber den Schluss hat man ja nicht mitgekriegt, aber man wusste ja schon, was dabei rauskam. Und dieser Jubel und die Erleichterung, die dann nicht nur bei den Menschen, die dort waren, war. Und es hat eine Menge Hoffnung gegeben in dem Augenblick, weil, ganz ehrlich, die Wiedervereinigung, ich war 2 Jahre vorher als 16-Jähriger in Ostdeutschland mal auf einer Klassenfahrt in Berlin, hätte ich nie gedacht, dass überhaupt sowas auch in Kürze stattfinden könnte.
1: Zum Tag der Deutschen Einheit ist das Geburtshaus Genschers in Reideburg geöffnet. Beginnend in seinem Geburtszimmer können sich die Besucher ein umfassendes Bild des ehemaligen Politikers und seiner Liebe zu Halle machen.
12: Refood-Eröffnung. Reststoffe wiederverwerten.
13: Der Entsorgungsdienstleister Refood hat seine neue Niederlassung im Gewerbepark Zörbig-Groß-Zöberitz eröffnet. Der neue Standort entstand innerhalb von 13 Monaten Bauzeit und wurde notwendig, da die Kapazitäten am bisherigen Standort in Landsberg-Schwerz ausgeschöpft waren. Künftig werden in Zörbig mehr als 75 Mitarbeitende beschäftigt. Hinter dem Bauprojekt stehen erhebliche Investitionen, die langfristig weiteres Wachstum und eine stärkere Präsenz in Mitteldeutschland ermöglichen sollen.
14: Genau, das sollte auch eigentlich immer der Weg sein. Ja, darum, Fördermittel sind immer nur für die Fälle oder für die Projekte da, wo es ohne die Fördermittel eigentlich nicht gehen würde oder die halt dann langsamer oder in kleinerem Umfang stattfinden müssten oder für ganz spezielle Themen. Da muss man schon sagen, Kreislaufwirtschaft wäre sogar so ein Thema, wo man schon auch gucken muss, das ist dann sozusagen auch ein Ziel der Landesregierung, das zu befördern. Und deswegen gibt es dafür auch teilweise eben auch extra Fördermittel. Aber hier ging es halt ganz ohne Fördermittel. Und das liegt natürlich daran, dass da auch das Unternehmen, dass der Konzern dieses Thema schon ganz, ganz lange betreibt. Also nicht so, wie wir jetzt eigentlich sehen, und das ist eigentlich so ein Trendthema, sondern die machen das schon ganz, ganz lange und haben deswegen diese Kraft dazu. Und ohne Fördermittel geht es immer schneller und viel, viel flexibler. Und darum ist es immer der bessere Weg.
13: Von Zörbig aus werden künftig Lebensmittelreste und gebrauchte Speisefette aus Gastronomie, Handel und Industrie gesammelt. Diese werden anschließend weiterverarbeitet und unter anderem zur Erzeugung von Biogas, Strom, Wärme und nachhaltigen Kraftstoffen genutzt. Damit leistet das Unternehmen einen Beitrag zur Kreislaufwirtschaft und zum Klimaschutz.
15: Aus Anlass der Eröffnung konnten wir schon darauf hinweisen, dass dies schon ein wichtiger Mosaikstein in einem größeren Verbund ist. Sie brauchen, hört sich alles ein bisschen modern an, diese Skaleneffekte. Sie brauchen Mengen, um solche Dinge letztendlich dann auch großtechnisch umzusetzen. Und deswegen haben wir eine Vielzahl von vergleichbaren Niederlassungen der Refood-Gruppe, die hat sich spezialisiert, um Fette aufzunehmen, Fette aufzubereiten in Richtung Biodiesel, Kerosin. Das ist die Hauptaufgabe. Und dann fallen Gärreste an. Die werden genutzt für die Landwirtschaft als Düngemittel.
13: Neben der Funktion als neuer Unternehmensstandort bringt die Ansiedlung auch wirtschaftliche Impulse für die Region. Mehr als 75 Arbeitsplätze entstehen am Standort. Gleichzeitig profitiert der Gewerbepark von einer weiteren Unternehmensansiedlung. Vertreter aus Politik und Verwaltung betonten bei der Eröffnung die Bedeutung der Investition für die wirtschaftliche Entwicklung der Stadt und des Landkreises.
16: Das kann man. Ich bin aber froh, das Gewerbegebiet ist seit 20 Jahren nicht so stark nachgefragt gewesen. Dann kam der relativ starke Run auf das Gewerbegebiet und dass wir jetzt eine Firma wie Refood auch aus der Nähe abgreifen können, aus dem Saadekreis, zeigt ja auch, dass die Region Wachstum kann, Wachstum will und dass sich das hier sehr, sehr gut einbringt in die ganze Chemie- und Landwirtschaft Idee, die ja der Landkreis Annabitterfeld verkörpert.

0: Wort bekommen jemand anders.
1: Die Entscheidung für den Gewerbepark Zörbe-Groß-Zöberitz fiel nach dem starken Wachstum der vergangenen Jahre. Nachdem die Möglichkeiten am bisherigen Standort ausgeschöpft waren, benötigte ReFood mehr Platz für seine weitere Entwicklung. Ausschlaggebend war unter anderem die gute Verkehrsanbindung sowie die Nähe zu den Wirtschaftsregionen Halle und Leipzig. Von hier aus sollen die Kunden künftig noch flexibler und effizienter bedient werden.
2: Hier findet die erste Stufe der Sammlung statt, also die konkrete Einsammlung in Restaurants, Kantinen mittels LKW. Dann wird hier das Material verarbeitet, entpackt und weitergeliefert von hier an Biodieselanlagen und Biogasanlagen.
1: Mit der Eröffnung schafft ReFood die Grundlage für weiteres Wachstum und baut gleichzeitig seine Rolle bei der nachhaltigen Verwertung organischer Reststoffe in Mitteldeutschland weiter aus.
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5: Am Mittwoch, dem 1. Juli, wird es bei kühleren Temperaturen regnerisch werden. In den Morgenstunden gibt es Niederschläge und stellenweise Gewitter bei 17 bis 18 Grad. Bei 19 bis 22 Grad bleibt es mittags weiterhin regnerisch. Am Abend lassen bei 18 bis 21 Grad die Regenschauer nach. Die Temperaturen sinken auf 15 bis 17 Grad in einer wolkigen Nacht ab. Die Aussichten für den Donnerstag sind leichter Regen bei etwa 20 Grad.
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0: Einzigartige Leistungen der Menschheit kommen in großen Bauwerken, aber auch in kleineren Objekten zum Ausdruck und erfahren Anerkennung durch die UNESCO.
1: Die UNESCO unterscheidet ja verschiedene Kategorien von Welterbe, die Welterbestätten. Wir haben in Sachsen-Anhalt ja auch 5 davon, was eine sehr, sehr hohe Zahl ist. Dann das immaterielle Welterbe und natürlich auch das sogenannte Weltdokumentenerbe, eigentlich Liste der Memory of the World Dokumente. Das ist eine Kategorie, die seit 1997 vergeben wird. Es gibt insgesamt bisher etwas über 300 Dokumente, die in dieses Weltdokumentenerbe aufgenommen worden sind, davon circa 20 aus Deutschland. Und das einzige bisher archäologische Dokument ist die Himmelsscheibe von Nebra.
0: 2013 wurde der Titel verliehen. Im Landesmuseum für Vorgeschichte in Halle wird die Himmelsscheibe von Nebra gezeigt.
1: Wir befinden uns da in sehr guter Gesellschaft. Aus Deutschland etwa gehört das Nibelungenlied dazu, Grimms Hausmärchen, das Benz-Patent oder der 2+4-Vertrag.
0: Um als Weltdokumentenerbe anerkannt zu werden, müssen bestimmte Kriterien erfüllt sein.
1: Sie muss natürlich einzigartig sein, das ist sie zweifellos. Und die Himmelsscheibe stellt ja nun die älteste Darstellung konkreter astronomischer Phänomene dar. Sie datiert in die Zeit um 1600 vor Christus, vielleicht ist sie auch etwas älter. Um 1600 wurde sie auf dem Mittelberg bei Nebra begraben. Und sie ist eben, weil zum ersten Mal konkrete astronomische Phänomene dargestellt sind, ein ganz besonderes Dokument. Weitere Kriterien sind zum Beispiel, sie müssen nachweisen, dass sie der rechtmäßige Eigentümer sind. Da sind uns die Gerichtsprozesse rund um die Himmelsscheibe sehr zu Pass gekommen, weil in diesen Prozessen quasi als Nebenprodukt auch eindeutig festgestellt wurde, dass das Land Sachsen-Anhalt der rechtmäßige Eigentümer ist.
0: Sie ist in ihrer jetzigen Gestalt ein besonderes Dokument, aber auch ihre Entstehung selbst ist nicht nur für Wissenschaftler eine spannende Geschichte.
1: Die älteste Ausgestaltungsphase besteht aus 32 Sternen, die willkürlich über diesen Sternenhimmel auf der Himmelsscheibe verteilt sind, mit Ausnahme der Plejaden, das Siebengestirn. Und ein Sichelmond und ein Vollmond oder auch eine Sonne. Und auf der Himmelsscheibe von Nebra ist nun dargestellt, dass man einen Schaltmonat einlegen muss, wenn der Sichelmond so in der Breite, in der er dargestellt ist, in Konstellation zu den Plejaden steht. Die zweite Phase zeigt dann zwei Horizontbögen, in denen der Lauf der Sonne innerhalb eines halben Jahres dargestellt worden ist. Das ist ein Winkel von 82 Grad etwa. Und dieser Winkel hängt von der geografischen Breite ab, in dem Fall eben der geografischen Breite auf der Höhe Sachsen-Anhalts. In einem dritten Ausgestaltungsmodus kam dann ein religiöses Moment dazu, ein Schiff, das die Sonne über den Himmel bewegt. Später kamen dann am Rand Lochungen dazu, damit man die Scheibe standartenmäßig hochhalten konnte. Und schließlich ist in einem letzten Stadium einer der Horizontbögen abgenommen worden. Das heißt, man hat die Himmelsscheibe rituell zerstört und sie im Boden vergraben und den Göttern geweiht.
0: Nach der Wiederentdeckung durch Raubgräber gelangte die Himmelsscheibe auf abenteuerlichen Wegen nach Sachsen-Anhalt zurück und zeugt als einzigartiges Dokument von den Vorstellungen der Bronzezeit.
1: Es zieht viele Besucher an. Viele Menschen besuchen ja ganz konkret Welterbestätten und auch Stätten, an denen Weltdokumentenerbe ausgestellt ist.

0: Daimler Truck startet durch. Das Halberstädter Logistikzentrum ist eröffnet. Exakt 2 Jahre hat es vom Spatenstich bis zur Fertigstellung des neuen Daimler Truckwerks in Halberstadt gedauert. Der Neubau im Industriepark Ost mit einer Logistikfläche von rund 260.000 Quadratmeter, das mehr als 35 Fußballfelder entspricht, steuert zukünftig die gesamte Ersatzteilversorgung für Mercedes-Benz Lkw. Die sehr gute Zusammenarbeit zwischen dem Landkreis, den Verantwortlichen der Stadt Halberstadt und Daimler Truck ist es zu verdanken, dass man das neue Wort Harzgeschwindigkeit prägte. Bis heute sind alle Beteiligten auf diese besondere Leistung enorm stolz. Im November 2025 verließ der erste Lkw mit Teilen Richtung Spanien das Global Parts Center. Seit Mitte Februar werden Standorte in ganz Europa beliefert. Seit Ende Juli läuft die weltweite Ersatzteilversorgung vollständig von Halberstadt aus.
1: 500 Mitarbeiter wurden versprochen. Es sind jetzt doppelt so viel geworden. Über 1000 Menschen arbeiten hier für Daimler Truck. Nicht nur für Daimler Truck natürlich, sondern auch für die ganzen vielen anderen Unternehmen und Firmen, die ihnen zuliefern. Wie stolz ist man denn auch, wenn man in so kurzer Bauzeit so ein Werk hochstemmt?
2: Also wir hatten es vorher schon, definitiv, auch dass wir das hier in der Region hinbekommen haben gemeinsam. Und das sind ja auch die politische Rahmenbedingungen. Jeder hat einen gleichen Strang gezogen. Wir wollten das gemeinsam. Und ich glaube, da gehören so viele Menschen dazu. Auch mit dem Sarada haben wir wirklich öfters gesprochen und das hat uns riesig gefreut, dass das funktioniert hat. Und ich glaube, sollte schon auch ein Zeichen sein in Deutschland, was wir gemeinsam stemmen können, wenn wir wollen und wenn wir wirklich zusammenhalten. Also da bin ich schon überzeugt, dass das der richtige Weg ist und vielleicht gibt es ein bisschen Signalwirkung, ja.
1: Sie sind ja schon sehr, sehr lange dabei, aber nicht nur für Daimler Truck, sondern Daimler Truck und Mercedes-Benz waren ja mal eins. Vielleicht können Sie mal kurz schildern, worum man das auseinandernehmen musste, sozusagen, wo man jetzt zwei eigenständige Firmen hat.
2: Ja, gute Frage. Also ich sage jetzt mal, ich bin wirklich 40 Jahre dabei, kenne jetzt Mercedes-Benz, Daimler-Benz, Daimler-Chrysler, also alles, die ganze Palette und kenne aber auch die Herausforderungen aus der Vergangenheit, wenn wir alles gemeinsam machen. Also in meinen Funktionen, wo ich woanders unterwegs war, in andere Länder, musste man alles abdecken. Aber der Kundeanspruch aus Truck-Sicht ist komplett anders als aus Pkw-Sicht. Ja, was ich vorher gesagt habe, ein Truck muss immer auf der Straße sein. Der Kunde erwartet sofort Support, technisch, teileseitig, egal was es ist. Es ist sein Geschäft, wo wir unterstützen, nicht nur den Fahrer. Und da bin ich schon der Meinung, ist es richtig, dass man sich abspaltet, sonst verbessern wir unser Geschäft. Und man merkt es jetzt schon, ja, wir können wirklich kundenorientiert agieren. Auch genau mit dem hier, mit dem Logistikcenter. Unser Anspruch ist, dass zukünftig unsere Kunden, wenn sie einen Teil brauchen, in Europa in 24 Stunden bekommen von uns. Und dem Anspruch muss man gerecht werden. Ja, und ich denke, das war schon die richtige Entscheidung mit aller Erfahrung, die ich habe, dass wir die Geschäftsfelder trennen. Ja. Das Besondere hier ist, dass wir wirklich alles unter einem Dach haben. Ja, wir beliefern wirklich die Welt unter einem Dach in einem Logistikcenter.
1: 172 Länder, glaube ich.
2: Ja, korrekt. Ja, und das ist schon verrückt. Also es geht Luftfracht raus Richtung Pakistan, Richtung Burundi. Wir liefern überall hin. Ich glaube, das ist auch unsere Stärke als Firma. Wir lassen da niemand außen vor. Wenn es eine Bestellung ist in der Woche, kriegt er eine Bestellung. Ja, und ich denke schon, dass dieser Ansatz aus dem Nichts, aus Greenfield sowas zu bauen, also nicht nur die Hardware, auch die Systeme, die Menschen an Bord zu kriegen und sowas zu betreiben, das ist einzigartig. Also das würde ich schon sagen, weil die Komplexität mit fast 3000 Zulieferer und insgesamt 3000, wir haben ja 3000 Werkstätten weltweit, die wir unterstützen mit Teile über die Werke, ist schon enorm. Ja. Und da würde ich sagen, in der Form, in der Größe kenne ich es nicht. Ja.
0: Bei 300.000 verschiedenen Artikeln, egal ob Schrauben oder Karosserieteile, muss die Lagerung bis aufs kleinste Detail stimmen. Einen Bereich ohne Automatisierung sieht man hier selten.

0: In den riesigen Hallen des Großkonzerns wirkt so ein Hochregallager mit einer Grundfläche von 10.000 Quadratmetern und 40 Metern Höhe als eigene kleine Welt. Und auch hier im Lagerbereich für Kleinteile, anders genannt Autostore, wo sich alles wie von Zauberhand abspielt. Hier bewegen sich 56 vollautomatisierte Roboter auf einem Gerüst, die parallel mehrere Aufträge bearbeiten. Insgesamt sind hier etwa 160.000 Boxen übereinander und nebeneinander angeordnet. Häufig nachgefragte Teile lagern oben, selten angefragte weiter unten und werden bei Bedarf vom Roboter zum jeweiligen Mitarbeiter gebracht. Mit DP World hat Daimler Truck einen zuverlässigen Logistikdienstleister an seiner Seite, der dafür sorgt, dass jedes Teil dahin geliefert wird, wo es hingehört. Von den weltweiten 125.000 Mitarbeitern arbeiten 9.000 in Deutschland und optimieren kontinuierlich solche Arbeitsabläufe. Egal ob am Warenein- und Ausgang oder im Teilelager. DP World ist neben Daimler auch für Porsche, BMW und Schaeffler im Einsatz.
1: Es muss ein Zusammenspiel sein aus beidem, aus Mensch und Maschine. Es macht nicht Sinn, dass man jeden Prozess automatisiert, aber dort, wo eine hohe, ja, ich sage einfach mal eine Zuverlässigkeit auch rund um die Uhr gegeben sein muss und wo man eben auch gewisse Schwierigkeiten für den Menschen, der ja auch nur bis zu einer gewissen Grenze belastbar ist, vermeiden will, dort macht Automation Sinn. Es gibt aber auch Bereiche, wo das einfach keinen Sinn macht, wo einfach immer noch der Mensch gebraucht wird.
2: Was macht denn dieses Werk hier in Halberstadt, dieses Logistikzentrum, so besonders?
1: Ich glaube, zwei Gesichtspunkte. Einmal für Daimler Truck selbst, weil durch die Trennung von Mercedes-Benz Cars muss Daimler sich eben auch gewisse Strukturen selbst aufbauen. Und ich glaube, dass das hier auch ein großer Schritt ist, um eigene Logistikstrukturen für die weltweite Ersatzteilversorgung aufzubauen, dass das hier ein wichtiger Schritt ist. Das ist wahrscheinlich auch ein Lernprozess, auch für Daimler selbst, aber eben auch für uns. Das zweite Thema ist, glaube ich, dass für die Region Halberstadt das hier eine enorme Chance ist, auch Mitarbeitende und für die ganze Region, dass wir dort eben auch zeigen, dass es regionunabhängig eine weltweite Ersatzteilversorgung stattfinden kann.
0: Was vor 2 Jahren mit einem Spatenstich begann, ist heute Realität. Mit diesem Projekt der Superlative spielt Halberstadt nun eine zentrale Rolle im weltweiten Ersatzteilgeschäft von Daimler Truck.
3: Ein Grund zum Feiern. Hochschule feiert Klosterfest.
4: Am 10. Juni fand im Kloster Bernburg das traditionelle Klosterfest der Hochschule Anhalt statt. Ab 16 Uhr füllten Musik, Kunst und Mitmachangebote die historischen Anlagen und zogen zahlreiche Besucher an. Auf mehreren Bühnen präsentierte sich eine große musikalische Vielfalt. Von klassischen Klängen über Rock und Indie bis hin zu elektronischer Musik. Ergänzt wurde das Programm durch Ausstellungen, kreative Angebote und interaktive Formate in verschiedenen Bereichen des Klosters. Vor allem die Organisation im Hintergrund war entscheidend für den reibungslosen Ablauf des Festes. Viele Beteiligte sorgten dafür, dass Bühnenprogramme koordiniert, Flächen betreut und Programmpunkte abgestimmt wurden.
5: Also wir haben hier ganz, ganz, ganz viele Bands auf 3 Bühnen, die vom Hardrock bis Swing, also alles spielen, was so Studenten lieben. Und die Studierenden haben auch dieses Programm ausgesucht, die haben die Bands ausgesucht. Das machen wir als Mitarbeitende natürlich nicht mehr. Da haben wir einen ganz anderen Geschmack und die Studierenden machen das sehr, sehr gut, organisieren das super über die Studierendenschaft. Und ja, ich glaube, da kann man sich freuen auf ein sehr buntes Programm bis in die Nachtstunden hinein. Die Projekte, die wir hier haben, zeigen einmal, was mit dem Kloster gemacht werden kann. Also es sind sehr, sehr schöne Projekte, die in Bezug auf die konzeptionelle Entwicklung des Klosters ausgerichtet sind. Und hier kann man sich im großen Zeichensaal informieren, was das alles ist.
4: Neben der Musik bot das Klosterfest den Gästen zahlreiche Möglichkeiten an, selbst aktiv zu werden oder Neues zu entdecken. Von Kreativangeboten über Ausstellungen bis hin zu digitalen Erlebnisformaten war das Programm bewusst vielfältig gestaltet.
5: Das Klosterfest ist eine gemeinsame Veranstaltung der Mitarbeitenden der Hochschule Anhalt und der Studierenden. Und es ist so, dass wir hier mehrere Bühnen haben, dass wir ein ganz tolles Programm haben, aber auch zeigen, was wir als Hochschule können. Wir haben also auch Projekte, die wir hier präsentieren und vorstellen. Die Professorenschaft ist mit hier und demonstriert sozusagen ihre Arbeiten gemeinsam mit den Studierenden.
4: Ein besonderer Schwerpunkt lag zudem auf der Beteiligung der Studierenden der Hochschule Anhalt. Sie brachten eigene Projekte ein, unterstützten Programmpunkte und prägten das Fest sichtbar mit.
6: So, und was wir dann machen ist, dass wir auf der einen Seite theoretische Grundlagen legen und dass wir dann irgendwann ganz analog ins Arbeiten kommen. Das heißt, wir schicken die Studenten hier draußen im Kloster auf eine kleine Safari, das heißt, das ist ein kleiner Spaziergang, und verwenden diesbezüglich sogenannte Scan-Cards. Das ist im Prinzip nichts anderes als ein Blatt Papier mit zwei Fenstern, wo die orientiert an der Aufgabenstellung sozusagen ja, kleine Details oder irgendwelche Details wahrnehmen sollen, bewusst wahrnehmen sollen im Zusammenhang mit der Aufgabenstellung, diese dann skizzieren und letztendlich schon so ein kleines visuelles Konzeptbausteinchen selber zeichnen, aber ganz analog. Und der nächste Schritt ist dann zu sagen, und eine Studentin hat das jetzt hier gemacht, die hat Lernen im Grün hier konzipiert und hat diesbezüglich ein paar kleine Skizzen hier gemacht aus dem Kloster und hat dann im nächsten Schritt zusammen mit einem anderen Teammitglied ein Konzept Lernen im Grün entwickelt und dann eine KI gefragt, wie könnte das denn visuell aussehen? Und das sehen wir dann hier. Das heißt also, die KI wird nicht einfach auf etwas draufgesetzt, sondern die konzeptionelle Überlegung, der Denkprozess, auch die Recherche, also was gibt es denn schon oder wie ist dieses Kloster, wie hat sich das entwickelt und so weiter, das sind alles Dinge, die einfließen und die dann die Grundlage dafür legen, sich sozusagen von der KI inspirieren zu lassen. Und das ist uns ganz besonders wichtig, dass die Studenten sozusagen erstmal selber denken, auch kritisch hinterfragen und dann diese Technologie aber nutzen, um beispielsweise sozusagen Visualisierungsvorschläge zu machen, die dann in die weitere Konzeptentwicklung einfließen.
4: Das Klosterfest 26 zeigte erneut, wie eng Hochschule, Kultur und Region in Bernburg miteinander verbunden sind und wie vielfältig ein gemeinsames Fest gestaltet werden kann. Im nächsten Jahr erhofft man sich die Weiterführung der Tradition und steigendes Interesse an der Zukunft der Hochschule Anhalt.
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3: Am Mittwoch, dem 1. Juli, wird es bei kühleren Temperaturen regnerisch werden. In den Morgenstunden gibt es Niederschläge und stellenweise Gewitter bei 17 bis 18 Grad. Bei 19 bis 22 Grad bleibt es mittags weiterhin regnerisch. Am Abend lassen bei 18 bis 21 Grad die Regenschauer nach. Die Temperaturen sinken auf 15 bis 17 Grad in einer wolkigen Nacht ab. Die Aussichten für den Donnerstag sind leichter Regen bei etwa 20 Grad.
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3: Sehe ich doppelt? Das 20. Zwillingstreffen.

0: Nein, sie sehen nicht doppelt. Am 7. Juni fand nämlich von 14 bis 17 Uhr im Hofe des Hotels Best Western Säubelmanns-Wittenberg das 20. Zwillingstreffen statt, wobei rund 50 Zwillingspaare aus ganz Deutschland anwesend waren, um den Nachmittag gemeinsam zu verbringen. Die Idee des Treffens hat tiefe Wurzeln und ist tatsächlich etwas älter als das Treffen selbst. Außerdem waren in der Vergangenheit nicht nur teilnehmende Zwillinge, sondern auch drei oder gar Vierlinge.
1: Das war ja dann so vor 23 Jahren, wo wir in einer Gaststätte saßen und da kam die Idee, doch so Zwillingstreffen zu organisieren. Und das hat dann weitere ein oder zwei Jahre gedauert und dann war das erste Mal auf dem Kranachhof in Wittenberg. Es waren auch schon Drillinge da, also dreimal drei Drillinge, auch einmal Vierlinge. Und wir haben ja die ganze Palette hier in Wittenberg gehabt, vom Kranachhof bis Jugendherberge, bis Haus der Geschichte im Stadthaus Wittenberg. Jetzt sind wir heute hier im Best Western Hotel Wittenberg, um halt auch mal eine andere Location wieder zu bringen, damit man eine Abwechslung reinkommt.
0: Die Veranstaltung bot vor allem Gelegenheit zum Austausch. Alte Bekanntschaften wurden gepflegt, neue Kontakte geknüpft und zahlreiche Geschichten aus dem Leben als Zwilling oder Mehrling geteilt. Von Schabernack bis zur Ernsthaftigkeit war alles vorhanden.
2: Folgendes, sie ist aus der 8. Klasse raus, weil unsere Mutter sehr krank war, sie hat unsere Mama gepflegt. Und ich bin weiter zur Schule gegangen und dann haben wir natürlich, sie musste, obwohl sie zu Hause war, musste sie
3: allgemeinbildende Berufsschule.
2: Ein- oder zweimal die Woche nach Bitterfeld zur Allgemeinbildenden. Und da haben wir natürlich getauscht. Sie ist für mich in die Schule gegangen, ich bin für sie gegangen. Hat irgendwie alles geklappt. Ist nie aufgefallen. So was haben wir gemacht. Ja, natürlich mit den Jungs, aber da reden wir jetzt nicht drüber.
4: Ja, jetzt können wir ja drüber reden. Ja.

0: gewechselt, die wussten von Anfang an, wer ist.
1: Für zusätzliche Unterhaltung sorgte ein Udo Lindenberg-Double mit seinem Auftritt. Außerdem Such ab und mischten sich unter die Gäste. Im Großen und Ganzen ein erneut gelungenes Treffen der Mehrlinge. Doch ohne Sponsoren wäre das Ganze nicht möglich. Auch die Frage, ob es ein 21. Zwillingstreffen geben wird, schwebt noch in der Luft.
2: Ohne den Sponsoren geht ja gar nichts. Und es ist aber eine große vierstellige Summe, die auch bezahlt wird. Und der Exil e.V. ja durch die Spendenquittung, wenn das abfängt. Und dankt aber nochmal am Town & Country House, die über 20 Jahre eigentlich immer der Hauptsponsor war und uns immer finanziell unterstützt haben. In jeder Situation. Ja, also nie soll man nie sagen, aber vielleicht in einer anderen Form, nicht mehr so groß. Aber wer kommt, der kommt. Vielleicht im Themenpark, vielleicht, dass wir uns irgendwo treffen, mal spontan. Mal gucken, mal sehen.
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2: Am Mittwoch, dem 1. Juli, wird es bei kühleren Temperaturen regnerisch werden. In den Morgenstunden gibt es Niederschläge und stellenweise Gewitter bei 17 bis 18 Grad. Bei 19 bis 22 Grad bleibt es mittags weiterhin regnerisch. Am Abend lassen bei 18 bis 21 Grad die Regenschauer nach. Die Temperaturen sinken auf 15 bis 17 Grad in einer wolkigen Nacht ab. Die Aussichten für den Donnerstag sind leichter Regen bei etwa 20 Grad.
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2: Einsprechender Brunnen, Podcast und Rundgänge als Vermittlungskonzept. Im letzten Jahr fand der Spatenstich für das Denkmal zur Friedlichen Revolution, dem Einheitsbrunnen, statt. Seitdem gehen die Arbeiten auf dem Karl-Ritter-Platz stetig voran. Noch sieht man hier keinen Brunnen. Im Rathaus der Welterbestadt wird sich auf den Eröffnungstag vorbereitet. Um nicht einfach nur einen Brunnen als Denkmal zu installieren, wird jetzt ein Vermittlungskonzept erstellt. Zuständig dafür wird die Zeitreisemanufaktur aus Magdeburg sein.
3: Wir haben eine Recherche angestellt, welche Firmen oder Agenturen möglich wären, solch einen historischen Hintergrund auch entsprechend aufzuarbeiten und auch entsprechend zu vermitteln. Also es hilft uns nicht, wenn wir bloß den Inhalt haben und die Vermittlung entspricht dem Thema nicht oder wird dem Ganzen nicht würdig. Dementsprechend haben wir geschaut, wer bringt das Gesamtpaket mit. Und so haben wir drei verschiedene Firmen angeschrieben und die Zeitreisemanufaktur hat uns im Endeffekt überzeugt.
4: Die Zeitreisemanufaktur ist eine Geschichtsagentur. Wir vermitteln Geschichte an junge Menschen und anderes Publikum, auch Touristen und Besucher von Städten. Und wir haben uns darauf spezialisiert, dass wir digitale Möglichkeiten mit Geschichte verknüpfen. Das heißt, wir bieten zum Beispiel Educaching- oder Geocaching-Touren an in Magdeburg, in Umgebung und wollen jetzt hier auch etwas Ähnliches etablieren.
2: Damit man sich besser mit dem Thema auseinandersetzen kann, sollen

0: digitale Mittel genutzt werden. Das soll den Schulen helfen, mit Hilfe von Rundgängen bezogen auf die historischen Schauplätze das Thema hautnah zu erläutern.
1: Ja, an dem Denkmal planen wir einen Podcast zu installieren. Das wird wahrscheinlich über einen QR-Code abrufbar sein. Dann wird es wahrscheinlich auch einen Lautsprecher geben, der unter dem Titel Der sprechende Brunnen diesen Podcast auch wiedergeben wird, sodass es auch einen niedrigschwelligen Zugang geben wird für Menschen, die den Brunnen besuchen, diesen Podcast zu hören. Darüber hinaus sind auch Touren für Schülerinnen und Schülern angelehnt an den Lehrplan der 9., 10. und 11. Klasse geben, wobei die Schulen Tablets ausleihen können und dann entsprechende Rundgänge in Quedlinburg durchführen können, um die Orte zu erkunden, die mit der friedlichen Revolution in Zusammenhang stehen. Und am Ende natürlich steht auch immer der Brunnen, der dann als Denkmal erkundet werden kann.
2: Bei dem Vertrag geht es darum, dass wir für den Brunnen der friedlichen Revolution, der ja jetzt hier als Denkmal in Quedlinburg entsteht, ein Vermittlungskonzept haben möchten. Das heißt, der Brunnen soll da nicht stehen und die Leute sollen sich fragen, was soll er uns sagen und mit einer Infotafel darüber informiert werden, sondern sie sollen die Bürger, die Schüler vor allen Dingen auch und die Touristen auch einen digitalen Leitfaden bekommen. Das heißt, sie können digital durch einen Podcast oder auch durch eine Route hier dieses Thema erleben.
0: Der Vertrag zur Erstellung des Vermittlungskonzepts wurde im Rathaus unterschrieben. Die Zeitreisemanufaktur wird also zukünftig den Rahmen um den Brunnen mitgestalten, damit man auch in Zukunft verstehen kann, wie eine friedliche Revolution stattfindet. Und das an den Originalstandorten in der Welterbestadt Quedlinburg. Oldtimer und begeisterte Gäste.
3: Wieder einmal konnten sich die Dessauer und viele Besucher aus der Umgebung für faszinierende Oldtimer begeistern. Am 6. Juni wurden die historischen Fahrzeuge beim Waldersee Classics auf dem Sportgelände der SG Avus Dessau ausgestellt und konnten aus nächster Nähe bestaunt werden.
4: Wir sind quasi jetzt schon sehr gut ausgelastet, sind jetzt gerade aktuell bei 120 Fahrzeugen. Das freut uns natürlich sehr. Auch die Besucher steigen immer mehr in der Anzahl und sind auch alle freudig am Spenden quasi fürs Tierheim, was uns natürlich sehr dolle freut.
3: Bei bestem Sommerwetter fand die Veranstaltung bereits zum 4. Mal statt. Neu war allerdings der Veranstaltungsort. Zum 1. Mal wurde das Treffen auf dem Gelände der SG Avus Dessau ausgetragen.
4: Bis jetzt sind wir sehr zufrieden mit der Auslastung hier. Wir haben noch viel Kapazitäten quasi für den Nachmittag, wenn dort noch welche kommen, wo wir natürlich auch drauf hoffen. Und hoffen natürlich auch, dass uns die jetzigen Fahrzeuge auch lange noch bis heute Abend im besten Fall erhalten bleiben.
3: Ab 9 Uhr füllte sich das Gelände nach und nach mit Fahrzeugen und Gästen. Die Auswahl war groß und der Andrang ebenfalls. Viele Oldtimer-Besitzer nutzten die Gelegenheit, ihre liebevoll gepflegten Schätze zu präsentieren.
5: Ich habe einen Sperber von der Marke Simson und eine Schwalbe. Und meine lagen 30 Jahre im Wald und die haben wir wieder fahrbar gemacht.
6: Ich habe zwei Stare mitgebracht und die habe ich mir über die Jahre aufgebaut. Der eine eher nur für Treffen und den anderen fahre ich halt auch im Alltag so für auf Arbeit oder nachmittags mal zwei Eisdiele fahren oder so.
3: Ob Auto, Motorrad oder Fahrrad, hinter jedem Oldtimer steckt eine Menge Zeit, Arbeit und Leidenschaft.
5: Halbes, dreiviertel Jahr habe ich da dran gesessen, um die so zu bauen, wie sie sind. Und Geld, oh, weiß ich nicht, 2.000-3.000 bestimmt.
6: Bei mir ist auch den ich jetzt schon länger habe, den hatte ich viele Jahre liegen, mir Teile zusammengesucht. Und dann vor 2 Jahren hatte ich den, glaube ich, innerhalb von einem Monat oder so aufgebaut. Und den anderen hatte ich jetzt letzten Winter komplett aufgebaut.
3: Neben den Fahrzeugen stand vor allem der Austausch unter Oldtimer-Fans im Mittelpunkt. Gute Gespräche, seltene Modelle und jede Menge Begeisterung für alte Technik sorgten für eine entspannte Atmosphäre und einen gelungenen Tag.
5: Ist ein schönes Treffen, ist gemütlich, alle sind nett. Man hat schöne Fahrzeuge, die man sich angucken kann und eine leckere Verpflegung.
6: Da kann ich mich nur anschließen.
4: Man kann sich immer schwer was rauspicken. Sind alles wirklich sehr schöne Fahrzeuge, die jetzt aktuell hier sind. Ein, zwei Pralinen sind dabei, wo wir selber gesagt haben, schön, dass die auf jeden Fall gekommen sind, die man halt auch nicht alltäglich sieht.
3: Für Oldtimer-Fans gibt es schon jetzt einen Grund zur Vorfreude. Im kommenden Jahr feiert das Waldersee Classics sein 5-jähriges Bestehen. Wer also noch einen alten Schatz in der Garage stehen hat, kann ihn dann selbst auf der Ausstellung präsentieren.
7: Sommerempfang der Stadt Halberstadt. Ein Treffen mit mexikanischem Flair. Der Petershof in Halberstadt war am Donnerstag Schauplatz des traditionellen Sommerempfangs der Stadt. Gäste aus Politik, Wirtschaft, Kultur und Gesellschaft kamen zusammen, um sich auszutauschen und neue Kontakte zu knüpfen. In seiner Rede blickte Oberbürgermeister Daniel Zarater auf die Entwicklung der Stadt und sprach über wichtige Projekte der vergangenen Monate. Dazu gehören die Eröffnung des Breiten Weges, die Sanierung der Spiegelschule, neue Radwege, ein Jugendclub und das Bürgerhaus in Ströbeck. Außerdem dankte der Oberbürgermeister den vielen Menschen, die sich ehrenamtlich für ihre Stadt einsetzen. Als Beispiel nannte er die Sanierung des Brunnens im Schützenpark und den barrierefreien Umbau des Heineanums. Auch der Stadtratspräsident Dr. Volker Bürger blickte auf die positive Entwicklung Halberstadts. Er verwies auf ein gutes Ergebnis beim Gemeindecheck eines Forschungsinstituts. Dort erreichte Halberstadt einen Platz unter den besten Städten und Gemeinden Deutschlands. Ein weiteres Thema war die Sanierung des Breiten Wegs. Die Arbeiten waren aufwendig, haben sich nach der Ansicht der Beteiligten aber gelohnt. Zum Abschluss wurde auf das Stabhochsprung-Event am 31. Juli auf dem Domplatz hingewiesen. Außerdem gratulierten die Gäste den jungen Fußballern von Germania Halberstadt zu ihren Erfolgen. Danach klang der Abend bei Musik, guten Gesprächen und mexikanischen Spezialitäten aus.

0: Es sind wohl die berühmtesten Worte von Hans-Dietrich Genscher, die am 30. September 1989 im Jubel hunderter DDR-Flüchtlinge untergingen. Und diese Worte sind es auch, die für viele Menschen der erste Schritt zur Grenzöffnung zwischen den beiden deutschen Staaten waren. Nur ein Jahr später ist Deutschland wieder vereinigt. Und auch 30 Jahre danach denkt man gerade auch in Halle gerne an den damaligen Außenminister zurück. Und man möchte ihn ehren. Zwar gibt es bereits den Hans-Dietrich-Genscher-Platz und auch die Schule des gebürtigen Reideburgers ist nach ihm benannt, doch es fehlt noch etwas. Zumindest nach Ansicht des Freundeskreis Hans-Dietrich Genscher, der seinen Sitz im Geburtshaus des Politikers hat. Am Freitag gab der Freundeskreis bekannt, einen neuen Vorstoß zur Umbenennung des Flughafens Leipzig-Halle zu wagen.
1: Ja, der Flughafen Halle-Leipzig, ist man als Hallenser immer sehr schnell intuitiv geneigt zu sagen, Leipzig-Halle muss Hans-Dietrich Genscher Flughafen heißen. Hans-Dietrich Genscher ist ein großartiger, der Außenminister gewesen, der uns die Freiheit wieder geschenkt hat. Und ich sag mal, ohne die friedlichen Demonstrationen, ohne die Ostdeutschen wäre die Mauer nicht gefallen. Aber man musste die deutsche Einheit auch politisch vollenden. Und es brauchte kluge Köpfe, die diese politische Vollendung auch auf den Weg brachten. Mit dem 2+4-Vertrag war es unter anderem Hans-Dietrich Genscher, der dafür sorgte, dass unsere Nachbarn in Europa auch dafür waren und der 2+4-Vertrag ratifiziert werden konnte.
0: Gründe, den Flughafen nach ihm zu benennen, gibt es viele. So sind alle großen Flughäfen in Deutschland nach Politikern benannt. Und was würde zu einem vielfliegenden Außenminister wohl besser passen als ein Flughafen?
2: Hans-Dietrich Genscher ist für mich der Weltpolitiker, weil es gibt, glaube ich, niemanden auf dieser Welt, der so viel geflogen ist wie Hans-Dietrich Genscher. Ja, da gibt es ja die beiden Mütze, zwei Flugzeuge treffen sich, wir sitzen in einem Flugzeug, Hans-Dietrich Genscher und in den anderen natürlich auch Hans-Dietrich Genscher. Ja. Und es gibt für mich nichts Zutreffenderes, um diese großartige Persönlichkeit ja auch langfristig zu würdigen, ja, als den Flughafen Leipzig-Halle ja auch mit dem Namen Hans-Dietrich Genscher ja zu versehen und ihnen den Namen zu verleihen.
0: Doch Hans-Dietrich Genscher verbindet halt auch noch viel mehr mit der Region um Halle.
2: Er ist Hallenser. Ja, er ist hier in der Region geboren, er ist hier in der Region aufgewachsen. Er hat sich immer eng mit dieser Region verbunden gefühlt und hat besonders nach der deutschen Wiedervereinigung unendlich viel geleistet für die Entwicklung dieser Region.
0: Und so hat es während seiner Rede in der Prager Botschaft wohl auch niemanden verwundert, dass der Staatsmann einen besonderen Gruß in die Heimat schickte.
3: Sie werden mir erlauben, dass ich den unter Ihnen befindlichen Hallensern einen besonderen Gruß schicke.
0: Inzwischen gibt es sogar prominente Unterstützer, die sich für eine Umbenennung des Flughafens stark machen.
4: In Halle geboren und am Ende Bürger von Nordrhein-Westfalen in Wachtberg in der Nähe von Bonn. Er hatte eine menschliche Sprache, er hatte die Erfahrung aus dem Osten im Westen umgesetzt und deshalb war er der richtige Mensch, am 30. September 1989 die Botschaft von der Freiheit auf dem Balkon in Prag zu sprechen.
5: Hans-Dietrich Genscher ist seinerzeit gegen den ausdrücklichen Rat seiner Ärzte und trotz erheblicher Herzrhythmusstörungen um die Welt geflogen, um in Washington, Moskau, Paris und London den Alliierten diplomatisch die Zustimmung zur Wiedervereinigung abzuringen. Wem, wenn nicht ihm, sollte die Ehre gebühren, den Flughafen Leipzig-Halle mit dem Namen eines Mannes zu schmücken, der sich über Jahrzehnte hinweg um sein Vaterland so verdient gemacht hat.
0: Und auch Oberbürgermeister Bernd Wiegand scheint einem Gedanken an den Genscher Flughafen nicht abgeneigt.
6: Ja, der Aufsichtsrat der Flughafen GmbH hat ja vor 3 Jahren darüber befunden und dieses Anliegen abgelehnt. Und es ist jetzt dann auch wieder an die Zeit, dieses Thema dann auch dort vorzubringen. Da bin ich gern bereit zu, wenn der geeignete Zeitpunkt gekommen ist.
0: Doch auch wenn eine Umbenennung noch auf sich warten lässt, wird Hans-Dietrich Genscher von den Menschen nicht vergessen. Fast jeder kann sich auch heute noch daran erinnern, wie er den berühmten Satz von Prag damals erlebte.
1: Der Satz heißt, liebe Landsleute, wir sind gekommen, um Ihnen mitzuteilen, dass heute Ihre Ausreise in die Bundesrepublik Deutschland möglich geworden ist. Ich habe damals diesen Satz vor dem Fernseher in den Nachrichten gehört und fand es unfassbar. Ich war selber unfassbar glücklich, obwohl ich nicht in der Botschaft war. Man konnte es ja kaum glauben, was da passierte. Aber es war das Gefühl, es passiert noch mehr. Es ist wieder möglich geworden, dass ich nicht nur die Tore für die DDR-Flüchtlinge in der Botschaft in Prag öffnen, das war ja am 30. September, sondern dass sich auch für alle Ostdeutschen, für die DDR-Bürger wieder die Tore in die Freiheit öffnen. Und so ist es ja dann auch gekommen.
7: Ja, ich war damals noch ziemlich klein. Ich kann mich dunkel daran erinnern, dass es im Fernsehen kam und danach war eine euphorische Stimmung. Bald fiel die Mauer und wir sind zum ersten Mal in den Westen gefahren und so. In den Schulklassen war kaum jemand da zu dieser Zeit. Man bekam 100 D-Mark Begrüßungsgeld damals. Das sind so die Erinnerungen, die ich spontan habe daran.
8: Das war was eigentlich Unbegreifliches, was er gesagt hat. Gerade für die Ostdeutschen, die konnten es eigentlich so gar nicht so, sag ich mal, realisieren oder glauben. Weil ich bin 58 geboren, man kannte es gar nicht anders, das war halt so. Das war für uns damals, der sogenannte Westen war für uns eigentlich unerreichbar im Normalfall. Und deswegen hat man das angehört, man hat irgendwo innerlich zusammengezuckt, aber ehrlich gesagt, ich konnte damit so richtig noch nichts anfangen, weil das ist nicht so richtig bis ins Gehirn gegangen, sage ich mal.
9: Da war ich dabei.
10: Sie waren dabei?
9: Ja, Gänsehaut pur, kann ich nur sagen. Es ging uns durch Mark und Bein. Ja, und wir sind übergesiedelt zu meinem Schwiegervater in die Bundesrepublik, an dem Tag über Ungarn.
11: Es läuft mir dann immer noch kalt durch den Rücken runter, weil ich komme aus Westdeutschland und wir haben ja die Dinge ja dort auch mitbekommen, was plötzlich da in der DDR passiert ist mit den Montagsdemonstrationen. Die sind ja letztendlich vom Westfernsehen ja wieder dort bekannt geworden. Und dann kam dann halt die Rede von der Prager Botschaft. Aber den Schluss hat man ja nicht mitgekriegt, aber man wusste ja schon, was dabei rauskam. Und dieser Jubel und die Erleichterung, die dann nicht nur bei den Menschen, die dort waren, war. Und es hat eine Menge Hoffnung gegeben in dem Augenblick, weil ganz ehrlich, die Wiedervereinigung, ich war 2 Jahre vorher als 16-Jähriger in Ostdeutschland mal auf einer Klassenfahrt in Berlin, hätte ich nie gedacht, dass überhaupt sowas auch in Kürze stattfinden könnte.
0: Zum Tag der Deutschen Einheit ist das Geburtshaus Genschers in Reideburg geöffnet. Beginnend in seinem Geburtszimmer können sich die Besucher ein umfassendes Bild des ehemaligen Politikers und seiner Liebe zu Halle machen.
12: Refood-Eröffnung. Reststoffe wiederverwerten.
13: Der Entsorgungsdienstleister Refood hat seine neue Niederlassung im Gewerbepark Zörbig-Groß-Zöberitz eröffnet. Der neue Standort entstand innerhalb von 13 Monaten Bauzeit und wurde notwendig, da die Kapazitäten am bisherigen Standort in Landsberg-Schwerz ausgeschöpft waren. Künftig werden in Zörbig mehr als 75 Mitarbeitende beschäftigt. Hinter dem Bauprojekt stehen erhebliche Investitionen, die langfristig weiteres Wachstum und eine stärkere Präsenz in Mitteldeutschland ermöglichen sollen.
14: Genau, das sollte auch eigentlich immer der Weg sein. Ja, darum, Fördermittel sind immer nur für die Fälle oder für die Projekte da, wo es ohne die Fördermittel eigentlich nicht gehen würde oder die halt dann langsamer oder in kleinerem Umfang stattfinden müssten oder für ganz spezielle Themen. Da muss man schon sagen, Kreislaufwirtschaft wäre sogar so ein Thema, wo man schon auch gucken muss, das ist dann sozusagen auch ein Ziel der Landesregierung, das zu befördern. Und deswegen gibt es dafür auch teilweise eben auch extra Fördermittel. Aber hier ging es halt ganz ohne Fördermittel. Und das liegt natürlich daran, dass da auch das Unternehmen, dass der Konzern dieses Thema schon ganz, ganz lange betreibt. Also nicht so, wie wir jetzt eigentlich sehen, und das ist eigentlich so ein Trendthema, sondern die machen das schon ganz, ganz lange und haben deswegen diese Kraft dazu. Und ohne Fördermittel geht es immer schneller und viel, viel flexibler. Und darum ist es immer der bessere Weg.
13: Von Zörbig aus werden künftig Lebensmittelreste und gebrauchte Speisefette aus Gastronomie, Handel und Industrie gesammelt. Diese werden anschließend weiterverarbeitet und unter anderem zur Erzeugung von Biogas, Strom, Wärme und nachhaltigen Kraftstoffen genutzt. Damit leistet das Unternehmen einen Beitrag zur Kreislaufwirtschaft und zum Klimaschutz.
10: aus Anlass der Eröffnung konnten wir schon darauf hinweisen, dass die schon ein wichtiger Mosaikstein in einem größeren Verbund ist. Sie brauchen, hört sich alles ein bisschen modern an, diese Skaleneffekte. Sie brauchen Mengen, um solche Dinge letztendlich dann auch großtechnisch umzusetzen. Und deswegen haben wir eine Vielzahl von vergleichbaren Niederlassungen der ReFood-Gruppe. Die hat sich spezialisiert, um Fette aufzunehmen, Fette aufzubereiten in Richtung Biodiesel, Kerosin. Das ist die Hauptaufgabe. Und dann fallen Gärreste an, die werden genutzt für die Landwirtschaft als Düngemittel.
13: Neben der Funktion als neuer Unternehmensstandort bringt die Ansiedlung auch wirtschaftliche Impulse für die Region. Mehr als 75 Arbeitsplätze entstehen am Standort. Gleichzeitig profitiert der Gewerbepark von einer weiteren Unternehmensansiedlung. Vertreter aus Politik und Verwaltung betonten bei der Eröffnung die Bedeutung der Investition für die wirtschaftliche Entwicklung der Stadt und des Landkreises.
15: Das kann man. Ich bin aber froh, das Gewerbegebiet ist seit 20 Jahren nicht so stark nachgefragt gewesen. Dann kam der relativ starke Run auf das Gewerbegebiet und dass wir jetzt eine Firma wie ReFood auch aus der Nähe abgreifen können aus dem Saalekreis, zeigt ja auch, dass die Region Wachstum kann, Wachstum will und dass sich das hier sehr, sehr gut einbringt in die ganze Chemie- und Landwirtschaftsidee, die ja der Landkreis Annabitterfeld verkörpert, wie kaum jemand anders.
13: Die Entscheidung für den Gewerbepark Zörbig-Groß-Zöberitz fiel nach dem starken Wachstum der vergangenen Jahre. Nachdem die Möglichkeiten am bisherigen Standort ausgeschöpft waren, benötigte ReFood mehr Platz für seine weitere Entwicklung. Ausschlaggebend war unter anderem die gute Verkehrsanbindung sowie die Nähe zu den Wirtschaftsregionen Halle und Leipzig. Von hier aus sollen die Kunden künftig noch flexibler und effizienter bedient werden.
16: Hier findet die erste Stufe der Sammlung statt, also die konkrete Einsammlung in Restaurants, Kantinen mittels LKW. Dann wird hier das Material verarbeitet, entpackt und weitergeliefert von hier an Biodieselanlagen und Biogasanlagen.
13: Mit der Eröffnung schafft ReFood die Grundlage für weiteres Wachstum und baut gleichzeitig seine Rolle bei der nachhaltigen Verwertung organischer Reststoffe in Mitteldeutschland weiter aus.
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0: Am Mittwoch, dem 1. Juli, wird es bei kühleren Temperaturen regnerisch werden. In den Morgenstunden gibt es Niederschläge und stellenweise Gewitter bei 17 bis 18 Grad. Bei 19 bis 22 Grad bleibt es mittags weiterhin regnerisch. Am Abend lassen bei 18 bis 21 Grad die Regenschauer nach. Die Temperaturen sinken auf 15 bis 17 Grad in einer wolkigen Nacht ab. Die Aussichten für den Donnerstag sind leichter Regen bei etwa 20 Grad.
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0: Einzigartige Leistungen der Menschheit kommen in großen Bauwerken, aber auch in kleineren Objekten zum Ausdruck und erfahren Anerkennung durch die UNESCO.
1: Die UNESCO unterscheidet ja verschiedene Kategorien von Welterbe, die Welterbestätten. Wir haben in Sachsen-Anhalt ja auch 5 davon, was eine sehr, sehr hohe Zahl ist. Dann das immaterielle Welterbe und natürlich auch das sogenannte Weltdokumentenerbe, eigentlich Liste der Memory of the World Dokumente. Das ist eine Kategorie, die seit 1997 vergeben wird. Es gibt insgesamt bisher etwas über 300 Dokumente, die in dieses Weltdokumentenerbe aufgenommen worden sind, davon circa 20 aus Deutschland. Und das einzige bisher archäologische Dokument ist die Himmelsscheibe von Nebra.
0: 2013 wurde der Titel verliehen. Im Landesmuseum für Vorgeschichte in Halle wird die Himmelsscheibe von Nebra gezeigt.
1: Wir befinden uns da in sehr guter Gesellschaft. Aus Deutschland etwa gehört das Nibelungenlied dazu, Grimms Hausmärchen, das Benz-Patent oder der 2+4-Vertrag.
0: Um als Weltdokumentenerbe anerkannt zu werden, müssen bestimmte Kriterien erfüllt sein.
1: Sie muss natürlich einzigartig sein, das ist sie zweifellos. Und die Himmelsscheibe stellt ja nun die älteste Darstellung konkreter astronomischer Phänomene dar. Sie datiert in die Zeit um 1600 vor Christus, vielleicht ist sie auch etwas älter. Um 1600 wurde sie auf dem Mittelberg bei Nebra begraben. Und sie ist eben, weil zum ersten Mal konkrete astronomische Phänomene dargestellt sind, ein ganz besonderes Dokument. Weitere Kriterien sind zum Beispiel, sie müssen nachweisen, dass sie der rechtmäßige Eigentümer sind. Da sind uns die Gerichtsprozesse rund um die Himmelsscheibe sehr zu Pass gekommen, weil in diesen Prozessen quasi als Nebenprodukt auch eindeutig festgestellt wurde, dass das Land Sachsen-Anhalt der rechtmäßige Eigentümer ist.
0: Sie ist in ihrer jetzigen Gestalt ein besonderes Dokument, aber auch ihre Entstehung selbst ist nicht nur für Wissenschaftler eine spannende Geschichte.
1: Die älteste Ausgestaltungsphase besteht aus 32 Sternen, die willkürlich über diesen Sternenhimmel auf der Himmelsscheibe verteilt sind, mit Ausnahme der Plejaden, das Siebengestirn. Und ein Sichelmond und ein Vollmond oder auch eine Sonne. Und auf der Himmelsscheibe von Nebra ist nun dargestellt, dass man einen Schaltmonat einlegen muss, wenn der Sichelmond so in der Breite, in der er dargestellt ist, in Konstellation zu den Plejaden steht. Die zweite Phase zeigt dann zwei Horizontbögen, in denen der Lauf der Sonne innerhalb eines halben Jahres dargestellt worden ist. Das ist ein Winkel von 82 Grad etwa. Und dieser Winkel hängt von der geografischen Breite ab, in dem Fall eben der geografischen Breite auf der Höhe Sachsen-Anhalts. In einem dritten Ausgestaltungsmodus kam dann ein religiöses Moment dazu, ein Schiff, das die Sonne über den Himmel bewegt. Später kamen dann am Rand Lochungen dazu, damit man die Scheibe standardmäßig hochhalten konnte. Und schließlich ist in einem letzten Stadium einer der Horizontbögen abgenommen worden. Das heißt, man hat die Himmelsscheibe rituell zerstört und sie im Boden vergraben und den Göttern geweiht.
0: Nach der Wiederentdeckung durch Raubgräber gelangte die Himmelsscheibe auf abenteuerlichen Wegen nach Sachsen-Anhalt zurück und zeugt als einzigartiges Dokument.

0: Entfernt von den Vorstellungen der Bronzezeit.
1: Es zieht viele Besucher an. Viele Menschen besuchen ja ganz konkret Welterbestätten und auch Stätten, an denen Weltdokumentenerbe ausgestellt ist.

0: Würdigung für das Ehrenamt. Der Landkreis Harz präsentiert die Ehrenamtskarte. Mehr Würdigung für das Ehrenamt. Das verspricht sich die Ehrenamtskarte im Landkreis Harz. Die derzeitig noch als Blaulichtkarte gehandelte Chipkarte soll den Menschen im Ehrenamt zugutekommen. Die Voraussetzungen dafür bestimmt jede Kommune selbst. Gängig ist derzeitig die Vergabe an alle, die bereits die Anforderungen für die sogenannte Feuerwehrrente erfüllen. Konkret heißt das 40 Stunden im Einsatz oder Ausbildung im Jahr. Die ersten Karten wurden bereits in Blankenburg vergeben. Ab dem 1. Juli startet die Karte, doch zuerst nur als Pilotprojekt bis Ende 2027.
1: Also mit der Ehrenamtskarte wollen wir die Ehrenamtlichen ehren, so wie die Karte es am Ende auch sagt. Eine Art Dankeschön für diejenigen, die sich ehrenamtlich und gemeinnützig einbringen, gerade auch die Feuerwehrleute. Wir haben einen Großbrand gehabt in Blankenburg mit sehr vielen Einsatzkräften und da sind auch viele über ihre Kräfte drüber hinausgegangen und das kann man eigentlich gar nicht bezahlen, sondern wir wollen es nicht nur in Dankesreden am Ende Dank sagen, sondern am Ende auch mit dieser Karte. Die ersten Karten sind ausgereicht worden am letzten Samstag in Blankenburg durch den Bürgermeister Heiko Breithaupt. Das war schon ein guter Auftakt. Und jetzt sind die anderen Bürgermeister dran. Der Landkreis Harz wird über die Harz AG das System zur Verfügung stellen. Und die anderen Oberbürgermeister und Bürgermeister werden ihren Feuerwehrleuten ebenfalls diese Karte ausreichen.
0: Was genau macht die Ehrenamtskarte denn eigentlich? Sie bietet Rabatte im Landkreis. So könnte beispielsweise der Eintritt im Freibad in der eigenen Kommune kostenlos sein. In anderen Kommunen zahlt man beispielsweise nur 50% des Ursprungspreises. Die Preissenkungen, an denen sich viele Unternehmen aus dem ganzen Landkreis beteiligen, sollen die ehrenamtlichen Kräfte entlasten. Die Kosten tragen die Unternehmen dabei selbst. Wer mitmachen will, macht das also für den guten Zweck.
1: Also den Aufschlag haben die Quedlinburger gemacht. Dort im Stadtrat ist diskutiert worden, wie können wir unseren Feuerwehrleuten, aber auch den anderen ehrenamtlich Tätigen in der Stadt ein Dankeschön geben, eine Unterstützung geben. Und da ist diese Karte in den Sinn gekommen. Und von dort aus gab es die Initiative, wäre es nicht auch etwas für andere Städte im Landkreis Harz? Und der Landkreis hat dann sozusagen als Vater aller Städte die Führerschaft da übernommen und hat gesagt, jawohl, wir kümmern uns um ein System. Es gibt ein bestehendes, ein gut laufendes System, das System der Harzkarte. Und das haben wir jetzt genommen, um es dann über die Ehrenamtler im gesamten Landkreis Harz drüber zu ziehen.
0: Die Projektsteuerung übernimmt die Harz AG. Sie haben bereits Erfahrungen mit der Harzkarte gemacht. Täglich melden sich hier noch weitere Unternehmen, die gerne an der Ehrenamtskarte teilnehmen möchten. Das Projekt hat bereits Wellen in die anderen Landkreise geschlagen, denn diese haben bereits Interesse an dem Konzept geäußert, so Landrat Thomas Balzerowski. Ab jetzt liegt die Verteilung der Karte in den Händen der Städte im Landkreis. Kunstausstellung, Werke von Fritz Winter.
2: Am Bauhaus lernten zahlreiche bekannte Künstler. Einer von ihnen war der 1905 geborene Fritz Winter, der als einer der bedeutendsten abstrakten Künstler Deutschlands gilt und ab 1927 an der Dessauer Kunstschule tätig war. Verschiedene Ausstellungen gab es über ihn bereits in der Stadt. Nun hat die Anhaltische Gemäldegalerie zusammen mit dem Anhaltischen Kunstverein den Bauhausmaler aus gegebenem Anlass erneut ins Visier genommen.
3: Mit unserer Fritz-Winter-Ausstellung passen wir uns ja ganz bewusst in das Bauhausjubiläum ein, weil eben Fritz Winter ein Maler ist, der am Bauhaus einerseits ausgebildet wurde und andererseits diese Zeit am Bauhaus für seine spätere Karriere auch sehr wichtig gewesen ist. Das heißt, man ihn immer auch als eine Art von Bauhausmaler wahrgenommen hat. Deshalb auch dieser Titel Fritz Winter Bauhausmaler, man ihn sozusagen wirklich damit etikettiert hat, ihn immer auch als Schüler von Paul Klee und Wassily Kandinsky gesehen hat. Interessant ist es, dass er aus relativ einfachen Verhältnissen kommend, also aus einer Bergarbeiterfamilie, dann doch auch einen starken Willen hatte, auch eine große Liebe für die Kunst hatte und dann auch relativ schnell den Weg zum Bauhaus, also eine moderne Kunstschule gefunden hat und selbst auch immer wieder bis zu seinem Lebensende nie aufgehört hat, zu experimentieren, sich selbst auszuprobieren und mit einem großen, ja, mit einem großen moralischen Impetus dabei auch, dass er auch sehr unbedingt an seiner Kunst gearbeitet hat und ein sehr vielfältiges Werk hinterlassen hat und damit auch zeigt, wie vielfältig gegenstandslose, also abstrakte Kunst auch sein kann.
2: Seit dem 19. Juni ist die Sonderausstellung Fritz Winter, Bauhausmaler, in der Orangerie im Georgium geöffnet. In ihr wird nicht das komplette Lebenswerk Winters beleuchtet, sondern man hat sich auf einen bestimmten Zeitabschnitt fokussiert.
3: Unser Fokus liegt wirklich an auf diesem Etikett Bauhausmaler. Es passt auch sehr gut, dass zwei Gemälde, die sich bei uns in der Anhaltischen Gemäldegalerie befinden, sozusagen wie eine Art Angelpunkte dieser Karriere gesehen werden können, beziehungsweise dieser Geschichte des Malers als Bauhausmaler. Das eine ist ein sehr frühes Gemälde von 1928, das er tatsächlich am Bauhaus gemalt hat und das damals schon von der Anhaltischen Gemäldegalerie angekauft wurde. Und das andere ist ein späteres Gemälde von 1952, als er in der Nachkriegszeit zu einem gefeierten Maler aufgestiegen ist, zu einem der wichtigsten abstrakten Künstler in Deutschland überhaupt.
2: Für die Anhaltische Gemäldegalerie war die Umsetzung der Sonderausstellung nur durch die gemeinsame Arbeit mit dem Anhaltischen Kunstverein möglich. Beide Akteure sind sozusagen auch historisch gesehen genau die richtigen, um solch eine Ausstellung auf die Beine zu stellen.
3: Es ist eigentlich sehr passend, eine Ausstellung über Fritz Winter in dieser Partnerschaft zwischen der Gemäldegalerie und dem Kunstverein durchzuführen, weil diese beiden Institutionen in der Zeit von Fritz Winter in Dessau auch schon zusammengearbeitet haben. Das heißt, die Ausstellungen des Anhaltischen Kunstvereins fanden ab 1927 regelmäßig im Gebäude der Anhaltischen Gemäldegalerie statt. Das war ganz praktisch insofern, dass der Direktor der Gemäldegalerie, Ludwig Grote, gleichzeitig der Vorsitzende des Kunstvereins gewesen ist. Das heißt, der Maler ist mit diesen beiden Institutionen ja traditionell schon stark verbunden und es war natürlich sehr schön, ihn in diesem Jahr, was gleichzeitig auch sein 50. Todesjahr ist, also er ist 1976 gestorben, dann diese Hommage zu bringen von diesen beiden Einrichtungen, von der Gemäldegalerie, vom Kunstverein, dieses

0: stark mit diesem Künstler verbunden sind.
1: Eine Kooperation mit dem Fritz-Winter-Haus Aalen machte die Sonderausstellung möglich. Zudem freut man sich sehr über eine Förderung durch die Hauslage-Stiftung Frankfurt am Main sowie die Ernst-Siemens-Kunststiftung. Geöffnet ist die Ausstellung nun noch bis zum 9. August immer täglich von 12 bis 17 Uhr. Nur dienstags ist sie geschlossen.
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2: Am Donnerstag, dem 2. Juli, wird es bei kühleren Temperaturen wolkig werden. In den Morgenstunden scheint die Sonne bei 13 bis 23 Grad. Bei 19 bis 23 Grad gibt es am Mittag vereinzelt Niederschläge. Am Abend wird es bei 17 bis 19 Grad wechselnd wolkig und sonnig. Die Temperaturen sinken auf 13 bis 17 Grad in einer bewölkten und windigen Nacht ab. Die Aussichten für den Freitag sind ein Mix aus Sonne und Wolken bei etwa 18 Grad.
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5: Lesesommerauftakt. Leseratten aufgepasst.
6: Am 3. Juli ist der letzte Schultag vor den Sommerferien und dann sind erstmal 6 Wochen Pause. Für diese Sekundarschulklasse heute die Gelegenheit, sich schon mal über das Angebot des Lesesommers zu informieren, das ab dem 29. Juli allen Kindern zwischen 6 und 16 zur Verfügung steht. Karin Limberg erklärte den Schülern hier, dass man wieder viele neue Bücher kaufen konnte, auf die sich alle Leseratten freuen können.
7: Es geht jetzt los am 29. Juni, also jetzt am kommenden Montag, und geht bis zum letzten Ferientag, das ist der 14. August. Und dann können die Kinder aber noch ganz in Ruhe auslesen.
6: Wer sich jetzt fragt, warum bisher das altbekannte XXL fehlte, es fiel dem neuen Logo zum Opfer, das hier stolz präsentiert wurde. Übrigens auch wie das alte Logo von einem Grafiker aus Halle gestaltet. Und natürlich wird der diesjährige Lesesommer trotzdem wieder XXL, vor allem wenn es darum geht, die Langeweile zu vertreiben. Denn das Angebot an Bewährtem und Neuem ist groß.
7: Neu sind diese fabelhaften Bücher, die wir ja haben. Ich bin nach so vielen Jahren immer noch begeistert, was dort geboten wird. Und natürlich, wie gesagt, ganz aktuell sämtliche Fußballbücher. Und ich glaube, das wird den Kindern richtig gut gefallen, weil die kennen sich viel besser aus als ich mit Fußball und erzählen mir dann auch immer, woher die ganzen Fußballer kommen und wo sie auch spielen. Da bin ich jetzt fit, dann höchstwahrscheinlich. Ansonsten bewährte Sachen sind wirklich Comic-Erzählungen. Das heißt, also natürlich Gregs Tagebuch wird gelesen, Lotterleben, aber es gibt so viel anderes und so viel Neues. Und wir haben die ganzen YouTuber, wir haben Minecraft-Geschichten, wir haben Fantasy-Geschichten, wir haben lustige Sachen. Es gibt natürlich auch Krimis, es gibt die 3 Fragezeichen, es gibt die 3 Ausrufezeichen. Auch Kinder lösen gerne Krimifälle und in

0: diesen Büchern sind ja immer auch noch mal Rätsel mit drin. Also einfach ein tolles Angebot.
1: Ja, und es sind nicht nur dicke Wälzer, die es hier zu lesen gibt. Es gibt auch genug Bücher mit Illustrationen oder als Comic. Für alle Altersklassen ist etwas dabei. Und neben dem Spaß an den Geschichten in den Büchern kommt noch ein Angebot dazu, das gestresste Schüler in der Vergangenheit auch schon gerne nutzten.
0: Also wenn die Kinder es schaffen, 2 Bücher im Lesesommer zu lesen, bekommen sie am Ende eine Urkunde. Diese Urkunde legen sie dann in der Schule vor und in ganz, ganz vielen Schulen in Magdeburg bekommen sie dafür eine 1.
1: Ja. Der Lesesommer wird übrigens in allen Bibliotheken im Land durchgeführt. Auch in Halle gibt es die Aktion mit dem Zertifikat und der besonderen Bewertung der Lernleistung. Allerdings haben die dortigen Bibliotheken auch einige Hörbücher vom Fördergeld angeschafft. In Magdeburg müssen die Kinder schon selber lesen. Schließlich ist das ja auch ein Programm zur Leseförderung. Außerdem gibt es für alle ein Gewinnspiel und die großen Einrichtungen laden zu Abschlussveranstaltungen ein. In Halle kann man sich da schon mal den 10. Oktober vormerken und in Magdeburg den 12. September, wenn die Zertifikate überreicht werden sollen. Und was muss man denn nun machen, wenn man von diesem Angebot profitieren möchte?
0: Also man braucht einen Bibliotheksausweis dafür. Die meisten Kinder haben einen. Wer keinen hat, bekommt für diese Aktion einen Leseausweis. Und damit kann ich dann anfangen, einfach zu lesen und mir etwas zu entleihen. Man kann, wenn man möchte, aus dem gesamten Bestand der Bibliothek entleihen. Natürlich immer altersgerecht, das ist wichtig. Aber wir haben ja auch ganz viele neue Bücher extra für den Lesesommer und die erkenne ich dann an dem Aufkleber.
1: Also schnell in die Bibliothek anmelden, wenn man nicht schon angemeldet ist. Und dann kann der Lesespaß auch schon beginnen. Und wenn das gewünschte Buch schon von jemand anderen ausgeliehen wurde, die Regale hier sind übervoll, auch mit den Ausgaben vom letzten Jahr, als der Lesesommer noch XXL war. Es sollte sich also auf jeden Fall etwas Interessantes finden lassen. Schließlich kann man ja nicht den ganzen Tag TikTok daddeln.
2: Landeschorfest in der Bauhausstadt.

0: Der Mädchenchor des Landesgymnasiums für Musik aus Wernigerode war nur einer von zahlreichen Chören, die vom 19. bis zum 21. Juni bei den Landeschortagen die Dessau-Roßlauer Innenstadt in eine musikalische Oase verwandelten. Gesangsgruppen aus ganz Sachsen-Anhalt versammelten sich in der Muldestadt. Organisiert wurde das Event vom Landesmusikrat Sachsen-Anhalt und von der Stadt. Nachdem die Chortage am Freitag mit dem Junior-Chorfest starteten, stand am Samstag das Landeschorfest auf dem Plan. Hierbei gab es zahlreiche Auftritte von Chören auf dem Marktplatz und in der Marienkirche zu hören.
1: Also die Chöre sind, glaube ich, guter Stimmung. Wie das angenommen wird, also wir hatten das Gefühl vorhin, als geregnet hat, war mehr Publikum hier auf dem Marktplatz. Ist leider auch sehr warm und sonnig. Aber ich denke, das kommt gut an. In der Marienkirche, da ist, glaube ich, sehr gut besucht. Kann man auch ein bisschen gekühlt sitzen. Also jetzt am Nachmittag werden nochmal Auftritte stattfinden hier auf der Bühne und in der Marienkirche. 18 Uhr ist nochmal genau der Höhepunkt. Da gibt es einmal noch die Auftritte von den Chören, die noch da sind. Das sind 8 Chöre. Jeder singt nochmal 2 Titel. Und es wird dann eine Publikumsabstimmung geben. Sozusagen für die 3 besten Chöre gibt es ein kleines Preisgeld. Und es gibt einen Überraschungsgast, der mit den Chören und auch Besuchern zusammen singen wird. Es werden Boomwacker verteilt, sodass da auch rhythmisch aktiv mitgemacht werden kann.
0: Der Überraschungsgast beim Festkonzert war niemand Geringeres als Schauspieler und Musiker Axel Prahl. Zusammen mit dem Popchor Dessau spielte der Tatortstar sein Lied »Heute fange ich an«. Und auch das Publikum war eingeladen mitzusingen und gleichzeitig mit bunten Kunststoffröhren, den sogenannten Boomwackers, eine ganz besondere akustische Kulisse zu erzeugen.

0: Ein wirklich toller gemeinschaftlicher Moment auf dem Marktplatz, der auch Prahl selber ziemlich berührte. Die Kraft des gemeinsamen Musizierens stand beim Landeschorfest über allem. Für die Chöre sind Veranstaltungen wie diese ganz wichtig.
1: Chorsingen verbindet. Man sagt auch, Musik singen ist gesund. Genau, das ist, und wir bieten hier praktisch eine Plattform, dass die Chöre sich treffen können, austauschen können, voneinander lernen können. Es gibt ja auch heute, gab es auch die Möglichkeit, dass sich vier Chöre haben den Wunsch geäußert, sich beraten zu lassen von dem Chorleiter vom Rundfunk-Jugendchor Wernigerode. Die erfahren dann praktisch bekommen dann ein bisschen Feedback für ihre Arbeit. Genau, und das andere ist, man hört anderen zu, hat Programmanregungen dann, die man bekommt, ja.
0: Unter den 8 Chören, die beim Festkonzert auftraten, wurden per Publikumsabstimmung die Besten noch einmal etwas hervorgehoben und ausgezeichnet. Den 3. Platz erreichte der Mädchenchor des Landesgymnasiums für Musik aus Wernigerode. Auf Platz 2 sang sich der Jugendchor des Anhaltischen Theaters Dessau, während der Kinderchor des Anhaltischen Theaters den Publikumspreis gewann. Am Sonntag stand dann noch der Landeschorwettbewerb an. Einen ausführlichen Beitrag dazu gibt es in einer unserer nächsten Sendungen. Hier noch abschließend der Popchor Dessau mit Ich schenk dir die Welt von den Prinzen.

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2: Am Donnerstag, den 2. Juli, wird es bei kühleren Temperaturen wolkig werden. In den Morgenstunden scheint die Sonne bei 13 bis 23 Grad. Bei 19 bis 23 Grad gibt es am Mittag vereinzelt Niederschläge. Am Abend wird es bei 17 bis 19 Grad wechselnd wolkig und sonnig. Die Temperaturen sinken auf 13 bis 17 Grad in einer bewölkten und windigen Nacht ab. Die Aussichten für den Freitag sind ein Mix aus Sonne und Wolken bei etwa 18 Grad.
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3: Daimler Truck startet durch. Das Halberstädter Logistikzentrum ist eröffnet. Exakt 2 Jahre hat es vom Spatenstich bis zur Fertigstellung des neuen Daimler Truck-Werks in Halberstadt gedauert. Der Neubau im Industriepark Ost mit einer Logistikfläche von rund 260.000 Quadratmeter, das mehr als 35 Fußballfelder entspricht, steuert zukünftig die gesamte Ersatzteilversorgung für Mercedes-Benz Lkw. Die sehr gute Zusammenarbeit zwischen dem Landkreis, den Verantwortlichen der Stadt Halberstadt und Daimler Truck ist es zu verdanken, dass man das neue Wort Harzgeschwindigkeit prägte. Bis heute sind alle Beteiligten auf diese besondere Leistung enorm stolz. Im November 2025 verließ der erste Lkw mit Teilen Richtung Spanien das Global Parts Center. Seit Mitte Februar

0: werden Standorte in ganz Europa beliefert. Seit Ende Juli läuft die weltweite Ersatzteilversorgung vollständig von Halberstadt aus.
1: 500 Mitarbeiter wurden versprochen. Es sind jetzt doppelt so viel geworden. Über 1000 Menschen arbeiten hier für Daimler Truck. Nicht nur für Daimler Truck natürlich, sondern auch für die ganzen vielen anderen Unternehmen und Firmen, die ihn zuliefern. Wie stolz ist man denn auch, wenn man in so kurzer Bauzeit so ein Werk hochstemmt?
2: Also wir hatten es vorher schon, definitiv, auch dass wir das hier in der Region hinbekommen haben gemeinsam. Und das sind ja auch die politische Rahmenbedingungen. Jeder hat einen gleichen Strang gezogen. Wir wollten das gemeinsam. Und ich glaube, da gehören so viele Menschen dazu. Auch mit dem Sarada haben wir wirklich öfters gesprochen und das hat uns riesig gefreut, dass das funktioniert hat. Und ich glaube, sollte schon auch ein Zeichen sein in Deutschland, was wir gemeinsam stemmen können, wenn wir wollen und wenn wir wirklich zusammenhalten. Also da bin ich schon überzeugt, dass das der richtige Weg ist und vielleicht gibt es ein bisschen Signalwirkung, ja.
1: Sie sind ja schon sehr, sehr lange dabei, aber nicht nur für Daimler Truck, sondern Daimler Truck und Mercedes-Benz waren ja mal eins. Vielleicht können Sie mal kurz schildern, worum man das auseinandernehmen musste, sozusagen, wo man jetzt zwei eigenständige Firmen hat.
2: Ja, gute Frage. Also ich sage jetzt mal, ich bin wirklich 40 Jahre dabei, kenne jetzt Mercedes-Benz, Daimler-Benz, Daimler-Chrysler, also alles, die ganze Palette und kenne aber auch die Herausforderungen aus der Vergangenheit, wenn wir alles gemeinsam machen. Also in meinen Funktionen, wo ich woanders unterwegs war, in andere Länder, musste man alles abdecken. Aber der Kundeanspruch aus Truck-Sicht ist komplett anders als aus Pkw-Sicht. Ja, was ich vorher gesagt habe, ein Truck muss immer auf der Straße sein. Der Kunde erwartet sofort Support, technisch, teileseitig, egal was es ist. Das ist sein Geschäft, wo wir unterstützen, nicht nur den Fahrer. Und da bin ich schon der Meinung, ist es richtig, dass man sich abspaltet, sonst verbessern wir unser Geschäft. Und man merkt es jetzt schon, ja, wir können wirklich kundenorientiert agieren. Auch genau mit dem hier, mit dem Logistikcenter. Unser Anspruch ist, dass zukünftig unsere Kunden, wenn sie einen Teil brauchen, in Europa in 24 Stunden bekommen von uns. Und dem Anspruch muss man gerecht werden. Ja, und ich denke, das war schon die richtige Entscheidung mit aller Erfahrung, die ich habe, dass wir die Geschäftsfelder trennen. Ja. Das Besondere hier ist, dass wir wirklich alles unter einem Dach haben. Ja, wir beliefern wirklich die Welt unter einem Dach in einem Logistikcenter.
1: 172 Länder, glaube ich.
2: Ja, korrekt. Ja. Und das ist schon verrückt. Also es geht Luftfracht raus Richtung Pakistan, Richtung Burundi. Wir liefern überall hin. Ich glaube, das ist auch unsere Stärke als Firma. Wir lassen da niemand außen vor. Wenn es eine Bestellung ist in der Woche, kriegt er eine Bestellung. Ja. Und ich denke schon, dass dieser Ansatz aus dem Nichts, aus Greenfield sowas zu bauen, also nicht nur die Hardware, auch die Systeme, die Menschen an Bord zu kriegen und sowas zu betreiben, das ist einzigartig. Also das würde ich schon sagen, weil die Komplexität mit fast 3000 Zulieferer und insgesamt 3000, wir haben ja 3000 Werkstätten weltweit, die wir unterstützen mit Teile über die Werke, ist schon enorm. Ja. Und da würde ich sagen, in der Form, in der Größe kenne ich es nicht. Ja.
0: Bei 300.000 verschiedenen Artikeln, egal ob Schrauben oder Karosserieteile, muss die Lagerung bis aufs kleinste Detail stimmen. Einen Bereich ohne Automatisierung sieht man hier selten. In den riesigen Hallen des Großkonzerns wirkt so ein Hochregallager mit einer Grundfläche von 10.000 Quadratmetern und 40 Metern Höhe als eigene kleine Welt. Und auch hier im Lagerbereich für Kleinteile, anders genannt Autostore, wo sich alles wie von Zauberhand abspielt. Hier bewegen sich 56 vollautomatisierte Roboter auf einem Gerüst, die parallel mehrere Aufträge bearbeiten. Insgesamt sind hier etwa 160.000 Boxen übereinander und nebeneinander angeordnet. Häufig nachgefragte Teile lagern oben, selten angefragte weiter unten und werden bei Bedarf vom Roboter zum jeweiligen Mitarbeiter gebracht. Mit DP World hat Daimler Truck einen zuverlässigen Logistikdienstleister an seiner Seite, der dafür sorgt, dass jedes Teil dahin geliefert wird, wo es hingehört. Von den weltweiten 125.000 Mitarbeitern arbeiten 9.000 in Deutschland und optimieren kontinuierlich solche Arbeitsabläufe. Egal ob am Warenein- und Ausgang oder im Teilelager. DP World ist neben Daimler auch für Porsche, BMW und Schaeffler im Einsatz.
3: Es muss ein Zusammenspiel sein aus beidem, aus Mensch und Maschine. Es macht nicht Sinn, dass man jeden Prozess automatisiert, aber dort, wo eine hohe ja, ich sage einfach mal, eine Zuverlässigkeit auch rund um die Uhr gegeben sein muss und wo man eben auch gewisse Schwierigkeiten für den Menschen, der ja auch nur bis zu einer gewissen Grenze belastbar ist, vermeiden will. Dort macht Automation Sinn. Es gibt aber auch Bereiche, wo das einfach keinen Sinn macht, wo einfach immer noch der Mensch gebraucht wird.
1: Was macht denn dieses Werk hier in Halberstadt, dieses Logistikzentrum, so besonders?
3: Ich glaube, zwei Gesichtspunkte. Einmal für Daimler Truck selbst, weil durch die Trennung von Mercedes-Benz Cars muss Daimler sich eben auch gewisse Strukturen selbst aufbauen. Und ich glaube, dass das hier auch ein großer Schritt ist, um eigene Logistikstrukturen für die weltweite Ersatzteilversorgung aufzubauen, dass das hier ein wichtiger Schritt ist. Das ist wahrscheinlich auch ein Lernprozess, auch für Daimler selbst, aber eben auch für uns. Das zweite Thema ist, glaube ich, dass für die Region Halberstadt das hier eine enorme Chance ist, auch Mitarbeitende und für die ganze Region, dass wir dort eben auch zeigen, dass es regionunabhängig eine weltweite Ersatzteilversorgung stattfinden kann.
0: Was vor 2 Jahren mit einem Spatenstich begann, ist heute Realität. Mit diesem Projekt der Superlative spielt Halberstadt nun eine zentrale Rolle im weltweiten Ersatzteilgeschäft von Daimler Truck.
4: Ein Grund zum Feiern. Hochschule feiert Klosterfest.
5: Am 10. Juni fand im Kloster Bernburg das traditionelle Klosterfest der Hochschule Anhalt statt. Ab 16 Uhr führten Musik, Kunst und Mitmachangebote die historischen Anlagen und zogen zahlreiche Besucher an. Auf mehreren Bühnen präsentierte sich eine große musikalische Vielfalt, von klassischen Klängen über Rock und Indie bis hin zu elektronischer Musik. Ergänzt wurde das Programm durch Ausstellungen, kreative Angebote und interaktive Formate in verschiedenen Bereichen des Klosters. Vor allem die Organisation im Hintergrund war entscheidend für den reibungslosen Ablauf des Festes. Viele Beteiligte sorgten dafür, dass Bühnenprogramme koordiniert, Flächen betreut und Programmpunkte abgestimmt wurden.
6: Also wir haben hier ganz, ganz, ganz viele Bands auf 3 Bühnen, die vom Hardrock bis Swing, also alles spielen, was so Studenten lieben. Und die Studierenden haben auch dieses Programm ausgesucht, die haben die Bands ausgesucht. Das machen wir als Mitarbeitende natürlich nicht mehr. Da haben wir einen ganz anderen Geschmack und die Studierenden machen das sehr, sehr gut, organisieren das super über die Studierendenschaft. Und ja, ich glaube, da kann man sich freuen auf ein sehr buntes Programm bis in die Nachtstunden hinein. Die Projekte, die wir ja haben, zeigen einmal, was mit dem Kloster gemacht werden kann. Also es sind sehr, sehr schöne Projekte, die in Bezug auf die konzeptionelle Entwicklung des Klosters ausgerichtet sind. Und hier kann man sich im großen Zeichensaal informieren, was das alles ist.
5: Neben der Musik bot das Klosterfest den Gästen zahlreiche Möglichkeiten an, selbst aktiv zu werden oder Neues zu entdecken. Von Kreativangeboten über Ausstellungen bis hin zu digitalen Erlebnisformaten war das Programm bewusst vielfältig gestaltet.
6: Das Klosterfest ist eine gemeinsame Veranstaltung der Mitarbeitenden der Hochschule Anhalt und der Studierenden. Und es ist so, dass wir hier mehrere Bühnen haben, dass wir ein ganz tolles Programm haben, aber auch zeigen, was wir als Hochschule können. Wir haben also auch Projekte, die wir hier präsentieren und vorstellen. Die Professorenschaft ist mit hier und demonstriert sozusagen ihre Arbeiten gemeinsam mit den Studierenden.
5: Ein besonderer Schwerpunkt lag zudem auf der Beteiligung der Studierenden der Hochschule Anhalt. Sie brachten eigene Projekte ein, unterstützten Programmpunkte und prägten das Fest sichtbar mit.
7: So, und was wir dann machen ist, dass wir auf der einen Seite theoretische Grundlagen legen und dass wir dann irgendwann ganz analog ins Arbeiten kommen. Das heißt, wir schicken die Studenten hier draußen im Kloster auf eine kleine Safari, das heißt, das ist ein kleiner Spaziergang, und verwenden diesbezüglich sogenannte Scan-Cards. Das ist im Prinzip nichts anderes als ein Blatt Papier mit 2 Fenstern, wo die orientiert an der Aufgabenstellung sozusagen ja, kleine Details oder irgendwelche Details wahrnehmen sollen, bewusst wahrnehmen sollen im Zusammenhang mit der Aufgabenstellung, diese dann skizzieren und letztendlich schon so ein kleines visuelles Konzeptbausteinchen selber zeichnen, aber ganz analog. Und der nächste Schritt ist dann zu sagen, und

0: Eine Studentin hat das jetzt hier gemacht. Die hat Lernen im Grünen hier konzipiert und hat diesbezüglich ein paar kleine Skizzen hier gemacht aus dem Kloster und hat dann im nächsten Schritt zusammen mit einem anderen Teammitglied ein Konzept Lernen im Grünen entwickelt und dann eine KI gefragt, wie könnte das denn visuell aussehen? Und das sehen wir dann hier. Das heißt also, die KI wird nicht einfach auf etwas draufgesetzt, sondern die konzeptionelle Überlegung, der Denkprozess, auch die Recherche, also was gibt es denn schon oder wie ist dieses Kloster, wie hat sich das entwickelt und so weiter, das sind alles Dinge, die einfließen und die dann die Grundlage dafür legen, sich sozusagen von der KI inspirieren zu lassen. Und das ist uns ganz besonders wichtig, dass die Studenten sozusagen erstmal selber denken, auch kritisch hinterfragen und dann diese Technologie aber nutzen, um beispielsweise sozusagen Visualisierungsvorschläge zu machen, die dann in die weitere Konzeptentwicklung einfließen.
1: Das Klosterfest 26 zeigte erneut, wie eng Hochschule, Kultur und Region in Bernburg miteinander verbunden sind und wie vielfältig ein gemeinsames Fest gestaltet werden kann. Im nächsten Jahr erhofft man sich die Weiterführung der Tradition und steigendes Interesse an der Zukunft der Hochschule Anhalt.
2: Sehe ich doppelt? Das 20. Zwillingstreffen.
3: Nein, Sie sehen nicht doppelt. Am 7. Juni fand nämlich von 14 bis 17 Uhr im Hofe des Hotels Best Western Säubelmanns-Wittenberg das 20. Zwillingstreffen statt. Wobei rund 50 Zwillingspaare aus ganz Deutschland anwesend waren, um den Nachmittag gemeinsam zu verbringen. Die Idee des Treffens hat tiefe Wurzeln und ist tatsächlich etwas älter als das Treffen selbst. Außerdem waren in der Vergangenheit nicht nur teilnehmende Zwillinge, sondern auch drei oder gar Vierlinge.
4: Das war ja dann so vor 23 Jahren, wo wir in einer Gaststätte saßen und da kam die Idee, doch so Zwillingstreffen zu organisieren. Und das hat dann weitere ein oder zwei Jahre gedauert und dann war das erste Mal auf dem Granachhof in Wittenberg. Es waren auch schon Drillinge da, also dreimal drei Drillinge, auch einmal Vierlinge. Und wir haben ja die ganze Palette hier in Wittenberg gehabt, vom Kranachhof bis Jugendherberge, bis Haus der Geschichte im Stadthaus Wittenberg. Jetzt sind wir heute hier im Best Western Hotel Wittenberg, um halt auch mal eine andere Location wieder zu bringen, damit man eine Abwechslung reinkommt.
3: Die Veranstaltung bot vor allem Gelegenheit zum Austausch. Alte Bekanntschaften wurden gepflegt, neue Kontakte geknüpft und zahlreiche Geschichten aus dem Leben als Zwilling oder Mehrling geteilt. Von Schabernack bis zur Ernsthaftigkeit war alles vorhanden.
5: Folgendes, sie ist aus der 8. Klasse raus, weil unsere Mutter sehr krank war. Sie hat unsere Mama gepflegt und ich bin weiter zur Schule gegangen. Und dann haben wir natürlich, sie musste, obwohl sie zu Hause war, musste sie
6: allgemeinbildende Berufsschule.
5: Ein- oder zweimal die Woche nach Bitterfeld zur Allgemeinbildenden. Und da haben wir natürlich getauscht. Sie ist für mich in die Schule gegangen, ich bin für sie gegangen. Hat irgendwie alles geklappt. Ist nie aufgefallen. So, was haben wir gemacht? Ja, natürlich mit den Jungs, aber da reden wir jetzt nicht drüber.
7: Ja, jetzt können wir ja drüber reden.
5: Ja, da haben wir doch auch schon einiges.
8: Ja, die haben sich dann gewundert, dass nochmal die kleinen Fragen gestellt wurden. Da haben sie gedacht, die hat wohl einen am Fleck.
9: Also als Kinder waren wir ganz brav. Uns konnten sie nie auseinanderhalten. Wir hatten dann immer Buchstaben, dass die Erwachsenen uns auseinanderhalten konnten. Wir haben uns auch relativ gut verstanden, außer als wir dann in die Pubertät kamen. Da war es dann ein bisschen schlimm. Ich wollte zur Disco, sie nicht. Ich durfte aber nur zur Disco, wenn wir beide gingen. Und so musste ich mir immer gut tun mit ihr und durfte mich nicht streiten, dass ich abends, dass wir zur Disco gehen durften. Und da haben wir uns dann dort arrangiert. Aber das hat sich alles gut im guten Sinne. Unsere Partner haben uns nie verwechselt. Die wussten von Anfang an, wer ist.
3: Für zusätzliche Unterhaltung sorgte ein Udo Lindenberg-Double mit seinem Auftritt. Außerdem statteten die Wittenberger Stadtwache und Martin Luther dem Treffen einen Besuch ab und mischten sich unter die Gäste. Im Großen und Ganzen ein erneut gelungenes Treffen der Mehrlinge. Doch ohne Sponsoren wäre das Ganze nicht möglich. Auch die Frage, ob es ein 21. Zwillingstreffen geben wird, schwebt noch in der Luft.
4: Ohne den Sponsoren geht ja gar nichts. Und es ist aber eine große vierstellige Summe, die auch bezahlt wird. Und der Exil e.V. ja durch die Spendenquittung dann das abfängt. Und dankt aber nochmal am Tauno Country House, die über 20 Jahre eigentlich immer der Hauptsponsor war und uns immer finanziell unterstützt haben. In jeder Situation. Ja, also nie soll man nie sagen, aber vielleicht in einer anderen Form. Nicht mehr so groß, aber wer kommt, der kommt. Vielleicht im Themenpark, vielleicht, dass wir uns irgendwo treffen, mal spontan. Mal gucken, mal sehen.

0: Es sind wohl die berühmtesten Worte von Hans-Dietrich Genscher, die am 30. September 1989 im Jubel hunderter DDR-Flüchtlinge untergingen. Und diese Worte sind es auch, die für viele Menschen der erste Schritt zur Grenzöffnung zwischen den beiden deutschen Staaten waren. Nur ein Jahr später ist Deutschland wieder vereinigt. Und auch 30 Jahre danach denkt man gerade auch in Halle gerne an den damaligen Außenminister zurück. Und man möchte ihn ehren. Zwar gibt es bereits den Hans-Dietrich-Genscher-Platz und auch die Schule des gebürtigen Reideburgers ist nach ihm benannt, doch es fehlt noch etwas. Zumindest nach Ansicht des Freundeskreis Hans-Dietrich Genscher, der seinen Sitz im Geburtshaus des Politikers hat. Am Freitag gab der Freundeskreis bekannt, einen neuen Vorstoß zur Umbenennung des Flughafens Leipzig-Halle zu wagen.
1: Ja, der Flughafen Halle-Leipzig, ist man als Hallenser immer sehr schnell intuitiv geneigt zu sagen, Leipzig-Halle muss Hans-Dietrich Genscher Flughafen heißen. Hans-Dietrich Genscher ist ein großartiger, der Außenminister gewesen, der uns die Freiheit wieder geschenkt hat. Und ich sag mal, ohne die friedlichen Demonstrationen, ohne die Ostdeutschen wäre die Mauer nicht gefallen. Aber man musste die deutsche Einheit auch politisch vollenden. Und es brauchte kluge Köpfe, die diese politische Vollendung auch auf den Weg brachten. Mit dem 2+4-Vertrag war es unter anderem Hans-Dietrich Genscher, der dafür sorgte, dass unsere Nachbarn in Europa auch dafür waren und der 2+4-Vertrag ratifiziert werden konnte.
0: Gründe, den Flughafen nach ihm zu benennen, gibt es viele. So sind alle großen Flughäfen in Deutschland nach Politikern benannt. Und was würde zu einem vielfliegenden Außenminister wohl besser passen als ein Flughafen?
2: Hans-Dietrich Genscher ist für mich der Weltpolitiker, weil es gibt, glaube ich, niemanden auf dieser Welt, der so viel geflogen ist wie Hans-Dietrich Genscher. Ja, da gibt es ja die beiden Mütze, zwei Flugzeuge treffen sich, wer sitzt in einem Flugzeug? Hans-Dietrich Genscher und den anderen natürlich auch Hans-Dietrich Genscher. Ja. Und es gibt für mich nichts Zutreffenderes, um diese großartige Persönlichkeit ja auch langfristig zu würdigen, als den Flughafen Leipzig-Halle ja auch mit dem Namen Hans-Dietrich Genscher ja zu versehen und ihnen den Namen zu verleihen.
0: Doch Hans-Dietrich Genscher verbindet halt auch noch viel mehr mit der Region um Halle.
2: Er ist Hallenser. Ja, er ist hier in der Region geboren. Er ist hier in der Region aufgewachsen. Er hat sich immer eng mit dieser Region verbunden gefühlt und hat besonders nach der deutschen Wiedervereinigung unendlich viel geleistet für die Entwicklung dieser Region.
0: Und so hat es während seiner Rede in der Prager Botschaft wohl auch niemanden verwundert, dass der Staatsmann einen besonderen Gruß in die Heimat schickte.
3: Sie werden mir erlauben, dass ich den unter Ihnen befindlichen Hallensern einen besonderen Gruß.
0: Inzwischen gibt es sogar prominente Unterstützer, die sich für eine Umbenennung des Flughafens stark machen.
4: In Halle geboren und am Ende Bürger von Nordrhein-Westfalen in Wachtberg in der Nähe von Bonn. Er hatte eine menschliche Sprache, er hatte die Erfahrung aus dem Osten im Westen umgesetzt und deshalb war er der richtige Mensch, am 30. September 1989 die Botschaft von der Freiheit auf dem Balkon in Prag zu sprechen.
5: Hans-Dietrich Genscher ist seinerzeit gegen den ausdrücklichen Rat seiner Ärzte und trotz erheblicher Herzrhythmusstörungen um die Welt geflogen, um in Washington, Moskau, Paris und London den Alliierten diplomatisch die Zustimmung zur Wiedervereinigung abzuringen. Wem, wenn nicht ihm, sollte die Ehre gebühren, den Flughafen Leipzig-Halle mit dem Namen eines Mannes zu schmücken, der sich über Jahrzehnte hinweg um sein Vaterland so verdient gemacht hat.
0: Und auch Oberbürgermeister Bernd Wiegand scheint einem Gedanken an den Genscher Flughafen nicht abgeneigt.
6: Ja, der Aufsichtsrat der Flughafen GmbH hat ja vor 3 Jahren darüber befunden und dieses Anliegen abgelehnt. Und es ist jetzt dann auch wieder an die Zeit, dieses Thema dann auch dort vorzubringen. Da bin ich gern bereit zu, wenn der geeignete Zeitpunkt gekommen ist.
0: Doch auch wenn eine Umbenennung noch auf sich warten lässt, wird Hans-Dietrich Genscher von den Menschen nicht vergessen. Fast jeder kann sich auch heute noch daran erinnern, wie er den berühmten Satz von Prag damals erlebte.
1: Der Satz heißt, liebe Landsleute, wir sind gekommen, um Ihnen mitzuteilen, dass heute Ihre Ausreise in die Bundesrepublik Deutschland möglich geworden ist. Ich habe damals diesen Satz vor dem Fernseher in den Nachrichten gehört und fand es unfassbar. Ich war selber unfassbar glücklich, obwohl ich nicht in der Botschaft war. Man konnte es ja kaum glauben, was da passierte. Aber es war das Gefühl, es passiert noch mehr. Es ist wieder möglich geworden, dass ich nicht nur die Tore für die DDR-Flüchtlinge in der Botschaft in Prag öffnen, das war ja am 30. September, sondern dass sich auch für alle Ostdeutschen, für die DDR-Bürger wieder die Tore in die Freiheit öffnen. Und so ist es ja dann auch gekommen.
7: Ja, ich war damals noch ziemlich klein. Ich kann mich dunkel daran erinnern, dass es im Fernsehen kam und danach war eine euphorische Stimmung. Bald fiel die Mauer und wir sind zum ersten Mal in den Westen gefahren und so. In den Schulklassen war kaum jemand da zu dieser Zeit. Man bekam 100 D-Mark Begrüßungsgeld damals. Das sind so die Erinnerungen, die ich spontan habe daran.
8: Das war was eigentlich Unbegreifliches, was er gesagt hat. Gerade für die Ostdeutschen, die konnten es eigentlich so gar nicht so, sag ich mal, realisieren oder glauben. Weil ich bin 58 geboren, man kannte es gar nicht anders, das war halt so. Das war für uns damals, der sogenannte Westen war für uns eigentlich unerreichbar im Normalfall. Und deswegen hat man das angehört, man hat irgendwo innerlich zusammengezuckt, aber ehrlich gesagt, ich konnte damit so richtig noch nichts anfangen, weil das ist nicht so richtig bis ins Gehirn gegangen, sage ich mal.
9: Da war ich dabei.
10: Sie waren dabei?
9: Ja, Gänsehaut pur, kann ich nur sagen. Es ging uns durch Mark und Bein. Ja, und wir sind übergesiedelt zu meinem Schwiegervater in die Bundesrepublik an dem Tag über Ungarn.
11: Es läuft mir dann immer noch kalt durch den Rücken runter, weil ich komme aus Westdeutschland und wir haben ja die Dinge ja dort auch mitbekommen, was plötzlich da in der DDR passiert ist mit den Montagsdemonstrationen. Die sind ja letztendlich vom Westfernsehen ja wieder dort bekannt geworden. Und dann kam dann halt die Rede von der Prager Botschaft. Aber den Schluss hat man ja nicht mitgekriegt, aber man wusste ja schon, was dabei rauskam. Und dieser Jubel und die Erleichterung, die dann nicht nur bei den Menschen, die dort waren, war. Und es hat eine Menge Hoffnung gegeben in dem Augenblick, weil ganz ehrlich, die Wiedervereinigung, ich war 2 Jahre vorher als 16-Jähriger in Ostdeutschland mal auf einer Klassenfahrt in Berlin, hätte ich nie gedacht, dass überhaupt sowas auch in Kürze stattfinden könnte.
0: Zum Tag der Deutschen Einheit ist das Geburtshaus Genschers in Reideburg geöffnet. Beginnend in seinem Geburtszimmer können sich die Besucher ein umfassendes Bild des ehemaligen Politikers und seiner Liebe zu Halle machen.
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4: Am Donnerstag, dem 2. Juli, wird es bei kühleren Temperaturen wolkig werden. In den Morgenstunden scheint die Sonne bei 13 bis 23 Grad. Bei 19 bis 23 Grad gibt es am Mittag vereinzelt Niederschläge. Am Abend wird es bei 17 bis 19 Grad wechselnd wolkig und sonnig. Die Temperaturen sinken auf 13 bis 17 Grad in einer bewölkten und windigen Nacht ab. Die Aussichten für den Freitag sind ein Mix aus Sonne und Wolken bei etwa 18 Grad.
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0: Würdigung für das Ehrenamt. Der Landkreis Harz präsentiert die Ehrenamtskarte. Mehr Würdigung für das Ehrenamt. Das verspricht sich die Ehrenamtskarte im Landkreis Harz. Die derzeitig noch als Blaulichtkarte gehandelte Chipkarte soll den Menschen im Ehrenamt zugutekommen. Die Voraussetzungen dafür bestimmt jede Kommune selbst. Gängig ist derzeitig die Vergabe an alle, die bereits die Anforderungen für die sogenannte Feuerwehrrente erfüllen. Konkret heißt das 40 Stunden im Einsatz oder Ausbildung im Jahr. Die ersten Karten wurden bereits in Blankenburg vergeben. Ab dem 1. Juli startet die Karte, doch zuerst nur als Pilotprojekt bis Ende 2027.
1: Also mit der Ehrenamtskarte wollen wir die Ehrenamtlichen ehren, so wie die Karte es am Ende auch sagt. Eine Art Dankeschön für diejenigen, die sich ehrenamtlich und gemeinnützig einbringen, gerade auch die Feuerwehrleute. Wir haben einen Großbrand gehabt in Blankenburg mit sehr vielen Einsatzkräften und da sind auch viele über ihre Kräfte drüber hinausgegangen und das kann man eigentlich gar nicht bezahlen, sondern wir wollen es nicht nur in Dankesreden am Ende Dank sagen, sondern am Ende auch mit dieser Karte. Die ersten Karten sind ausgereicht worden am letzten Samstag in Blankenburg durch den Bürgermeister Heiko Breithaupt. Das war schon ein guter Auftakt. Und jetzt sind die anderen Bürgermeister dran. Der Landkreis Harz wird über die Harz AG das System zur Verfügung stellen. Und die anderen Oberbürgermeister und Bürgermeister werden ihren Feuerwehrleuten ebenfalls diese Karte ausreichen.
0: Was genau macht die Ehrenamtskarte denn eigentlich? Sie bietet Rabatte im Landkreis. So könnte beispielsweise der Eintritt im Freibad in der eigenen Kommune kostenlos sein. In anderen Kommunen zahlt man beispielsweise nur 50% des Ursprungspreises. Die Preissenkungen, an denen sich viele Unternehmen aus dem ganzen Landkreis beteiligen, sollen die ehrenamtlichen Kräfte entlasten. Die Kosten tragen die Unternehmen dabei selbst. Wer mitmachen will, macht das also für den guten Zweck.
1: Also den Aufschlag haben die Quedlinburger gemacht. Dort im Stadtrat ist diskutiert worden, wie können wir unseren Feuerwehrleuten, aber auch den anderen ehrenamtlich Tätigen in der Stadt ein Dankeschön geben, eine Unterstützung geben. Und da ist diese Karte in den Sinn gekommen. Und von dort aus gab es die Initiative, wäre es nicht auch etwas für andere Städte im Landkreis Harz? Und der Landkreis hat dann sozusagen als Vater aller Städte die Führerschaft da übernommen und hat gesagt, jawohl, wir kümmern uns um ein System. Es gibt ein bestehendes, ein gut laufendes System, das System der Harzkarte. Und das haben wir jetzt genommen, um es dann über die Ehrenamtler im gesamten Landkreis Harz drüber zu ziehen.
0: Die Projektsteuerung übernimmt die Harz AG. Sie haben bereits Erfahrungen mit der Harzkarte gemacht. Täglich melden sich hier noch weitere Unternehmen, die gerne an der Ehrenamtskarte teilnehmen möchten. Das Projekt hat bereits Wellen in die anderen Landkreise geschlagen, denn diese haben bereits Interesse an dem Konzept geäußert, so Landrat Thomas Balzerowski. Ab jetzt liegt die Verteilung der Karte in den Händen der Städte im Landkreis. Kunstausstellung, Werke von Fritz Winter.
2: Am Bauhaus lernten zahlreiche bekannte Künstler. Einer von ihnen war der 1905 geborene Fritz Winter, der als einer der bedeutendsten abstrakten Künstler Deutschlands gilt und ab 1927 an der Dessauer Kunstschule tätig war. Verschiedene Ausstellungen gab es über ihn bereits in der Stadt. Nun hat die Anhaltische Gemäldegalerie zusammen mit dem Anhaltischen Kunstverein den Bauhausmaler aus gegebenem Anlass erneut ins Visier genommen.
3: Mit unserer Fritz-Winter-Ausstellung passen wir uns ja ganz bewusst in das Bauhausjubiläum ein, weil eben Fritz Winter ein Maler ist, der am Bauhaus einerseits ausgebildet wurde und andererseits diese Zeit am Bauhaus für seine spätere Karriere auch sehr wichtig gewesen ist. Das heißt, man ihn immer auch als eine Art von Bauhausmaler wahrgenommen hat. Deshalb auch dieser Titel Fritz Winter Bauhausmaler, man ihn sozusagen wirklich damit etikettiert hat, ihn immer auch als Schüler von Paul Klee und Wassily Kandinsky gesehen hat. Interessant ist es, dass er aus relativ einfachen Verhältnissen kommend, also aus einer Bergarbeiterfamilie, dann doch auch einen starken Willen hatte, auch eine große Liebe für die Kunst hatte und dann auch relativ schnell den Weg zum Bauhaus, also eine moderne Kunstschule gefunden hat und selbst auch immer wieder bis zu seinem Lebensende nie aufgehört hat, experimentieren, sich selbst auszuprobieren und mit einem großen, ja, mit einem großen moralischen Impetus dabei auch, dass er auch sehr unbedingt an seiner Kunst gearbeitet hat und ein sehr vielfältiges Werk hinterlassen hat und damit auch zeigt, wie vielfältig gegenstandslose, also abstrakte Kunst auch sein kann.
2: Seit dem 19. Juni ist die Sonderausstellung Fritz Winter, Bauhausmaler, in der Orangerie im Georgium geöffnet. In ihr wird nicht das komplette Lebenswerk Winters beleuchtet, sondern man hat sich auf einen bestimmten Zeitabschnitt fokussiert.
3: Unser Fokus liegt wirklich auf diesem Etikett Bauhausmaler. Es passt auch sehr gut, dass zwei Gemälde, die sich bei uns in der Anhaltischen Gemäldegalerie befinden, sozusagen wie eine Art Angelpunkte dieser Karriere gesehen werden können, beziehungsweise dieser Geschichte des Malers als Bauhausmaler. Das eine ist ein sehr frühes Gemälde von 1928, das er tatsächlich am Bauhaus gemalt hat und das damals schon von der Anhaltischen Gemäldegalerie angekauft wurde. Und das andere ist ein späteres Gemälde von 1952, als er in der Nachkriegszeit zu einem gefeierten Maler aufgestiegen ist, zu einem der wichtigsten abstrakten Künstler in Deutschland überhaupt.
2: Für die Anhaltische Gemäldegalerie war die Umsetzung der Sonderausstellung nur durch die gemeinsame Arbeit mit dem Anhaltischen Kunstverein möglich. Beide Akteure sind sozusagen auch historisch gesehen genau die richtigen, um solch eine Ausstellung auf die Beine zu stellen.
3: Es ist eigentlich sehr passend, eine Ausstellung über Fritz Winter in dieser Partnerschaft zwischen der Gemäldegalerie und dem Kunstverein durchzuführen, weil diese beiden Institutionen in der Zeit von Fritz Winter in Dessau auch schon zusammengearbeitet haben. Das heißt, die Ausstellungen des Anhaltischen Kunstvereins fanden ab 1927 regelmäßig im Gebäude der Anhaltischen Gemäldegalerie statt. Das war ganz praktisch insofern, dass der Direktor der Gemäldegalerie, Ludwig Grote, gleichzeitig der Vorsitzende des Kunstvereins gewesen ist. Das heißt, der Maler ist mit diesen beiden Institutionen ja traditionell schon stark verbunden und es war natürlich sehr schön, ihn in diesem Jahr, was gleichzeitig auch sein 50. Todesjahr ist, also er ist 1976 gestorben, dann diese Hommage zu bringen von diesen beiden Einrichtungen, von der Gemäldegalerie, vom Kunstverein, die so stark mit diesem Künstler verbunden sind.
2: Eine Kooperation mit dem Fritz-Winter-Haus Aalen machte die Sonderausstellung möglich. Zudem freut man sich sehr über eine Förderung durch die Hauslage-Stiftung Frankfurt am Main sowie die Ernst-Siemens-Kunststiftung. Geöffnet ist die Ausstellung nun noch bis zum 9. August immer täglich von 12 bis 17 Uhr. Nur dienstags ist sie geschlossen.
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0: Am Donnerstag, dem 2. Juli, wird es bei kühleren Temperaturen wolkig werden. In den Morgenstunden scheint die Sonne bei 13 bis 23 Grad. Bei 19 bis 23 Grad gibt es am Mittag vereinzelt Niederschläge. Am Abend wird es bei 17 bis 19 Grad wechselnd wolkig und sonnig. Die Temperaturen sinken auf 13 bis 17 Grad in einer bewölkten und windigen Nacht ab. Die Aussichten für den Freitag sind ein Mix aus Sonne und Wolken bei etwa 18 Grad.
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6: Lesesommerauftakt. Leseratten aufgepasst.
7: Am 3. Juli ist der letzte Schultag vor den Sommerferien und dann sind erstmal 6 Wochen Pause. Für diese Sekundarschulklasse heute die Gelegenheit, sich schon mal über das Angebot des Lesesommers zu informieren, das ab dem 29. Juli allen Kindern zwischen 6 und 16 zur Verfügung steht. Karin Limberg erklärte den Schülern hier, dass man wieder viele neue Bücher kaufen konnte, auf die sich alle Leseratten freuen können.
8: Es geht jetzt los am 29. Juni, also jetzt am kommenden Montag, und geht bis zum letzten Ferientag, das ist der 14. August. Und dann können die Kinder aber noch ganz in Ruhe auslesen.
7: Wer sich jetzt fragt, warum bisher das altbekannte XXL fehlte, es fiel dem neuen Logo zum Opfer, das hier stolz präsentiert wurde. Übrigens auch wie das alte Logo von einem Grafiker aus Halle gestaltet. Und natürlich wird der diesjährige Lesesommer trotzdem wieder XXL, vor allem wenn es darum geht, die Langeweile zu vertreiben. Denn das Angebot an Bewährtem und Neuem ist groß.
8: Neu sind diese fabelhaften Bücher, die wir ja haben. Ich bin nach so vielen Jahren immer noch begeistert, was dort geboten wird. Und natürlich, wie gesagt, ganz aktuell sämtliche Fußballbücher. Und ich glaube, das wird den Kindern richtig gut gefallen, weil die kennen sich viel besser aus als ich mit Fußball und erzählen mir dann auch immer, woher die ganzen Fußballer kommen und wo sie auch spielen. Da bin ich jetzt fit, dann höchstwahrscheinlich. Ansonsten bewährte Sachen sind wirklich Comic-Erzählungen. Das heißt, also natürlich Gregs Tagebuch wird gelesen, Lotterleben, aber es gibt so viel anderes und so viel Neues. Und wir haben die ganzen YouTuber, wir haben Minecraft-Geschichten, wir haben Fantasy-Geschichten, wir haben lustige Sachen. Es gibt natürlich auch Krimis, es gibt die 3 Fragezeichen, es gibt die 3 Ausrufezeichen. Auch Kinder lösen gerne Krimifälle und in diesen Büchern sind ja immer auch nochmal Rätsel mit drin. Also einfach ein tolles Angebot.
7: Ja, und es sind nicht nur dicke Wälzer, die es hier zu lesen gibt. Es gibt auch genug Bücher mit Illustrationen oder als Comic. Für alle Altersklassen ist etwas dabei. Und neben dem Spaß an den Geschichten in den Büchern kommt noch ein Angebot dazu, das gestresste Schüler in der Vergangenheit auch schon gerne nutzten.
8: Also wenn die Kinder es schaffen, 2 Bücher im Lesesommer zu lesen, bekommen sie am Ende eine Urkunde. Diese Urkunde legen sie dann in der Schule vor und in ganz, ganz vielen Schulen in Magdeburg

0: bekommen Sie dafür eine 1. Ja.
1: Der Lesesommer wird übrigens in allen Bibliotheken im Land durchgeführt. Auch in Halle gibt es die Aktion mit dem Zertifikat und der besonderen Bewertung der Lernleistung. Allerdings haben die dortigen Bibliotheken auch einige Hörbücher vom Fördergeld angeschafft. In Magdeburg müssen die Kinder schon selber lesen. Schließlich ist das ja auch ein Programm zur Leseförderung. Außerdem gibt es für alle ein Gewinnspiel und die großen Einrichtungen laden zu Abschlussveranstaltungen ein. In Halle kann man sich da schon mal den 10. Oktober vormerken und in Magdeburg den 12. September, wenn die Zertifikate überreicht werden sollen. Und was muss man denn nun machen, wenn man von diesem Angebot profitieren möchte?
0: Also man braucht einen Bibliotheksausweis dafür. Die meisten Kinder haben einen. Wer keinen hat, bekommt für diese Aktion einen Leseausweis. Und damit kann ich dann anfangen, einfach zu lesen und mir etwas zu entleihen. Man kann, wenn man möchte, aus dem gesamten Bestand der Bibliothek entleihen. Natürlich immer altersgerecht, das ist wichtig. Aber wir haben ja auch ganz viele neue Bücher extra für den Lesesommer. Und die erkenne ich dann an dem Aufkleber.
1: Also schnell in die Bibliothek anmelden, wenn man nicht schon angemeldet ist. Und dann kann der Lesespaß auch schon beginnen. Und wenn das gewünschte Buch schon von jemand anderen ausgeliehen wurde, die Regale hier sind übervoll, auch mit den Ausgaben vom letzten Jahr, als der Lesesommer noch XXL war. Es sollte sich also auf jeden Fall etwas Interessantes finden lassen. Schließlich kann man ja nicht den ganzen Tag TikTok daddeln.
2: Landeschorfest in der Bauhausstadt.

0: Der Mädchenchor des Landesgymnasiums für Musik aus Wernigerode war nur einer von zahlreichen Chören, die vom 19. bis zum 21. Juni bei den Landeschortagen die Dessau-Roßlauer Innenstadt in eine musikalische Oase verwandelten. Gesangsgruppen aus ganz Sachsen-Anhalt versammelten sich in der Muldestadt. Organisiert wurde das Event vom Landesmusikrat Sachsen-Anhalt und von der Stadt. Nachdem die Chortage am Freitag mit dem Junior-Chorfest starteten, stand am Samstag das Landeschorfest auf dem Plan. Hierbei gab es zahlreiche Auftritte von Chören auf dem Marktplatz und in der Marienkirche zu hören.
1: Also die Chöre sind, glaube ich, guter Stimmung. Wie das angenommen wird, also wir hatten das Gefühl vorhin, als geregnet hat, war mehr Publikum hier auf dem Marktplatz. Ist leider auch sehr warm und sonnig. Aber ich denke, das kommt gut an. In der Marienkirche, da ist, glaube ich, sehr gut besucht. Kann man auch ein bisschen gekühlt sitzen. Also jetzt am Nachmittag werden nochmal Auftritte stattfinden hier auf der Bühne und in der Marienkirche. 18 Uhr ist nochmal genau der Höhepunkt. Da gibt es einmal noch die Auftritte von den Chören, die noch da sind. Das sind 8 Chöre. Jeder singt nochmal 2 Titel. Und es wird dann eine Publikumsabstimmung geben. Sozusagen für die 3 besten Chöre gibt es ein kleines Preisgeld. Und es gibt einen Überraschungsgast, der mit den Chören und auch Besuchern zusammen singen wird. Es werden Boomwacker verteilt, sodass da auch rhythmisch aktiv mitgemacht werden kann.
0: Der Überraschungsgast beim Festkonzert war niemand Geringeres als Schauspieler und Musiker Axel Prahl. Zusammen mit dem Popchor Dessau spielte der Tatortstar sein Lied »Heute fange ich an«. Und auch das Publikum war eingeladen mitzusingen und gleichzeitig mit bunten Kunststoffröhren, den sogenannten Boomwackers, eine ganz besondere akustische Kulisse zu erzeugen.

0: Ich vier Chöre haben den Wunsch geäußert, sich beraten zu lassen von dem Chorleiter vom Rundfunk Jugendchor Wernigerode. Die erfahren dann praktisch bekommen dann ein bisschen Feedback für ihre Arbeit. Genau, und das andere ist, man hört anderen zu, hat Programmanregungen dann, die man bekommt. Ja.
1: Unter den 8 Chören, die beim Festkonzert auftraten, wurden per Publikumsabstimmung die Besten noch einmal etwas hervorgehoben und ausgezeichnet. Den 3. Platz erreichte der Mädchenchor des Landesgymnasiums für Musik aus Wernigerode. Auf Platz 2 sang sich der Jugendchor des Anhaltischen Theaters Dessau, während der Kinderchor des Anhaltischen Theaters den Publikumspreis gewann. Am Sonntag stand dann noch der Landeschorwettbewerb an. Einen ausführlichen Beitrag dazu gibt es in einer unserer nächsten Sendungen. Hier noch abschließend der Popchor Dessau mit »Ich schenk dir die Welt« von den Prinzen.

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2: Am Donnerstag, den 2. Juli, wird es bei kühleren Temperaturen wolkig werden. In den Morgenstunden scheint die Sonne bei 13 bis 23 Grad. Bei 19 bis 23 Grad gibt es am Mittag vereinzelt Niederschläge. Am Abend wird es bei 17 bis 19 Grad wechselnd wolkig und sonnig. Die Temperaturen sinken auf 13 bis 17 Grad in einer bewölkten und windigen Nacht ab. Die Aussichten für den Freitag sind ein Mix aus Sonne und Wolken bei etwa 18 Grad.
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3: Daimler Truck startet durch. Das Halberstädter Logistikzentrum ist eröffnet. Exakt 2 Jahre hat es vom Spatenstich bis zur Fertigstellung des neuen Daimler Truckwerks in Halberstadt gedauert. Der Neubau im Industriepark Ost mit einer Logistikfläche von rund 260.000 Quadratmeter, das mehr als 35 Fußballfelder entspricht, steuert zukünftig die gesamte Ersatzteilversorgung für Mercedes-Benz Lkw. Die sehr gute Zusammenarbeit zwischen dem Landkreis, den Verantwortlichen der Stadt Halberstadt und Daimler Truck ist es zu verdanken, dass man das neue Wort Harzgeschwindigkeit prägte. Bis heute sind alle Beteiligten auf diese besondere Leistung enorm stolz. Im November 2025 verließ der erste Lkw mit Teilen Richtung Spanien das Global Parts Center. Seit Mitte Februar werden Standorte in ganz Europa beliefert. Seit Ende Juli läuft die weltweite Ersatzteilversorgung vollständig von Halberstadt aus.
4: 500 Mitarbeiter wurden versprochen. Es sind jetzt doppelt so viel geworden. Über 1000 Menschen arbeiten hier für Daimler Truck. Nicht nur für Daimler Truck natürlich, sondern auch für die ganzen vielen anderen Unternehmen und Firmen, die ihn zuliefern. Wie stolz ist man denn auch, wenn man in so kurzer Bauzeit so ein Werk hochstemmt?
5: Also wir hatten es vorher schon, definitiv, auch dass wir das hier in der Region hinbekommen haben gemeinsam. Und das sind ja auch die politischen Rahmenbedingungen. Jeder hat einen gleichen Strang zu

0: Wir wollten das gemeinsam. Und ich glaube, da gehören so viele Menschen dazu. Amem Sarada haben wir wirklich öfters gesprochen und das hat uns riesig gefreut, dass das funktioniert hat. Und ich glaube, sollte schon auch ein Zeichen sein in Deutschland, was wir gemeinsam stemmen können, wenn wir wollen und wenn wir wirklich zusammenhalten. Also da bin ich schon überzeugt, dass das der richtige Weg ist und vielleicht gibt es ein bisschen Signalwirkung, ja.
1: Sie sind ja schon sehr, sehr lange dabei, aber nicht nur für Daimler Truck, sondern Daimler Truck und Mercedes-Benz waren ja mal eins. Vielleicht können Sie mal kurz schildern, worum man das auseinandernehmen musste, sozusagen, wo man jetzt zwei eigenständige Firmen hat.
0: Ja, gute Frage. Also ich sage jetzt mal, ich bin wirklich 40 Jahre dabei, kenne jetzt Mercedes-Benz, Daimler-Benz, Daimler-Chrysler, also alles, die ganze Palette und kenne aber auch die Herausforderungen aus der Vergangenheit, wenn wir alles gemeinsam machen. Also in meinen Funktionen, wo ich woanders unterwegs war, in andere Länder, musste man alles abdecken. Aber der Kundeanspruch aus Truck-Sicht ist komplett anders als aus Pkw-Sicht. Ja, was ich vorher gesagt habe, ein Truck muss immer auf der Straße sein. Der Kunde erwartet sofort Support, technisch, teileseitig, egal was es ist. Es ist sein Geschäft, wo wir unterstützen, nicht nur den Fahrer. Und da bin ich schon der Meinung, ist es richtig, dass man sich abspaltet, sonst verbessern wir unser Geschäft. Und man merkt es jetzt schon, ja, wir können wirklich kundenorientiert agieren. Auch genau mit dem hier, mit dem Logistikcenter. Unser Anspruch ist, dass zukünftig unsere Kunden, wenn sie einen Teil brauchen, in Europa in 24 Stunden bekommen von uns. Und dem Anspruch muss man gerecht werden. Ja, und ich denke, das war schon die richtige Entscheidung mit aller Erfahrung, die ich habe, dass wir die Geschäftsfelder trennen. Ja. Das Besondere hier ist, dass wir wirklich alles unter einem Dach haben. Ja, wir beliefern wirklich die Welt unter einem Dach in einem Logistikcenter.
1: 172 Länder, glaube ich.
0: Ja, korrekt. Ja. Und das ist schon verrückt. Also es geht Luftfracht raus Richtung Pakistan, Richtung Burundi. Wir liefern überall hin. Ich glaube, das ist auch unsere Stärke als Firma. Wir lassen da niemand außen vor. Wenn es eine Bestellung ist in der Woche, kriegt er eine Bestellung. Ja. Und ich denke schon, dass dieser Ansatz aus dem Nichts, aus Greenfield sowas zu bauen, also nicht nur die Hardware, auch die Systeme, die Menschen an Bord zu kriegen und sowas zu betreiben, das ist einzigartig. Also das würde ich schon sagen, weil die Komplexität mit fast 3000 Zulieferer und insgesamt 3000, wir haben ja 3000 Werkstätten weltweit, die wir unterstützen mit Teile über die Werke, ist schon enorm. Ja. Und da würde ich sagen, in der Form, in der Größe kenne ich es nicht. Ja.
2: Bei 300.000 verschiedenen Artikeln, egal ob Schrauben oder Karosserieteile, muss die Lagerung bis aufs kleinste Detail stimmen. Einen Bereich ohne Automatisierung sieht man hier selten. In den riesigen Hallen des Großkonzerns wirkt so ein Hochregallager mit einer Grundfläche von 10.000 Quadratmetern und 40 Metern Höhe als eigene kleine Welt. Und auch hier im Lagerbereich für Kleinteile, anders genannt Autostore, wo sich alles wie von Zauberhand abspielt. Hier bewegen sich 56 vollautomatisierte Roboter auf einem Gerüst, die parallel mehrere Aufträge bearbeiten. Insgesamt sind hier etwa 160.000 Boxen übereinander und nebeneinander angeordnet. Häufig nachgefragte Teile lagern oben, selten angefragte weiter unten und werden bei Bedarf vom Roboter zum jeweiligen Mitarbeiter gebracht. Mit DP World hat Daimler Truck einen zuverlässigen Logistikdienstleister an seiner Seite, der dafür sorgt, dass jedes Teil dahin geliefert wird, wo es hingehört. Von den weltweiten 125.000 Mitarbeitern arbeiten 9.000 in Deutschland und optimieren kontinuierlich solche Arbeitsabläufe. Egal ob am Warenein- und Ausgang oder im Teilelager. DP World ist neben Daimler auch für Porsche, BMW und Schaeffler im Einsatz.
3: Es muss ein Zusammenspiel sein aus beidem, aus Mensch und Maschine. Es macht nicht Sinn, dass man jeden Prozess automatisiert, aber dort, wo eine hohe, ja, ich sage einfach mal eine Zuverlässigkeit auch rund um die Uhr gegeben sein muss und wo man eben auch gewisse Schwierigkeiten für den Menschen, der ja auch nur bis zu einer gewissen Grenze belastbar ist, vermeiden will, dort macht Automation Sinn. Es gibt aber auch Bereiche, wo das einfach keinen Sinn macht, wo einfach immer noch der Mensch gebraucht wird.
1: Was macht denn dieses Werk hier in Halberstadt, dieses Logistikzentrum, so besonders?
3: Ich glaube, zwei Gesichtspunkte. Einmal für Daimler Truck selbst, weil durch die Trennung von Mercedes-Benz Cars muss Daimler sich eben auch gewisse Strukturen selbst aufbauen. Und ich glaube, dass das hier auch ein großer Schritt ist.

0: um eigene Logistikstrukturen für die weltweite Ersatzteilversorgung aufzubauen, dass das hier ein wichtiger Schritt ist. Das ist wahrscheinlich auch ein Lernprozess, auch für Daimler selbst, aber eben auch für uns. Das zweite Thema ist, glaube ich, dass für die Region Halberstadt das hier eine enorme Chance ist, auch Mitarbeitende und für die ganze Region, dass wir dort eben auch zeigen, dass es regionunabhängig eine weltweite Ersatzteilversorgung stattfinden kann.
1: Was vor 2 Jahren mit einem Spatenstich begann, ist heute Realität. Mit diesem Projekt der Superlative spielt Halberstadt nun eine zentrale Rolle im weltweiten Ersatzteilgeschäft von Daimler Truck.
2: Ein Grund zum Feiern. Hochschule feiert Klosterfest.
3: Am 10. Juni fand im Kloster Bernburg das traditionelle Klosterfest der Hochschule Anhalt statt. Ab 16 Uhr führten Musik, Kunst und Mitmachangebote die historischen Anlagen und zogen zahlreiche Besucher an. Auf mehreren Bühnen präsentierte sich eine große musikalische Vielfalt, von klassischen Klängen über Rock und Indie bis hin zu elektronischer Musik. Ergänzt wurde das Programm durch Ausstellungen, kreative Angebote und interaktive Formate in verschiedenen Bereichen des Klosters. Vor allem die Organisation im Hintergrund war entscheidend für den reibungslosen Ablauf des Festes. Viele Beteiligte sorgten dafür, dass Bühnenprogramme koordiniert, Flächen betreut und Programmpunkte abgestimmt wurden.
4: Also wir haben hier ganz, ganz, ganz viele Bands auf 3 Bühnen, die vom Hardrock bis Swing, also alles spielen, was so Studenten lieben. Und die Studierenden haben auch dieses Programm ausgesucht, die haben die Bands ausgesucht. Das machen wir als Mitarbeitende natürlich nicht mehr. Da haben wir einen ganz anderen Geschmack und die Studierenden machen das sehr, sehr gut, organisieren das super über die Studierendenschaft. Und ja, ich glaube, da kann man sich freuen auf ein sehr buntes Programm bis in die Nachtstunden hinein. Die Projekte, die wir hier haben, zeigen einmal, was mit dem Kloster gemacht werden kann. Also es sind sehr, sehr schöne Projekte, die in Bezug auf die konzeptionelle Entwicklung des Klosters ausgerichtet sind. Und hier kann man sich im großen Zeichensaal informieren, was das alles ist.
3: Neben der Musik bot das Klosterfest den Gästen zahlreiche Möglichkeiten an, selbst aktiv zu werden oder Neues zu entdecken. Von Kreativangeboten über Ausstellungen bis hin zu digitalen Erlebnisformaten war das Programm bewusst vielfältig gestaltet.
4: Das Klosterfest ist eine gemeinsame Veranstaltung der Mitarbeitenden der Hochschule Anhalt und der Studierenden. Und es ist so, dass wir hier mehrere Bühnen haben, dass wir ein ganz tolles Programm haben, aber auch zeigen, was wir als Hochschule können. Wir haben also auch Projekte, die wir hier präsentieren und vorstellen. Die Professorenschaft ist mit hier und demonstriert sozusagen ihre Arbeiten gemeinsam mit den Studierenden.
3: Ein besonderer Schwerpunkt lag zudem auf der Beteiligung der Studierenden der Hochschule Anhalt. Sie brachten eigene Projekte ein, unterstützten Programmpunkte und prägten das Fest sichtbar mit.
5: So, und was wir dann machen ist, dass wir auf der einen Seite theoretische Grundlagen legen und dass wir dann irgendwann ganz analog ins Arbeiten kommen. Das heißt, wir schicken die Studenten hier draußen im Kloster auf eine kleine Safari, das heißt, das ist ein kleiner Spaziergang, und verwenden diesbezüglich sogenannte Scan-Cards. Das ist im Prinzip nichts anderes als ein Blatt Papier mit 2 Fenstern, wo die orientiert an der Aufgabenstellung kleine Details oder irgendwelche Details bewusst wahrnehmen sollen im Zusammenhang mit der Aufgabenstellung, diese dann skizzieren und letztendlich schon so ein kleines visuelles Konzeptbausteinchen selber zeichnen, aber ganz analog. Und der nächste Schritt ist dann zu sagen, und eine Studentin hat das jetzt hier gemacht, die hat Lernen im Grün hier konzipiert und hat diesbezüglich ein paar kleine Skizzen hier gemacht aus dem Kloster und hat dann im nächsten Schritt zusammen mit einem anderen Teammitglied ein Konzept Lernen im Grün entwickelt und dann eine KI gefragt, wie könnte das denn visuell aussehen? Und das sehen wir dann hier. Das heißt also, die KI wird nicht einfach auf etwas draufgesetzt, sondern die konzeptionelle Überlegung, der Denkprozess, auch die Recherche, also was gibt es denn schon oder wie ist dieses Kloster, wie hat sich das entwickelt und so weiter. Das sind alles Dinge, die einfließen und die dann die Grundlage dafür legen, sich sozusagen von der KI inspirieren zu lassen. Und das ist uns ganz besonders wichtig, dass die Studenten sozusagen erstmal selber denken, auch kritisch hinterfragen und dann diese Technologie aber nutzen, um beispielsweise sozusagen Visualisierungsvorschläge zu machen, die dann in die weitere Konzeptentwicklung einfließen.
3: Das Klosterfest 26 zeigt erneut, wie eng Hochschule, Kultur und Region in Bernburg miteinander verbunden sind und wie vielfältig ein gemeinsames Fest gestaltet werden kann. Im nächsten Jahr erhofft man sich die Weiterführung der Tradition und steigendes Interesse an der Zukunft der Hochschule Anhalt.
2: Sehe ich doppelt? Das 20. Zwillingstreffen.
6: Nein, Sie sehen nicht doppelt. Am 7. Juni fand nämlich von 14 bis 17 Uhr im Hofe des Hotels Best Western Säubelmanns-Wittenberg das 20. Zwillingstreffen statt, wobei rund 50 Zwillingspaare aus ganz Deutschland anwesend waren, um den Nachmittag gemeinsam zu verbringen. Die Idee des Treffens hat tiefe Wurzeln und ist tatsächlich etwas älter als das Treffen selbst. Außerdem waren in der Vergangenheit nicht nur teilnehmende Zwillinge, sondern auch drei oder gar Vierlinge.
7: Das war ja dann so vor 23 Jahren, wo wir in einer Gaststätte saßen und da kam die Idee, doch so Zwillingstreffen zu organisieren. Und das hat dann weitere ein oder zwei Jahre gedauert und dann war das erste Mal auf dem Granachhof in Wittenberg. Es waren auch schon Drillinge da, also dreimal drei Drillinge, auch einmal Vierlinge. Und wir haben ja die ganze Palette hier in Wittenberg gehabt, vom Granachhof bis Jugendherberge, bis Haus der Geschichte im Stadthaus Wittenberg. Jetzt sind wir heute hier im Best Western Hotel Wittenberg, um halt auch mal eine andere Location wieder zu bringen, damit man eine Abwechslung reinkommt.
6: Die Veranstaltung bot vor allem Gelegenheit zum Austausch. Alte Bekanntschaften wurden gepflegt, neue Kontakte geknüpft und zahlreiche Geschichten aus dem Leben als Zwilling oder Mehrling geteilt. Von Schabernack bis zur Ernsthaftigkeit war alles vorhanden.
8: Folgendes, sie ist aus der 8. Klasse raus, weil unsere Mutter sehr krank war, sie hat unsere Mama gepflegt. Und ich bin weiter zur Schule gegangen und dann haben wir natürlich, sie musste, obwohl sie zu Hause war, musste sie
9: allgemeinbildende Berufsschule.
8: Ein- oder zweimal die Woche nach Bitterfeld zur Allgemeinbildenden. Und da haben wir natürlich getauscht. Sie ist für mich in die Schule gegangen, ich bin für sie gegangen. Hat irgendwie alles geklappt. Ist nie aufgefallen. So was haben wir gemacht. Ja, ja, natürlich mit den Jungs, aber da reden wir jetzt nicht drüber.
10: Ja, jetzt können wir ja drüber reden.
8: Ja, da haben wir doch auch schon einiges.
11: Ja, die haben sich dann gewundert, dass nochmal die kleinen Fragen gestellt worden waren. Da haben sie gedacht, die hat wohl einen am Fleisch.
12: Also als Kinder waren wir ganz brav. Uns konnten sie nie auseinanderhalten. Wir hatten dann immer Buchstaben, dass die Erwachsenen uns auseinanderhalten konnten. Wir haben uns auch relativ gut verstanden, außer als wir dann in die Pubertät kamen. Da war es dann ein bisschen schlimm. Ich wollte zur Disco, sie nicht. Ich durfte aber nur zur Disco, wenn wir beide gingen. Und so musste ich mir immer gut tun mit ihr und durfte mich nicht streiten, dass ich abends, dass wir zur Disco gehen durften. Und da haben wir uns dann dort arrangiert. Aber das hat sich alles gut im guten Sinne. Unsere Partner haben uns nie verwechselt, die wussten von Anfang an, wer ist.
6: Für zusätzliche Unterhaltung sorgte ein Udo Lindenberg-Double mit seinem Auftritt. Außerdem statteten die Wittenberger Stadtwache und Martin Luther dem Treffen einen Besuch ab und mischten sich unter die Gäste. Im Großen und Ganzen ein erneut gelungenes Treffen der Mehrlinge. Doch ohne Sponsoren wäre das Ganze nicht möglich. Auch die Frage, ob es ein 21. Zwillingstreffen geben wird, schwebt noch in der Luft.
7: Ohne den Sponsoren geht ja gar nichts. Und es ist aber eine große vierstellige Summe, die auch bezahlt wird. Und der Exil e.V. ja durch die Spendenquittung, wenn das abfängt. Und dank aber nochmal am Tauno Country House, die über 20 Jahre eigentlich immer der Hauptsponsor war und uns immer finanziell unterstützt haben. In jeder Situation. Ja, also nie soll man nie sagen, aber vielleicht in einer anderen Form. Nicht mehr so groß, aber wer kommt, der kommt. Vielleicht im Themenpark, vielleicht, dass wir uns irgendwo treffen, mal spontan. Mal gucken. Mal

0: Es sind wohl die berühmtesten Worte von Hans-Dietrich Genscher, die am 30. September 1989 im Jubel hunderter DDR-Flüchtlinge untergehen. Und diese Worte sind es auch, die für viele Menschen der erste Schritt zur Grenzöffnung zwischen den beiden deutschen Staaten waren. Nur ein Jahr später ist Deutschland wieder vereinigt. Und auch 30 Jahre danach denkt man gerade auch in Halle gerne an den damaligen Außenminister zurück. Und man möchte ihn ehren. Zwar gibt es bereits den Hans-Dietrich-Genscher-Platz und auch die Schule des gebürtigen Reideburgers ist nach ihm benannt, doch es fehlt noch etwas. Zumindest nach Ansicht des Freundeskreis Hans-Dietrich Genscher, der seinen Sitz im Geburtshaus des Politikers hat. Am Freitag gab der Freundeskreis bekannt, einen neuen Vorstoß zur Umbenennung des Flughafens Leipzig-Halle zu wagen.
1: Ja, der Flughafen Halle-Leipzig, ist man als Hallenser immer sehr schnell intuitiv geneigt zu sagen, Leipzig-Halle muss Hans-Dietrich Genscher Flughafen heißen. Hans-Dietrich Genscher ist ein großartiger, der Außenminister gewesen, der uns die Freiheit wieder geschenkt hat. Und ich sag mal, ohne die friedlichen Demonstrationen, ohne die Ostdeutschen wäre die Mauer nicht gefallen. Aber man musste die deutsche Einheit auch politisch vollenden. Und es brauchte kluge Köpfe, die diese politische Vollendung auch auf den Weg brachten. Mit dem 2+4-Vertrag war es unter anderem Hans-Dietrich Genscher, der dafür sorgte, dass unsere Nachbarn in Europa auch dafür waren und der 2+4-Vertrag ratifiziert werden konnte.
0: Gründe, den Flughafen nach ihm zu benennen, gibt es viele. So sind alle großen Flughäfen in Deutschland nach Politikern benannt. Und was würde zu einem vielfliegenden Außenminister wohl besser passen als ein Flughafen?
2: Hans-Dietrich Genscher ist für mich der Weltpolitiker, weil es gibt, glaube ich, niemanden auf dieser Welt, der so viel geflogen ist wie Hans-Dietrich Genscher. Ja, da gibt es ja die beiden Mütze, zwei Flugzeuge treffen sich, wir sitzen in einem Flugzeug, Hans-Dietrich Genscher und in den anderen natürlich auch Hans-Dietrich Genscher. Ja. Und es gibt für mich nichts Zutreffenderes, um diese großartige Persönlichkeit ja auch langfristig zu würdigen, ja, als den Flughafen Leipzig-Halle ja auch mit dem Namen Hans-Dietrich Genscher ja zu versehen und ihnen den Namen zu verleihen.
0: Doch Hans-Dietrich Genscher verbindet halt auch noch viel mehr mit der Region um Halle.
2: Er ist Hallenser, ja, er ist hier in der Region geboren, er ist hier in der Region aufgewachsen. Er hat sich immer eng mit dieser Region verbunden gefühlt und hat besonders nach der deutschen Wiedervereinigung unendlich viel geleistet für die Entwicklung dieser Region.
0: Und so hat es während seiner Rede in der Prager Botschaft wohl auch niemanden verwundert, dass der Staatsmann einen besonderen Gruß in die Heimat schickte.
3: Sie werden mir erlauben, dass ich den unter Ihnen befindlichen Hallensern einen besonderen Gruß schicke.
0: Inzwischen gibt es sogar prominente Unterstützer, die sich für eine Umbenennung des Flughafens stark machen.
4: In Halle geboren und am Ende Bürger von Nordrhein-Westfalen in Wachtberg in der Nähe von Bonn. Er hatte eine menschliche Sprache, er hatte die Erfahrung aus dem Osten im Westen umgesetzt und deshalb war er der richtige Mensch, am 30. September 1989 die Botschaft von der Freiheit auf dem Balkon in Prag zu sprechen.
5: Hans-Dietrich Genscher ist seinerzeit gegen den ausdrücklichen Rat seiner Ärzte und trotz erheblicher Herzrhythmusstörungen um die Welt geflogen, um in Washington, Moskau, Paris und London den Alliierten diplomatisch die Zustimmung zur Wiedervereinigung abzuringen. Wem, wenn nicht ihm, sollte die Ehre gebühren, den Flughafen Leipzig-Halle mit dem Namen eines Mannes zu schmücken, der sich über Jahrzehnte hinweg um sein Vaterland so verdient gemacht hat.
0: Und auch Oberbürgermeister Bernd Wiegand scheint einem Gedanken an den Genscher Flughafen nicht abgeneigt.

0: Ja, der Aufsichtsrat der Flughafen GmbH hat ja vor 3 Jahren darüber befunden und dieses Anliegen abgelehnt. Und es ist jetzt dann auch wieder an die Zeit, dieses Thema dann auch dort vorzubringen. Da bin ich gern bereit zu, wenn der geeignete Zeitpunkt gekommen ist.
1: Doch auch wenn eine Umbenennung noch auf sich warten lässt, wird Hans-Dietrich Genscher von den Menschen nicht vergessen. Fast jeder kann sich auch heute noch daran erinnern, wie er den berühmten Satz von Prag damals erlebte.
2: Der Satz heißt: Liebe Landsleute, wir sind gekommen, um Ihnen mitzuteilen, dass heute Ihre Ausreise in die Bundesrepublik Deutschland möglich geworden ist. Ich habe damals diesen Satz vor dem Fernseher in den Nachrichten gehört und fand es unfassbar. Ich war selber unfassbar glücklich, obwohl ich nicht in der Botschaft war. Man konnte es ja kaum glauben, was da passierte. Aber es war das Gefühl, es passiert noch mehr. Es ist wieder möglich geworden, dass ich nicht nur die Tore für die DDR-Flüchtlinge in der Botschaft in Prag öffnen, das war ja am 30. September, sondern dass sich auch für alle Ostdeutschen, für die DDR-Bürger wieder die Tore in die Freiheit öffnen. Und so ist es ja dann auch gekommen.
3: Ja, ich war damals noch ziemlich klein. Ich kann mich dunkel daran erinnern, dass es im Fernsehen kam und danach war eine euphorische Stimmung. Bald fiel die Mauer und wir sind zum ersten Mal in den Westen gefahren und so. In den Schulklassen war kaum jemand da zu dieser Zeit. Man bekam 100 Euro, 100 D-Mark Begrüßungsgeld damals. Das sind so die Erinnerungen, die ich spontan habe daran.
4: Das war was eigentlich Unbegreifliches, was er gesagt hat. Gerade für die Ostdeutschen, die konnten es eigentlich so gar nicht so, sag ich mal, realisieren oder glauben. Weil ich bin 58 geboren, man kannte es gar nicht anders, das war halt so. Das war für uns damals, der sogenannte Westen war für uns eigentlich unerreichbar im Normalfall. Und deswegen hat man das angehört, man hat irgendwo innerlich zusammengezuckt, aber ehrlich gesagt, ich konnte damit so richtig noch nichts anfangen, weil das ist nicht so richtig bis ins Gehirn gegangen, sage ich mal.
5: Da war ich dabei.
6: Sie waren dabei?
5: Ja, Gänsehaut pur, kann ich nur sagen. Es ging uns durch Mark und Bein. Ja, und wir sind übergesiedelt zu meinem Schwiegervater in die Bundesrepublik, an dem Tag über Ungarn.
7: Es läuft mir dann immer noch kalt durch den Rücken runter, weil ich komme aus Westdeutschland und wir haben ja die Dinge ja dort auch mitbekommen, was plötzlich da in der DDR passiert ist mit den Montagsdemonstrationen. Die sind ja letztendlich vom Westfernsehen ja wieder dort bekannt geworden. Und dann kam dann halt die Rede von der Prager Botschaft. Aber den Schluss hat man ja nicht mitgekriegt, aber man wusste ja schon, was dabei rauskam. Und dieser Jubel und die Erleichterung, die dann nicht nur bei den Menschen, die dort waren, war. Und es hat eine Menge Hoffnung gegeben in dem Augenblick, weil ganz ehrlich, die Wiedervereinigung, ich war 2 Jahre vorher als 16-Jähriger in Ostdeutschland mal auf einer Klassenfahrt in Berlin, hätte ich nie gedacht, dass überhaupt sowas auch in Kürze stattfinden könnte.
1: Zum Tag der Deutschen Einheit ist das Geburtshaus Genschers in Reideburg geöffnet. Beginnend in seinem Geburtszimmer können sich die Besucher ein umfassendes Bild des ehemaligen Politikers und seiner Liebe zu Halle machen.
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5: Am Donnerstag, dem 2. Juli, wird es bei kühleren Temperaturen wolkig werden. In den Morgenstunden scheint die Sonne bei 13 bis 23 Grad. Bei 19 bis 23 Grad gibt es am Mittag vereinzelt Niederschläge. Am Abend wird es bei 17 bis 19 Grad wechselnd wolkig und sonnig. Die Temperaturen sinken auf 13 bis 17 Grad in einer bewölkten und windigen Nacht ab. Die Aussichten für den Freitag sind ein Mix aus Sonne und Wolken bei etwa 18 Grad.
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0: Würdigung für das Ehrenamt. Der Landkreis Harz präsentiert die Ehrenamtskarte. Mehr Würdigung für das Ehrenamt. Das verspricht sich die Ehrenamtskarte im Landkreis Harz. Die derzeitig noch als Blaulichtkarte gehandelte Chipkarte soll den Menschen im Ehrenamt zugutekommen. Die Voraussetzungen dafür bestimmt jede Kommune selbst. Gängig ist derzeitig die Vergabe an alle, die bereits die Anforderungen für die sogenannte Feuerwehrrente erfüllen. Konkret heißt das 40 Stunden im Einsatz oder Ausbildung im Jahr. Die ersten Karten wurden bereits in Blankenburg vergeben. Ab dem 1. Juli startet die Karte, doch zuerst nur als Pilotprojekt bis Ende 2027.
1: Also mit der Ehrenamtskarte wollen wir die Ehrenamtlichen ehren, so wie die Karte es am Ende auch sagt. Eine Art Dankeschön für diejenigen, die sich ehrenamtlich und gemeinnützig einbringen, gerade auch die Feuerwehrleute. Wir haben einen Großbrand gehabt in Blankenburg mit sehr vielen Einsatzkräften und da sind auch viele über ihre Kräfte drüber hinausgegangen und das kann man eigentlich gar nicht bezahlen, sondern wir wollen es nicht nur in Dankesreden am Ende Dank sagen, sondern am Ende auch mit dieser Karte. Die ersten Karten sind ausgereicht worden am letzten Samstag in Blankenburg durch den Bürgermeister Heiko Breithaupt. Das war schon ein guter Auftakt. Und jetzt sind die anderen Bürgermeister dran. Der Landkreis Harz wird über die Harz AG das System zur Verfügung stellen. Und die anderen Oberbürgermeister und Bürgermeister werden ihren Feuerwehrleuten ebenfalls diese Karte ausreichen.
0: Was genau macht die Ehrenamtskarte denn eigentlich? Sie bietet Rabatte im Landkreis. So könnte beispielsweise der Eintritt im Freibad in der eigenen Kommune kostenlos sein. In anderen Kommunen zahlt man beispielsweise nur 50% des Ursprungspreises. Die Preissenkungen, an denen sich viele Unternehmen aus dem ganzen Landkreis beteiligen, sollen die ehrenamtlichen Kräfte entlasten. Die Kosten tragen die Unternehmen dabei selbst. Wer mitmachen will, macht das also für den guten Zweck.
1: Also den Aufschlag haben die Quedlinburger gemacht. Dort im Stadtrat ist diskutiert worden, wie können wir unseren Feuerwehrleuten, aber auch den anderen ehrenamtlich Tätigen in der Stadt ein Dankeschön geben, eine Unterstützung geben. Und da ist diese Karte in den Sinn gekommen. Und von dort aus gab es die Initiative, wäre es nicht auch etwas für andere Städte im Landkreis Harz? Und der Landkreis hat dann sozusagen als Vater aller Städte die Führerschaft da übernommen und hat gesagt, jawohl, wir kümmern uns um ein System. Es gibt ein bestehendes, ein gut laufendes System, das System der Harzcard. Und das haben wir jetzt genommen, um es dann über die Ehrenamtler im gesamten Landkreis Harz drüber zu ziehen.
0: Die Projektsteuerung übernimmt die Harz AG. Sie haben bereits Erfahrungen mit der Harzcard gemacht. Täglich melden sich hier noch weitere Unternehmen, die gerne an der Ehrenamtskarte teilnehmen möchten. Das Projekt hat bereits Wellen in die anderen Landkreise geschlagen, denn diese haben bereits Interesse an dem Konzept geäußert, so Landrat Thomas Balzerowski. Ab jetzt liegt die Verteilung der Karte in den Händen der Städte im Landkreis. Kunstausstellung, Werke von Fritz Winter.
2: Am Bauhaus lernten zahlreiche bekannte Künstler. Einer von ihnen war der 1905 geborene Fritz Winter, der als einer der bedeutendsten abstrakten Künstler Deutschlands gilt und ab 1927 an der Dessauer Kunstschule tätig war. Verschiedene Ausstellungen gab es über ihn bereits in der Stadt. Nun hat die Anhaltische Gemäldegalerie zusammen mit dem Anhaltischen Kunstverein den Bauhausmaler aus gegebenem Anlass erneut ins Visier genommen.
3: Mit unserer Fritz-Winter-Ausstellung passen wir uns ja ganz bewusst in das Bauhausjubiläum ein, weil eben Fritz Winter ein Maler ist, der am Bauhaus einerseits ausgebildet wurde und andererseits diese Zeit am Bauhaus für seine spätere Karriere auch sehr wichtig gewesen ist. Das heißt, man ihn immer auch als eine Art von Bauhausmaler wahrgenommen hat. Deshalb auch dieser Titel Fritz Winter Bauhausmaler. Man ihn sozusagen wirklich damit etikettiert hat, ihn immer auch als Schüler von Paul Klee und Wassily Kandinsky gesehen hat. Interessant ist es, dass er aus relativ einfachen Verhältnissen kommend, also aus einer Bergarbeiterfamilie, dann doch auch einen starken Willen hatte, auch eine große Liebe für die Kunst hatte und dann auch relativ schnell den Weg zum Bauhaus, also eine moderne Kunstschule gefunden hat und selbst auch immer wieder bis zu seinem Lebensende nie aufgehört hat, experimentieren, sich selbst auszuprobieren und mit einem großen, ja, mit einem großen moralischen Impetus dabei auch, dass er auch sehr unbedingt an seiner Kunst gearbeitet hat und ein sehr vielfältiges Werk hinterlassen hat und damit auch zeigt, wie vielfältig gegenstandslose, also abstrakte Kunst auch sein kann.
2: Seit dem 19. Juni ist die Sonderausstellung Fritz Winter, Bauhausmaler, in der Orangerie im Georgium geöffnet. In ihr wird nicht das komplette Lebenswerk Winters beleuchtet, sondern man hat sich auf einen bestimmten Zeitabschnitt fokussiert.
3: Unser Fokus liegt wirklich auf diesem Etikett Bauhausmaler. Es passt auch sehr gut, dass zwei Gemälde, die sich bei uns in der Anhaltischen Gemäldegalerie befinden, sozusagen wie eine Art Angelpunkte dieser Karriere gesehen werden können, beziehungsweise dieser Geschichte des Malers als Bauhausmaler. Das eine ist ein sehr frühes Gemälde von 1928, das er tatsächlich am Bauhaus gemalt hat und das damals schon von der Anhaltischen Gemäldegalerie angekauft wurde. Und das andere ist ein späteres Gemälde von 1952, als er in der Nachkriegszeit zu einem gefeierten Maler aufgestiegen ist, zu einem der wichtigsten abstrakten Künstler in Deutschland überhaupt.
2: Für die Anhaltische Gemäldegalerie war die Umsetzung der Sonderausstellung nur durch die gemeinsame Arbeit mit dem Anhaltischen Kunstverein möglich. Beide Akteure sind sozusagen auch historisch gesehen genau die richtigen, um solch eine Ausstellung auf die Beine zu stellen.
3: Es ist eigentlich sehr passend, eine Ausstellung über Fritz Winter in dieser Partnerschaft zwischen der Gemäldegalerie und dem Kunstverein durchzuführen, weil diese beiden Institutionen in der Zeit von Fritz Winter in Dessau auch schon zusammengearbeitet haben. Das heißt, die Ausstellungen des Anhaltischen Kunstvereins fanden ab 1927 regelmäßig im Gebäude der Anhaltischen Gemäldegalerie statt. Das war ganz praktisch insofern, dass der Direktor der Gemäldegalerie, Ludwig Grote, gleichzeitig der Vorsitzende des Kunstvereins gewesen ist. Das heißt, der Maler ist mit diesen beiden Institutionen ja traditionell schon stark verbunden und es war natürlich sehr schön, ihn in diesem Jahr, was gleichzeitig auch sein 50. Todesjahr ist, also er ist 1976 gestorben, dann diese Hommage zu bringen von diesen beiden Einrichtungen, von der Gemäldegalerie, vom Kunstverein, die so stark mit diesem Künstler verbunden sind.
2: Eine Kooperation mit dem Fritz-Winter-Haus Aalen machte die Sonderausstellung möglich. Zudem freut man sich sehr über eine Förderung durch die Hauslage-Stiftung Frankfurt am Main sowie die Ernst-Siemens-Kunststiftung. Geöffnet ist die Ausstellung nun noch bis zum 9. August immer täglich von 12 bis 17 Uhr. Nur dienstags ist sie geschlossen.
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0: Am Donnerstag, den 2. Juli, wird es bei kühleren Temperaturen wolkig werden. In den Morgenstunden scheint die Sonne bei 13 bis 23 Grad. Bei 19 bis 23 Grad gibt es am Mittag vereinzelt Niederschläge. Am Abend wird es bei 17 bis 19 Grad wechselnd wolkig und sonnig. Die Temperaturen sinken auf 13 bis 17 Grad in einer bewölkten und windigen Nacht ab. Die Aussichten für den Freitag sind ein Mix aus Sonne und Wolken bei etwa 18 Grad.
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6: Lesesommerauftakt. Leseratten aufgepasst.
7: Am 3. Juli ist der letzte Schultag vor den Sommerferien und dann sind erstmal 6 Wochen Pause. Für diese Sekundarschulklasse heute die Gelegenheit, sich schon mal über das Angebot des Lesesommers zu informieren, das ab dem 29. Juni allen Kindern zwischen 6 und 16 zur Verfügung steht. Karin Limberg erklärte den Schülern hier, dass man wieder viele neue Bücher kaufen konnte, auf die sich alle Leseratten freuen können.
8: Es geht jetzt los am 29. Juni, also jetzt am kommenden Montag, und geht bis zum letzten Ferientag, das ist der 14. August. Und dann können die Kinder aber noch ganz in Ruhe auslesen.
7: Wer sich jetzt fragt, warum bisher das altbekannte XXL fehlte, es fiel dem neuen Logo zum Opfer, das hier stolz präsentiert wurde. Übrigens auch wie das alte Logo von einem Grafiker aus Halle gestaltet. Und natürlich wird der diesjährige Lesesommer trotzdem wieder XXL, vor allem wenn es darum geht, die Langeweile zu vertreiben. Denn das Angebot an Bewährtem und Neuem ist groß.
8: Neu sind diese fabelhaften Bücher, die wir hier haben. Ich bin nach so vielen Jahren immer noch begeistert, was dort geboten wird. Und natürlich, wie gesagt, ganz aktuell sämtliche Fußballbücher. Und ich glaube, das wird den Kindern richtig gut gefallen, weil die kennen sich viel besser aus als ich mit Fußball und erzählen mir dann auch immer, woher die ganzen Fußballer kommen und wo sie auch spielen. Da bin ich jetzt fit, denn höchstwahrscheinlich. Ansonsten bewährte Sachen sind wirklich Comic-Erzählungen. Das heißt, also natürlich Gregs Tagebuch wird gelesen, Lotter Leben, aber es gibt so viel anderes und so viel Neues. Und wir haben die ganzen YouTuber, wir haben Minecraft-Geschichten, wir haben Fantasy-Geschichten, wir haben lustige Sachen. Es gibt natürlich auch Krimis, es gibt die 3 Fragezeichen, es gibt die 3 Ausrufezeichen. Auch Kinder lösen gerne Krimifälle und in diesen Büchern sind ja immer auch nochmal Rätsel mit drin. Also einfach ein tolles Angebot.
7: Ja, und es sind nicht nur dicke Wälzer, die es hier zu lesen gibt. Es gibt auch genug Bücher mit Illustrationen oder als Comic. Für alle Altersklassen ist etwas dabei. Und neben dem Spaß an den Geschichten in den Büchern kommt noch ein Angebot dazu, das gestresste Schüler in der Vergangenheit auch schon gerne nutzten.
8: Also wenn die Kinder es schaffen, 2 Bücher im Lesesommer zu lesen, bekommen sie am Ende eine Urkunde. Diese Urkunde legen sie dann in der Schule vor und in ganz, ganz vielen Schulen in Magdeburg bekommen sie dafür eine 1.
7: Ja. Der Lesesommer wird übrigens in allen Bibliotheken im Land durchgeführt. Auch in Halle gibt es die Aktion mit dem Zertifikat und der besonderen Bewertung der Lernleistung. Allerdings haben die dortigen Bibliotheken auch einige Hörbücher vom Fördergeld angeschafft. In Magdeburg müssen die Kinder schon selber lesen. Schließlich ist das ja auch ein Programm zur Leseförderung. Außerdem gibt es für alle ein Gewinnspiel und die großen Einrichtungen laden zu Abschlussveranstaltungen ein. In Halle kann man sich da schon mal den 10. Oktober vormerken und in Magdeburg den 12. September, wenn die

0: Zertifikate überreicht werden sollen. Und was muss man denn nun machen, wenn man von diesem Angebot profitieren möchte?
1: Also man braucht einen Bibliotheksausweis dafür. Die meisten Kinder haben einen. Wer keinen hat, bekommt für diese Aktion einen Leseausweis. Und damit kann ich dann anfangen, einfach zu lesen und mir etwas zu entleihen. Man kann, wenn man möchte, aus dem gesamten Bestand der Bibliothek entleihen. Natürlich immer altersgerecht, das ist wichtig. Aber wir haben ja auch ganz viele neue Bücher extra für den Lesesommer. Und die erkenne ich dann an dem Aufkleber.
0: Also schnell in die Bibliothek anmelden, wenn man nicht schon angemeldet ist, und dann kann der Lesespaß auch schon beginnen. Und wenn das gewünschte Buch schon von jemand anderen ausgeliehen wurde, die Regale hier sind übervoll, auch mit den Ausgaben vom letzten Jahr, als der Lesesommer noch XXL war. Es sollte sich also auf jeden Fall etwas Interessantes finden lassen. Schließlich kann man ja nicht den ganzen Tag TikTok daddeln.
2: Landeschorfest in der Bauhausstadt.

0: Der Mädchenchor des Landesgymnasiums für Musik aus Wernigerode war nur einer von zahlreichen Chören, die vom 19. bis zum 21. Juni bei den Landeschortagen die Dessau-Roßlauer Innenstadt in eine musikalische Oase verwandelten. Gesangsgruppen aus ganz Sachsen-Anhalt versammelten sich in der Muldestadt. Organisiert wurde das Event vom Landesmusikrat Sachsen-Anhalt und von der Stadt. Nachdem die Chortage am Freitag mit dem Junior-Chorfest starteten, stand am Samstag das Landeschorfest auf dem Plan. Hierbei gab es zahlreiche Auftritte von Chören auf dem Marktplatz und in der Marienkirche zu hören.
1: Also die Chöre sind, glaube ich, guter Stimmung. Wie das angenommen wird, also wir hatten das Gefühl vorhin, als geregnet hat, war mehr Publikum hier auf dem Marktplatz. Ist leider auch sehr warm und sonnig. Aber ich denke, das kommt gut an. In der Marienkirche, da ist, glaube ich, sehr gut besucht. Kann man auch ein bisschen gekühlt sitzen. Also jetzt am Nachmittag werden nochmal Auftritte stattfinden hier auf der Bühne und in der Marienkirche. 18 Uhr ist nochmal genau der Höhepunkt. Da gibt es einmal noch die Auftritte von den Chören, die noch da sind. Das sind 8 Chöre. Jeder singt nochmal 2 Titel. Und es wird dann eine Publikumsabstimmung geben. Sozusagen für die 3 besten Chöre gibt es ein kleines Preisgeld. Und es gibt einen Überraschungsgast, der mit den Chören und auch Besuchern zusammen singen wird. Es werden Boomwacker verteilt, sodass da auch rhythmisch aktiv mitgemacht werden kann.
0: Der Überraschungsgast beim Festkonzert war niemand Geringeres als Schauspieler und Musiker Axel Prahl. Zusammen mit dem Popchor Dessau spielte der Tatortstar sein Lied »Heute fange ich an«. Und auch das Publikum war eingeladen mitzusingen und gleichzeitig mit bunten Kunststoffröhren, den sogenannten Boomwackers, eine ganz besondere akustische Kulisse zu erzeugen.

0: Ein wirklich toller gemeinschaftlicher Moment auf dem Marktplatz, der auch Prahl selber ziemlich berührte. Die Kraft des gemeinsamen Musizierens stand beim Landeschorfest über allem. Für die Chöre sind Veranstaltungen wie diese ganz wichtig.
1: Chorsingen verbindet. Man sagt auch, Musik singen ist gesund. Genau, das ist, und wir bieten hier praktisch eine Plattform, dass die Chöre sich treffen können, austauschen können, voneinander lernen können. Es gibt ja auch heute, gab es auch die Möglichkeit, dass sie

während der Kinderchor des Anhaltischen Theaters den Publikumspreis gewann. Am Sonntag stand dann noch der Landeschorwettbewerb an. Einen der Popchor Dessau mit Ich schenk dir die Welt von den Prinzen.

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2: Am Donnerstag, dem 2. Juli, wird es bei kühleren Temperaturen wolkig werden. In den Morgenstunden scheint die Sonne bei 13 bis 23 Grad. Bei 19 bis 23 Grad gibt es am Mittag vereinzelt Niederschläge. Am Abend wird es bei 17 bis 19 Grad wechselnd wolkig und sonnig. Die Temperaturen sinken auf 13 bis 17 Grad in einer bewölkten und windigen Nacht ab. Die Aussichten für den Freitag sind ein Mix aus Sonne und Wolken bei etwa 18 Grad.
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3: Daimler Truck startet durch. Das Halberstädter Logistikzentrum ist eröffnet. Exakt 2 Jahre hat es vom Spatenstich bis zur Fertigstellung des neuen Daimler Truckwerks in Halberstadt gedauert. Der Neubau im Industriepark Ost mit einer Logistikfläche von rund 260.000 Quadratmeter, das mehr als 35 Fußballfelder entspricht, steuert zukünftig die gesamte Ersatzteilversorgung für Mercedes-Benz Lkw. Die sehr gute Zusammenarbeit zwischen dem Landkreis, den Verantwortlichen der Stadt Halberstadt und Daimler Truck ist es zu verdanken, dass man das neue Wort Harzgeschwindigkeit prägte. Bis heute sind alle Beteiligten auf diese besondere Leistung enorm stolz. Im November 2025 verließ der erste Lkw mit Teilen Richtung Spanien das Global Parts Center. Seit Mitte Februar werden Standorte in ganz Europa beliefert. Seit Ende Juli läuft die weltweite Ersatzteilversorgung vollständig von Halberstadt aus.
4: 500 Mitarbeiter wurden versprochen. Es sind jetzt doppelt so viel geworden. Über 1000 Menschen arbeiten hier für Daimler Truck. Nicht nur für Daimler Truck natürlich, sondern auch für die ganzen vielen anderen Unternehmen und Firmen, die ihn zuliefern. Wie stolz ist man denn auch, wenn man in so kurzer Bauzeit so ein Werk hochstemmt?
5: Also wir hatten es vorher schon, definitiv, auch dass wir das hier in der Region hinbekommen haben gemeinsam. Und das sind ja auch die politischen Rahmenbedingungen. Jeder hat einen gleichen Strang gezogen. Wir wollten das gemeinsam. Und ich glaube, da gehören so viele Menschen dazu. Auch im Sarada haben wir wirklich öfters gesprochen und das hat uns riesig gefreut, dass das funktioniert hat. Und ich glaube, sollte schon auch ein Zeichen sein in Deutschland, was wir gemeinsam stemmen können, wenn wir wollen und wenn wir wirklich zusammenhalten. Also da bin ich schon überzeugt, dass das der richtige Weg ist und vielleicht gibt es ein bisschen Signalwirkung, ja.
4: Sie sind ja schon sehr, sehr lange dabei, aber nicht nur für Daimler Truck, sondern Daimler Truck und Mercedes-Benz waren ja mal eins. Vielleicht können Sie mal kurz schildern, worum man das auseinandernehmen musste sozusagen, wo man jetzt

0: zwei eigenständige Firmen hat?
1: Ja, gute Frage. Also ich sage jetzt mal, ich bin wirklich 40 Jahre dabei, kenne jetzt Mercedes-Benz, Daimler-Benz, Daimler-Chrysler, also alles, die ganze Palette und kenne aber auch die Herausforderungen aus der Vergangenheit, wenn wir alles gemeinsam machen. Also in meinen Funktionen, wo ich woanders unterwegs war, in andere Länder, musste man alles abdecken. Aber der Kundeanspruch aus Truck-Sicht ist komplett anders als aus PKW-Sicht. Ja, was ich vorher gesagt habe, ein Truck muss immer auf der Straße sein. Der Kunde erwartet sofort Support, technisch, teileseitig, egal was es ist. Es ist sein Geschäft, wo wir unterstützen, nicht nur den Fahrer. Und da bin ich schon der Meinung, ist es richtig, dass man sich abspaltet, sonst verbessern wir unser Geschäft. Und man merkt es jetzt schon, ja, wir können wirklich kundenorientiert agieren. Auch genau mit dem hier, mit dem Logistiksender. Unser Anspruch ist, dass zukünftig unsere Kunden, wenn sie einen Teil brauchen, in Europa in 24 Stunden bekommen von uns. Und dem Anspruch muss man gerecht werden. Ja, und ich denke, das war schon die richtige Entscheidung mit aller Erfahrung, die ich habe, dass wir die Geschäftsfelder trennen. Ja. Das Besondere hier ist, dass wir wirklich alles unter einem Dach haben. Ja, wir beliefern wirklich die Welt unter einem Dach in einem Logistikcenter.
0: 172 Länder, glaube ich.
1: Ja, korrekt. Ja. Und das ist schon verrückt. Also es geht Luftfracht raus Richtung Pakistan, Richtung Burundi. Wir liefern überall hin. Ich glaube, das ist auch unsere Stärke als Firma. Wir lassen da niemand außen vor. Wenn es eine Bestellung ist in der Woche, kriegt er eine Bestellung. Ja. Und ich denke schon, dass dieser Ansatz aus dem Nichts, aus Greenfield sowas zu bauen, also nicht nur die Hardware, auch die Systeme, die Menschen an Bord zu kriegen und sowas zu betreiben, das ist einzigartig. Also das würde ich schon sagen, weil die Komplexität mit fast 3000 Zulieferer und insgesamt 3000, wir haben ja 3000 Werkstätten weltweit, die wir unterstützen mit Teile über die Werke, ist schon enorm. Ja. Und da würde ich sagen, in der Form, in der Größe kenne ich es nicht. Ja.
2: Bei 300.000 verschiedenen Artikeln, egal ob Schrauben oder Karosserieteile, muss die Lagerung bis aufs kleinste Detail stimmen. Einen Bereich ohne Automatisierung sieht man hier selten. In den riesigen Hallen des Großkonzerns wirkt so ein Hochregallager mit einer Grundfläche von 10.000 Quadratmetern und 40 Metern Höhe als eigene kleine Welt. Und auch hier im Lagerbereich für Kleinteile, anders genannt Autostore, wo sich alles wie von Zauberhand abspielt. Hier bewegen sich 56 vollautomatisierte Roboter auf einem Gerüst, die parallel mehrere Aufträge bearbeiten. Insgesamt sind hier etwa 160.000 Boxen übereinander und nebeneinander angeordnet. Häufig nachgefragte Teile lagern oben, selten angefragte weiter unten und werden bei Bedarf vom Roboter zum jeweiligen Mitarbeiter gebracht. Mit DP World hat Daimler Truck einen zuverlässigen Logistikdienstleister an seiner Seite, der dafür sorgt, dass jedes Teil dahin geliefert wird, wo es hingehört. Von den weltweiten 125.000 Mitarbeitern arbeiten 9.000 in Deutschland und optimieren kontinuierlich solche Arbeitsabläufe. Egal ob am Warenein- und Ausgang oder im Teilelager. DP World ist neben Daimler auch für Porsche, BMW und Schaeffler im Einsatz.
3: Es muss ein Zusammenspiel sein aus beidem, aus Mensch und Maschine. Es macht nicht Sinn, dass man jeden Prozess automatisiert, aber dort, wo eine hohe, ja, ich sage einfach mal, eine Zuverlässigkeit auch rund um die Uhr gegeben sein muss und wo man eben auch gewisse Schwierigkeiten für den Menschen, der ja auch nur bis zu einer gewissen Grenze belastbar ist, vermeiden will, dort macht Automation Sinn. Es gibt aber auch Bereiche, wo das einfach keinen Sinn macht, wo einfach immer noch der Mensch gebraucht wird.
0: Was macht denn dieses Werk hier in Halberstadt, dieses Logistikzentrum, so besonders?
3: Ich glaube, zwei Gesichtspunkte. Einmal für Daimler Truck selbst, weil durch die Trennung von Mercedes-Benz Cars muss Daimler sich eben auch gewisse Strukturen selbst aufbauen. Und ich glaube, dass das hier auch ein großer Schritt ist, um eigene Logistikstrukturen für die weltweite Ersatzteilversorgung aufzubauen, dass das hier ein wichtiger Schritt ist. Das ist wahrscheinlich auch ein Lernprozess, auch für Daimler selbst, aber eben auch für uns. Das zweite Thema ist, glaube ich, dass für die Region Halberstadt das hier eine enorme Chance ist, auch Mitarbeitende und für die ganze Region, dass wir dort eben auch zeigen, dass es regionunabhängig eine weltweite Ersatzteilversorgung stattfinden kann.
2: Was vor 2 Jahren mit einem Spatenstich begann, ist heute Realität. Mit diesem Projekt der Superlative spielt Halberstadt nun eine zentrale Rolle im weltweiten Ersatzteilgeschäft von Daimler Truck.
4: Ein Grund zum Feiern. Hochschule feiert Klosterfest.
5: Am 10. Juni fand im Kloster Bernburg das traditionelle Klosterfest der Hochschule Anhalt statt. Ab 16 Uhr führten Musik, Kunst und Mitmachangebote die historischen Anlagen und zogen zahlreiche Besucher an. Auf mehreren Bühnen präsentierte sich eine große musikalische Vielfalt, von klassischen Klängen über Rock und Indie bis hin zu elektronischer Musik. Ergänzt wurde das Programm durch Ausstellungen, kreative Angebote und interaktive Formate in verschiedenen Bereichen des Klosters. Vor allem die Organisation im Hintergrund war entscheidend für den reibungslosen Ablauf des Festes. Viele Beteiligte sorgten dafür, dass Bühnenprogramme koordiniert, Flächen betreut und Programmpunkte abgestimmt wurden.
6: Also wir haben hier ganz, ganz, ganz viele Bands auf drei Bühnen, die vom Hardrock bis Swing, also alles spielen, was so Studenten lieben. Und die Studierenden haben auch dieses Programm ausgesucht, die haben die Bands ausgesucht. Das machen wir als Mitarbeitende natürlich nicht mehr. Da haben wir einen ganz anderen Geschmack und die Studierenden machen das sehr, sehr gut, organisieren das super über die Studierendenschaft. Und ja, ich glaube, da kann man sich freuen auf ein sehr buntes Programm bis in die Nachtstunden hinein. Die Projekte, die wir hier haben, zeigen einmal, was mit dem Kloster gemacht werden kann. Also es sind sehr, sehr schöne Projekte, die in Bezug auf die konzeptionelle Entwicklung des Klosters ausgerichtet sind. Und hier kann man sich im großen Zeichensaal informieren, was das alles ist.
5: Neben der Musik bot das Klosterfest den Gästen zahlreiche Möglichkeiten an, selbst aktiv zu werden oder Neues zu entdecken. Von Kreativangeboten über Ausstellungen bis hin zu digitalen Erlebnisformaten war das Programm bewusst vielfältig gestaltet.
6: Das Klosterfest ist eine gemeinsame Veranstaltung der Mitarbeitenden der Hochschule Anhalt und der Studierenden. Und es ist so, dass wir hier mehrere Bühnen haben, dass wir ein ganz tolles Programm haben, aber auch zeigen, was wir als Hochschule können. Wir haben also auch Projekte, die wir hier präsentieren und vorstellen. Die Professorenschaft ist mit hier und demonstriert sozusagen ihre Arbeiten gemeinsam mit den Studierenden.
5: Ein besonderer Schwerpunkt lag zudem auf der Beteiligung der Studierenden der Hochschule Anhalt. Sie brachten eigene Projekte ein, unterstützten Programmpunkte und prägten das Fest sichtbar mit.
7: So, und was wir dann machen ist, dass wir auf der einen Seite theoretische Grundlagen legen und dass wir dann irgendwann ganz analog ins Arbeiten kommen. Das heißt, wir schicken die Studenten hier draußen im Kloster auf eine kleine Safari. Das heißt, das ist ein kleiner Spaziergang und verwenden diesbezüglich sogenannte Scan-Cards. Das ist im Prinzip nichts anderes als ein Blatt Papier mit zwei Fenstern, wo die orientiert an der Aufgabenstellung sozusagen ja, kleine Details oder irgendwelche Details wahrnehmen sollen, bewusst wahrnehmen sollen im Zusammenhang mit der Aufgabenstellung, diese dann skizzieren und letztendlich schon so ein kleines visuelles Konzeptbausteinchen selber zeichnen, aber ganz analog. Und der nächste Schritt ist dann zu sagen, und eine Studentin hat das jetzt hier gemacht, die hat Lernen im Grün hier konzipiert und hat diesbezüglich ein paar kleine Skizzen hier gemacht aus dem Kloster und hat dann im nächsten Schritt zusammen mit einem anderen Teammitglied ein Konzept Lernen im Grün entwickelt und dann eine KI gefragt, wie könnte das denn visuell aussehen? Und das sehen wir dann hier. Das heißt also, die KI wird nicht einfach auf etwas draufgesetzt, sondern die konzeptionelle Überlegung, der Denkprozess, auch die Recherche, also was gibt es denn schon oder wie ist dieses Kloster, wie hat sich das entwickelt und so weiter, das sind alles Dinge, die einfließen und die dann die Grundlage dafür legen, sich sozusagen von der KI inspirieren zu lassen. Und das ist uns ganz besonders wichtig, dass die Studenten sozusagen erstmal selber denken, auch kritisch hinterfragen und dann diese Technologie aber nutzen, um beispielsweise sozusagen Visualisierungsvorschläge zu machen, die dann in die weitere Konzeptentwicklung einfließen.
5: Das Klosterfest 26 zeigt erneut, wie eng Hochschule, Kultur und Region in Bernburg miteinander verbunden sind und wie vielfältig ein gemeinsames Fest gestaltet werden kann. Im nächsten Jahr erhofft man sich die Weiterführung der Tradition und steigendes Interesse an der Zukunft der Hochschule Anhalt.
4: Sehe ich doppelt? Das 20. Zwillingstreffen.
8: Nein, Sie sehen nicht doppelt. Am 7. Juni fand nämlich von 14 bis 17 Uhr im Hofe des Hotels Best Western Säubelmanns-Wittenberg das 20. Zwillingstreffen statt. Wobei rund 50 Zwillingspaare aus ganz Deutschland anwesend waren, um den Nachmittag gemeinsam zu verbringen. Die Idee des Treffens hat tiefe Wurzeln und ist tatsächlich etwas älter als das Treffen selbst. Außerdem waren in der Vergangenheit nicht nur teilnehmende Zwillinge, sondern auch drei oder gar Vierlinge.
9: Das war ja dann so vor 23 Jahren, wo wir in einer Gaststätte saßen und da kam die Idee, doch so Zwillingstreffen zu organisieren. Und das hat dann weitere ein oder zwei Jahre gedauert und dann war das erste Mal auf dem Granachhof in Wittenberg. Es waren auch schon Drillinge da, also dreimal drei Drillinge, auch einmal Vierlinge. Und wir haben ja die ganze Palette hier in Wittenberg gehabt, vom Kranachhof bis Jugendherberge, bis Haus der Geschichte im Stadthaus Wittenberg. Jetzt sind wir heute hier im Best Western Hotel Wittenberg, um halt auch mal eine andere Location wieder zu bringen, damit man eine Abwechslung reinkommt.
8: Die Veranstaltung bot vor allem Gelegenheit zum Austausch. Alte Bekanntschaften wurden gepflegt, neue Kontakte geknüpft und zahlreiche Geschichten aus dem Leben als Zwilling oder Mehrling geteilt. Von Schabernack bis zur Ernsthaftigkeit war alles vorhanden.
10: Folgendes, sie ist aus der 8. Klasse raus, weil unsere Mutter sehr krank war, sie hat unsere Mama gepflegt. Und ich bin weiter zur Schule gegangen und dann haben wir natürlich, sie musste, obwohl sie zu Hause war, musste sie
11: allgemeinbildende Berufsschule.
10: Ein- oder zweimal die Woche nach Bitterfeld zur Allgemeinbildenden. Und da haben wir natürlich getauscht. Sie ist für mich in die Schule gegangen, ich bin für sie gegangen. Hat irgendwie alles geklappt. Ist nie aufgefallen. So was haben wir gemacht. Ja, natürlich mit den Jungs, aber da reden wir jetzt nicht drüber.
12: Ja, jetzt können wir ja drüber reden.
10: Ja, da haben wir doch auch schon einiges.
13: Ja, die haben sich dann gewundert, dass nochmal die gleichen Fragen gestellt worden waren. Da haben sie gedacht, die hat wohl einen am Fleck.
14: Also als Kinder waren wir ganz brav. Uns konnten sie nie auseinanderhalten. Wir hatten dann immer Buchstaben, dass die Erwachsenen uns auseinanderhalten konnten. Wir haben uns auch relativ gut verstanden, außer als wir dann in die Pubertät kamen. Da war es dann ein bisschen schlimm. Ich wollte zur Disco, sie nicht. Ich durfte aber nur zur Disco, wenn wir beide gingen. Und so musste ich mir immer gut tun mit ihr und durfte mich nicht streiten, dass ich abends, dass wir zur Disco gehen durften. Und da haben wir uns dann dort arrangiert. Aber das hat sich alles gut im guten Sinne. Unsere Partner haben uns nie verwechselt, die wussten von Anfang an, wer ist.
8: Für zusätzliche Unterhaltung sorgte ein Udo Lindenberg-Double mit seinem Auftritt. Außerdem statteten die Wittenberger Stadtwache und Martin Luther dem Treffen einen Besuch ab und mischten sich unter die Gäste. Im Großen und Ganzen ein erneut gelungenes Treffen der Mehrlinge. Doch ohne Sponsoren wäre das Ganze nicht möglich. Auch die Frage, ob es ein 21. Zwillingstreffen geben wird, schwebt noch in der Luft.
9: Ohne den Sponsoren geht ja gar nichts. Und es ist aber eine große vierstellige Summe, die auch bezahlt wird. Und der Exil e.V. ja durch die Spendenquittung, wenn das abfängt. Und dankt aber nochmal am Tauno Country House, die über 20 Jahre eigentlich immer der Hauptsponsor war und uns immer finanziell unterstützt haben, in jeder Situation. Ja, also nie soll man nie sagen, aber vielleicht in einer anderen Form, nicht mehr so groß, aber wer kommt, der kommt, vielleicht im Themenpark, vielleicht, dass wir uns irgendwo treffen, mal spontan, mal gucken, mal sehen.

0: Es sind wohl die berühmtesten Worte von Hans-Dietrich Genscher, die am 30. September 1989 im Jubel hunderter DDR-Flüchtlinge untergingen. Und diese Worte sind es auch, die für viele Menschen der erste Schritt zur Grenzöffnung zwischen den beiden deutschen Staaten waren. Nur ein Jahr später ist Deutschland wieder vereinigt. Und auch 30 Jahre danach denkt man gerade auch in Halle gerne an den damaligen Außenminister zurück. Und man möchte ihn ehren. Zwar gibt es bereits den Hans-Dietrich-Genscher-Platz und auch die Schule des gebürtigen Reideburgers ist nach ihm benannt, doch es fehlt noch etwas. Zumindest nach Ansicht des Freundeskreis Hans-Dietrich Genscher, der seinen Sitz im Geburtshaus des Politikers hat. Am Freitag gab der Freundeskreis bekannt, einen neuen Vorstoß zur Umbenennung des Flughafens Leipzig-Halle zu wagen.
1: Ja, der Flughafen Halle-Leipzig, ist man als Hallenser immer sehr schnell intuitiv geneigt zu sagen, Leipzig-Halle muss Hans-Dietrich Genscher Flughafen heißen. Hans-Dietrich Genscher ist ein großartiger, der Außenminister gewesen, der uns die Freiheit wieder geschenkt hat. Und ich sag mal, ohne die friedlichen Demonstrationen, ohne die Ostdeutschen wäre die Mauer nicht gefallen. Aber man musste die deutsche Einheit auch politisch vollenden. Und es brauchte kluge Köpfe, die diese politische Vollendung auch auf den Weg brachten. Mit dem 2+4-Vertrag war es unter anderem Hans-Dietrich Genscher, der dafür sorgte, dass unsere Nachbarn in Europa auch dafür waren und der 2+4-Vertrag ratifiziert werden konnte.
0: Gründe, den Flughafen nach ihm zu benennen, gibt es viele. So sind alle großen Flughäfen in Deutschland nach Politikern benannt. Und was würde zu einem vielfliegenden Außenminister wohl besser passen als ein Flughafen?
2: Hans-Dietrich Genscher ist für mich der Weltpolitiker, weil das gibt, glaube ich, niemanden auf dieser Welt, der so viel geflogen ist wie Hans-Dietrich Genscher. Ja, da gibt es ja die beiden Mütze, zwei Flugzeuge treffen sich, wir sitzen in einem Flugzeug, Hans-Dietrich Genscher und in den anderen natürlich auch Hans-Dietrich Genscher. Ja. Und es gibt für mich nichts Zutreffenderes, um diese großartige Persönlichkeit ja auch langfristig zu würdigen, als den Flughafen Leipzig-Halle ja auch mit dem Namen Hans-Dietrich Genscher ja zu versehen und ihnen den Namen zu verleihen.
0: Doch Hans-Dietrich Genscher verbindet halt auch noch viel mehr mit der Region um Halle.
2: Er ist Hallenser. Ja, er ist hier in der Region geboren, er ist hier in der Region aufgewachsen. Er hat sich immer eng mit dieser Region verbunden gefühlt und hat besonders nach der deutschen Wiedervereinigung unendlich viel geleistet für die Entwicklung dieser Region.
0: Und so hat es während seiner Rede in der Prager Botschaft wohl auch niemanden verwundert, dass der Staatsmann einen besonderen Gruß in die Heimat schickte.
3: Sie werden mir erlauben, dass ich den unter Ihnen befindlichen Hallensern einen besonderen Gruß.
0: Inzwischen gibt es sogar prominente Unterstützer, die sich für eine Umbenennung des Flughafens stark machen.
4: In Halle geboren und am Ende Bürger von Nordrhein-Westfalen in Wachtberg in der Nähe von Bonn. Er hatte eine menschliche Sprache, er hatte die Erfahrung aus dem Osten im Westen umgesetzt und deshalb war er der richtige Mensch, am 30. September 1989 die Botschaft von der Freiheit auf dem Balkon in Prag zu sprechen.
5: Hans-Dietrich Genscher ist seinerzeit gegen den ausdrücklichen Rat seiner Ärzte und trotz erheblicher Herzrhythmusstörungen um die Welt geflogen, um in Washington, Moskau, Paris und London den Alliierten diplomatisch die Zustimmung zur Wiedervereinigung abzuringen. Wem, wenn nicht ihm, sollte die Ehre gebühren, den Flughafen Leipzig-Halle mit dem Namen eines Mannes zu schmücken, der sich über Jahrzehnte hinweg um sein Vaterland so verdient gemacht hat.
0: Und auch Oberbürgermeister Bernd Wiegand scheint einem Gedanken an den Genscher Flughafen nicht abgeneigt.
6: Ja, der Aufsichtsrat der Flughafen GmbH hat ja vor 3 Jahren darüber befunden und dieses Anliegen abgelehnt. Und es ist jetzt dann auch wieder an die Zeit, dieses Thema dann auch dort vorzubringen. Da bin ich gern bereit zu, wenn der geeignete Zeitpunkt gekommen ist.
0: Doch auch wenn eine Umbenennung noch auf sich warten lässt, wird Hans-Dietrich Genscher von den Menschen nicht vergessen. Fast jeder kann sich auch heute noch daran erinnern, wie er den berühmten Satz von Prag damals erlebte.
1: Der Satz heißt, liebe Landsleute, wir sind gekommen, um Ihnen mitzuteilen, dass heute Ihre Ausreise in die Bundesrepublik Deutschland möglich geworden ist. Ich habe damals diesen Satz vor dem Fernseher in den Nachrichten gehört und fand es unfassbar. Ich war selber unfassbar glücklich, obwohl ich nicht in der Botschaft war. Man konnte es ja kaum glauben, was da passierte. Aber es war das Gefühl, es passiert noch mehr. Es ist wieder möglich geworden, dass ich nicht nur die Tore für die DDR-Flüchtlinge in der Botschaft in Prag öffnen, das war ja am 30. September, sondern dass sich auch für alle Ostdeutschen, für die DDR-Bürger wieder die Tore in die Freiheit öffnen. Und so ist es ja dann auch gekommen.
7: Ja, ich war damals noch ziemlich klein. Ich kann mich dunkel daran erinnern, dass es im Fernsehen kam und danach war eine euphorische Stimmung. Bald fiel die Mauer und wir sind zum ersten Mal in den Westen gefahren und so. In den Schulklassen war kaum jemand da zu dieser Zeit. Man bekam 100 D-Mark Begrüßungsgeld damals. Das sind so die Erinnerungen, die ich spontan habe daran.
8: Das war was eigentlich Unbegreifliches, was er gesagt hat. Gerade für die Ostdeutschen, die konnten es eigentlich so gar nicht so, sag ich mal, realisieren oder glauben. Weil ich bin 58 geboren, man kannte es gar nicht anders, das war halt so. Das war für uns damals, der sogenannte Westen war für uns eigentlich unerreichbar im Normalfall. Und deswegen hat man das angehört, man hat irgendwo innerlich zusammengezuckt, aber ehrlich gesagt, ich konnte damit so richtig noch nichts anfangen, weil das ist nicht so richtig bis ins Gehirn gegangen, sage ich mal.
9: Da war ich dabei.
10: Sie waren dabei?
9: Ja, Gänsehaut pur, kann ich nur sagen. Es ging uns durch Mark und Bein. Ja, und wir sind übergesiedelt zu meinem Schwiegervater in die Bundesrepublik an dem Tag über Ungarn.
11: Es läuft mir dann noch immer noch kalt durch den Rücken runter, weil ich komme aus Westdeutschland und wir haben ja die Dinge ja dort auch mitbekommen, was plötzlich da in der DDR passiert ist mit den Montagsdemonstrationen. Die sind ja letztendlich vom Westfernsehen ja wieder dort bekannt geworden. Und dann kam dann halt die Rede von der Prager Botschaft. Aber den Schluss hat man ja nicht mitgekriegt, aber man wusste ja schon, was dabei rauskam. Und dieser Jubel und die Erleichterung, die dann nicht nur bei den Menschen, die dort waren, war. Und es hat eine Menge Hoffnung gegeben in dem Augenblick, weil ganz ehrlich, die Wiedervereinigung, ich war 2 Jahre vorher als 16-Jähriger in Ostdeutschland mal auf einer Klassenfahrt in Berlin, hätte ich nie gedacht, dass überhaupt sowas auch in Kürze stattfinden könnte.
0: Zum Tag der Deutschen Einheit ist das Geburtshaus Genschers in Reideburg geöffnet. Beginnend in seinem Geburtszimmer können sich die Besucher ein umfassendes Bild des ehemaligen Politikers und seiner Liebe zu Halle machen.
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4: Am Donnerstag, dem 2. Juli, wird es bei kühleren Temperaturen wolkig werden. In den Morgenstunden scheint die Sonne bei 13 bis 23 Grad. Bei 19 bis 23 Grad gibt es am Mittag vereinzelt Niederschläge. Am Abend wird es bei 17 bis 19 Grad wechselnd wolkig und sonnig. Die Temperaturen sinken auf 13 bis 17 Grad in einer bewölkten und windigen Nacht ab. Die Aussichten für den Freitag sind ein Mix aus Sonne und Wolken bei etwa 18 Grad.
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0: Würdigung für das Ehrenamt. Der Landkreis Harz präsentiert die Ehrenamtskarte. Mehr Würdigung für das Ehrenamt. Das verspricht sich die Ehrenamtskarte im Landkreis Harz. Die derzeitig noch als Blaulichtkarte gehandelte Chipkarte soll den Menschen im Ehrenamt zugutekommen. Die Voraussetzungen dafür bestimmt jede Kommune selbst. Gängig ist derzeitig die Vergabe an alle, die bereits die Anforderungen für die sogenannte Feuerwehrrente erfüllen. Konkret heißt das 40 Stunden im Einsatz oder Ausbildung im Jahr. Die ersten Karten wurden bereits in Blankenburg vergeben. Ab dem 1. Juli startet die Karte, doch zuerst nur als Pilotprojekt bis Ende 2027.
1: Also mit der Ehrenamtskarte wollen wir die Ehrenamtlichen ehren, so wie die Karte es am Ende auch sagt. Eine Art Dankeschön für diejenigen, die sich ehrenamtlich und gemeinnützig einbringen, gerade auch die Feuerwehrleute. Wir haben einen Großbrand gehabt in Blankenburg mit sehr vielen Einsatzkräften und da sind auch viele über ihre Kräfte drüber hinausgegangen und das kann man eigentlich gar nicht bezahlen, sondern wir wollen es nicht nur in Dankesreden am Ende Dank sagen, sondern am Ende auch mit dieser Karte. Die ersten Karten sind ausgereicht worden am letzten Samstag in Blankenburg durch den Bürgermeister Heiko Breithaupt. Das war schon ein guter Auftakt. Und jetzt sind die anderen Bürgermeister dran. Der Landkreis Harz wird über die Harz AG das System zur Verfügung stellen. Und die anderen Oberbürgermeister und Bürgermeister werden ihren Feuerwehrleuten ebenfalls diese Karte ausreichen.
0: Was genau macht die Ehrenamtskarte denn eigentlich? Sie bietet Rabatte im Landkreis. So könnte beispielsweise der Eintritt im Freibad in der eigenen Kommune kostenlos sein. In anderen Kommunen zahlt man beispielsweise nur 50% des Ursprungspreises. Die Preissenkungen, an denen sich viele Unternehmen aus dem ganzen Landkreis beteiligen, sollen die ehrenamtlichen Kräfte entlasten. Die Kosten tragen die Unternehmen dabei selbst. Wer mitmachen will, macht das also für den guten Zweck.
1: Also den Aufschlag haben die Quedlinburger gemacht. Dort im Stadtrat ist diskutiert worden, wie können wir unseren Feuerwehrleuten, aber auch den anderen ehrenamtlich Tätigen in der Stadt ein Dankeschön geben, eine Unterstützung geben. Und da ist diese Karte in den Sinn gekommen. Und von dort aus gab es die Initiative, wäre es nicht auch etwas für andere Städte im Landkreis Harz? Und der Landkreis hat dann sozusagen als Vater aller Städte die Führerschaft da übernommen und hat gesagt, jawohl, wir kümmern uns um ein System. Es gibt ein bestehendes, ein gut laufendes System, das System der Harzcard. Und das haben wir jetzt genommen, um es dann über die Ehrenamtler im gesamten Landkreis Harz drüber zu ziehen.
0: Die Projektsteuerung übernimmt die Harz AG. Sie haben bereits Erfahrungen mit der Harzcard gemacht. Täglich melden sich hier noch weitere Unternehmen, die gerne an der Ehrenamtskarte teilnehmen möchten. Das Projekt hat bereits Wellen in die anderen Landkreise geschlagen, denn diese haben bereits Interesse an dem Konzept geäußert, so Landrat Thomas Balzerowski. Ab jetzt liegt die Verteilung der Karte in den Händen der Städte im Landkreis. Kunstausstellung, Werke von Fritz Winter.
2: Am Bauhaus lernten zahlreiche bekannte Künstler. Einer von ihnen war der 1905 geborene Fritz Winter, der als einer der bedeutendsten abstrakten Künstler Deutschlands gilt und ab 1927 an der Dessauer Kunstschule tätig war. Verschiedene Ausstellungen gab es über ihn bereits in der Stadt. Nun hat die Anhaltische Gemäldegalerie zusammen mit dem Anhaltischen Kunstverein den Bauhausmaler aus gegebenem Anlass erneut ins Visier genommen.
3: Mit unserer Fritz-Winter-Ausstellung passen wir uns ja ganz bewusst in das Bauhausjubiläum ein, weil eben Fritz Winter ein Maler ist, der am Bauhaus einerseits ausgebildet wurde und andererseits diese Zeit am Bauhaus für seine spätere Karriere auch sehr wichtig gewesen ist. Das heißt, man ihn immer auch als eine Art von Bauhausmaler wahrgenommen hat. Deshalb auch dieser Titel Fritz Winter Bauhausmaler, man ihn sozusagen wirklich damit etikettiert hat, ihn immer auch als Schüler von Paul Klee und Wassily Kandinsky gesehen hat. Interessant ist es, dass er aus relativ einfachen Verhältnissen kommend, also aus einer Bergarbeiterfamilie, dann doch auch einen starken Willen hatte, auch eine große Liebe für die Kunst hatte und dann auch relativ schnell den Weg zum Bauhaus, also eine moderne Kunstschule gefunden hat und selbst auch immer wieder bis zu seinem Lebensende nie aufgehört hat, zu experimentieren, sich selbst auszuprobieren und mit einem großen, ja, einem großen moralischen Impetus dabei auch, dass er auch sehr unbedingt an seiner Kunst gearbeitet hat und ein sehr vielfältiges Werk hinterlassen hat und damit auch zeigt, wie vielfältig gegenstandslose, also abstrakte Kunst auch sein kann.
2: Seit dem 19. Juni ist die Sonderausstellung Fritz Winter, Bauhausmaler, in der Orangerie im Georgium geöffnet. In ihr wird nicht das komplette Lebenswerk Winters beleuchtet, sondern man hat sich auf einen bestimmten Zeitabschnitt fokussiert.
3: Unser Fokus liegt wirklich auf diesem Etikett Bauhausmaler. Es passt auch sehr gut, dass zwei Gemälde, die sich bei uns in der Anhaltischen Gemäldegalerie befinden, sozusagen wie eine Art Angelpunkte dieser Karriere gesehen werden können, beziehungsweise dieser Geschichte des Malers als Bauhausmaler. Das eine ist ein sehr frühes Gemälde von 1928, das er tatsächlich am Bauhaus gemalt hat und das damals schon von der Anhaltischen Gemäldegalerie angekauft wurde. Und das andere ist ein späteres Gemälde von 1952, als er in der Nachkriegszeit zu einem gefeierten Maler aufgestiegen ist, zu einem der wichtigsten abstrakten Künstler in Deutschland überhaupt.
2: Für die Anhaltische Gemäldegalerie war die Umsetzung der Sonderausstellung nur durch die gemeinsame Arbeit mit dem Anhaltischen Kunstverein möglich. Beide Akteure sind sozusagen auch historisch gesehen genau die richtigen, um solch eine Ausstellung auf die Beine zu stellen.
3: Es ist eigentlich sehr passend, eine Ausstellung über Fritz Winter in dieser Partnerschaft zwischen der Gemäldegalerie und dem Kunstverein durchzuführen, weil diese beiden Institutionen in der Zeit von Fritz Winter in Dessau auch schon zusammengearbeitet haben. Das heißt, die Ausstellungen des Anhaltischen Kunstvereins fanden ab 1927 regelmäßig im Gebäude der Anhaltischen Gemäldegalerie statt. Das war ganz praktisch insofern, dass der Direktor der Gemäldegalerie, Ludwig Grote, gleichzeitig der Vorsitzende des Kunstvereins gewesen ist. Das heißt, der Maler ist mit diesen beiden Institutionen ja traditionell schon stark verbunden und es war natürlich sehr schön, ihn in diesem Jahr, was gleichzeitig auch sein 50. Todesjahr ist, also er ist 1976 gestorben, dann diese Hommage zu bringen von diesen beiden Einrichtungen, von der Gemäldegalerie, vom Kunstverein, die so stark mit diesem Künstler verbunden sind.
2: Eine Kooperation mit dem Fritz-Winter-Haus Aalen machte die Sonderausstellung möglich. Zudem freut man sich sehr über eine Förderung durch die Hauslage-Stiftung Frankfurt am Main sowie die Ernst-Siemens-Kunststiftung. Geöffnet ist die Ausstellung nun noch bis zum 9. August immer täglich von 12 bis 17 Uhr. Nur dienstags ist sie geschlossen.
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2: Am Donnerstag, dem 2. Juli, wird es bei kühleren Temperaturen wolkig werden. In den Morgenstunden scheint die Sonne bei 13 bis 23 Grad. Bei 19 bis 23 Grad gibt es am Mittag vereinzelt Niederschläge. Am Abend wird es bei 17 bis 19 Grad wechselnd wolkig und sonnig. Die Temperaturen sinken auf 13 bis 17 Grad in einer bewölkten und windigen Nacht ab. Die Aussichten für den Freitag sind ein Mix aus Sonne und Wolken bei etwa 18 Grad.
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3: Lesesommerauftakt. Leseratten aufgepasst.
4: Am 3. Juli ist der letzte Schultag vor den Sommerferien und dann sind erstmal 6 Wochen Pause. Für diese Sekundarschulklasse heute die Gelegenheit, sich schon mal über das Angebot des Lesesommers zu informieren, das ab dem 29. Juli allen Kindern zwischen 6 und 16 zur Verfügung steht. Karin Limberg erklärte den Schülern hier, dass man wieder viele neue Bücher kaufen konnte, auf die sich alle Leseratten freuen können.
5: Es geht jetzt los am 29. Juni, also jetzt am kommenden Montag, und geht bis zum letzten Ferientag, das ist der 14. August. Und dann können die Kinder aber noch ganz in Ruhe auslesen.
4: Wer sich jetzt fragt, warum bisher das altbekannte XXL fehlte, es fiel dem neuen Logo zum Opfer, das hier stolz präsentiert wurde. Übrigens auch wie das alte Logo von einem Grafiker aus Halle gestaltet. Und natürlich wird der diesjährige Lesesommer trotzdem wieder XXL, vor allem wenn es darum geht, die Langeweile zu vertreiben. Denn das Angebot an Bewährtem und Neuem ist groß.
5: Neu sind diese fabelhaften Bücher, die wir ja haben. Ich bin nach so vielen Jahren immer noch begeistert, was dort geboten wird. Und natürlich, wie gesagt, ganz aktuell sämtliche Fußballbücher. Und ich glaube, das wird den Kindern richtig gut gefallen, weil die kennen sich viel besser aus als ich mit Fußball und erzählen mir dann auch immer, woher die ganzen Fußballer kommen und wo sie auch spielen. Da bin ich jetzt fit, denn höchstwahrscheinlich. Ansonsten bewährte Sachen sind wirklich Comic-Erzählungen. Das heißt, also natürlich Gregs Tagebuch wird gelesen, Lotter Leben, aber es gibt so viel anderes und so viel Neues. Und wir haben die ganzen YouTuber, wir haben Minecraft-Geschichten, wir haben Fantasy-Geschichten, wir haben lustige Sachen. Es gibt natürlich auch Krimis, es gibt die 3 Fragezeichen, es gibt die 3 Ausrufezeichen. Auch Kinder lösen gerne Krimifälle und in diesen Büchern sind ja immer auch nochmal Rätsel mit drin. Also einfach ein tolles Angebot.
4: Ja, und es sind nicht nur dicke Wälzer, die es hier zu lesen gibt. Es gibt auch genug Bücher mit Illustrationen oder als Comic. Für alle Altersklassen ist etwas dabei. Und neben dem Spaß an den Geschichten in den Büchern kommt noch ein Angebot dazu, das gestresste Schüler in der Vergangenheit auch schon gerne nutzten.
5: Also wenn die Kinder es schaffen, 2 Bücher im Lesesommer zu lesen, bekommen sie am Ende eine Urkunde. Diese Urkunde legen sie dann in der Schule vor und in ganz, ganz vielen Schulen in Magdeburg bekommen sie dafür eine 1. Ja.
4: Der Lesesommer wird übrigens in allen Bibliotheken im Land durchgeführt. Auch in Halle gibt es die Aktion mit dem Zertifikat und der besonderen Bewertung der Lernleistung. Allerdings haben die dortigen Bibliotheken auch einige Hörbücher vom Fördergeld angeschafft. In Magdeburg müssen die Kinder schon selber lesen. Schließlich ist das ja auch ein Programm zur Leseförderung. Außerdem gibt es für alle ein Gewinnspiel und die großen Einrichtungen laden zu Abschlussveranstaltungen ein. In Halle kann man sich da schon mal den 10. Oktober vormerken und in Magdeburg den 12. September, wenn die Zertifikate überreicht werden sollen. Und was muss man denn nun machen, wenn man von diesem Angebot profitieren möchte?
5: Also man braucht einen Bibliotheksausweis dafür. Die meisten Kinder haben einen. Wer keinen hat, bekommt für diese Aktion einen Leseausweis. Und damit kann ich dann anfangen, einfach zu lesen und mir etwas zu entleihen. Man kann, wenn man möchte, aus dem gesamten Bestand der Bibliothek entleihen. Natürlich immer altersgerecht, das ist wichtig. Aber wir haben ja auch ganz viele neue Bücher extra für den Lesesommer und die erkenne ich dann an dem Aufkleber.
4: Also schnell in die Bibliothek anmelden, wenn man nicht schon angemeldet ist, und dann kann der Lesespaß auch schon beginnen. Und wenn das gewünschte Buch schon von jemand anderen ausgeliehen wurde, die Regale hier sind übervoll, auch mit den Ausgaben vom letzten Jahr, als der Lesesommer noch XXL war. Es sollte sich also auf jeden Fall etwas Interessantes finden lassen. Schließlich kann man ja nicht den ganzen Tag TikTok daddeln.
2: Landeschorfest in der Bauhausstadt.

0: Der Mädchenchor des Landesgymnasiums für Musik aus Wernigerode war nur einer von zahlreichen Chören, die vom 19. bis zum 21. Juni bei den Landeschortagen die Dessau-Roßlauer Innenstadt in eine musikalische Oase verwandelten. Gesangsgruppen aus ganz Sachsen-Anhalt versammelten sich in der Muldestadt. Organisiert wurde das Event vom Landesmusikrat Sachsen-Anhalt und von der Stadt. Nachdem die Chortage am Freitag mit dem Junior-Chorfest starteten, stand am Samstag das Landeschorfest auf dem Plan. Hierbei gab es zahlreiche Auftritte von Chören auf dem Marktplatz und in der Marienkirche zu hören.
1: Also die Chöre sind, glaube ich, guter Stimmung. Wie das angenommen wird, also wir hatten das Gefühl vorhin, als geregnet hat, war mehr Publikum hier auf dem Marktplatz. Ist leider auch sehr warm und sonnig. Aber ich denke, das kommt gut an. In der Marienkirche, da ist, glaube ich, sehr gut besucht. Kann man auch ein bisschen gekühlt sitzen. Also jetzt am Nachmittag werden nochmal Auftritte stattfinden hier auf der Bühne und in der Marienkirche. 18 Uhr ist nochmal genau der Höhepunkt. Da gibt es einmal noch die Auftritte von den Chören, die noch da sind. Das sind 8 Chöre. Jeder singt nochmal 2 Titel. Und es wird dann eine Publikumsabstimmung geben. Sozusagen für die 3 besten Chöre gibt es ein kleines Preisgeld. Und es gibt einen Überraschungsgast, der mit den Chören und auch Besuchern zusammen singen wird. Es werden Boomwacker verteilt, sodass da auch rhythmisch aktiv mitgemacht werden kann.
0: Der Überraschungsgast beim Festkonzert war niemand Geringeres als Schauspieler und Musiker Axel Prahl. Zusammen mit dem Popchor Dessau spielte der Tatortstar sein Lied »Heute fang ich an«. Und auch das Publikum war eingeladen mitzusingen und gleichzeitig mit bunten Kunststoffröhren, den sogenannten Boomwackers, eine ganz besondere akustische Kulisse zu erzeugen.

0: Ein wirklich toller gemeinschaftlicher Moment auf dem Marktplatz, der auch Prahl selber ziemlich berührte. Die Kraft des gemeinsamen Musizierens stand beim Landeschorfest über allem. Für die Chöre sind Veranstaltungen wie diese ganz wichtig.
1: Chorsingen verbindet. Man sagt auch, Musik singen ist gesund. Genau, das ist, und wir bieten hier praktisch eine Plattform, dass die Chöre sich treffen können, austauschen können, voneinander lernen können. Es gibt ja auch heute, gab es auch die Möglichkeit, dass sich 4 Chöre haben den Wunsch geäußert, sich beraten zu lassen von dem Chorleiter vom Rundfunk-Jugendchor Wernigerode. Die erfahren dann praktisch bekommen dann ein bisschen Feedback für ihre Arbeit. Genau, und das andere ist, man hört anderen zu, hat Programmanregungen dann, die man bekommt, ja.
0: Unter den 8 Chören, die beim Festkonzert auftraten, wurden per Publikumsabstimmung die Besten noch einmal etwas hervorgehoben und ausgezeichnet. Den 3. Platz erreichte der Mädchenchor des Landesgymnasiums für Musik aus Wernigerode. Auf Platz 2 sang sich der Jugendchor des Anhaltischen Theaters Dessau.

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2: Am Donnerstag, dem 2. Juli, wird es bei kühleren Temperaturen wolkig werden. In den Morgenstunden scheint die Sonne bei 13 bis 23 Grad. Bei 19 bis 23 Grad gibt es am Mittag vereinzelt Niederschläge. Am Abend wird es bei 17 bis 19 Grad wechselnd wolkig und sonnig. Die Temperaturen sinken auf 13 bis 17 Grad in einer bewölkten und windigen Nacht ab. Die Aussichten für den Freitag sind ein Mix aus Sonne und Wolken bei etwa 18 Grad.
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3: Daimler Truck startet durch. Das Halberstädter Logistikzentrum ist eröffnet. Exakt 2 Jahre hat es vom Spatenstich bis zur Fertigstellung des neuen Daimler Truck-Werks in Halberstadt gedauert. Der Neubau im Industriepark Ost mit einer Logistikfläche von rund 260.000 Quadratmeter, das mehr als 35 Fußballfelder entspricht, steuert zukünftig die gesamte Ersatzteilversorgung für Mercedes-Benz Lkw. Die sehr gute Zusammenarbeit zwischen dem Landkreis, den Verantwortlichen der Stadt Halberstadt und Daimler Truck ist es zu verdanken, dass man das neue Wort Harzgeschwindigkeit prägte. Bis heute sind alle Beteiligten auf diese besondere Leistung enorm stolz. Im November 2025 verließ der erste Lkw mit Teilen Richtung Spanien das Global Parts Center. Seit Mitte Februar werden Standorte in ganz Europa beliefert. Seit Ende Juli läuft die weltweite Ersatzteilversorgung vollständig von Halberstadt aus.
4: 500 Mitarbeiter wurden versprochen. Es sind jetzt doppelt so viel geworden. Über 1000 Menschen arbeiten hier für Daimler Truck. Nicht nur für Daimler Truck natürlich, sondern auch für die ganzen vielen anderen Unternehmen und Firmen, die ihn zuliefern. Wie stolz ist man denn auch, wenn man in so kurzer Bauzeit so ein Werk hochstemmt?
5: Also wir hatten es vorher schon, definitiv, auch dass wir das hier in der Region hinbekommen haben gemeinsam. Und das sind ja auch die politische Rahmenbedingungen. Jeder hat einen gleichen Strang gezogen. Wir wollten das gemeinsam. Und ich glaube, da gehören so viele Menschen dazu. Auch mit dem Sarada haben wir wirklich öfters gesprochen und das hat uns riesig gefreut, dass das funktioniert hat. Und ich glaube, sollte schon auch ein Zeichen sein in Deutschland, was wir gemeinsam stemmen können, wenn wir wollen und wenn wir wirklich zusammenhalten. Also da bin ich schon überzeugt, dass das der richtige Weg ist und vielleicht gibt es ein bisschen Signalwirkung, ja.
4: Sie sind ja schon sehr, sehr lange dabei, aber nicht nur für Daimler Truck, sondern Daimler Truck und Mercedes-Benz waren ja mal eins. Vielleicht können Sie mal kurz schildern, worum man das auseinandernehmen musste, sozusagen, wo man jetzt zwei eigenständige Firmen hat.
5: Ja, gute Frage. Also ich sage jetzt mal, ich bin wirklich 40 Jahre dabei, kenne jetzt Mercedes-Benz, Daimler-Benz, Daimler-Chrysler, also alles, die ganze Palette und kenne aber auch die Herausforderungen aus der Vergangenheit, wenn wir alles gemeinsam machen. Also in meinen Funktionen, wo ich woanders unterwegs war, in andere Länder, musste man alles abdecken. Aber der Kundeanspruch aus Truck-Sicht ist komplett anders als aus Pkw-Sicht. Ja, was ich vorher gesagt habe, ein Truck muss immer auf der Straße sein. Der Kunde erwartet sofort Support, technisch, teileseitig, egal was es ist. Das ist sein Geschäft.

0: wo wir unterstützen, nicht nur den Fahrer. Und da bin ich schon der Meinung, ist es richtig, dass man sich abspaltet, sonst verbessern wir unser Geschäft. Und man merkt es jetzt schon, ja, wir können wirklich kundenorientiert agieren, auch genau mit dem hier, mit dem Logistiksender. Unser Anspruch ist, dass zukünftig unsere Kunden, wenn sie einen Teil brauchen, in Europa in 24 Stunden bekommen von uns. Und dem Anspruch muss man gerecht werden. Ja. Und ich denke, das war schon die richtige Entscheidung mit aller Erfahrung, die ich habe, dass wir die Geschäftsfelder trennen. Ja. Das Besondere hier ist, dass wir wirklich alles unter einem Dach haben. Ja, wir beliefern wirklich die Welt unter einem Dach in einem Logistikcenter.
1: 172 Länder, glaube ich.
0: Ja, korrekt. Ja. Und das ist schon verrückt. Also es geht Luftfracht raus Richtung Pakistan, Richtung Burundi. Wir liefern überall hin. Ich glaube, das ist auch unsere Stärke als Firma. Wir lassen da niemand außen vor. Wenn es eine Bestellung ist in der Woche, kriegt er eine Bestellung. Ja. Und ich denke schon, dass dieser Ansatz aus dem Nichts, aus Greenfield sowas zu bauen, also nicht nur die Hardware, auch die Systeme, die Menschen an Bord zu kriegen und sowas zu betreiben, das ist einzigartig. Also das würde ich schon sagen, weil die Komplexität mit fast 3000 Zulieferer und insgesamt 3000, wir haben ja 3000 Werkstätten weltweit, die wir unterstützen mit Teile über die Werke, ist schon enorm. Ja. Und da würde ich sagen, in der Form, in der Größe kenne ich es nicht. Ja.
2: Bei 300.000 verschiedenen Artikeln, egal ob Schrauben oder Karosserieteile, muss die Lagerung bis aufs kleinste Detail stimmen. Einen Bereich ohne Automatisierung sieht man hier selten. In den riesigen Hallen des Großkonzerns wirkt so ein Hochregallager mit einer Grundfläche von 10.000 Quadratmetern und 40 Metern Höhe als eigene kleine Welt. Und auch hier im Lagerbereich für Kleinteile, anders genannt Autostore, wo sich alles wie von Zauberhand abspielt. Hier bewegen sich 56 vollautomatisierte Roboter auf einem Gerüst, die parallel mehrere Aufträge bearbeiten. Insgesamt sind hier etwa 160.000 Boxen übereinander und nebeneinander angeordnet. Häufig nachgefragte Teile lagern oben, selten angefragte weiter unten und werden bei Bedarf vom Roboter zum jeweiligen Mitarbeiter gebracht. Mit DP World hat Daimler Truck einen zuverlässigen Logistikdienstleister an seiner Seite, der dafür sorgt, dass jedes Teil dahin geliefert wird, wo es hingehört. Von den weltweiten 125.000 Mitarbeitern arbeiten 9.000 in Deutschland und optimieren kontinuierlich solche Arbeitsabläufe. Egal ob am Warenein- und Ausgang oder im Teilelager. DP World ist neben Daimler auch für Porsche, BMW und Schaeffler im Einsatz.
3: Es muss ein Zusammenspiel sein aus beidem, aus Mensch und Maschine. Es macht nicht Sinn, dass man jeden Prozess automatisiert, aber dort, wo eine hohe, ja, ich sage einfach mal, eine Zuverlässigkeit auch rund um die Uhr gegeben sein muss und wo man eben auch gewisse Schwierigkeiten für den Menschen, der ja auch nur bis zu einer gewissen Grenze belastbar ist, vermeiden will, dort macht Automation Sinn. Es gibt aber auch Bereiche, wo das einfach keinen Sinn macht, wo einfach immer noch der Mensch gebraucht wird.
1: Was macht denn dieses Werk hier in Halberstadt, dieses Logistikzentrum, so besonders?
3: Ich glaube, zwei Gesichtspunkte. Einmal für Daimler Truck selbst, weil durch die Trennung von Mercedes-Benz Cars muss Daimler sich eben auch gewisse Strukturen selbst aufbauen. Und ich glaube, dass das hier auch ein großer Schritt ist, um eigene Logistikstrukturen für die weltweite Ersatzteilversorgung aufzubauen, dass das hier ein wichtiger Schritt ist. Das ist wahrscheinlich auch ein Lernprozess, auch für Daimler selbst, aber eben auch für uns. Das zweite Thema ist, glaube ich, dass für die Region Halberstadt das hier eine enorme Chance ist, auch Mitarbeitende und für die ganze Region, dass wir dort eben auch zeigen, dass es regionunabhängig eine weltweite Ersatzteilversorgung stattfinden kann.
2: Was vor 2 Jahren mit einem Spatenstich begann, ist heute Realität. Mit diesem Projekt der Superlative spielt Halberstadt nun eine zentrale Rolle im weltweiten Ersatzteilgeschäft von Daimler Truck.
4: Ein Grund zum Feiern. Hochschule feiert Klosterfest.
5: Am 10. Juni fand im Kloster Bernburg das traditionelle Klosterfest der Hochschule Anhalt statt. Ab 16 Uhr füllten Musik, Kunst und Mitmachangebote die historischen Anlagen und zogen zahlreiche Besucher an. Auf mehreren Bühnen präsentierte sich eine große musikalische Vielfalt.

0: klassischen Klängen über Rock und Indie bis hin zu elektronischer Musik. Ergänzt wurde das Programm durch Ausstellungen, kreative Angebote und interaktive Formate in verschiedenen Bereichen des Klosters. Vor allem die Organisation im Hintergrund war entscheidend für den reibungslosen Ablauf des Festes. Viele Beteiligte sorgten dafür, dass Bühnenprogramme koordiniert, Flächen betreut und Programmpunkte abgestimmt wurden.
1: Also wir haben hier ganz, ganz, ganz viele Bands auf drei Bühnen, die vom Hardrock bis Swing, also alles spielen, was so Studenten lieben. Und die Studierenden haben auch dieses Programm ausgesucht, die haben die Bands ausgesucht. Das machen wir als Mitarbeitende natürlich nicht mehr. Da haben wir einen ganz anderen Geschmack und die Studierenden machen das sehr, sehr gut, organisieren das super über die Studierendenschaft. Und ja, ich glaube, da kann man sich freuen auf ein sehr buntes Programm bis in die Nachtstunden hinein. Die Projekte, die wir ja haben, zeigen einmal, was mit dem Kloster gemacht werden kann. Also es sind sehr, sehr schöne Projekte, die in Bezug auf die konzeptionelle Entwicklung des Klosters ausgerichtet sind. Und hier kann man sich im großen Zeichensaal informieren, was das alles ist.
0: Neben der Musik bot das Klosterfest den Gästen zahlreiche Möglichkeiten an, selbst aktiv zu werden oder Neues zu entdecken. Von Kreativangeboten über Ausstellungen bis hin zu digitalen Erlebnisformaten war das Programm bewusst vielfältig gestaltet.
1: Das Klosterfest ist eine gemeinsame Veranstaltung der Mitarbeitenden der Hochschule Anhalt und der Studierenden. Und es ist so, dass wir hier mehrere Bühnen haben, dass wir ein ganz tolles Programm haben, aber auch zeigen, was wir als Hochschule können. Wir haben also auch Projekte, die wir hier präsentieren und vorstellen. Die Professorenschaft ist mit hier und demonstriert sozusagen ihre Arbeiten gemeinsam mit den Studierenden.
0: Ein besonderer Schwerpunkt lag zudem auf der Beteiligung der Studierenden der Hochschule Anhalt. Sie brachten eigene Projekte ein, unterstützten Programmpunkte und prägten das Fest sichtbar mit.
2: So, und was wir dann machen ist, dass wir auf der einen Seite theoretische Grundlagen legen und dass wir dann irgendwann ganz analog ins Arbeiten kommen. Das heißt, wir schicken die Studenten hier draußen im Kloster auf eine kleine Safari, das heißt, das ist ein kleiner Spaziergang, und verwenden diesbezüglich sogenannte Scan-Cards. Das ist im Prinzip nichts anderes als ein Blatt Papier mit zwei Fenstern, wo die orientiert an der Aufgabenstellung kleine Details oder irgendwelche Details wahrnehmen sollen, bewusst wahrnehmen sollen im Zusammenhang mit der Aufgabenstellung, diese dann skizzieren und letztendlich schon so ein kleines visuelles Konzeptbausteinchen selber zeichnen, aber ganz analog. Und der nächste Schritt ist dann zu sagen, und eine Studentin hat das jetzt hier gemacht, die hat Lernen im Grün hier konzipiert und hat diesbezüglich ein paar kleine Skizzen hier gemacht aus dem Kloster und hat dann im nächsten Schritt zusammen mit einem anderen Teammitglied ein Konzept Lernen im Grün entwickelt und dann eine KI gefragt, wie könnte das denn visuell aussehen? Und das sehen wir dann hier. Das heißt also, die KI wird nicht einfach auf etwas draufgesetzt, sondern die konzeptionelle Überlegung, der Denkprozess, auch die Recherche, also was gibt es denn schon oder wie ist dieses Kloster, wie hat sich das entwickelt und so weiter, das sind alles Dinge, die einfließen und die dann die Grundlage dafür legen, sich sozusagen von der KI inspirieren zu lassen. Und das ist uns ganz besonders wichtig, dass die Studenten sozusagen erstmal selber denken, auch kritisch hinterfragen und dann diese Technologie aber nutzen, um beispielsweise sozusagen Visualisierungsvorschläge zu machen, die dann in die weitere Konzeptentwicklung einfließen.
0: Das Klosterfest 26 zeigte erneut, wie eng Hochschule, Kultur und Region in Bernburg miteinander verbunden sind und wie vielfältig ein gemeinsames Fest gestaltet werden kann. Im nächsten Jahr erhofft man sich die Weiterführung der Tradition und steigendes Interesse an der Zukunft der Hochschule Anhalt.
3: Sehe ich doppelt? Das 20. Zwillingstreffen.
4: Nein, Sie sehen nicht doppelt. Am 7. Juni fand nämlich von 14 bis 17 Uhr im Hofe des Hotels Best Western Säubelmanns-Wittenberg das 20. Zwillingstreffen statt. wobei rund 50 Zwillingspaare aus ganz Deutschland anwesend waren, um den Nachmittag gemeinsam zu verbringen. Die Idee des Treffens hat tiefe Wurzeln und ist tatsächlich etwas älter als das Treffen selbst. Außerdem waren in der Vergangenheit nicht nur teilnehmende Zwillinge, sondern auch drei oder gar Vierlinge.
5: Das war ja dann so vor 23 Jahren, wo wir in einer Gaststätte saßen und da kam die Idee, doch eine Zwillingstreffen zu organisieren. Und das hat dann weitere ein oder zwei Jahre gedauert und dann war das erste Mal auf dem Gradnachhof in Wittenberg. Es waren auch schon Drillinge da, also dreimal drei Drillinge, auch einmal Vierlinge. Und wir haben ja die ganze Palette hier in Wittenberg gehabt, vom Kranachhof bis Jugendherberge, bis Haus der Geschichte im Stadthaus Wittenberg. Jetzt sind wir heute hier im Best-Western-Hotel Wittenberg, um halt auch mal eine andere Location wieder zu bringen, damit man eine Abwechslung reinkommt.
4: Die Veranstaltung bot vor allem Gelegenheit zum Austausch. Alte Bekanntschaften wurden gepflegt, neue Kontakte geknüpft und zahlreiche Geschichten aus dem Leben als Zwilling oder Mehrling geteilt. Von Schabernack bis zur Ernsthaftigkeit war alles vorhanden.
6: Folgendes, sie ist aus der 8. Klasse raus, weil unsere Mutter sehr krank war. Sie hat unsere Mama gepflegt und ich bin weiter zur Schule gegangen. Und dann haben wir natürlich, sie musste, obwohl sie zu Hause war, musste sie
7: allgemeinbildende Berufsschule.
6: Ein- oder zweimal die Woche nach Bitterfeld zur Allgemeinbildenden. Und da haben wir natürlich getauscht. Sie ist für mich in die Schule gegangen, ich bin für sie gegangen. Hat irgendwie alles geklappt. Ist nie aufgefallen. So was haben wir gemacht. Ja, ja, natürlich mit den Jungs, aber da reden wir jetzt nicht drüber.
8: Ja, jetzt können wir ja drüber reden.
6: Ja, da haben wir doch auch schon einiges.
9: Ja, die haben sich dann gewundert, dass nochmal die kleinen Fragen gestellt worden waren. Da haben sie gedacht, die hat wohl einen am Flash.
10: Also als Kinder waren wir ganz brav. Uns konnten sie nie auseinanderhalten. Wir hatten dann immer Buchstaben, dass die Erwachsenen uns auseinanderhalten konnten. Wir haben uns auch relativ gut verstanden, außer als wir dann in die Pubertät kamen. Da war es ein bisschen schlimm. Ich wollte zur Disco, sie nicht. Ich durfte aber nur zur Disco, wenn wir beide gingen. Und so musste ich mir immer gut tun mit ihr und durfte mich nicht streiten, dass ich abends, dass wir zur Disco gehen durften. Und da haben wir uns dann dort arrangiert. Aber das hat sich alles gut im guten Sinne. Unsere Partner haben uns nie verwechselt. Die wussten von Anfang an, wer ist.
4: Für zusätzliche Unterhaltung sorgte ein Udo Lindenberg-Double mit seinem Auftritt. Außerdem statteten die Wittenberger Stadtwache und Martin Luther dem Treffen einen Besuch ab und mischten sich unter die Gäste. Im Großen und Ganzen ein erneut gelungenes Treffen der Mehrlinge. Doch ohne Sponsoren wäre das Ganze nicht möglich. Auch die Frage, ob es ein 21. Zwillingstreffen geben wird, schwebt noch in der Luft.
5: Ohne die Sponsoren geht ja gar nichts. Und es ist aber eine große vierstellige Summe, die auch bezahlt wird. Und der Exil e.V. ja durch die Spendenquittung, wenn das abfängt. Und dankt aber nochmal am Town & Country House, die über 20 Jahre eigentlich immer der Hauptsponsor war und uns immer finanziell unterstützt haben, in jeder Situation. Ja, also nie soll man nie sagen, aber vielleicht in einer anderen Form, nicht mehr so groß, aber wer kommt, der kommt, vielleicht im Themenpark, vielleicht, dass wir uns irgendwo treffen, mal spontan, mal gucken, mal sehen.

Es sind wohl die berühmtesten Worte von Hans-Dietrich Genscher, die am 30. September 1989 im Jubel hunderter DDR-Flüchtlinge untergingen. Und diese Worte sind es auch, die für viele Menschen der erste Schritt zur Grenzöffnung zwischen den beiden deutschen Staaten waren. Nur ein Jahr später ist Deutschland wieder vereinigt. Und auch 30 Jahre danach denkt man gerade auch in Halle gerne an den damaligen Außenminister zurück.

0: und man möchte ihn ehren. Zwar gibt es bereits den Hans-Dietrich-Genscher-Platz und auch die Schule des gebürtigen Reideburgers ist nach ihm benannt, doch es fehlt noch etwas. Zumindest nach Ansicht des Freundeskreis Hans-Dietrich Genscher, der seinen Sitz im Geburtshaus des Politikers hat. Am Freitag gab der Freundeskreis bekannt, einen neuen Vorstoß zur Umbenennung des Flughafens Leipzig-Halle zu wagen.
1: Ja, der Flughafen Halle-Leipzig, ist man als Hallenser immer sehr schnell intuitiv geneigt zu sagen, Leipzig-Halle muss Hans-Dietrich Genscher Flughafen heißen. Hans-Dietrich Genscher ist ein großartiger, der Außenminister gewesen, der uns die Freiheit wieder geschenkt hat. Und ich sag mal, ohne die friedlichen Demonstrationen, ohne die Ostdeutschen wäre die Mauer nicht gefallen. Aber man musste die deutsche Einheit auch politisch vollenden. Und es brauchte kluge Köpfe, die diese politische Vollendung auch auf den Weg brachten. Mit dem 2+4-Vertrag war es unter anderem Hans-Dietrich Genscher, der dafür sorgte, dass unsere Nachbarn in Europa auch dafür waren und der 2+4-Vertrag ratifiziert werden konnte.
0: Gründe, den Flughafen nach ihm zu benennen, gibt es viele. So sind alle großen Flughäfen in Deutschland nach Politikern benannt. Und was würde zu einem vielfliegenden Außenminister wohl besser passen als ein Flughafen?
2: Hans-Dietrich Genscher ist für mich der Weltpolitiker, weil es gibt, glaube ich, niemanden auf dieser Welt, der so viel geflogen ist wie Hans-Dietrich Genscher. Ja, da gibt es ja die beiden Mütze, zwei Flugzeuge treffen sich, wir sitzen in einem Flugzeug, Hans-Dietrich Genscher und den anderen natürlich auch Hans-Dietrich Genscher. Ja. Und es gibt für mich nichts Zutreffenderes, um diese großartige Persönlichkeit ja auch langfristig zu würdigen, als den Flughafen Leipzig-Halle ja auch mit dem Namen Hans-Dietrich Genscher ja zu versehen und ihnen den Namen zu verleihen.
0: Doch Hans-Dietrich Genscher verbindet halt auch noch viel mehr mit der Region um Halle.
2: Er ist Hallenser. Ja, er ist hier in der Region geboren, er ist hier in der Region aufgewachsen. Er hat sich immer eng mit dieser Region verbunden gefühlt und hat besonders nach der deutschen Wiedervereinigung unendlich viel geleistet für die Entwicklung dieser Region.
0: Und so hat es während seiner Rede in der Prager Botschaft wohl auch niemanden verwundert, dass der Staatsmann einen besonderen Gruß in die Heimat schickte.
3: Sie werden mir erlauben, dass ich den unter Ihnen befindlichen Hallensern einen besonderen Gruß.
0: Inzwischen gibt es sogar prominente Unterstützer, die sich für eine Umbenennung des Flughafens stark machen.
4: In Halle geboren und am Ende Bürger von Nordrhein-Westfalen in Wachtberg in der Nähe von Bonn. Er hatte eine menschliche Sprache, er hatte die Erfahrung aus dem Osten im Westen umgesetzt und deshalb war er der richtige Mensch, am 30. September 1989 die Botschaft von der Freiheit auf dem Balkon in Prag zu sprechen.
5: Hans-Dietrich Genscher ist seinerzeit gegen den ausdrücklichen Rat seiner Ärzte und trotz erheblicher Herzrhythmusstörungen um die Welt geflogen, um in Washington, Moskau, Paris und London den Alliierten diplomatisch die Zustimmung zur Wiedervereinigung abzuringen. Wem, wenn nicht ihm, sollte die Ehre gebühren, den Flughafen Leipzig-Halle mit dem Namen eines Mannes zu schmücken, der sich über Jahrzehnte hinweg um sein Vaterland so verdient gemacht hat.
0: Und auch Oberbürgermeister Bernd Wiegand scheint einem Gedanken an den Genscher Flughafen nicht abgeneigt.
6: Ja, der Aufsichtsrat der Flughafen GmbH hat ja vor 3 Jahren darüber befunden und dieses Anliegen abgelehnt. Und es ist jetzt dann auch wieder an die Zeit, dieses Thema dann auch dort vorzubringen. Da bin ich gern bereit zu, wenn der geeignete Zeitpunkt gekommen ist.
0: Doch auch wenn eine Umbenennung noch auf sich warten lässt, wird Hans-Dietrich Genscher von den Menschen nicht vergessen. Fast jeder kann sich auch heute noch daran erinnern, wie er den berühmten Satz von Prag damals erlebte.
1: Der Satz heißt, liebe Landsleute, wir sind gekommen, um Ihnen mitzuteilen, dass heute Ihre Ausreise in die Bundesrepublik Deutschland möglich geworden ist. Ich habe damals diesen Satz vor dem Fernseher in den Nachrichten gehört und fand es unfassbar. Ich war selber unfassbar glücklich, obwohl ich nicht in der Botschaft war. Man konnte es ja kaum glauben, was da passierte, aber es war das Gefühl, es passiert noch mehr. Es ist wieder möglich geworden, dass ich nicht nur die Tore für die DDR-Flüchtlinge in der Botschaft in Prag öffnen, das war ja am 30. September, sondern dass ich auch für alle Ostdeutschen

0: Deutschen für die DDR-Bürger wieder die Tore in die Freiheit öffnen. Und so ist es ja dann auch gekommen.
1: Ja, ich war damals noch ziemlich klein. Ich kann mich dunkel daran erinnern, dass es im Fernsehen kam und danach war eine euphorische Stimmung. Bald fiel die Mauer und wir sind zum ersten Mal in den Westen gefahren und so. In den Schulklassen war kaum jemand da zu dieser Zeit. Man bekam 100 Euro, 100 D-Mark Begrüßungsgeld damals. Das sind so die Erinnerungen, die ich spontan habe daran.
2: Das war was eigentlich Unbegreifliches, was er gesagt hat. Gerade für die Ostdeutschen, die konnten es eigentlich so gar nicht so, sag ich mal, realisieren oder glauben. Weil ich bin 58 geboren, man kannte es gar nicht anders, das war halt so. Das war für uns damals, der sogenannte Westen war für uns eigentlich unerreichbar im Normalfall. Und deswegen hat man das angehört, man hat irgendwo innerlich zusammengezuckt, aber ehrlich gesagt, ich konnte damit so richtig noch nichts anfangen, weil das ist nicht so richtig bis ins Gehirn gegangen, sage ich mal.
3: Da war ich dabei.
4: Sie waren dabei?
3: Ja, Gänsehaut pur, kann ich nur sagen. Es ging uns durch Mark und Bein. Ja, und wir sind übergesiedelt zu meinem Schwiegervater in die Bundesrepublik, an dem Tag über Ungarn.
5: Es läuft mir dann immer noch kalt durch den Rücken runter, weil ich komme aus Westdeutschland und wir haben ja die Dinge ja dort auch mitbekommen, was plötzlich da in der DDR passiert ist mit den Montagsdemonstrationen. Die sind ja letztendlich vom Westfernsehen ja wieder dort bekannt geworden. Und dann kam dann halt die Rede von der Prager Botschaft, aber den Schluss hat man ja nicht mitgekriegt, aber man wusste ja schon, was dabei rauskam. Und dieser Jubel und die Erleichterung, die dann nicht nur bei den Menschen, die dort waren, war. Und es hat eine Menge Hoffnung gegeben in dem Augenblick, weil, ganz ehrlich, die Wiedervereinigung, ich war 2 Jahre vorher als 16-Jähriger in Ostdeutschland mal auf einer Klassenfahrt in Berlin, hätte ich nie gedacht, dass überhaupt sowas auch in Kürze stattfinden könnte.
6: Zum Tag der Deutschen Einheit ist das Geburtshaus Genschers in Reideburg geöffnet. Beginnend in seinem Geburtszimmer können sich die Besucher ein umfassendes Bild des ehemaligen Politikers und seiner Liebe zu Halle machen.
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4: Am Donnerstag, den 2. Juli, wird es bei kühleren Temperaturen wolkig werden. In den Morgenstunden scheint die Sonne bei 13 bis 23 Grad. Bei 19 bis 23 Grad gibt es am Mittag vereinzelt Niederschläge. Am Abend wird es bei 17 bis 19 Grad wechselnd wolkig und sonnig. Die Temperaturen sinken auf 13 bis 17 Grad in einer bewölkten und windigen Nacht ab. Die Aussichten für den Freitag sind ein Mix aus Sonne und Wolken bei etwa 18 Grad.
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0: Würdigung für das Ehrenamt. Der Landkreis Harz präsentiert die Ehrenamtskarte. Mehr Würdigung für das Ehrenamt. Das verspricht sich die Ehrenamtskarte im Landkreis Harz. Die derzeitig noch als Blaulichtkarte gehandelte Chipkarte soll den Menschen im Ehrenamt zugutekommen. Die Voraussetzungen dafür bestimmt jede Kommune selbst. Gängig ist derzeitig die Vergabe an alle, die bereits die Anforderungen für die sogenannte Feuerwehrrente erfüllen. Konkret heißt das 40 Stunden im Einsatz oder Ausbildung im Jahr. Die ersten Karten wurden bereits in Blankenburg vergeben. Ab dem 1. Juli startet die Karte, doch zuerst nur als Pilotprojekt bis Ende 2027.
1: Also mit der Ehrenamtskarte wollen wir die Ehrenamtlichen ehren, so wie die Karte es am Ende auch sagt. Eine Art Dankeschön für diejenigen, die sich ehrenamtlich und gemeinnützig einbringen, gerade auch die Feuerwehrleute. Wir haben einen Großbrand gehabt in Blankenburg mit sehr vielen Einsatzkräften und da sind auch viele über ihre Kräfte drüber hinausgegangen und das kann man eigentlich gar nicht bezahlen, sondern wir wollen es nicht nur in Dankesreden am Ende Dank sagen, sondern am Ende auch mit dieser Karte. Die ersten Karten sind ausgereicht worden am letzten Samstag in Blankenburg durch den Bürgermeister Heiko Breithaupt. Das war schon ein guter Auftakt. Und jetzt sind die anderen Bürgermeister dran. Der Landkreis Harz wird über die Harz AG das System zur Verfügung stellen. Und die anderen Oberbürgermeister und Bürgermeister werden ihren Feuerwehrleuten ebenfalls diese Karte ausreichen.
0: Was genau macht die Ehrenamtskarte denn eigentlich? Sie bietet Rabatte im Landkreis. So könnte beispielsweise der Eintritt im Freibad in der eigenen Kommune kostenlos sein. In anderen Kommunen zahlt man beispielsweise nur 50% des Ursprungspreises. Die Preissenkungen, an denen sich viele Unternehmen aus dem ganzen Landkreis beteiligen, sollen die ehrenamtlichen Kräfte entlasten. Die Kosten tragen die Unternehmen dabei selbst. Wer mitmachen will, macht das also für den guten Zweck.
1: Also den Aufschlag haben die Quedlinburger gemacht. Dort im Stadtrat ist diskutiert worden, wie können wir unseren Feuerwehrleuten, aber auch den anderen ehrenamtlich Tätigen in der Stadt ein Dankeschön geben, eine Unterstützung geben. Und da ist diese Karte in den Sinn gekommen. Und von dort aus gab es die Initiative, wäre es nicht auch etwas für andere Städte im Landkreis Harz? Und der Landkreis hat dann sozusagen als Vater aller Städte die Führerschaft da übernommen und hat gesagt, jawohl, wir kümmern uns um ein System. Es gibt ein bestehendes, ein gut laufendes System, das System der Harzkarte. Und das haben wir jetzt genommen, um es dann über die Ehrenamtler im gesamten Landkreis Harz drüber zu ziehen.
0: Die Projektsteuerung übernimmt die Harz AG. Sie haben bereits Erfahrungen mit der Harzcard gemacht. Täglich melden sich hier noch weitere Unternehmen, die gerne an der Ehrenamtskarte teilnehmen möchten. Das Projekt hat bereits Wellen in die anderen Landkreise geschlagen, denn diese haben bereits Interesse an dem Konzept geäußert, so Landrat Thomas Balzerowski. Ab jetzt liegt die Verteilung der Karte in den Händen der Städte im Landkreis. Kunstausstellung, Werke von Fritz Winter.
2: Am Bauhaus lernten zahlreiche bekannte Künstler. Einer von ihnen war der 1905 geborene Fritz Winter, der als einer der bedeutendsten abstrakten Künstler Deutschlands gilt und ab 1927 an der Dessauer Kunstschule tätig war. Verschiedene Ausstellungen gab es über ihn bereits in der Stadt. Nun hat die Anhaltische Gemäldegalerie zusammen mit dem Anhaltischen Kunstverein den Bauhausmaler aus gegebenem Anlass erneut ins Visier genommen.
3: Mit unserer Fritz-Winter-Ausstellung passen wir uns ja ganz bewusst in das Bauhausjubiläum ein, weil eben Fritz Winter ein Maler ist, der am Bauhaus einerseits ausgebildet wurde und andererseits diese Zeit am Bauhaus für seine spätere Karriere auch sehr wichtig gewesen ist. Das heißt, man ihn immer auch als eine Art von Bauhausmaler wahrgenommen hat. Deshalb auch dieser Titel Fritz Winter Bauhausmaler, man ihn sozusagen wirklich damit etikettiert hat, ihn immer auch als Schüler von Paul Klee und Wassily Kandinsky gesehen hat. Interessant ist es, dass er aus relativ einfachen Verhältnissen kommend, also aus einer Bergarbeiterfamilie, dann doch auch einen starken Willen hatte, auch eine große Liebe für die Kunst hatte und dann auch relativ schnell den Weg zum Bauhaus, also eine moderne Kunstschule gefunden hat und selbst auch immer wieder bis zu seinem Lebensende nie aufgehört hat,

0: zu experimentieren, sich selbst auszuprobieren und mit einem großen, ja, mit einem großen moralischen Impetus dabei auch, dass er auch sehr unbedingt an seiner Kunst gearbeitet hat und ein sehr vielfältiges Werk hinterlassen hat und damit auch zeigt, wie vielfältig gegenstandslose, also abstrakte Kunst auch sein kann.
1: Seit dem 19. Juni ist die Sonderausstellung Fritz Winter, Bauhausmaler, in der Orangerie im Georgium geöffnet. In ihr wird nicht das komplette Lebenswerk Winters beleuchtet, sondern man hat sich auf einen bestimmten Zeitabschnitt fokussiert.
0: Unser Fokus liegt wirklich auf diesem Etikett Bauhausmaler. Es passt auch sehr gut, dass zwei Gemälde, die sich bei uns in der Anhaltischen Gemäldegalerie befinden, sozusagen wie eine Art Angelpunkte dieser Karriere gesehen werden können, beziehungsweise dieser Geschichte des Malers als Bauhausmaler. Das eine ist ein sehr frühes Gemälde von 1928, das er tatsächlich am Bauhaus gemalt hat und das damals schon von der Anhaltischen Gemäldegalerie angekauft wurde. Und das andere ist ein späteres Gemälde von 1952, als er in der Nachkriegszeit zu einem gefeierten Maler aufgestiegen ist, zu einem der wichtigsten abstrakten Künstler in Deutschland überhaupt.
1: Für die Anhaltische Gemäldegalerie war die Umsetzung der Sonderausstellung nur durch die gemeinsame Arbeit mit dem Anhaltischen Kunstverein möglich. Beide Akteure sind sozusagen auch historisch gesehen genau die richtigen, um solch eine Ausstellung auf die Beine zu stellen.
0: Es ist eigentlich sehr passend, eine Ausstellung mit Fritz, über Fritz Winter, in dieser Partnerschaft zwischen der Gemäldegalerie und dem Kunstverein durchzuführen, weil diese beiden Institutionen in der Zeit von Fritz Winter in Dessau auch schon zusammengearbeitet haben. Das heißt, die Ausstellungen des Anhaltischen Kunstvereins fanden ab 1927 regelmäßig im Gebäude der Anhaltischen Gemäldegalerie statt. Das war ganz praktisch insofern, dass der Direktor der Gemäldegalerie, Ludwig Grote, gleichzeitig der Vorsitzende des Kunstvereins gewesen ist. Das heißt, der Maler ist mit diesen beiden Institutionen ja traditionell schon stark verbunden und es war natürlich sehr schön, ihn in diesem Jahr, was gleichzeitig auch sein 50. Todesjahr ist, also er ist 1976 gestorben, dann diese Hommage zu bringen von diesen beiden Einrichtungen, von der Gemäldegalerie, vom Kunstverein, die so stark mit diesem Künstler verbunden sind.
1: Eine Kooperation mit dem Fritz-Winter-Haus Aalen machte die Sonderausstellung möglich. Zudem freut man sich sehr über eine Förderung durch die Hauslage-Stiftung Frankfurt am Main sowie die Ernst-Siemens-Kunststiftung. Geöffnet ist die Ausstellung nun noch bis zum 9. August immer täglich von 12 bis 17 Uhr. Nur dienstags ist sie geschlossen.
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2: Am Donnerstag, den 2. Juli, wird es bei kühleren Temperaturen wolkig werden. In den Morgenstunden scheint die Sonne bei 13 bis 23 Grad. Bei 19 bis 23 Grad gibt es am Mittag vereinzelt Niederschläge.

0: Abend wird es bei 17 bis 19 Grad wechselnd wolkig und sonnig. Die Temperaturen sinken auf 13 bis 17 Grad in einer bewölkten und windigen Nacht ab. Die Aussichten für den Freitag sind ein Mix aus Sonne und Wolken bei etwa 18 Grad.
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2: Lesesommerauftakt. Leseratten aufgepasst.
3: Am 3. Juli ist der letzte Schultag vor den Sommerferien und dann sind erstmal 6 Wochen Pause. Für diese Sekundarschulklasse heute die Gelegenheit, sich schon mal über das Angebot des Lesesommers zu informieren, das ab dem 29. Juni allen Kindern zwischen 6 und 16 zur Verfügung steht. Karin Limberg erklärte den Schülern hier, dass man wieder viele neue Bücher kaufen konnte, auf die sich alle Leseratten freuen können.
4: Es geht jetzt los am 29. Juni, also jetzt am kommenden Montag, und geht bis zum letzten Ferientag, das ist der 14. August. Und dann können die Kinder aber noch ganz in Ruhe auslesen.
3: Wer sich jetzt fragt, warum bisher das altbekannte XXL fehlte, es fiel dem neuen Logo zum Opfer, das hier stolz präsentiert wurde. Übrigens auch wie das alte Logo von einem Grafiker aus Halle gestaltet. Und natürlich wird der diesjährige Lesesommer trotzdem wieder XXL, vor allem wenn es darum geht, die Langeweile zu vertreiben. Denn das Angebot an Bewährtem und Neuem ist groß.
4: Neu sind diese fabelhaften Bücher, die wir ja haben. Ich bin nach so vielen Jahren immer noch begeistert, was dort geboten wird. Und natürlich, wie gesagt, ganz aktuell sämtliche Fußballbücher. Und ich glaube, das wird den Kindern richtig gut gefallen, weil die kennen sich viel besser aus als ich mit Fußball und erzählen mir dann auch immer, woher die ganzen Fußballer kommen und wo sie auch spielen. Da bin ich jetzt fit, dann höchstwahrscheinlich. Ansonsten bewährte Sachen sind wirklich Comic-Erzählungen. Das heißt, also natürlich Gregs Tagebuch wird gelesen, Lotterleben, aber es gibt so viel anderes und so viel Neues. Und wir haben die ganzen YouTuber, wir haben Minecraft-Geschichten, wir haben Fantasy-Geschichten, wir haben lustige Sachen. Es gibt natürlich auch Krimis, es gibt die 3 Fragezeichen, es gibt die 3 Ausrufezeichen. Auch Kinder lösen gerne Krimifälle und in diesen Büchern sind ja immer auch nochmal Rätsel mit drin. Also einfach ein tolles Angebot.
3: Ja, und es sind nicht nur dicke Wälzer, die es hier zu lesen gibt. Es gibt auch genug Bücher mit Illustrationen oder als Comic. Für alle Altersklassen ist etwas dabei. Und neben dem Spaß an den Geschichten in den Büchern kommt noch ein Angebot dazu, das gestresste Schüler in der Vergangenheit auch schon gerne nutzten.
4: Also wenn die Kinder es schaffen, 2 Bücher im Lesesommer zu lesen, bekommen sie am Ende eine Urkunde. Diese Urkunde legen sie dann in der Schule vor und in ganz, ganz vielen Schulen in Magdeburg bekommen Sie dafür eine 1.
3: Ja. Der Lesesommer wird übrigens in allen Bibliotheken im Land durchgeführt. Auch in Halle gibt es die Aktion mit dem Zertifikat und der besonderen Bewertung der Lernleistung. Allerdings haben die dortigen Bibliotheken auch einige Hörbücher vom Fördergeld angeschafft. In Magdeburg müssen die Kinder schon selber lesen. Schließlich ist das ja auch ein Programm zur Leseförderung. Außerdem gibt es für alle ein Gewinnspiel und die großen Einrichtungen laden zu Abschlussveranstaltungen ein. In Halle kann man sich da schon mal den 10. Oktober vormerken und in Magdeburg den 12. September, wenn die Zertifikate überreicht werden sollen. Und was muss man denn nun machen, wenn man von diesem Angebot profitieren möchte?
4: Also man braucht einen Bibliotheksausweis dafür. Die meisten Kinder haben einen. Wer keinen hat, bekommt für diese Aktion einen Leseausweis. Und damit kann ich dann anfangen, einfach zu lesen und mir etwas zu entleihen. Man kann, wenn man möchte, aus dem gesamten Bestand der Bibliothek entleihen. Natürlich immer altersgerecht, das ist wichtig. Aber wir haben ja auch ganz viele neue Bücher extra für den Lesesommer und die erkenne ich dann an dem Aufkleber.
3: Also schnell in die Bibliothek anmelden, wenn man nicht schon angemeldet ist. Und dann kann der Lesespaß auch schon beginnen. Und wenn das gewünschte Buch schon von jemand anderen ausgeliehen wurde, die Regale hier sind übervoll, auch mit den Ausgaben vom letzten Jahr, als der Lesesommer noch XXL war. Es sollte sich also auf jeden Fall etwas Interessantes finden lassen. Schließlich kann man ja nicht den ganzen Tag TikTok daddeln.
0: Landeschorfest in der Bauhausstadt.

0: Der Mädchenchor des Landesgymnasiums für Musik aus Wernigerode war nur einer von zahlreichen Chören, die vom 19. bis zum 21. Juni bei den Landeschortagen die Dessau-Roßlauer Innenstadt in eine musikalische Oase verwandelten. Gesangsgruppen aus ganz Sachsen-Anhalt versammelten sich in der Muldestadt. Organisiert wurde das Event vom Landesmusikrat Sachsen-Anhalt und von der Stadt. Nachdem die Chortage am Freitag mit dem Junior-Chorfest starteten, stand am Samstag das Landeschorfest auf dem Plan. Hierbei gab es zahlreiche Auftritte von Chören auf dem Marktplatz und in der Marienkirche zu hören.
1: Also die Chöre sind, glaube ich, guter Stimmung. Wie das angenommen wird, also wir hatten das Gefühl, vorhin, als geregnet hat, war mehr Publikum hier auf dem Marktplatz. Ist leider auch sehr warm und sonnig. Aber ich denke, das kommt gut an. In der Marienkirche, da ist, glaube ich, sehr gut besucht. Kann man auch ein bisschen gekühlt sitzen. Also jetzt am Nachmittag werden nochmal Auftritte stattfinden hier auf der Bühne und in der Marienkirche. 18 Uhr ist nochmal genau der Höhepunkt. Da gibt es einmal noch die Auftritte von den Chören, die noch da sind. Das sind 8 Chöre. Jeder singt nochmal 2 Titel. Und es wird dann eine Publikumsabstimmung geben. Sozusagen für die 3 besten Chöre gibt es ein kleines Preisgeld. Und es gibt einen Überraschungsgast, der mit den Chören und auch Besuchern zusammen singen wird. Es werden Boomwacker verteilt, sodass da auch rhythmisch aktiv mitgemacht werden kann.
0: Der Überraschungsgast beim Festkonzert war niemand Geringeres als Schauspieler und Musiker Axel Prahl. Zusammen mit dem Popchor Dessau spielte der Tatortstar sein Lied »Heute fange ich an«. Und auch das Publikum war eingeladen mitzusingen und gleichzeitig mit bunten Kunststoffröhren, den sogenannten Boomwackers, eine ganz besondere akustische Kulisse zu erzeugen.

0: Ein wirklich toller gemeinschaftlicher Moment auf dem Marktplatz, der auch Prahl selber ziemlich berührte. Die Kraft des gemeinsamen Musizierens stand beim Landeschorfest über allem. Für die Chöre sind Veranstaltungen wie diese ganz wichtig.
1: Chorsingen verbindet. Man sagt auch, Musik singen ist gesund. Genau, das ist, und wir bieten hier praktisch eine Plattform, dass die Chöre sich treffen können, austauschen können, voneinander lernen können. Es gibt ja auch heute, gab es auch die Möglichkeit, dass sich vier Chöre haben den Wunsch geäußert, sich beraten zu lassen von dem Chorleiter vom Rundfunk Jugendchor Wernigerode. Die erfahren dann praktisch bekommen dann ein bisschen Feedback für ihre Arbeit. Genau, und das andere ist, man hört anderen zu, hat Programmanregungen dann, die man bekommt, ja.
0: Unter den 8 Chören, die beim Festkonzert auftraten, wurden per Publikumsabstimmung die Besten noch einmal etwas hervorgehoben und ausgezeichnet. Den 3. Platz erreichte der Mädchenchor des Landesgymnasiums für Musik aus Wernigerode. Auf Platz 2 sang sich der Jugendchor des Anhaltischen Theaters Dessau, während der Kinderchor des Anhaltischen Theaters den Publikumspreis gewann. Am Sonntag stand dann noch der Landeschorwettbewerb an. Einen ausführlichen Beitrag dazu gibt es in einer unserer nächsten Sendungen. Hier noch abschließend der Popchor Dessau mit Ich schenk dir die Welt von den Prinzen.

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2: Am Donnerstag, dem 2. Juli, wird es bei kühleren Temperaturen wolkig werden. In den Morgenstunden scheint die Sonne bei 13 bis 23 Grad. Bei 19 bis 23 Grad gibt es am Mittag vereinzelt Niederschläge. Am Abend wird es bei 17 bis 19 Grad wechselnd wolkig und sonnig. Die Temperaturen sinken auf 13 bis 17 Grad in einer bewölkten und windigen Nacht ab. Die Aussichten für den Freitag sind ein Mix aus Sonne und Wolken bei etwa 18 Grad.
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3: Daimler Truck startet durch. Das Halberstädter Logistikzentrum ist eröffnet. Exakt 2 Jahre hat es vom Spatenstich bis zur Fertigstellung des neuen Daimler Truck-Werks in Halberstadt gedauert. Der Neubau im Industriepark Ost mit einer Logistikfläche von rund 260.000 Quadratmeter, das mehr als 35 Fußballfelder entspricht, steuert zukünftig die gesamte Ersatzteilversorgung für Mercedes-Benz Lkw. Die sehr gute Zusammenarbeit zwischen dem Landkreis, den Verantwortlichen der Stadt Halberstadt und Daimler Truck ist es zu verdanken, dass man das neue Wort Harzgeschwindigkeit prägte. Bis heute sind alle Beteiligten auf diese besondere Leistung enorm stolz. Im November 2025 verließ der erste Lkw mit Teilen Richtung Spanien das Global Parts Center. Seit Mitte Februar werden Standorte in ganz Europa beliefert. Seit Ende Juli läuft die weltweite Ersatzteilversorgung vollständig von Halberstadt aus.
4: 500 Mitarbeiter wurden versprochen. Es sind jetzt doppelt so viel geworden. Über 1000 Menschen arbeiten hier für Daimler Truck. Nicht nur für Daimler Truck natürlich, sondern auch für die ganzen vielen anderen Unternehmen und Firmen, die ihn zuliefern. Wie stolz ist man denn auch, wenn man in so kurzer Bauzeit so ein Werk hochstemmt?
5: Also wir hatten es vorher schon, definitiv, auch dass wir das hier in der Region hinbekommen haben gemeinsam. Und das sind ja auch die politische Rahmenbedingungen. Jeder hat einen gleichen Strang gezogen. Wir wollten das gemeinsam. Und ich glaube, da gehören so viele Menschen dazu. Auch im Sarada haben wir wirklich öfters gesprochen und das hat uns riesig gefreut, dass das funktioniert hat. Und ich glaube, sollte schon auch ein Zeichen sein in Deutschland, was wir gemeinsam stemmen können, wenn wir wollen und wenn wir wirklich zusammenhalten. Also da bin ich schon überzeugt, dass das der richtige Weg ist und vielleicht gibt es ein bisschen Signalwirkung, ja.
4: Sie sind ja schon sehr, sehr lange dabei, aber nicht nur für Daimler Truck, sondern Daimler Truck und Mercedes-Benz waren ja mal eins. Vielleicht können Sie mal kurz schildern, worum man das auseinandernehmen musste, sozusagen, wo man jetzt zwei eigenständige Firmen hat.
5: Ja, gute Frage. Also ich sage jetzt mal, ich bin wirklich 40 Jahre dabei, kenne jetzt Mercedes-Benz, Daimler-Benz, Daimler-Chrysler, also alles, die ganze Palette und kenne aber auch die Herausforderungen aus der Vergangenheit, wenn wir alles gemeinsam machen. Also in meinen Funktionen, wo ich woanders unterwegs war, in andere Länder, musste man alles abdecken. Aber der Kundeanspruch aus Truck-Sicht ist komplett anders als aus Pkw-Sicht. Ja, was ich vorher gesagt habe, ein Truck muss immer auf der Straße sein. Der Kunde erwartet sofort Support, technisch, teileseitig, egal was es ist. Das ist sein Geschäft, wo wir unterstützen, nicht nur den Fahrer. Und da bin ich schon der Meinung, ist es richtig, dass man sich abspaltet, sonst verbessern wir unser Geschäft. Und man merkt es jetzt schon, ja, wir können wirklich kundenorientiert agieren. Auch genau mit dem hier, mit dem Logistikcenter. Unser Anspruch ist, dass zukünftig unsere Kunden, wenn sie einen Teil brauchen, in Europa in 24 Stunden bekommen von uns. Und dem Anspruch muss man gerecht werden. Ja, und ich denke, das war schon die richtige Entscheidung mit aller Erfahrung, die ich habe, dass wir die Geschäftsfelder trennen. Ja. Das Besondere hier ist, dass wir wirklich alles unter einem Dach haben. Ja, wir beliefern wirklich

0: die Welt unter einem Dach in einem Logistikcenter.
1: 172 Länder, glaube ich.
0: Ja, korrekt. Ja, und das ist schon verrückt. Also es geht Luftfracht raus Richtung Pakistan, Richtung Burundi. Wir liefern überall hin. Ich glaube, das ist auch unsere Stärke als Firma. Wir lassen da niemand außen vor. Wenn es eine Bestellung ist in der Woche, kriegt er eine Bestellung. Ja, und ich denke schon, dass dieser Ansatz aus dem Nichts, aus Greenfield sowas zu bauen, also nicht nur die Hardware, auch die Systeme, die Menschen an Bord zu kriegen und sowas zu betreiben, das ist einzigartig. Also das würde ich schon sagen, weil die Komplexität mit fast 3000 Zulieferer und insgesamt 3000, wir haben ja 3000 Werkstätten weltweit, die wir unterstützen mit Teile über die Werke, ist schon enorm. Ja. Und da würde ich sagen, in der Form, in der Größe kenne ich es nicht. Ja.
2: Bei 300.000 verschiedenen Artikeln, egal ob Schrauben oder Karosserieteile, muss die Lagerung bis aufs kleinste Detail stimmen. Einen Bereich ohne Automatisierung sieht man hier selten. In den riesigen Hallen des Großkonzerns wirkt so ein Hochregallager mit einer Grundfläche von 10.000 Quadratmetern und 40 Metern Höhe als eigene kleine Welt. Und auch hier im Lagerbereich für Kleinteile, anders genannt Autostore, wo sich alles wie von Zauberhand abspielt. Hier bewegen sich 56 vollautomatisierte Roboter auf einem Gerüst, die parallel mehrere Aufträge bearbeiten. Insgesamt sind hier etwa 160.000 Boxen übereinander und nebeneinander angeordnet. Häufig nachgefragte Teile lagern oben, selten angefragte weiter unten und werden bei Bedarf vom Roboter zum jeweiligen Mitarbeiter gebracht. Mit DP World hat Daimler Truck einen zuverlässigen Logistikdienstleister an seiner Seite, der dafür sorgt, dass jedes Teil dahin geliefert wird, wo es hingehört. Von den weltweiten 125.000 Mitarbeitern arbeiten 9.000 in Deutschland und optimieren kontinuierlich solche Arbeitsabläufe. Egal ob am Warenein- und Ausgang oder im Teilelager. DP World ist neben Daimler auch für Porsche, BMW und Schaeffler im Einsatz.
3: Es muss ein Zusammenspiel sein aus beidem, aus Mensch und Maschine. Es macht nicht Sinn, dass man jeden Prozess automatisiert, aber dort, wo eine hohe, ja, ich sage einfach mal, eine Zuverlässigkeit auch rund um die Uhr gegeben sein muss und wo man eben auch gewisse Schwierigkeiten für den Menschen, der ja auch nur bis zu einer gewissen Grenze belastbar ist, vermeiden will, dort macht Automation Sinn. Es gibt aber auch Bereiche, wo das einfach keinen Sinn macht, wo einfach immer noch der Mensch gebraucht wird.
1: Was macht denn dieses Werk hier in Halberstadt, dieses Logistikzentrum, so besonders?
3: Ich glaube, zwei Gesichtspunkte. Einmal für Daimler Truck selbst, weil durch die Trennung von Mercedes-Benz Cars muss Daimler sich eben auch gewisse Strukturen selbst aufbauen. Und ich glaube, dass das hier auch ein großer Schritt ist, um eigene Logistikstrukturen für die weltweite Ersatzteilversorgung aufzubauen, dass das hier ein wichtiger Schritt ist. Das ist wahrscheinlich auch ein Lernprozess, auch für Daimler selbst, aber eben auch für uns. Das zweite Thema ist, glaube ich, dass für die Region Halberstadt das hier eine enorme Chance ist, auch Mitarbeitende und für die ganze Region, dass wir dort eben auch zeigen, dass es regionunabhängig eine weltweite Ersatzteilversorgung stattfinden kann.
2: Was vor 2 Jahren mit einem Spatenstich begann, ist heute Realität. Mit diesem Projekt der Superlative spielt Halberstadt nun eine zentrale Rolle im weltweiten Ersatzteilgeschäft von Daimler Truck.
4: Ein Grund zum Feiern. Hochschule feiert Klosterfest.
5: Am 10. Juni fand im Kloster Bernburg das traditionelle Klosterfest der Hochschule Anhalt statt. Ab 16 Uhr führten Musik, Kunst und Mitmachangebote die historischen Anlagen und zogen zahlreiche Besucher an. Auf mehreren Bühnen präsentierte sich eine große musikalische Vielfalt, von klassischen Klängen über Rock und Indie bis hin zu elektronischer Musik. Ergänzt wurde das Programm durch Ausstellungen, kreative Angebote und interaktive Formate in verschiedenen Bereichen des Klosters. Vor allem die Organisation im Hintergrund war entscheidend für den reibungslosen Ablauf des Festes. Viele Beteiligte sorgten dafür, dass Bühnenprogramme koordiniert, Flächen betreut und Programmpunkte abgestimmt wurden.
6: Also wir haben hier ganz, ganz, ganz viele Bands auf 3 Bühnen, die vom Hardrock bis Ja, Swing, also alles spielen, was so Studenten lieben. Und die Studierenden haben auch dieses Programm ausgesucht, die haben die Bands ausgesucht. Das machen wir als Mitarbeitende natürlich nicht mehr. Da haben wir einen ganz anderen Geschmack und die Studierenden machen das sehr, sehr gut, organisieren das super über die Studierendenschaft. Und ja, ich glaube, da kann man sich freuen auf ein sehr buntes Programm bis in die Nachtstunden hinein. Die Projekte, die wir ja haben, zeigen einmal, was mit dem Kloster gemacht werden kann. Also es sind sehr, sehr schöne Projekte, die in Bezug auf die konzeptionelle Entwicklung des Klosters ausgerichtet sind. Und hier kann man sich im großen Zeichensaal informieren, was das alles ist.
5: Neben der Musik bot das Klosterfest den Gästen zahlreiche Möglichkeiten an, selbst aktiv zu werden oder Neues zu entdecken. Von Kreativangeboten über Ausstellungen bis hin zu digitalen Erlebnisformaten war das Programm bewusst vielfältig gestaltet.
6: Das Klosterfest ist eine gemeinsame Veranstaltung der Mitarbeitenden der Hochschule Anhalt und der Studierenden. Und es ist so, dass wir hier mehrere Bühnen haben, dass wir ein ganz tolles Programm haben, aber auch zeigen, was wir als Hochschule können. Wir haben also auch Projekte, die wir hier präsentieren und vorstellen. Die Professorenschaft ist mit hier und demonstriert sozusagen ihre Arbeiten gemeinsam mit den Studierenden.
5: Ein besonderer Schwerpunkt lag zudem auf der Beteiligung der Studierenden der Hochschule Anhalt. Sie brachten eigene Projekte ein, unterstützten Programmpunkte und prägten das Fest sichtbar mit.
7: So, und was wir dann machen ist, dass wir auf der einen Seite theoretische Grundlagen legen und dass wir dann irgendwann ganz analog ins Arbeiten kommen. Das heißt, wir schicken die Studenten hier draußen im Kloster auf eine kleine Safari. Das heißt, das ist ein kleiner Spaziergang und verwenden diesbezüglich sogenannte Scan-Cards. Das ist im Prinzip nichts anderes als ein Blatt Papier mit zwei Fenstern, wo die orientiert an der Aufgabenstellung sozusagen ja, kleine Details oder irgendwelche Details wahrnehmen sollen, bewusst wahrnehmen sollen im Zusammenhang mit der Aufgabenstellung, diese dann skizzieren und letztendlich schon so ein kleines visuelles Konzeptbausteinchen selber zeichnen, aber ganz analog. Und der nächste Schritt ist dann zu sagen, und eine Studentin hat das jetzt hier gemacht, die hat Lernen im Grün hier konzipiert und hat diesbezüglich ein paar kleine Skizzen hier gemacht aus dem Kloster und hat dann im nächsten Schritt zusammen mit einem anderen Teammitglied ein Konzept Lernen im Grün entwickelt und dann eine KI gefragt, wie könnte das denn visuell aussehen? Und das sehen wir dann hier. Das heißt also, die KI wird nicht einfach auf etwas draufgesetzt, sondern die konzeptionelle Überlegung, der Denkprozess, auch die Recherche, also was gibt es denn schon oder wie ist dieses Kloster, wie hat sich das entwickelt und so weiter, das sind alles Dinge, die einfließen und die dann die Grundlage dafür legen, sich sozusagen von der KI inspirieren zu lassen. Und das ist uns ganz besonders wichtig, dass die Studenten sozusagen erstmal selber denken, auch kritisch hinterfragen und dann diese Technologie aber nutzen, um beispielsweise sozusagen Visualisierungsvorschläge zu machen, die dann in die weitere Konzeptentwicklung einfließen.
5: Das Klosterfest 26 zeigt erneut, wie eng Hochschule, Kultur und Region in Bernburg miteinander verbunden sind und wie vielfältig ein gemeinsames Fest gestaltet werden kann. Im nächsten Jahr erhofft man sich die Weiterführung der Tradition und steigendes Interesse an der Zukunft der Hochschule Anhalt.
4: Sehe ich doppelt? Das 20. Zwillingstreffen.
8: Nein, Sie sehen nicht doppelt. Am 7. Juni fand nämlich von 14 bis 17 Uhr im Hofe des Hotels Best Western Säubelmanns-Wittenberg das 20. Zwillingstreffen statt. Wobei rund 50 Zwillingspaare aus ganz Deutschland anwesend waren, um den Nachmittag gemeinsam zu verbringen. Die Idee des Treffens hat tiefe Wurzeln und ist tatsächlich etwas älter als das Treffen selbst. Außerdem waren in der Vergangenheit nicht nur teilnehmende Zwillinge, sondern auch drei oder gar Vierlinge.
9: Das war ja dann so vor 23 Jahren, wo wir in einer Gaststätte saßen und da kam die Idee, doch eine Zwillingstreffen zu organisieren. Und das hat dann weitere ein oder zwei Jahre gedauert. Und dann war das erste Mal auf dem Granachhof in Wittenberg. Es waren auch schon Drillinge da, also dreimal drei Drillinge, auch einmal Vierlinge. Und wir haben ja die ganze Palette hier in Wittenberg gehabt, vom Granachhof bis Jugendherberge, bis Haus der Geschichte im Stadthaus Wittenberg. Jetzt sind wir heute hier im Best-Western Hotel Wittenberg, um halt auch mal eine andere Location wieder zu bringen, damit man eine Abwechslung reinkommt.
8: Die Veranstaltung bot vor allem Gelegenheit zum Austausch. Alte Bekanntschaften wurden gepflegt, neue Kontakte geknüpft und zahlreiche Geschichten aus dem Leben als Zwilling oder Mehrling geteilt. Von Schabernack bis zur Ernsthaftigkeit war alles vorhanden.
10: Folgendes, sie ist aus der 8. Klasse raus, weil unsere Mutter sehr krank war, sie hat unsere Mama gepflegt und ich bin weiter zur Schule gegangen und dann haben wir natürlich, sie musste, obwohl sie zu Hause war, musste sie
11: allgemeinbildende Berufsschule.
10: Ein- oder zweimal der Woche nach Bitterfeld zur Allgemeinbildenden und da haben wir natürlich getauscht. Sie ist für mich in die Schule gegangen, ich bin für sie gegangen. Hat irgendwie alles geklappt. Ist nie aufgefallen. So, was haben wir gemacht? Ja, natürlich mit den Jungs, aber da reden wir jetzt nicht drüber.
12: Jetzt können wir ja drüber reden.
10: Ja, da haben wir doch auch schon einiges.
13: Ja, die haben sich dann gewundert, dass nochmal die kleinen Fragen gestellt worden waren. Da haben sie gedacht, die hat wohl einen am Fleck.
14: Also als Kinder waren wir ganz brav. Uns konnten sie nie auseinanderhalten. Wir hatten dann immer Buchstaben, dass die Erwachsenen uns auseinanderhalten konnten. Wir haben uns auch relativ gut verstanden, außer als wir dann in die Pubertät kamen. Da war es dann ein bisschen schlimm. Ich wollte zur Disco, sie nicht. Ich durfte aber nur zur Disco, wenn wir beide gingen. Und so musste ich mir immer gut tun mit ihr und durfte mich nicht streiten, dass ich abends, dass wir zur Disco gehen durften. Und da haben wir uns dann dort arrangiert. Aber das hat sich alles gut im guten Sinne. Unsere Partner haben uns nie verwechselt, die wussten von Anfang an, wer ist.
8: Für zusätzliche Unterhaltung sorgte ein Udo Lindenberg-Double mit seinem Auftritt. Außerdem statteten die Wittenberger Stadtwache und Martin Luther dem Treffen einen Besuch ab und mischten sich unter die Gäste. Im Großen und Ganzen ein erneut gelungenes Treffen der Mehrlinge. Doch ohne Sponsoren wäre das Ganze nicht möglich. Auch die Frage, ob es ein 21. Zwillingstreffen geben wird, schwebt noch in der Luft.
9: Ohne den Sponsoren geht ja gar nichts. Und es ist aber eine große vierstellige Summe, die auch bezahlt wird. Und der Exil-EV ja durch die Spendenquittung, wenn das abfängt. Und dankt aber nochmal am Towner Country House, die über 20 Jahre eigentlich immer der Hauptsponsor war und uns immer finanziell unterstützt haben, in jeder Situation. Ja, also nie soll man nie sagen, aber vielleicht in einer anderen Form, nicht mehr so groß, aber wer kommt, der kommt, vielleicht im Themenpark, vielleicht, dass wir uns auch mal treffen, mal spontan, mal gucken, mal sehen.

0: Es sind wohl die berühmtesten Worte von Hans-Dietrich Genscher, die am 30. September 1989 im Jubel hunderter DDR-Flüchtlinge untergingen. Und diese Worte sind es auch, die für viele Menschen der erste Schritt zur Grenzöffnung zwischen den beiden deutschen Staaten waren. Nur ein Jahr später ist Deutschland wieder vereinigt. Und auch 30 Jahre danach denkt man gerade auch in Halle gerne an den damaligen Außenminister zurück. Und man möchte ihn ehren. Zwar gibt es bereits den Hans-Dietrich-Genscher-Platz und auch die Schule des gebürtigen Reideburgers ist nach ihm benannt, doch es fehlt noch etwas. Zumindest nach Ansicht des Freundeskreis Hans-Dietrich Genscher, der seinen Sitz im Geburtshaus des Politikers hat. Am Freitag gab der Freundeskreis bekannt, einen neuen Vorstoß zur Umbenennung des Flughafens Leipzig-Halle zu wagen.
1: Ja, der Flughafen Halle-Leipzig, ist man als Hallenser immer sehr schnell intuitiv geneigt zu sagen, Leipzig-Halle muss Hans-Dietrich Genscher Flughafen heißen. Hans-Dietrich Genscher ist ein großartiger, der Außenminister gewesen, der uns die Freiheit wieder geschenkt hat. Und ich sag mal, ohne die friedlichen Demonstrationen, ohne die Ostdeutschen wäre die Mauer nicht gefallen. Aber man musste die deutsche Einheit auch politisch vollenden. Und es brauchte kluge Köpfe, die diese politische Vollendung auch auf den Weg brachten. Mit dem 2+4-Vertrag war es unter anderem Hans-Dietrich Genscher, der dafür sorgte, dass unsere Nachbarn in Europa auch dafür waren und der 2+4-Vertrag ratifiziert werden konnte.
0: Gründe, den Flughafen nach ihm zu benennen, gibt es viele. So sind alle großen Flughäfen in Deutschland nach Politikern benannt. Und was würde zu einem vielfliegenden Außenminister wohl besser passen als ein Flughafen?
2: Hans-Dietrich Genscher ist für mich der Weltpolitiker, weil das gibt, glaube ich, niemanden auf dieser Welt, der so viel geflogen ist wie Hans-Dietrich Genscher. Ja, da gibt es ja die beiden Mütze, zwei Flugzeuge treffen sich, wir sitzen in einem Flugzeug, Hans-Dietrich Genscher und den anderen natürlich auch Hans-Dietrich Genscher. Ja, und es gibt für mich nichts Zutreffenderes, um diese großartige Persönlichkeit ja auch langfristig zu würdigen, ja, als den Flughafen Leipzig-Halle ja auch mit dem Namen Hans-Dietrich Genscher ja zu versehen und ihnen den Namen zu verleihen.
0: Doch Hans-Dietrich Genscher verbindet halt auch noch viel mehr mit der Region um Halle.
2: Er ist Hallenser. Ja, er ist hier in der Region geboren. Er ist hier in der Region aufgewachsen. Er hat sich immer eng mit dieser Region verbunden gefühlt und hat besonders nach der deutschen Wiedervereinigung unendlich viel geleistet für die Entwicklung dieser Region.
0: Und so hat es während seiner Rede in der Prager Botschaft wohl auch niemanden verwundert, dass der Staatsmann einen besonderen Gruß in die Heimat schickte.
3: Sie werden mir erlauben, dass ich den unter Ihnen befindlichen Hallensern einen besonderen Gruß schicke.
0: Inzwischen gibt es sogar prominente Unterstützer, die sich für eine Umbenennung des Flughafens stark machen.
4: In Halle geboren und am Ende Bürger von Nordrhein-Westfalen in Wachtberg in der Nähe von Bonn. Er hatte eine menschliche Sprache, er hatte die Erfahrung aus dem Osten im Westen umgesetzt und deshalb war er der richtige Mensch, am 30. September 1989 die Botschaft von der Freiheit auf dem Balkon in Prag zu sprechen.
5: Hans-Dietrich Genscher ist seinerzeit gegen den ausdrücklichen Rat seiner Ärzte und trotz erheblicher Herzrhythmusstörungen um die Welt geflogen, um in Washington, Moskau, Paris und London den Alliierten diplomatisch die Zustimmung zur Wiedervereinigung abzuringen. Wem, wenn nicht ihm, sollte die Ehre gebühren, den Flughafen Leipzig-Halle mit dem Namen eines Mannes zu schmücken, der sich über Jahrzehnte hinweg um sein Vaterland so verdient gemacht hat.
0: Und auch Oberbürgermeister Bernd Wiegand scheint einem Gedanken an den Genscher Flughafen nicht abgeneigt.
6: Ja, der Aufsichtsrat der Flughafen GmbH hat ja vor 3 Jahren darüber befunden und dieses Anliegen abgelehnt. Und es ist jetzt dann auch wieder an die Zeit, dieses Thema dann auch dort vorzubringen. Da bin ich gern bereit zu, wenn der geeignete Zeitpunkt gekommen ist.
0: Doch auch wenn eine Umbenennung noch auf sich warten lässt, wird Hans-Dietrich Genscher von den Menschen nicht vergessen. Fast jeder kann sich auch heute noch daran erinnern, wie er den berühmten Satz von Prag damals erlebte.
1: Der Satz heißt, liebe Landsleute, wir sind gekommen, um Ihnen mitzuteilen, dass heute Ihre Ausreise in die Bundesrepublik Deutschland möglich geworden ist. Ich habe damals diesen Satz vor dem Fernseher in den Nachrichten gehört und fand es unfassbar. Ich war selber unfassbar glücklich, obwohl ich nicht in der Botschaft war. Man konnte es ja kaum glauben, was da passierte. Aber es war das Gefühl, es passiert noch mehr. Es ist wieder möglich geworden, dass ich nicht nur die Tore für die DDR-Flüchtlinge in der Botschaft in Prag öffnen, das war ja am 30. September, sondern dass sich auch für alle Ostdeutschen, für die DDR-Bürger wieder die Tore in die Freiheit öffnen. Und so ist es ja dann auch gekommen.
7: Ja, ich war damals noch ziemlich klein. Ich kann mich dunkel daran erinnern, dass es im Fernsehen kam und danach war eine euphorische Stimmung. Bald fiel die Mauer und wir sind zum ersten Mal in den Westen gefahren und so. In den Schulklassen war kaum jemand da zu dieser Zeit. Man bekam 100 D-Mark Begrüßungsgeld damals. Das sind so die Erinnerungen, die ich spontan habe daran.
8: Das war was eigentlich Unbegreifliches, was er gesagt hat. Gerade für die Ostdeutschen, die konnten es eigentlich so gar nicht so, sag ich mal, realisieren oder glauben. Weil ich bin 58 geboren, man kannte es gar nicht anders, das war halt so. Das war für uns damals, der sogenannte Westen war für uns eigentlich unerreichbar im Normalfall. Und deswegen hat man das angehört, man hat irgendwo innerlich zusammengezuckt, aber ehrlich gesagt, ich konnte damit so richtig noch nichts anfangen, weil das ist nicht so richtig bis ins Gehirn gegangen, sage ich mal.
9: Da war ich dabei.
10: Sie waren dabei?
9: Ja, Gänsehaut pur, kann ich nur sagen. Es ging uns durch Mark und Bein. Ja, und wir sind übergesiedelt zu meinem Schwiegervater in die Bundesrepublik an dem Tag über Ungarn.
11: Es läuft mir dann immer noch kalt durch den Rücken runter, weil ich komme aus Westdeutschland und wir haben ja die Dinge ja dort auch mitbekommen, was plötzlich da in der DDR passiert ist mit den Montagsdemonstrationen. Die sind ja letztendlich vom Westfernsehen ja wieder dort bekannt geworden. Und dann kam dann halt die Rede von der Prager Botschaft. Aber den Schluss hat man ja nicht mitgekriegt, aber man wusste ja schon, was dabei rauskam. Und dieser Jubel und die Erleichterung, die dann nicht nur bei den Menschen, die dort waren, war. Und es hat eine Menge Hoffnung gegeben in dem Augenblick, weil ganz ehrlich, die Wiedervereinigung, ich war 2 Jahre vorher als 16-Jähriger in Ostdeutschland mal auf einer Klassenfahrt in Berlin, hätte ich nie gedacht, dass überhaupt sowas auch in Kürze stattfinden könnte.
0: Zum Tag der Deutschen Einheit ist das Geburtshaus Genschers in Reideburg geöffnet. Beginnend in seinem Geburtszimmer können sich die Besucher ein umfassendes Bild des ehemaligen Politikers und seiner Liebe zu Halle machen.
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4: Am Donnerstag, den 2. Juli, wird es bei kühleren Temperaturen wolkig werden. In den Morgenstunden scheint die Sonne bei 13 bis 23 Grad. Bei 19 bis 23 Grad gibt es am Mittag vereinzelt Niederschläge. Am Abend wird es bei 17 bis 19 Grad wechselnd wolkig und sonnig. Die Temperaturen sinken auf 13 bis 17 Grad in einer bewölkten und windigen Nacht ab. Die Aussichten für den Freitag sind ein Mix aus Sonne und Wolken bei etwa 18 Grad.
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0: Würdigung für das Ehrenamt. Der Landkreis Harz präsentiert die Ehrenamtskarte. Mehr Würdigung für das Ehrenamt. Das verspricht sich die Ehrenamtskarte im Landkreis Harz. Die derzeitig noch als Blaulichtkarte gehandelte Chipkarte soll den Menschen im Ehrenamt zugutekommen. Die Voraussetzungen dafür bestimmt jede Kommune selbst. Gängig ist derzeitig die Vergabe an alle, die bereits die Anforderungen für die sogenannte Feuerwehrrente erfüllen. Konkret heißt das 40 Stunden im Einsatz oder Ausbildung im Jahr. Die ersten Karten wurden bereits in Blankenburg vergeben. Ab dem 1. Juli startet die Karte, doch zuerst nur als Pilotprojekt bis Ende 2027.
1: Also mit der Ehrenamtskarte wollen wir die Ehrenamtlichen ehren, so wie die Karte es am Ende auch sagt. Eine Art Dankeschön für diejenigen, die sich ehrenamtlich und gemeinnützig einbringen, gerade auch die Feuerwehrleute. Wir haben einen Großbrand gehabt in Blankenburg mit sehr vielen Einsatzkräften und da sind auch viele über ihre Kräfte drüber hinausgegangen und das kann man eigentlich gar nicht bezahlen, sondern wir wollen es nicht nur in Dankesreden am Ende Dank sagen, sondern am Ende auch mit dieser Karte. Die ersten Karten sind ausgereicht worden am letzten Samstag in Blankenburg durch den Bürgermeister Heiko Breithaupt. Das war schon ein guter Auftakt. Und jetzt sind die anderen Bürgermeister dran. Der Landkreis Harz wird über die Harz AG das System zur Verfügung stellen. Und die anderen Oberbürgermeister und Bürgermeister werden ihren Feuerwehrleuten ebenfalls diese Karte ausreichen.
0: Was genau macht die Ehrenamtskarte denn eigentlich? Sie bietet Rabatte im Landkreis. So könnte beispielsweise der Eintritt im Freibad in der eigenen Kommune kostenlos sein. In anderen Kommunen zahlt man beispielsweise nur 50% des Ursprungspreises. Die Preissenkungen, an denen sich viele Unternehmen aus dem ganzen Landkreis beteiligen, sollen die ehrenamtlichen Kräfte entlasten. Die Kosten tragen die Unternehmen dabei selbst. Wer mitmachen will, macht das also für den guten Zweck.
1: Also den Aufschlag haben die Quedlinburger gemacht. Dort im Stadtrat ist diskutiert worden, wie können wir unseren Feuerwehrleuten, aber auch den anderen ehrenamtlich Tätigen in der Stadt ein Dankeschön geben, eine Unterstützung geben. Und da ist diese Karte in den Sinn gekommen. Und von dort aus gab es die Initiative, wäre es nicht auch etwas für andere Städte im Landkreis Harz? Und der Landkreis hat dann sozusagen als Vater aller Städte die Führerschaft da übernommen und hat gesagt, jawohl, wir kümmern uns um ein System. Es gibt ein bestehendes, ein gut laufendes System, das System der Harzcard. Und das haben wir jetzt genommen, um es dann über die Ehrenamtler im gesamten Landkreis Harz drüber zu ziehen.
0: Die Projektsteuerung übernimmt die Harz AG. Sie haben bereits Erfahrungen mit der Harzcard gemacht. Täglich melden sich hier noch weitere Unternehmen, die gerne an der Ehrenamtskarte teilnehmen möchten. Das Projekt hat bereits Wellen in die anderen Landkreise geschlagen, denn diese haben bereits Interesse an dem Konzept geäußert, so Landrat Thomas Balzerowski. Ab jetzt liegt die Verteilung der Karte in den Händen der Städte im Landkreis. Kunstausstellung, Werke von Fritz Winter.
2: Am Bauhaus lernten zahlreiche bekannte Künstler. Einer von ihnen war der 1905 geborene Fritz Winter, der als einer der bedeutendsten abstrakten Künstler Deutschlands gilt und ab 1927 an der Dessauer Kunstschule tätig war. Verschiedene Ausstellungen gab es über ihn bereits in der Stadt. Nun hat die Anhaltische Gemäldegalerie zusammen mit dem Anhaltischen Kunstverein den Bauhausmaler aus gegebenem Anlass erneut ins Visier genommen.
3: Mit unserer Fritz-Winter-Ausstellung passen wir uns ja ganz bewusst in das Bauhausjubiläum ein, weil eben Fritz Winter ein Maler ist, der am Bauhaus einerseits ausgebildet wurde und andererseits diese Zeit am Bauhaus für seine spätere Karriere auch sehr wichtig gewesen ist. Das heißt, man ihn immer auch als eine Art von Bauhausmaler wahrgenommen hat, deshalb auch dieser Titel Fritz Winter Bauhausmaler, man ihn sozusagen wirklich damit etikettiert hat, ihn immer auch als Schüler von Paul Klee und Wassily Kandinsky gesehen hat. Interessant ist es, dass er aus relativ einfachen Verhältnissen kommend, also aus einer Bergarbeiterfamilie, dann doch auch einen starken Willen hatte, auch eine große Liebe für die Kunst hatte und dann auch relativ schnell den Weg zum Bauhaus, also eine moderne Kunstschule gefunden hat und selbst auch immer wieder bis zu seinem Lebensende nie aufgehört hat, zu experimentieren, sich selbst auszuprobieren und mit einem großen, ja, mit einem großen moralischen Impetus dabei auch, dass er auch sehr unbedingt an seiner Kunst gearbeitet hat und ein sehr vielfältiges Werk hinterlassen hat und damit auch zeigt, wie vielfältig gegenstandslose, also abstrakte Kunst auch sein kann.
2: Seit dem 19. Juni ist die Sonderausstellung Fritz Winter, Bauhausmaler, in der Orangerie im Georgium geöffnet. In ihr wird nicht das komplette Lebenswerk Winters beleuchtet,

0: gerichtet, sondern man hat sich auf einen bestimmten Zeitabschnitt fokussiert.
1: Unser Fokus liegt wirklich an auf diesem Etikett Bauhausmaler. Es passt auch sehr gut, dass zwei Gemälde, die sich bei uns in der Anhaltischen Gemäldegalerie befinden, sozusagen wie eine Art Angelpunkte dieser Karriere gesehen werden können, beziehungsweise dieser Geschichte des Malers als Bauhausmaler. Das eine ist ein sehr frühes Gemälde von 1928, das er tatsächlich am Bauhaus gemalt hat und das damals schon von der Anhaltischen Gemäldegalerie angekauft wurde. Und das andere ist ein späteres Gemälde von 1952, als er in der Nachkriegszeit zu einem gefeierten Maler aufgestiegen ist, zu einem der wichtigsten abstrakten Künstler in Deutschland überhaupt.
0: Für die Anhaltische Gemäldegalerie war die Umsetzung der Sonderausstellung nur durch die gemeinsame Arbeit mit dem Anhaltischen Kunstverein möglich. Beide Akteure sind sozusagen auch historisch gesehen genau die richtigen, um solch eine Ausstellung auf die Beine zu stellen.
1: Es ist eigentlich sehr passend, eine Ausstellung über Fritz Winter in dieser Partnerschaft zwischen der Gemäldegalerie und dem Kunstverein durchzuführen, weil diese beiden Institutionen in der Zeit von Fritz Winter in Dessau auch schon zusammengearbeitet haben. Das heißt, die Ausstellungen des Anhaltischen Kunstvereins fanden ab 1927 regelmäßig im Gebäude der Anhaltischen Gemäldegalerie statt. Das war ganz praktisch insofern, dass der Direktor der Gemäldegalerie, Ludwig Grote, gleichzeitig der Vorsitzende des Kunstvereins gewesen ist. Das heißt, der Maler ist mit diesen beiden Institutionen ja traditionell schon stark verbunden und es war natürlich sehr schön, ihn in diesem Jahr, was gleichzeitig auch sein 50. Todesjahr ist, also er ist 1976 gestorben, dann diese Hommage zu bringen von diesen beiden Einrichtungen, von der Gemäldegalerie, vom Kunstverein, die so stark mit diesem Künstler verbunden sind.
0: Eine Kooperation mit dem Fritz-Winter-Haus Aalen machte die Sonderausstellung möglich. Zudem freut man sich sehr über eine Förderung durch die Hauslage-Stiftung Frankfurt am Main sowie die Ernst-Siemens-Kunststiftung. Geöffnet ist die Ausstellung nun noch bis zum 9. August immer täglich von 12 bis 17 Uhr. Nur dienstags ist sie geschlossen.
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2: Am Donnerstag, dem 2. Juli, wird es bei kühleren Temperaturen wolkig werden. In den Morgenstunden scheint die Sonne bei 13 bis 23 Grad. Bei 19 bis 23 Grad gibt es am Mittag vereinzelt Niederschläge. Am Abend wird es bei 17 bis 19 Grad wechselnd wolkig und sonnig. Die Temperaturen sinken auf 13 bis 17 Grad in einer bewölkten und windigen Nacht ab. Die Aussichten für den Freitag sind ein Mix aus Sonne und Wolken bei etwa 18 Grad.
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5: Lesesommerauftakt.

0: Leseratten aufgepasst.
1: Am 3. Juli ist der letzte Schultag vor den Sommerferien und dann sind erstmal 6 Wochen Pause. Für diese Sekundarschulklasse heute die Gelegenheit, sich schon mal über das Angebot des Lesesommers zu informieren, das ab dem 29. Juni allen Kindern zwischen 6 und 16 zur Verfügung steht. Karin Limberg erklärte den Schülern hier, dass man wieder viele neue Bücher kaufen konnte, auf die sich alle Leseratten freuen können.
2: Es geht jetzt los am 29. Juni, also jetzt am kommenden Montag, und geht bis zum letzten Ferientag, das ist der 14. August. Und dann können die Kinder aber noch ganz in Ruhe auslesen.
1: Wer sich jetzt fragt, warum bisher das altbekannte XXL fehlte, es fiel dem neuen Logo zum Opfer, das hier stolz präsentiert wurde. Übrigens auch wie das alte Logo von einem Grafiker aus Halle gestaltet. Und natürlich wird der diesjährige Lesesommer trotzdem wieder XXL, vor allem wenn es darum geht, die Langeweile zu vertreiben. Denn das Angebot an Bewährtem und Neuem ist groß.
2: Neu sind diese fabelhaften Bücher, die wir ja haben. Ich bin nach so vielen Jahren immer noch begeistert, was dort geboten wird. Und natürlich, wie gesagt, ganz aktuell sämtliche Fußballbücher. Und ich glaube, das wird den Kindern richtig gut gefallen, weil die kennen sich viel besser aus als ich mit Fußball und erzählen mir dann auch immer, woher die ganzen Fußballer kommen und wo sie auch spielen. Da bin ich jetzt fit, dann höchstwahrscheinlich. Ansonsten bewährte Sachen sind wirklich Comic-Erzählungen. Das heißt, also natürlich Gregs Tagebuch wird gelesen, Lotterleben, aber es gibt so viel anderes und so viel Neues. Und wir haben die ganzen YouTuber, wir haben Minecraft-Geschichten, wir haben Fantasy-Geschichten, wir haben lustige Sachen. Es gibt natürlich auch Krimis, es gibt die 3 Fragezeichen, es gibt die 3 Ausrufezeichen. Auch Kinder lösen gerne Krimifälle und in diesen Büchern sind ja immer auch nochmal Rätsel mit drin. Also einfach ein tolles Angebot.
1: Ja, und es sind nicht nur dicke Wälzer, die es hier zu lesen gibt. Es gibt auch genug Bücher mit Illustrationen oder als Comic. Für alle Altersklassen ist etwas dabei. Und neben dem Spaß an den Geschichten in den Büchern kommt noch ein Angebot dazu, das gestresste Schüler in der Vergangenheit auch schon gerne nutzten.
2: Also wenn die Kinder es schaffen, 2 Bücher im Lesesommer zu lesen, bekommen sie am Ende eine Urkunde. Diese Urkunde legen sie dann in der Schule vor und in ganz, ganz vielen Schulen in Magdeburg bekommen Sie dafür eine 1.
1: Ja. Der Lesesommer wird übrigens in allen Bibliotheken im Land durchgeführt. Auch in Halle gibt es die Aktion mit dem Zertifikat und der besonderen Bewertung der Lernleistung. Allerdings haben die dortigen Bibliotheken auch einige Hörbücher vom Fördergeld angeschafft. In Magdeburg müssen die Kinder schon selber lesen. Schließlich ist das ja auch ein Programm zur Leseförderung. Außerdem gibt es für alle ein Gewinnspiel und die großen Einrichtungen laden zu Abschlussveranstaltungen ein. In Halle kann man sich da schon mal den 10. Oktober vormerken und in Magdeburg den 12. September, wenn die Zertifikate überreicht werden sollen. Und was muss man denn nun machen, wenn man von diesem Angebot profitieren möchte?
2: Also man braucht einen Bibliotheksausweis dafür. Die meisten Kinder haben einen. Wer keinen hat, bekommt für diese Aktion einen Leseausweis. Und damit kann ich dann anfangen, einfach zu lesen und mir etwas zu entleihen. Man kann, wenn man möchte, aus dem gesamten Bestand der Bibliothek entleihen. Natürlich immer altersgerecht, das ist wichtig. Aber wir haben ja auch ganz viele neue Bücher extra für den Lesesommer und die erkenne ich dann an dem Aufkleber.
1: Also schnell in die Bibliothek anmelden, wenn man nicht schon angemeldet ist. Und dann kann der Lesespaß auch schon beginnen. Und wenn das gewünschte Buch schon von jemand anderem ausgeliehen wurde, die Regale hier sind übervoll, auch mit den Ausgaben vom letzten Jahr, als der Lesesommer noch XXL war. Es sollte sich also auf jeden Fall etwas Interessantes finden lassen. Schließlich kann man ja nicht den ganzen Tag TikTok daddeln.
3: Landeschorfest in der Bauhausstadt.

Der Mädchenchor des Landesgymnasiums für Musik aus Wernigerode war nur einer von zahlreichen Chören, die vom 19. bis zum 21. Juni bei den Landeschortagen die Dessau-Roßlauer Innenstadt in eine musikalische Oase verwandelten. Gesangsgruppen aus ganz Sachsen

0: alt, versammelten sich in der Muldestadt. Organisiert wurde das Event vom Landesmusikrat Sachsen-Anhalt und von der Stadt. Nachdem die Chortage am Freitag mit dem Junior-Chorfest starteten, stand am Samstag das Landeschorfest auf dem Plan. Hierbei gab es zahlreiche Auftritte von Chören auf dem Marktplatz und in der Marienkirche zu hören.
1: Also die Chöre sind, glaube ich, guter Stimmung. Wie das angenommen wird, also wir hatten das Gefühl vorhin, als geregnet hat, war mehr Publikum hier auf dem Marktplatz. Ist leider auch sehr warm und sonnig. Aber ich denke, das kommt gut an. In der Marienkirche, da ist, glaube ich, sehr gut besucht. Kann man auch ein bisschen gekühlt sitzen. Also jetzt am Nachmittag werden nochmal Auftritte stattfinden hier auf der Bühne und in der Marienkirche. 18 Uhr ist nochmal genau der Höhepunkt. Da gibt es einmal noch die Auftritte von den Chören, die noch da sind. Das sind 8 Chöre. Jeder singt nochmal 2 Titel. Und es wird dann eine Publikumsabstimmung geben. Sozusagen für die 3 besten Chöre gibt es ein kleines Preisgeld. Und es gibt einen Überraschungsgast, der mit den Chören und auch Besuchern zusammen singen wird. Es werden Boomwacker verteilt, sodass da auch rhythmisch aktiv mitgemacht werden kann.
0: Der Überraschungsgast beim Festkonzert war niemand Geringeres als Schauspieler und Musiker Axel Prahl. Zusammen mit dem Popchor Dessau spielte der Tatortstar sein Lied »Heute fange ich an«. Und auch das Publikum war eingeladen mitzusingen und gleichzeitig mit bunten Kunststoffröhren, den sogenannten Boomwackers, eine ganz besondere akustische Kulisse zu erzeugen.

0: Ein wirklich toller gemeinschaftlicher Moment auf dem Marktplatz, der auch Prahl selber ziemlich berührte. Die Kraft des gemeinsamen Musizierens stand beim Landeschorfest über allem. Für die Chöre sind Veranstaltungen wie diese ganz wichtig.
1: Chorsingen verbindet. Man sagt auch, Musik singen ist gesund. Genau, das ist, und wir bieten hier praktisch eine Plattform, dass die Chöre sich treffen können, austauschen können, voneinander lernen können. Es gibt ja auch heute, gab es auch die Möglichkeit, dass sich 4 Chöre haben den Wunsch geäußert, sich beraten zu lassen von dem Chorleiter vom Rundfunk-Jugendchor Wernigerode. Die erfahren dann praktisch bekommen dann ein bisschen Feedback für ihre Arbeit. Genau, und das andere ist, man hört anderen zu, hat Programmanregungen dann, die man bekommt, ja.
0: Unter den 8 Chören, die beim Festkonzert auftraten, wurden per Publikumsabstimmung die besten noch einmal etwas hervorgehoben und ausgezeichnet. Den 3. Platz erreichte der Mädchenchor des Landesgymnasiums für Musik aus Wernigerode. Auf Platz 2 sang sich der Jugendchor des Anhaltischen Theaters Dessau, während der Kinderchor des Anhaltischen Theaters den Publikumspreis gewann. Am Sonntag stand dann noch der Landeschorwettbewerb an. Einen ausführlichen Beitrag dazu gibt es in einer unserer nächsten Sendungen. Hier noch abschließend der Popchor Dessau mit Ich schenk dir die Welt von den Prinzen.

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2: Am Donnerstag, dem 2. Juli, wird es bei kühleren Temperaturen wolkig werden. In den Morgenstunden scheint die Sonne bei 13 bis 23 Grad. Bei 19 bis 23 Grad gibt es am Mittag vereinzelt Niederschläge. Am Abend wird es bei 17 bis 19 Grad wechselnd wolkig und sonnig. Die Temperaturen sinken auf 13 bis 17 Grad in einer bewölkten und windigen Nacht ab. Die Aussichten für den Freitag sind ein Mix aus Sonne und Wolken bei etwa 18 Grad.
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3: Daimler Truck startet durch. Das Halberstädter Logistikzentrum ist eröffnet. Exakt 2 Jahre hat es vom Spatenstich bis zur Fertigstellung des neuen Daimler Truck-Werks in Halberstadt gedauert. Der Neubau im Industriepark Ost mit einer Logistikfläche von rund 260.000 Quadratmeter, das mehr als 35 Fußballfelder entspricht, steuert zukünftig die gesamte Ersatzteilversorgung für Mercedes-Benz Lkw. Die sehr gute Zusammenarbeit zwischen dem Landkreis, den Verantwortlichen der Stadt Halberstadt und Daimler Truck ist es zu verdanken, dass man das neue Wort Harzgeschwindigkeit prägte. Bis heute sind alle Beteiligten auf diese besondere Leistung enorm stolz. Im November 2025 verließ der erste Lkw mit Teilen Richtung Spanien das Global Parts Center. Seit Mitte Februar werden Standorte in ganz Europa beliefert. Seit Ende Juli läuft die weltweite Ersatzteilversorgung vollständig von Halberstadt aus.
4: 500 Mitarbeiter wurden versprochen. Es sind jetzt doppelt so viel geworden. Über 1000 Menschen arbeiten hier für Daimler Truck. Nicht nur für Daimler Truck natürlich, sondern auch für die ganzen vielen anderen Unternehmen und Firmen, die ihnen zuliefern. Wie stolz ist man denn auch, wenn man in so kurzer Bauzeit so ein Werk hochstemmt?
5: Also wir hatten es vorher schon, definitiv, auch dass wir das hier in der Region hinbekommen haben gemeinsam. Und das sind ja auch die politische Rahmenbedingungen. Jeder hat einen gleichen Strang gezogen. Wir wollten das gemeinsam. Und ich glaube, da gehören so viele Menschen dazu. Auch mit dem Sarada haben wir wirklich öfters gesprochen und das hat uns riesig gefreut, dass das funktioniert hat. Und ich glaube, sollte schon auch ein Zeichen sein in Deutschland, was wir gemeinsam stemmen können, wenn wir wollen und wenn wir wirklich zusammenhalten. Also da bin ich schon überzeugt, dass das der richtige Weg ist und vielleicht gibt es ein bisschen Signalwirkung, ja.
4: Sie sind ja schon sehr, sehr lange dabei, aber nicht nur für Daimler Truck, sondern Daimler Truck und Mercedes-Benz waren ja mal eins. Vielleicht können Sie mal kurz schildern, worum man das auseinandernehmen musste, sozusagen, wo man jetzt zwei eigenständige Firmen hat.
5: Ja, gute Frage. Also ich sage jetzt mal, ich bin wirklich 40 Jahre dabei, kenne jetzt Mercedes-Benz, Daimler-Benz, Daimler-Chrysler, also alles, die ganze Palette und kenne aber auch die Herausforderungen aus der Vergangenheit, wenn wir alles gemeinsam machen. Also in meinen Funktionen, wo wir woanders unterwegs waren, andere Länder, musste man alles abdecken. Aber der Kundeanspruch aus Truck-Sicht ist komplett anders als aus Pkw-Sicht. Ja, was ich vorher gesagt habe, ein Truck muss immer auf der Straße sein. Der Kunde erwartet sofort Support, technisch, teileseitig, egal was es ist. Es ist sein Geschäft, wo wir unterstützen, nicht nur den Fahrer. Und da bin ich schon der Meinung, ist es richtig, dass man sich abspaltet, sonst verbessern wir unser Geschäft. Und man merkt es jetzt schon, ja, wir können wirklich kundenorientiert agieren. Auch genau mit dem hier, mit dem Logistikcenter. Unser Anspruch ist, dass zukünftig unsere Kunden, wenn sie einen Teil brauchen, in Europa in 24 Stunden bekommen von uns. Und dem Anspruch muss man gerecht werden. Ja, und ich denke, das war schon die richtige Entscheidung mit aller Erfahrung, die ich habe, dass wir die Geschäftsfelder trennen. Ja. Das Besondere hier ist, dass wir wirklich alles unter einem Dach haben. Ja, wir beliefern wirklich die Welt unter einem Dach in einem Logistikcenter.
4: 172 Länder, glaube ich.
5: Ja, korrekt. Ja. Und das ist schon verrückt. Also es geht Luftfracht raus Richtung Pakistan, Richtung Burundi. Wir liefern überall hin. Ich glaube, das ist auch unsere Stärke als Firma. Wir lassen da niemand außen vor. Wenn es eine Bestellung ist in der Woche, kriegt er eine Bestellung. Ja. Und ich denke schon, dass dieser Ansatz aus dem Nichts, aus Greenfield sowas zu bauen, also nicht nur die Hardware, auch die Systeme, die Menschen an Bord zu kriegen und sowas zu betreiben, das ist einzigartig. Also das würde ich schon sagen.

0: sagen, weil die Komplexität mit fast 3000 Zulieferer und insgesamt 3000, wir haben ja 3000 Werkstätten weltweit, die wir unterstützen mit Teile über die Werke, ist schon enorm. Ja. Und da würde ich sagen, in der Form, in der Größe kenne ich es nicht. Ja.
1: Bei 300.000 verschiedenen Artikeln, egal ob Schrauben oder Karosserieteile, muss die Lagerung bis aufs kleinste Detail stimmen. Einen Bereich ohne Automatisierung sieht man hier selten. In den riesigen Hallen des Großkonzerns wirkt so ein Hochregallager mit einer Grundfläche von 10.000 Quadratmetern und 40 Metern Höhe als eigene kleine Welt. Und auch hier im Lagerbereich für Kleinteile, anders genannt Autostore, wo sich alles wie von Zauberhand abspielt. Hier bewegen sich 56 vollautomatisierte Roboter auf einem Gerüst, die parallel mehrere Aufträge bearbeiten. Insgesamt sind hier etwa 160.000 Boxen übereinander und nebeneinander angeordnet. Häufig nachgefragte Teile lagern oben, selten angefragte weiter unten und werden bei Bedarf vom Roboter zum jeweiligen Mitarbeiter gebracht. Mit DP World hat Daimler Truck einen zuverlässigen Logistikdienstleister an seiner Seite, der dafür sorgt, dass jedes Teil dahin geliefert wird, wo es hingehört. Von den weltweiten 125.000 Mitarbeitern arbeiten 9.000 in Deutschland und optimieren kontinuierlich solche Arbeitsabläufe. Egal ob am Warenein- und Ausgang oder im Teilelager. DP World ist neben Daimler auch für Porsche, BMW und Schaeffler im Einsatz.
2: Es muss ein Zusammenspiel sein aus beidem, aus Mensch und Maschine. Es macht nicht Sinn, dass man jeden Prozess automatisiert. Aber dort, wo eine hohe, ja, ich sage einfach mal eine Zuverlässigkeit auch rund um die Uhr gegeben sein muss und wo man eben auch gewisse Schwierigkeiten für den Menschen, der ja auch nur bis zu einer gewissen Grenze belastbar ist, vermeiden will, dort macht Automation Sinn. Es gibt aber auch Bereiche, wo das einfach keinen Sinn macht, wo einfach immer noch der Mensch gebraucht wird.
3: Was macht denn dieses Werk hier in Halberstadt, dieses Logistikzentrum, so besonders?
2: Ich glaube, zwei Gesichtspunkte. Einmal für Daimler Truck selbst, weil durch die Trennung von Mercedes-Benz Cars muss Daimler sich eben auch gewisse Strukturen selbst aufbauen. Und ich glaube, dass das hier auch ein großer Schritt ist, um eigene Logistikstrukturen für die weltweite Ersatzteilversorgung aufzubauen, dass das hier ein wichtiger Schritt ist. Das ist wahrscheinlich auch ein Lernprozess, auch für Daimler selbst, aber eben auch für uns. Das zweite Thema ist, glaube ich, dass für die Region Halberstadt das hier eine enorme Chance ist, auch Mitarbeitende und für die ganze Region, dass wir dort eben auch zeigen, dass es regionunabhängig eine weltweite Ersatzteilversorgung stattfinden kann.
1: Was vor 2 Jahren mit einem Spatenstich begann, ist heute Realität. Mit diesem Projekt der Superlative spielt Halberstadt nun eine zentrale Rolle im weltweiten Ersatzteilgeschäft von Daimler Truck.
4: Ein Grund zum Feiern. Hochschule feiert Klosterfest.
5: Am 10. Juni fand im Kloster Bernburg das traditionelle Klosterfest der Hochschule Anhalt statt. Ab 16 Uhr füllten Musik, Kunst und Mitmachangebote die historischen Anlagen und zogen zahlreiche Besucher an. Auf mehreren Bühnen präsentierte sich eine große musikalische Vielfalt, von klassischen Klängen über Rock und Indie bis hin zu elektronischer Musik. Ergänzt wurde das Programm durch Ausstellungen, kreative Angebote und interaktive Formate in verschiedenen Bereichen des Klosters. Vor allem die Organisation im Hintergrund war entscheidend für den reibungslosen Ablauf des Festes. Viele Beteiligte sorgten dafür, dass Bühnenprogramme koordiniert, Flächen betreut und Programmpunkte abgestimmt wurden.
6: Also wir haben hier ganz, ganz, ganz viele Bands auf 3 Bühnen. Die von Hardrock bis Swing, also alles spielen, was so Studenten lieben. Und die Studierenden haben auch dieses Programm ausgesucht, die haben die Bands ausgesucht. Das machen wir als Mitarbeitende natürlich nicht mehr. Da haben wir einen ganz anderen Geschmack und die Studierenden machen das sehr, sehr gut, organisieren das super über die Studierendenschaft. Und ja, ich glaube, da kann man sich freuen auf ein sehr buntes Programm bis in die Nachtstunden hinein. Die Projekte, die wir ja haben, zeigen einmal, was mit dem Kloster gemacht werden kann. Also es sind sehr, sehr schöne Projekte, die in Bezug auf die konzeptionelle Entwicklung des Klosters ausgerichtet sind. Und hier kann man sich im großen Zeichensaal informieren, was das alles ist.
5: Neben der Musik bot das Klosterfest den Gästen zahlreiche Möglichkeiten an, selbst aktiv zu werden oder Neues zu entdecken. Von Kreativangeboten über Ausstellungen bis hin zu digitalen Erlebnisformaten war das Programm bewusst vielfältig gestaltet.
6: Das Klosterfest ist eine gemeinsame Veranstaltung der Mitarbeitenden der Hochschule Anhalt und der Studierenden. Und es ist so, dass wir hier mehrere Bühnen haben, dass wir ein ganz tolles Programm haben, aber auch zeigen, was wir als Hochschule können. Wir haben also auch Projekte, die wir hier präsentieren und vorstellen. Die Professorenschaft ist mit hier und demonstriert sozusagen ihre Arbeiten gemeinsam mit den Studierenden.
5: Ein besonderer Schwerpunkt lag zudem auf der Beteiligung der Studierenden der Hochschule Anhalt. Sie brachten eigene Projekte ein, unterstützten Programmpunkte und prägten das Fest sichtbar mit.
7: So, und was wir dann machen ist, dass wir auf der einen Seite theoretische Grundlagen legen und dass wir dann irgendwann ganz analog ins Arbeiten kommen. Das heißt, wir schicken die Studenten hier draußen im Kloster auf eine kleine Safari. Das heißt, das ist ein kleiner Spaziergang und verwenden diesbezüglich sogenannte Scan-Cards. Das ist im Prinzip nichts anderes als ein Blatt Papier mit zwei Fenstern, wo die orientiert an der Aufgabenstellung sozusagen ja, kleine Details oder irgendwelche Details wahrnehmen sollen, bewusst wahrnehmen sollen im Zusammenhang mit der Aufgabenstellung, diese dann skizzieren und letztendlich schon so ein kleines visuelles Konzeptbausteinchen selber zeichnen, aber ganz analog. Und der nächste Schritt ist dann zu sagen, und eine Studentin hat das jetzt hier gemacht, die hat Lernen im Grün hier konzipiert und hat diesbezüglich ein paar kleine Skizzen hier gemacht aus dem Kloster und hat dann im nächsten Schritt zusammen mit einem anderen Teammitglied ein Konzept Lernen im Grün entwickelt und dann eine KI gefragt, wie könnte das denn visuell aussehen? Und das sehen wir dann hier. Das heißt also, die KI wird nicht einfach auf etwas draufgesetzt, sondern die konzeptionelle Überlegung, der Denkprozess, auch die Recherche, also was gibt es denn schon oder wie ist dieses Kloster, wie hat sich das entwickelt und so weiter, das sind alles Dinge, die einfließen und die dann die Grundlage dafür legen, sich sozusagen von der KI inspirieren zu lassen. Und das ist uns ganz besonders wichtig, dass die Studenten sozusagen erstmal selber denken, auch kritisch hinterfragen und dann diese Technologie aber nutzen, um beispielsweise sozusagen Visualisierungsvorschläge zu machen, die dann in die weitere Konzeptentwicklung einfließen.
5: Das Klosterfest 26 zeigte erneut, wie eng Hochschule, Kultur und Region in Bernburg miteinander verbunden sind und wie vielfältig ein gemeinsames Fest gestaltet werden kann. Im nächsten Jahr erhofft man sich die Weiterführung der Tradition und steigendes Interesse an der Zukunft der Hochschule Anhalt.
4: Sehe ich doppelt? Das 20. Zwillingstreffen.
8: Nein, Sie sehen nicht doppelt. Am 7. Juni fand nämlich von 14 bis 17 Uhr im Hofe des Hotels Best Western Säubelmanns-Wittenberg das 20. Zwillingstreffen statt. Wobei rund 50 Zwillingspaare aus ganz Deutschland anwesend waren, um den Nachmittag gemeinsam zu verbringen. Die Idee des Treffens hat tiefe Wurzeln und ist tatsächlich etwas älter als das Treffen selbst. Außerdem waren in der Vergangenheit nicht nur teilnehmende Zwillinge, sondern auch drei oder gar Vierlinge.
9: Das war ja dann so vor 23 Jahren, wo wir in einer Gaststätte saßen und da kam die Idee, doch so Zwillingstreffen zu organisieren. Und das hat dann weitere ein oder zwei Jahre gedauert und dann war das erste Mal auf dem Granachhof in Wittenberg. Es waren auch schon Drillinge da, also dreimal drei Drillinge, auch einmal Vierlinge. Und wir haben ja die ganze Palette hier in Wittenberg gehabt, vom Granachhof bis Jugendherberge, bis Haus der Geschichte im Stadthaus Wittenberg. Jetzt sind wir heute hier im Best Western Hotel Wittenberg, um halt auch mal eine andere Location wieder zu bringen, damit man eine Abwechslung reinkommt.
8: Die Veranstaltung bot vor allem Gelegenheit zum Austausch. Alte Bekanntschaften wurden gepflegt, neue Kontakte geknüpft und zahlreiche Geschichten aus dem Leben als Zwilling oder Mehrling geteilt. Von Schabernack bis zur Ernsthaftigkeit war alles vorhanden.
10: Folgendes, sie ist aus der 8. Klasse raus, weil unsere Mutter sehr krank war, sie hat unsere Mama gepflegt. Und ich bin weiter zur Schule gegangen und dann haben wir natürlich, sie musste, obwohl sie zu Hause war, musste sie
11: allgemeinbildende Berufsschule.
10: Ein- oder zweimal die Woche nach Bitterfeld zur Allgemeinbildenden. Und da haben wir natürlich getauscht. Sie ist für mich in die Schule gegangen, ich bin für sie gegangen. Hat irgendwie alles geklappt. Ist nie aufgefallen. So was haben wir gemacht. Ja, natürlich mit den Jungs, aber da reden wir jetzt nicht drüber.
12: Ja, jetzt können wir ja drüber reden.
10: Ja, da haben wir doch auch schon einiges.
13: Ja, die haben sich dann gewundert, dass nochmal die kleinen Fragen gestellt worden waren. Da haben sie gedacht, die hat wohl einen am Fleck.
14: Also als Kinder waren wir ganz brav. Uns konnten sie nie auseinanderhalten. Wir hatten dann immer Buchstaben, dass die Erwachsenen uns auseinanderhalten konnten. Wir haben uns auch relativ gut verstanden, außer als wir dann in die Pubertät kamen. Da war es dann ein bisschen schlimm. Ich wollte zur Disco, sie nicht. Ich durfte aber nur zur Disco, wenn wir beide gingen. Und so musste ich mir immer gut tun mit ihr und durfte mich nicht streiten, dass ich abends, dass wir zur Disco gehen durften. Und da haben wir uns dann dort arrangiert. Aber das hat sich alles gut im guten Sinne. Unsere Partner haben uns nie verwechselt, die wussten von Anfang an, wer ist.
8: Für zusätzliche Unterhaltung sorgte ein Udo Lindenberg-Double mit seinem Auftritt. Außerdem statteten die Wittenberger Stadtwache und Martin Luther dem Treffen einen Besuch ab und mischten sich unter die Gäste. Im Großen und Ganzen ein erneut gelungenes Treffen der Mehrlinge. Doch ohne Sponsoren wäre das Ganze nicht möglich. Auch die Frage, ob es ein 21. Zwillingstreffen geben wird, schwebt noch in der Luft.
9: Ohne die Sponsoren geht ja gar nichts. Und es ist aber eine große vierstellige Summe, die auch bezahlt wird. Und der Exil e.V. ja durch die Spendenquittung, wenn das abfängt. Und dankt aber nochmal am Tauno Country House, die über 20 Jahre eigentlich immer der Hauptsponsor war und uns immer finanziell unterstützt haben. In jeder Situation. Ja, also nie soll man nie sagen, aber vielleicht in einer anderen Form. Nicht mehr so groß, aber wer kommt, der kommt. Vielleicht im Themenpark, vielleicht, dass wir uns irgendwo treffen, mal spontan. Mal gucken, mal sehen.

0: Es sind wohl die berühmtesten Worte von Hans-Dietrich Genscher, die am 30. September 1989 im Jubel hunderter DDR-Flüchtlinge untergingen. Und diese Worte sind es auch, die für viele Menschen der erste Schritt zur Grenzöffnung zwischen den beiden deutschen Staaten waren. Nur ein Jahr später ist Deutschland wieder vereinigt. Und auch 30 Jahre danach denkt man gerade auch in Halle gerne an den damaligen Außenminister zurück. Und man möchte ihn ehren. Zwar gibt es bereits den Hans-Dietrich-Genscher-Platz und auch die Schule des gebürtigen Reideburgers ist nach ihm benannt, doch es fehlt noch etwas. Zumindest nach Ansicht des Freundeskreis Hans-Dietrich Genscher, der seinen Sitz im Geburtshaus des Politikers hat. Am Freitag gab der Freundeskreis bekannt, einen neuen Vorstoß zur Umbenennung des Flughafens Leipzig-Halle zu wagen.
1: Ja, der Flughafen Halle-Leipzig, ist man als Hallenser immer sehr schnell intuitiv geneigt zu sagen, Leipzig-Halle muss Hans-Dietrich Genscher Flughafen heißen. Hans-Dietrich Genscher ist ein großartiger, der Außenminister gewesen, der uns die Freiheit wieder geschenkt hat. Und ich sag mal, ohne die friedlichen Demonstrationen, ohne die Ostdeutschen wäre die Mauer nicht gefallen. Aber man musste die deutsche Einheit auch politisch vollenden. Und es brauchte kluge Köpfe, die diese politische Vollendung auch auf den Weg brachten. Mit dem 2+4-Vertrag war es unter anderem Hans-Dietrich Genscher, der dafür sorgte, dass unsere Nachbarn in Europa auch dafür waren und der 2+4-Vertrag ratifiziert werden konnte.
0: Gründe, den Flughafen nach ihm zu benennen, gibt es viele. So sind alle großen Flughäfen in Deutschland nach Politikern benannt. Und was würde zu einem vielfliegenden Außenminister wohl besser passen als ein Flughafen?
2: Hans-Dietrich Genscher ist für mich der Weltpolitiker, weil das gibt, glaube ich, niemanden auf dieser Welt, der so viel geflogen ist wie Hans-Dietrich Genscher. Ja, da gibt es ja die beiden Mütze, zwei Flugzeuge treffen sich, wer sitzt in einem Flugzeug? Hans-Dietrich Genscher und den anderen natürlich auch Hans-Dietrich Genscher. Ja. Und es gibt für mich nichts Zutreffenderes, um diese großartige Persönlichkeit ja auch langfristig zu würdigen, als den Flughafen Leipzig-Halle ja auch mit dem Namen Hans-Dietrich Genscher ja zu versehen und ihnen den Namen zu verleihen.
0: Doch Hans-Dietrich Genscher verbindet halt auch noch viel mehr mit der Region um Halle.
2: Er ist Hallenser. Ja, er ist hier in der Region geboren. Er ist hier in der Region aufgewachsen. Er hat sich immer eng mit dieser Region verbunden gefühlt und hat besonders nach der deutschen Wiedervereinigung unendlich viel geleistet für die Entwicklung dieser Region.
0: Und so hat es während seiner Rede in der Prager Botschaft wohl auch niemanden verwundert, dass der Staatsmann einen besonderen Gruß in die Heimat schickte.
3: Sie werden mir erlauben, dass ich den unter Ihnen befindlichen Hallensern einen besonderen Gruß schicke.
0: Inzwischen gibt es sogar prominente Unterstützer, die sich für eine Umbenennung des Flughafens stark machen.
4: In Halle geboren und am Ende Bürger von Nordrhein-Westfalen in Wachtberg in der Nähe von Bonn. Er hatte eine menschliche Sprache, er hatte die Erfahrung aus dem Osten im Westen umgesetzt und deshalb war er der richtige Mensch, am 30. September 1989 die Botschaft von der Freiheit auf dem Balkon in Prag zu sprechen.
5: Hans-Dietrich Genscher ist seinerzeit gegen den ausdrücklichen Rat seiner Ärzte und trotz erheblicher Herzrhythmusstörungen um die Welt geflogen, um in Washington, Moskau, Paris und London den Alliierten diplomatisch die Zustimmung zur Wiedervereinigung abzuringen. Wem, wenn nicht ihm, sollte die Ehre gebühren, den Flughafen Leipzig-Halle mit dem Namen eines Mannes zu schmücken, der sich über Jahrzehnte hinweg um sein Vaterland so verdient gemacht hat.
0: Und auch Oberbürgermeister Bernd Wiegand scheint einem Gedanken an den Genscher Flughafen nicht abgeneigt.
6: Ja, der Aufsichtsrat der Flughafen GmbH hat ja vor 3 Jahren darüber befunden und dieses Anliegen abgelehnt. Und es ist jetzt dann auch wieder an die Zeit, dieses Thema dann auch dort vorzubringen. Da bin ich gern bereit zu, wenn der geeignete Zeitpunkt gekommen ist.
0: Doch auch wenn eine Umbenennung noch auf sich warten lässt, wird Hans-Dietrich Genscher von den Menschen nicht vergessen. Fast jeder kann sich auch heute noch daran erinnern, wie er den berühmten Satz von Prag damals erlebte.
1: Der Satz heißt, liebe Landsleute, wir sind gekommen, um Ihnen mitzuteilen, dass heute Ihre Ausreise in die Bundesrepublik Deutschland möglich geworden ist. Ich habe damals diesen Satz vor dem Fernseher in den Nachrichten gehört und fand es unfassbar. Ich war selber unfassbar glücklich, obwohl ich nicht in der Botschaft war. Man konnte es ja kaum glauben, was da passierte. Aber es war das Gefühl, es passiert noch mehr. Es ist wieder möglich geworden, dass ich nicht nur die Tore für die DDR-Flüchtlinge in der Botschaft in Prag öffnen, das war ja am 30. September, sondern dass sich auch für alle Ostdeutschen, für die DDR-Bürger wieder die Tore in die Freiheit öffnen. Und so ist es ja dann auch gekommen.
7: Ja, ich war damals noch ziemlich klein. Ich kann mich dunkel daran erinnern, dass es im Fernsehen kam und danach war eine euphorische Stimmung. Bald fiel die Mauer und wir sind zum ersten Mal in den Westen gefahren und so. In den Schulklassen war kaum jemand da zu dieser Zeit. Man bekam 100 D-Mark Begrüßungsgeld damals. Das sind so die Erinnerungen, die ich spontan habe daran.
8: Das war was eigentlich Unbegreifliches, was er gesagt hat. Gerade für die Ostdeutschen, die konnten es eigentlich so gar nicht so, sag ich mal, realisieren oder glauben. Weil ich bin 58 geboren, man kannte es gar nicht anders, das war halt so. Das war für uns damals, der sogenannte Westen war für uns eigentlich unerreichbar im Normalfall. Und deswegen hat man das angehört, man hat irgendwo innerlich zusammengezuckt, aber ehrlich gesagt, ich konnte damit so richtig noch nichts anfangen, weil das ist nicht so richtig bis ins Gehirn gegangen, sage ich mal.
9: Da war ich dabei.
10: Sie waren dabei?

0: Bei.
1: Ja, Gänsehaut pur, kann ich nur sagen. Es ging uns durch Mark und Bein. Ja, und wir sind übergesiedelt zu meinem Schwiegervater in die Bundesrepublik, an dem Tag über Ungarn.
2: Es läuft mir dann immer noch kalt durch den Rücken runter, weil ich komme aus Westdeutschland und wir haben ja die Dinge ja dort auch mitbekommen, was plötzlich da in der DDR passiert ist mit den Montagsdemonstrationen. Die sind ja letztendlich vom Westfernsehen ja wieder dort bekannt geworden. Und dann kam dann halt die Rede von der Prager Botschaft. Aber den Schluss hat man ja nicht mitgekriegt, aber man wusste ja schon, was dabei rauskam. Und dieser Jubel und die Erleichterung, die dann nicht nur bei den Menschen, die dort waren, war. Und es hat eine Menge Hoffnung gegeben in dem Augenblick, weil ganz ehrlich, eine Wiedervereinigung. Ich war 2 Jahre vorher als 16-Jähriger in Ostdeutschland mal auf einer Klassenfahrt in Berlin. Hätte ich nie gedacht, dass überhaupt sowas auch in Kürze stattfinden könnte.
3: Zum Tag der Deutschen Einheit ist das Geburtshaus Genschers in Reideburg geöffnet. Beginnend in seinem Geburtszimmer können sich die Besucher ein umfassendes Bild des ehemaligen Politikers und seiner Liebe zu Halle machen.
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5: Am Donnerstag, dem 2. Juli, wird es bei kühleren Temperaturen wolkig werden. In den Morgenstunden scheint die Sonne bei 13 bis 23 Grad. Bei 19 bis 23 Grad gibt es am Mittag vereinzelt Niederschläge. Am Abend wird es bei 17 bis 19 Grad wechselnd wolkig und sonnig. Die Temperaturen sinken auf 13 bis 17 Grad in einer bewölkten und windigen Nacht ab. Die Aussichten für den Freitag sind ein Mix aus Sonne und Wolken bei etwa 18 Grad.
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0: Würdigung für das Ehrenamt. Der Landkreis Harz präsentiert die Ehrenamtskarte. Mehr Würdigung für das Ehrenamt. Das verspricht sich die Ehrenamtskarte im Landkreis Harz. Die derzeitig noch als Blaulichtkarte gehandelte Chipkarte soll den Menschen im Ehrenamt zugutekommen. Die Voraussetzungen dafür bestimmt jede Kommune selbst. Gängig ist derzeitig die Vergabe an alle, die bereits die Anforderungen für die sogenannte Feuerwehrrente erfüllen. Konkret heißt das 40 Stunden im Einsatz oder Ausbildung im Jahr. Die ersten Karten wurden bereits in Blankenburg vergeben. Ab dem 1. Juli startet die Karte, doch zuerst nur als Pilotprojekt bis Ende 2027.
1: Also mit der Ehrenamtskarte wollen wir die Ehrenamtlichen ehren, so wie die Karte es am Ende auch sagt. Eine Art Dankeschön für diejenigen, die sich ehrenamtlich und gemeinnützig einbringen, gerade auch die Feuerwehrleute. Wir haben einen Großbrand gehabt in Blankenburg.

0: Mit sehr vielen Einsatzkräften und da sind auch viele über ihre Kräfte drüber hinausgegangen und das kann man eigentlich gar nicht bezahlen, sondern wir wollen es nicht nur in Dankesreden am Ende Dank sagen, sondern am Ende auch mit dieser Karte. Die ersten Karten sind ausgereicht worden am letzten Samstag in Blankenburg durch den Bürgermeister Heiko Breithaupt. Das war schon ein guter Auftakt. Und jetzt sind die anderen Bürgermeister dran. Der Landkreis Harz wird über die Harz AG das System zur Verfügung stellen und die anderen Oberbürgermeister und Bürgermeister werden ihren Feuerwehrleuten ebenfalls diese Karte ausreichen.
1: Was genau macht die Ehrenamtskarte denn eigentlich? Sie bietet Rabatte im Landkreis. So könnte beispielsweise der Eintritt im Freibad in der eigenen Kommune kostenlos sein. In anderen Kommunen zahlt man beispielsweise nur 50% des Ursprungspreises. Die Preissenkungen, an denen sich viele Unternehmen aus dem ganzen Landkreis beteiligen, sollen die ehrenamtlichen Kräfte entlasten. Die Kosten tragen die Unternehmen dabei selbst. Wer mitmachen will, macht das also für den guten Zweck.
0: Also den Aufschlag haben die Quedlinburger gemacht. Dort im Stadtrat ist diskutiert worden, wie können wir unseren Feuerwehrleuten, aber auch den anderen ehrenamtlich Tätigen in der Stadt ein Dankeschön geben, eine Unterstützung geben. Und da ist diese Karte in den Sinn gekommen. Und von dort aus gab es die Initiative, wäre es nicht auch etwas für andere Städte im Landkreis Harz? Und der Landkreis hat dann sozusagen als Vater aller Städte die Führerschaft da übernommen und hat gesagt, jawohl, wir kümmern uns um ein System. Es gibt ein bestehendes, ein gut laufendes System, das System der Harzcard. Und das haben wir jetzt genommen, um es dann über die Ehrenamtler im gesamten Landkreis Harz drüber zu ziehen.
1: Die Projektsteuerung übernimmt die Harz AG. Sie haben bereits Erfahrungen mit der Harzcard gemacht. Täglich melden sich hier noch weitere Unternehmen, die gerne an der Ehrenamtskarte teilnehmen möchten. Das Projekt hat bereits Wellen in die anderen Landkreise geschlagen, denn diese haben bereits Interesse an dem Konzept geäußert, so Landrat Thomas Balzerowski. Ab jetzt liegt die Verteilung der Karte in den Händen der Städte im Landkreis. Kunstausstellung, Werke von Fritz Winter.
2: Am Bauhaus lernten zahlreiche bekannte Künstler. Einer von ihnen war der 1905 geborene Fritz Winter, der als einer der bedeutendsten abstrakten Künstler Deutschlands gilt und ab 1927 an der Dessauer Kunstschule tätig war. Verschiedene Ausstellungen gab es über ihn bereits in der Stadt. Nun hat die Anhaltische Gemäldegalerie zusammen mit dem Anhaltischen Kunstverein den Bauhausmaler aus gegebenem Anlass erneut ins Visier genommen.
3: Mit unserer Fritz-Winter-Ausstellung passen wir uns ja ganz bewusst in das Bauhausjubiläum ein, weil eben Fritz Winter ein Maler ist, der am Bauhaus einerseits ausgebildet wurde und andererseits diese Zeit am Bauhaus für seine spätere Karriere auch sehr wichtig gewesen ist. Das heißt, man ihn immer auch als eine Art von Bauhausmaler wahrgenommen hat. Deshalb auch dieser Titel Fritz Winter Bauhausmaler. Man ihn sozusagen wirklich damit etikettiert hat, ihn immer auch als Schüler von Paul Klee und Wassily Kandinsky gesehen hat. Interessant ist es, dass er aus relativ einfachen Verhältnissen kommend, also aus einer Bergarbeiterfamilie, dann doch auch einen starken Willen hatte, auch eine große Liebe für die Kunst hatte und dann auch relativ schnell den Weg zum Bauhaus, also eine moderne Kunstschule gefunden hat und selbst auch immer wieder bis zu seinem Lebensende nie aufgehört hat zu experimentieren, sich selbst auszuprobieren und mit einem großen, moralischen Impetus dabei auch, dass er auch sehr unbedingt an seiner Kunst gearbeitet hat und ein sehr vielfältiges Werk hinterlassen hat und damit auch zeigt, wie vielfältig gegenstandslose, also abstrakte Kunst auch sein kann.
2: Seit dem 19. Juni ist die Sonderausstellung Fritz Winter, Bauhausmaler in der Orangerie im Georgium geöffnet. In ihr wird nicht das komplette Lebenswerk Winters beleuchtet, sondern man hat sich auf einen bestimmten Zeitabschnitt fokussiert.
3: Unser Fokus liegt wirklich auf diesem Etikett Bauhausmaler. Es passt auch sehr gut, dass zwei Gemälde, die sich bei uns in der Anhaltischen Gemäldegalerie befinden, sozusagen wie eine Art Angelpunkte dieser Karriere gesehen werden können, beziehungsweise dieser Geschichte des Malers als Bauhausmaler. Das eine ist ein sehr frühes Gemälde von 1928, das er tatsächlich am Bauhaus gemalt hat und das damals schon von der Anhaltischen Gemäldegalerie angekauft wurde.

0: Das andere ist ein späteres Gemälde von 1952, als er in der Nachkriegszeit zu einem gefeierten Maler aufgestiegen ist, zu einem der wichtigsten abstrakten Künstler in Deutschland überhaupt.
1: Für die Anhaltische Gemäldegalerie war die Umsetzung der Sonderausstellung nur durch die gemeinsame Arbeit mit dem Anhaltischen Kunstverein möglich. Beide Akteure sind sozusagen auch historisch gesehen genau die richtigen, um solch eine Ausstellung auf die Beine zu stellen.
0: Es ist eigentlich sehr passend, eine Ausstellung mit Fritz Winter in dieser Partnerschaft zwischen der Gemäldegalerie und dem Kunstverein durchzuführen, weil diese beiden Institutionen in der Zeit von Fritz Winter in Dessau auch schon zusammengearbeitet haben. Das heißt, die Ausstellungen des Anhaltischen Kunstvereins fanden ab 1927 regelmäßig im Gebäude der Anhaltischen Gemäldegalerie statt. Das war ganz praktisch insofern, dass der Direktor der Gemäldegalerie, Ludwig Grote, gleichzeitig der Vorsitzende des Kunstvereins gewesen ist. Das heißt, der Maler ist mit diesen beiden Institutionen ja traditionell schon stark verbunden, und es war natürlich sehr schön, ihn in diesem Jahr, was gleichzeitig auch sein 50. Todesjahr ist, also er ist 1976 gestorben, dann diese Hommage zu bringen von diesen beiden Einrichtungen, von der Gemäldegalerie, vom Kunstverein, die so stark mit diesem Künstler verbunden sind.
1: Eine Kooperation mit dem Fritz-Winter-Haus Aalen machte die Sonderausstellung möglich. Zudem freut man sich sehr über eine Förderung durch die Hauslage-Stiftung Frankfurt am Main sowie die Ernst-Siemens-Kunststiftung. Geöffnet ist die Ausstellung nun noch bis zum 9. August immer täglich von 12 bis 17 Uhr. Nur dienstags ist sie geschlossen.
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2: Am Donnerstag, dem 2. Juli, wird es bei kühleren Temperaturen wolkig werden. In den Morgenstunden scheint die Sonne bei 13 bis 23 Grad. Bei 19 bis 23 Grad gibt es am Mittag vereinzelt Niederschläge. Am Abend wird es bei 17 bis 19 Grad wechselnd wolkig und sonnig. Die Temperaturen sinken auf 13 bis 17 Grad in einer bewölkten und windigen Nacht ab. Die Aussichten für den Freitag sind ein Mix aus Sonne und Wolken bei etwa 18 Grad.
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5: Lesesommerauftakt. Leseratten aufgepasst.
6: Am 3. Juli ist der letzte Schultag vor den Sommerferien und dann sind erstmal 6 Wochen Pause. Für diese Sekundarschulklasse heute die Gelegenheit, sich schon mal über das Angebot des Lesesommers zu informieren, das ab dem 29. Juni allen Kindern zwischen 6 und 16 zur Verfügung steht. Karin Limberg erklärte den Schülern hier, dass man wieder viele neue Bücher kaufen konnte, auf die sich alle Leseratten freuen können.
7: Es geht jetzt los am 29. Juni, also jetzt am kommenden

0: kommenden Montag und geht bis zum letzten Ferientag, das ist der 14. August. Und dann können die Kinder aber noch ganz in Ruhe auslassen.
1: Wer sich jetzt fragt, warum bisher das altbekannte XXL fehlte, es fiel dem neuen Logo zum Opfer, das hier stolz präsentiert wurde. Übrigens auch wie das alte Logo von einem Grafiker aus Halle gestaltet. Und natürlich wird der diesjährige Lesesommer trotzdem wieder XXL, vor allem wenn es darum geht, die Langeweile zu vertreiben. Denn das Angebot an Bewährtem und Neuem ist groß.
0: Neu sind diese fabelhaften Bücher, die wir ja haben. Ich bin nach so vielen Jahren immer noch begeistert, was dort geboten wird. Und natürlich, wie gesagt, ganz aktuell sämtliche Fußballbücher. Und ich glaube, das wird den Kindern richtig gut gefallen, weil die kennen sich viel besser aus als ich mit Fußball und erzählen mir dann auch immer, woher die ganzen Fußballer kommen und wo sie auch spielen. Da bin ich jetzt fit, dann höchstwahrscheinlich. Ansonsten bewährte Sachen sind wirklich Comic-Erzählungen. Das heißt, also natürlich Gregs Tagebuch wird gelesen, Lotterleben, aber es gibt so viel anderes und so viel Neues. Und wir haben die ganzen YouTuber, wir haben Minecraft-Geschichten, wir haben Fantasy-Geschichten, wir haben lustige Sachen. Es gibt natürlich auch Krimis, es gibt die drei Fragezeichen, es gibt die drei Ausrufezeichen. Auch Kinder lösen gerne Krimifälle und in diesen Büchern sind ja immer auch nochmal Rätsel mit drin. Also einfach ein tolles Angebot.
1: Ja, und es sind nicht nur dicke Wälzer, die es hier zu lesen gibt. Es gibt auch genug Bücher mit Illustrationen oder als Comic. Für alle Altersklassen ist etwas dabei. Und neben dem Spaß an den Geschichten in den Büchern kommt noch ein Angebot dazu, das gestresste Schüler in der Vergangenheit auch schon gerne nutzten.
0: Also wenn die Kinder es schaffen, zwei Bücher im Lesesommer zu lesen, bekommen sie am Ende eine Urkunde. Diese Urkunde legen sie dann in der Schule vor und in ganz, ganz vielen Schulen in Magdeburg bekommen Sie dafür eine 1.
1: Ja. Der Lesesommer wird übrigens in allen Bibliotheken im Land durchgeführt. Auch in Halle gibt es die Aktion mit dem Zertifikat und der besonderen Bewertung der Lernleistung. Allerdings haben die dortigen Bibliotheken auch einige Hörbücher vom Fördergeld angeschafft. In Magdeburg müssen die Kinder schon selber lesen. Schließlich ist das ja auch ein Programm zur Leseförderung. Außerdem gibt es für alle ein Gewinnspiel und die großen Einrichtungen laden zu Abschlussveranstaltungen ein. In Halle kann man sich da schon mal den 10. Oktober vormerken und in Magdeburg den 12. September, wenn die Zertifikate überreicht werden sollen. Und was muss man denn nun machen, wenn man von diesem Angebot profitieren möchte?
0: Also man braucht einen Bibliotheksausweis dafür. Die meisten Kinder haben einen. Wer keinen hat, bekommt für diese Aktion einen Leseausweis. Und damit kann ich dann anfangen, einfach zu lesen und mir etwas zu entleihen. Man kann, wenn man möchte, aus dem gesamten Bestand der Bibliothek entleihen. Natürlich immer altersgerecht, das ist wichtig. Aber wir haben ja auch ganz viele neue Bücher extra für den Lesesommer und die erkenne ich dann an dem Aufkleber.
1: Also schnell in die Bibliothek anmelden, wenn man nicht schon angemeldet ist. Und dann kann der Lesespaß auch schon beginnen. Und wenn das gewünschte Buch schon von jemand anderem ausgeliehen wurde, die Regale hier sind übervoll, auch mit den Ausgaben vom letzten Jahr, als der Lesesommer noch XXL war. Es sollte sich also auf jeden Fall etwas Interessantes finden lassen. Schließlich kann man ja nicht den ganzen Tag TikTok daddeln.
2: Landeschorfest in der Bauhausstadt.

0: Der Mädchenchor des Landesgymnasiums für Musik aus Wernigerode war nur einer von zahlreichen Chören, die vom 19. bis zum 21. Juni bei den Landeschortagen die Dessau-Roßlauer Innenstadt in eine musikalische Oase verwandelten. Gesangsgruppen aus ganz Sachsen-Anhalt versammelten sich in der Muldestadt. Organisiert wurde das Event vom Landesmusikrat Sachsen-Anhalt und von der Stadt. Nachdem die Chortage am Freitag mit dem Junior-Chorfest starteten, stand am Samstag das Landeschorfest auf dem Plan. Hierbei gab es zahlreiche Auftritte von Chören auf dem Marktplatz und in der Marienkirche zu hören.
1: Also die Chöre sind, glaube ich, guter Stimmung. Wie das angenommen wird, also wir hatten das Gefühl vorhin, als geregnet hat, war mehr Publikum hier auf dem Marktplatz, ist leider auch sehr warm und so.

0: nicht. Aber ich denke, das kommt gut an. In der Marienkirche, da ist, glaube ich, sehr gut besucht. Kann man auch ein bisschen gekühlt sitzen. Also jetzt am Nachmittag werden nochmal Auftritte stattfinden hier auf der Bühne und in der Marienkirche. 18 Uhr ist nochmal genau der Höhepunkt. Da gibt es einmal noch die Auftritte von den Chören, die noch da sind. Das sind 8 Chöre. Jeder singt nochmal 2 Titel. Und es wird dann eine Publikumsabstimmung geben. Sozusagen für die 3 besten Chöre gibt es ein kleines Preisgeld. Und es gibt einen Überraschungsgast, der mit den Chören und auch Besuchern zusammen singen wird. Es werden Boomwacker verteilt, sodass da auch rhythmisch aktiv mitgemacht werden kann.
1: Der Überraschungsgast beim Festkonzert war niemand Geringeres als Schauspieler und Musiker Axel Prahl. Zusammen mit dem Popchor Dessau spielte der Tatortstar sein Lied »Heute fange ich an«. Und auch das Publikum war eingeladen mitzusingen und gleichzeitig mit bunten Kunststoffröhren, den sogenannten Boomwackers, eine ganz besondere akustische Kulisse zu erzeugen.

0: Ein wirklich toller gemeinschaftlicher Moment auf dem Marktplatz, der auch Prahl selber ziemlich berührte. Die Kraft des gemeinsamen Musizierens stand beim Landeschorfest über allem. Für die Chöre sind Veranstaltungen wie diese ganz wichtig.
1: Chorsingen verbindet. Man sagt auch, Musik singen ist gesund. Genau, das ist, und wir bieten hier praktisch eine Plattform, dass die Chöre sich treffen können, austauschen können, voneinander lernen können. Es gibt ja auch heute, gab es auch die Möglichkeit, dass sich 4 Chöre haben den Wunsch geäußert, sich beraten zu lassen von dem Chorleiter vom Rundfunk-Jugendchor Wernigerode. Die erfahren dann praktisch bekommen dann ein bisschen Feedback für ihre Arbeit. Genau, und das andere ist, man hört anderen zu, hat Programmanregungen dann, die man bekommt, ja.
0: Unter den 8 Chören, die beim Festkonzert auftraten, wurden per Publikumsabstimmung die Besten noch einmal etwas hervorgehoben und ausgezeichnet. Den 3. Platz erreichte der Mädchenchor des Landesgymnasiums für Musik aus Wernigerode. Auf Platz 2 sang sich der Jugendchor des Anhaltischen Theaters Dessau, während der Kinderchor des Anhaltischen Theaters den Publikumspreis gewann. Am Sonntag stand dann noch der Landeschorwettbewerb an. Einen ausführlichen Beitrag dazu gibt es in einer unserer nächsten Sendungen. Hier noch abschließend der Popchor Dessau mit Ich schenk dir die Welt von den Prinzen.

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0: Die Temperaturen sinken auf 13 bis 17 Grad in einer bewölkten und windigen Nacht ab. Die Aussichten für den Freitag sind ein Mix aus Sonne und Wolken bei etwa 18 Grad.
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2: Daimler Truck startet durch. Das Halberstädter Logistikzentrum ist eröffnet. Exakt 2 Jahre hat es vom Spatenstich bis zur Fertigstellung des neuen Daimler Truckwerks in Halberstadt gedauert. Der Neubau im Industriepark Ost mit einer Logistikfläche von rund 260.000 Quadratmeter, das mehr als 35 Fußballfelder entspricht, steuert zukünftig die gesamte Ersatzteilversorgung für Mercedes-Benz Lkw. Die sehr gute Zusammenarbeit zwischen dem Landkreis, den Verantwortlichen der Stadt Halberstadt und Daimler Truck ist es zu verdanken, dass man das neue Wort Harzgeschwindigkeit prägte. Bis heute sind alle Beteiligten auf diese besondere Leistung enorm stolz. Im November 2025 verließ der erste Lkw mit Teilen Richtung Spanien das Global Parts Center. Seit Mitte Februar werden Standorte in ganz Europa beliefert. Seit Ende Juli läuft die weltweite Ersatzteilversorgung vollständig von Halberstadt aus.
3: 500 Mitarbeiter wurden versprochen. Es sind jetzt doppelt so viel geworden. Über 1000 Menschen arbeiten hier für Daimler Truck. Nicht nur für Daimler Truck natürlich, sondern auch für die ganzen vielen anderen Unternehmen und Firmen, die ihn zuliefern. Wie stolz ist man denn auch, wenn man in so kurzer Bauzeit so ein Werk hochstemmt?
4: Also wir hatten es vorher schon, definitiv, auch dass wir das hier in der Region hinbekommen haben gemeinsam. Und das sind ja auch die politische Rahmenbedingungen. Jeder hat einen gleichen Strang gezogen. Wir wollten das gemeinsam. Und ich glaube, da gehören so viele Menschen dazu. Auch mit dem Sarada haben wir wirklich öfters gesprochen und das hat uns riesig gefreut, dass das funktioniert hat. Und ich glaube, sollte schon auch ein Zeichen sein in Deutschland, was wir gemeinsam stemmen können, wenn wir wollen und wenn wir wirklich zusammenhalten. Also da bin ich schon überzeugt, dass das der richtige Weg ist und vielleicht gibt es ein bisschen Signalwirkung, ja.
3: Sie sind ja schon sehr, sehr lange dabei, aber nicht nur für Daimler Truck, sondern Daimler Truck und Mercedes-Benz waren ja mal eins. Vielleicht können Sie mal kurz schildern, worum man das auseinandernehmen musste, sozusagen, wo man jetzt zwei eigenständige Firmen hat.
4: Ja, gute Frage. Also ich sage jetzt mal, ich bin wirklich 40 Jahre dabei, kenne jetzt Mercedes-Benz, Daimler-Benz, Daimler-Chrysler, also alles, die ganze Palette und kenne aber auch die Herausforderungen aus der Vergangenheit, wenn wir alles gemeinsam machen. Also in meinen Funktionen, wo ich woanders unterwegs war, in andere Länder, musste man alles abdecken. Aber der Kundeanspruch aus Truck-Sicht ist komplett anders als aus Pkw-Sicht. Ja, was ich vorher gesagt habe, ein Truck muss immer auf der Straße sein. Der Kunde erwartet sofort Support, technisch, teileseitig, egal was es ist. Es ist sein Geschäft, wo wir unterstützen, nicht nur den Fahrer. Und da bin ich schon der Meinung, ist es richtig, dass man sich abspaltet, sonst verbessern wir unser Geschäft. Und man merkt es jetzt schon, ja, wir können wirklich kundenorientiert agieren. Auch genau mit dem hier, mit dem Logistiksender. Unser Anspruch ist, dass zukünftig unsere Kunden, wenn sie einen Teil brauchen, in Europa in 24 Stunden bekommen von uns. Und dem Anspruch muss man gerecht werden. Ja, und ich denke, das war schon die richtige Entscheidung mit aller Erfahrung, die ich habe, dass wir die Geschäftsfelder trennen. Ja. Das Besondere hier ist, dass wir wirklich alles unter einem Dach haben. Ja, wir beliefern wirklich die Welt unter einem Dach in einem Logistikcenter.
3: 172 Länder, glaube ich.
4: Ja, korrekt. Ja. Und das ist schon verrückt. Also es geht Luftfracht raus Richtung Pakistan, Richtung Burundi. Wir liefern überall hin. Ich glaube, das ist auch unsere Stärke als Firma. Wir lassen da niemand außen vor. Wenn es eine Bestellung ist in der Woche, kriegt er eine Bestellung. Ja. Und ich denke schon, dass dieser Ansatz aus dem Nichts, aus Greenfield sowas zu bauen, also nicht nur die Hardware, auch die Systeme, die Menschen an Bord zu kriegen und sowas zu betreiben, das ist einzigartig. Also das würde ich schon sagen, weil die Komplexität mit fast 3000 Zulieferer und insgesamt 3000, wir haben ja 3000 Werkstätten weltweit, die wir unterstützen mit Teile über die Werke, ist schon enorm. Ja. Und da würde ich sagen, in der Form, in der Größe kenne ich es nicht. Ja.
2: Bei 300.000 verschiedenen Artikeln, egal ob Schrauben oder Karosserieteile, muss die Lagerung bis aufs kleinste Detail stimmen. Einen Bereich ohne Automatisierung sieht man hier selten.

0: In den riesigen Hallen des Großkonzerns wirkt so ein Hochregallager mit einer Grundfläche von 10.000 Quadratmetern und 40 Metern Höhe als eigene kleine Welt. Und auch hier im Lagerbereich für Kleinteile, anders genannt Autostore, wo sich alles wie von Zauberhand abspielt. Hier bewegen sich 56 vollautomatisierte Roboter auf einem Gerüst, die parallel mehrere Aufträge bearbeiten. Insgesamt sind hier etwa 160.000 Boxen übereinander und nebeneinander angeordnet. Häufig nachgefragte Teile lagern oben, selten angefragte weiter unten und werden bei Bedarf vom Roboter zum jeweiligen Mitarbeiter gebracht. Mit DP World hat Daimler Truck einen zuverlässigen Logistikdienstleister an seiner Seite, der dafür sorgt, dass jedes Teil dahin geliefert wird, wo es hingehört. Von den weltweiten 125.000 Mitarbeitern arbeiten 9.000 in Deutschland und optimieren kontinuierlich solche Arbeitsabläufe. Egal ob am Warenein- und Ausgang oder im Teilelager. DP World ist neben Daimler auch für Porsche, BMW und Schaeffler im Einsatz.
1: Es muss ein Zusammenspiel sein aus beidem, aus Mensch und Maschine. Es macht nicht Sinn, dass man jeden Prozess automatisiert, aber dort, wo eine hohe, ja, ich sage einfach mal, eine Zuverlässigkeit auch rund um die Uhr gegeben sein muss und wo man eben auch gewisse Schwierigkeiten für den Menschen, der ja auch nur bis zu einer gewissen Grenze belastbar ist, vermeiden will, dort macht Automation Sinn. Es gibt aber auch Bereiche, wo das einfach keinen Sinn macht, wo einfach immer noch der Mensch gebraucht wird.
2: Was macht denn dieses Werk hier in Halberstadt, dieses Logistikzentrum, so besonders?
1: Ich glaube, zwei Gesichtspunkte. Einmal für Daimler Truck selbst, weil durch die Trennung von Mercedes-Benz Cars müsste Daimler sich eben auch gewisse Strukturen selbst aufbauen. Und ich glaube, dass das hier auch ein großer Schritt ist, um eigene Logistikstrukturen für die weltweite Ersatzteilversorgung aufzubauen, dass das hier ein wichtiger Schritt ist. Das ist wahrscheinlich auch ein Lernprozess, auch für Daimler selbst, aber eben auch für uns. Das zweite Thema ist, glaube ich, dass für die Region Halberstadt das hier eine enorme Chance ist, auch Mitarbeitende und für die ganze Region, dass wir dort eben auch zeigen, dass es regionunabhängig eine weltweite Ersatzteilversorgung stattfinden kann.
0: Was vor 2 Jahren mit einem Spatenstich begann, ist heute Realität. Mit diesem Projekt der Superlative spielt Halberstadt nun eine zentrale Rolle im weltweiten Ersatzteilgeschäft von Daimler Truck.
3: Ein Grund zum Feiern. Hochschule feiert Klosterfest.
4: Am 10. Juni fand im Kloster Bernburg das traditionelle Klosterfest der Hochschule Anhalt statt. Ab 16 Uhr führten Musik, Kunst und Mitmachangebote die historischen Anlagen und zogen zahlreiche Besucher an. Auf mehreren Bühnen präsentierte sich eine große musikalische Vielfalt, von klassischen Klängen über Rock und Indie bis hin zu elektronischer Musik. Ergänzt wurde das Programm durch Ausstellungen, kreative Angebote und interaktive Formate in verschiedenen Bereichen des Klosters. Vor allem die Organisation im Hintergrund war entscheidend für den reibungslosen Ablauf des Festes. Viele Beteiligte sorgten dafür, dass Bühnenprogramme koordiniert, Flächen betreut und Programmpunkte abgestimmt wurden.
5: Also wir haben hier ganz, ganz, ganz viele Bands auf 3 Bühnen, die vom Hardrock bis Swing, also alles spielen, was so Studenten lieben. Und die Studierenden haben auch dieses Programm ausgesucht, die haben die Bands ausgesucht. Das machen wir als Mitarbeitende natürlich nicht mehr. Da haben wir einen ganz anderen Geschmack und die Studierenden machen das sehr, sehr gut, organisieren das super über die Studierendenschaft. Und ja, ich glaube, da kann man sich freuen auf ein sehr buntes Programm bis in die Nachtstunden hinein. Die Projekte, die wir ja haben, zeigen einmal, was mit dem Kloster gemacht werden kann. Also es sind sehr, sehr schöne Projekte, die in Bezug auf die konzeptionelle Entwicklung des Klosters ausgerichtet sind. Und hier kann man sich im großen Zeichensaal informieren, was das alles ist.
4: Neben der Musik bot das Klosterfest den Gästen zahlreiche Möglichkeiten an, selbst aktiv zu werden oder Neues zu entdecken. Von Kreativangeboten über Ausstellungen bis hin zu digitalen Erlebnisformaten war das Programm bewusst vielfältig gestaltet.
5: Das Klosterfest ist eine gemeinsame Veranstaltung der Mitarbeitenden der Hochschule Anhalt und der Studierenden. Und es ist so, dass wir hier mehrere Bühnen haben, dass wir ein ganz tolles Programm

0: haben, aber auch zeigen, was wir als Hochschule können. Wir haben also auch Projekte, die wir hier präsentieren und vorstellen. Die Professorenschaft ist mit hier und demonstriert sozusagen ihre Arbeiten gemeinsam mit den Studierenden.
1: Ein besonderer Schwerpunkt lag zudem auf der Beteiligung der Studierenden der Hochschule Anhalt. Sie brachten eigene Projekte ein, unterstützten Programmpunkte und prägten das Fest sichtbar mit.
2: So, und was wir dann machen ist, dass wir auf der einen Seite theoretische Grundlagen legen und dass wir dann irgendwann ganz analog ins Arbeiten kommen. Das heißt, wir schicken die Studenten hier draußen im Kloster auf eine kleine Safari, das heißt, das ist ein kleiner Spaziergang, und verwenden diesbezüglich sogenannte Scan-Cards. Das ist im Prinzip nichts anderes als ein Blatt Papier mit zwei Fenstern, wo die orientiert an der Aufgabenstellung sozusagen ja, kleine Details oder irgendwelche Details wahrnehmen sollen, bewusst wahrnehmen sollen im Zusammenhang mit der Aufgabenstellung, diese dann skizzieren und letztendlich schon so ein kleines visuelles Konzeptbausteinchen selber zeichnen, aber ganz analog. Und der nächste Schritt ist dann zu sagen, und eine Studentin hat das jetzt hier gemacht, die hat Lernen im Grün hier konzipiert und hat diesbezüglich ein paar kleine Skizzen hier gemacht aus dem Kloster und hat dann im nächsten Schritt zusammen mit einem anderen Teammitglied ein Konzept Lernen im Grün entwickelt und dann eine KI gefragt, wie könnte das denn visuell aussehen? Und das sehen wir dann hier. Das heißt also, die KI wird nicht einfach auf etwas draufgesetzt, sondern die konzeptionelle Überlegung, der Denkprozess, auch die Recherche, also was gibt es denn schon oder wie ist dieses Kloster, wie hat sich das entwickelt und so weiter, das sind alles Dinge, die einfließen und die dann die Grundlage dafür legen, sich sozusagen von der KI inspirieren zu lassen. Und das ist uns ganz besonders wichtig, dass die Studenten sozusagen erstmal selber denken, auch kritisch hinterfragen und dann diese Technologie aber nutzen, um beispielsweise sozusagen Visualisierungsvorschläge zu machen, die dann in die weitere Konzeptentwicklung einfließen.
1: Das Klosterfest 26 zeigte erneut, wie eng Hochschule, Kultur und Region in Bernburg miteinander verbunden sind und wie vielfältig ein gemeinsames Fest gestaltet werden kann. Im nächsten Jahr erhofft man sich die Weiterführung der Tradition und steigendes Interesse an der Zukunft der Hochschule Anhalt.
3: Sehe ich doppelt? Das 20. Zwillingstreffen.
4: Nein, Sie sehen nicht doppelt. Am 7. Juni fand nämlich von 14 bis 17 Uhr im Hofe des Hotels Best Western Säubelmanns-Wittenberg das 20. Zwillingstreffen statt. Wobei rund 50 Zwillingspaare aus ganz Deutschland anwesend waren, um den Nachmittag gemeinsam zu verbringen. Die Idee des Treffens hat tiefe Wurzeln und ist tatsächlich etwas älter als das Treffen selbst. Außerdem waren in der Vergangenheit nicht nur teilnehmende Zwillinge, sondern auch drei oder gar Vierlinge.
5: Das war ja dann so vor 23 Jahren, wo wir in einer Gaststätte saßen und da kam die Idee, doch so Zwillingstreffen zu organisieren. Und das hat dann weitere ein oder zwei Jahre gedauert und dann war das erste Mal auf dem Granachhof in Wittenberg. Es waren auch schon Drillinge da, also dreimal drei Drillinge, auch einmal Vierlinge. Und wir haben ja die ganze Palette hier in Wittenberg gehabt, vom Kranachhof bis Jugendherberge, bis Haus der Geschichte im Stadthaus Wittenberg. Jetzt sind wir heute hier im Best Western Hotel Wittenberg, um halt auch mal eine andere Location wieder zu bringen, damit man eine Abwechslung reinkommt.
4: Die Veranstaltung bot vor allem Gelegenheit zum Austausch. Alte Bekanntschaften wurden gepflegt, neue Kontakte geknüpft und zahlreiche Geschichten aus dem Leben als Zwilling oder Mehrling geteilt. Von Schabernack bis zur Ernsthaftigkeit war alles vorhanden.
6: Folgendes, sie ist aus der 8. Klasse raus, weil unsere Mutter sehr krank war, sie hat unsere Mama gepflegt. Und ich bin weiter zur Schule gegangen und dann haben wir natürlich, obwohl sie zu Hause war, musste sie
7: allgemeinbildende Berufsschule.
6: Ein- oder zweimal die Woche nach Bitterfeld zur allgemeinbildenden. Und da haben wir natürlich getauscht. Sie ist für mich in die Schule gegangen, ich bin für sie gegangen. hat irgendwie alles geklappt. Ist nie aufgefallen. So, was haben wir gemacht? Ja, ja, natürlich mit den Jungs, aber da reden wir jetzt nicht drüber.
8: Ja,
6: da haben wir doch auch schon einiges.
9: Ja, die haben sich dann gewundert, dass nochmal die kleinen Fragen gestellt worden waren. Da haben die gedacht, die hat wohl einen am Fleisch.
10: Also als Kinder waren wir ganz brav. Uns konnten sie nie auseinanderhalten. Wir hatten dann immer Buchstaben, dass die Erwachsenen uns auseinanderhalten konnten. Wir haben uns auch relativ gut verstanden. Außer als wir dann in die Pubertät kamen. Da war es dann ein bisschen schlimm. Ich wollte zur Disco. Sie nicht. Ich durfte aber nur zur Disco, wenn wir beide gingen. Und so musste ich mir immer gut tun mit ihr und durfte mich nicht streiten, dass ich abends, dass wir zur Disco gehen durften. Und da haben wir uns dann dort arrangiert. Aber das hat sich alles gut im guten Sinne. Unsere Partner haben uns nie verwechselt. Die wussten von Anfang an, wer ist.
4: Für zusätzliche Unterhaltung sorgte ein Udo Lindenberg-Double mit seinem Auftritt. Außerdem statteten die Wittenberger Stadtwache und Martin Luther dem Treffen einen Besuch ab und mischten sich unter die Gäste. Im Großen und Ganzen ein erneut gelungenes Treffen der Mehrlinge. Doch ohne Sponsoren wäre das Ganze nicht möglich. Auch die Frage, ob es ein 21. Zwillingstreffen geben wird, schwebt noch in der Luft.
5: Ohne die Sponsoren geht ja gar nichts. Und es ist aber eine große vierstellige Summe, die auch bezahlt wird. Und der Exil e.V. ja durch die Spendenquittung, wenn das abfängt. Und dankt aber nochmal am Taunus Country House, die über 20 Jahre eigentlich immer der Hauptsponsor war und uns immer finanziell unterstützt haben. In jeder Situation. Ja, also nie soll man nie sagen, aber vielleicht in einer anderen Form. Nicht mehr so groß, aber wer kommt, der kommt. Vielleicht im Themenpark, vielleicht, dass wir uns irgendwo treffen, mal spontan. Mal gucken, mal sehen.

0: Es sind wohl die berühmtesten Worte von Hans-Dietrich Genscher, die am 30. September 1989 im Jubel hunderter DDR-Flüchtlinge untergehen. Und diese Worte sind es auch, die für viele Menschen der erste Schritt zur Grenzöffnung zwischen den beiden deutschen Staaten waren. Nur ein Jahr später ist Deutschland wieder vereinigt. Und auch 30 Jahre danach denkt man gerade auch in Halle gerne an den damaligen Außenminister zurück. Und man möchte ihn ehren. Zwar gibt es bereits den Hans-Dietrich-Genscher-Platz und auch die Schule des gebürtigen Reideburgers ist nach ihm benannt, doch es fehlt noch etwas. Zumindest nach Ansicht des Freundeskreis Hans-Dietrich Genscher, der seinen Sitz im Geburtshaus des Politikers hat. Am Freitag gab der Freundeskreis bekannt, einen neuen Vorstoß zur Umbenennung des Flughafens Leipzig-Halle zu wagen.
1: Ja, der Flughafen Halle-Leipzig, da ist man als Hallenser immer sehr schnell intuitiv geneigt zu sagen, Leipzig-Halle muss Hans-Dietrich Genscher Flughafen heißen. Hans-Dietrich Genscher ist ein großartiger, der Außenminister gewesen, der uns die Freiheit wieder geschenkt hat. Und ich sag mal, ohne die friedlichen Demonstrationen, ohne die Ostdeutschen wäre die Mauer nicht gefallen. Aber man musste die deutsche Einheit auch politisch vollenden. Und es brauchte kluge Köpfe, die diese politische Vollendung auch auf den Weg brachten. Mit dem 2+4-Vertrag war es unter anderem Hans-Dietrich Genscher, der dafür sorgte, dass unsere Nachbarn in Europa auch dafür waren und der 2+4-Vertrag ratifiziert werden konnte.
0: Gründe, den Flughafen nach ihm zu benennen, gibt es viele. So sind alle großen Flughäfen in Deutschland nach Politikern benannt. Und was würde zu einem vielfliegenden Außenminister wohl besser passen als ein Flughafen?
2: Hans-Dietrich Genscher ist für mich der Weltpolitiker, weil es gibt, glaube ich, niemanden auf dieser Welt, der so viel geflogen ist wie Hans-Dietrich Genscher. Ja, da gibt es ja die beiden Mütze, zwei Flugzeuge treffen sich, wir sitzen in einem Flugzeug, Hans-Dietrich Genscher und den anderen natürlich auch Hans-Dietrich Genscher. Ja, und es gibt für mich nichts Zutreffenderes.

0: um diese großartige Persönlichkeit ja auch langfristig zu würdigen, ja, als den Flughafen Leipzig-Halle ja auch mit dem Namen Hans-Dietrich Genscher ja zu versehen und ihnen den Namen zu verleihen.
1: Doch Hans-Dietrich Genscher verbindet halt auch noch viel mehr mit der Region um Halle.
0: Er ist Hallenser. Ja, er ist hier in der Region geboren, er ist hier in der Region aufgewachsen. Er hat sich immer eng mit dieser Region verbunden gefühlt und hat besonders nach der Deutschen Wiedervereinigung unendlich viel geleistet für die Entwicklung dieser Region.
1: Und so hat es während seiner Rede in der Prager Botschaft wohl auch niemanden verwundert, dass der Staatsmann einen besonderen Gruß in die Heimat schickte.
2: Sie werden mir erlauben, dass ich den unter Ihnen befindlichen Hallensern einen besonderen Gruß.
1: Inzwischen gibt es sogar prominente Unterstützer, die sich für eine Umbenennung des Flughafens stark machen.
3: In Halle geboren und am Ende Bürger von Nordrhein-Westfalen in Wachtberg in der Nähe von Bonn. Er hatte eine menschliche Sprache, er hatte die Erfahrung aus dem Osten im Westen umgesetzt und deshalb war er der richtige Mensch, am 30. September 1989 die Botschaft von der Freiheit auf dem Balkon in Prag zu sprechen.
4: Hans-Dietrich Genscher ist seinerzeit gegen den ausdrücklichen Rat seiner Ärzte und trotz erheblicher Herzrhythmusstörungen um die Welt geflogen, um in Washington, Moskau, Paris und London den Alliierten diplomatisch die Zustimmung zur Wiedervereinigung abzuringen. Wem, wenn nicht ihm, sollte die Ehre gebühren, den Flughafen Leipzig-Halle mit dem Namen eines Mannes zu schmücken, der sich über Jahrzehnte hinweg um sein Vaterland so verdient gemacht hat.
1: Und auch Oberbürgermeister Bernd Wiegand scheint einem Gedanken an den Genscher Flughafen nicht abgeneigt.
5: Ja, der Aufsichtsrat der Flughafen GmbH hat ja vor 3 Jahren darüber befunden und dieses Anliegen abgelehnt. Und es ist jetzt dann auch wieder an die Zeit, dieses Thema dann auch dort vorzubringen. Da bin ich gern bereit zu, wenn der geeignete Zeitpunkt gekommen ist.
1: Doch auch wenn eine Umbenennung noch auf sich warten lässt, wird Hans-Dietrich Genscher von den Menschen nicht vergessen. Fast jeder kann sich auch heute noch daran erinnern, wie er den berühmten Satz von Prag damals erlebte.
6: Der Satz heißt: Liebe Landsleute, wir sind gekommen, um Ihnen mitzuteilen, dass heute Ihre Ausreise in die Bundesrepublik Deutschland möglich geworden ist. Ich habe damals diesen Satz vor dem Fernseher in den Nachrichten gehört und fand es unfassbar. Ich war selber unfassbar glücklich, obwohl ich nicht in der Botschaft war. Man konnte es ja kaum glauben, was da passierte. Aber es war das Gefühl, es passiert noch mehr. Es ist wieder möglich geworden, dass ich nicht nur die Tore für die DDR-Flüchtlinge in der Botschaft in Prag öffnen, das war ja am 30. September, sondern dass sich auch für alle Ostdeutschen, für die DDR-Bürger wieder die Tore in die Freiheit öffnen. Und so ist es ja dann auch gekommen.
7: Ja, ich war damals noch ziemlich klein. Ich kann mich dunkel daran erinnern, dass es im Fernsehen kam und danach war eine euphorische Stimmung. Bald fiel die Mauer und wir sind zum ersten Mal in den Westen gefahren und so. In den Schulklassen war kaum jemand da zu dieser Zeit. Man bekam 100 D-Mark Begrüßungsgeld damals. Das sind so die Erinnerungen, die ich spontan habe daran.
8: Das war was eigentlich Unbegreifliches, was er gesagt hat. Gerade für die Ostdeutschen, die konnten es eigentlich so gar nicht so, sag ich mal, realisieren oder glauben. Weil ich bin 58 geboren, man kannte es gar nicht anders, das war halt so. Das war für uns damals, der sogenannte Westen war für uns eigentlich unerreichbar im Normalfall. Und deswegen hat man das angehört, man hat irgendwo innerlich zusammengezuckt, aber ehrlich gesagt, ich konnte damit so richtig noch nichts anfangen, weil das ist nicht so richtig bis ins Gehirn gegangen, sage ich mal.
9: Da war ich dabei.
10: Sie waren dabei?
9: Ja, Gänsehaut pur, kann ich nur sagen. Es ging uns durch Mark und Bein. Ja, und wir sind übergesiedelt zu meinem Schwiegervater in die Bundesrepublik an dem Tag über Ungarn.
11: Es läuft mir dann immer noch kalt durch den Rücken runter, weil ich komme aus Westdeutschland und wir haben ja die Dinge ja dort auch mitbekommen, was plötzlich da in der DDR passiert ist mit den Montagsdemonstrationen. Die sind ja letztendlich vom Westfernsehen ja wieder dort bekannt geworden. Und dann kam dann halt die Rede von der Bra

0: Prager Botschaft, aber den Schluss hat man ja nicht mitgekriegt, aber man wusste ja schon, was dabei rauskam. Und dieser Jubel und die Erleichterung, die dann nicht nur bei den Menschen, die dort waren, war. Und es hat eine Menge Hoffnung gegeben in dem Augenblick, weil ganz ehrlich, die Wiedervereinigung, ich war 2 Jahre vorher als 16-Jähriger in Ostdeutschland mal auf einer Klassenfahrt in Berlin, hätte ich nie gedacht, dass überhaupt sowas auch in Kürze stattfinden könnte.
1: Zum Tag der Deutschen Einheit ist das Geburtshaus Genschers in Reideburg geöffnet. Beginnend in seinem Geburtszimmer können sich die Besucher ein umfassendes Bild des ehemaligen Politikers und seiner Liebe zu Halle machen.
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2: Am Donnerstag, dem 2. Juli, wird es bei kühleren Temperaturen wolkig werden. In den Morgenstunden scheint die Sonne bei 13 bis 23 Grad. Bei 19 bis 23 Grad gibt es am Mittag vereinzelt Niederschläge. Am Abend wird es bei 17 bis 19 Grad wechselnd wolkig und sonnig. Die Temperaturen sinken auf 13 bis 17 Grad in einer bewölkten und windigen Nacht ab. Die Aussichten für den Freitag sind ein Mix aus Sonne und Wolken bei etwa 18 Grad.
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0: Würdigung für das Ehrenamt. Der Landkreis Harz präsentiert die Ehrenamtskarte. Mehr Würdigung für das Ehrenamt. Das verspricht sich die Ehrenamtskarte im Landkreis Harz. Die derzeitig noch als Blaulichtkarte gehandelte Chipkarte soll den Menschen im Ehrenamt zugutekommen. Die Voraussetzungen dafür bestimmt jede Kommune selbst. Gängig ist derzeitig die Vergabe an alle, die bereits die Anforderungen für die sogenannte Feuerwehrrente erfüllen. Konkret heißt das 40 Stunden im Einsatz oder Ausbildung im Jahr. Die ersten Karten wurden bereits in Blankenburg vergeben. Ab dem 1. Juli startet die Karte, doch zuerst nur als Pilotprojekt bis Ende 2027.
1: Also mit der Ehrenamtskarte wollen wir die Ehrenamtlichen ehren, so wie die Karte es am Ende auch sagt. Eine Art Dankeschön für diejenigen, die sich ehrenamtlich und gemeinnützig einbringen, gerade auch die Feuerwehrleute. Wir haben einen Großbrand gehabt in Blankenburg mit sehr vielen Einsatzkräften und da sind auch viele über ihre Kräfte drüber hinausgegangen und das kann man eigentlich gar nicht bezahlen, sondern wir wollen es nicht nur in Dankesreden am Ende Dank sagen, sondern am Ende auch mit dieser Karte. Die ersten Karten sind ausgereicht worden am letzten Samstag in Blankenburg durch den Bürgermeister Heiko Breithaupt. Das war schon ein guter Auftakt. Und jetzt sind die anderen Bürgermeister dran. Der Landkreis Harz wird über die Harz AG das System zur Verfügung stellen. Und die anderen Oberbürgermeister und Bürgermeister werden ihren Feuerwehrleuten ebenfalls diese Karte ausreichen.
0: Was genau macht die Ehrenamtskarte denn eigentlich? Sie bietet Rabatte im Landkreis. So könnte beispielsweise der Eintritt im Freibad in der eigenen Kommune kostenlos sein. In anderen Kommunen zahlt man beispielsweise nur 50% des Ursprungspreises. Die Preissenkungen, an denen sich viele Unternehmen aus dem ganzen Landkreis beteiligen, sollen die ehrenamtlichen Kräfte entlasten. Die Kosten tragen die Unternehmen dabei selbst. Wer mitmachen will, macht das also für den guten Zweck.
1: Also den Aufschlag haben die Quedlinburger gemacht. Dort im Stadtrat ist diskutiert worden, wie können wir unseren Feuerwehrleuten, aber auch den anderen ehrenamtlich Tätigen in der Stadt ein Dankeschön geben, eine Unterstützung geben. Und da ist diese Karte in den Sinn gekommen. Und von dort aus gab es die Initiative, wäre es nicht auch etwas für andere Städte im Landkreis Harz? Und der Landkreis hat dann sozusagen als Vater aller Städte die Führerschaft da übernommen und hat gesagt, jawohl, wir kümmern uns um ein System. Es gibt ein bestehendes, ein gut laufendes System, das System der Harzcard. Und das haben wir jetzt genommen, um es dann über die Ehrenamtler im gesamten Landkreis Harz drüber zu ziehen.
0: Die Projektsteuerung übernimmt die Harz AG. Sie haben bereits Erfahrungen mit der Harzcard gemacht. Täglich melden sich hier noch weitere Unternehmen, die gerne an der Ehrenamtskarte teilnehmen möchten. Das Projekt hat bereits Wellen in die anderen Landkreise geschlagen, denn diese haben bereits Interesse an dem Konzept geäußert, so Landrat Thomas Balzerowski. Ab jetzt liegt die Verteilung der Karte in den Händen der Städte im Landkreis. Kunstausstellung, Werke von Fritz Winter.
2: Am Bauhaus lernten zahlreiche bekannte Künstler. Einer von ihnen war der 1905 geborene Fritz Winter, der als einer der bedeutendsten abstrakten Künstler Deutschlands gilt und ab 1927 an der Dessauer Kunstschule tätig war. Verschiedene Ausstellungen gab es über ihn bereits in der Stadt. Nun hat die Anhaltische Gemäldegalerie zusammen mit dem Anhaltischen Kunstverein den Bauhausmaler aus gegebenem Anlass erneut ins Visier genommen.
3: Mit unserer Fritz-Winter-Ausstellung passen wir uns ja ganz bewusst in das Bauhausjubiläum ein, weil eben Fritz Winter ein Maler ist, der am Bauhaus einerseits ausgebildet wurde und andererseits diese Zeit am Bauhaus für seine spätere Karriere auch sehr wichtig gewesen ist. Das heißt, man ihn immer auch als eine Art von Bauhausmaler wahrgenommen hat. Deshalb auch dieser Titel Fritz Winter Bauhausmaler, man ihn sozusagen wirklich damit etikettiert hat, ihn immer auch als Schüler von Paul Klee und Wassily Kandinsky gesehen hat. Interessant ist es, dass er aus relativ einfachen Verhältnissen kommend, also aus einer Bergarbeiterfamilie, dann doch auch einen starken Willen hatte, auch eine große Liebe für die Kunst hatte und dann auch relativ schnell den Weg zum Bauhaus, also eine moderne Kunstschule gefunden hat und selbst auch immer wieder bis zu seinem Lebensende nie aufgehört hat, zu experimentieren, sich selbst auszuprobieren und mit einem großen, ja, mit einem großen moralischen Impetus dabei auch, dass er auch sehr unbedingt an seiner Kunst gearbeitet hat und ein sehr vielfältiges Werk hinterlassen hat und damit auch zeigt, wie vielfältig gegenstandslose, also abstrakte Kunst auch sein kann.
2: Seit dem 19. Juni ist die Sonderausstellung Fritz Winter, Bauhausmaler, in der Orangerie im Georgium geöffnet. In ihr wird nicht das komplette Lebenswerk Winters beleuchtet, sondern man hat sich auf einen bestimmten Zeitabschnitt fokussiert.
3: Unser Fokus liegt wirklich auf diesem Etikett Bauhausmaler. Es passt auch sehr gut, dass zwei Gemälde, die sich bei uns in der Anhaltischen Gemäldegalerie befinden, sozusagen wie eine Art Angelpunkte dieser Karriere gesehen werden können, beziehungsweise dieser Geschichte des Malers als Bauhausmaler. Das eine ist ein sehr frühes Gemälde von 1928, das er tatsächlich am Bauhaus gemalt hat und das damals schon von der Anhaltischen Gemäldegalerie angekauft wurde. Und das andere ist ein späteres Gemälde von 1952, als er in der Nachkriegszeit zu einem gefeierten Maler aufgestiegen ist, zu einem der wichtigsten abstrakten Künstler in Deutschland überhaupt.
2: Für die Anhaltische Gemäldegalerie war die Umsetzung der Sonderausstellung nur durch die gemeinsame Arbeit mit dem Anhaltischen Kunstverein möglich. Beide Akteure sind sozusagen auch historisch gesehen genau die richtigen, um solch eine Ausstellung auf die Beine zu stellen.
3: Es ist eigentlich sehr passend, eine Ausstellung mit Fritz über Fritz Winter in dieser Partnerschaft zwischen der

0: Gemäldegalerie und dem Kunstverein durchzuführen, weil diese beiden Institutionen in der Zeit von Fritz Winter in Dessau auch schon zusammengearbeitet haben. Das heißt, die Ausstellungen des Anhaltischen Kunstvereins fanden ab 1927 regelmäßig im Gebäude der Anhaltischen Gemäldegalerie statt. Das war ganz praktisch insofern, dass der Direktor der Gemäldegalerie, Ludwig Grote, gleichzeitig der Vorsitzende des Kunstvereins gewesen ist. Das heißt, der Maler ist mit diesen beiden Institutionen ja traditionell schon stark verbunden. Und es war natürlich sehr schön, ihn in diesem Jahr, was gleichzeitig auch sein 50. Todesjahr ist, also er ist 1976 gestorben, dann diese Hommage zu bringen von diesen beiden Einrichtungen, von der Gemäldegalerie, vom Kunstverein, die so stark mit diesem Künstler verbunden sind.
1: Eine Kooperation mit dem Fritz-Winter-Haus Aalen machte die Sonderausstellung möglich. Zudem freut man sich sehr über eine Förderung durch die Hauslage-Stiftung Frankfurt am Main sowie die Ernst-Siemens-Kunststiftung. Geöffnet ist die Ausstellung nun noch bis zum 9. August immer täglich von 12 bis 17 Uhr. Nur dienstags ist sie geschlossen.
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2: Am Donnerstag, dem 2. Juli, wird es bei kühleren Temperaturen wolkig werden. In den Morgenstunden scheint die Sonne bei 13 bis 23 Grad. Bei 19 bis 23 Grad gibt es am Mittag vereinzelt Niederschläge. Am Abend wird es bei 17 bis 19 Grad wechselnd wolkig und sonnig. Die Temperaturen sinken auf 13 bis 17 Grad in einer bewölkten und windigen Nacht ab. Die Aussichten für den Freitag sind ein Mix aus Sonne und Wolken bei etwa 18 Grad.
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5: Lesesommerauftakt. Leseratten aufgepasst.
6: Am 3. Juli ist der letzte Schultag vor den Sommerferien und dann sind erstmal 6 Wochen Pause. Für diese Sekundarschulklasse heute die Gelegenheit, sich schon mal über das Angebot des Lesesommers zu informieren, das ab dem 29. Juni allen Kindern zwischen 6 und 16 zur Verfügung steht. Karin Limberg erklärte den Schülern hier, dass man wieder viele neue Bücher kaufen konnte, auf die sich alle Leseratten freuen können.
7: Es geht jetzt los am 29. Juni, also jetzt am kommenden Montag, und geht bis zum letzten Ferientag, das ist der 14. August. Und dann können die Kinder aber noch ganz in Ruhe auslesen.
6: Wer sich jetzt fragt, warum bisher das altbekannte XXL fehlte, es fiel dem neuen Logo zum Opfer, das hier stolz präsentiert wurde. Übrigens auch wie das alte Logo von einem Grafiker aus Halle gestaltet. Und natürlich wird der diesjährige Lesesommer trotzdem wieder XXL, vor allem wenn es darum geht, die Langeweile zu vertreiben. Denn das Angebot an Bewährtem und Neuem ist groß.
7: Neu sind diese fabelhaften Bücher, die wir hier haben. Ich bin nach so vielen Jahren immer noch begeistert, was dort geboten wird. Und natürlich, wie gesagt, ganz aktuell sämtliche Fußballbücher. Und ich glaube, das wird den Kindern richtig gut gefallen, weil die kennen sich viel besser aus als ich mit Fußball und erzählen mir dann auch immer, woher die ganzen Fußballer kommen und wo sie auch spielen. Da bin ich jetzt fit, dann höchstwahrscheinlich. Ansonsten bewährte Sachen sind wirklich Comic-Erzählungen. Das heißt, also natürlich Gregs Tagebuch wird gelesen, Lotterleben, aber es gibt so viel anderes und so viel Neues. Und wir haben die ganzen YouTuber, wir haben Minecraft-Geschichten, wir haben Fantasy-Geschichten, wir haben lustige Sachen. Es gibt natürlich auch Krimis, es gibt die drei Fragezeichen, es gibt die drei Ausrufezeichen. Auch Kinder lösen gerne Krimifälle und in diesen Büchern sind ja immer auch nochmal Rätsel mit drin. Also einfach ein tolles Angebot.
6: Ja, und es sind nicht nur dicke Wälzer, die es hier zu lesen gibt. Es gibt auch genug Bücher mit Illustrationen oder als Comic. Für alle Altersklassen ist etwas dabei. Und neben dem Spaß an den Geschichten in den Büchern kommt noch ein Angebot dazu, das gestresste Schüler in der Vergangenheit auch schon gerne nutzten.
7: Also wenn die Kinder es schaffen, zwei Bücher im Lesesommer zu lesen, bekommen sie am Ende eine Urkunde. Diese Urkunde legen sie dann in der Schule vor und in ganz, ganz vielen Schulen in Magdeburg bekommen sie dafür eine 1.
6: Ja. Der Lesesommer wird übrigens in allen Bibliotheken im Land durchgeführt. Auch in Halle gibt es die Aktion mit dem Zertifikat und der besonderen Bewertung der Lernleistung. Allerdings haben die dortigen Bibliotheken auch einige Hörbücher vom Fördergeld angeschafft. In Magdeburg müssen die Kinder schon selber lesen. Schließlich ist das ja auch ein Programm zur Leseförderung. Außerdem gibt es für alle ein Gewinnspiel und die großen Einrichtungen laden zu Abschlussveranstaltungen ein. In Halle kann man sich da schon mal den 10. Oktober vormerken und in Magdeburg den 12. September, wenn die Zertifikate überreicht werden sollen. Und was muss man denn nun machen, wenn man von diesem Angebot profitieren möchte?
7: Also man braucht einen Bibliotheksausweis dafür. Die meisten Kinder haben einen. Wer keinen hat, bekommt für diese Aktion einen Leseausweis. Und damit kann ich dann anfangen, einfach zu lesen und mir etwas zu entleihen. Man kann, wenn man möchte, aus dem gesamten Bestand der Bibliothek entleihen. Natürlich immer altersgerecht, das ist wichtig. Aber wir haben ja auch ganz viele neue Bücher extra für den Lesesommer und die erkenne ich dann an dem Aufkleber.
6: Also schnell in die Bibliothek anmelden, wenn man nicht schon angemeldet ist. Und dann kann der Lesespaß auch schon beginnen. Und wenn das gewünschte Buch schon von jemand anderem ausgeliehen wurde, die Regale hier sind übervoll, auch mit den Ausgaben vom letzten Jahr, als der Lesesommer noch XXL war. Es sollte sich also auf jeden Fall etwas Interessantes finden lassen. Schließlich kann man ja nicht den ganzen Tag TikTok daddeln.
2: Landeschorfest in der Bauhausstadt.

0: Der Mädchenchor des Landesgymnasiums für Musik aus Wernigerode war nur einer von zahlreichen Chören, die vom 19. bis zum 21. Juni bei den Landeschortagen die Dessau-Roßlauer Innenstadt in eine musikalische Oase verwandelten. Gesangsgruppen aus ganz Sachsen-Anhalt versammelten sich in der Muldestadt. Organisiert wurde das Event vom Landesmusikrat Sachsen-Anhalt und von der Stadt. Nachdem die Chortage am Freitag mit dem Junior-Chorfest starteten, stand am Samstag das Landeschorfest auf dem Plan. Hierbei gab es zahlreiche Auftritte von Chören auf dem Marktplatz und in der Marienkirche zu hören.
1: Also die Chöre sind, glaube ich, guter Stimmung. Wie das angenommen wird, also wir hatten das Gefühl vorhin, als geregnet hat, war mehr Publikum hier auf dem Marktplatz. Ist leider auch sehr warm und sonnig. Aber ich denke, das kommt gut an. In der Marienkirche, da ist, glaube ich, sehr gut besucht. Kann man auch ein bisschen gekühlt sitzen. Also jetzt am Nachmittag werden nochmal Auftritte stattfinden hier auf der Bühne und in der Marienkirche. 18 Uhr ist nochmal genau der Höhepunkt. Da gibt es einmal noch die Auftritte von den Chören, die noch da sind. Das sind 8 Chöre. Jeder singt nochmal 2 Titel. Und es wird dann eine Publikumsabstimmung geben. Sozusagen für die 3 besten Chöre gibt es ein kleines Preisgeld. Und es gibt einen Überraschungsgast, der mit den Chören und auch Besuchern zusammen singen wird. Es werden Boomwacker verteilt, sodass da auch rhythmisch aktiv mitgemacht werden kann.
0: Der Überraschungsgast beim Festkonzert war niemand Geringeres als Schauspieler und Musiker Axel Prahl. Zusammen mit dem Popchor Dessau spielte der Tatortstar sein Lied »Heute fange ich an«. Und auch das Publikum war eingeladen mitzusingen und gleichzeitig mit bunten Kunststoffröhren, den sogenannten Boomwackers, eine ganz besondere akustische Kulisse zu erzeugen.

0: Ein wirklich toller gemeinschaftlicher Moment auf dem Marktplatz, der auch Prahl selber ziemlich berührte. Die Kraft des gemeinsamen Musizierens stand beim Landeschorfest über allem. Für die Chöre sind Veranstaltungen wie diese ganz wichtig.
1: Chorsingen verbindet. Man sagt auch, Musik singen ist gesund. Genau, das ist, und wir bieten hier praktisch eine Plattform, dass die Chöre sich treffen können, austauschen können, voneinander lernen können. Es gibt ja auch heute, gab es auch die Möglichkeit, dass sich 4 Chöre haben den Wunsch geäußert, sich beraten zu lassen von dem Chorleiter vom Rundfunk Jugendchor Wernigerode. Die erfahren dann praktisch bekommen dann ein bisschen Feedback für ihre Arbeit. Genau, und das andere ist, man hört anderen zu, hat Programmanregungen dann, die man bekommt, ja.
0: Unter den 8 Chören, die beim Festkonzert auftraten, wurden per Publikumsabstimmung die besten noch einmal etwas hervorgehoben und ausgezeichnet. Den 3. Platz erreichte der Mädchenchor des Landesgymnasiums für Musik aus Wernigerode. Auf Platz 2 sang sich der Jugendchor des Anhaltischen Theaters Dessau, während der Kinderchor des Anhaltischen Theaters den Publikumspreis gewann. Am Sonntag stand dann noch der Landeschorwettbewerb an. Einen ausführlichen Beitrag dazu gibt es in einer unserer nächsten Sendungen. Hier noch abschließend der Popchor Dessau mit Ich schenk dir die Welt von den Prinzen.

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2: Am Donnerstag, dem 2. Juli, wird es bei kühleren Temperaturen wolkig werden. In den Morgenstunden scheint die Sonne bei 13 bis 23 Grad. Bei 19 bis 23 Grad gibt es am Mittag vereinzelt Niederschläge. Am Abend wird es bei 17 bis 19 Grad wechselnd wolkig und sonnig.

0: Exakt 2 Jahre hat es vom Spatenstich bis zur Fertigstellung des neuen Daimler Truckwerks in Halberstadt gedauert. Der Neubau im Industriepark Ost mit einer Logistikfläche von rund 260.000 Quadratmeter, das mehr als 35 Fußballfelder entspricht, steuert zukünftig die gesamte Ersatzteilversorgung für Mercedes-Benz Lkw. Die sehr gute Zusammenarbeit zwischen dem Landkreis, den Verantwortlichen der Stadt Halberstadt und Daimler Truck ist es zu verdanken, dass man das neue Wort Harzgeschwindigkeit prägte. Bis heute sind alle Beteiligten auf diese besondere Leistung enorm stolz. Im November 2025 verließ der erste Lkw mit Teilen Richtung Spanien das Global Parts Center. Seit Mitte Februar werden Standorte in ganz Europa beliefert. Seit Ende Juli läuft die weltweite Ersatzteilversorgung vollständig von Halberstadt aus.
1: 500 Mitarbeiter wurden versprochen. Es sind jetzt doppelt so viel geworden. Über 1000 Menschen arbeiten hier für Daimler Truck. Nicht nur für Daimler Truck natürlich, sondern auch für die ganzen vielen anderen Unternehmen und Firmen, die ihn zuliefern. Wie stolz ist man denn auch, wenn man in so kurzer Bauzeit so ein Werk hochstemmt?
2: Also wir hatten es vorher schon, definitiv, auch dass wir das hier in der Region hinbekommen haben gemeinsam. Und das sind ja auch die politische Rahmenbedingungen. Jeder hat einen gleichen Strang gezogen. Wir wollten das gemeinsam. Und ich glaube, da gehören so viele Menschen dazu. Auch mit dem Sarada haben wir wirklich öfters gesprochen und das hat uns riesig gefreut, dass das funktioniert hat. Und ich glaube, sollte schon auch ein Zeichen sein in Deutschland, was wir gemeinsam stemmen können, wenn wir wollen und wenn wir wirklich zusammenhalten. Also da bin ich schon überzeugt, dass das der richtige Weg ist und vielleicht gibt es ein bisschen Signalwirkung, ja.
1: Sie sind ja schon sehr, sehr lange dabei, aber nicht nur für Daimler Truck, sondern Daimler Truck und Mercedes-Benz waren ja mal eins. Vielleicht können Sie mal kurz schildern, worum man das auseinandernehmen musste, sozusagen, wo man jetzt zwei eigenständige Firmen hat.
2: Ja, gute Frage. Also ich sage jetzt mal, ich bin wirklich 40 Jahre dabei, kenne jetzt Mercedes-Benz, Daimler-Benz, Daimler-Chrysler, also alles, die ganze Palette und kenne aber auch die Herausforderungen aus der Vergangenheit, wenn wir alles gemeinsam machen. Also in meinen Funktionen, wo ich woanders unterwegs war, in andere Länder, musste man alles abdecken. Aber der Kundeanspruch aus Truck-Sicht ist komplett anders als aus Pkw-Sicht. Ja, was ich vorher gesagt habe, ein Truck muss immer auf der Straße sein. Der Kunde erwartet sofort Support, technisch, teileseitig, egal was es ist. Es ist sein Geschäft, wo wir unterstützen, nicht nur den Fahrer. Und da bin ich schon der Meinung, ist es richtig, dass man sich abspaltet, sonst verbessern wir unser Geschäft. Und man merkt es jetzt schon, ja, wir können wirklich kundenorientiert agieren. Auch genau mit dem hier, mit dem Logistikcenter. Unser Anspruch ist, dass zukünftig unsere Kunden, wenn sie einen Teil brauchen, in Europa in 24 Stunden bekommen von uns. Und dem Anspruch muss man gerecht werden. Ja, und ich denke, das war schon die richtige Entscheidung mit aller Erfahrung, die ich habe, dass wir die Geschäftsfelder trennen. Ja. Das Besondere hier ist, dass wir wirklich alles unter einem Dach haben. Ja, wir beliefern wirklich die Welt unter einem Dach in einem Logistikcenter.
1: 172 Länder, glaube ich.
2: Ja, korrekt. Ja, und das ist schon verrückt. Also es geht Luftfracht raus Richtung Pakistan, Richtung Burundi. Wir liefern überall hin. Ich glaube, das ist auch unsere Stärke als Firma. Wir lassen da niemand außen vor. Wenn es eine Bestellung ist in der Woche, kriegt er eine Bestellung. Ja, und ich denke schon, dass dieser Ansatz aus dem Nichts, aus Greenfield sowas zu bauen, also nicht nur die Hardware, auch die Systeme, die Menschen an Bord zu kriegen und sowas zu betreiben, das ist einzigartig. Also das würde ich schon sagen, weil die Komplexität mit fast 3000 Zulieferer und insgesamt 3000, wir haben ja 3000 Werkstätten weltweit, die wir unterstützen mit Teile über die Werke, ist schon enorm. Ja. Und da würde ich sagen, in der Form, in der Größe kenne ich es nicht. Ja.
0: Bei 300.000 verschiedenen Artikeln, egal ob Schrauben oder Karosserieteile, muss die Lagerung bis aufs kleinste Detail stimmen. Einen Bereich ohne Automatisierung sieht man hier selten. In den riesigen Hallen des Großkonzerns wirkt so ein Hochregallager mit einer Grundfläche von 10.000 Quadratmetern und 40 Metern Höhe als eigene kleine Welt. Und auch hier im Lagerbereich für Kleinteile, anders genannt Autostore, wo sich alles wie von Zauberhand abspielt. Hier bewegen sich 56 vollautomatisierte Roboter auf einem Gerüst, die parallel mehrere Aufträge bearbeiten. Insgesamt sind hier etwa 160.000 Boxen übereinander und nebeneinander angeordnet.

0: Häufig nachgefragte Teile lagern oben, selten angefragte weiter unten und werden bei Bedarf vom Roboter zum jeweiligen Mitarbeiter gebracht. Mit DP World hat Daimler Truck einen zuverlässigen Logistikdienstleister an seiner Seite, der dafür sorgt, dass jedes Teil dahin geliefert wird, wo es hingehört. Von den weltweiten 125.000 Mitarbeitern arbeiten 9.000 in Deutschland und optimieren kontinuierlich solche Arbeitsabläufe. Egal ob am Warenein- und Ausgang oder im Teilelager. DP World ist neben Daimler auch für Porsche, BMW und Schaeffler im Einsatz.
1: Es muss ein Zusammenspiel sein aus beidem, aus Mensch und Maschine. Es macht nicht Sinn, dass man jeden Prozess automatisiert. Aber dort, wo eine hohe, ja, ich sage einfach mal, eine Zuverlässigkeit auch rund um die Uhr gegeben sein muss und wo man eben auch gewisse Schwierigkeiten für den Menschen, der ja auch nur bis zu einer gewissen Grenze belastbar ist, vermeiden will, dort macht Automation Sinn. Es gibt aber auch Bereiche, wo das einfach keinen Sinn macht, wo einfach immer noch der Mensch gebraucht wird.
2: Was macht denn dieses Werk hier in Halberstadt, dieses Logistikzentrum, so besonders?
1: Ich glaube, zwei Gesichtspunkte. Einmal für Daimler Truck selbst, weil durch die Trennung von Mercedes-Benz Cars muss Daimler sich eben auch gewisse Strukturen selbst aufbauen. Und ich glaube, dass das hier auch ein großer Schritt ist, um eigene Logistikstrukturen für die weltweite Ersatzteilversorgung aufzubauen, dass das hier ein wichtiger Schritt ist. Das ist wahrscheinlich auch ein Lernprozess, auch für Daimler selbst, aber eben auch für uns. Das zweite Thema ist, glaube ich, dass für die Region Halberstadt das hier eine enorme Chance ist, auch Mitarbeitende und für die ganze Region, dass wir dort eben auch zeigen, dass es regionunabhängig eine weltweite Ersatzteilversorgung stattfinden kann.
0: Was vor 2 Jahren mit einem Spatenstich begann, ist heute Realität. Mit diesem Projekt der Superlative spielt Halberstadt nun eine zentrale Rolle im weltweiten Ersatzteilgeschäft von Daimler Truck.
3: Ein Grund zum Feiern. Hochschule feiert Klosterfest.
4: Am 10. Juni fand im Kloster Bernburg das traditionelle Klosterfest der Hochschule Anhalt statt. Ab 16 Uhr führten Musik, Kunst und Mitmachangebote die historischen Anlagen und zogen zahlreiche Besucher an. Auf mehreren Bühnen präsentierte sich eine große musikalische Vielfalt, von klassischen Klängen über Rock und Indie bis hin zu elektronischer Musik. Ergänzt wurde das Programm durch Ausstellungen, kreative Angebote und interaktive Formate in verschiedenen Bereichen des Klosters. Vor allem die Organisation im Hintergrund war entscheidend für den reibungslosen Ablauf des Festes. Viele Beteiligte sorgten dafür, dass Bühnenprogramme koordiniert, Flächen betreut und Programmpunkte abgestimmt wurden.
5: Also wir haben hier ganz, ganz, ganz viele Bands auf 3 Bühnen. Die vom Hardrock bis Swing, also alles spielen, was so Studenten lieben. Und die Studierenden haben auch dieses Programm ausgesucht, die haben die Bands ausgesucht. Das machen wir als Mitarbeitende natürlich nicht mehr. Da haben wir einen ganz anderen Geschmack und die Studierenden machen das sehr, sehr gut, organisieren das super über die Studierendenschaft. Und ja, ich glaube, da kann man sich freuen auf ein sehr buntes Programm bis in die Nachtstunden hinein. Die Projekte, die wir hier haben, zeigen einmal, was mit dem Kloster gemacht werden kann. Also es sind sehr, sehr schöne Projekte, die in Bezug auf die konzeptionelle Entwicklung des Klosters ausgerichtet sind. Und hier kann man sich im großen Zeichensaal informieren, was das alles ist.
4: Neben der Musik bot das Klosterfest den Gästen zahlreiche Möglichkeiten an, selbst aktiv zu werden oder Neues zu entdecken. Von Kreativangeboten über Ausstellungen bis hin zu digitalen Erlebnisformaten war das Programm bewusst vielfältig gestaltet.
5: Das Klosterfest ist eine gemeinsame Veranstaltung der Mitarbeitenden der Hochschule Anhalt und der Studierenden. Und es ist so, dass wir hier mehrere Bühnen haben, dass wir ein ganz tolles Programm haben, aber auch zeigen, was wir als Hochschule können. Wir haben also auch Projekte, die wir hier präsentieren und vorstellen. Die Professorenschaft ist mit hier und demonstriert sozusagen ihre Arbeiten gemeinsam mit den Studierenden.
4: Ein besonderer Schwerpunkt lag zudem auf der Beteiligung der Studierenden der Hochschule Anhalt. Sie brachten eigene Projekte ein, unterstützten Programmpunkte und prägten das Fest sichtbar mit.
6: So, und was wir dann machen ist, dass wir auf der einen Seite theoretische Grundlagen legen und dass wir dann irgendwann ganz analog ins Arbeiten kommen. Das heißt, wir schicken die Studenten hier draußen im Kloster auf der kleinen Safari, das heißt, das ist ein kleiner Spaziergang, und verwenden diesbezüglich sogenannte Scan-Cards. Das ist im Prinzip nichts anderes als ein Blatt Papier mit zwei Fenstern, wo die orientiert an der Aufgabenstellung sozusagen, ja, kleine Details oder irgendwelche Details wahrnehmen sollen, bewusst wahrnehmen sollen im Zusammenhang mit der Aufgabenstellung, diese dann skizzieren und letztendlich schon so ein kleines visuelles Konzeptbausteinchen selber zeichnen, aber ganz analog. Und der nächste Schritt ist dann zu sagen, und eine Studentin hat das jetzt hier gemacht, die hat Lernen im Grün hier konzipiert und hat diesbezüglich ein paar kleine Skizzen hier gemacht aus dem Kloster und hat dann im nächsten Schritt zusammen mit einem anderen Teammitglied ein Konzept Lernen im Grün entwickelt und dann eine KI gefragt, wie könnte das denn visuell aussehen? Und das sehen wir dann hier. Das heißt also, die KI wird nicht einfach auf etwas draufgesetzt, sondern die konzeptionelle Überlegung, der Denkprozess, auch die Recherche, also was gibt es denn schon oder wie ist dieses Kloster, wie hat sich das entwickelt und so weiter, das sind alles Dinge, die einfließen und die dann die Grundlage dafür legen, sich sozusagen von der KI inspirieren zu lassen. Und das ist uns ganz besonders wichtig, dass die Studenten sozusagen erstmal selber denken, auch kritisch hinterfragen und dann diese Technologie aber nutzen, um beispielsweise sozusagen Visualisierungsvorschläge zu machen, die dann in die weitere Konzeptentwicklung einfließen.
4: Das Klosterfest 26 zeigte erneut, wie eng Hochschule, Kultur und Region in Bernburg miteinander verbunden sind und wie vielfältig ein gemeinsames Fest gestaltet werden kann. Im nächsten Jahr erhofft man sich die Weiterführung der Tradition und steigendes Interesse an der Zukunft der Hochschule Anhalt.
3: Sehe ich doppelt? Das 20. Zwillingstreffen.
7: Nein, Sie sehen nicht doppelt. Am 7. Juni fand nämlich von 14 bis 17 Uhr im Hofe des Hotels Best Western Säubelmanns-Wittenberg das 20. Zwillingstreffen statt. Wobei rund 50 Zwillingspaare aus ganz Deutschland anwesend waren, um den Nachmittag gemeinsam zu verbringen. Die Idee des Treffens hat tiefe Wurzeln und ist tatsächlich etwas älter als das Treffen selbst. Außerdem waren in der Vergangenheit nicht nur teilnehmende Zwillinge, sondern auch drei oder gar Vierlinge.
8: Das war ja dann so vor 23 Jahren, wo wir in einer Gaststätte saßen und da kam die Idee, doch so Zwillingstreffen zu organisieren. Und das hat dann weitere ein oder zwei Jahre gedauert und dann war das erste Mal auf dem Granachhof in Wittenberg. Es waren auch schon Drillinge da, also dreimal drei Drillinge, auch einmal Vierlinge. Und wir haben ja die ganze Palette hier in Wittenberg gehabt, vom Kranachhof bis Jugendherberge, bis Haus der Geschichte im Stadthaus Wittenberg. Jetzt sind wir heute hier im Best Western Hotel Wittenberg, um halt auch mal eine andere Location wieder zu bringen, damit man eine Abwechslung reinkommt.
7: Die Veranstaltung bot vor allem Gelegenheit zum Austausch. Alte Bekanntschaften wurden gepflegt, neue Kontakte geknüpft und zahlreiche Geschichten aus dem Leben als Zwilling oder Mehrling geteilt. Von Schabernack bis zur Ernsthaftigkeit war alles vorhanden.
9: Folgendes, sie ist aus der 8. Klasse raus, weil unsere Mutter sehr krank war, sie hat unsere Mama gepflegt. Und ich bin weiter zur Schule gegangen und dann haben wir natürlich, einmal die Woche nach Bitterfeld zur Allgemeinbildenden. Und da haben wir natürlich getauscht. Sie ist für mich in die Schule gegangen, ich bin für sie gegangen. Hat irgendwie alles geklappt. Ist nie aufgefallen. So, was haben wir gemacht? Ja, natürlich mit den Jungs, aber da reden wir jetzt nicht drüber.
10: Ja, da haben wir doch auch schon einiges.
11: Ja, die haben sich dann gewundert, dass nochmal die gleichen Fragen gestellt wurden. Da haben sie gedacht, die hat wohl einen am Fleck.
12: Also als Kinder waren wir ganz brav. Uns konnten sie nie auseinanderhalten. Wir hatten dann immer Buchstaben, dass die Erwachsenen uns auseinanderhalten konnten. Wir haben uns auch relativ gut verstanden, außer als wir dann in die Pubertät kamen. Da war es dann ein bisschen schlimm. Ich wollte zur Disco, sie nicht. Ich durfte aber nur zur Disco, wenn wir beide gingen. Und so musste ich mir immer gut tun mit ihr und durfte mich nicht streiten, dass ich abends, dass wir zur Disco gehen durften. Und da haben wir uns dann dort arrangiert. Aber das hat sich alles gut im guten Sinne. Unsere Partner haben uns nie verwechselt. Die wussten von Anfang an, wer ist.
7: Für zusätzliche Unterhaltung sorgte ein Udo Lindenberg-Double mit seinem Auftritt. Außerdem statteten die Wittenberger Stadtwache und Martin Luther dem Treffen einen Besuch ab und mischten sich unter die Gäste. Im Großen und Ganzen ein erneut gelungenes Treffen der Mehrlinge. Doch ohne Sponsoren wäre das Ganze nicht möglich. Auch die Frage, ob es ein 21. Zwillingstreffen geben wird, schwebt noch in der Luft.
8: Ohne den Sponsoren geht ja gar nichts. Und es ist aber eine große vierstellige Summe, die auch bezahlt wird. Und der Exil e.V. ja durch die Spendenquittung, wenn das abfängt. Und dankt aber nochmal am Tauno Country House, die über 20 Jahre eigentlich immer der Hauptsponsor war und uns immer finanziell unterstützt haben. In jeder Situation. Ja, also nie soll man nie sagen, aber vielleicht in einer anderen Form. Nicht mehr so groß, aber wer kommt, der kommt. Vielleicht im Themenpark, vielleicht, dass wir uns irgendwo treffen, mal spontan. Mal gucken, mal sehen.

0: Es sind wohl die berühmtesten Worte von Hans-Dietrich Genscher, die am 30. September 1989 im Jubel hunderter DDR-Flüchtlinge untergehen. Und diese Worte sind es auch, die für viele Menschen der erste Schritt zur Grenzöffnung zwischen den beiden deutschen Staaten waren. Nur ein Jahr später ist Deutschland wieder vereinigt. Und auch 30 Jahre danach denkt man gerade auch in Halle gerne an den damaligen Außenminister zurück. Und man möchte ihn ehren. Zwar gibt es bereits den Hans-Dietrich-Genscher-Platz und auch die Schule des gebürtigen Reideburgers ist nach ihm benannt, doch es fehlt noch etwas. Zumindest nach Ansicht des Freundeskreis Hans-Dietrich Genscher, der seinen Sitz im Geburtshaus des Politikers hat. Am Freitag gab der Freundeskreis bekannt, einen neuen Vorstoß zur Umbenennung des Flughafens Leipzig-Halle zu wagen.
1: Ja, der Flughafen Halle-Leipzig, ist man als Hallenser immer sehr schnell intuitiv geneigt zu sagen, Leipzig-Halle muss Hans-Dietrich Genscher Flughafen heißen. Hans-Dietrich Genscher ist ein großartiger, der Außenminister gewesen, der uns die Freiheit wieder geschenkt hat. Und ich sag mal, ohne die friedlichen Demonstrationen, ohne die Ostdeutschen wäre die Mauer nicht gefallen. Aber man musste die deutsche Einheit auch politisch vollenden. Und es brauchte kluge Köpfe, die diese politische Vollendung auch auf den Weg brachten. Mit dem 2+4-Vertrag war es unter anderem Hans-Dietrich Genscher, der dafür sorgte, dass unsere Nachbarn in Europa auch dafür waren und der 2+4-Vertrag ratifiziert werden konnte.
0: Gründe, den Flughafen nach ihm zu benennen, gibt es viele. So sind alle großen Flughäfen in Deutschland nach Politikern benannt. Und was würde zu einem vielfliegenden Außenminister wohl besser passen als ein Flughafen?
2: Hans-Dietrich Genscher ist für mich der Weltpolitiker, weil es gibt, glaube ich, niemanden auf dieser Welt, der so viel geflogen ist wie Hans-Dietrich Genscher. Ja, da gibt es ja die beiden Mütze, zwei Flugzeuge treffen sich, wer sitzt in den einen Flugzeug? Hans-Dietrich Genscher und den anderen natürlich auch Hans-Dietrich Genscher. Ja. Und es gibt für mich nichts Zutreffenderes, um diese großartige Persönlichkeit ja auch langfristig zu würdigen, ja, als den Flughafen Leipzig-Halle ja auch mit dem Namen Hans-Dietrich Genscher ja zu versehen und ihnen den Namen zu verleihen.
0: Doch Hans-Dietrich Genscher verbindet halt auch noch viel mehr mit der Region um Halle.
2: Er ist Hallenser, ja, er ist hier in der Region geboren, er ist hier in der Region aufgewachsen. Er hat sich immer eng mit dieser Region verbunden gefühlt und hat besonders nach der deutschen Wiedervereinigung unendlich viel geleistet für die Entwicklung dieser Region.

0: Und so hat es während seiner Rede in der Prager Botschaft wohl auch niemanden verwundert, dass der Staatsmann einen besonderen Gruß in die Heimat schickte.
1: Sie werden mir erlauben, dass ich den unter Ihnen befindlichen Hallensern einen besonderen Gruß.
0: Inzwischen gibt es sogar prominente Unterstützer, die sich für eine Umbenennung des Flughafens stark machen.
2: In Halle geboren und am Ende Bürger von Nordrhein-Westfalen in Wachtberg in der Nähe von Bonn. Er hatte eine menschliche Sprache, er hatte die Erfahrung aus dem Osten im Westen umgesetzt und deshalb war er der richtige Mensch, am 30. September 1989 die Botschaft von der Freiheit auf dem Balkon in Prag zu sprechen.
3: Hans-Dietrich Genscher ist seinerzeit gegen den ausdrücklichen Rat seiner Ärzte und trotz erheblicher Herzrhythmusstörungen um die Welt geflogen, um in Washington, Moskau, Paris und London den Alliierten diplomatisch die Zustimmung zur Wiedervereinigung abzuringen. Wem, wenn nicht ihm, sollte die Ehre gebühren, den Flughafen Leipzig-Halle mit dem Namen eines Mannes zu schmücken, der sich über Jahrzehnte hinweg um sein Vaterland so verdient gemacht hat.
0: Und auch Oberbürgermeister Bernd Wiegand scheint einem Gedanken an den Genscher Flughafen nicht abgeneigt.
4: Ja, der Aufsichtsrat der Flughafen GmbH hat ja vor 3 Jahren darüber befunden und dieses Anliegen abgelehnt. Und es ist jetzt dann auch wieder an die Zeit, dieses Thema dann auch dort vorzubringen. Da bin ich gern bereit zu, wenn der geeignete Zeitpunkt gekommen ist.
0: Doch auch wenn eine Umbenennung noch auf sich warten lässt, wird Hans-Dietrich Genscher von den Menschen nicht vergessen. Fast jeder kann sich auch heute noch daran erinnern, wie er den berühmten Satz von Prag damals erlebte.
5: Der Satz heißt: Liebe Landsleute, wir sind gekommen, um Ihnen mitzuteilen, dass heute Ihre Ausreise in die Bundesrepublik Deutschland möglich geworden ist. Ich habe damals diesen Satz vor dem Fernseher in den Nachrichten gehört und fand es unfassbar. Ich war selber unfassbar glücklich, obwohl ich nicht in der Botschaft war. Man konnte es ja kaum glauben, was da passierte, aber es war das Gefühl, es passiert noch mehr. Es ist wieder möglich geworden, dass ich nicht nur die Tore für die DDR-Flüchtlinge in der Botschaft in Prag öffnen, das war ja am 30. September, sondern dass sich auch für alle Ostdeutschen, für die DDR-Bürger wieder die Tore in die Freiheit öffnen. Und so ist es ja dann auch gekommen.
6: Ja, ich war damals noch ziemlich klein. Ich kann mich dunkel daran erinnern, dass es im Fernsehen kam und danach war eine euphorische Stimmung. Bald fiel die Mauer und wir sind zum ersten Mal in den Westen gefahren und so. In den Schulklassen war kaum jemand da zu dieser Zeit. Man bekam 100 D-Mark Begrüßungsgeld damals. Das sind so die Erinnerungen, die ich spontan habe daran.
7: Das war was eigentlich Unbegreifliches, was er gesagt hat. Gerade für die Ostdeutschen, die konnten es eigentlich so gar nicht so, sag ich mal, realisieren oder glauben. Weil ich bin 58 geboren, man kannte es gar nicht anders, das war halt so. Das war für uns damals, der sogenannte Westen war für uns eigentlich unerreichbar im Normalfall. Und deswegen hat man das angehört, man hat irgendwo innerlich zusammengezuckt, aber ehrlich gesagt, ich konnte damit so richtig noch nichts anfangen, weil das ist nicht so richtig bis ins Gehirn gegangen, sage ich mal.
8: Da war ich dabei.
9: Sie waren dabei?
8: Ja, Gänsehaut pur, kann ich nur sagen. Es ging uns durch Mark und Bein. Ja, und wir sind übergesiedelt zu meinem Schwiegervater in die Bundesrepublik, an dem Tag über Ungarn.
10: Es läuft mir dann immer noch kalt durch den Rücken runter, weil ich komme aus Westdeutschland und wir haben ja die Dinge ja dort auch mitbekommen, was plötzlich da in der DDR passiert ist mit den Montagsdemonstrationen. Die sind ja letztendlich vom Westfernsehen ja wieder dort bekannt geworden. Und dann kam dann halt die Rede von der Prager Botschaft, aber den Schluss hat man ja nicht mitgekriegt, aber man wusste ja schon, was dabei rauskam. Und dieser Jubel und die Erleichterung, die dann nicht nur bei den Menschen, die dort waren, war. Und es hat eine Menge Hoffnung gegeben in dem Augenblick, weil, ganz ehrlich, die Wiedervereinigung, ich war 2 Jahre vorher als 16-Jähriger in Ostdeutschland mal auf einer Klassenfahrt in Berlin, hätte ich nie gedacht, dass überhaupt sowas auch in Kürze stattfinden könnte.
0: Zum Tag der Deutschen Einheit ist das Geburtshaus Genschers in Reideburg geöffnet. Beginnend

0: In seinem Geburtszimmer können sich die Besucher ein umfassendes Bild des ehemaligen Politikers und seiner Liebe zu Halle machen.
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4: Am Donnerstag, dem 2. Juli, wird es bei kühleren Temperaturen wolkig werden. In den Morgenstunden scheint die Sonne bei 13 bis 23 Grad. Bei 19 bis 23 Grad gibt es am Mittag vereinzelt Niederschläge. Am Abend wird es bei 17 bis 19 Grad wechselnd wolkig und sonnig. Die Temperaturen sinken auf 13 bis 17 Grad in einer bewölkten und windigen Nacht ab. Die Aussichten für den Freitag sind ein Mix aus Sonne und Wolken bei etwa 18 Grad.
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0: Würdigung für das Ehrenamt. Der Landkreis Harz präsentiert die Ehrenamtskarte. Mehr Würdigung für das Ehrenamt. Das verspricht sich die Ehrenamtskarte im Landkreis Harz. Die derzeitig noch als Blaulichtkarte gehandelte Chipkarte soll den Menschen im Ehrenamt zugutekommen. Die Voraussetzungen dafür bestimmt jede Kommune selbst. Gängig ist derzeitig die Vergabe an alle, die bereits die Anforderungen für die sogenannte Feuerwehrrente erfüllen. Konkret heißt das 40 Stunden im Einsatz oder Ausbildung im Jahr. Die ersten Karten wurden bereits in Blankenburg vergeben. Ab dem 1. Juli startet die Karte, doch zuerst nur als Pilotprojekt bis Ende 2027.
1: Also mit der Ehrenamtskarte wollen wir die Ehrenamtlichen ehren, so wie die Karte es am Ende auch sagt. Eine Art Dankeschön für diejenigen, die sich ehrenamtlich und gemeinnützig einbringen, gerade auch die Feuerwehrleute. Wir haben einen Großbrand gehabt in Blankenburg mit sehr vielen Einsatzkräften und da sind auch viele über ihre Kräfte drüber hinausgegangen und das kann man eigentlich gar nicht bezahlen, sondern wir wollen es nicht nur in Dankesreden am Ende Dank sagen, sondern am Ende auch mit dieser Karte. Die ersten Karten sind ausgereicht worden am letzten Samstag in Blankenburg durch den Bürgermeister Heiko Breithaupt. Das war schon ein guter Auftakt. Und jetzt sind die anderen Bürgermeister dran. Der Landkreis Harz wird über die Harz AG das System zur Verfügung stellen. Und die anderen Oberbürgermeister und Bürgermeister werden ihren Feuerwehrleuten ebenfalls diese Karte ausreichen.
0: Was genau macht die Ehrenamtskarte denn eigentlich? Sie bietet Rabatte im Landkreis. So könnte beispielsweise der Eintritt im Freibad in der eigenen Kommune kostenlos sein. In anderen Kommunen zahlt man beispielsweise nur 50% des Ursprungspreises. Die Preissenkungen, an denen sich viele Unternehmen aus dem ganzen Landkreis beteiligen, sollen die ehrenamtlichen Kräfte entlasten. Die Kosten tragen die Unternehmen dabei selbst. Wer mitmachen will, macht das also für den guten Zweck.
1: Also den Aufschlag haben die Quedlinburger gemacht. Dort im Stadtrat ist diskutiert worden, wie können wir unseren Feuerwehrleuten, aber auch den anderen ehrenamtlich Tätigen in der Stadt ein Dankeschön geben, eine Unterstützung geben. Und da ist diese Karte in den Sinn gekommen. Und von dort aus gab es die Initiative, wäre es nicht auch etwas für andere Städte im Landkreis Harz? Und der Landkreis hat dann sozusagen als Vater aller Städte die Führerschaft da übernommen und hat gesagt, jawohl, wir kümmern uns um ein System. Es gibt ein bestehendes, ein gut laufendes System, das System der Harzkarte. Und das haben wir jetzt genommen, um es dann über die Ehrenamtler im gesamten Landkreis Harz drüber zu ziehen.
0: Die Projektsteuerung übernimmt die Harz AG. Sie haben bereits Erfahrungen mit der Harzkarte gemacht. Täglich melden sich hier noch weitere Unternehmen, die gerne an der Ehrenamtskarte teilnehmen möchten. Das Projekt hat bereits Wellen in die anderen Landkreise geschlagen, denn diese haben bereits Interesse an dem Konzept geäußert, so Landrat Thomas Balzerowski. Ab jetzt liegt die Verteilung der Karte in den Händen der Städte im Landkreis. Kunstausstellung, Werke von Fritz Winter.
2: Am Bauhaus lernten zahlreiche bekannte Künstler. Einer von ihnen war der 1905 geborene Fritz Winter, der als einer der bedeutendsten abstrakten Künstler Deutschlands gilt und ab 1927 an der Dessauer Kunstschule tätig war. Verschiedene Ausstellungen gab es über ihn bereits in der Stadt. Nun hat die Anhaltische Gemäldegalerie zusammen mit dem Anhaltischen Kunstverein den Bauhausmaler aus gegebenem Anlass erneut ins Visier genommen.
3: Mit unserer Fritz-Winter-Ausstellung passen wir uns ja ganz bewusst in das Bauhausjubiläum ein, weil eben Fritz Winter ein Maler ist, der am Bauhaus einerseits ausgebildet wurde und andererseits diese Zeit am Bauhaus für seine spätere Karriere auch sehr wichtig gewesen ist. Das heißt, man ihn immer auch als eine Art von Bauhausmaler wahrgenommen hat. Deshalb auch dieser Titel Fritz Winter Bauhausmaler. Man ihn sozusagen wirklich damit etikettiert hat, ihn immer auch als Schüler von Paul Klee und Wassily Kandinsky gesehen hat. Interessant ist es, dass er aus relativ einfachen Verhältnissen kommend, also aus einer Bergarbeiterfamilie, dann doch auch einen starken Willen hatte, auch eine große Liebe für die Kunst hatte und dann auch relativ schnell den Weg zum Bauhaus, also eine moderne Kunstschule gefunden hat und selbst auch immer wieder bis zu seinem Lebensende nie aufgehört hat, zu experimentieren, sich selbst auszuprobieren und mit einem großen, ja, mit einem großen moralischen Impetus dabei auch, dass er auch sehr unbedingt an seiner Kunst gearbeitet hat und ein sehr vielfältiges Werk hinterlassen hat und damit auch zeigt, wie vielfältig gegenstandslose, also abstrakte Kunst auch sein kann.
2: Seit dem 19. Juni ist die Sonderausstellung Fritz Winter, Bauhausmaler, in der Orangerie im Georgium geöffnet. In ihr wird nicht das komplette Lebenswerk Winters beleuchtet, sondern man hat sich auf einen bestimmten Zeitabschnitt fokussiert.
3: Unser Fokus liegt wirklich auf diesem Etikett Bauhausmaler. Es passt auch sehr gut, dass zwei Gemälde, die sich bei uns in der Anhaltischen Gemäldegalerie befinden, sozusagen wie eine Art Angelpunkte dieser Karriere gesehen werden können, beziehungsweise dieser Geschichte des Malers als Bauhausmaler. Das eine ist ein sehr frühes Gemälde von 1928, das er tatsächlich am Bauhaus gemalt hat und das damals schon von der Anhaltischen Gemäldegalerie angekauft wurde. Und das andere ist ein späteres Gemälde von 1952, als er in der Nachkriegszeit zu einem gefeierten Maler aufgestiegen ist, zu einem der wichtigsten abstrakten Künstler in Deutschland überhaupt.
2: Für die Anhaltische Gemäldegalerie war die Umsetzung der Sonderausstellung nur durch die gemeinsame Arbeit mit dem Anhaltischen Kunstverein möglich. Beide Akteure sind sozusagen auch historisch gesehen genau die richtigen, um solch eine Ausstellung auf die Beine zu stellen.
3: Es ist eigentlich sehr passend, eine Ausstellung über Fritz Winter in dieser Partnerschaft zwischen der Gemäldegalerie und dem Kunstverein durchzuführen, weil diese beiden Institutionen in der Zeit von Fritz Winter in Dessau auch schon zusammengearbeitet haben. Das heißt, die Ausstellungen des Anhaltischen Kunstvereins fanden ab 1927 regelmäßig im Gebäude der Anhaltischen Gemäldegalerie statt. Das war ganz praktisch insofern, dass der Direktor der Gemäldegalerie, Ludwig Grote, gleichzeitig der Vorsitzende des Kunstvereins gewesen ist. Das heißt, der Maler ist mit diesen beiden Institutionen ja traditionell schon stark verbunden und es war natürlich sehr schön, ihn in diesem Jahr

0: was gleichzeitig auch sein 50. Todesjahr ist, also er ist 1976 gestorben, dann diese Hommage zu bringen von diesen beiden Einrichtungen, von der Gemäldegalerie, vom Kunstverein, die so stark mit diesem Künstler verbunden sind.
1: Eine Kooperation mit dem Fritz-Winterhaus Aalen machte die Sonderausstellung möglich. Zudem freut man sich sehr über eine Förderung durch die Hauslage-Stiftung Frankfurt am Main sowie die Ernst-Siemens-Kunststiftung. Geöffnet ist die Ausstellung nun noch bis zum 9. August immer täglich von 12 bis 17 Uhr. Nur dienstags ist sie geschlossen.
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2: Am Donnerstag, den 2. Juli, wird es bei kühleren Temperaturen wolkig werden. In den Morgenstunden scheint die Sonne bei 13 bis 23 Grad. Bei 19 bis 23 Grad gibt es am Mittag vereinzelt Niederschläge. Am Abend wird es bei 17 bis 19 Grad wechselnd wolkig und sonnig. Die Temperaturen sinken auf 13 bis 17 Grad in einer bewölkten und windigen Nacht ab. Die Aussichten für den Freitag sind ein Mix aus Sonne und Wolken bei etwa 18 Grad.
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5: Lesesommerauftakt. Leseratten aufgepasst.
6: Am 3. Juli ist der letzte Schultag vor den Sommerferien und dann sind erstmal 6 Wochen Pause. Für diese Sekundarschulklasse heute die Gelegenheit, sich schon mal über das Angebot des Lesesommers zu informieren, das ab dem 29. Juni allen Kindern zwischen 6 und 16 zur Verfügung steht. Karin Limberg erklärte den Schülern hier, dass man wieder viele neue Bücher kaufen konnte, auf die sich alle Leseratten freuen können.
7: Es geht jetzt los am 29. Juni, also jetzt am kommenden Montag, und geht bis zum letzten Ferientag, das ist der 14. August. Und dann können die Kinder aber noch ganz in Ruhe auslesen.
6: Wer sich jetzt fragt, warum bisher das altbekannte XXL fehlte, es fiel dem neuen Logo zum Opfer, das hier stolz präsentiert wurde. Übrigens auch wie das alte Logo von einem Grafiker aus Halle gestaltet. Und natürlich wird der diesjährige Lesesommer trotzdem wieder XXL, vor allem wenn es darum geht, die Langeweile zu vertreiben. Denn das Angebot an Bewährtem und Neuem ist groß.
7: Neu sind diese fabelhaften Bücher, die wir ja haben. Und ich bin nach so vielen Jahren immer noch begeistert, was dort geboten wird. Und natürlich, wie gesagt, ganz aktuell sämtliche Fußballbücher. Und ich glaube, das wird den Kindern richtig gut gefallen, weil die kennen sich viel besser aus als ich mit Fußball und erzählen mir dann auch immer, woher die ganzen Fußballer kommen und wo sie auch spielen. Da bin ich jetzt fit, dann höchstwahrscheinlich. Ansonsten bewährte Sachen sind wirklich Comic-Erzählungen. Das heißt, also natürlich Gregs Tagebuch wird gelesen, Lotterleben, aber es gibt so viel anderes und so viel Neues. Und wir haben die ganze

0: Wir sind YouTuber, wir haben Minecraft-Geschichten, wir haben Fantasy-Geschichten, wir haben lustige Sachen. Es gibt natürlich auch Krimis, es gibt die drei Fragezeichen, es gibt die drei Ausrufezeichen. Auch Kinder lösen gerne Krimifälle und in diesen Büchern sind ja immer auch nochmal Rätsel mit drin. Also einfach ein tolles Angebot.
1: Ja, und es sind nicht nur dicke Wälzer, die es hier zu lesen gibt. Es gibt auch genug Bücher mit Illustrationen oder als Comic. Für alle Altersklassen ist etwas dabei. Und neben dem Spaß an den Geschichten in den Büchern kommt noch ein Angebot dazu, das gestresste Schüler in der Vergangenheit auch schon gerne nutzten.
0: Also wenn die Kinder es schaffen, zwei Bücher im Lesesommer zu lesen, bekommen sie am Ende eine Urkunde. Diese Urkunde legen sie dann in der Schule vor und in ganz, ganz vielen Schulen in Magdeburg bekommen sie dafür eine 1.
1: Ja. Der Lesesommer wird übrigens in allen Bibliotheken im Land durchgeführt. Auch in Halle gibt es die Aktion mit dem Zertifikat und der besonderen Bewertung der Lernleistung. Allerdings haben die dortigen Bibliotheken auch einige Hörbücher vom Fördergeld angeschafft. In Magdeburg müssen die Kinder schon selber lesen. Schließlich ist das ja auch ein Programm zur Leseförderung. Außerdem gibt es für alle ein Gewinnspiel und die großen Einrichtungen laden zu Abschlussveranstaltungen ein. In Halle kann man sich da schon mal den 10. Oktober vormerken und in Magdeburg den 12. September, wenn die Zertifikate überreicht werden sollen. Und was muss man denn nun machen, wenn man von diesem Angebot profitieren möchte?
0: Also man braucht einen Bibliotheksausweis dafür. Die meisten Kinder haben einen. Wer keinen hat, bekommt für diese Aktion einen Leseausweis. Und damit kann ich dann anfangen, einfach zu lesen und mir etwas zu entleihen. Man kann, wenn man möchte, aus dem gesamten Bestand der Bibliothek entleihen. Natürlich immer altersgerecht, das ist wichtig. Aber wir haben ja auch ganz viele neue Bücher extra für den Lesesommer und die erkenne ich dann an dem Aufkleber.
1: Also schnell in die Bibliothek anmelden, wenn man nicht schon angemeldet ist. Und dann kann der Lesespaß auch schon beginnen. Und wenn das gewünschte Buch schon von jemand anderen ausgeliehen wurde, die Regale hier sind übervoll, auch mit den Ausgaben vom letzten Jahr, als der Lesesommer noch XXL war. Es sollte sich also auf jeden Fall etwas Interessantes finden lassen. Schließlich kann man ja nicht den ganzen Tag TikTok daddeln.
2: Landeschorfest in der Bauhausstadt.

0: Der Mädchenchor des Landesgymnasiums für Musik aus Wernigerode war nur einer von zahlreichen Chören, die vom 19. bis zum 21. Juni bei den Landeschortagen die Dessau-Roßlauer Innenstadt in eine musikalische Oase verwandelten. Gesangsgruppen aus ganz Sachsen-Anhalt versammelten sich in der Muldestadt. Organisiert wurde das Event vom Landesmusikrat Sachsen-Anhalt und von der Stadt. Nachdem die Chortage am Freitag mit dem Junior-Chorfest starteten, stand am Samstag das Landeschorfest auf dem Plan. Hierbei gab es zahlreiche Auftritte von Chören auf dem Marktplatz und in der Marienkirche zu hören.
1: Also die Chöre sind, glaube ich, guter Stimmung. Wie das angenommen wird, also wir hatten das Gefühl vorhin, als geregnet hat, war mehr Publikum hier auf dem Marktplatz. Ist leider auch sehr warm und sonnig. Aber ich denke, das kommt gut an. In der Marienkirche, da ist, glaube ich, sehr gut besucht. Kann man auch ein bisschen gekühlt sitzen. Also jetzt am Nachmittag werden nochmal Auftritte stattfinden hier auf der Bühne und in der Marienkirche. 18 Uhr ist nochmal der Höhepunkt. Da gibt es einmal noch die Auftritte von den Chören, die noch da sind. Das sind 8 Chöre. Jeder singt nochmal 2 Titel. Und es wird dann eine Publikumsabstimmung geben. Sozusagen für die 3 besten Chöre gibt es ein kleines Preisgeld. Und es gibt einen Überraschungsgast, der mit den Chören und auch Besuchern zusammen singen wird. Es werden Boomwacker verteilt, sodass da auch rhythmisch aktiv mitgemacht werden kann.
0: Der Überraschungsgast beim Festkonzert war niemand Geringeres als Schauspieler und Musiker Axel Prahl. Zusammen mit dem Popchor Dessau spielte der Tatortstar sein Lied »Heute fange ich an«. Und auch das Publikum war eingeladen mitzusingen und gleichzeitig mit bunten Kunststoffröhren, den sogenannten Boomwackers, eine ganz besondere

0: Ein wirklich toller gemeinschaftlicher Moment auf dem Marktplatz, der auch Prahl selber ziemlich berührte. Die Kraft des gemeinsamen Musizierens stand beim Landeschorfest über allem. Für die Chöre sind Veranstaltungen wie diese ganz wichtig.
1: Chorsingen verbindet. Man sagt auch, Musik singen ist gesund. Genau, das ist, und wir bieten hier praktisch eine Plattform, dass die Chöre sich treffen können, austauschen können, voneinander lernen können. Es gibt ja auch heute, gab es auch die Möglichkeit, dass sich vier Chöre haben den Wunsch geäußert, sich beraten zu lassen von dem Chorleiter vom Rundfunk-Jugendchor Wernigerode. Die erfahren dann praktisch bekommen dann ein bisschen Feedback für ihre Arbeit. Genau, und das andere ist, man hört anderen zu, hat Programmanregungen dann, die man bekommt, ja.
0: Unter den 8 Chören, die beim Festkonzert auftraten, wurden per Publikumsabstimmung die besten noch einmal etwas hervorgehoben und ausgezeichnet. Den 3. Platz erreichte der Mädchenchor des Landesgymnasiums für Musik aus Wernigerode. Auf Platz 2 sang sich der Jugendchor des Anhaltischen Theaters Dessau, während der Kinderchor des Anhaltischen Theaters den Publikumspreis gewann. Am Sonntag stand dann noch der Landeschorwettbewerb an. Einen ausführlichen Beitrag dazu gibt es in einer unserer nächsten Sendungen. Hier noch abschließend der Popchor Dessau mit Ich schenk dir die Welt von den Prinzen.

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2: Am Donnerstag, dem 2. Juli, wird es bei kühleren Temperaturen wolkig werden. In den Morgenstunden scheint die Sonne bei 13 bis 23 Grad. Bei 19 bis 23 Grad gibt es am Mittag vereinzelt Niederschläge. Am Abend wird es bei 17 bis 19 Grad wechselnd wolkig und sonnig. Die Temperaturen sinken auf 13 bis 17 Grad in einer bewölkten und windigen Nacht ab. Die Aussichten für den Freitag sind ein Mix aus Sonne und Wolken bei etwa 18 Grad.
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3: Daimler Truck startet durch. Das Halberstädter Logistikzentrum ist eröffnet.

0: ihrer Leistung enorm stolz. Im November 2025 verließ der erste LKW mit Teilen Richtung Spanien das Global Parts Center. Seit Mitte Februar werden Standorte in ganz Europa beliefert. Seit Ende Juli läuft die weltweite Ersatzteilversorgung vollständig von Halberstadt aus.
1: 500 Mitarbeiter wurden versprochen. Es sind jetzt doppelt so viel geworden. Über 1000 Menschen arbeiten hier für Daimler Truck. Nicht nur für Daimler Truck natürlich, sondern auch für die ganzen vielen anderen Unternehmen und Firmen, die ihn zuliefern. Wie stolz ist man denn auch, wenn man in so kurzer Bauzeit so ein Werk hochstemmt?
2: Also wir hatten es vorher schon, definitiv, auch dass wir das hier in der Region hinbekommen haben gemeinsam. Und das sind ja auch die politische Rahmenbedingungen. Jeder hat einen gleichen Strang gezogen. Wir wollten das gemeinsam. Und ich glaube, da gehören so viele Menschen dazu. Auch mit dem Sarada haben wir wirklich öfters gesprochen und das hat uns riesig gefreut, dass das funktioniert hat. Und ich glaube, sollte schon auch ein Zeichen sein in Deutschland, was wir gemeinsam stemmen können, wenn wir wollen und wenn wir wirklich zusammenhalten. Also da bin ich schon überzeugt, dass das der richtige Weg ist und vielleicht gibt es ein bisschen Signalwirkung, ja.
1: Sie sind ja schon sehr, sehr lange dabei, aber nicht nur für Daimler Truck, sondern Daimler Truck und Mercedes-Benz waren ja mal eins. Vielleicht können Sie mal kurz schildern, worum man das auseinandernehmen musste, sozusagen, wo man jetzt zwei eigenständige Firmen hat.
2: Ja, gute Frage. Also ich sage jetzt mal, ich bin wirklich 40 Jahre dabei, kenne jetzt Mercedes-Benz, Daimler-Benz, Daimler-Chrysler, also alles, die ganze Palette und kenne aber auch die Herausforderungen aus der Vergangenheit, wenn wir alles gemeinsam machen. Also in meinen Funktionen, wo wir woanders unterwegs waren, andere Länder, musste man alles abdecken. Aber der Kundeanspruch aus Truck-Sicht ist komplett anders als aus PKW-Sicht. Ja, was ich vorher gesagt habe, ein Truck muss immer auf der Straße sein. Der Kunde erwartet sofort Support, technisch, teileseitig, egal was es ist. Es ist sein Geschäft, wo wir unterstützen, nicht nur den Fahrer. Und da bin ich schon der Meinung, ist es richtig, dass man sich abspaltet, sonst verbessern wir unser Geschäft. Und man merkt es jetzt schon, ja, wir können wirklich kundenorientiert agieren. Auch genau mit dem hier, mit dem Logistikcenter. Unser Anspruch ist, dass zukünftig unsere Kunden, wenn sie einen Teil brauchen, in Europa in 24 Stunden bekommen von uns. Und dem Anspruch muss man gerecht werden. Ja, und ich denke, das war schon die richtige Entscheidung mit aller Erfahrung, die ich habe, dass wir die Geschäftsfelder trennen. Ja. Das Besondere hier ist, dass wir wirklich alles unter einem Dach haben. Ja, wir beliefern wirklich die Welt unter einem Dach in einem Logistikcenter.
1: 172 Länder, glaube ich.
2: Ja, korrekt. Ja, und das ist schon verrückt. Also es geht Luftfracht raus Richtung Pakistan, Richtung Burundi. Wir liefern überall hin. Ich glaube, das ist auch unsere Stärke als Firma. Wir lassen da niemand außen vor. Wenn es eine Bestellung ist in der Woche, kriegt er eine Bestellung. Ja, und ich denke schon, dass dieser Ansatz aus dem Nichts, aus Greenfield sowas zu bauen, also nicht nur die Hardware, auch die Systeme, die Menschen an Bord zu kriegen und sowas zu betreiben, das ist einzigartig. Also das würde ich schon sagen, weil die Komplexität mit fast 3000 Zulieferer und insgesamt 3000, wir haben ja 3000 Werkstätten weltweit, die wir unterstützen mit Teile über die Werke, ist schon enorm. Ja. Und da würde ich sagen, in der Form, in der Größe kenne ich es nicht. Ja.
0: Bei 300.000 verschiedenen Artikeln, egal ob Schrauben oder Karosserieteile, muss die Lagerung bis aufs kleinste Detail stimmen. Einen Bereich ohne Automatisierung sieht man hier selten. In den riesigen Hallen des Großkonzerns wirkt so ein Hochregallager mit einer Grundfläche von 10.000 Quadratmetern und 40 Metern Höhe als eigene kleine Welt. Und auch hier im Lagerbereich für Kleinteile, anders genannt Autostore, wo sich alles wie von Zauberhand abspielt. Hier bewegen sich 56 vollautomatisierte Roboter auf einem Gerüst, die parallel mehrere Aufträge bearbeiten. Insgesamt sind hier etwa 160.000 Boxen übereinander und nebeneinander angeordnet. Häufig nachgefragte Teile lagern oben, selten angefragte weiter unten und werden bei Bedarf vom Roboter zum jeweiligen Mitarbeiter gebracht. Mit DP World hat Daimler Truck einen zuverlässigen Logistikdienstleister an seiner Seite, der dafür sorgt, dass jedes Teil dahin geliefert wird, wo es hingehört. Von den weltweiten 125.000 Mitarbeitern arbeiten 9.000 in Deutschland und optimieren kontinuierlich solche Arbeitsabläufe. Egal ob am Warenein- und Ausgang oder im Teilelager. DP World ist neben Daimler auch für Porsche, BMW

0: und Schaeffler im Einsatz.
1: Es muss ein Zusammenspiel sein aus beidem, aus Mensch und Maschine. Es macht nicht Sinn, dass man jeden Prozess automatisiert. Aber dort, wo eine hohe, ja, ich sage einfach mal, eine Zuverlässigkeit auch rund um die Uhr gegeben sein muss und wo man eben auch gewisse Schwierigkeiten für den Menschen, der ja auch nur bis zu einer gewissen Grenze belastbar ist, vermeiden will, dort macht Automation Sinn. Es gibt aber auch Bereiche, wo das einfach keinen Sinn macht, wo einfach immer noch der Mensch gebraucht wird.
2: Was macht denn dieses Werk hier in Halberstadt, dieses Logistikzentrum, so besonders?
1: Ich glaube, zwei Gesichtspunkte. Einmal für Daimler Truck selbst, weil durch die Trennung von Mercedes-Benz Cars muss Daimler sich eben auch gewisse Strukturen selbst aufbauen. Und ich glaube, dass das hier auch ein großer Schritt ist, um eigene Logistikstrukturen für die weltweite Ersatzteilversorgung aufzubauen, dass das hier ein wichtiger Schritt ist. Das ist wahrscheinlich auch ein Lernprozess, auch für Daimler selbst, aber eben auch für uns. Das zweite Thema ist, glaube ich, dass für die Region Halberstadt das hier eine enorme Chance ist, auch Mitarbeitende und für die ganze Region, dass wir dort eben auch zeigen, dass es regionunabhängig eine weltweite Ersatzteilversorgung stattfinden kann.
0: Was vor 2 Jahren mit einem Spatenstich begann, ist heute Realität. Mit diesem Projekt der Superlative spielt Halberstadt nun eine zentrale Rolle im weltweiten Ersatzteilgeschäft von Daimler Truck.
3: Ein Grund zum Feiern. Hochschule feiert Klosterfest.
4: Am 10. Juni fand im Kloster Bernburg das traditionelle Klosterfest der Hochschule Anhalt statt. Ab 16 Uhr füllten Musik, Kunst und Mitmachangebote die historischen Anlagen und zogen zahlreiche Besucher an. Auf mehreren Bühnen präsentierte sich eine große musikalische Vielfalt, von klassischen Klängen über Rock und Indie bis hin zu elektronischer Musik. Ergänzt wurde das Programm durch Ausstellungen, kreative Angebote und interaktive Formate in verschiedenen Bereichen des Klosters. Vor allem die Organisation im Hintergrund war entscheidend für den reibungslosen Ablauf des Festes. Viele Beteiligte sorgten dafür, dass Bühnenprogramme koordiniert, Flächen betreut und Programmpunkte abgestimmt wurden.
5: Also wir haben hier ganz, ganz, ganz viele Bands auf 3 Bühnen, die vom Hardrock bis Swing, also alles spielen, was so Studenten lieben. Und die Studierenden haben auch dieses Programm ausgesucht, die haben die Bands ausgesucht. Das machen wir als Mitarbeitende natürlich nicht mehr. Da haben wir einen ganz anderen Geschmack und die Studierenden machen das sehr, sehr gut, organisieren das super über die Studierendenschaft. Und ja, ich glaube, da kann man sich freuen auf ein sehr buntes Programm bis in die Nachtstunden hinein. Die Projekte, die wir hier haben, zeigen einmal, was mit dem Kloster gemacht werden kann. Also es sind sehr, sehr schöne Projekte, die in Bezug auf die konzeptionelle Entwicklung des Klosters ausgerichtet sind. Und hier kann man sich im großen Zeichensaal informieren, was das alles ist.
4: Neben der Musik bot das Klosterfest den Gästen zahlreiche Möglichkeiten an, selbst aktiv zu werden oder Neues zu entdecken. Von Kreativangeboten über Ausstellungen bis hin zu digitalen Erlebnisformaten war das Programm bewusst vielfältig gestaltet.
5: Das Klosterfest ist eine gemeinsame Veranstaltung der Mitarbeitenden der Hochschule Anhalt und der Studierenden. Und es ist so, dass wir hier mehrere Bühnen haben, dass wir ein ganz tolles Programm haben, aber auch zeigen, was wir als Hochschule können. Wir haben also auch Projekte, die wir hier präsentieren und vorstellen. Die Professorenschaft ist mit hier und demonstriert sozusagen ihre Arbeiten gemeinsam mit den Studierenden.
4: Ein besonderer Schwerpunkt lag zudem auf der Beteiligung der Studierenden der Hochschule Anhalt. Sie brachten eigene Projekte ein, unterstützten Programmpunkte und prägten das Fest sichtbar mit.
6: So, und was wir dann machen ist, dass wir auf der einen Seite theoretische Grundlagen legen und dass wir dann irgendwann ganz analog ins Arbeiten kommen. Das heißt, wir schicken die Studenten hier draußen im Kloster auf eine kleine Safari, das heißt, das ist ein kleiner Spaziergang, und verwenden diesbezüglich sogenannte Scan-Cards. Das ist im Prinzip nichts anderes als ein Blatt Papier mit 2 Fenstern, wo die orientiert an der Aufgabenstellung kleine Details oder irgendwelche Details bewusst wahrnehmen sollen im Zusammenhang mit der Aufgabenstellung, diese dann skizzieren und letztendlich schon so

0: kleines visuelles Konzeptbausteinchen selber zeichnen, aber ganz analog. Und der nächste Schritt ist dann zu sagen, und eine Studentin hat das jetzt hier gemacht, die hat Lernen im Grün hier konzipiert und hat diesbezüglich ein paar kleine Skizzen hier gemacht aus dem Kloster und hat dann im nächsten Schritt zusammen mit einem anderen Teammitglied ein Konzept Lernen im Grün entwickelt und dann eine KI gefragt, wie könnte das denn visuell aussehen? Und das sehen wir dann hier. Das heißt also, die KI wird nicht einfach auf etwas draufgesetzt, sondern die konzeptionelle Überlegung, der Denkprozess, auch die Recherche, also was gibt es denn schon oder wie ist dieses Kloster, wie hat sich das entwickelt und so weiter, das sind alles Dinge, die einfließen und die dann die Grundlage dafür legen, sich sozusagen von der KI inspirieren zu lassen. Und das ist uns ganz besonders wichtig, dass die Studenten sozusagen erstmal selber denken, auch kritisch hinterfragen und dann diese Technologie aber nutzen, um beispielsweise sozusagen Visualisierungsvorschläge zu machen, die dann in die weitere Konzeptentwicklung einfließen.
1: Das Klosterfest 26 zeigte erneut, wie eng Hochschule, Kultur und Region in Bernburg miteinander verbunden sind und wie vielfältig ein gemeinsames Fest gestaltet werden kann. Im nächsten Jahr erhofft man sich die Weiterführung der Tradition und steigendes Interesse an der Zukunft der Hochschule Anhalt.
2: Sehe ich doppelt? Das 20. Zwillingstreffen.
3: Nein, Sie sehen nicht doppelt. Am 7. Juni fand nämlich von 14 bis 17 Uhr im Hofe des Hotels Best Western Säubelmanns-Wittenberg das 20. Zwillingstreffen statt, wobei rund 50 Zwillingspaare aus ganz Deutschland anwesend waren, um den Nachmittag gemeinsam zu verbringen. Die Idee des Treffens hat tiefe Wurzeln und ist tatsächlich etwas älter als das Treffen selbst. Außerdem waren in der Vergangenheit nicht nur teilnehmende Zwillinge, sondern auch drei oder gar Vierlinge.
4: Das war ja dann so vor 23 Jahren, wo wir in einer Gaststätte saßen und da kam die Idee, doch so Zwillingstreffen zu organisieren. Und das hat dann weitere ein oder zwei Jahre gedauert und dann war das erste Mal auf dem Granachhof in Wittenberg. Es waren auch schon Drillinge da, also dreimal drei Drillinge, auch einmal Vierlinge. Und wir haben ja die ganze Palette hier in Wittenberg gehabt, vom Kranachhof bis Jugendherberge, bis Haus der Geschichte im Stadthaus Wittenberg. Jetzt sind wir heute hier im Best Western Hotel Wittenberg, um halt auch mal eine andere Location wieder zu bringen, damit man eine Abwechslung reinkommt.
3: Die Veranstaltung bot vor allem Gelegenheit zum Austausch. Alte Bekanntschaften wurden gepflegt, neue Kontakte geknüpft und zahlreiche Geschichten aus dem Leben als Zwilling oder Mehrling geteilt. Von Schabernack bis zur Ernsthaftigkeit war alles vorhanden.
5: Folgendes, sie ist aus der 8. Klasse raus, weil unsere Mutter sehr krank war. Sie hat unsere Mama gepflegt und ich bin weiter zur Schule gegangen. Und dann haben wir natürlich, sie musste, obwohl sie zu Hause war, musste sie
6: allgemeinbildende Berufsschule.
5: Ein- oder zweimal die Woche nach Bitterfeld zur Allgemeinbildenden. Und da haben wir natürlich getauscht. Sie ist für mich in die Schule gegangen, ich bin für sie gegangen. Hat irgendwie alles geklappt. Ist nie aufgefallen. So was haben wir gemacht. Ja, ja, natürlich mit den Jungs, aber da reden wir jetzt nicht drüber.
7: Ja, da haben wir doch auch schon einiges.
8: Ja, die haben sich dann gewundert, dass nochmal die kleinen Fragen gestellt worden waren. Da haben sie gedacht, die hat wohl einen am Fleisch.
9: Also als Kinder waren wir ganz brav. Uns konnten sie nie auseinanderhalten. Wir hatten dann immer Buchstaben, dass die Erwachsenen uns auseinanderhalten konnten. Wir haben uns auch relativ gut verstanden, außer als wir dann in die Pubertät kamen. Da war es ein bisschen schlimm. Ich wollte zur Disco, sie nicht. Ich durfte aber nur zur Disco, wenn wir beide gingen. Und so musste ich mir immer gut tun mit ihr und durfte mich nicht streiten, dass ich abends, dass wir zur Disco gehen durften. Und da haben wir uns dann dort arrangiert. Aber das hat sich alles gut im guten Sinne. Unsere Partner haben uns nie verwechselt. Die wussten von Anfang an, wer ist.
3: Für zusätzliche Unterhaltung sorgte ein Udo Lindenberg-Double mit seinem Auftritt. Außerdem statteten die Wittenberger Stadtwache und Martin Luther dem Treffen einen Besuch ab und mischten sich unter die Gäste. Im Großen und Ganzen ein erneut gelungenes

0: Treffen der Mehrlinge. Doch ohne Sponsoren wäre das Ganze nicht möglich. Auch die Frage, ob es ein 21. Zwillingstreffen geben wird, schwebt noch in der Luft.
1: Ohne den Sponsoren geht ja gar nichts. Und es ist aber eine große vierstellige Summe, die auch bezahlt wird. Und der Exil e.V. ja durch die Spendenquittung, wenn das abfängt. Und dank aber nochmal am Town & Country House, die über 20 Jahre eigentlich immer der Hauptsponsor war und uns immer finanziell unterstützt haben. In jeder Situation. Ja, also nie soll man nie sagen, aber vielleicht in einer anderen Form. Nicht mehr so groß, aber wer kommt, der kommt. Vielleicht im Themenpark, vielleicht, dass wir uns irgendwo treffen, mal spontan. Mal gucken, mal sehen.

0: Es sind wohl die berühmtesten Worte von Hans-Dietrich Genscher, die am 30. September 1989 im Jubel hunderter DDR-Flüchtlinge untergingen. Und diese Worte sind es auch, die für viele Menschen der erste Schritt zur Grenzöffnung zwischen den beiden deutschen Staaten waren. Nur ein Jahr später ist Deutschland wieder vereinigt. Und auch 30 Jahre danach denkt man gerade auch in Halle gerne an den damaligen Außenminister zurück. Und man möchte ihn ehren. Zwar gibt es bereits den Hans-Dietrich-Genscher-Platz und auch die Schule des gebürtigen Reideburgers ist nach ihm benannt, doch es fehlt noch etwas. Zumindest nach Ansicht des Freundeskreis Hans-Dietrich Genscher, der seinen Sitz im Geburtshaus des Politikers hat. Am Freitag gab der Freundeskreis bekannt, einen neuen Vorstoß zur Umbenennung des Flughafens Leipzig-Halle zu wagen.
1: Ja, der Flughafen Halle-Leipzig, ist man als Hallenser immer sehr schnell intuitiv geneigt zu sagen, Leipzig-Halle muss Hans-Dietrich Genscher Flughafen heißen. Hans-Dietrich Genscher ist ein großartiger, der Außenminister gewesen, der uns die Freiheit wieder geschenkt hat. Und ich sag mal, ohne die friedlichen Demonstrationen, ohne die Ostdeutschen wäre die Mauer nicht gefallen. Aber man musste die deutsche Einheit auch politisch vollenden. Und es brauchte kluge Köpfe, die diese politische Vollendung auch auf den Weg brachten. Mit dem 2+4-Vertrag war es unter anderem Hans-Dietrich Genscher, der dafür sorgte, dass unsere Nachbarn in Europa auch dafür waren und der 2+4-Vertrag ratifiziert werden konnte.
0: Gründe, den Flughafen nach ihm zu benennen, gibt es viele. So sind alle großen Flughäfen in Deutschland nach Politikern benannt. Und was würde zu einem vielfliegenden Außenminister wohl besser passen als ein Flughafen?
2: Hans-Dietrich Genscher ist für mich der Weltpolitiker, weil es gibt, glaube ich, niemanden auf dieser Welt, der so viel geflogen ist wie Hans-Dietrich Genscher. Ja, da gibt es ja die beiden Mütze, zwei Flugzeuge treffen sich, wir sitzen in einem Flugzeug, Hans-Dietrich Genscher und in den anderen natürlich auch Hans-Dietrich Genscher. Ja. Und es gibt für mich nichts Zutreffenderes, um diese großartige Persönlichkeit ja auch langfristig zu würdigen, als den Flughafen Leipzig-Halle ja auch mit dem Namen Hans-Dietrich Genscher ja zu versehen und ihnen den Namen zu verleihen.
0: Doch Hans-Dietrich Genscher verbindet halt auch noch viel mehr mit der Region um Halle.
2: Er ist Hallenser. Ja, er ist hier in der Region geboren. Er ist hier in der Region aufgewachsen. Er hat sich immer eng mit dieser Region verbunden gefühlt und hat besonders nach der deutschen Wiedervereinigung unendlich viel geleistet für die Entwicklung dieser Region.
0: Und so hat es während seiner Rede in der Prager Botschaft wohl auch niemanden verwundert, dass der Staatsmann einen besonderen Gruß in die Heimat schickte.
3: Sie werden mir erlauben, dass ich den unter Ihnen befindlichen Hallensern einen besonderen Gruß.
0: Inzwischen gibt es sogar prominente Unterstützer, die sich für eine Umbenennung des Flughafens stark machen.
4: In Halle geboren und am Ende Bürger von Nordrhein-Westfalen in Wachtberg in der Nähe von Bonn. Er hatte eine menschliche Sprache, er hatte die Erfahrung aus dem Osten im Westen umgesetzt und deshalb war er der richtige Mensch, am 30. September 1989 die Botschaft von der Freiheit auf dem Balkon in Prag zu sprechen.
5: Hans-Dietrich Genscher ist seinerzeit gegen den ausdrücklichen Rat seiner Ärzte und trotz erheblicher Herzrhythmusstörungen um die Welt geflogen, um in Washington, Moskau, Paris und London den Alliierten diplomatisch die Zustimmung zur Wiedervereinigung abzuringen. Wem, wenn nicht ihm, sollte die Ehre gebühren, den Flughafen Leipzig-Halle mit dem Namen eines Mannes zu schmücken, der sich über Jahrzehnte hinweg um sein Vaterland so verdient gemacht hat.
0: Und auch Oberbürgermeister Bernd Wiegand scheint einem Gedanken an den Genscher Flughafen nicht abgeneigt.
6: Ja, der Aufsichtsrat der Flughafen GmbH hat ja vor 3 Jahren darüber befunden und dieses Anliegen abgelehnt. Und es ist jetzt dann auch wieder an die Zeit, dieses Thema dann auch dort vorzubringen. Da bin ich gern bereit zu, wenn der geeignete Zeitpunkt gekommen ist.
0: Doch auch wenn eine Umbenennung noch auf sich warten lässt, wird Hans-Dietrich Genscher von den Menschen nicht vergessen. Fast jeder kann sich auch heute noch daran erinnern, wie er den berühmten Satz von Prag damals erlebte.
1: Der Satz heißt, liebe Landsleute, wir sind gekommen, um Ihnen mitzuteilen, dass heute Ihre Ausreise in die Bundesrepublik Deutschland möglich geworden ist. Ich habe damals diesen Satz vor dem Fernseher in den Nachrichten gehört und fand es unfassbar. Ich war selber unfassbar glücklich, obwohl ich nicht in der Botschaft war. Man konnte es ja kaum glauben, was da passierte. Aber es war das Gefühl, es passiert noch mehr. Es ist wieder möglich geworden, dass ich nicht nur die Tore für die DDR-Flüchtlinge in der Botschaft in Prag öffnen, das war ja am 30. September, sondern dass sich auch für alle Ostdeutschen, für die DDR-Bürger wieder die Tore in die Freiheit öffnen. Und so ist es ja dann auch gekommen.
7: Ja, ich war damals noch ziemlich klein. Ich kann mich dunkel daran erinnern, dass es im Fernsehen kam und danach war eine euphorische Stimmung. Bald fiel die Mauer und wir sind zum ersten Mal in den Westen gefahren und so. In den Schulklassen war kaum jemand da zu dieser Zeit. Man bekam 100 D-Mark Begrüßungsgeld damals. Das sind so die Erinnerungen, die ich spontan habe daran.
8: Das war was eigentlich Unbegreifliches, was er gesagt hat. Gerade für die Ostdeutschen, die konnten es eigentlich so gar nicht so, sag ich mal, realisieren oder glauben. Weil ich bin 58 geboren, man kannte es gar nicht anders, das war halt so. Das war für uns damals, der sogenannte Westen war für uns eigentlich unerreichbar im Normalfall. Und deswegen hat man das angehört, man hat irgendwo innerlich zusammengezuckt, aber ehrlich gesagt, ich konnte damit so richtig noch nichts anfangen, weil das ist nicht so richtig bis ins Gehirn gegangen, sage ich mal.
9: Da war ich dabei.
10: Sie waren dabei?
9: Ja, Gänsehaut pur, kann ich nur sagen. Es ging uns durch Mark und Bein. Ja, und wir sind übergesiedelt zu meinem Schwiegervater in die Bundesrepublik an dem Tag über Ungarn.
11: Es läuft mir dann immer noch kalt durch den Rücken runter, weil ich komme aus Westdeutschland und wir haben ja die Dinge ja dort auch mitbekommen, was plötzlich da in der DDR passiert ist mit den Montagsdemonstrationen. Die sind ja letztendlich vom Westfernsehen ja wieder dort bekannt geworden. Und dann kam dann halt die Rede von der Prager Botschaft. Aber den Schluss hat man ja nicht mitgekriegt, aber man wusste ja schon, was dabei rauskam. Und dieser Jubel und die Erleichterung, die dann nicht nur bei den Menschen, die dort waren, war. Und es hat eine Menge Hoffnung gegeben in dem Augenblick, weil ganz ehrlich, eine Wiedervereinigung. Ich war 2 Jahre vorher als 16-Jähriger in Ostdeutschland mal auf einer Klassenfahrt in Berlin. Hätte ich nie gedacht, dass überhaupt sowas auch in Kürze stattfinden könnte.
0: Zum Tag der Deutschen Einheit ist das Geburtshaus Genschers in Reideburg geöffnet. Beginnend in seinem Geburtszimmer können sich die Besucher ein umfassendes Bild des ehemaligen Politikers und seiner Liebe zu Halle machen.
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5: Am Donnerstag, dem 2. Juli, wird es bei kühleren Temperaturen wolkig werden. In den Morgenstunden scheint die Sonne bei 13 bis 23 Grad. Bei 19 bis 23 Grad gibt es am Mittag vereinzelt Niederschläge. Am Abend wird es bei 17 bis 19 Grad wechselnd wolkig und sonnig. Die Temperaturen sinken auf 13 bis 17 Grad in einer bewölkten und windigen Nacht ab. Die Aussichten für den Freitag sind ein Mix aus Sonne und Wolken bei etwa 18 Grad.
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0: Würdigung für das Ehrenamt. Der Landkreis Harz präsentiert die Ehrenamtskarte. Mehr Würdigung für das Ehrenamt. Das verspricht sich die Ehrenamtskarte im Landkreis Harz. Die derzeitig noch als Blaulichtkarte gehandelte Chipkarte soll den Menschen im Ehrenamt zugutekommen. Die Voraussetzungen dafür bestimmt jede Kommune selbst. Gängig ist derzeitig die Vergabe an alle, die bereits die Anforderungen für die sogenannte Feuerwehrrente erfüllen. Konkret heißt das 40 Stunden im Einsatz oder Ausbildung im Jahr. Die ersten Karten wurden bereits in Blankenburg vergeben. Ab dem 1. Juli startet die Karte, doch zuerst nur als Pilotprojekt bis Ende 2027.
1: Also mit der Ehrenamtskarte wollen wir die Ehrenamtlichen ehren, so wie die Karte es am Ende auch sagt. Eine Art Dankeschön für diejenigen, die sich ehrenamtlich und gemeinnützig einbringen, gerade auch die Feuerwehrleute. Wir haben einen Großbrand gehabt in Blankenburg mit sehr vielen Einsatzkräften und da sind auch viele über ihre Kräfte drüber hinausgegangen und das kann man eigentlich gar nicht bezahlen, sondern wir wollen es nicht nur in Dankesreden am Ende Dank sagen, sondern am Ende auch mit dieser Karte. Die ersten Karten sind ausgereicht worden am letzten Samstag in Blankenburg durch den Bürgermeister Heiko Breithaupt. Das war schon ein guter Auftakt. Und jetzt sind die anderen Bürgermeister dran. Der Landkreis Harz wird über die Harz AG das System zur Verfügung stellen. Und die anderen Oberbürgermeister und Bürgermeister werden ihren Feuerwehrleuten ebenfalls diese Karte ausreichen.
0: Was genau macht die Ehrenamtskarte denn eigentlich? Sie bietet Rabatte im Landkreis. So könnte beispielsweise der Eintritt im Freibad in der eigenen Kommune kostenlos sein. In anderen Kommunen zahlt man beispielsweise nur 50% des Ursprungspreises. Die Preissenkungen, an denen sich viele Unternehmen aus dem ganzen Landkreis beteiligen, sollen die ehrenamtlichen Kräfte entlasten. Die Kosten tragen die Unternehmen dabei selbst. Wer mitmachen will, macht das also für den guten Zweck.
1: Also den Aufschlag haben die Quedlinburger gemacht. Dort im Stadtrat ist diskutiert worden, wie können wir unseren Feuerwehrleuten, aber auch den anderen ehrenamtlich Tätigen in der Stadt ein Dankeschön geben, eine Unterstützung geben. Und da ist diese Karte in den Sinn gekommen. Und von dort aus gab es die Initiative, wäre es nicht auch etwas für andere Städte im Landkreis Harz? Und der Landkreis hat dann sozusagen als Vater aller Städte die Führerschaft da übernommen und hat gesagt, jawohl, wir kümmern uns um ein System. Es gibt ein bestehendes, ein gut laufendes System, das System der Harzcard. Und das haben wir jetzt genommen, um es dann über die Ehrenamtler im gesamten Landkreis Harz drüber zu ziehen.
0: Die Projektsteuerung übernimmt die Harz AG. Sie haben bereits Erfahrungen mit der Harzcard gemacht. Täglich melden sich hier noch weitere Unternehmen, die gerne an der Ehrenamtskarte teilnehmen möchten. Das Projekt hat bereits Wellen in die anderen Landkreise geschlagen, denn diese haben bereits Interesse an dem Konzept geäußert, so Landrat Thomas Balzerowski. Ab jetzt liegt die Verteilung der Karte in den Händen der Städte im Landkreis. Kunstausstellung, Werke von Fritz Winter.
2: Am Bauhaus lernten zahlreiche bekannte Künstler. Einer von ihnen war der 1905 geborene Fritz Winter, der als einer der bedeutendsten abstrakten Künstler Deutschlands gilt und ab 1927 an der Dessauer Kunstschule tätig war. Verschiedene Ausstellungen gab es über ihn bereits in der Stadt. Nun hat die Anhaltische Gemäldegalerie zusammen mit dem Anhaltischen Kunstverein den Bauhausmaler aus gegebenem Anlass erneut ins Visier genommen.
3: Mit unserer Fritz-Winter-Ausstellung passen wir uns ja ganz bewusst in das Bauhausjubiläum ein, weil eben Fritz Winter ein Maler ist, der am Bauhaus einerseits ausgebildet wurde und andererseits diese Zeit am Bauhaus für seine spätere Karriere auch sehr wichtig gewesen ist. Das heißt, man ihn immer auch als eine Art von Bauhausmaler wahrgenommen hat, deshalb auch dieser Titel Fritz Winter Bauhausmaler, man ihn sozusagen wirklich damit etikettiert hat, ihn immer auch als Schüler von Paul Klee und Wassily Kandinsky gesehen hat. Interessant ist es, dass er aus relativ einfachen Verhältnissen kommend, also aus einer Bergarbeiterfamilie, dann doch auch einen starken Willen hatte, auch eine große Liebe für die Kunst hatte und dann auch relativ schnell den Weg zum Bauhaus, also eine moderne Kunstschule gefunden hat und selbst auch immer wieder bis zu seinem Lebensende nie aufgehört hat, zu experimentieren, sich selbst auszuprobieren und mit einem großen, ja, mit einem großen moralischen Impetus dabei auch, dass er auch sehr unbedingt an seiner Kunst gearbeitet hat und ein sehr vielfältiges Werk hinterlassen hat und damit auch zeigt, wie vielfältig gegenstandslose, also abstrakte Kunst auch sein kann.
2: Seit dem 19. Juni ist die Sonderausstellung Fritz Winter, Bauhausmaler, in der Orangerie im Georgium geöffnet. In ihr wird nicht das komplette Lebenswerk Winters beleuchtet, sondern man hat sich auf einen bestimmten Zeitabschnitt fokussiert.
3: Unser Fokus liegt wirklich auf diesem Etikett Bauhausmaler. Es passt auch sehr gut, dass zwei Gemälde, die sich bei uns in der Anhaltischen Gemäldegalerie befinden, sozusagen wie eine Art Angelpunkte dieser Karriere gesehen werden können, beziehungsweise dieser Geschichte des Malers als Bauhausmaler. Das eine ist ein sehr frühes Gemälde von 1928, das er tatsächlich am Bauhaus gemalt hat und das damals schon von der Anhaltischen Gemäldegalerie angekauft wurde. Und das andere ist ein späteres Gemälde von 1952, als er in der Nachkriegszeit zu einem gefeierten Maler aufgestiegen ist, zu einem der wichtigsten abstrakten Künstler in Deutschland überhaupt.
2: Für die Anhaltische Gemäldegalerie war die Umsetzung der Sonderausstellung nur durch die gemeinsame Arbeit mit dem Anhaltischen Kunstverein möglich. Beide Akteure sind sozusagen auch historisch gesehen genau die richtigen, um solch eine Ausstellung auf die Beine zu stellen.
3: Es ist eigentlich sehr passend, eine Ausstellung über Fritz Winter in dieser Partnerschaft zwischen der Gemäldegalerie und dem Kunstverein durchzuführen, weil diese beiden Institutionen in der Zeit von Fritz Winter in Dessau auch schon zusammengearbeitet haben. Das heißt, die Ausstellungen des Anhaltischen Kunstvereins fanden ab 1927 regelmäßig im Gebäude der Anhaltischen Gemäldegalerie statt. Das war ganz praktisch insofern, dass der Direktor der Gemäldegalerie, Ludwig Grote, gleichzeitig der Vorsitzende des Kunstvereins gewesen ist. Das heißt, der Maler ist mit diesen beiden Institutionen ja traditionell schon stark verbunden und es war natürlich sehr schön, ihn in diesem Jahr, was gleichzeitig auch sein 50. Todesjahr ist, also er ist 1976 gestorben, dann diese Hommage zu bringen von diesen beiden Einrichtungen, von der Gemäldegalerie, vom Kunstverein, die so stark mit diesem Künstler verbunden sind.
2: Eine Kooperation mit dem Fritz-Winter-Haus Aalen machte die Sonderausstellung möglich. Zudem freut man sich sehr über eine Förderung durch die Hauslage-Stiftung Frankfurt am Main sowie die Ernst-Siemens-Kunststiftung. Geöffnet ist die Ausstellung nun noch bis zum 9. August immer täglich von 12 bis 17 Uhr. Nur dienstags ist sie geschlossen.
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0: Am Donnerstag, den 2. Juli, wird es bei kühleren Temperaturen wolkig werden. In den Morgenstunden scheint die Sonne bei 13 bis 23 Grad. Bei 19 bis 23 Grad gibt es am Mittag vereinzelt Niederschläge. Am Abend wird es bei 17 bis 19 Grad wechselnd wolkig und sonnig. Die Temperaturen sinken auf 13 bis 17 Grad in einer bewölkten und windigen Nacht ab. Die Aussichten für den Freitag sind ein Mix aus Sonne und Wolken bei etwa 18 Grad.
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6: Lesesommerauftakt. Leseratten aufgepasst.
7: Am 3. Juli ist der letzte Schultag vor den Sommerferien und dann sind erstmal 6 Wochen Pause. Für diese Sekundarschulklasse heute die Gelegenheit, sich schon mal über das Angebot des Lesesommers zu informieren, das ab dem 29. Juni allen Kindern zwischen 6 und 16 zur Verfügung steht. Karin Limberg erklärte den Schülern hier, dass man wieder viele neue Bücher kaufen konnte, auf die sich alle Leseratten freuen können.
8: Es geht jetzt los am 29. Juni, also jetzt am kommenden Montag, und geht bis zum letzten Ferientag, das ist der 14. August. Und dann können die Kinder aber noch ganz in Ruhe auslesen.
7: Wer sich jetzt fragt, warum bisher das altbekannte XXL fehlte, es fiel dem neuen Logo zum Opfer, das hier stolz präsentiert wurde. Übrigens auch wie das alte Logo von einem Grafiker aus Halle gestaltet. Und natürlich wird der diesjährige Lesesommer trotzdem wieder XXL, vor allem wenn es darum geht, die Langeweile zu vertreiben. Denn das Angebot an Bewährtem und Neuem ist groß.
8: Neu sind diese fabelhaften Bücher, die wir hier haben. Ich bin nach so vielen Jahren immer noch begeistert, was dort geboten wird. Und natürlich, wie gesagt, ganz aktuell sämtliche Fußballbücher. Und ich glaube, das wird den Kindern richtig gut gefallen, weil die kennen sich viel besser aus als ich mit Fußball und erzählen mir dann auch immer, woher die ganzen Fußballer kommen und wo sie auch spielen. Da bin ich jetzt fit, dann höchstwahrscheinlich. Ansonsten bewährte Sachen sind wirklich Comic-Erzählungen. Das heißt, also natürlich Gregs Tagebuch wird gelesen, Lotter Leben, aber es gibt so viel anderes und so viel Neues. Und wir haben die ganzen YouTuber, wir haben Minecraft-Geschichten, wir haben Fantasy-Geschichten, wir haben lustige Sachen. Es gibt natürlich auch Krimis, es gibt die 3 Fragezeichen, es gibt die 3 Ausrufezeichen. Auch Kinder lösen gerne Krimifälle und in diesen Büchern sind ja immer auch nochmal Rätsel mit drin. Also einfach ein tolles Angebot.
7: Ja, und es sind nicht nur dicke Wälzer, die es hier zu lesen gibt. Es gibt auch genug Bücher mit Illustrationen oder als Comic. Für alle Altersklassen ist etwas dabei. Und neben dem Spaß an den Geschichten in den Büchern kommt noch ein Angebot dazu, das gestresste Schüler in der Vergangenheit auch schon gerne nutzten.
8: Also wenn die Kinder es schaffen,

0: schaffen, 2 Bücher im Lesesommer zu lesen, bekommen Sie am Ende eine Urkunde. Diese Urkunde legen Sie dann in der Schule vor und in ganz, ganz vielen Schulen in Magdeburg bekommen Sie dafür eine 1. Ja.
1: Der Lesesommer wird übrigens in allen Bibliotheken im Land durchgeführt. Auch in Halle gibt es die Aktion mit dem Zertifikat und der besonderen Bewertung der Lernleistung. Allerdings haben die dortigen Bibliotheken auch einige Hörbücher vom Fördergeld angeschafft. In Magdeburg müssen die Kinder schon selber lesen. Schließlich ist das ja auch ein Programm zur Leseförderung. Außerdem gibt es für alle ein Gewinnspiel und die großen Einrichtungen laden zu Abschlussveranstaltungen ein. In Halle kann man sich da schon mal den 10. Oktober vormerken und in Magdeburg den 12. September, wenn die Zertifikate überreicht werden sollen. Und was muss man denn nun machen, wenn man von diesem Angebot profitieren möchte?
0: Also man braucht einen Bibliotheksausweis dafür. Die meisten Kinder haben einen. Wer keinen hat, bekommt für diese Aktion einen Leseausweis. Und damit kann ich dann anfangen, einfach zu lesen und mir etwas zu entleihen. Man kann, wenn man möchte, aus dem gesamten Bestand der Bibliothek entleihen. Natürlich immer altersgerecht, das ist wichtig. Aber wir haben ja auch ganz viele neue Bücher extra für den Lesesommer. Und die erkenne ich dann an dem Aufkleber.
1: Also schnell in die Bibliothek anmelden, wenn man nicht schon angemeldet ist. Und dann kann der Lesespaß auch schon beginnen. Und wenn das gewünschte Buch schon von jemand anderen ausgeliehen wurde, die Regale hier sind übervoll, auch mit den Ausgaben vom letzten Jahr, als der Lesesommer noch XXL war. Es sollte sich also auf jeden Fall etwas Interessantes finden lassen. Schließlich kann man ja nicht den ganzen Tag TikTok daddeln.
2: Landeschorfest in der Bauhausstadt.

0: Der Mädchenchor des Landesgymnasiums für Musik aus Wernigerode war nur einer von zahlreichen Chören, die vom 19. bis zum 21. Juni bei den Landeschortagen die Dessau-Roßlauer Innenstadt in eine musikalische Oase verwandelten. Gesangsgruppen aus ganz Sachsen-Anhalt versammelten sich in der Muldestadt. Organisiert wurde das Event vom Landesmusikrat Sachsen-Anhalt und von der Stadt. Nachdem die Chortage am Freitag mit dem Junior-Chorfest starteten, stand am Samstag das Landeschorfest auf dem Plan. Hierbei gab es zahlreiche Auftritte von Chören auf dem Marktplatz und in der Marienkirche zu hören.
1: Also die Chöre sind, glaube ich, guter Stimmung. Wie das angenommen wird, also wir hatten das Gefühl vorhin, als geregnet hat, war mehr Publikum hier auf dem Marktplatz. Ist leider auch sehr warm und sonnig. Aber ich denke, das kommt gut an. In der Marienkirche, da ist, glaube ich, sehr gut besucht. Kann man auch ein bisschen gekühlt sitzen. Also jetzt am Nachmittag werden nochmal Auftritte stattfinden hier auf der Bühne und in der Marienkirche. 18 Uhr ist nochmal genau der Höhepunkt. Da gibt es einmal noch die Auftritte von den Chören, die noch da sind. Das sind 8 Chöre. Jeder singt nochmal 2 Titel. Und es wird dann eine Publikumsabstimmung geben. Sozusagen für die 3 besten Chöre gibt es ein kleines Preisgeld. Und es gibt einen Überraschungsgast, der mit den Chören und auch Besuchern zusammen singen wird. Es werden Boomwacker verteilt, sodass da auch rhythmisch aktiv mitgemacht werden kann.
0: Der Überraschungsgast beim Festkonzert war niemand Geringeres als Schauspieler und Musiker Axel Prahl. Zusammen mit dem Popchor Dessau spielte der Tatortstar sein Lied »Heute fange ich an«. Und auch das Publikum war eingeladen mitzusingen und gleichzeitig mit bunten Kunststoffröhren, den sogenannten Boomwackers, eine ganz besondere akustische Kulisse zu erzeugen.

0: Ein wirklich toller gemeinschaftlicher Moment auf dem Marktplatz, der auch Prahl selber ziemlich berührte. Die Kraft des gemeinsamen Musizierens stand beim Landeschorfest über allem. Für die Chöre sind Veranstaltungen wie diese ganz wichtig.
1: Chorsingen verbindet. Man sagt auch, Musik singen ist gesund. Genau, das ist, und wir bieten hier praktisch eine Plattform, dass die Chöre sich treffen können, austauschen können, voneinander lernen können. Es gibt ja auch heute, gab es auch die Möglichkeit, dass sich 4 Chöre haben den Wunsch geäußert, sich beraten zu lassen von dem Chorleiter vom Rundfunk Jugendchor Wernigerode. Die erfahren dann praktisch bekommen dann ein bisschen Feedback für ihre Arbeit. Genau, und das andere ist, man hört anderen zu, hat Programmanregungen dann, die man bekommt, ja.
0: Unter den 8 Chören, die beim Festkonzert auftraten, wurden per Publikumsabstimmung die Besten noch einmal etwas hervorgehoben und ausgezeichnet. Den 3. Platz erreichte der Mädchenchor des Landesgymnasiums für Musik aus Wernigerode. Auf Platz 2 sang sich der Jugendchor des Anhaltischen Theaters Dessau, während der Kinderchor des Anhaltischen Theaters den Publikumspreis gewann. Am Sonntag stand dann noch der Landeschorwettbewerb an. Einen ausführlichen Beitrag dazu gibt es in einer unserer nächsten Sendungen. Hier noch abschließend der Popchor Dessau mit Ich schenk dir die Welt von den Prinzen.

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2: Am Donnerstag, dem 2. Juli, wird es bei kühleren Temperaturen wolkig werden. In den Morgenstunden scheint die Sonne bei 13 bis 23 Grad. Bei 19 bis 23 Grad gibt es am Mittag vereinzelt Niederschläge. Am Abend wird es bei 17 bis 19 Grad wechselnd wolkig und sonnig. Die Temperaturen sinken auf 13 bis 17 Grad in einer bewölkten und windigen Nacht ab. Die Aussichten für den Freitag sind ein Mix aus Sonne und Wolken bei etwa 18 Grad.
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3: Daimler Truck startet durch. Das Halberstädter Logistikzentrum ist eröffnet. Exakt 2 Jahre hat es vom Spatenstich bis zur Fertigstellung des neuen Daimler Truckwerks in Halberstadt gedauert. Der Neubau im Industriepark Ost mit einer Logistikfläche von rund 260.000 Quadratmeter, das mehr als 35 Fußballfelder entspricht, steuert zukünftig die gesamte Ersatzteilversorgung für Mercedes-Benz Lkw. Die sehr gute Zusammenarbeit zwischen dem Landkreis, den Verantwortlichen der Stadt Halberstadt und Daimler Truck ist es zu verdanken, dass man das neue Wort Harzgeschwindigkeit prägte. Bis heute sind alle Beteiligten auf diese besondere

0: so ein Werk hochstemmt?
1: Also wir hatten es vorher schon, definitiv, auch dass wir das hier in der Region hinbekommen haben gemeinsam. Und das sind ja auch die politische Rahmenbedingungen. Jeder hat einen gleichen Strang gezogen. Wir wollten das gemeinsam. Und ich glaube, da gehören so viele Menschen dazu. Amim Sarada haben wir wirklich öfters gesprochen und das hat uns riesig gefreut, dass das funktioniert hat. Und ich glaube, sollte schon auch ein Zeichen sein in Deutschland, was wir gemeinsam stemmen können, wenn wir wollen und wenn wir wirklich zusammenhalten. Also da bin ich schon überzeugt, dass das der richtige Weg ist und vielleicht gibt es ein bisschen Signalwirkung, ja.
0: Sie sind ja schon sehr, sehr lange dabei, aber nicht nur für Daimler Truck, sondern Daimler Truck und Mercedes-Benz waren ja mal eins. Vielleicht können Sie mal kurz schildern, worum man das auseinandernehmen musste, sozusagen, wo man jetzt zwei eigenständige Firmen hat.
1: Ja, gute Frage. Also ich sage jetzt mal, ich bin wirklich 40 Jahre dabei, kenne jetzt Mercedes-Benz, Daimler-Benz, Daimler-Chrysler, also alles, die ganze Palette und kenne aber auch die Herausforderungen aus der Vergangenheit, wenn wir alles gemeinsam machen. Also in meinen Funktionen, wo wir woanders unterwegs waren, andere Länder, musste man alles abdecken. Aber der Kundeanspruch aus Truck-Sicht ist komplett anders als aus Pkw-Sicht. Ja, was ich vorher gesagt habe, ein Truck muss immer auf der Straße sein. Der Kunde erwartet sofort Support, technisch, teileseitig, egal was es ist. Es ist sein Geschäft, wo wir unterstützen, nicht nur den Fahrer. Und da bin ich schon der Meinung, ist es richtig, dass man sich abspaltet, sonst verbessern wir unser Geschäft. Und man merkt es jetzt schon, ja, wir können wirklich kundenorientiert agieren. Auch genau mit dem hier, mit dem Logistikcenter. Unser Anspruch ist, dass zukünftig unsere Kunden, wenn sie einen Teil brauchen, in Europa in 24 Stunden bekommen von uns. Und dem Anspruch muss man gerecht werden. Ja, und ich denke, das war schon die richtige Entscheidung mit aller Erfahrung, die ich habe, dass wir die Geschäftsfelder trennen. Ja. Das Besondere hier ist, dass wir wirklich alles unter einem Dach haben. Ja, wir beliefern wirklich die Welt unter einem Dach in einem Logistikcenter.
0: 172 Länder, glaube ich.
1: Ja, korrekt. Ja, und das ist schon verrückt. Also es geht Luftfracht raus Richtung Pakistan, Richtung Burundi. Wir liefern überall hin. Ich glaube, das ist auch unsere Stärke als Firma. Wir lassen da niemand außen vor. Wenn es eine Bestellung ist in der Woche, kriegt er eine Bestellung. Ja, und ich denke schon, dass dieser Ansatz aus dem Nichts, aus Greenfield sowas zu bauen, also nicht nur die Hardware, auch die Systeme, die Menschen an Bord zu kriegen und sowas zu betreiben, das ist einzigartig. Also das würde ich schon sagen, weil die Komplexität mit fast 3000 Zulieferer und insgesamt 3000, wir haben ja 3000 Werkstätten weltweit, die wir unterstützen mit Teile über die Werke, ist schon enorm. Ja. Und da würde ich sagen, in der Form, in der Größe kenne ich es nicht. Ja.
2: Bei 300.000 verschiedenen Artikeln, egal ob Schrauben oder Karosserieteile, muss die Lagerung bis aufs kleinste Detail stimmen. Einen Bereich ohne Automatisierung sieht man hier selten. In den riesigen Hallen des Großkonzerns wirkt so ein Hochregallager mit einer Grundfläche von 10.000 Quadratmetern und 40 Metern Höhe als eigene kleine Welt. Und auch hier im Lagerbereich für Kleinteile, anders genannt Autostore, wo sich alles wie von Zauberhand abspielt. Hier bewegen sich 56 vollautomatisierte Roboter auf einem Gerüst, die parallel mehrere Aufträge bearbeiten. Insgesamt sind hier etwa 160.000 Boxen übereinander und nebeneinander angeordnet. Häufig nachgefragte Teile lagern oben, selten angefragte weiter unten und werden bei Bedarf vom Roboter zum jeweiligen Mitarbeiter gebracht. Mit DP World hat Daimler Truck einen zuverlässigen Logistikdienstleister an seiner Seite, der dafür sorgt, dass jedes Teil dahin geliefert wird, wo es hingehört. Von den weltweiten 125.000 Mitarbeitern arbeiten 9.000 in Deutschland und optimieren kontinuierlich solche Arbeitsabläufe. Egal ob am Warenein- und Ausgang oder im Teilelager. DP World ist neben Daimler auch für Porsche, BMW und Schaeffler im Einsatz.
3: Es muss ein Zusammenspiel sein aus beidem, aus Mensch und Maschine. Es macht nicht Sinn, dass man jeden Prozess automatisiert. Aber dort, wo eine hohe, ja, ich sage einfach mal, eine Zuverlässigkeit auch rund um die Uhr gegeben sein muss und wo man eben auch gewisse Schwierigkeiten für den Menschen, der ja auch nur bis zu einer gewissen Grenze belastbar ist, vermeiden will, dort macht Automation Sinn. Es gibt aber auch Bereiche, wo das einfach keinen Sinn macht, wo einfach immer noch der Mensch gebraucht wird.
0: Was macht denn dieses Werk hier in Halberstadt, dieses Logistikzentrum, so besonders?
3: Ich glaube, zwei Gesichtspunkte.

0: Einmal für Daimler Truck selbst, weil durch die Trennung von Mercedes-Benz Cars muss Daimler sich eben auch gewisse Strukturen selbst aufbauen. Und ich glaube, dass das hier auch ein großer Schritt ist, um eigene Logistikstrukturen für die weltweite Ersatzteilversorgung aufzubauen, dass das hier ein wichtiger Schritt ist. Das ist wahrscheinlich auch ein Lernprozess, auch für Daimler selbst, aber eben auch für uns. Das zweite Thema ist, glaube ich, dass für die Region Halberstadt das hier eine enorme Chance ist, auch Mitarbeitende und für die ganze Region, dass wir dort eben auch zeigen, dass es regionunabhängig eine weltweite Ersatzteilversorgung stattfinden kann.
1: Was vor 2 Jahren mit einem Spatenstich begann, ist heute Realität. Mit diesem Projekt der Superlative spielt Halberstadt nun eine zentrale Rolle im weltweiten Ersatzteilgeschäft von Daimler Truck.
2: Ein Grund zum Feiern. Hochschule feiert Klosterfest.
3: Am 10. Juni fand im Kloster Bernburg das traditionelle Klosterfest der Hochschule Anhalt statt. Ab 16 Uhr führten Musik, Kunst und Mitmachangebote die historischen Anlagen und zogen zahlreiche Besucher an. Auf mehreren Bühnen präsentierte sich eine große musikalische Vielfalt, von klassischen Klängen über Rock und Indie bis hin zu elektronischer Musik. Ergänzt wurde das Programm durch Ausstellungen, kreative Angebote und interaktive Formate in verschiedenen Bereichen des Klosters. Vor allem die Organisation im Hintergrund war entscheidend für den reibungslosen Ablauf des Festes. Viele Beteiligte sorgten dafür, dass Bühnenprogramme koordiniert, Flächen betreut und Programmpunkte abgestimmt wurden.
4: Also wir haben hier ganz, ganz, ganz viele Bands auf 3 Bühnen, die vom Hardrock bis Swing, also alles spielen, was so Studenten lieben. Und die Studierenden haben auch dieses Programm ausgesucht, die haben die Bands ausgesucht. Das machen wir als Mitarbeitende natürlich nicht mehr. Da haben wir einen ganz anderen Geschmack und die Studierenden machen das sehr, sehr gut, organisieren das super über die Studierendenschaft. Und ja, ich glaube, da kann man sich freuen auf ein sehr buntes Programm bis in die Nachtstunden hinein. Die Projekte, die wir ja haben, zeigen einmal, was mit dem Kloster gemacht werden kann. Also es sind sehr, sehr schöne Projekte, die in Bezug auf die konzeptionelle Entwicklung des Klosters ausgerichtet sind. Und hier kann man sich im großen Zeichensaal informieren, was das alles ist.
3: Neben der Musik bot das Klosterfest den Gästen zahlreiche Möglichkeiten an, selbst aktiv zu werden oder Neues zu entdecken. Von Kreativangeboten über Ausstellungen bis hin zu digitalen Erlebnisformaten war das Programm bewusst vielfältig gestaltet.
4: Das Klosterfest ist eine gemeinsame Veranstaltung der Mitarbeitenden der Hochschule Anhalt und der Studierenden. Und es ist so, dass wir hier mehrere Bühnen haben, dass wir ein ganz tolles Programm haben, aber auch zeigen, was wir als Hochschule können. Wir haben also auch Projekte, die wir hier präsentieren und vorstellen. Die Professorenschaft ist mit hier und demonstriert sozusagen ihre Arbeiten gemeinsam mit den Studierenden.
3: Ein besonderer Schwerpunkt lag zudem auf der Beteiligung der Studierenden der Hochschule Anhalt. Sie brachten eigene Projekte ein, unterstützten Programmpunkte und prägten das Fest sichtbar mit.
5: So, und was wir dann machen ist, dass wir auf der einen Seite theoretische Grundlagen legen und dass wir dann irgendwann ganz analog ins Arbeiten kommen. Das heißt, wir schicken die Studenten hier draußen im Kloster auf eine kleine Safari. Das heißt, das ist ein kleiner Spaziergang und verwenden diesbezüglich sogenannte Scan-Cards. Das ist im Prinzip nichts anderes als ein Blatt Papier mit 2 Fenstern, wo die orientiert an der Aufgabenstellung sozusagen ja, kleine Details oder irgendwelche Details wahrnehmen sollen, bewusst wahrnehmen sollen im Zusammenhang mit der Aufgabenstellung, diese dann skizzieren und letztendlich schon so ein kleines visuelles Konzeptbausteinchen selber zeichnen, aber ganz analog. Und der nächste Schritt ist dann zu sagen, und eine Studentin hat das jetzt hier gemacht, die hat Lernen im Grün hier konzipiert und hat diesbezüglich ein paar kleine Skizzen hier gemacht aus dem Kloster und hat dann im nächsten Schritt zusammen mit einem anderen Teammitglied ein Konzept Lernen im Grün entwickelt und dann eine KI gefragt, wie könnte das denn visuell aussehen? Und das sehen wir dann hier.

0: Das heißt also, die KI wird nicht einfach auf etwas draufgesetzt, sondern die konzeptionelle Überlegung, der Denkprozess, auch die Recherche, also was gibt es denn schon oder wie ist dieses Kloster, wie hat sich das entwickelt und so weiter, das sind alles Dinge, die einfließen und die dann die Grundlage dafür legen, sich sozusagen von der KI inspirieren zu lassen. Und das ist uns ganz besonders wichtig, dass die Studenten sozusagen erstmal selber denken, auch kritisch hinterfragen und dann diese Technologie aber nutzen, um beispielsweise sozusagen Visualisierungsvorschläge zu machen, die dann in die weitere Konzeptentwicklung einfließen.
1: Das Klosterfest 26 zeigte erneut, wie eng Hochschule, Kultur und Region in Bernburg miteinander verbunden sind und wie vielfältig ein gemeinsames Fest gestaltet werden kann. Im nächsten Jahr erhofft man sich die Weiterführung der Tradition und steigendes Interesse an der Zukunft der Hochschule Anhalt.
2: Sehe ich doppelt? Das 20. Zwillingstreffen.
3: Nein, Sie sehen nicht doppelt. Am 7. Juni fand nämlich von 14 bis 17 Uhr im Hofe des Hotels Best Western Säubelmanns-Wittenberg das 20. Zwillingstreffen statt. Wobei rund 50 Zwillingspaare aus ganz Deutschland anwesend waren, um den Nachmittag gemeinsam zu verbringen. Die Idee des Treffens hat tiefe Wurzeln und ist tatsächlich etwas älter als das Treffen selbst. Außerdem waren in der Vergangenheit nicht nur teilnehmende Zwillinge, sondern auch drei oder gar Vierlinge.
4: Das war ja dann so vor 23 Jahren, wo wir in einer Gaststätte saßen und da kam die Idee, doch so Zwillingstreffen zu organisieren. Und das hat dann weitere ein oder zwei Jahre gedauert und dann war das erste Mal auf dem Granachhof in Wittenberg. Es waren auch schon Drillinge da, also dreimal drei Drillinge, auch einmal Vierlinge. Und wir haben ja die ganze Palette hier in Wittenberg gehabt, vom Kranachhof bis Jugendherberge, bis Haus der Geschichte im Stadthaus Wittenberg. Jetzt sind wir heute hier im Best Western Hotel Wittenberg, um halt auch mal eine andere Location wieder zu bringen, damit man eine Abwechslung reinkommt.
3: Die Veranstaltung bot vor allem Gelegenheit zum Austausch. Alte Bekanntschaften wurden gepflegt, neue Kontakte geknüpft und zahlreiche Geschichten aus dem Leben als Zwilling oder Mehrling geteilt. Von Schabernack bis zur Ernsthaftigkeit war alles vorhanden.
5: Folgendes, sie ist aus der 8. Klasse raus, weil unsere Mutter sehr krank war, sie hat unsere Mama gepflegt. Und ich bin weiter zur Schule gegangen und dann haben wir natürlich, obwohl sie zu Hause war, musste sie
6: allgemeinbildende Berufsschule.
5: Ein- oder zweimal die Woche nach Bitterfeld zur allgemeinbildenden. Und da haben wir natürlich getauscht. Sie ist für mich in die Schule gegangen, ich bin für sie gegangen. Hat irgendwie alles geklappt. Ist nie aufgefallen. So, was haben wir gemacht? Ja, natürlich mit den Jungs, aber da reden wir jetzt nicht drüber.
7: Ja, da haben wir doch auch schon einiges.
8: Ja, die haben sich dann gewundert, dass nochmal die kleinen Fragen gestellt worden waren. Da haben sie gedacht, die hat nur einen am Fleck.
9: Also als Kinder waren wir ganz brav. Uns konnten sie nie auseinanderhalten. Wir hatten dann immer Buchstaben, dass die Erwachsenen uns auseinanderhalten konnten. Wir haben uns auch relativ gut verstanden, außer als wir dann in die Pubertät kamen. Da war es dann ein bisschen schlimm. Ich wollte zur Disco, sie nicht. Ich durfte aber nur zur Disco, wenn wir beide gingen. Und so musste ich mir immer gut tun mit ihr und durfte mich nicht streiten, dass ich abends, dass wir zur Disco gehen durften. Und da haben wir uns dann dort arrangiert. Aber das hat sich alles gut im guten Sinne. Unsere Partner haben uns nie verwechselt. Die wussten von Anfang an, wer ist.
3: Für zusätzliche Unterhaltung sorgte ein Udo Lindenberg-Double mit seinem Auftritt. Außerdem statteten die Wittenberger Stadtwache und Martin Luther dem Treffen einen Besuch ab und mischten sich unter die Gäste. Im Großen und Ganzen ein erneut gelungenes Treffen der Mehrlinge. Doch ohne Sponsoren wäre das Ganze nicht möglich. Auch die Frage, ob es ein 21. Zwillingstreffen geben wird, schwebt noch in der Luft.
4: Ohne den Sponsoren geht ja gar nichts. Und es ist aber eine große vierstellige Summe, die auch bezahlt wird. Und der Exil-EV ja durch die Spendenquittung, wenn das abfängt. Und dankt aber nochmal am Town & Country House, die über 20 Jahre eigentlich immer der Hauptsponsor war und uns immer finanziell unterstützt haben. In jeder Situation. Ja, also nie soll man nie sagen,

aber vielleicht in einer anderen Form, nicht mehr so groß. Aber wer kommt, der kommt. Vielleicht im Themenpark, vielleicht, dass wir uns irgendwo treffen, mal spontan. Mal gucken, mal sehen.

0: Es sind wohl die berühmtesten Worte von Hans-Dietrich Genscher, die am 30. September 1989 im Jubel hunderter DDR-Flüchtlinge untergehen. Und diese Worte sind es auch, die für viele Menschen der erste Schritt zur Grenzöffnung zwischen den beiden deutschen Staaten waren. Nur ein Jahr später ist Deutschland wieder vereinigt. Und auch 30 Jahre danach denkt man gerade auch in Halle gerne an den damaligen Außenminister zurück. Und man möchte ihn ehren. Zwar gibt es bereits den Hans-Dietrich-Genscher-Platz und auch die Schule des gebürtigen Reideburgers ist nach ihm benannt, doch es fehlt noch etwas. Zumindest nach Ansicht des Freundeskreis Hans-Dietrich Genscher, der seinen Sitz im Geburtshaus des Politikers hat. Am Freitag gab der Freundeskreis bekannt, einen neuen Vorstoß zur Umbenennung des Flughafens Leipzig-Halle zu wagen.
1: Ja, der Flughafen Halle-Leipzig, ist man als Hallenser immer sehr schnell intuitiv geneigt zu sagen, Leipzig-Halle muss Hans-Dietrich Genscher Flughafen heißen. Hans-Dietrich Genscher ist ein großartiger, der Außenminister gewesen, der uns die Freiheit wieder geschenkt hat. Und ich sag mal, ohne die friedlichen Demonstrationen, ohne die Ostdeutschen wäre die Mauer nicht gefallen. Aber man musste die deutsche Einheit auch politisch vollenden. Und es brauchte kluge Köpfe, die diese politische Vollendung auch auf den Weg brachten. Mit dem 2+4-Vertrag war es unter anderem Hans-Dietrich Genscher, der dafür sorgte, dass unsere Nachbarn in Europa auch dafür waren und der 2+4-Vertrag ratifiziert werden konnte.
0: Gründe, den Flughafen nach ihm zu benennen, gibt es viele. So sind alle großen Flughäfen in Deutschland nach Politikern benannt. Und was würde zu einem vielfliegenden Außenminister wohl besser passen als ein Flughafen?
2: Hans-Dietrich Genscher ist für mich der Weltpolitiker, weil das gibt, glaube ich, niemanden auf dieser Welt,

0: persönlich ein, ja, auch langfristig zu würdigen, ja, als den Flughafen Leipzig-Halle, ja, auch mit dem Namen Hans-Dietrich Genscher, ja, zu versehen und ihnen den Namen zu verleihen.
1: Doch Hans-Dietrich Genscher verbindet halt auch noch viel mehr mit der Region um Halle.
0: Er ist Hallenser. Ja, er ist hier in der Region geboren, er ist hier in der Region aufgewachsen. Er hat sich immer eng mit dieser Region verbunden gefühlt und hat besonders nach der deutschen Wiedervereinigung unendlich viel geleistet für die Entwicklung dieser Region.
1: Und so hat es während seiner Rede in der Prager Botschaft wohl auch niemanden verwundert, dass der Staatsmann einen besonderen Gruß in die Heimat schickte.
2: Sie werden mir erlauben, dass ich den unter Ihnen befindlichen Hallensern einen besonderen Gruß.
1: Inzwischen gibt es sogar prominente Unterstützer, die sich für eine Umbenennung des Flughafens stark machen.
3: In Halle geboren und am Ende Bürger von Nordrhein-Westfalen in Wachtberg in der Nähe von Bonn. Er hatte eine menschliche Sprache, er hatte die Erfahrung aus dem Osten im Westen umgesetzt und deshalb war er der richtige Mensch, am 30. September 1989 die Botschaft von der Freiheit auf dem Balkon in Prag zu sprechen.
4: Hans-Dietrich Genscher ist seinerzeit gegen den ausdrücklichen Rat seiner Ärzte und trotz erheblicher Herzrhythmusstörungen um die Welt geflogen, um in Washington, Moskau, Paris und London den Alliierten diplomatisch die Zustimmung zur Wiedervereinigung abzuringen. Wem, wenn nicht ihm, sollte die Ehre gebühren, den Flughafen Leipzig-Halle mit dem Namen eines Mannes zu schmücken, der sich über Jahrzehnte hinweg um sein Vaterland so verdient gemacht hat.
1: Und auch Oberbürgermeister Bernd Wiegand scheint einem Gedanken an den Genscher Flughafen nicht abgeneigt.
5: Ja, der Aufsichtsrat der Flughafen GmbH hat ja vor 3 Jahren darüber befunden und dieses Anliegen abgelehnt. Und es ist jetzt dann auch wieder an die Zeit, dieses Thema dann auch dort vorzubringen. Da bin ich gern bereit zu, wenn der geeignete Zeitpunkt gekommen ist.
1: Doch auch wenn eine Umbenennung noch auf sich warten lässt, wird Hans-Dietrich Genscher von den Menschen nicht vergessen. Fast jeder kann sich auch heute noch daran erinnern, wie er den berühmten Satz von Prag damals erlebte.
6: Der Satz heißt: Liebe Landsleute, wir sind gekommen, um Ihnen mitzuteilen, dass heute Ihre Ausreise in die Bundesrepublik Deutschland möglich geworden ist. Ich habe damals diesen Satz vor dem Fernseher in den Nachrichten gehört und fand es unfassbar. Ich war selber unfassbar glücklich, obwohl ich nicht in der Botschaft war. Man konnte es ja kaum glauben, was da passierte. Aber es war das Gefühl, es passiert noch mehr. Es ist wieder möglich geworden, dass ich nicht nur die Tore für die DDR-Flüchtlinge in der Botschaft in Prag öffnen, das war ja am 30. September, sondern dass sich auch für alle Ostdeutschen, für die DDR-Bürger wieder die Tore in die Freiheit öffnen. Und so ist es ja dann auch gekommen.
7: Ja, ich war damals noch ziemlich klein. Ich kann mich dunkel daran erinnern, dass es im Fernsehen kam und danach war eine euphorische Stimmung. Bald fiel die Mauer und wir sind zum ersten Mal in den Westen gefahren und so. In den Schulklassen war kaum jemand da zu dieser Zeit. Man bekam 100 D-Mark Begrüßungsgeld damals. Das sind so die Erinnerungen, die ich spontan habe daran.
8: Das war was eigentlich Unbegreifliches, was er gesagt hat. Gerade für die Ostdeutschen, die konnten es eigentlich so gar nicht so, sag ich mal, realisieren oder glauben. Weil ich bin 58 geboren, man kannte es gar nicht anders, das war halt so. Das war für uns damals, der sogenannte Westen war für uns eigentlich unerreichbar im Normalfall. Und deswegen hat man das angehört, man hat irgendwo innerlich zusammengezuckt, aber ehrlich gesagt, ich konnte damit so richtig noch nichts anfangen, weil das ist nicht so richtig bis ins Gehirn gegangen, sage ich mal.
9: Da war ich dabei.
10: Sie waren dabei?
9: Ja, Gänsehaut pur, kann ich nur sagen. Es ging uns durch Mark und Bein. Ja, und wir sind übergesiedelt zu meinem Schwiegervater in die Bundesrepublik an dem Tag über Ungarn.
11: Es läuft mir dann immer noch kalt durch den Rücken runter, weil ich komme aus Westdeutschland und wir haben ja die Dinge ja dort auch mitbekommen, was plötzlich da in der DDR passiert ist mit den Montagsdemonstrationen. Die sind ja letztendlich vom Westfernsehen ja wieder dort bekannt geworden. Und dann kam dann halt die Rede von der Prager Botschaft. Aber den Schluss hat man ja nicht mitgekriegt, aber man wusste ja schon, was dabei rauskam. Und dieser Jubel und die Erleichterung, die dann nicht nur bei den Menschen, die dort waren, war. Und es hat eine Menge Hoffnung gegeben in dem Augenblick, weil, ganz ehrlich, die Wiedervereinigung, ich war 2 Jahre vorher als 16-Jähriger in Ostdeutschland mal auf einer Klassenfahrt in Berlin, hätte ich nie gedacht, dass überhaupt sowas auch in Kürze stattfinden könnte.
1: Zum Tag der Deutschen Einheit ist das Geburtshaus Genschers in Reideburg geöffnet. Beginnend in seinem Geburtszimmer können sich die Besucher ein umfassendes Bild des ehemaligen Politikers und seiner Liebe zu Halle machen.
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5: Am Donnerstag, dem 2. Juli, wird es bei kühleren Temperaturen wolkig werden. In den Morgenstunden scheint die Sonne bei 13 bis 23 Grad. Bei 19 bis 23 Grad gibt es am Mittag vereinzelt Niederschläge. Am Abend wird es bei 17 bis 19 Grad wechselnd wolkig und sonnig. Die Temperaturen sinken auf 13 bis 17 Grad in einer bewölkten und windigen Nacht ab. Die Aussichten für den Freitag sind ein Mix aus Sonne und Wolken bei etwa 18 Grad.
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0: Würdigung für das Ehrenamt. Der Landkreis Harz präsentiert die Ehrenamtskarte. Mehr Würdigung für das Ehrenamt. Das verspricht sich die Ehrenamtskarte im Landkreis Harz. Die derzeitig noch als Blaulichtkarte gehandelte Chipkarte soll den Menschen im Ehrenamt zugutekommen. Die Voraussetzungen dafür bestimmt jede Kommune selbst. Gängig ist derzeitig die Vergabe an alle, die bereits die Anforderungen für die sogenannte Feuerwehrrente erfüllen. Konkret heißt das 40 Stunden im Einsatz oder Ausbildung im Jahr. Die ersten Karten wurden bereits in Blankenburg vergeben. Ab dem 1. Juli startet die Karte, doch zuerst nur als Pilotprojekt bis Ende 2027.
1: Also mit der Ehrenamtskarte wollen wir die Ehrenamtlichen ehren, so wie die Karte es am Ende auch sagt. Eine Art Dankeschön für diejenigen, die sich ehrenamtlich und gemeinnützig einbringen, gerade auch die Feuerwehrleute. Wir haben einen Großbrand gehabt in Blankenburg mit sehr vielen Einsatzkräften und da sind auch viele über ihre Kräfte drüber hinausgegangen und das kann man eigentlich gar nicht bezahlen, sondern wir wollen es nicht nur in Dankesreden am Ende Dank sagen, sondern am Ende auch mit dieser Karte. Die ersten Karten sind ausgereicht worden am letzten Samstag in Blankenburg durch den Bürgermeister Heiko Breithaupt. Das war schon ein guter Auftakt. Und jetzt sind die anderen Bürgermeister dran. Der Landkreis Harz wird über die Harz AG das System zur Verfügung stellen. Und die anderen Oberbürgermeister und Bürgermeister werden ihren Feuerwehrleuten ebenfalls diese Karte ausreichen.
0: Was genau macht die Ehrenamtskarte denn eigentlich? Sie bietet Rabatte im Landkreis. So könnte beispielsweise der Eintritt im Freibad in der eigenen Kommune kostenlos sein. In anderen Kommunen zahlt man beispielsweise nur 50% des Ursprungspreises. Die Preissenkungen, an denen sich viele Unternehmen aus dem ganzen Landkreis beteiligen, sollen die ehrenamtlichen Kräfte entlasten. Die Kosten tragen die Unternehmen dabei selbst. Wer mitmachen will, macht das also für den guten Zweck.
1: Also den Aufschlag haben die Quedlinburger gemacht. Dort im Stadtrat ist diskutiert worden, wie können wir unseren Feuerwehrleuten, aber auch den anderen ehrenamtlich Tätigen in der Stadt ein Dankeschön geben, eine Unterstützung geben. Und da ist diese Karte in den Sinn gekommen. Und von dort aus gab es die Initiative, wäre es nicht auch etwas für andere Städte im Landkreis Harz? Und der Landkreis hat dann sozusagen als Vater aller Städte die Führerschaft da übernommen und hat gesagt, jawohl, wir kümmern uns um ein System. Es gibt ein bestehendes, ein gut laufendes System, das System der Harzcard. Und das haben wir jetzt genommen, um es dann über die Ehrenamtler im gesamten Landkreis Harz drüber zu ziehen.
0: Die Projektsteuerung übernimmt die Harz AG. Sie haben bereits Erfahrungen mit der Harzcard gemacht. Täglich melden sich hier noch weitere Unternehmen, die gerne an der Ehrenamtskarte teilnehmen möchten. Das Projekt hat bereits Wellen in die anderen Landkreise geschlagen, denn diese haben bereits Interesse an dem Konzept geäußert, so Landrat Thomas Balzerowski. Ab jetzt liegt die Verteilung der Karte in den Händen der Städte im Landkreis. Kunstausstellung, Werke von Fritz Winter.
2: Am Bauhaus lernten zahlreiche bekannte Künstler. Einer von ihnen war der 1905 geborene Fritz Winter, der als einer der bedeutendsten abstrakten Künstler Deutschlands gilt und ab 1927 an der Dessauer Kunstschule tätig war. Verschiedene Ausstellungen gab es über ihn bereits in der Stadt. Nun hat die Anhaltische Gemäldegalerie zusammen mit dem Anhaltischen Kunstverein den Bauhausmaler aus gegebenem Anlass erneut ins Visier genommen.
3: Mit unserer Fritz-Winter-Ausstellung passen wir uns ja ganz bewusst in das Bauhausjubiläum ein, weil eben Fritz Winter ein Maler ist, der am Bauhaus einerseits ausgebildet wurde und andererseits diese Zeit am Bauhaus für seine spätere Karriere auch sehr wichtig gewesen ist. Das heißt, man ihn immer auch als eine Art von Bauhausmaler wahrgenommen hat. Deshalb auch dieser Titel Fritz Winter Bauhausmaler, man ihn sozusagen wirklich damit etikettiert hat, ihn immer auch als Schüler von Paul Klee und Wassily Kandinsky gesehen hat. Interessant ist es, dass er aus relativ einfachen Verhältnissen kommend, also aus einer Bergarbeiterfamilie, dann doch auch einen starken Willen hatte, auch eine große Liebe für die Kunst hatte und dann auch relativ schnell den Weg zum Bauhaus, also eine moderne Kunstschule gefunden hat und selbst auch immer wieder bis zu seinem Lebensende nie aufgehört hat, zu experimentieren, sich selbst auszuprobieren und mit einem großen, ja, mit einem großen moralischen Impetus dabei auch, dass er auch sehr unbedingt an seiner Kunst gearbeitet hat und ein sehr vielfältiges Werk hinterlassen hat und damit auch zeigt, wie vielfältig gegenstandslose, also abstrakte Kunst auch sein kann.
2: Seit dem 19. Juni ist die Sonderausstellung Fritz Winter, Bauhausmaler, in der Orangerie im Georgium geöffnet. In ihr wird nicht das komplette Lebenswerk Winters beleuchtet, sondern man hat sich auf einen bestimmten Zeitabschnitt fokussiert.
3: Unser Fokus liegt wirklich auf diesem Etikett Bauhausmaler. Es passt auch sehr gut, dass zwei Gemälde, die sich bei uns in der Anhaltischen Gemäldegalerie befinden, sozusagen wie eine Art Angelpunkte dieser Karriere gesehen werden können, beziehungsweise dieser Geschichte des Malers als Bauhausmaler. Das eine ist ein sehr frühes Gemälde von 1928, das er tatsächlich am Bauhaus gemalt hat und das damals schon von der Anhaltischen Gemäldegalerie angekauft wurde. Und das andere ist ein späteres Gemälde von 1952, als er in der Nachkriegszeit zu einem gefeierten Maler aufgestiegen ist, zu einem der wichtigsten abstrakten Künstler in Deutschland überhaupt.
2: Für die Anhaltische Gemäldegalerie war die Umsetzung der Sonderausstellung nur durch die gemeinsame Arbeit mit dem Anhaltischen Kunstverein möglich. Beide Akteure sind sozusagen auch historisch gesehen genau die richtigen, um solch eine Ausstellung auf die Beine zu stellen.
3: Es ist eigentlich sehr passend, eine Ausstellung über Fritz Winter in dieser Partnerschaft zwischen der Gemäldegalerie und dem Kunstverein durchzuführen, weil diese beiden Institutionen in der Zeit von Fritz Winter in Dessau auch schon zusammengearbeitet haben. Das heißt, die Ausstellungen des Anhaltischen Kunstvereins fanden ab 1927 regelmäßig im Gebäude der Anhaltischen Gemäldegalerie statt. Das war ganz praktisch insofern, dass der Direktor der Gemäldegalerie, Ludwig Grote, gleichzeitig der Vorsitzende des Kunstvereins gewesen ist. Das heißt, der Maler ist mit diesen beiden Institutionen ja traditionell schon stark verbunden und es war natürlich sehr schön, ihn in diesem Jahr, was gleichzeitig auch sein 50. Todesjahr ist, also er ist 1976 gestorben, dann diese Hommage zu bringen von diesen beiden Einrichtungen, von der Gemäldegalerie, vom Kunstverein, die so stark mit diesem Künstler verbunden sind.
2: Eine Kooperation mit dem Fritz-Winter-Haus Aalen machte die Sonderausstellung möglich. Zudem freut man sich sehr über eine Förderung durch die Hauslage-Stiftung Frankfurt am Main sowie die Ernst-Siemens-Kunststiftung. Geöffnet ist die Ausstellung nun noch bis zum 9. August immer täglich von 12 bis 17 Uhr. Nur dienstags ist sie geschlossen.
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0: Am Donnerstag, den 2. Juli, wird es bei kühleren Temperaturen wolkig werden. In den Morgenstunden scheint die Sonne bei 13 bis 23 Grad. Bei 19 bis 23 Grad gibt es am Mittag vereinzelt Niederschläge. Am Abend wird es bei 17 bis 19 Grad wechselnd wolkig und sonnig. Die Temperaturen sinken auf 13 bis 17 Grad in einer bewölkten und windigen Nacht ab. Die Aussichten für den Freitag sind ein Mix aus Sonne und Wolken bei etwa 18 Grad.
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6: Lesesommerauftakt. Leseratten aufgepasst.
7: Am 3. Juli ist der letzte Schultag vor den Sommerferien und dann sind erstmal 6 Wochen Pause. Für diese Sekundarschulklasse heute die Gelegenheit, sich schon mal über das Angebot des Lesesommers zu informieren, das ab dem 29. Juni allen Kindern zwischen 6 und 16 zur Verfügung steht. Karin Limberg erklärte den Schülern hier, dass man wieder viele neue Bücher kaufen konnte, auf die sich alle Leseratten freuen können.
8: Es geht jetzt los am 29. Juni, also jetzt am kommenden Montag, und geht bis zum letzten Ferientag, das ist der 14. August. Und dann können die Kinder aber noch ganz in Ruhe auslesen.
7: Wer sich jetzt fragt, warum bisher das altbekannte XXL fehlte, es fiel dem neuen Logo zum Opfer, das hier stolz präsentiert wurde. Übrigens auch wie das alte Logo von einem Grafiker aus Halle gestaltet. Und natürlich wird der diesjährige Lesesommer trotzdem wieder XXL, vor allem wenn es darum geht, die Langeweile zu vertreiben. Denn das Angebot an Bewährtem und Neuem ist groß.
8: Neu sind diese fabelhaften Bücher, die wir hier haben. Ich bin nach so vielen Jahren immer noch begeistert, was dort geboten wird. Und natürlich, wie gesagt, ganz aktuell sämtliche Fußballbücher. Und ich glaube, das wird den Kindern richtig gut gefallen, weil die kennen sich viel besser aus als ich mit Fußball und erzählen mir dann auch immer, woher die ganzen Fußballer kommen und wo sie auch spielen. Da bin ich jetzt fit, dann höchstwahrscheinlich. Ansonsten bewährte Sachen sind wirklich Comic-Erzählungen. Das heißt, also natürlich Gregs Tagebuch wird gelesen, Lotter Leben, aber es gibt so viel anderes und so viel Neues. Und wir haben die ganzen YouTuber, wir haben Minecraft-Geschichten, wir haben Fantasy-Geschichten, wir haben lustige Sachen. Es gibt natürlich auch Krimis, es gibt die 3 Fragezeichen, es gibt die 3 Ausrufezeichen. Auch Kinder lösen gerne Krimifälle und in diesen Büchern sind ja immer auch nochmal Rätsel mit drin. Also einfach ein tolles Angebot.
7: Ja, und es sind nicht nur dicke Wälzer, die es hier zu lesen gibt. Es gibt auch genug Bücher mit Illustrationen oder als Comic. Für alle Altersklassen ist etwas dabei. Und neben dem Spaß an den Geschichten in den Büchern kommt noch ein Angebot dazu, das gestresste Schüler in der Vergangenheit auch schon gerne nutzten.
8: Also wenn die Kinder es schaffen, 2 Bücher im Lesesommer zu lesen, bekommen sie am Ende eine Urkunde. Diese Urkunde legen sie dann in der Schule vor und in ganz, ganz vielen Schulen in Magdeburg bekommen Sie dafür eine 1. Ja.
7: Der Lesesommer wird übrigens in allen Bibliotheken im Land durchgeführt. Auch in Halle gibt es die Aktion mit dem Zertifikat und der besonderen Bewertung der Lernleistung. Allerdings haben die dortigen Bibliotheken auch einige Hörbücher vom Fördergeld angeschafft. In Magdeburg müssen die Kinder schon selber lesen. Schließlich ist das ja auch ein Programm zur Leseförderung. Außerdem gibt es für alle ein Gewinnspiel und die großen Einrichtungen laden zu Abschlussveranstaltungen ein. In Halle kann man sich da schon mal den 10. Oktober vormerken und in Magdeburg den 12. September, wenn die Zertifikate überreicht werden sollen. Und was muss man denn nun machen, wenn man von diesem Angebot profitieren möchte?
8: Also man braucht einen Bibliotheksausweis dafür. Die meisten Kinder haben einen. Wer keinen hat, bekommt für diese Aktion einen Leseausweis. Und damit kann ich dann anfangen, einfach zu lesen und mir etwas zu entleihen. Man kann, wenn man möchte, aus dem gesamten Bestand der Bibliothek entleihen. Natürlich immer altersgerecht, das ist wichtig. Aber wir haben ja auch ganz viele neue Bücher extra für den Lesesommer und die erkenne ich dann an dem Aufkleber.
7: Also schnell in die Bibliothek anmelden, wenn man nicht schon angemeldet ist. Und dann kann der Lesespaß auch schon beginnen. Und wenn das gewünschte Buch schon von jemand anderen ausgeliehen wurde, die Regale hier sind übervoll, auch mit den Ausgaben vom letzten Jahr, als der Lesesommer noch XXL war. Es sollte sich also auf jeden Fall etwas Interessantes finden lassen. Schließlich kann man ja nicht den ganzen Tag TikTok daddeln.
0: Landeschorfest in der Bauhausstadt.

0: Der Mädchenchor des Landesgymnasiums für Musik aus Wernigerode war nur einer von zahlreichen Chören, die vom 19. bis zum 21. Juni bei den Landeschortagen die Dessau-Roßlauer Innenstadt in eine musikalische Oase verwandelten. Gesangsgruppen aus ganz Sachsen-Anhalt versammelten sich in der Muldestadt. Organisiert wurde das Event vom Landesmusikrat Sachsen-Anhalt und von der Stadt. Nachdem die Chortage am Freitag mit dem Junior-Chorfest starteten, stand am Samstag das Landeschorfest auf dem Plan. Hierbei gab es zahlreiche Auftritte von Chören auf dem Marktplatz und in der Marienkirche zu hören.
1: Also die Chöre sind, glaube ich, guter Stimmung. Wie das angenommen wird, also wir hatten das Gefühl vorhin, als geregnet hat, war mehr Publikum hier auf dem Marktplatz. Ist leider auch sehr warm und sonnig. Aber ich denke, das kommt gut an. In der Marienkirche, da ist, glaube ich, sehr gut besucht. Kann man auch ein bisschen gekühlt sitzen. Also jetzt am Nachmittag werden nochmal Auftritte stattfinden hier auf der Bühne und in der Marienkirche. 18 Uhr ist nochmal genau der Höhepunkt. Da gibt es einmal noch die Auftritte von den Chören, die noch da sind. Das sind 8 Chöre. Jeder singt nochmal 2 Titel. Und es wird dann eine Publikumsabstimmung geben. Sozusagen für die 3 besten Chöre gibt es ein kleines Preisgeld. Und es gibt einen Überraschungsgast, der mit den Chören und auch Besuchern zusammen singen wird. Es werden Boomwacker verteilt, sodass da auch rhythmisch aktiv mitgemacht werden kann.
0: Der Überraschungsgast beim Festkonzert war niemand Geringeres als Schauspieler und Musiker Axel Prahl. Zusammen mit dem Popchor Dessau spielte der Tatortstar sein Lied »Heute fange ich an«. Und auch das Publikum war eingeladen mitzusingen und gleichzeitig mit bunten Kunststoffröhren, den sogenannten Boomwackers, eine ganz besondere akustische Kulisse zu erzeugen.

0: Ein wirklich toller gemeinschaftlicher Moment auf dem Marktplatz, der auch Prahl selber ziemlich berührte. Die Kraft des gemeinsamen Musizierens stand beim Landeschorfest über allem. Für die Chöre sind Veranstaltungen wie diese ganz wichtig.
1: Chorsingen verbindet. Man sagt auch, Musik singen ist gesund. Genau, das ist, und wir bieten hier praktisch eine Plattform, dass die Chöre sich treffen können, austauschen können, voneinander lernen können. Es gibt ja auch heute, gab es auch die Möglichkeit, dass sich 4 Chöre haben den Wunsch geäußert, sich beraten zu lassen von dem Chorleiter vom Rundfunk Jugendchor Wernigerode. Die erfahren dann praktisch bekommen dann ein bisschen Feedback für ihre Arbeit. Genau, und das andere ist, man hört anderen zu, hat Programmanregungen dann, die man bekommt, ja.
0: Unter den 8 Chören, die beim Festkonzert auftraten, wurden per Publikumsabstimmung die Besten noch einmal etwas hervorgehoben und ausgezeichnet. Den 3. Platz erreichte der Mädchenchor des Landesgymnasiums für Musik aus Wernigerode. Auf Platz 2 sang sich der Jugendchor des Anhaltischen Theaters Dessau, während der Kinderchor des Anhaltischen Theaters den Publikumspreis gewann. Am Sonntag stand dann noch der Landeschorwettbewerb an. Einen ausführlichen Beitrag dazu gibt es in einer unserer nächsten Sendungen. Hier noch abschließend der Popchor Dessau mit Ich schenk dir die Welt von den Prinzen.

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2: Am Donnerstag, dem 2. Juli, wird es bei kühleren Temperaturen wolkig werden. In den Morgenstunden scheint die Sonne bei 13 bis 23 Grad. Bei 19 bis 23 Grad gibt es am Mittag vereinzelt Niederschläge. Am Abend wird es bei 17 bis 19 Grad wechselnd wolkig und sonnig. Die Temperaturen sinken auf 13 bis

0: 17 Grad in einer bewölkten und windigen Nacht ab. Die Aussichten für den Freitag sind ein Mix aus Sonne und Wolken bei etwa 18 Grad.
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2: Daimler Truck startet durch. Das Halberstädter Logistikzentrum ist eröffnet. Exakt 2 Jahre hat es vom Spatenstich bis zur Fertigstellung des neuen Daimler Truckwerks in Halberstadt gedauert. Der Neubau im Industriepark Ost mit einer Logistikfläche von rund 260.000 Quadratmeter, das mehr als 35 Fußballfelder entspricht, steuert zukünftig die gesamte Ersatzteilversorgung für Mercedes-Benz Lkw. Die sehr gute Zusammenarbeit zwischen dem Landkreis, den Verantwortlichen der Stadt Halberstadt und Daimler Truck ist es zu verdanken, dass man das neue Wort Harzgeschwindigkeit prägte. Bis heute sind alle Beteiligten auf diese besondere Leistung enorm stolz. Im November 2025 verließ der erste Lkw mit Teilen Richtung Spanien das Global Parts Center. Seit Mitte Februar werden Standorte in ganz Europa beliefert. Seit Ende Juli läuft die weltweite Ersatzteilversorgung vollständig von Halberstadt aus.
3: 500 Mitarbeiter wurden versprochen. Es sind jetzt doppelt so viel geworden. Über 1000 Menschen arbeiten hier für Daimler Truck. Nicht nur für

0: Vielleicht gibt es ein bisschen Signalwirkung, ja.
1: Sie sind ja schon sehr, sehr lange dabei, aber nicht nur für Daimler Truck, sondern Daimler Truck und Mercedes-Benz waren ja mal eins. Vielleicht können Sie mal kurz schildern, worum man das auseinandernehmen musste, sozusagen, wo man jetzt zwei eigenständige Firmen hat.
0: Ja, gute Frage. Also ich sage jetzt mal, ich bin wirklich 40 Jahre dabei, kenne jetzt Mercedes-Benz, Daimler-Benz, Daimler-Chrysler, also alles, die ganze Palette und kenne aber auch die Herausforderungen aus der Vergangenheit, wenn wir alles gemeinsam machen. Also in meinen Funktionen, wo wir woanders unterwegs waren, andere Länder, musste man alles abdecken. Aber der Kundeanspruch aus Truck-Sicht ist komplett anders als aus Pkw-Sicht. Ja, was ich vorher gesagt habe, ein Truck muss immer auf der Straße sein. Der Kunde erwartet sofort Support, technisch, teileseitig, egal was es ist. Es ist sein Geschäft, wo wir unterstützen, nicht nur den Fahrer. Und da bin ich schon der Meinung, ist es richtig, dass man sich abspaltet, sonst verbessern wir unser Geschäft. Und man merkt es jetzt schon, ja, wir können wirklich kundenorientiert agieren. Auch genau mit dem hier, mit dem Logistikcenter. Unser Anspruch ist, dass zukünftig unsere Kunden, wenn sie einen Teil brauchen, in Europa in 24 Stunden bekommen von uns. Und dem Anspruch muss man gerecht werden. Ja, und ich denke, das war schon die richtige Entscheidung mit aller Erfahrung, die ich habe, dass wir die Geschäftsfelder trennen. Ja. Das Besondere hier ist, dass wir wirklich alles unter einem Dach haben. Ja, wir beliefern wirklich die Welt unter einem Dach in einem Logistikcenter.
1: 172 Länder, glaube ich.
0: Ja, korrekt. Ja. Und das ist schon verrückt. Also es geht Luftfracht raus Richtung Pakistan, Richtung Burundi. Wir liefern überall hin. Ich glaube, das ist auch unsere Stärke als Firma. Wir lassen da niemand außen vor. Wenn es eine Bestellung ist in der Woche, kriegt er eine Bestellung. Ja. Und ich denke schon, dass dieser Ansatz aus dem Nichts, aus Greenfield sowas zu bauen, also nicht nur die Hardware, auch die Systeme, die Menschen an Bord zu kriegen und sowas zu betreiben, das ist einzigartig. Also das würde ich schon sagen, weil die Komplexität mit fast 3000 Zulieferer und insgesamt 3000, wir haben ja 3000 Werkstätten weltweit, die wir unterstützen mit Teile über die Werke, ist schon enorm. Ja. Und da würde ich sagen, in der Form, in der Größe kenne ich es nicht. Ja.
2: Bei 300.000 verschiedenen Artikeln, egal ob Schrauben oder Karosserieteile, muss die Lagerung bis aufs kleinste Detail stimmen. Einen Bereich ohne Automatisierung sieht man hier selten. In den riesigen Hallen des Großkonzerns wirkt so ein Hochregallager mit einer Grundfläche von 10.000 Quadratmetern und 40 Metern Höhe als eigene kleine Welt. Und auch hier im Lagerbereich für Kleinteile, anders genannt Autostore, wo sich alles wie von Zauberhand abspielt. Hier bewegen sich 56 vollautomatisierte Roboter auf einem Gerüst, die parallel mehrere Aufträge bearbeiten. Insgesamt sind hier etwa 160.000 Boxen übereinander und nebeneinander angeordnet. Häufig nachgefragte Teile lagern oben, selten angefragte weiter unten und werden bei Bedarf vom Roboter zum jeweiligen Mitarbeiter gebracht. Mit DP World hat Daimler Truck einen zuverlässigen Logistikdienstleister an seiner Seite, der dafür sorgt, dass jedes Teil dahin geliefert wird, wo es hingehört. Von den weltweiten 125.000 Mitarbeitern arbeiten 9.000 in Deutschland und optimieren kontinuierlich solche Arbeitsabläufe. Egal ob am Waren-Ein- und Ausgang oder im Teilelager. DP World ist neben Daimler auch für Porsche, BMW und Schaeffler im Einsatz.
3: Es muss ein Zusammenspiel sein aus beidem, aus Mensch und Maschine. Es macht nicht Sinn, dass man jeden Prozess automatisiert, aber dort, wo eine hohe, ja, ich sage einfach mal, eine Zuverlässigkeit auch rund um die Uhr gegeben sein muss und wo man eben auch gewisse Schwierigkeiten für den Menschen, der ja auch nur bis zu einer gewissen Grenze belastbar ist, vermeiden will, dort macht Automation Sinn. Es gibt aber auch Bereiche, wo das einfach keinen Sinn macht, wo einfach immer noch der Mensch gebraucht wird.
1: Was macht denn dieses Werk hier in Halberstadt, dieses Logistikzentrum, so besonders?
3: Ich glaube, zwei Gesichtspunkte. Einmal für Daimler Truck selbst, weil durch die Trennung von Mercedes-Benz Cars muss Daimler sich eben auch gewisse Strukturen selbst aufbauen. Und ich glaube, dass das hier auch ein großer Schritt ist, um eigene Logistikstrukturen für die weltweite Ersatzteilversorgung aufzubauen, dass das hier ein wichtiger Schritt ist. Das ist wahrscheinlich auch ein Lernprozess, auch für Daimler selbst, aber eben auch für uns. Das zweite Thema ist, glaube ich, dass für die Region Halberstadt das hier eine enorme Chance ist, auch Mitarbeitende und für die ganze Region, dass wir dort eben auch zeigen,

0: dass es regionunabhängig eine weltweite Ersatzteilversorgung stattfinden kann.
1: Was vor 2 Jahren mit einem Spatenstich begann, ist heute Realität. Mit diesem Projekt der Superlative spielt Halberstadt nun eine zentrale Rolle im weltweiten Ersatzteilgeschäft von Daimler Truck.
2: Ein Grund zum Feiern. Hochschule feiert Klosterfest.
3: Am 10. Juni fand im Kloster Bernburg das traditionelle Klosterfest der Hochschule Anhalt statt. Ab 16 Uhr füllten Musik, Kunst und Mitmachangebote die historischen Anlagen und zogen zahlreiche Besucher an. Auf mehreren Bühnen präsentierte sich eine große musikalische Vielfalt, von klassischen Klängen über Rock und Indie bis hin zu elektronischer Musik. Ergänzt wurde das Programm durch Ausstellungen, kreative Angebote und interaktive Formate in verschiedenen Bereichen des Klosters. Vor allem die Organisation im Hintergrund war entscheidend für den reibungslosen Ablauf des Festes. Viele Beteiligte sorgten dafür, dass Bühnenprogramme koordiniert, Flächen betreut und Programmpunkte abgestimmt wurden.
4: Also wir haben hier ganz, ganz, ganz viele Bands auf 3 Bühnen. Die vom Hardrock bis Swing, also alles spielen, was so Studenten lieben. Und die Studierenden haben auch dieses Programm ausgesucht, die haben die Bands ausgesucht. Das machen wir als Mitarbeitende natürlich nicht mehr. Da haben wir einen ganz anderen Geschmack und die Studierenden machen das sehr, sehr gut, organisieren das super über die Studierendenschaft. Und ja, ich glaube, da kann man sich freuen auf ein sehr buntes Programm bis in die Nachtstunden hinein. Die Projekte, die wir hier haben, zeigen einmal, was mit dem Kloster gemacht werden kann. Also es sind sehr, sehr schöne Projekte, die in Bezug auf die konzeptionelle Entwicklung des Klosters ausgerichtet sind. Und hier kann man sich im großen Zeichensaal informieren, was das alles ist.
3: Neben der Musik bot das Klosterfest den Gästen zahlreiche Möglichkeiten an, selbst aktiv zu werden oder Neues zu entdecken. Von Kreativangeboten über Ausstellungen bis hin zu digitalen Erlebnisformaten war das Programm bewusst vielfältig gestaltet.
4: Das Klosterfest ist eine gemeinsame Veranstaltung der Mitarbeitenden der Hochschule Anhalt und der Studierenden. Und es ist so, dass wir hier mehrere Bühnen haben, dass wir ein ganz tolles Programm haben, aber auch zeigen, was wir als Hochschule können. Wir haben also auch Projekte, die wir hier präsentieren und vorstellen. Die Professorenschaft ist mit hier und demonstriert sozusagen ihre Arbeiten gemeinsam mit den Studierenden.
3: Ein besonderer Schwerpunkt lag zudem auf der Beteiligung der Studierenden der Hochschule Anhalt. Sie brachten eigene Projekte ein, unterstützten Programmpunkte und prägten das Fest sichtbar mit.
5: So, und was wir dann machen ist, dass wir auf der einen Seite theoretische Grundlagen legen und dass wir dann irgendwann ganz analog ins Arbeiten kommen. Das heißt, wir schicken die Studenten hier draußen im Kloster auf eine kleine Safari. Das heißt, das ist ein kleiner Spaziergang und verwenden diesbezüglich sogenannte Scan-Cards. Das ist im Prinzip nichts anderes als ein Blatt Papier mit 2 Fenstern, wo die orientiert an der Aufgabenstellung sozusagen ja, kleine Details oder irgendwelche Details wahrnehmen sollen, bewusst wahrnehmen sollen im Zusammenhang mit der Aufgabenstellung, diese dann skizzieren und letztendlich schon so ein kleines visuelles Konzeptbausteinchen selber zeichnen, aber ganz analog. Und der nächste Schritt ist dann zu sagen, und eine Studentin hat das jetzt hier gemacht, die hat Lernen im Grün hier konzipiert und hat diesbezüglich ein paar kleine Skizzen hier gemacht aus dem Kloster und hat dann im nächsten Schritt zusammen mit einem anderen Teammitglied ein Konzept Lernen im Grün entwickelt und dann eine KI gefragt, wie könnte das denn visuell aussehen? Und das sehen wir dann hier. Das heißt also, die KI wird nicht einfach auf etwas draufgesetzt, sondern die konzeptionelle Überlegung, der Denkprozess, auch die Recherche, also was gibt es denn schon oder wie ist dieses Kloster, wie hat sich das entwickelt und so weiter, das sind alles Dinge, die einfließen und die dann die Grundlage dafür legen, sich sozusagen von der KI inspirieren zu lassen. Und das ist uns ganz besonders wichtig, dass die Studenten sozusagen erstmal selber denken, auch kritisch hinterfragen und dann diese Technologie aber nutzen, um beispielsweise sozusagen Visualisierungsvorschläge zu machen, die dann in die weitere Konzeptentwicklung einfließen.
3: Das Klosterfest 26 zeigte erneut, wie eng Hochschule, Kultur und Region in Bernburg miteinander verbunden sind und wie vielfältig ein gemeinsames Fest gestaltet werden kann. Im nächsten Jahr erhofft man sich die Weiterführung der Tradition und steigendes Interesse an der Zukunft der Hochschule Anhalt.
2: Sehe ich doppelt? Das 20. Zwillingstreffen.
6: Nein, Sie sehen nicht doppelt. Am 7. Juni fand nämlich von 14 bis 17 Uhr im Hofe des Hotels Best Western Säubelmanns-Wittenberg das 20. Zwillingstreffen statt. Wobei rund 50 Zwillingspaare aus ganz Deutschland anwesend waren, um den Nachmittag gemeinsam zu verbringen. Die Idee des Treffens hat tiefe Wurzeln und ist tatsächlich etwas älter als das Treffen selbst. Außerdem waren in der Vergangenheit nicht nur teilnehmende Zwillinge, sondern auch drei oder gar Vierlinge.
7: Das war ja dann so vor 23 Jahren, wo wir in einer Gaststätte saßen und da kam die Idee, doch so Zwillingstreffen zu organisieren. Und das hat dann weitere ein oder zwei Jahre gedauert und dann war das erste Mal auf dem Kranachhof in Wittenberg. Es waren auch schon Drillinge da, also dreimal drei Drillinge, auch einmal Vierlinge. Und wir haben ja die ganze Palette hier in Wittenberg gehabt, vom Kranachhof bis Jugendherberge, bis Haus der Geschichte im Stadthaus Wittenberg. Jetzt sind wir heute hier im Best Western Hotel Wittenberg, um halt auch mal eine andere Location wieder zu bringen, damit man eine Abwechslung reinkommt.
6: Die Veranstaltung bot vor allem Gelegenheit zum Austausch. Alte Bekanntschaften wurden gepflegt, neue Kontakte geknüpft und zahlreiche Geschichten aus dem Leben als Zwilling oder Mehrling geteilt. Von Schabernack bis zur Ernsthaftigkeit war alles vorhanden.
8: Folgendes, sie ist aus der 8. Klasse raus, weil unsere Mutter sehr krank war, sie hat unsere Mama gepflegt. Und ich bin weiter zur Schule gegangen und dann haben wir natürlich, obwohl sie zu Hause war, musste sie
9: allgemeinbildende Berufsschule.
8: Ein- oder zweimal die Woche nach Bitterfeld zur Allgemeinbildenden. Und da haben wir natürlich getauscht. Sie ist für mich in die Schule gegangen, ich bin für sie gegangen. Hat irgendwie alles geklappt. Ist nie aufgefallen. So was haben wir gemacht. Ja, natürlich mit den Jungs, aber da redet man jetzt nicht drüber.
10: Ja, da haben wir doch auch schon einiges.
11: Ja, die haben sich dann gewundert, dass nochmal die gleichen Fragen gestellt worden waren. Da haben sie gedacht, die hat wohl einen am Fleck.
12: Also als Kinder waren wir ganz brav. Uns konnten sie nie auseinanderhalten. Wir hatten dann immer Buchstaben, dass die Erwachsenen uns auseinanderhalten konnten. Wir haben uns auch relativ gut verstanden, außer als wir dann in die Pubertät kamen. Da war es dann ein bisschen schlimm. Ich wollte zur Disco, sie nicht. Ich durfte aber nur zur Disco, wenn wir beide gingen. Und so musste ich mir immer gut tun mit ihr und durfte mich nicht streiten, dass ich abends, dass wir zur Disco gehen durften. Und da haben wir uns dann dort arrangiert. Aber das hat sich alles gut im guten Sinne. Unsere Partner haben uns nie verwechselt, die wussten von Anfang an, wer ist.
6: Für zusätzliche Unterhaltung sorgte ein Udo Lindenberg-Double mit seinem Auftritt. Außerdem statteten die Wittenberger Stadtwache und Martin Luther dem Treffen einen Besuch ab und mischten sich unter die Gäste. Im Großen und Ganzen ein erneut gelungenes Treffen der Mehrlinge. Doch ohne Sponsoren wäre das Ganze nicht möglich. Auch die Frage, ob es ein 21. Zwillingstreffen geben wird, schwebt noch in der Luft.
7: Ohne den Sponsoren geht ja gar nichts. Und es ist aber eine große vierstellige Summe, die auch bezahlt wird. Und der Exil e.V. ja durch die Spendenquittung, wenn das abfängt. Und dankt aber nochmal am Tauno Country House, die über 20 Jahre eigentlich immer der Hauptsponsor war und uns immer finanziell unterstützt haben. In jeder Situation. Ja, also nie soll man nie sagen, aber vielleicht in einer anderen Form. Nicht mehr so groß, aber wer kommt, der kommt. Vielleicht im Themenpark, vielleicht, dass wir uns irgendwo treffen, mal spontan. Mal gucken, mal sehen.

0: Es sind wohl die berühmtesten Worte von Hans-Dietrich Genscher, die am 30. September 1989 im Jubel hunderter DDR-Flüchtlinge untergehen. Und diese Worte sind es auch, die für viele Menschen der erste Schritt zur Grenzöffnung zwischen den beiden deutschen Staaten waren. Nur ein Jahr später ist Deutschland wieder vereinigt. Und auch 30 Jahre danach denkt man gerade auch in Halle gerne an den damaligen Außenminister zurück. Und man möchte ihn ehren. Zwar gibt es bereits den Hans-Dietrich-Genscher-Platz und auch die Schule des gebürtigen Reideburgers ist nach ihm benannt, doch es fehlt noch etwas. Zumindest nach Ansicht des Freundeskreis Hans-Dietrich Genscher, der seinen Sitz im Geburtshaus des Politikers hat. Am Freitag gab der Freundeskreis bekannt, einen neuen Vorstoß zur Umbenennung des Flughafens Leipzig-Halle zu wagen.
1: Ja, der Flughafen Halle-Leipzig, ist man als Hallenser immer sehr schnell intuitiv geneigt zu sagen, Leipzig-Halle muss Hans-Dietrich Genscher Flughafen heißen. Hans-Dietrich Genscher ist ein großartiger, der Außenminister gewesen, der uns die Freiheit wieder geschenkt hat. Und ich sag mal, ohne die friedlichen Demonstrationen, ohne die Ostdeutschen wäre die Mauer nicht gefallen. Aber man musste die deutsche Einheit auch politisch vollenden. Und es brauchte kluge Köpfe, die diese politische Vollendung auch auf den Weg brachten. Mit dem 2+4-Vertrag war es unter anderem Hans-Dietrich Genscher, der dafür sorgte, dass unsere Nachbarn in Europa auch dafür waren und der 2+4-Vertrag ratifiziert werden konnte.
0: Gründe, den Flughafen nach ihm zu benennen, gibt es viele. So sind alle großen Flughäfen in Deutschland nach Politikern benannt. Und was würde zu einem vielfliegenden Außenminister wohl besser passen als ein Flughafen?
2: Hans-Dietrich Genscher ist für mich der Weltpolitiker, weil es gibt, glaube ich, niemanden auf dieser Welt, der so viel geflogen ist wie Hans-Dietrich Genscher. Ja, da gibt es ja die beiden Mütze, zwei Flugzeuge treffen sich, wer sitzt in einem Flugzeug? Hans-Dietrich Genscher und den anderen natürlich auch Hans-Dietrich Genscher. Ja. Und es gibt für mich nichts Zutreffenderes, um diese großartige Persönlichkeit ja auch langfristig zu würdigen, als den Flughafen Leipzig-Halle ja auch mit dem Namen Hans-Dietrich Genscher ja zu versehen und ihnen den Namen zu verleihen.
0: Doch Hans-Dietrich Genscher verbindet halt auch noch viel mehr mit der Region um Halle.
2: Er ist Hallenser. Ja, er ist hier in der Region geboren. Er ist hier in der Region aufgewachsen. Er hat sich immer eng mit dieser Region verbunden gefühlt und hat besonders nach der deutschen Wiedervereinigung unendlich viel geleistet für die Entwicklung dieser Region.
0: Und so hat es während seiner Rede in der Prager Botschaft wohl auch niemanden verwundert, dass der Staatsmann einen besonderen Gruß in die Heimat schickte.
3: Sie werden mir erlauben, dass ich den unter Ihnen befindlichen Hallensern einen besonderen Gruß.
0: Inzwischen gibt es sogar prominente Unterstützer, die sich für eine Umbenennung des Flughafens stark machen.
4: In Halle geboren und am Ende Bürger von Nordrhein-Westfalen in Wachtberg in der Nähe von Bonn. Er hatte eine menschliche Sprache, er hatte die Erfahrung aus dem Osten im Westen umgesetzt und deshalb war er der richtige Mensch, am 30. September 1989 die Botschaft von der Freiheit auf dem Balkon in Prag zu sprechen.
5: Hans-Dietrich Genscher ist seinerzeit gegen den ausdrücklichen Rat seiner Ärzte und trotz erheblicher Herzrhythmusstörungen um die Welt geflogen, um in Washington, Moskau, Paris und London den Alliierten diplomatisch die Zustimmung zur Wiedervereinigung abzuringen. Wem, wenn nicht ihm, sollte die Ehre gebühren, den Flughafen Leipzig-Halle mit dem Namen eines Mannes zu schmücken, der sich über Jahrzehnte hinweg um sein Vaterland so verdient gemacht hat.
0: Und auch Oberbürgermeister Bernd Wiegand scheint einem Gedanken an den Genscher Flughafen nicht abgeneigt.
6: Ja, der Aufsichtsrat der Flughafen GmbH hat ja vor 3 Jahren darüber befunden und dieses Anliegen abgelehnt. Und es ist jetzt dann auch wieder an die Zeit, dieses Thema dann auch dort vorzubringen. Da bin ich gern bereit zu, wenn der geeignete Zeitpunkt gekommen ist.
0: Doch auch wenn eine Umbenennung noch auf sich warten lässt, wird Hans-Dietrich

0: Ich Genscher von den Menschen nicht vergessen. Fast jeder kann sich auch heute noch daran erinnern, wie er den berühmten Satz von Prag damals erlebte.
1: Der Satz heißt: Liebe Landsleute, wir sind gekommen, um Ihnen mitzuteilen, dass heute Ihre Ausreise in die Bundesrepublik Deutschland möglich geworden ist. Ich habe damals diesen Satz vor dem Fernseher in den Nachrichten gehört und fand es unfassbar. Ich war selber unfassbar glücklich, obwohl ich nicht in der Botschaft war. Man konnte es ja kaum glauben, was da passierte. Aber es war das Gefühl, es passiert noch mehr. Es ist wieder möglich geworden, dass ich nicht nur die Tore für die DDR-Flüchtlinge in der Botschaft in Prag öffnen, das war ja am 30. September, sondern dass sich auch für alle Ostdeutschen, für die DDR-Bürger wieder die Tore in die Freiheit öffnen. Und so ist es ja dann auch gekommen.
2: Ja, ich war damals noch ziemlich klein. Ich kann mich dunkel daran erinnern, dass es im Fernsehen kam und danach war eine euphorische Stimmung. Bald fiel die Mauer und wir sind zum ersten Mal in den Westen gefahren und so. In den Schulklassen war kaum jemand da zu dieser Zeit. Man bekam 100 D-Mark Begrüßungsgeld damals. Das sind so die Erinnerungen, die ich spontan habe daran.
3: Das war was eigentlich Unbegreifliches, was er gesagt hat. Gerade für die Ostdeutschen, die konnten es eigentlich so gar nicht so, sag ich mal, realisieren oder glauben, weil ich bin 58 geboren, man kannte es gar nicht anders, das war halt so. Das war für uns damals, der sogenannte Westen war für uns eigentlich unerreichbar im Normalfall. Und deswegen hat man das angehört, man hat irgendwo innerlich zusammengezuckt, aber ehrlich gesagt, ich konnte damit so richtig noch nichts anfangen, weil das ist nicht so richtig bis ins Gehirn gegangen, sage ich mal.
4: Da war ich dabei.
5: Sie waren dabei?
4: Ja. Gänsehaut pur, kann ich nur sagen. Es ging uns durch Mark und Bein. Ja, und wir sind übergesiedelt zu meinem Schwiegervater in die Bundesrepublik, an dem Tag über Ungarn.
6: Es läuft mir dann immer noch kalt durch den Rücken runter, weil ich komme aus Westdeutschland und wir haben ja die Dinge ja dort auch mitbekommen, was plötzlich da in der DDR passiert ist mit den Montagsdemonstrationen. Die sind ja letztendlich vom Westfernsehen ja wieder dort bekannt geworden. Und dann kam dann halt die Rede von der Prager Botschaft. Aber den Schluss hat man ja nicht mitgekriegt, aber man wusste ja schon, was dabei rauskam. Und dieser Jubel und die Erleichterung, die dann nicht nur bei den Menschen, die dort waren, war. Und es hat eine Menge Hoffnung gegeben in dem Augenblick, weil ganz ehrlich, die Wiedervereinigung, ich war 2 Jahre vorher als 16-Jähriger in Ostdeutschland mal auf einer Klassenfahrt in Berlin, hätte ich nie gedacht, dass überhaupt sowas auch in Kürze stattfinden könnte.
0: Zum Tag der Deutschen Einheit ist das Geburtshaus Genschers in Reideburg geöffnet. Beginnend in seinem Geburtszimmer können sich die Besucher ein umfassendes Bild des ehemaligen Politikers und seiner Liebe zu Halle machen.
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5: Am Donnerstag, den 2. Juli, wird es bei kühleren Temperaturen wolkig werden. In den Morgenstunden scheint die Sonne bei 13 bis 23 Grad. Bei 19 bis 23 Grad gibt es am Mittag vereinzelt Niederschläge. Am Abend wird es bei 17 bis 19 Grad wechselnd wolkig und sonnig. Die Temperaturen sinken auf 13 bis 17 Grad in einer bewölkten und windigen Nacht ab. Die Aussichten für den Freitag sind ein Mix aus Sonne und Wolken bei etwa 18 Grad.
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0: Würdigung für das Ehrenamt. Der Landkreis Harz präsentiert die Ehrenamtskarte. Mehr Würdigung für das Ehrenamt. Das verspricht sich die Ehrenamtskarte im Landkreis Harz. Die derzeitig noch als Blaulichtkarte gehandelte Chipkarte soll den Menschen im Ehrenamt zugutekommen. Die Voraussetzungen dafür bestimmt jede Kommune selbst. Gängig ist derzeitig die Vergabe an alle, die bereits die Anforderungen für die sogenannte Feuerwehrrente erfüllen. Konkret heißt das 40 Stunden im Einsatz oder Ausbildung im Jahr. Die ersten Karten wurden bereits in Blankenburg vergeben. Ab dem 1. Juli startet die Karte, doch zuerst nur als Pilotprojekt bis Ende 2027.
1: Also mit der Ehrenamtskarte wollen wir die Ehrenamtlichen ehren, so wie die Karte es am Ende auch sagt. Eine Art Dankeschön für diejenigen, die sich ehrenamtlich und gemeinnützig einbringen, gerade auch die Feuerwehrleute. Wir haben einen Großbrand gehabt in Blankenburg mit sehr vielen Einsatzkräften und da sind auch viele über ihre Kräfte drüber hinausgegangen und das kann man eigentlich gar nicht bezahlen, sondern wir wollen es nicht nur in Dankesreden am Ende Dank sagen, sondern am Ende auch mit dieser Karte. Die ersten Karten sind ausgereicht worden am letzten Samstag in Blankenburg durch den Bürgermeister Heiko Breithaupt. Das war schon ein guter Auftakt. Und jetzt sind die anderen Bürgermeister dran. Der Landkreis Harz wird über die Harz AG das System zur Verfügung stellen. Und die anderen Oberbürgermeister und Bürgermeister werden ihren Feuerwehrleuten ebenfalls diese Karte ausreichen.
0: Was genau macht die Ehrenamtskarte denn eigentlich? Sie bietet Rabatte im Landkreis. So könnte beispielsweise der Eintritt im Freibad in der eigenen Kommune kostenlos sein. In anderen Kommunen zahlt man beispielsweise nur 50% des Ursprungspreises. Die Preissenkungen, an denen sich viele Unternehmen aus dem ganzen Landkreis beteiligen, sollen die ehrenamtlichen Kräfte entlasten. Die Kosten tragen die Unternehmen dabei selbst. Wer mitmachen will, macht das also für den guten Zweck.
1: Also den Aufschlag haben die Quedlinburger gemacht. Dort im Stadtrat ist diskutiert worden, wie können wir unseren Feuerwehrleuten, aber auch den anderen ehrenamtlich Tätigen in der Stadt ein Dankeschön geben, eine Unterstützung geben. Und da ist diese Karte in den Sinn gekommen. Und von dort aus gab es die Initiative, wäre es nicht auch etwas für andere Städte im Landkreis Harz? Und der Landkreis hat dann sozusagen als Vater aller Städte die Führerschaft da übernommen und hat gesagt, jawohl, wir kümmern uns um ein System. Es gibt ein bestehendes, ein gut laufendes System, das System der Harzcard. Und das haben wir jetzt genommen, um es dann über die Ehrenamtler im gesamten Landkreis Harz drüber zu ziehen.
0: Die Projektsteuerung übernimmt die Harz AG. Sie haben bereits Erfahrungen mit der Harzcard gemacht. Täglich melden sich hier noch weitere Unternehmen, die gerne an der Ehrenamtskarte teilnehmen möchten. Das Projekt hat bereits Wellen in die anderen Landkreise geschlagen, denn diese haben bereits Interesse an dem Konzept geäußert, so Landrat Thomas Balzerowski. Ab jetzt liegt die Verteilung der Karte in den Händen der Städte im Landkreis. Kunstausstellung, Werke von Fritz Winter.
2: Am Bauhaus lernten zahlreiche bekannte Künstler. Einer von ihnen war der 1905 geborene Fritz Winter, der als einer der bedeutendsten abstrakten Künstler Deutschlands gilt und ab 1927 an der Dessauer Kunstschule tätig war. Verschiedene Ausstellungen gab es über ihn bereits in der Stadt. Nun hat die Anhaltische Gemäldegalerie zusammen mit dem Anhaltischen Kunstverein den Bauhausmaler aus gegebenem Anlass erneut ins Visier genommen.
3: Mit unserer Fritz-Winter-Ausstellung

0: passen wir uns ja ganz bewusst in das Bauhausjubiläum ein, weil eben Fritz Winter ein Maler ist, der am Bauhaus einerseits ausgebildet wurde und andererseits diese Zeit am Bauhaus für seine spätere Karriere auch sehr wichtig gewesen ist. Das heißt, man ihn immer auch als eine Art von Bauhausmaler wahrgenommen hat. Deshalb auch dieser Titel Fritz Winter Bauhausmaler, man ihn sozusagen wirklich damit etikettiert hat, ihn immer auch als Schüler von Paul Klee und Wassily Kandinsky gesehen hat. Interessant ist es, dass er aus relativ einfachen Verhältnissen kommend, also aus einer Bergarbeiterfamilie, dann doch auch einen starken Willen hatte, auch eine große Liebe für die Kunst hatte und dann auch relativ schnell den Weg zum Bauhaus, also eine moderne Kunstschule gefunden hat und selbst auch immer wieder bis zu seinem Lebensende nie aufgehört hat zu experimentieren, sich selbst auszuprobieren und mit einem großen, moralischen Impetus dabei auch, dass er auch sehr unbedingt an seiner Kunst gearbeitet hat und ein sehr vielfältiges Werk hinterlassen hat und damit auch zeigt, wie vielfältig gegenstandslose, also abstrakte Kunst auch sein kann.
1: Seit dem 19. Juni ist die Sonderausstellung Fritz Winter, Bauhausmaler in der Orangerie im Georgium geöffnet. In ihr wird nicht das komplette Lebenswerk Winters beleuchtet, sondern man hat sich auf einen bestimmten Zeitabschnitt fokussiert.
0: Unser Fokus liegt wirklich auf diesem Etikett Bauhausmaler. Es passt auch sehr gut, dass zwei Gemälde, die sich bei uns in der Anhaltischen Gemäldegalerie befinden, sozusagen wie eine Art Angelpunkte dieser Karriere gesehen werden können, beziehungsweise dieser Geschichte des Malers als Bauhausmaler. Das eine ist ein sehr frühes Gemälde von 1928, das er tatsächlich am Bauhaus gemalt hat und das damals schon von der Anhaltischen Gemäldegalerie angekauft wurde. Und das andere ist ein späteres Gemälde von 1952, als er in der Nachkriegszeit zu einem gefeierten Maler aufgestiegen ist, zu einem der wichtigsten abstrakten Künstler in Deutschland überhaupt.
1: Für die Anhaltische Gemäldegalerie war die Umsetzung der Sonderausstellung nur durch die gemeinsame Arbeit mit dem Anhaltischen Kunstverein möglich. Beide Akteure sind sozusagen auch historisch gesehen genau die richtigen, um solch eine Ausstellung auf die Beine zu stellen.
0: Es ist eigentlich sehr passend, eine Ausstellung über Fritz Winter in dieser Partnerschaft zwischen der Gemäldegalerie und dem Kunstverein durchzuführen, weil diese beiden Institutionen in der Zeit von Fritz Winter in Dessau auch schon zusammengearbeitet haben. Das heißt, die Ausstellungen des Anhaltischen Kunstvereins fanden ab 1927 regelmäßig im Gebäude der Anhaltischen Gemäldegalerie statt. Das war ganz praktisch insofern, dass der Direktor der Gemäldegalerie, Ludwig Grote, gleichzeitig der Vorsitzende des Kunstvereins gewesen ist. Das heißt, der Maler ist mit diesen beiden Institutionen traditionell schon stark verbunden und es war natürlich sehr schön, ihn in diesem Jahr, was gleichzeitig auch sein 50. Todesjahr ist, also er ist 1976 gestorben, dann diese Hommage zu bringen von diesen beiden Einrichtungen, von der Gemäldegalerie, vom Kunstverein, die so stark mit diesem Künstler verbunden sind.
1: Eine Kooperation mit dem Fritz-Winter-Haus Aalen machte die Sonderausstellung möglich. Zudem freut man sich sehr über eine Förderung durch die Hauslage-Stiftung Frankfurt am Main sowie die Ernst-Siemens-Kunststiftung. Geöffnet ist die Ausstellung nun noch bis zum 9. August immer täglich von 12 bis 17 Uhr. Nur dienstags ist sie geschlossen.
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2: Am Donnerstag, dem 2. Juli, wird es bei kühleren Temperaturen wolkig werden. In den Morgenstunden scheint die Sonne bei 13 bis 23 Grad. Bei 19 bis 23 Grad gibt es am Mittag vereinzelt Niederschläge. Am Abend wird es bei 17 bis 19 Grad wechselnd wolkig und sonnig. Die Temperaturen sinken auf 13 bis 17 Grad in einer bewölkten und windigen Nacht ab. Die Aussichten für den Freitag sind ein Mix aus Sonne und Wolken bei etwa 18 Grad.
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5: Lesesommerauftakt. Leseratten aufgepasst.
6: Am 3. Juli ist der letzte Schultag vor den Sommerferien und dann sind erstmal 6 Wochen Pause. Für diese Sekundarschulklasse heute die Gelegenheit, sich schon mal über das Angebot des Lesesommers zu informieren, das ab dem 29. Juli allen Kindern zwischen 6 und 16 zur Verfügung steht. Karin Limberg erklärte den Schülern hier, dass man wieder viele neue Bücher kaufen konnte, auf die sich alle Leseratten freuen können.
7: Es geht jetzt los am 29. Juni, also jetzt am kommenden Montag, und geht bis zum letzten Ferientag, das ist der 14. August. Und dann können die Kinder aber noch ganz in Ruhe auslesen.
6: Wer sich jetzt fragt, warum bisher das altbekannte XXL fehlte, es fiel dem neuen Logo zum Opfer, das hier stolz präsentiert wurde. Übrigens auch wie das alte Logo von einem Grafiker aus Halle gestaltet. Und natürlich wird der diesjährige Lesesommer trotzdem wieder XXL, vor allem wenn es darum geht, die Langeweile zu vertreiben. Denn das Angebot an Bewährtem und Neuem ist groß.
7: Neu sind diese fabelhaften Bücher, die wir ja haben. Ich bin nach so vielen Jahren immer noch begeistert, was dort geboten wird. Und natürlich, wie gesagt, ganz aktuell sämtliche Fußballbücher. Und ich glaube, das wird den Kindern richtig gut gefallen, weil die kennen sich viel besser aus als ich mit Fußball und erzählen mir dann auch immer, woher die ganzen Fußballer kommen und wo sie auch spielen. Da bin ich jetzt fit, dann höchstwahrscheinlich. Ansonsten bewährte Sachen sind wirklich Comic-Erzählungen. Das heißt, also natürlich Gregs Tagebuch wird gelesen, Lotterleben, aber es gibt so viel anderes und so viel Neues. Und wir haben die ganzen YouTuber, wir haben Minecraft-Geschichten, wir haben Fantasy-Geschichten, wir haben lustige Sachen. Es gibt natürlich auch Krimis, es gibt die 3 Fragezeichen, es gibt die 3 Ausrufezeichen. Auch Kinder lösen gerne Krimifälle und in diesen Büchern sind ja immer auch nochmal Rätsel mit drin. Also einfach ein tolles Angebot.
6: Ja, und es sind nicht nur dicke Wälzer, die es hier zu lesen gibt. Es gibt auch genug Bücher mit Illustrationen oder als Comic. Für alle Altersklassen ist etwas dabei. Und neben dem Spaß an den Geschichten in den Büchern kommt noch ein Angebot dazu, das gestresste Schüler in der Vergangenheit auch schon gerne nutzten.
7: Also wenn die Kinder es schaffen, 2 Bücher im Lesesommer zu lesen, bekommen sie am Ende eine Urkunde. Diese Urkunde legen sie dann in der Schule vor und in ganz, ganz vielen Schulen in Magdeburg bekommen sie dafür eine 1.
6: Ja. Der Lesesommer wird übrigens in allen Bibliotheken im Land durchgeführt. Auch in Halle gibt es die Aktion mit dem Zertifikat und der besonderen Bewertung der Lernleistung. Allerdings haben die dortigen Bibliotheken auch einige Hörbücher vom Fördergeld angeschafft. In Magdeburg müssen die Kinder schon selber lesen. Schließlich ist das ja auch ein Programm zur Leseförderung. Außerdem gibt es für alle ein Gewinnspiel und die großen Einrichtungen laden zu Abschlussveranstaltungen ein. In Halle kann man sich da schon mal den 10. Oktober vormerken und in Magdeburg den 12. September, wenn die Zertifikate überreicht werden sollen. Und was muss man denn nun machen, wenn man von diesem Angebot profitieren möchte?
7: Also man braucht einen Bibliotheksausweis dafür. Die meisten Kinder haben einen. Wer keinen hat, bekommt für diese Aktion einen Leseausweis. Und damit kann ich dann anfangen, einfach zu lesen und mir etwas zu entleihen. Man kann, wenn man möchte, aus dem gesamten Bestand der Bibliothek entlang

0: Ein. Natürlich immer altersgerecht, das ist wichtig. Aber wir haben ja auch ganz viele neue Bücher extra für den Lesesommer und die erkenne ich dann an dem Aufkleber.
1: Also schnell in die Bibliothek anmelden, wenn man nicht schon angemeldet ist. Und dann kann der Lesespaß auch schon beginnen. Und wenn das gewünschte Buch schon von jemand anderen ausgeliehen wurde, die Regale hier sind übervoll, auch mit den Ausgaben vom letzten Jahr, als der Lesesommer noch XXL war. Es sollte sich also auf jeden Fall etwas Interessantes finden lassen. Schließlich kann man ja nicht den ganzen Tag TikTok daddeln.
2: Landeschorfest in der Bauhausstadt.

0: Der Mädchenchor des Landesgymnasiums für Musik aus Wernigerode war nur einer von zahlreichen Chören, die vom 19. bis zum 21. Juni bei den Landeschortagen die Dessau-Roßlauer Innenstadt in eine musikalische Oase verwandelten. Gesangsgruppen aus ganz Sachsen-Anhalt versammelten sich in der Muldestadt. Organisiert wurde das Event vom Landesmusikrat Sachsen-Anhalt und von der Stadt. Nachdem die Chortage am Freitag mit dem Junior-Chorfest starteten, stand am Samstag das Landeschorfest auf dem Plan. Hierbei gab es zahlreiche Auftritte von Chören auf dem Marktplatz und in der Marienkirche zu hören.
1: Also die Chöre sind, glaube ich, guter Stimmung. Wie das angenommen wird, also wir hatten das Gefühl vorhin, als geregnet hat, war mehr Publikum hier auf dem Marktplatz. Ist leider auch sehr warm und sonnig. Aber ich denke, das kommt gut an. In der Marienkirche, da ist, glaube ich, sehr gut besucht. Kann man auch ein bisschen gekühlt sitzen. Also jetzt am Nachmittag werden nochmal Auftritte stattfinden hier auf der Bühne und in der Marienkirche. 18 Uhr ist nochmal genau der Höhepunkt. Da gibt es einmal noch die Auftritte von den Chören, die noch da sind. Das sind 8 Chöre. Jeder singt nochmal 2 Titel. Und es wird dann eine Publikumsabstimmung geben. Sozusagen für die 3 besten Chöre gibt es ein kleines Preisgeld. Und es gibt einen Überraschungsgast, der mit den Chören und auch Besuchern zusammen singen wird. Es werden Boomwacker verteilt, sodass da auch rhythmisch aktiv mitgemacht werden kann.
0: Der Überraschungsgast beim Festkonzert war niemand Geringeres als Schauspieler und Musiker Axel Prahl. Zusammen mit dem Popchor Dessau spielte der Tatortstar sein Lied »Heute fange ich an«. Und auch das Publikum war eingeladen mitzusingen und gleichzeitig mit bunten Kunststoffröhren, den sogenannten Boomwackers, eine ganz besondere akustische Kulisse zu erzeugen.

0: Ein wirklich toller gemeinschaftlicher Moment auf dem Marktplatz, der auch Prahl selber ziemlich berührte. Die Kraft des gemeinsamen Musizierens stand beim Landeschorfest über allem. Für die Chöre sind Veranstaltungen wie diese ganz wichtig.
1: Chorsingen verbindet. Man sagt auch, Musik singen ist gesund. Genau, das ist, und wir bieten hier praktisch eine Plattform, dass die Chöre sich treffen können, austauschen können, voneinander lernen können. Es gibt ja auch heute, gab es auch die Möglichkeit, dass sich 4 Chöre haben den Wunsch geäußert, sich beraten zu lassen von dem Chorleiter vom Rundfunk Jugendchor Wernigerode. Die erfahren dann praktisch bekommen dann ein bisschen Feedback für ihre Arbeit. Genau, und das andere ist, man hört anderen zu, hat Programmanregungen dann, die man bekommt, ja.
0: Unter den 8 Chören, die beim Festkonzert auftraten, wurden per Publikumsabstimmung die besten

noch einmal etwas hervorgehoben und ausgezeichnet. Den dritten Platz erreichte der Mädchenchor des Landesgymnasiums für Musik aus Wernigerode. Auf Platz 2 sang sich der Jugendchor des Anhaltischen Theaters Dessau, während der Kinderchor des Anhaltischen Theaters den Publikumspreis gewann. Am Sonntag stand dann noch der Landeschorwettbewerb an. Einen ausführlichen Beitrag dazu gibt es in einer unserer nächsten Sendungen. Hier noch abschließend der Popchor Dessau mit »Ich schenk dir die Welt« von den Prinzen.

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2: Am Donnerstag, den 2. Juli, wird es bei kühleren Temperaturen wolkig werden. In den Morgenstunden scheint die Sonne bei 13 bis 23 Grad. Bei 19 bis 23 Grad gibt es am Mittag vereinzelt Niederschläge. Am Abend wird es bei 17 bis 19 Grad wechselnd wolkig und sonnig. Die Temperaturen sinken auf 13 bis 17 Grad in einer bewölkten und windigen Nacht ab. Die Aussichten für den Freitag sind ein Mix aus Sonne und Wolken bei etwa 18 Grad.
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3: Daimler Truck startet durch. Das Halberstädter Logistikzentrum ist eröffnet. Exakt 2 Jahre hat es vom Spatenstich bis zur Fertigstellung des neuen Daimler Truckwerks in Halberstadt gedauert. Der Neubau im Industriepark Ost mit einer Logistikfläche von rund 260.000 Quadratmeter, das mehr als 35 Fußballfelder entspricht, steuert zukünftig die gesamte Ersatzteilversorgung für Mercedes-Benz Lkw. Die sehr gute Zusammenarbeit zwischen dem Landkreis, den Verantwortlichen der Stadt Halberstadt und Daimler Truck ist es zu verdanken, dass man das neue Wort Harzgeschwindigkeit prägte. Bis heute sind alle Beteiligten auf diese besondere Leistung enorm stolz. Im November 2025 verließ der erste Lkw mit Teilen Richtung Spanien das Global Parts Center. Seit Mitte Februar werden Standorte in ganz Europa beliefert. Seit Ende Juli läuft die weltweite Ersatzteilversorgung vollständig von Halberstadt aus.
4: 500 Mitarbeiter wurden versprochen. Es sind jetzt doppelt so viel geworden. Über 1000 Menschen arbeiten hier für Daimler Truck. Nicht nur für Daimler Truck natürlich, sondern auch für die ganzen vielen anderen Unternehmen und Firmen, die ihnen zuliefern. Wie stolz ist man denn auch, wenn man in so kurzer Bauzeit so ein Werk hochstemmt?
5: Also wir hatten es vorher schon, definitiv. Auch, dass wir das hier in der Region hinbekommen haben gemeinsam. Und das sind ja auch die politische Rahmenbedingungen. Jeder hat einen gleichen Strang gezogen. Wir wollten das gemeinsam. Und ich glaube, da gehören so viele Menschen dazu. Am im Sarada haben wir wirklich öfters gesprochen und das hat uns riesig gefreut, dass das funktioniert hat. Und ich glaube, sollte schon auch ein Zeichen sein in Deutschland, was wir gemeinsam stemmen können, wenn wir wollen und wenn wir wirklich zusammenhalten. Also da bin ich schon überzeugt, dass das der richtige Weg ist und vielleicht

0: Der Kundeanspruch aus Truck-Sicht ist komplett anders als aus Pkw-Sicht. Ja, was ich vorher gesagt habe, ein Truck muss immer auf der Straße sein. Der Kunde erwartet sofort Support, technisch, teileseitig, egal was es ist. Das ist sein Geschäft, wo wir unterstützen, nicht nur den Fahrer. Und da bin ich schon der Meinung, ist es richtig, dass man sich abspaltet, sonst verbessern wir unser Geschäft. Und man merkt es jetzt schon, ja, wir können wirklich kundenorientiert agieren. Auch genau mit dem hier, mit dem Logistiksender. Unser Anspruch ist, dass zukünftig unsere Kunden, wenn sie einen Teil brauchen, in Europa in 24 Stunden bekommen von uns. Und dem Anspruch muss man gerecht werden. Ja, und ich denke, das war schon die richtige Entscheidung mit aller Erfahrung, die ich habe, dass wir die Geschäftsfelder trennen. Ja. Das Besondere hier ist, dass wir wirklich alles unter einem Dach haben. Ja, wir beliefern wirklich die Welt unter einem Dach in einem Logistikcenter.
1: 172 Länder, glaube ich.
0: Ja, korrekt. Ja, und das ist schon verrückt. Also es geht Luftfracht raus Richtung Pakistan, Richtung Burundi. Wir liefern überall hin. Ich glaube, das ist auch unsere Stärke als Firma. Wir lassen da niemand außen vor. Wenn es eine Bestellung ist in der Woche, kriegt er eine Bestellung. Ja, und ich denke schon, dass dieser Ansatz aus dem Nichts, aus Greenfield sowas zu bauen, also nicht nur die Hardware, auch die Systeme, die Menschen an Bord zu kriegen und sowas zu betreiben, das ist einzigartig. Also das würde ich schon sagen, weil die Komplexität mit fast 3000 Zulieferer und insgesamt 3000, wir haben ja 3000 Werkstätten weltweit, die wir unterstützen mit Teile über die Werke, ist schon enorm. Ja. Und da würde ich sagen, in der Form, in der Größe kenne ich es nicht. Ja.
2: Bei 300.000 verschiedenen Artikeln, egal ob Schrauben oder Karosserieteile, muss die Lagerung bis aufs kleinste Detail stimmen. Einen Bereich ohne Automatisierung sieht man hier selten. In den riesigen Hallen des Großkonzerns wirkt so ein Hochregallager mit einer Grundfläche von 10.000 Quadratmetern und 40 Metern Höhe als eigene kleine Welt. Und auch hier im Lagerbereich für Kleinteile, anders genannt Autostore, wo sich alles wie von Zauberhand abspielt. Hier bewegen sich 56 vollautomatisierte Roboter auf einem Gerüst, die parallel mehrere Aufträge bearbeiten. Insgesamt sind hier etwa 160.000 Boxen übereinander und nebeneinander angeordnet. Häufig nachgefragte Teile lagern oben, selten angefragte weiter unten und werden bei Bedarf vom Roboter zum jeweiligen Mitarbeiter gebracht. Mit DP World hat Daimler Truck einen zuverlässigen Logistikdienstleister an seiner Seite, der dafür sorgt, dass jedes Teil dahin geliefert wird, wo es hingehört. Von den weltweiten 125.000 Mitarbeitern arbeiten 9.000 in Deutschland und optimieren kontinuierlich solche Arbeitsabläufe. Egal ob am Warenein- und Ausgang oder im Teilelager. DP World ist neben Daimler auch für Porsche, BMW und Schaeffler im Einsatz.
3: Es muss ein Zusammenspiel sein aus beidem, aus Mensch und Maschine. Es macht nicht Sinn, dass man jeden Prozess automatisiert. Aber dort, wo eine hohe, ja, ich sage einfach mal, eine Zuverlässigkeit auch rund um die Uhr gegeben sein muss und wo man eben auch gewisse Schwierigkeiten für den Menschen, der ja auch nur bis zu einer gewissen Grenze belastbar ist, vermeiden will, dort macht Automation Sinn. Es gibt aber auch Bereiche, wo das einfach keinen Sinn macht, wo einfach immer noch der Mensch gebraucht wird.
1: Was macht denn dieses Werk hier in Halberstadt, dieses Logistikzentrum, so besonders?
3: Ich glaube, zwei Gesichtspunkte. Einmal für Daimler Truck selbst, weil durch die Trennung von Mercedes-Benz Cars muss Daimler sich eben auch gewisse Strukturen selbst aufbauen. Und ich glaube, dass das hier auch ein großer Schritt ist, um eigene Logistikstrukturen für die weltweite Ersatzteilversorgung aufzubauen, dass das hier ein wichtiger Schritt ist. Das ist wahrscheinlich auch ein Lernprozess, auch für Daimler selbst, aber eben auch für uns. Das zweite Thema ist, glaube ich, dass für die Region Halberstadt das hier eine enorme Chance ist, auch Mitarbeitende und für die ganze Region, dass wir dort eben auch zeigen, dass es regionunabhängig eine weltweite Ersatzteilversorgung stattfinden kann.
2: Was vor 2 Jahren mit einem Spatenstich begann, ist heute Realität. Mit diesem Projekt der Superlative spielt Halberstadt nun eine zentrale Rolle im weltweiten Ersatzteilgeschäft von Daimler Truck.
4: Ein Grund zum Feiern. Hochschule feiert Klosterfest.
5: Am 10. Juni fand im Kloster Bernburg das traditionelle

0: Der Klosterfest der Hochschule Anhalt statt. Ab 16 Uhr führten Musik, Kunst und Mitmachangebote die historischen Anlagen und zogen zahlreiche Besucher an. Auf mehreren Bühnen präsentierte sich eine große musikalische Vielfalt, von klassischen Klängen über Rock und Indie bis hin zu elektronischer Musik. Ergänzt wurde das Programm durch Ausstellungen, kreative Angebote und interaktive Formate in verschiedenen Bereichen des Klosters. Vor allem die Organisation im Hintergrund war entscheidend für den reibungslosen Ablauf des Festes. Viele Beteiligte sorgten dafür, dass Bühnenprogramme koordiniert, Flächen betreut und Programmpunkte abgestimmt wurden.
1: Also wir haben hier ganz, ganz, ganz viele Bands auf drei Bühnen, die vom Hardrock bis Swing, also alles spielen, was so Studenten lieben. Und die Studierenden haben auch dieses Programm ausgesucht, die haben die Bands ausgesucht. Das machen wir als Mitarbeitende natürlich nicht mehr. Da haben wir einen ganz anderen Geschmack und die Studierenden machen das sehr, sehr gut, organisieren das super über die Studierendenschaft. Und ja, ich glaube, da kann man sich freuen auf ein sehr buntes Programm bis in die Nachtstunden hinein. Die Projekte, die wir hier haben, zeigen einmal, was mit dem Kloster gemacht werden kann. Also es sind sehr, sehr schöne Projekte, die in Bezug auf die konzeptionelle Entwicklung des Klosters ausgerichtet sind. Und hier kann man sich im großen Zeichensaal informieren, was das alles ist.
0: Neben der Musik bot das Klosterfest den Gästen zahlreiche Möglichkeiten an, selbst aktiv zu werden oder Neues zu entdecken. Von Kreativangeboten über Ausstellungen bis hin zu digitalen Erlebnisformaten war das Programm bewusst vielfältig gestaltet.
1: Das Klosterfest ist eine gemeinsame Veranstaltung der Mitarbeitenden der Hochschule Anhalt und der Studierenden. Und es ist so, dass wir hier mehrere Bühnen haben, dass wir ein ganz tolles Programm haben, aber auch zeigen, was wir als Hochschule können. Wir haben also auch Projekte, die wir hier präsentieren und vorstellen. Die Professorenschaft ist mit hier und demonstriert sozusagen ihre Arbeiten gemeinsam mit den Studierenden.
0: Ein besonderer Schwerpunkt lag zudem auf der Beteiligung der Studierenden der Hochschule Anhalt. Sie brachten eigene Projekte ein, unterstützten Programmpunkte und prägten das Fest sichtbar mit.
2: So, und was wir dann machen ist, dass wir auf der einen Seite theoretische Grundlagen legen und dass wir dann irgendwann ganz analog ins Arbeiten kommen. Das heißt, wir schicken die Studenten hier draußen im Kloster auf eine kleine Safari, das heißt, das ist ein kleiner Spaziergang, und verwenden diesbezüglich sogenannte Scan-Cards. Das ist im Prinzip nichts anderes als ein Blatt Papier mit zwei Fenstern, wo die orientiert an der Aufgabenstellung sozusagen ja, kleine Details oder irgendwelche Details wahrnehmen sollen, bewusst wahrnehmen sollen im Zusammenhang mit der Aufgabenstellung, diese dann skizzieren und letztendlich schon so ein kleines visuelles Konzeptbausteinchen selber zeichnen, aber ganz analog. Und der nächste Schritt ist dann zu sagen, und eine Studentin hat das jetzt hier gemacht, die hat Lernen im Grün hier konzipiert und hat diesbezüglich ein paar kleine Skizzen hier gemacht aus dem Kloster und hat dann im nächsten Schritt zusammen mit einem anderen Teammitglied ein Konzept Lernen im Grün entwickelt und dann eine KI gefragt, wie könnte das denn visuell aussehen? Und das sehen wir dann hier. Das heißt also, die KI wird nicht einfach auf etwas draufgesetzt, sondern die konzeptionelle Überlegung, der Denkprozess, auch die Recherche, also was gibt es denn schon oder wie ist dieses Kloster, wie hat sich das entwickelt und so weiter, das sind alles Dinge, die einfließen und die dann die Grundlage dafür legen, sich sozusagen von der KI inspirieren zu lassen. Und das ist uns ganz besonders wichtig, dass die Studenten sozusagen erstmal selber denken, auch kritisch hinterfragen und dann diese Technologie aber nutzen, um beispielsweise sozusagen Visualisierungsvorschläge zu machen, die dann in die weitere Konzeptentwicklung einfließen.
0: Das Klosterfest 26 zeigte erneut, wie eng Hochschule, Kultur und Region in Bernburg miteinander verbunden sind und wie vielfältig ein gemeinsames Fest gestaltet werden kann. Im nächsten Jahr erhofft man sich die Weiterführung der Tradition und steigendes Interesse an der Zukunft der Hochschule Anhalt.
3: Sehe ich doppelt? Das 20. Zwillingstreffen.
4: Nein, Sie sehen nicht doppelt. Am 7. Juni fand nämlich von 14 bis 17 Uhr im Hofe des Hotels Best Western Säubelmanns-Wittenberg das 20. Zwillingstreffen statt, wobei rund 50 Zwillingspaare aus ganz Deutschland anwesend waren, um den Nachmittag gemeinsam zu verbringen. Die Idee des Treffens hat tiefe Wurzeln und ist tatsächlich etwas älter als das Treffen selbst. Außerdem waren in der Vergangenheit nicht nur teilnehmende Zwillinge, sondern auch drei oder gar Vierlinge.
5: Das war ja dann so vor 23 Jahren, wo wir in einer Gaststätte saßen und da kam die Idee, doch so Zwillingstreffen zu organisieren. Und das hat dann weitere ein oder zwei Jahre gedauert und dann war das erste Mal auf dem Granachhof in Wittenberg. Es waren auch schon Drillinge da, also dreimal drei Drillinge, auch einmal Vierlinge. Und wir haben ja die ganze Palette hier in Wittenberg gehabt, vom Kranachhof bis Jugendherberge, bis Haus der Geschichte im Stadthaus Wittenberg. Jetzt sind wir heute hier im Best Western Hotel Wittenberg, um halt auch mal eine andere Location wieder zu bringen, damit man eine Abwechslung reinkommt.
4: Die Veranstaltung bot vor allem Gelegenheit zum Austausch. Alte Bekanntschaften wurden gepflegt, neue Kontakte geknüpft und zahlreiche Geschichten aus dem Leben als Zwilling oder Mehrling geteilt. Von Schabernack bis zur Ernsthaftigkeit war alles vorhanden.
6: Folgendes, sie ist aus der 8. Klasse raus, weil unsere Mutter sehr krank war. Sie hat unsere Mama gepflegt und ich bin weiter zur Schule gegangen. Und dann haben wir natürlich, obwohl sie zu Hause war, musste sie
7: allgemeinbildende Berufsschule.
6: Ein- oder zweimal die Woche nach Bitterfeld zur Allgemeinbildenden. Und da haben wir natürlich getauscht. Sie ist für mich in die Schule gegangen, ich bin für sie gegangen. Hat irgendwie alles geklappt. Ist nie aufgefallen. So was haben wir gemacht. Ja, natürlich mit den Jungs, aber da reden wir jetzt nicht drüber.
2: Ja, jetzt können wir ja drüber reden.
6: Ja, da haben wir doch auch schon einiges.
8: Ja, die haben sich dann gewundert, dass nochmal die kleinen Fragen gestellt worden waren. Da haben sie gedacht, die hat nur einen am Fleisch.
9: Also als Kinder waren wir ganz brav. Uns konnten sie nie auseinanderhalten. Wir hatten dann immer Buchstaben, dass die Erwachsenen uns auseinanderhalten konnten. Wir haben uns auch relativ gut verstanden, außer als wir dann in die Pubertät kamen. Da war es dann ein bisschen schlimm. Ich wollte zur Disco, sie nicht. Ich durfte aber nur zur Disco, wenn wir beide gingen. Und so musste ich mir immer gut tun mit ihr und durfte mich nicht streiten, dass wir abends zur Disco gehen durften. Und da haben wir uns dann dort arrangiert. Aber das hat sich alles gut im guten Sinne. Unsere Partner haben uns nie verwechselt, die wussten von Anfang an, wer ist.
4: Für zusätzliche Unterhaltung sorgte ein Udo Lindenberg-Double mit seinem Auftritt. Außerdem statteten die Wittenberger Stadtwache und Martin Luther dem Treffen einen Besuch ab und mischten sich unter die Gäste. Im Großen und Ganzen ein erneut gelungenes Treffen der Mehrlinge. Doch ohne Sponsoren wäre das Ganze nicht möglich. Auch die Frage, ob es ein 21. Zwillingstreffen geben wird, schwebt noch in der Luft.
5: Ohne die Sponsoren geht ja gar nichts. Und es ist aber eine große vierstellige Summe, die auch bezahlt wird. Und der Exil e.V. ja durch die Spendenquittung, wenn das abfängt. Und dankt aber nochmal am Town & Country House, die über 20 Jahre eigentlich immer der Hauptsponsor waren und uns immer finanziell unterstützt haben, in jeder Situation. Ja, also nie soll man nie sagen, aber vielleicht in einer anderen Form, nicht mehr so groß, aber wer kommt, vielleicht im Themenpark, vielleicht, dass wir uns irgendwo treffen, mal spontan, mal gucken, mal sehen.

0: Es sind wohl die berühmtesten Worte von Hans-Dietrich Genscher, die am 30. September 1989 im Jubel hunderter DDR-Flüchtlinge untergehen. Und diese Worte sind es auch, die für viele Menschen der erste Schritt zur Grenzöffnung zwischen den beiden deutschen Staaten waren. Nur ein Jahr später ist Deutschland wieder vereinigt. Und auch 30 Jahre danach denkt man gerade auch in Halle gerne an den damaligen Außenminister zurück. Und man möchte ihn ehren. Zwar gibt es bereits den Hans-Dietrich-Genscher-Platz und auch die Schule des gebürtigen Reideburgers ist nach ihm benannt, doch es fehlt noch etwas. Zumindest nach Ansicht des Freundeskreis Hans-Dietrich Genscher, der seinen Sitz im Geburtshaus des Politikers hat. Am Freitag gab der Freundeskreis bekannt, einen neuen Vorstoß zur Umbenennung des Flughafens Leipzig-Halle zu wagen.
1: Ja, der Flughafen Halle-Leipzig, ist man als Hallenser immer sehr schnell intuitiv geneigt zu sagen, Leipzig-Halle muss Hans-Dietrich Genscher Flughafen heißen. Hans-Dietrich Genscher ist ein großartiger, der Außenminister gewesen, der uns die Freiheit wieder geschenkt hat. Und ich sag mal, ohne die friedlichen Demonstrationen, ohne die Ostdeutschen wäre die Mauer nicht gefallen. Aber man musste die deutsche Einheit auch politisch vollenden. Und es brauchte kluge Köpfe, die diese politische Vollendung auch auf den Weg brachten. Mit dem 2+4-Vertrag war es unter anderem Hans-Dietrich Genscher, der dafür sorgte, dass unsere Nachbarn in Europa auch dafür waren und der 2+4-Vertrag ratifiziert werden konnte.
0: Gründe, den Flughafen nach ihm zu benennen, gibt es viele. So sind alle großen Flughäfen in Deutschland nach Politikern benannt. Und was würde zu einem vielfliegenden Außenminister wohl besser passen als ein Flughafen?
2: Hans-Dietrich Genscher ist für mich der Weltpolitiker, weil es gibt, glaube ich, niemanden auf dieser Welt, der so viel geflogen ist wie Hans-Dietrich Genscher. Ja, da gibt es ja die beiden Mütze, zwei Flugzeuge treffen sich, wir sitzen in einem Flugzeug, Hans-Dietrich Genscher und den anderen natürlich auch Hans-Dietrich Genscher. Ja. Und es gibt für mich nichts Zutreffenderes, um diese großartige Persönlichkeit ja auch langfristig zu würdigen, ja, als den Flughafen Leipzig-Halle ja auch mit dem Namen Hans-Dietrich Genscher ja zu versehen und ihnen den Namen zu verleihen.
0: Doch Hans-Dietrich Genscher verbindet halt auch noch viel mehr mit der Region um Halle.
2: Er ist Hallenser. Ja, er ist hier in der Region geboren. Er ist hier in der Region aufgewachsen. Er hat sich immer eng mit dieser Region verbunden gefühlt und hat besonders nach der deutschen Wiedervereinigung unendlich viel geleistet für die Entwicklung dieser Region.
0: Und so hat es während seiner Rede in der Prager Botschaft wohl auch niemanden verwundert, dass der Staatsmann einen besonderen Gruß in die Heimat schickte.
3: Sie werden mir erlauben, dass ich den unter Ihnen befindlichen Hallensern einen besonderen Gruß schicke.
0: Inzwischen gibt es sogar prominente Unterstützer, die sich für eine Umbenennung des Flughafens stark machen.
4: In Halle geboren und am Ende Bürger von Nordrhein-Westfalen in Wachtberg in der Nähe von Bonn. Er hatte eine menschliche Sprache, er hatte die Erfahrung aus dem Osten im Westen umgesetzt und deshalb war er der richtige Mensch, am 30. September 1989 die Botschaft von der Freiheit auf dem Balkon in Prag zu sprechen.
5: Hans-Dietrich Genscher ist seinerzeit gegen den ausdrücklichen Rat seiner Ärzte und trotz erheblicher Herzrhythmusstörungen um die Welt geflogen, um in Washington, Moskau, Paris und London den Alliierten diplomatisch die Zustimmung zur Wiedervereinigung abzuringen. Wem, wenn nicht ihm, sollte die Ehre gebühren, den Flughafen Leipzig-Halle mit dem Namen eines Mannes zu schmücken, der sich über Jahrzehnte hinweg um sein Vaterland so verdient gemacht hat.
0: Und auch Oberbürgermeister Bernd Wiegand scheint einem Gedanken an den Genscher Flughafen nicht abgeneigt.
6: Ja, der Aufsichtsrat der Flughafen GmbH hat ja vor 3 Jahren darüber befunden und dieses Anliegen abgelehnt. Und es ist jetzt dann auch wieder an die Zeit, dieses Thema dann auch dort vorzubringen. Da bin ich gern bereit zu, wenn der geeignete Zeitpunkt gekommen ist.
0: Doch auch wenn eine Umbenennung noch auf sich warten lässt, wird Hans-Dietrich Genscher von den Menschen nicht vergessen. Fast jeder kann sich auch heute noch daran erinnern, wie er den berühmten Satz von Prag damals erlebte.
1: Der Satz heißt, liebe Landsleute, wir sind gekommen, um Ihnen mitzuteilen, dass heute Ihre Ausreise in die Bundesrepublik Deutschland möglich geworden ist. Ich habe damals diesen Satz vor dem Fernseher in den Nachrichten gehört und fand es unfassbar. Ich war selber unfassbar glücklich, obwohl ich nicht in der Botschaft war. Man konnte es ja kaum glauben, was da passierte. Aber es war das Gefühl, es passiert noch mehr. Es ist wieder möglich geworden, dass ich nicht nur die Tore für die DDR-Flüchtlinge in der Botschaft in Prag öffnen, das war ja am 30. September, sondern dass sich auch für alle Ostdeutschen, für die DDR-Bürger wieder die Tore in die Freiheit öffnen. Und so ist es ja dann auch gekommen.
7: Ja, ich war damals noch ziemlich klein. Ich kann mich dunkel daran erinnern, dass es im Fernsehen kam und danach war eine euphorische Stimmung. Bald fiel die Mauer und wir sind zum ersten Mal in den Westen gefahren und so. In den Schulklassen war kaum jemand da zu dieser Zeit. Man bekam 100 D-Mark Begrüßungsgeld damals. Das sind so die Erinnerungen, die ich spontan habe daran.
8: Das war was eigentlich Unbegreifliches, was er gesagt hat. Gerade für die Ostdeutschen, die konnten es eigentlich so gar nicht so, sag ich mal, realisieren oder glauben. Weil ich bin 58 geboren, man kannte es gar nicht anders, das war halt so. Das war für uns damals, der sogenannte Westen war für uns eigentlich unerreichbar im Normalfall. Und deswegen hat man das angehört, man hat irgendwo innerlich zusammengezuckt, aber ehrlich gesagt, ich konnte damit so richtig noch nichts anfangen, weil das ist nicht so richtig bis ins Gehirn gegangen, sage ich mal.
9: Da war ich dabei.
10: Sie waren dabei?
9: Ja, Gänsehaut pur, kann ich nur sagen. Es ging uns durch Mark und Bein. Ja, und wir sind übergesiedelt zu meinem Schwiegervater in die Bundesrepublik, an dem Tag über Ungarn.
11: Es läuft mir dann immer noch kalt durch den Rücken runter, weil ich komme aus Westdeutschland und wir haben ja die Dinge ja dort auch mitbekommen, was plötzlich da in der DDR passiert ist mit den Montagsdemonstrationen. Die sind ja letztendlich vom Westfernsehen ja wieder dort bekannt geworden. Und dann kam dann halt die Rede von der Prager Botschaft. Aber den Schluss hat man ja nicht mitgekriegt, aber man wusste ja schon, was dabei rauskam. Und dieser Jubel und die Erleichterung, die dann nicht nur bei den Menschen, die dort waren, war. Und es hat eine Menge Hoffnung gegeben in dem Augenblick, weil ganz ehrlich, die Wiedervereinigung, ich war 2 Jahre vorher als 16-Jähriger in Ostdeutschland mal auf einer Klassenfahrt in Berlin, hätte ich nie gedacht, dass überhaupt sowas auch in Kürze stattfinden könnte.
0: Zum Tag der Deutschen Einheit ist das Geburtshaus Genschers in Reideburg geöffnet. Beginnend in seinem Geburtszimmer können sich die Besucher ein umfassendes Bild des ehemaligen Politikers und seiner Liebe zu Halle machen.
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5: Am Donnerstag, dem 2. Juli, wird es bei kühleren Temperaturen wolkig werden. In den Morgenstunden scheint die Sonne bei 13 bis 23 Grad. Bei 19 bis 23 Grad gibt es am Mittag vereinzelt Niederschläge. Am Abend wird es bei 17 bis 19 Grad wechselnd wolkig und sonnig. Die Temperaturen sinken auf 13 bis 17 Grad in einer bewölkten und windigen Nacht ab. Die Aussichten für den Freitag sind ein Mix aus Sonne und Wolken bei etwa 18 Grad.
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0: Würdigung für das Ehrenamt. Der Landkreis Harz präsentiert die Ehrenamtskarte. Mehr Würdigung für das Ehrenamt. Das verspricht sich die Ehrenamtskarte im Landkreis Harz. Die derzeitig noch als Blaulichtkarte gehandelte Chipkarte soll den Menschen im Ehrenamt zugutekommen. Die Voraussetzungen dafür bestimmt jede Kommune selbst. Gängig ist derzeitig die Vergabe an alle, die bereits die Anforderungen für die sogenannte Feuerwehrrente erfüllen. Konkret heißt das 40 Stunden im Einsatz oder Ausbildung im Jahr. Die ersten Karten wurden bereits in Blankenburg vergeben. Ab dem 1. Juli startet die Karte, doch zuerst nur als Pilotprojekt bis Ende 2027.
1: Also mit der Ehrenamtskarte wollen wir die Ehrenamtlichen ehren, so wie die Karte es am Ende auch sagt. Eine Art Dankeschön für diejenigen, die sich ehrenamtlich und gemeinnützig einbringen, gerade auch die Feuerwehrleute. Wir haben einen Großbrand gehabt in Blankenburg mit sehr vielen Einsatzkräften und da sind auch viele über ihre Kräfte drüber hinausgegangen und das kann man eigentlich gar nicht bezahlen, sondern wir wollen es nicht nur in Dankesreden am Ende Dank sagen, sondern am Ende auch mit dieser Karte. Die ersten Karten sind ausgereicht worden am letzten Samstag in Blankenburg durch den Bürgermeister Heiko Breithaupt. Das war schon ein guter Auftakt. Und jetzt sind die anderen Bürgermeister dran. Der Landkreis Harz wird über die Harz AG das System zur Verfügung stellen. Und die anderen Oberbürgermeister und Bürgermeister werden ihren Feuerwehrleuten ebenfalls diese Karte ausreichen.
0: Was genau macht die Ehrenamtskarte denn eigentlich? Sie bietet Rabatte im Landkreis. So könnte beispielsweise der Eintritt im Freibad in der eigenen Kommune kostenlos sein. In anderen Kommunen zahlt man beispielsweise nur 50% des Ursprungspreises. Die Preissenkungen, an denen sich viele Unternehmen aus dem ganzen Landkreis beteiligen, sollen die ehrenamtlichen Kräfte entlasten. Die Kosten tragen die Unternehmen dabei selbst. Wer mitmachen will, macht das also für den guten Zweck.
1: Also den Aufschlag haben die Quedlinburger gemacht. Dort im Stadtrat ist diskutiert worden, wie können wir unseren Feuerwehrleuten, aber auch den anderen ehrenamtlich Tätigen in der Stadt ein Dankeschön geben, eine Unterstützung geben. Und da ist diese Karte in den Sinn gekommen. Und von dort aus gab es die Initiative, wäre es nicht auch etwas für andere Städte im Landkreis Harz? Und der Landkreis hat dann sozusagen als Vater aller Städte die Führerschaft da übernommen und hat gesagt, jawohl, wir kümmern uns um ein System. Es gibt ein bestehendes, ein gut laufendes System, das System der Harzkarte. Und das haben wir jetzt genommen, um es dann über die Ehrenamtler im gesamten Landkreis Harz drüber zu ziehen.
0: Die Projektsteuerung übernimmt die Harz AG. Sie haben bereits Erfahrungen mit der Harzkarte gemacht. Täglich melden sich hier noch weitere Unternehmen, die gerne an der Ehrenamtskarte teilnehmen möchten. Das Projekt hat bereits Wellen in die anderen Landkreise geschlagen, denn diese haben bereits Interesse an dem Konzept geäußert, so Landrat Thomas Balzerowski. Ab jetzt liegt die Verteilung der Karte in den Händen der Städte im Landkreis. Kunstausstellung, Werke von Fritz Winter.
2: Am Bauhaus lernten zahlreiche bekannte Künstler. Einer von ihnen war der 1905 geborene Fritz Winter, der als einer der bedeutendsten abstrakten Künstler Deutschlands gilt und ab 1927 an der Dessauer Kunstschule tätig war. Verschiedene Ausstellungen gab es über ihn bereits in der Stadt. Nun hat die Anhaltische Gemäldegalerie zusammen mit dem Anhaltischen Kunstverein den Bauhausmaler aus gegebenem Anlass erneut ins Visier genommen.
3: Mit unserer Fritz-Winter-Ausstellung passen wir uns ja ganz bewusst in das Bauhausjubiläum ein, weil eben Fritz Winter ein Maler ist, der am Bauhaus einerseits ausgebildet wurde und andererseits diese Zeit am Bauhaus für seine spätere Karriere auch sehr wichtig gewesen ist. Das heißt, man ihn immer auch als eine Art von Bauhausmaler wahrgenommen hat, deshalb auch dieser Titel Fritz Winter Bauhausmaler, man ihn sozusagen wirklich damit etikettiert hat, ihn immer auch als Schüler von Paul Klee und Wassily Kandinsky gesehen hat. Interessant ist es, dass er aus relativ einfachen Verhältnissen kommend, also aus einer Bergarbeiterfamilie, dann doch auch einen starken Willen hatte, auch eine große Liebe für die Kunst hatte und dann auch relativ schnell den Weg zum Bauhaus, also eine moderne Kunstschule gefunden hat und selbst auch immer wieder bis zu seinem Lebensende nie aufgehört hat, experimentieren, sich selbst auszuprobieren und mit einem großen, ja, mit einem großen moralischen Impetus dabei auch, dass er auch sehr unbedingt an seiner Kunst gearbeitet hat und ein sehr vielfältiges Werk hinterlassen hat und damit auch zeigt, wie vielfältig gegenstandslose, also abstrakte Kunst auch sein kann.
2: Seit dem 19. Juni ist die Sonderausstellung Fritz Winter, Bauhausmaler, in der Orangerie im Georgium geöffnet. In ihr wird nicht das komplette Lebenswerk Winters beleuchtet, sondern man hat sich auf einen bestimmten Zeitabschnitt fokussiert.
3: Unser Fokus liegt wirklich auf diesem Etikett Bauhausmaler. Es passt auch sehr gut, dass zwei Gemälde, die sich bei uns in der Anhaltischen Gemäldegalerie befinden, sozusagen wie eine Art Angelpunkte dieser Karriere gesehen werden können, beziehungsweise dieser Geschichte des Malers als Bauhausmaler. Das eine ist ein sehr frühes Gemälde von 1928, das er tatsächlich am Bauhaus gemalt hat und das damals schon von der Anhaltischen Gemäldegalerie angekauft wurde. Und das andere ist ein späteres Gemälde von 1952, als er in der Nachkriegszeit zu einem gefeierten Maler aufgestiegen ist, zu einem der wichtigsten abstrakten Künstler in Deutschland überhaupt.
2: Für die Anhaltische Gemäldegalerie war die Umsetzung der Sonderausstellung nur durch die gemeinsame Arbeit mit dem Anhaltischen Kunstverein möglich. Beide Akteure sind sozusagen auch historisch gesehen genau die richtigen, um solch eine Ausstellung auf die Beine zu stellen.
3: Es ist eigentlich sehr passend, eine Ausstellung über Fritz Winter in dieser Partnerschaft zwischen der Gemäldegalerie und dem Kunstverein durchzuführen, weil diese beiden Institutionen in der Zeit von Fritz Winter in Dessau auch schon zusammengearbeitet haben. Das heißt, die Ausstellungen des Anhaltischen Kunstvereins fanden ab 1927 regelmäßig im Gebäude der Anhaltischen Gemäldegalerie statt. Das war ganz praktisch insofern, dass der Direktor der Gemäldegalerie, Ludwig Grote, gleichzeitig der Vorsitzende des Kunstvereins gewesen ist. Das heißt, der Maler ist mit diesen beiden Institutionen ja traditionell schon stark verbunden und es war natürlich sehr schön, ihn in diesem Jahr, was gleichzeitig auch sein 50. Todesjahr ist, also er ist 1976 gestorben, dann diese Hommage zu bringen von diesen beiden Einrichtungen, von der Gemäldegalerie, vom Kunstverein, die so stark mit diesem Künstler verbunden sind.
2: Eine Kooperation mit dem Fritz-Winter-Haus Aalen machte die Sonderausstellung möglich. Zudem freut man sich sehr über eine Förderung durch die Hauslage-Stiftung Frankfurt am Main sowie die Ernst-Siemens-Kunststiftung. Geöffnet ist die Ausstellung nun noch bis zum 9. August immer täglich von 12 bis 17 Uhr. Nur dienstags ist sie geschlossen.
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0: Am Donnerstag, dem 2. Juli, wird es bei kühleren Temperaturen wolkig werden. In den Morgenstunden scheint die Sonne bei 13 bis 23 Grad. Bei 19 bis 23 Grad gibt es am Mittag vereinzelt Niederschläge. Am Abend wird es bei 17 bis 19 Grad wechselnd wolkig und sonnig. Die Temperaturen sinken auf 13 bis 17 Grad in einer bewölkten und windigen Nacht ab. Die Aussichten für den Freitag sind ein Mix aus Sonne und Wolken bei etwa 18 Grad.
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2: Lesesommerauftakt. Leseratten aufgepasst.
3: Am 3. Juli ist der letzte Schultag vor den Sommerferien und dann sind erstmal 6 Wochen Pause. Für diese Sekundarschulklasse heute die Gelegenheit, sich schon mal über das Angebot des Lesesommers zu informieren, das ab dem 29. Juni allen Kindern zwischen 6 und 16 zur Verfügung steht. Karin Limberg erklärte den Schülern hier, dass man wieder viele neue Bücher kaufen konnte, auf die sich alle Leseratten freuen können.
4: Es geht jetzt los am 29. Juni, also jetzt am kommenden Montag, und geht bis zum letzten Ferientag, das ist der 14. August. Und dann können die Kinder aber noch ganz in Ruhe auslesen.
3: Wer sich jetzt fragt, warum bisher das altbekannte XXL fehlte, es fiel dem neuen Logo zum Opfer, das hier stolz präsentiert wurde. Übrigens auch wie das alte Logo von einem Grafiker aus Halle gestaltet. Und natürlich wird der diesjährige Lesesommer trotzdem wieder XXL, vor allem wenn es darum geht, die Langeweile zu vertreiben. Denn das Angebot an Bewährtem und Neuem ist groß.
4: Neu sind diese fabelhaften Bücher, die wir ja haben. Ich bin nach so vielen Jahren immer noch begeistert, was dort geboten wird. Und natürlich, wie gesagt, ganz aktuell sämtliche Fußballbücher. Und ich glaube, das wird den Kindern richtig gut gefallen, weil die kennen sich viel besser aus als ich mit Fußball und erzählen mir dann auch immer, woher die ganzen Fußballer kommen und wo sie auch spielen. Da bin ich jetzt fit, dann höchstwahrscheinlich. Ansonsten bewährte Sachen sind wirklich Comic-Erzählungen. Das heißt, also natürlich Gregs Tagebuch wird gelesen, Lotter Leben, aber es gibt so viel anderes und so viel Neues. Und wir haben die ganzen YouTuber, wir haben Minecraft-Geschichten, wir haben Fantasy-Geschichten, wir haben lustige Sachen. Es gibt natürlich auch Krimis, es gibt die 3 Fragezeichen, es gibt die 3 Ausrufezeichen. Auch Kinder lösen gerne Krimifälle und in diesen Büchern sind ja immer auch nochmal Rätsel mit drin. Also einfach ein tolles Angebot.
3: Ja, und es sind nicht nur dicke Wälzer, die es hier zu lesen gibt. Es gibt auch genug Bücher mit Illustrationen oder als Comic. Für alle Altersklassen ist etwas dabei. Und neben dem Spaß an den Geschichten in den Büchern kommt noch ein Angebot dazu, das gestresste Schüler in der Vergangenheit auch schon gerne nutzten.
4: Also wenn die Kinder es schaffen, 2 Bücher im Lesesommer zu lesen, bekommen sie am Ende eine Urkunde. Diese Urkunde legen sie dann in der Schule vor und in ganz, ganz vielen Schulen in Magdeburg bekommen sie dafür eine 1.
3: Ja. Der Lesesommer wird übrigens in allen Bibliotheken im Land durchgeführt. Auch in Halle gibt es die Aktion mit dem Zertifikat und der besonderen Bewertung der Lernleistung. Allerdings haben die dortigen Bibliotheken auch einige Hörbücher vom Fördergeld angeschafft. In Magdeburg müssen die Kinder schon selber lesen. Schließlich ist das ja auch ein Programm zur Leseförderung. Außerdem gibt es für alle ein Gewinnspiel und die großen Einrichtungen laden zu Abschlussveranstaltungen ein. In Halle kann man sich da schon mal den 10. Oktober vormerken und in Magdeburg den 12. September, wenn die Zertifikate überreicht werden sollen. Und was muss man denn nun machen, wenn man von diesem Angebot profitieren möchte?
4: Also man braucht einen Bibliotheksausweis dafür. Die meisten Kinder haben einen. Wer keinen hat, bekommt für diese Aktion einen Leseausweis. Und damit kann ich dann anfangen, einfach zu lesen und mir etwas zu entleihen. Man kann, wenn man möchte, aus dem gesamten Bestand der Bibliothek entleihen. Natürlich immer altersgerecht, das ist wichtig. Aber wir haben ja auch ganz viele neue Bücher extra für den Lesesommer und die erkenne ich dann an dem Aufkleber.
3: Also schnell in die Bibliothek anmelden, wenn man nicht schon angemeldet ist. Und dann kann der Lesespaß auch schon beginnen. Und wenn das gewünschte Buch schon von jemand anderen ausgeliehen wurde, die Regale hier sind übervoll, auch mit den Ausgaben vom letzten Jahr, als der Lesesommer noch XXL war. Es sollte sich also auf jeden Fall etwas Interessantes finden lassen. Schließlich kann man ja nicht den ganzen Tag TikTok daddeln.

0: Der Mädchenchor des Landesgymnasiums für Musik aus Wernigerode war nur einer von zahlreichen Chören, die vom 19. bis zum 21. Juni bei den Landeschortagen die Dessau-Roßlauer Innenstadt in eine musikalische Oase verwandelten. Gesangsgruppen aus ganz Sachsen-Anhalt versammelten sich in der Muldestadt. Organisiert wurde das Event vom Landesmusikrat Sachsen-Anhalt und von der Stadt. Nachdem die Chortage am Freitag mit dem Junior-Chorfest starteten, stand am Samstag das Landeschorfest auf dem Plan. Hierbei gab es zahlreiche Auftritte von Chören auf dem Marktplatz und in der Marienkirche zu hören.
1: Also die Chöre sind, glaube ich, guter Stimmung. Wie das angenommen wird, also wir hatten das Gefühl, vorhin, als geregnet hat, war mehr Publikum hier auf dem Marktplatz. Ist leider auch sehr warm und sonnig. Aber ich denke, das kommt gut an. In der Marienkirche, da ist, glaube ich, sehr gut besucht. Kann man auch ein bisschen gekühlt sitzen. Also jetzt am Nachmittag werden nochmal Auftritte stattfinden hier auf der Bühne und in der Marienkirche. 18 Uhr ist nochmal genau der Höhepunkt. Da gibt es einmal noch die Auftritte von den Chören, die noch da sind. Das sind 8 Chöre. Jeder singt nochmal 2 Titel. Und es wird dann eine Publikumsabstimmung geben. Sozusagen für die 3 besten Chöre gibt es ein kleines Preisgeld. Und es gibt einen Überraschungsgast, der mit den Chören und auch Besuchern zusammen singen wird. Es werden Boomwacker verteilt, sodass da auch rhythmisch aktiv mitgemacht werden kann.
0: Der Überraschungsgast beim Festkonzert war niemand Geringeres als Schauspieler und Musiker Axel Prahl. Zusammen mit dem Popchor Dessau spielte der Tatortstar sein Lied »Heute fange ich an«. Und auch das Publikum war eingeladen mitzusingen und gleichzeitig mit bunten Kunststoffröhren, den sogenannten Boomwackers, eine ganz besondere akustische Kulisse zu erzeugen.

0: Ein wirklich toller gemeinschaftlicher Moment auf dem Marktplatz, der auch Prahl selber ziemlich berührte. Die Kraft des gemeinsamen Musizierens stand beim Landeschorfest über allem. Für die Chöre sind Veranstaltungen wie diese ganz wichtig.
1: Chorsingen verbindet. Man sagt auch, Musik, Singen ist gesund. Genau, das ist, und wir bieten hier praktisch eine Plattform, dass die Chöre sich treffen können, austauschen können, voneinander lernen können. Es gibt ja auch heute, gab es auch die Möglichkeit, dass sich 4 Chöre haben den Wunsch geäußert, sich beraten zu lassen von dem Chorleiter vom Rundfunk-Jugendchor Wernigerode. Die erfahren dann praktisch bekommen dann ein bisschen Feedback für ihre Arbeit. Genau, und das andere ist, man hört anderen zu, hat Programmanregungen dann, die man bekommt, ja.
0: Unter den 8 Chören, die beim Festkonzert auftraten, wurden per Publikumsabstimmung die Besten noch einmal etwas hervorgehoben und ausgezeichnet. Den 3. Platz erreichte der Mädchenchor des Landesgymnasiums für Musik aus Wernigerode. Auf Platz 2 sang sich der Jugendchor des Anhaltischen Theaters Dessau, während der Kinderchor des Anhaltischen Theaters den Publikumspreis gewann. Am Sonntag stand dann noch der Landeschorwettbewerb an. Einen ausführlichen Beitrag dazu gibt es in einer unserer nächsten Sendungen. Hier noch abschließend der Popchor Dessau mit Ich schenk dir die Welt von den Prinzen.

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2: Am Donnerstag, den 2. Juli, wird es bei kühleren Temperaturen wolkig werden. In den Morgenstunden scheint die Sonne bei 13 bis 23 Grad. Bei 19 bis 23 Grad gibt es am Mittag vereinzelt Niederschläge. Am Abend wird es bei 17 bis 19 Grad wechselnd wolkig und sonnig. Die Temperaturen sinken auf 13 bis 17 Grad in einer bewölkten und windigen Nacht ab. Die Aussichten für den Freitag sind ein Mix aus Sonne und Wolken bei etwa 18 Grad.
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3: Daimler Truck startet durch. Das Halberstädter Logistikzentrum ist eröffnet. Exakt 2 Jahre hat es vom Spatenstich bis zur Fertigstellung des neuen Daimler Truckwerks in Halberstadt gedauert. Der Neubau im Industriepark Ost mit einer Logistikfläche von rund 260.000 Quadratmeter, das mehr als 35 Fußballfelder entspricht, steuert zukünftig die gesamte Ersatzteilversorgung für Mercedes-Benz Lkw. Die sehr gute Zusammenarbeit zwischen dem Landkreis, den Verantwortlichen der Stadt Halberstadt und Daimler Truck ist es zu verdanken, dass man das neue Wort Harzgeschwindigkeit prägte. Bis heute sind alle Beteiligten auf diese besondere Leistung enorm stolz. Im November 2025 verließ der erste Lkw mit Teilen Richtung Spanien das Global Parts Center. Seit Mitte Februar werden Standorte in ganz Europa beliefert. Seit Ende Juli läuft die weltweite Ersatzteilversorgung vollständig von Halberstadt aus.
4: 500 Mitarbeiter wurden versprochen. Es sind jetzt doppelt so viel geworden. Über 1000 Menschen arbeiten hier für Daimler Truck. Nicht nur für Daimler Truck natürlich, sondern auch für die ganzen vielen anderen Unternehmen und Firmen, die ihn zuliefern. Wie stolz ist man denn auch, wenn man in so kurzer Bauzeit so ein Werk hochstemmt?
5: Also wir hatten es vorher schon, definitiv, auch dass wir das hier in der Region hinbekommen haben gemeinsam. Und das sind ja auch die politische Rahmenbedingungen. Jeder hat einen gleichen Strang gezogen. Wir wollten das gemeinsam. Und ich glaube, da gehören so viele Menschen dazu. Auch mit dem Sarada haben wir wirklich öfters gesprochen und das hat uns riesig gefreut, dass das funktioniert hat. Und ich glaube, sollte schon auch ein Zeichen sein in Deutschland, was wir gemeinsam stemmen können, wenn wir wollen und wenn wir wirklich zusammenhalten. Also da bin ich schon überzeugt, dass das der richtige Weg ist und vielleicht gibt es ein bisschen Signalwirkung, ja.
4: Sie sind ja schon sehr, sehr lange dabei, aber nicht nur für Daimler Truck, sondern Daimler Truck und Mercedes-Benz waren ja mal eins. Vielleicht können Sie mal kurz schildern, worum man das auseinandernehmen musste, sozusagen, wo man jetzt zwei eigenständige Firmen hat.
5: Ja, gute Frage. Also ich sage jetzt mal, ich bin wirklich 40 Jahre dabei, kenne jetzt Mercedes-Benz, Daimler-Benz, Daimler-Chrysler, also alles, die ganze Palette und kenne aber auch die Herausforderungen aus der Vergangenheit, wenn wir alles gemeinsam machen. Also in meinen Funktionen, wo wir woanders unterwegs waren, andere Länder, musste man alles abdecken. Aber

0: brauchen in Europa in 24 Stunden bekommen von uns. Und dem Anspruch muss man gerecht werden. Ja, und ich denke, das war schon die richtige Entscheidung mit aller Erfahrung, die ich habe, dass wir die Geschäftsfelder trennen. Ja. Das Besondere hier ist, dass wir wirklich alles unter einem Dach haben. Ja, wir beliefern wirklich die Welt unter einem Dach in einem Logistikcenter.
1: 172 Länder, glaube ich.
0: Ja, korrekt. Ja, und das ist schon verrückt. Also es geht Luftfracht raus Richtung Pakistan, Richtung Burundi. Wir liefern überall hin. Ich glaube, das ist auch unsere Stärke als Firma. Wir lassen da niemand außen vor. Wenn es eine Bestellung ist in der Woche, kriegt er eine Bestellung. Ja, und ich denke schon, dass dieser Ansatz aus dem Nichts, aus Greenfield sowas zu bauen, also nicht nur die Hardware, auch die Systeme, die Menschen an Bord zu kriegen und sowas zu betreiben, das ist einzigartig. Also das würde ich schon sagen, weil die Komplexität mit fast 3000 Zulieferer und insgesamt 3000, wir haben ja 3000 Werkstätten weltweit, die wir unterstützen mit Teile über die Werke, ist schon enorm. Ja. Und da würde ich sagen, in der Form, in der Größe kenne ich es nicht. Ja.
2: Bei 300.000 verschiedenen Artikeln, egal ob Schrauben oder Karosserieteile, muss die Lagerung bis aufs kleinste Detail stimmen. Einen Bereich ohne Automatisierung sieht man hier selten. In den riesigen Hallen des Großkonzerns wirkt so ein Hochregallager mit einer Grundfläche von 10.000 Quadratmetern und 40 Metern Höhe als eigene kleine Welt. Und auch hier im Lagerbereich für Kleinteile, anders genannt Autostore, wo sich alles wie von Zauberhand abspielt. Hier bewegen sich 56 vollautomatisierte Roboter auf einem Gerüst, die parallel mehrere Aufträge bearbeiten. Insgesamt sind hier etwa 160.000 Boxen übereinander und nebeneinander angeordnet. Häufig nachgefragte Teile lagern oben, selten angefragte weiter unten und werden bei Bedarf vom Roboter zum jeweiligen Mitarbeiter gebracht. Mit DP World hat Daimler Truck einen zuverlässigen Logistikdienstleister an seiner Seite, der dafür sorgt, dass jedes Teil dahin geliefert wird, wo es hingehört. Von den weltweiten 125.000 Mitarbeitern arbeiten 9.000 in Deutschland und optimieren kontinuierlich solche Arbeitsabläufe. Egal ob am Warenein- und Ausgang oder im Teilelager. DP World ist neben Daimler auch für Porsche, BMW und Schaeffler im Einsatz.
3: Es muss ein Zusammenspiel sein aus beidem, aus Mensch und Maschine. Es macht nicht Sinn, dass man jeden Prozess automatisiert. Aber dort, wo eine hohe, ja, ich sage einfach mal, eine Zuverlässigkeit auch rund um die Uhr gegeben sein muss und wo man eben auch gewisse Schwierigkeiten für den Menschen, der ja auch nur bis zu einer gewissen Grenze belastbar ist, vermeiden will, dort macht Automation Sinn. Es gibt aber auch Bereiche, wo das einfach keinen Sinn macht, wo einfach immer noch der Mensch gebraucht wird.
1: Was macht denn dieses Werk hier in Halberstadt, dieses Logistikzentrum, so besonders?
3: Ich glaube, zwei Gesichtspunkte. Einmal für Daimler Truck selbst, weil durch die Trennung von Mercedes-Benz Cars muss Daimler sich eben auch gewisse Strukturen selbst aufbauen. Und ich glaube, dass das hier auch ein großer Schritt ist, um eigene Logistikstrukturen für die weltweite Ersatzteilversorgung aufzubauen, dass das hier ein wichtiger Schritt ist. Das ist wahrscheinlich auch ein Lernprozess, auch für Daimler selbst, aber eben auch für uns. Das zweite Thema ist, glaube ich, dass für die Region Halberstadt das hier eine enorme Chance ist, auch Mitarbeitende und für die ganze Region, dass wir dort eben auch zeigen, dass es regionunabhängig eine weltweite Ersatzteilversorgung stattfinden kann.
2: Was vor 2 Jahren mit einem Spatenstich begann, ist heute Realität. Mit diesem Projekt der Superlative spielt Halberstadt nun eine zentrale Rolle im weltweiten Ersatzteilgeschäft von Daimler Truck.
4: Ein Grund zum Feiern. Hochschule feiert Klosterfest.
5: Am 10. Juni fand im Kloster Bernburg das traditionelle Klosterfest der Hochschule Anhalt statt. Ab 16 Uhr füllten Musik, Kunst und Mitmachangebote die historischen Anlagen und zogen zahlreiche Besucher an. Auf mehreren Bühnen präsentierte sich eine große musikalische Vielfalt. Von klassischen Klängen über Rock und Indie bis hin zu elektronischer Musik. Ergänzt wurde das Programm durch Ausstellungen, kreative Angebote und interaktive Formate in verschiedenen Bereichen des Klosters. Vor allem die Organisation im Hintergrund war entscheidend für den reibungslosen Ablauf des Festes. Viele beteiligt

0: Diese sorgten dafür, dass Bühnenprogramme koordiniert, Flächen betreut und Programmpunkte abgestimmt wurden.
1: Also wir haben hier ganz, ganz, ganz viele Bands auf drei Bühnen, die von Hardrock bis Swing, also alles spielen, was so Studenten lieben. Und die Studierenden haben auch dieses Programm ausgesucht, die haben die Bands ausgesucht. Das machen wir als Mitarbeitende natürlich nicht mehr. Da haben wir einen ganz anderen Geschmack und die Studierenden machen das sehr, sehr gut, organisieren das super über die Studierendenschaft. Und ja, ich glaube, da kann man sich freuen auf ein sehr buntes Programm bis in die Nachtstunden hinein. Die Projekte, die wir ja haben, zeigen einmal, was mit dem Kloster gemacht werden kann. Also es sind sehr, sehr schöne Projekte, die in Bezug auf die konzeptionelle Entwicklung des Klosters ausgerichtet sind. Und hier kann man sich im großen Zeichensaal informieren, was das alles ist.
0: Neben der Musik bot das Klosterfest den Gästen zahlreiche Möglichkeiten an, selbst aktiv zu werden oder Neues zu entdecken. Von Kreativangeboten über Ausstellungen bis hin zu digitalen Erlebnisformaten war das Programm bewusst vielfältig gestaltet.
1: Das Klosterfest ist eine gemeinsame Veranstaltung der Mitarbeitenden der Hochschule Anhalt und der Studierenden. Und es ist so, dass wir hier mehrere Bühnen haben, dass wir ein ganz tolles Programm haben, aber auch zeigen, was wir als Hochschule können. Wir haben also auch Projekte, die wir hier präsentieren und vorstellen. Die Professorenschaft ist mit hier und demonstriert sozusagen ihre Arbeiten gemeinsam mit den Studierenden.
0: Ein besonderer Schwerpunkt lag zudem auf der Beteiligung der Studierenden der Hochschule Anhalt. Sie brachten eigene Projekte ein, unterstützten Programmpunkte und prägten das Fest sichtbar mit.
2: So, und was wir dann machen ist, dass wir auf der einen Seite theoretische Grundlagen legen und dass wir dann irgendwann ganz analog ins Arbeiten kommen. Das heißt, wir schicken die Studenten hier draußen im Kloster auf eine kleine Safari. Das heißt, das ist ein kleiner Spaziergang und verwenden diesbezüglich sogenannte Scan-Cards. Das ist im Prinzip nichts anderes als ein Blatt Papier mit zwei Fenstern, wo die orientiert an der Aufgabenstellung kleine Details oder irgendwelche Details bewusst wahrnehmen sollen im Zusammenhang mit der Aufgabenstellung, diese dann skizzieren und letztendlich schon so ein kleines visuelles Konzeptbausteinchen selber zeichnen, aber ganz analog. Und der nächste Schritt ist dann zu sagen, und eine Studentin hat das jetzt hier gemacht, die hat Lernen im Grün hier konzipiert und hat diesbezüglich ein paar kleine Skizzen hier gemacht aus dem Kloster und hat dann im nächsten Schritt zusammen mit einem anderen Teammitglied ein Konzept Lernen im Grün entwickelt und dann eine KI gefragt, wie könnte das denn visuell aussehen? Und das sehen wir dann hier. Das heißt also, die KI wird nicht einfach auf etwas draufgesetzt, sondern die konzeptionelle Überlegung, der Denkprozess, auch die Recherche, also was gibt es denn schon oder wie ist dieses Kloster, wie hat sich das entwickelt und so weiter, das sind alles Dinge, die einfließen und die dann die Grundlage dafür legen, sich sozusagen von der KI inspirieren zu lassen. Und das ist uns ganz besonders wichtig, dass die Studenten sozusagen erstmal selber denken, auch kritisch hinterfragen und dann diese Technologie aber nutzen, um beispielsweise sozusagen Visualisierungsvorschläge zu machen, die dann in die weitere Konzeptentwicklung einfließen.
0: Das Klosterfest 26 zeigte erneut, wie eng Hochschule, Kultur und Region in Bernburg miteinander verbunden sind und wie vielfältig ein gemeinsames Fest gestaltet werden kann. Im nächsten Jahr erhofft man sich die Weiterführung der Tradition und steigendes Interesse an der Zukunft der Hochschule Anhalt.
3: Sehe ich doppelt? Das 20. Zwillingstreffen.
4: Nein, Sie sehen nicht doppelt. Am 7. Juni fand nämlich von 14 bis 17 Uhr im Hofe des Hotels Best Western Säubelmanns-Wittenberg das 20. Zwillingstreffen statt. Wobei rund 50 Zwillingspaare aus ganz Deutschland anwesend waren, um den Nachmittag gemeinsam zu verbringen. Die Idee des Treffens hat tiefe Wurzeln und ist tatsächlich etwas älter als das Treffen selbst. Außerdem waren in der Vergangenheit nicht nur teilnehmende Zwillinge, sondern auch drei oder gar Vierlinge.
5: Das war ja dann so vor 23 Jahren, wo wir in einer Gaststätte saßen und da kam die Idee, doch eine Zwillingsstaffel zu organisieren. Und das hat dann weitere ein oder zwei Jahre gedauert und dann war das erste Mal auf dem Kranachhof in Wittenberg. Es waren auch schon Drillinge da, also dreimal drei Drillinge, auch einmal Vierlinge. Und wir haben ja die ganze Palette hier in Wittenberg gehabt, vom Kranachhof bis Jugendherberge, bis Haus der Geschichte im Stadthaus Wittenberg. Jetzt sind wir heute hier im Best-Western-Hotel Wittenberg, um halt auch mal eine andere Location wieder zu bringen, damit man eine Abwechslung reinkommt.
4: Die Veranstaltung bot vor allem Gelegenheit zum Austausch. Alte Bekanntschaften wurden gepflegt, neue Kontakte geknüpft und zahlreiche Geschichten aus dem Leben als Zwilling oder Mehrling geteilt. Von Schabernack bis zur Ernsthaftigkeit war alles vorhanden.
6: Folgendes, sie ist aus der 8. Klasse raus, weil unsere Mutter sehr krank war, sie hat unsere Mama gepflegt. Und ich bin weiter zur Schule gegangen und dann haben wir natürlich, sie musste, obwohl sie zu Hause war, musste sie
7: allgemeinbildende Berufsschule.
6: Ein- oder zweimal die Woche nach Bitterfeld zur Allgemeinbildenden. Und da haben wir natürlich getauscht. Sie ist für mich in die Schule gegangen, ich bin für sie gegangen. Hat irgendwie alles geklappt. Ist nie aufgefallen. So was haben wir gemacht. Ja, natürlich mit den Jungs, aber da reden wir jetzt nicht drüber.
2: Jetzt können wir ja drüber reden.
6: Ja, da haben wir doch auch schon einiges.
8: Ja, die haben sich dann gewundert, dass nochmal die gleichen Fragen gestellt worden waren. Da haben sie gedacht, die hat nur einen am Fleisch.
9: Also als Kinder waren wir ganz brav. Uns konnten sie nie auseinanderhalten. Wir hatten dann immer Buchstaben, dass die Erwachsenen uns auseinanderhalten konnten. Wir haben uns auch relativ gut verstanden, außer als wir dann in die Pubertät kamen. Da war es dann ein bisschen schlimm. Ich wollte zur Disco, sie nicht. Ich durfte aber nur zur Disco, wenn wir beide gingen. Und so musste ich mir immer gut tun mit ihr und durfte mich nicht streiten, dass wir zur Disco gehen durften. Und da haben wir uns dann dort arrangiert. Aber das hat sich alles gut im guten Sinne. Unsere Partner haben uns nie verwechselt, die wussten von Anfang an, wer ist.
4: Für zusätzliche Unterhaltung sorgte ein Udo Lindenberg-Double mit seinem Auftritt. Außerdem statteten die Wittenberger Stadtwache und Martin Luther dem Treffen einen Besuch ab und mischten sich unter die Gäste. Im Großen und Ganzen ein erneut gelungenes Treffen der Mehrlinge. Doch ohne Sponsoren wäre das Ganze nicht möglich. Auch die Frage, ob es ein 21. Zwillingstreffen geben wird, schwebt noch in der Luft.
5: Ohne die Sponsoren geht ja gar nichts. Und es ist aber eine große vierstellige Summe, die auch bezahlt wird. Und der Exil-EV ja durch die Spendenquittung, wenn das abfängt. Und dankt aber nochmal am Tauno Country House, die über 20 Jahre eigentlich immer der Hauptsponsor war und uns immer finanziell unterstützt haben, in jeder Situation. Ja, also nie soll man nie sagen, aber vielleicht in einer anderen Form, nicht mehr so groß, aber wer kommt, der kommt, vielleicht im Themenpark, vielleicht, dass wir uns irgendwo treffen, mal spontan, mal gucken, mal sehen.

0: Es sind wohl die berühmtesten Worte von Hans-Dietrich Genscher, die am 30. September 1989 im Jubel hunderter DDR-Flüchtlinge untergingen. Und diese Worte sind es auch, die für viele Menschen der erste Schritt zur Grenzöffnung zwischen den beiden deutschen Staaten waren. Nur ein Jahr später ist Deutschland wieder vereinigt. Und auch 30 Jahre danach denkt man gerade auch in Halle gerne an den damaligen Außenminister zurück. Und man möchte ihn ehren. Zwar gibt es bereits den Hans-Dietrich-Genscher-Platz und auch die Schule des gebürtigen Reideburgers ist nach ihm benannt, doch es fehlt noch etwas. Zumindest nach Ansicht des Freundeskreis Hans-Dietrich Genscher, der seinen Sitz im Geburtshaus des Politikers hat. Am Freitag gab der Freundeskreis bekannt, einen neuen Vorstoß zur Umbenennung des Flughafens Leipzig-Halle zu wagen.
1: Ja, der Flughafen Halle-Leipzig, da ist man als Hallenser immer sehr schnell intuitiv geneigt zu sagen, Leipzig-Halle muss Hans-Dietrich Genscher Flughafen heißen. Hans-Dietrich Genscher ist ein großartiger, der Außenminister gewesen, der uns die Freiheit wieder geschenkt hat. Und ich sag mal, ohne die friedlichen Demonstrationen, ohne die Ostdeutschen wäre die Mauer nicht gefallen. Aber man musste die deutsche Einheit auch politisch vollenden. Und es brauchte kluge Köpfe, die diese politische Vollendung auch auf den Weg brachten. Mit dem 2+4-Vertrag war es unter anderem Hans-Dietrich Genscher, der dafür sorgte, dass unsere Nachbarn in Europa auch dafür waren und der 2+4-Vertrag ratifiziert werden konnte.
0: Gründe, den Flughafen nach ihm zu benennen, gibt es viele. So sind alle großen Flughäfen in Deutschland nach Politikern benannt. Und was würde zu einem vielfliegenden Außenminister wohl besser passen als ein Flughafen?
2: Hans-Dietrich Genscher ist für mich der Weltpolitiker, weil es gibt, glaube ich, niemanden auf dieser Welt, der so viel geflogen ist wie Hans-Dietrich Genscher. Ja, da gibt es ja die beiden Mütze, zwei Flugzeuge treffen sich, wer sitzt in den einen Flugzeug? Hans-Dietrich Genscher und den anderen natürlich auch Hans-Dietrich Genscher. Ja. Und es gibt für mich nichts Zutreffenderes, um diese großartige Persönlichkeit ja auch langfristig zu würdigen, ja, als den Flughafen Leipzig-Halle ja auch mit dem Namen Hans-Dietrich Genscher ja zu versehen und ihnen den Namen zu verleihen.
0: Doch Hans-Dietrich Genscher verbindet halt auch noch viel mehr mit der Region um Halle.
2: Er ist Hallenser. Ja, er ist hier in der Region geboren. Er ist hier in der Region aufgewachsen. Er hat sich immer eng mit dieser Region verbunden gefühlt und hat besonders nach der deutschen Wiedervereinigung unendlich viel geleistet für die Entwicklung dieser Region.
0: Und so hat es während seiner Rede in der Prager Botschaft wohl auch niemanden verwundert, dass der Staatsmann einen besonderen Gruß in die Heimat schickte.
3: Sie werden mir erlauben, dass ich den unter Ihnen befindlichen Hallensern einen besonderen Gruß.
0: Inzwischen gibt es sogar prominente Unterstützer, die sich für eine Umbenennung des Flughafens stark machen.
4: In Halle geboren und am Ende Bürger von Nordrhein-Westfalen in Wachtberg in der Nähe von Bonn. Er hatte eine menschliche Sprache, er hatte die Erfahrung aus dem Osten im Westen umgesetzt und deshalb war er der richtige Mensch, am 30. September 1989 die Botschaft von der Freiheit auf dem Balkon in Prag zu sprechen.
5: Hans-Dietrich Genscher ist seinerzeit gegen den ausdrücklichen Rat seiner Ärzte und trotz erheblicher Herzrhythmusstörungen um die Welt geflogen, um in Washington, Moskau, Paris und London den Alliierten diplomatisch die Zustimmung zur Wiedervereinigung abzuringen. Wem, wenn nicht ihm, sollte die Ehre gebühren, den Flughafen Leipzig-Halle mit dem Namen eines Mannes zu schmücken, der sich über Jahrzehnte hinweg um sein Vaterland so verdient gemacht hat.
0: Und auch Oberbürgermeister Bernd Wiegand scheint einem Gedanken an den Genscher Flughafen nicht abgeneigt.
6: Ja, der Aufsichtsrat der Flughafen GmbH hat ja vor 3 Jahren darüber befunden und dieses Anliegen abgelehnt. Und es ist jetzt dann auch wieder an die Zeit, dieses Thema dann auch dort vorzubringen. Da bin ich gern bereit zu, wenn der geeignete Zeitpunkt gekommen ist.
0: Doch auch wenn eine Umbenennung noch auf sich warten lässt, wird Hans-Dietrich Genscher von den Menschen nicht vergessen. Fast jeder kann sich auch heute noch daran erinnern, wie er den berühmten Satz von Prag damals erlebte.
1: Der Satz heißt, liebe Landsleute, wir sind gekommen, um Ihnen mitzuteilen, dass heute Ihre Ausreise in die Bundesrepublik Deutschland möglich geworden ist. Ich habe damals diesen Satz vor dem Fernseher in den Nachrichten gehört und fand es unfassbar. Ich war selber unfassbar glücklich, obwohl ich nicht in der Botschaft war. Man konnte es ja kaum glauben, was da passierte. Aber es war das Gefühl, es passiert noch mehr. Es ist wieder möglich geworden, dass ich nicht nur die Tore für die DDR-Flüchtlinge in der Botschaft in Prag öffnen, das war ja am 30. September, sondern dass sich auch für alle Ostdeutschen, für die DDR-Bürger wieder die Tore in die Freiheit öffnen. Und so ist es ja dann auch gekommen.
7: Ja, ich war damals noch ziemlich klein. Ich kann mich dunkel daran erinnern, dass es im Fernsehen kam und danach war eine euphorische Stimmung. Bald fiel die Mauer und wir sind zum ersten Mal

0: den Westen gefahren und so. In den Schulklassen war kaum jemand da zu dieser Zeit. Man bekam 100 Euro, 100 D-Mark Begrüßungsgeld damals. Das sind so die Erinnerungen, die ich spontan habe daran.
1: Das war was eigentlich Unbegreifliches, was er gesagt hat. Gerade für die Ostdeutschen, die konnten es eigentlich so gar nicht so, sag ich mal, realisieren oder glauben. Weil ich bin 58 geboren, man kannte es gar nicht anders, das war halt so. Das war für uns damals, der sogenannte Westen war für uns eigentlich unerreichbar im Normalfall. Und deswegen hat man das angehört, man hat irgendwo innerlich zusammengezuckt, aber ehrlich gesagt, ich konnte damit so richtig noch nichts anfangen, weil das ist nicht so richtig bis ins Gehirn gegangen, sage ich mal.
2: Da war ich dabei.
3: Sie waren dabei?
2: Ja, Gänsehaut pur, kann ich nur sagen. Es ging uns durch Mark und Bein. Ja, und wir sind übergesiedelt zu meinem Schwiegervater in die Bundesrepublik an dem Tag über Ungarn.
4: Es läuft mir dann noch immer noch kalt durch den Rücken runter, weil ich komme aus Westdeutschland und wir haben ja die Dinge ja dort auch mitbekommen, was plötzlich da in der DDR passiert ist mit den Montagsdemonstrationen. Die sind ja letztendlich vom Westfernsehen ja wieder dort bekannt geworden. Und dann kam dann halt die Rede von der Prager Botschaft. Den Schluss hat man ja nicht mitgekriegt, aber man wusste ja schon, was dabei rauskam. Und dieser Jubel und die Erleichterung, die dann nicht nur bei den Menschen, die dort waren, war. Und es hat eine Menge Hoffnung gegeben in dem Augenblick, weil ganz ehrlich, die Wiedervereinigung, ich war 2 Jahre vorher als 16-Jähriger in Ostdeutschland mal auf einer Klassenfahrt in Berlin, hätte ich nie gedacht, dass überhaupt sowas auch in Kürze stattfinden könnte.
5: Zum Tag der Deutschen Einheit ist das Geburtshaus Genschers in Reideburg geöffnet. Beginnend in seinem Geburtszimmer können sich die Besucher ein umfassendes Bild des ehemaligen Politikers und seiner Liebe zu Halle machen.
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4: Am Donnerstag, dem 2. Juli, wird es bei kühleren Temperaturen wolkig werden. In den Morgenstunden scheint die Sonne bei 13 bis 23 Grad. Bei 19 bis 23 Grad gibt es am Mittag vereinzelt Niederschläge. Am Abend wird es bei 17 bis 19 Grad wechselnd wolkig und sonnig. Die Temperaturen sinken auf 13 bis 17 Grad in einer bewölkten und windigen Nacht ab. Die Aussichten für den Freitag sind ein Mix aus Sonne und Wolken bei etwa 18 Grad.
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0: Mehr Würdigung für das Ehrenamt. Das verspricht sich die Ehrenamtskarte im Landkreis Harz. Die derzeitig noch als Blaulichtkarte gehandelte Chipkarte soll den Menschen im Ehrenamt zugutekommen. Die Voraussetzungen dafür bestimmt jede Kommune selbst. Gängig ist derzeit die Vergabe an alle, die bereits die Anforderungen für die sogenannte Feuerwehrrente erfüllen. Konkret heißt das 40 Stunden im Einsatz oder Ausbildung im Jahr. Die ersten Karten wurden bereits in Blankenburg vergeben. Ab dem 1. Juli startet die Karte, doch zuerst nur als Pilotprojekt bis Ende 2027.
1: Also mit der Ehrenamtskarte wollen wir die Ehrenamtlichen ehren, so wie die Karte es am Ende auch sagt, eine Art Dankeschön für diejenigen, die sich ehrenamtlich und gemeinnützig einbringen, gerade auch die Feuerwehrleute. Wir haben einen Großbrand gehabt in Blankenburg mit sehr vielen Einsatzkräften und da sind auch viele über ihre Kräfte drüber hinausgegangen und das kann man eigentlich gar nicht bezahlen, sondern wir wollen es nicht nur in Dankesreden am Ende Dank sagen, sondern am Ende auch mit dieser Karte. Die ersten Karten sind ausgereicht worden am letzten Samstag in Blankenburg durch den Bürgermeister Heiko Breithaupt. Das war schon ein guter Auftakt. Und jetzt sind die anderen Bürgermeister dran. Der Landkreis Harz wird über die Harz AG das System zur Verfügung stellen. Und die anderen Oberbürgermeister und Bürgermeister werden ihren Feuerwehrleuten ebenfalls diese Karte ausreichen.
0: Was genau macht die Ehrenamtskarte denn eigentlich? Sie bietet Rabatte im Landkreis. So könnte beispielsweise der Eintritt im Freibad in der eigenen Kommune kostenlos sein. In anderen Kommunen zahlt man beispielsweise nur 50% des Ursprungspreises. Die Preissenkungen, an denen sich viele Unternehmen aus dem ganzen Landkreis beteiligen, sollen die ehrenamtlichen Kräfte entlasten. Die Kosten tragen die Unternehmen dabei selbst. Wer mitmachen will, macht das also für den guten Zweck.
1: Also den Aufschlag haben die Quedlinburger gemacht. Dort im Stadtrat ist diskutiert worden, wie können wir unseren Feuerwehrleuten, aber auch den anderen ehrenamtlich Tätigen in der Stadt ein Dankeschön geben, eine Unterstützung geben. Und da ist diese Karte in den Sinn gekommen. Und von dort aus gab es die Initiative, wäre es nicht auch etwas für andere Städte im Landkreis Harz? Und der Landkreis hat dann sozusagen als Vater aller Städte die Führerschaft da übernommen und hat gesagt, jawohl, wir kümmern uns um ein System. Es gibt ein bestehendes, ein gut laufendes System, das System der Harzcard. Und das haben wir jetzt genommen, um es dann über die Ehrenamtler im gesamten Landkreis Harz drüber zu ziehen.
0: Die Projektsteuerung übernimmt die Harz AG. Sie haben bereits Erfahrungen mit der Harzcard gemacht. Täglich melden sich hier noch weitere Unternehmen, die gerne an der Ehrenamtskarte teilnehmen möchten. Das Projekt hat bereits Wellen in die anderen Landkreise geschlagen, denn diese haben bereits Interesse an dem Konzept geäußert, so Landrat Thomas Balzerowski. Ab jetzt liegt die Verteilung der Karte in den Händen der Städte im Landkreis. Kunstausstellung, Werke von Fritz Winter.
2: Am Bauhaus lernten zahlreiche bekannte Künstler. Einer von ihnen war der 1905 geborene Fritz Winter, der als einer der bedeutendsten abstrakten Künstler Deutschlands gilt und ab 1927 an der Dessauer Kunstschule tätig war. Verschiedene Ausstellungen gab es über ihn bereits in der Stadt. Nun hat die Anhaltische Gemäldegalerie zusammen mit dem Anhaltischen Kunstverein den Bauhausmaler aus gegebenem Anlass erneut ins Visier genommen.
3: Mit unserer Fritz-Winter-Ausstellung passen wir uns ja ganz bewusst in das Bauhausjubiläum ein, weil eben Fritz Winter ein Maler ist, der am Bauhaus einerseits ausgebildet wurde und andererseits diese Zeit am Bauhaus für seine spätere Karriere auch sehr wichtig gewesen ist. Das heißt, man ihn immer auch als eine Art von Bauhausmaler wahrgenommen hat, deshalb auch dieser Titel Fritz Winter Bauhausmaler, man ihn sozusagen wirklich damit etikettiert hat, ihn immer auch als Schüler von Paul Klee und Wassily Kandinsky gesehen hat. Interessant ist es, dass er aus relativ einfachen Verhältnissen kommend, also aus einer Bergarbeiterfamilie, dann doch auch einen starken Willen hatte, auch eine große Liebe für die Kunst hatte und dann auch relativ schnell den Weg zum Bauhaus, also eine moderne Kunstschule gefunden hat und selbst auch immer wieder bis zu seinem Lebensende nie aufgehört hat zu experimentieren, sich selbst auszuprobieren und mit einem großen, moralischen Impetus dabei auch, dass er auch sehr unbedingt an seiner Kunst gearbeitet hat und ein sehr vielfältiges Werk hinterlassen hat und damit auch zeigt, wie vielfältig

0: gegenstandslose, also abstrakte Kunst auch sein kann.
1: Seit dem 19. Juni ist die Sonderausstellung Fritz Winter, Bauhausmaler, in der Orangerie im Georgium geöffnet. In ihr wird nicht das komplette Lebenswerk Winters beleuchtet, sondern man hat sich auf einen bestimmten Zeitabschnitt fokussiert.
0: Unser Fokus liegt wirklich auf diesem Etikett Bauhausmaler. Es passt auch sehr gut, dass zwei Gemälde, die sich bei uns in der Anhaltischen Gemäldegalerie befinden, sozusagen wie eine Art Angelpunkte dieser Karriere gesehen werden können, beziehungsweise dieser Geschichte des Malers als Bauhausmaler. Das eine ist ein sehr frühes Gemälde von 1928, das er tatsächlich am Bauhaus gemalt hat und das damals schon von der Anhaltischen Gemäldegalerie angekauft wurde. Und das andere ist ein späteres Gemälde von 1952, als er in der Nachkriegszeit zu einem gefeierten Maler aufgestiegen ist, zu einem der wichtigsten abstrakten Künstler in Deutschland überhaupt.
1: Für die Anhaltische Gemäldegalerie war die Umsetzung der Sonderausstellung nur durch die gemeinsame Arbeit mit dem Anhaltischen Kunstverein möglich. Beide Akteure sind sozusagen auch historisch gesehen genau die richtigen, um solch eine Ausstellung auf die Beine zu stellen.
0: Es ist eigentlich sehr passend, eine Ausstellung mit Fritz Winter in dieser Partnerschaft zwischen der Gemäldegalerie und dem Kunstverein durchzuführen, weil diese beiden Institutionen in der Zeit von Fritz Winter in Dessau auch schon zusammengearbeitet haben. Das heißt, die Ausstellungen des Anhaltischen Kunstvereins fanden ab 1927 regelmäßig im Gebäude der Anhaltischen Gemäldegalerie statt. Das war ganz praktisch insofern, dass der Direktor der Gemäldegalerie, Ludwig Grote, gleichzeitig der Vorsitzende des Kunstvereins gewesen ist. Das heißt, der Maler ist mit diesen beiden Institutionen ja traditionell schon stark verbunden und es war natürlich sehr schön, ihn in diesem Jahr, was gleichzeitig auch sein 50. Todesjahr ist, also er ist 1976 gestorben, dann diese Hommage zu bringen von diesen beiden Einrichtungen, von der Gemäldegalerie, vom Kunstverein, die so stark mit diesem Künstler verbunden sind.
1: Eine Kooperation mit dem Fritz-Winter-Haus Aalen machte die Sonderausstellung möglich. Zudem freut man sich sehr über eine Förderung durch die Hauslage-Stiftung Frankfurt am Main sowie die Ernst-Siemens-Kunststiftung. Geöffnet ist die Ausstellung nun noch bis zum 9. August immer täglich von 12 bis 17 Uhr. Nur dienstags ist sie geschlossen.
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2: Am Donnerstag, dem 2. Juli, wird es bei kühleren Temperaturen wolkig werden. In den Morgenstunden scheint die Sonne bei 13 bis 23 Grad. Bei 19 bis 23 Grad gibt es am Mittag vereinzelt Niederschläge. Am Abend wird es bei 17 bis 19 Grad wechselnd wolkig und sonnig. Die Temperaturen sinken auf 13 bis 17 Grad in einer bewölkten und windigen Nacht ab. Die Aussichten für den Freitag sind ein Mix aus Sonne und Wolken bei etwa 18 Grad.

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1: Lesesommerauftakt. Leseratten aufgepasst.
2: Am 3. Juli ist der letzte Schultag vor den Sommerferien und dann sind erstmal 6 Wochen Pause. Für diese Sekundarschulklasse heute die Gelegenheit, sich schon mal über das Angebot des Lesesommers zu informieren, das ab dem 29. Juli allen Kindern zwischen 6 und 16 zur Verfügung steht. Karin Limberg erklärte den Schülern hier, dass man wieder viele neue Bücher kaufen konnte, auf die sich alle Leseratten freuen können.
3: Es geht jetzt los am 29. Juni, also jetzt am kommenden Montag, und geht bis zum letzten Ferientag, das ist der 14. August. Und dann können die Kinder aber noch ganz in Ruhe auslesen.
2: Wer sich jetzt fragt, warum bisher das altbekannte XXL fehlte, es fiel dem neuen Logo zum Opfer, das hier stolz präsentiert wurde. Übrigens auch wie das alte Logo von einem Grafiker aus Halle gestaltet. Und natürlich wird der diesjährige Lesesommer trotzdem wieder XXL, vor allem wenn es darum geht, die Langeweile zu vertreiben. Denn das Angebot an Bewährtem und Neuem ist groß.
3: Neu sind diese fabelhaften Bücher, die wir ja haben. Ich bin nach so vielen Jahren immer noch begeistert, was dort geboten wird. Und natürlich, wie gesagt, ganz aktuell sämtliche Fußballbücher. Und ich glaube, das wird den Kindern richtig gut gefallen, weil die kennen sich viel besser aus als ich mit Fußball und erzählen mir dann auch immer, woher die ganzen Fußballer kommen und wo sie auch spielen. Da bin ich jetzt fit, dann höchstwahrscheinlich. Ansonsten bewährte Sachen sind wirklich Comic-Erzählungen. Das heißt, also natürlich Gregs Tagebuch wird gelesen, Lotter Leben, aber es gibt so viel anderes und so viel Neues. Und wir haben die ganzen YouTuber, wir haben Minecraft-Geschichten, wir haben Fantasy-Geschichten, wir haben lustige Sachen. Es gibt natürlich auch Krimis, es gibt die 3 Fragezeichen, es gibt die 3 Ausrufezeichen. Auch Kinder lösen gerne Krimifälle und in diesen Büchern sind ja immer auch nochmal Rätsel mit drin. Also einfach ein tolles Angebot.
2: Ja, und es sind nicht nur dicke Wälzer, die es hier zu lesen gibt. Es gibt auch genug Bücher mit Illustrationen oder als Comic. Für alle Altersklassen ist etwas dabei. Und neben dem Spaß an den Geschichten in den Büchern kommt noch ein Angebot dazu, das gestresste Schüler in der Vergangenheit auch schon gerne nutzten.
3: Also wenn die Kinder es schaffen, 2 Bücher im Lesesommer zu lesen, bekommen sie am Ende eine Urkunde. Diese Urkunde legen sie dann in der Schule vor und in ganz, ganz vielen Schulen in Magdeburg bekommen sie dafür eine 1. Ja.
2: Der Lesesommer wird übrigens in allen Bibliotheken im Land durchgeführt. Auch in Halle gibt es die Aktion mit dem Zertifikat und der besonderen Bewertung der Lernleistung. Allerdings haben die dortigen Bibliotheken auch einige Hörbücher vom Fördergeld angeschafft. In Magdeburg müssen die Kinder schon selber lesen. Schließlich ist das ja auch ein Programm zur Leseförderung. Außerdem gibt es für alle ein Gewinnspiel und die großen Einrichtungen laden zu Abschlussveranstaltungen ein. In Halle kann man sich da schon mal den 10. Oktober vormerken und in Magdeburg den 12. September, wenn die Zertifikate überreicht werden sollen. Und was muss man denn nun machen, wenn man von diesem Angebot profitieren möchte?
3: Also man braucht einen Bibliotheksausweis dafür. Die meisten Kinder haben einen. Wer keinen hat, bekommt für diese Aktion einen Leseausweis. Und damit kann ich dann anfangen, einfach zu lesen und mir etwas zu entleihen. Man kann, wenn man möchte, aus dem gesamten Bestand der Bibliothek entleihen. Natürlich immer altersgerecht, das ist wichtig. Aber wir haben ja auch ganz viele neue Bücher extra für den Lesesommer und die erkenne ich dann an dem Aufkleber.
2: Also schnell in die Bibliothek anmelden, wenn man nicht schon angemeldet ist. Und dann kann der Lesespaß auch schon beginnen. Und wenn das gewünschte Buch schon von jemand anderen ausgeliehen wurde, die Regale hier sind übervoll, auch mit den Ausgaben vom letzten Jahr, als der Lesesommer noch XXL war. Es sollte sich also auf jeden Fall etwas Interessantes finden lassen. Schließlich kann man ja nicht den ganzen Tag TikTok daddeln.
4: Landeschorfest in der Bauhausstadt.

0: Museums für Musik aus Wernigerode war nur einer von zahlreichen Chören, die vom 19. bis zum 21. Juni bei den Landeschortagen die Dessau-Roßlauer Innenstadt in eine musikalische Oase verwandelten. Gesangsgruppen aus ganz Sachsen-Anhalt versammelten sich in der Muldestadt. Organisiert wurde das Event vom Landesmusikrat Sachsen-Anhalt und von der Stadt. Nachdem die Chortage am Freitag mit dem Junior-Chorfest starteten, stand am Samstag das Landeschorfest auf dem Plan. Hierbei gab es zahlreiche Auftritte von Chören auf dem Marktplatz und in der Marienkirche zu hören.
1: Also die Chöre sind, glaube ich, guter Stimmung. Wie das angenommen wird, also wir hatten das Gefühl, vorhin, als geregnet hat, war mehr Publikum hier auf dem Marktplatz. Ist leider auch sehr warm und sonnig. Aber ich denke, das kommt gut an. In der Marienkirche, da ist, glaube ich, sehr gut besucht. Kann man auch ein bisschen gekühlt sitzen. Also jetzt am Nachmittag werden nochmal Auftritte stattfinden hier auf der Bühne und in der Marienkirche. 18 Uhr ist nochmal genau der Höhepunkt. Da gibt es einmal noch die Auftritte von den Chören, die noch da sind. Das sind 8 Chöre. Jeder singt nochmal 2 Titel. Und es wird dann eine Publikumsabstimmung geben. Sozusagen für die 3 besten Chöre gibt es ein kleines Preisgeld. Und es gibt einen Überraschungsgast, der mit den Chören und auch Besuchern zusammen singen wird. Es werden Boomwacker verteilt, sodass da auch rhythmisch aktiv mitgemacht werden kann.
0: Der Überraschungsgast beim Festkonzert war niemand Geringeres als Schauspieler und Musiker Axel Prahl. Zusammen mit dem Popchor Dessau spielte der Tatortstar sein Lied »Heute fange ich an«. Und auch das Publikum war eingeladen mitzusingen und gleichzeitig mit bunten Kunststoffröhren, den sogenannten Boomwackers, eine ganz besondere akustische Kulisse zu erzeugen.

0: Ein wirklich toller gemeinschaftlicher Moment auf dem Marktplatz, der auch Prahl selber ziemlich berührte. Die Kraft des gemeinsamen Musizierens stand beim Landeschorfest über allem. Für die Chöre sind Veranstaltungen wie diese ganz wichtig.
1: Chorsingen verbindet. Man sagt auch, Musik, Singen ist gesund. Genau, das ist, und wir bieten hier praktisch eine Plattform, dass die Chöre sich treffen können, austauschen können, voneinander lernen können. Es gibt ja auch heute, gab es auch die Möglichkeit, dass sich 4 Chöre haben den Wunsch geäußert, sich beraten zu lassen von dem Chorleiter vom Rundfunkjugendchor Wernigerode. Die erfahren dann praktisch bekommen dann ein bisschen Feedback für ihre Arbeit. Genau, und das andere ist, man hört anderen zu, hat Programmanregungen dann, die man bekommt, ja.
0: Unter den 8 Chören, die beim Festkonzert auftraten, wurden per Publikumsabstimmung die Besten noch einmal etwas hervorgehoben und ausgezeichnet. Den 3. Platz erreichte der Mädchenchor des Landesgymnasiums für Musik aus Wernigerode. Auf Platz 2 sang sich der Jugendchor des Anhaltischen Theaters Dessau, während der Kinderchor des Anhaltischen Theaters den Publikumspreis gewann. Am Sonntag stand dann noch der Landeschorwettbewerb an. Einen ausführlichen Beitrag dazu gibt es in einer unserer nächsten Sendungen. Hier noch abschließend der Popchor Dessau mit Ich schenk dir die Welt von den Prinzen.

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2: Am Donnerstag, den 2. Juli, wird es bei kühleren Temperaturen wolkig werden. In den Morgenstunden scheint die Sonne bei 13 bis 23 Grad. Bei 19 bis 23 Grad gibt es am Mittag vereinzelt Niederschläge. Am Abend wird es bei 17 bis 19 Grad wechselnd wolkig und sonnig. Die Temperaturen sinken auf 13 bis 17 Grad in einer bewölkten und windigen Nacht ab. Die Aussichten für den Freitag sind ein Mix aus Sonne und Wolken bei etwa 18 Grad.
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3: Daimler Truck startet durch. Das Halberstädter Logistikzentrum ist eröffnet. Exakt 2 Jahre hat es vom Spatenstich bis zur Fertigstellung des neuen Daimler Truckwerks in Halberstadt gedauert. Der Neubau im Industriepark Ost mit einer Logistikfläche von rund 260.000 Quadratmeter, das mehr als 35 Fußballfelder entspricht, steuert zukünftig die gesamte Ersatzteilversorgung für Mercedes-Benz Lkw. Die sehr gute Zusammenarbeit zwischen dem Landkreis, den Verantwortlichen der Stadt Halberstadt und Daimler Truck ist es zu verdanken, dass man das neue Wort Harzgeschwindigkeit prägte. Bis heute sind alle Beteiligten auf diese besondere Leistung enorm stolz. Im November 2025 verließ der erste Lkw mit Teilen Richtung Spanien das Global Parts Center. Seit Mitte Februar werden Standorte in ganz Europa beliefert. Seit Ende Juli läuft die weltweite Ersatzteilversorgung vollständig von Halberstadt aus.
4: 500 Mitarbeiter wurden versprochen. Es sind jetzt doppelt so viel geworden. Über 1000 Menschen arbeiten hier für Daimler Truck. Nicht nur für Daimler Truck natürlich, sondern auch für die ganzen vielen anderen Unternehmen und Firmen, die ihn zuliefern. Wie stolz ist man denn auch, wenn man in so kurzer Bauzeit so ein Werk hochstemmt?
5: Also wir hatten es vorher schon, definitiv, auch dass wir das hier in der Region hinbekommen haben gemeinsam. Und das sind ja auch die politische Rahmenbedingungen. Jeder hat einen gleichen Strang gezogen. Wir wollten das gemeinsam. Und ich glaube, da gehören so viele Menschen dazu. Amim Sarada haben wir wirklich öfters gesprochen und das hat uns riesig gefreut, dass das funktioniert hat. Und ich glaube, sollte schon auch ein Zeichen sein in Deutschland, was wir gemeinsam stemmen können, wenn wir wollen und wenn wir wirklich zusammenhalten. Also da bin ich schon überzeugt, dass das der richtige Weg ist und vielleicht gibt es ein bisschen Signalwirkung, ja.
4: Sie sind ja schon sehr, sehr lange dabei, aber nicht nur für Daimler Truck, sondern Daimler Truck und Mercedes-Benz waren ja mal eins. Vielleicht können Sie mal kurz schildern, worum man das auseinandernehmen musste, sozusagen, wo man jetzt zwei eigenständige Firmen hat.
5: Ja, gute Frage. Also ich sage jetzt mal, ich bin wirklich 40 Jahre dabei, kenne jetzt Mercedes-Benz, Daimler-Benz, Daimler-Chrysler, also alles, die ganze Palette und kenne aber auch die Herausforderungen aus der Vergangenheit, wenn wir alles gemeinsam machen. Also in meinen Funktionen, wo ich woanders unterwegs war, in andere Länder, musste man alles abdecken. Aber der Kundeanspruch aus Truck-Sicht ist komplett anders als aus Pkw-Sicht. Ja, was ich vorher gesagt habe, ein Truck muss immer auf der Straße sein. Der Kunde erwartet sofort Support, technisch, teileseitig, egal was es ist. Das ist sein Geschäft, wo wir unterstützen, nicht nur den Fahrer. Und da bin ich schon der Meinung, ist es richtig, dass man sich abspaltet, sonst verbessern wir unser Geschäft. Und man merkt es jetzt schon, ja, wir können wirklich kundenorientiert agieren. Auch genau mit dem hier, mit dem Logistikcenter. Unser Anspruch ist, dass zukünftig unsere Kunden, wenn sie einen Teil

0: Außen vor. Wenn es eine Bestellung ist in der Woche, kriegt er eine Bestellung. Ja. Und ich denke schon, dass dieser Ansatz aus dem Nichts, aus Greenfield sowas zu bauen, also nicht nur die Hardware, auch die Systeme, die Menschen an Bord zu kriegen und sowas zu betreiben, das ist einzigartig. Also das würde ich schon sagen, weil die Komplexität mit fast 3000 Zulieferer und insgesamt 3000, wir haben ja 3000 Werkstätten weltweit, die wir unterstützen mit Teile über die Werke, ist schon enorm. Ja. Und da würde ich sagen, in der Form, in der Größe kenne ich es nicht. Ja.
1: Bei 300.000 verschiedenen Artikeln, egal ob Schrauben oder Karosserieteile, muss die Lagerung bis aufs kleinste Detail stimmen. Einen Bereich ohne Automatisierung sieht man hier selten. In den riesigen Hallen des Großkonzerns wirkt so ein Hochregallager mit einer Grundfläche von 10.000 Quadratmetern und 40 Metern Höhe als eigene kleine Welt. Und auch hier im Lagerbereich für Kleinteile, anders genannt Autostore, wo sich alles wie von Zauberhand abspielt. Hier bewegen sich 56 vollautomatisierte Roboter auf einem Gerüst, die parallel mehrere Aufträge bearbeiten. Insgesamt sind hier etwa 160.000 Boxen übereinander und nebeneinander angeordnet. Häufig nachgefragte Teile lagern oben, selten angefragte weiter unten und werden bei Bedarf vom Roboter zum jeweiligen Mitarbeiter gebracht. Mit DP World hat Daimler Truck einen zuverlässigen Logistikdienstleister an seiner Seite, der dafür sorgt, dass jedes Teil dahin geliefert wird, wo es hingehört. Von den weltweiten 125.000 Mitarbeitern arbeiten 9.000 in Deutschland und optimieren kontinuierlich solche Arbeitsabläufe. Egal ob am Warenein- und Ausgang oder im Teilelager. DP World ist neben Daimler auch für Porsche, BMW und Schaeffler im Einsatz.
2: Es muss ein Zusammenspiel sein aus beidem, aus Mensch und Maschine. Es macht nicht Sinn, dass man jeden Prozess automatisiert. Aber dort, wo eine hohe, eine Zuverlässigkeit auch rund um die Uhr gegeben sein muss und wo man eben auch gewisse Schwierigkeiten für den Menschen, der ja auch nur bis zu einer gewissen Grenze belastbar ist, vermeiden will, dort macht Automation Sinn. Es gibt aber auch Bereiche, wo das einfach keinen Sinn macht, wo einfach immer noch der Mensch gebraucht wird.
3: Was macht denn dieses Werk hier in Halberstadt, dieses Logistikzentrum, so besonders?
2: Ich glaube, zwei Gesichtspunkte. Einmal für Daimler Truck selbst, weil durch die Trennung von Mercedes-Benz Cars muss Daimler sich eben auch gewisse Strukturen selbst aufbauen. Und ich glaube, dass das hier auch ein großer Schritt ist, um eigene Logistikstrukturen für die weltweite Ersatzteilversorgung aufzubauen, dass das hier ein wichtiger Schritt ist. Das ist wahrscheinlich auch ein Lernprozess, auch für Daimler selbst, aber eben auch für uns. Das zweite Thema ist, glaube ich, dass für die Region Halberstadt das hier eine enorme Chance ist, auch Mitarbeitende und für die ganze Region, dass wir dort eben auch zeigen, dass es regionunabhängig eine weltweite Ersatzteilversorgung stattfinden kann.
1: Was vor 2 Jahren mit einem Spatenstich begann, ist heute Realität. Mit diesem Projekt der Superlative spielt Halberstadt nun eine zentrale Rolle im weltweiten Ersatzteilgeschäft von Daimler Truck.
4: Ein Grund zum Feiern. Hochschule feiert Klosterfest.
5: Am 10. Juni fand im Kloster Bernburg das traditionelle Klosterfest der Hochschule Anhalt statt. Ab 16 Uhr führten Musik, Kunst und Mitmachangebote die historischen Anlagen und zogen zahlreiche Besucher an. Auf mehreren Bühnen präsentierte sich eine große musikalische Vielfalt. Von klassischen Klängen über Rock und Indie bis hin zu elektronischer Musik. Ergänzt wurde das Programm durch Ausstellungen, kreative Angebote und interaktive Formate in verschiedenen Bereichen des Klosters. Vor allem die Organisation im Hintergrund war entscheidend für den reibungslosen Ablauf des Festes. Viele Beteiligte sorgten dafür, dass Bühnenprogramme koordiniert, Flächen betreut und Programmpunkte abgestimmt wurden.
6: Also wir haben hier ganz, ganz, ganz viele Bands auf 3 Bühnen. Die von Hardrock bis Swing, also alles spielen, was so Studenten lieben. Und die Studierenden haben auch dieses Programm ausgesucht, die haben die Bands ausgesucht. Das machen wir als Mitarbeitende natürlich nicht mehr. Da haben wir einen ganz anderen Geschmack und die Studierenden machen das sehr, sehr gut, organisieren das super. über die

0: die Studierendenschaft. Und ja, ich glaube, da kann man sich freuen auf ein sehr buntes Programm bis in die Nachtstunden hinein. Die Projekte, die wir ja haben, zeigen einmal, was mit dem Kloster gemacht werden kann. Also es sind sehr, sehr schöne Projekte, die in Bezug auf die konzeptionelle Entwicklung des Klosters ausgerichtet sind. Und hier kann man sich im großen Zeichensaal informieren, was das alles ist.
1: Neben der Musik bot das Klosterfest den Gästen zahlreiche Möglichkeiten an, selbst aktiv zu werden oder Neues zu entdecken. Von Kreativangeboten über Ausstellungen bis hin zu digitalen Erlebnisformaten war das Programm bewusst vielfältig gestaltet.
0: Das Klosterfest ist eine gemeinsame Veranstaltung der Mitarbeitenden der Hochschule Anhalt und der Studierenden. Und es ist so, dass wir hier mehrere Bühnen haben, dass wir ein ganz tolles Programm haben, aber auch zeigen, was wir als Hochschule können. Wir haben also auch Projekte, die wir hier präsentieren und vorstellen. Die Professorenschaft ist mit hier und demonstriert sozusagen ihre Arbeiten gemeinsam mit den Studierenden.
1: Ein besonderer Schwerpunkt lag zudem auf der Beteiligung der Studierenden der Hochschule Anhalt. Sie brachten eigene Projekte ein, unterstützten Programmpunkte und prägten das Fest sichtbar mit.
2: So, und was wir dann machen ist, dass wir auf der einen Seite theoretische Grundlagen legen und dass wir dann irgendwann ganz analog ins Arbeiten kommen. Das heißt, wir schicken die Studenten hier draußen im Kloster auf eine kleine Safari. Das heißt, das ist ein kleiner Spaziergang und verwenden diesbezüglich sogenannte Scan-Cards. Das ist im Prinzip nichts anderes als ein Blatt Papier mit zwei Fenstern, wo die orientiert an der Aufgabenstellung sozusagen ja, kleine Details oder irgendwelche Details wahrnehmen sollen, bewusst wahrnehmen sollen im Zusammenhang mit der Aufgabenstellung, diese dann skizzieren und letztendlich schon so ein kleines visuelles Konzeptbausteinchen selber zeichnen, aber ganz analog. Und der nächste Schritt ist dann zu sagen, und eine Studentin hat das jetzt hier gemacht, die hat Lernen im Grün hier konzipiert und hat diesbezüglich ein paar kleine Skizzen hier gemacht aus dem Kloster und hat dann im nächsten Schritt zusammen mit einem anderen Teammitglied ein Konzept Lernen im Grün entwickelt und dann eine KI gefragt, wie könnte das denn visuell aussehen? Und das sehen wir dann hier. Das heißt also, die KI wird nicht einfach auf etwas draufgesetzt, sondern die konzeptionelle Überlegung, der Denkprozess, auch die Recherche, also was gibt es denn schon oder wie ist dieses Kloster, wie hat sich das entwickelt und so weiter, das sind alles Dinge, die einfließen und die dann die Grundlage dafür legen, sich sozusagen von der KI inspirieren zu lassen. Und das ist uns ganz besonders wichtig, dass die Studenten sozusagen erstmal selber denken, auch kritisch hinterfragen und dann diese Technologie aber nutzen, um beispielsweise sozusagen Visualisierungsvorschläge zu machen, die dann in die weitere Konzeptentwicklung einfließen.
1: Das Klosterfest 26 zeigte erneut, wie eng Hochschule, Kultur und Region in Bernburg miteinander verbunden sind und wie vielfältig ein gemeinsames Fest gestaltet werden kann. Im nächsten Jahr erhofft man sich die Weiterführung der Tradition und steigendes Interesse an der Zukunft der Hochschule Anhalt.
3: Sehe ich doppelt? Das 20. Zwillingstreffen.
4: Nein, Sie sehen nicht doppelt. Am 7. Juni fand nämlich von 14 bis 17 Uhr im Hofe des Hotels Best Western Säubelmanns-Wittenberg das 20. Zwillingstreffen statt. Wobei rund 50 Zwillingspaare aus ganz Deutschland anwesend waren, um den Nachmittag gemeinsam zu verbringen. Die Idee des Treffens hat tiefe Wurzeln und ist tatsächlich etwas älter als das Treffen selbst. Außerdem waren in der Vergangenheit nicht nur teilnehmende Zwillinge, sondern auch drei oder gar Vierlinge.
5: Das war ja dann so vor 23 Jahren, wo wir in einer Gaststätte saßen und da kam die Idee, doch so Zwillingstreffen zu organisieren. Und das hat dann weitere ein oder zwei Jahre gedauert und dann war das erste Mal auf dem Granachhof in Wittenberg. Es waren auch schon Drillinge da, also dreimal drei Drillinge, auch einmal Vierlinge. Und wir haben ja die ganze Palette hier in Wittenberg gehabt, vom Granachhof bis Jugendherberge, bis Haus der Geschichte im Stadthaus Wittenberg. Jetzt sind wir heute

0: Hier im Best Western Hotel Wittenberg, um halt auch mal eine andere Location wieder zu bringen, damit man eine Abwechslung reinkommt.
1: Die Veranstaltung bot vor allem Gelegenheit zum Austausch. Alte Bekanntschaften wurden gepflegt, neue Kontakte geknüpft und zahlreiche Geschichten aus dem Leben als Zwilling oder Mehrling geteilt. Von Schabernack bis zur Ernsthaftigkeit war alles vorhanden.
2: Folgendes, sie ist aus der 8. Klasse raus, weil unsere Mutter sehr krank war. Sie hat unsere Mama gepflegt und ich bin weiter zur Schule gegangen. Und dann haben wir natürlich, sie musste, obwohl sie zu Hause war, musste sie
3: allgemeinbildende Berufsschule.
2: Ein- oder zweimal die Woche nach Bitterfeld zur Allgemeinbildenden. Und da haben wir natürlich getauscht. Sie ist für mich in die Schule gegangen, ich bin für sie gegangen. Hat irgendwie alles geklappt. Ist nie aufgefallen. So, was haben wir gemacht? Ja, natürlich mit den Jungs, aber da reden wir jetzt nicht drüber.
4: Jetzt können wir ja drüber reden.
2: Da haben wir doch auch schon einiges.
5: Die haben sich denn gewundert, dass nochmal die kleinen Fragen gestellt worden waren. Da haben sie gedacht, die hat wohl einen am Fleck.
6: Also als Kinder waren wir ganz brav. Uns konnten sie nie auseinanderhalten. Wir hatten dann immer Buchstaben, dass die Erwachsenen uns auseinanderhalten konnten. Wir haben uns auch relativ gut verstanden, außer als wir dann in die Pubertät kamen. Da war es dann ein bisschen schlimm. Ich wollte zur Disco, sie nicht. Ich durfte aber nur zur Disco, wenn wir beide gingen. Und so musste ich mir immer gut tun mit ihr und durfte mich nicht streiten, dass ich abends, dass wir zur Disco gehen durften. Und da haben wir uns dann dort arrangiert. Aber das hat sich alles gut im guten Sinne. Unsere Partner haben uns nie verwechselt, die wussten von Anfang an, wer ist.
1: Für zusätzliche Unterhaltung sorgte ein Udo Lindenberg-Double mit seinem Auftritt. Außerdem statteten die Wittenberger Stadtwache und Martin Luther dem Treffen einen Besuch ab und mischten sich unter die Gäste. Im Großen und Ganzen ein erneut gelungenes Treffen der Mehrlinge. Doch ohne Sponsoren wäre das Ganze nicht möglich. Auch die Frage, ob es ein 21. Zwillingstreffen geben wird, schwebt noch in der Luft.
0: Ohne den Sponsoren geht ja gar nichts. Und es ist aber eine große vierstellige Summe, die auch bezahlt wird. Und der Exil-EV ja durch die Spendenquittung, wenn das abfängt. Und dankt aber nochmal am Tauno Country House, die über 20 Jahre eigentlich immer der Hauptsponsor war und uns immer finanziell unterstützt haben. In jeder Situation. Ja, also nie soll man nie sagen, aber vielleicht in einer anderen Form. Nicht mehr so groß, aber wer kommt, der kommt. Vielleicht im Themenpark, vielleicht, dass wir uns irgendwo treffen, mal spontan. Mal gucken, mal sehen.

0: Es sind wohl die berühmtesten Worte von Hans-Dietrich Genscher, die am 30. September 1989 im Jubel hunderter DDR-Flüchtlinge untergehen. Und diese Worte sind es auch, die für viele Menschen der erste Schritt zur Grenzöffnung zwischen den beiden deutschen Staaten waren. Nur ein Jahr später ist Deutschland wieder vereinigt. Und auch 30 Jahre danach denkt man gerade auch in Halle gerne an den damaligen Außenminister zurück. Und man möchte ihn ehren. Zwar gibt es bereits den Hans-Dietrich-Genscher-Platz und auch die Schule des gebürtigen Reideburgers ist nach ihm benannt, doch es fehlt noch etwas. Zumindest nach Ansicht des Freundeskreis Hans-Dietrich Genscher, der seinen Sitz im Geburtshaus des Politikers hat. Am Freitag gab der Freundeskreis bekannt, einen neuen Vorstoß zur Umbenennung des Flughafens Leipzig-Halle zu wagen.
1: Ja, der Flughafen Halle-Leipzig, ist man als Hallenser immer sehr schnell intuitiv geneigt zu sagen, Leipzig-Halle muss Hans-Dietrich Genscher Flughafen heißen. Hans-Dietrich Genscher ist ein großartiger, der Außenminister gewesen, der uns die Freiheit wieder geschenkt hat. Und ich sag mal, ohne die friedlichen Demonstrationen, ohne die Ostdeutschen wäre die Mauer nicht gefallen. Aber man musste die deutsche Einheit auch politisch vollenden.

0: Es brauchte kluge Köpfe, die diese politische Vollendung auch auf den Weg brachten. Mit dem 2+4-Vertrag war es unter anderem Hans-Dietrich Genscher, der dafür sorgte, dass unsere Nachbarn in Europa auch dafür waren und der 2+4-Vertrag ratifiziert werden konnte.
1: Gründe, den Flughafen nach ihm zu benennen, gibt es viele. So sind alle großen Flughäfen in Deutschland nach Politikern benannt. Und was würde zu einem vielfliegenden Außenminister wohl besser passen als ein Flughafen?
2: Hans-Dietrich Genscher ist für mich der Weltpolitiker, weil das gibt, glaube ich, niemanden auf dieser Welt, der so viel geflogen ist wie Hans-Dietrich Genscher. Ja, da gibt es ja die beiden Mütze, zwei Flugzeuge treffen sich, wir sitzen in einem Flugzeug, Hans-Dietrich Genscher und den anderen natürlich auch Hans-Dietrich Genscher. Ja. Und es gibt für mich nichts Zutreffenderes, um diese großartige Persönlichkeit ja auch langfristig zu würdigen, ja, als den Flughafen Leipzig-Halle ja auch mit dem Namen Hans-Dietrich Genscher ja zu versehen und ihnen den Namen zu verleihen.
1: Doch Hans-Dietrich Genscher verbindet halt auch noch viel mehr mit der Region um Halle.
2: Er ist Hallenser. Ja, er ist hier in der Region geboren, er ist hier in der Region aufgewachsen. Er hat sich immer eng mit dieser Region verbunden gefühlt und hat besonders nach der deutschen Wiedervereinigung unendlich viel geleistet für die Entwicklung dieser Region.
1: Und so hat es während seiner Rede in der Prager Botschaft wohl auch niemanden verwundert, dass der Staatsmann einen besonderen Gruß in die Heimat schickte.
3: Sie werden mir erlauben, dass ich den unter Ihnen befindlichen Hallensern einen besonderen Gruß schicke.
1: Inzwischen gibt es sogar prominente Unterstützer, die sich für eine Umbenennung des Flughafens stark machen.
4: In Halle geboren und am Ende Bürger von Nordrhein-Westfalen in Wachtberg in der Nähe von Bonn. Er hatte eine menschliche Sprache, er hatte die Erfahrung aus dem Osten im Westen umgesetzt und deshalb war er der richtige Mensch, am 30. September 1989 die Botschaft von der Freiheit auf dem Balkon in Prag zu sprechen.
5: Hans-Dietrich Genscher ist seinerzeit gegen den ausdrücklichen Rat seiner Ärzte und trotz erheblicher Herzrhythmusstörungen um die Welt geflogen, um in Washington, Moskau, Paris und London den Alliierten diplomatisch die Zustimmung zur Wiedervereinigung abzuringen. Wem, wenn nicht ihm, sollte die Ehre gebühren, den Flughafen Leipzig-Halle mit dem Namen eines Mannes zu schmücken, der sich über Jahrzehnte hinweg um sein Vaterland so verdient gemacht hat.
1: Und auch Oberbürgermeister Bernd Wiegand scheint einem Gedanken an den Genscher Flughafen nicht abgeneigt.
6: Ja, der Aufsichtsrat der Flughafen GmbH hat ja vor 3 Jahren darüber befunden und dieses Anliegen abgelehnt. Und es ist jetzt dann auch wieder an die Zeit, dieses Thema dann auch dort vorzubringen. Da bin ich gern bereit zu, wenn der geeignete Zeitpunkt gekommen ist.
1: Doch auch wenn eine Umbenennung noch auf sich warten lässt, wird Hans-Dietrich Genscher von den Menschen nicht vergessen. Fast jeder kann sich auch heute noch daran erinnern, wie er den berühmten Satz von Prag damals erlebte.
0: Der Satz heißt, liebe Landsleute, wir sind gekommen, um Ihnen mitzuteilen, dass heute Ihre Ausreise in die Bundesrepublik Deutschland möglich geworden ist. Ich habe damals diesen Satz vor dem Fernseher in den Nachrichten gehört und fand es unfassbar. Ich war selber unfassbar glücklich, obwohl ich nicht in der Botschaft war. Man konnte es ja kaum glauben, was da passierte, aber es war das Gefühl, es passiert noch mehr. Es ist wieder möglich geworden, dass sich nicht nur die Tore für die DDR-Flüchtlinge in der Botschaft in Prag öffnen, das war ja am 30. September, sondern dass sich auch für alle Ostdeutschen, für die DDR-Bürger wieder die Tore in die Freiheit öffnen. Und so ist es ja dann auch gekommen.
7: Ja, ich war damals noch ziemlich klein. Ich kann mich dunkel daran erinnern, dass es im Fernsehen kam und danach war eine euphorische Stimmung. Bald fiel die Mauer und wir sind zum ersten Mal in den Westen gefahren und so. In den Schulklassen war kaum jemand da zu dieser Zeit. Man bekam 100 D-Mark Begrüßungsgeld damals. Das sind so die Erinnerungen, die ich spontan habe daran.
8: Das war was eigentlich Unbegreifliches, was er gesagt hat. Gerade für die Ostdeutschen, die konnten es eigentlich so gar nicht so, sag ich mal, realisieren oder glauben. Weil ich bin 58 geboren, man kannte es gar nicht anders, das war halt so. Das war für uns damals, der sogenannte Westen war für uns eigentlich unerreichbar.

0: im Normalfall. Und deswegen hat man das angehört, man hat irgendwo innerlich zusammengezuckt, aber ehrlich gesagt, ich konnte damit so richtig noch nichts anfangen, weil das ist nicht so richtig bis ins Gehirn gegangen, sage ich mal.
1: Da war ich dabei.
2: Sie waren dabei?
1: Ja, Gänsehaut pur, kann ich nur sagen. Es ging uns durch Mark und Bein. Ja, und wir sind übergesiedelt zu meinem Schwiegervater in die Bundesrepublik, an dem Tag über Ungarn.
3: Es läuft mir dann immer noch kalt durch den Rücken runter, weil ich komme aus Westdeutschland und wir haben ja die Dinge ja dort auch mitbekommen, was plötzlich da in der DDR passiert ist mit den Montagsdemonstrationen. Die sind ja letztendlich vom Westfernsehen ja wieder dort bekannt geworden. Und dann kam dann halt die Rede von der Prager Botschaft, aber den Schluss hat man ja nicht mitgekriegt, aber man wusste ja schon, was dabei rauskam. Und dieser Jubel und die Erleichterung, die dann nicht nur bei den Menschen, die dort waren, war. Und es hat eine Menge Hoffnung gegeben in dem Augenblick, weil, ganz ehrlich, die Wiedervereinigung, ich war 2 Jahre vorher als 16-Jähriger in Ostdeutschland mal auf einer Klassenfahrt in Berlin, hätte ich nie gedacht, dass überhaupt sowas auch in Kürze stattfinden könnte.
4: Zum Tag der Deutschen Einheit ist das Geburtshaus Genschers in Reideburg geöffnet. Beginnend in seinem Geburtszimmer können sich die Besucher ein umfassendes Bild des ehemaligen Politikers und seiner Liebe zu Halle machen.
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4: Am Donnerstag, dem 2. Juli, wird es bei kühleren Temperaturen wolkig werden. In den Morgenstunden scheint die Sonne bei 13 bis 23 Grad. Bei 19 bis 23 Grad gibt es am Mittag vereinzelt Niederschläge. Am Abend wird es bei 17 bis 19 Grad wechselnd wolkig und sonnig. Die Temperaturen sinken auf 13 bis 17 Grad in einer bewölkten und windigen Nacht ab. Die Aussichten für den Freitag sind ein Mix aus Sonne und Wolken bei etwa 18 Grad.
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Würdigung für das Ehrenamt. Der Landkreis Harz präsentiert die Ehrenamtskarte. Mehr Würdigung für das Ehrenamt. Das verspricht sich die Ehrenamtskarte im Landkreis Harz. Die derzeitig noch als Blaulichtkarte gehandelte Chipkarte soll den Menschen im Ehrenamt zugutekommen. Die Voraussetzungen dafür bestimmt jede Kommune selbst. Gängig ist derzeitig die Vergabe an alle, die bereits die Anforderungen für die sogenannte Feuerwehrrente erfüllen. Konkret heißt das 40 Stunden im Einsatz oder Ausbildung im Jahr. Die ersten Karten wurden bereits in Blankenburg vergeben. Ab dem 1.

0: Juli startet die Karte, doch zuerst nur als Pilotprojekt bis Ende 2027.
1: Also mit der Ehrenamtskarte wollen wir die Ehrenamtlichen ehren, so wie die Karte es am Ende auch sagt. Eine Art Dankeschön für diejenigen, die sich ehrenamtlich und gemeinnützig einbringen, gerade auch die Feuerwehrleute. Wir haben einen Großbrand gehabt in Blankenburg mit sehr vielen Einsatzkräften und da sind auch viele über ihre Kräfte drüber hinausgegangen und das kann man eigentlich gar nicht bezahlen, sondern wir wollen es nicht nur in Dankesreden am Ende Dank sagen, sondern am Ende auch mit dieser Karte. Die ersten Karten sind ausgereicht worden am letzten Samstag in Blankenburg durch den Bürgermeister Heiko Breithaupt. Das war schon ein guter Auftakt. Und jetzt sind die anderen Bürgermeister dran. Der Landkreis Harz wird über die Harz AG das System zur Verfügung stellen. Und die anderen Oberbürgermeister und Bürgermeister werden ihren Feuerwehrleuten ebenfalls diese Karte ausreichen.
0: Was genau macht die Ehrenamtskarte denn eigentlich? Sie bietet Rabatte im Landkreis. So könnte beispielsweise der Eintritt im Freibad in der eigenen Kommune kostenlos sein. In anderen Kommunen zahlt man beispielsweise nur 50% des Ursprungspreises. Die Preissenkungen, an denen sich viele Unternehmen aus dem ganzen Landkreis beteiligen, sollen die ehrenamtlichen Kräfte entlasten. Die Kosten tragen die Unternehmen dabei selbst. Wer mitmachen will, macht das also für den guten Zweck.
1: Also den Aufschlag haben die Quedlinburger gemacht. Dort im Stadtrat ist diskutiert worden, wie können wir unseren Feuerwehrleuten, aber auch den anderen ehrenamtlich Tätigen in der Stadt ein Dankeschön geben, eine Unterstützung geben. Und da ist diese Karte in den Sinn gekommen. Und von dort aus gab es die Initiative, wäre es nicht auch etwas für andere Städte im Landkreis Harz? Und der Landkreis hat dann sozusagen als Vater aller Städte die Führerschaft da übernommen und hat gesagt, jawohl, wir kümmern uns um ein System. Es gibt ein bestehendes, ein gut laufendes System, das System der Harzcard. Und das haben wir jetzt genommen, um es dann über die Ehrenamtler im gesamten Landkreis Harz drüber zu ziehen.
0: Die Projektsteuerung übernimmt die Harz AG. Sie haben bereits Erfahrungen mit der Harzcard gemacht. Täglich melden sich hier noch weitere Unternehmen, die gerne an der Ehrenamtskarte teilnehmen möchten. Das Projekt hat bereits Wellen in die anderen Landkreise geschlagen, denn diese haben bereits Interesse an dem Konzept geäußert, so Landrat Thomas Balzerowski. Ab jetzt liegt die Verteilung der Karte in den Händen der Städte im Landkreis. Kunstausstellung, Werke von Fritz Winter.
2: Am Bauhaus lernten zahlreiche bekannte Künstler. Einer von ihnen war der 1905 geborene Fritz Winter, der als einer der bedeutendsten abstrakten Künstler Deutschlands gilt und ab 1927 an der Dessauer Kunstschule tätig war. Verschiedene Ausstellungen gab es über ihn bereits in der Stadt. Nun hat die Anhaltische Gemäldegalerie zusammen mit dem Anhaltischen Kunstverein den Bauhausmaler aus gegebenem Anlass erneut ins Visier genommen.
3: Mit unserer Fritz-Winter-Ausstellung passen wir uns ja ganz bewusst in das Bauhausjubiläum ein, weil eben Fritz Winter ein Maler ist, der am Bauhaus einerseits ausgebildet wurde und andererseits diese Zeit am Bauhaus für seine spätere Karriere auch sehr wichtig gewesen ist. Das heißt, man ihn immer auch als eine Art von Bauhausmaler wahrgenommen hat. Deshalb auch dieser Titel Fritz Winter Bauhausmaler, man ihn sozusagen wirklich damit etikettiert hat, ihn immer auch als Schüler von Paul Klee und Wassily Kandinsky gesehen hat. Interessant ist es, dass er aus relativ einfachen Verhältnissen kommend, also aus einer Bergarbeiterfamilie, dann doch auch einen starken Willen hatte, auch eine große Liebe für die Kunst hatte und dann auch relativ schnell den Weg zum Bauhaus, also eine moderne Kunstschule gefunden hat und selbst auch immer wieder bis zu seinem Lebensende nie aufgehört hat zu experimentieren, sich selbst auszuprobieren und mit einem großen, moralischen Impetus dabei auch, dass er auch sehr unbedingt an seiner Kunst gearbeitet hat und ein sehr vielfältiges Werk hinterlassen hat und damit auch zeigt, wie vielfältig gegenstandslose, also abstrakte Kunst auch sein kann.
2: Seit dem 19. Juni ist die Sonderausstellung Fritz Winter, Bauhausmaler in der Orangerie im Georgium geöffnet. In ihr wird nicht das komplette Lebenswerk Winters beleuchtet, sondern man hat sich auf einen bestimmten Zeitabschnitt fokussiert.
3: Unser Fokus liegt wirklich auf diesem Etikett Bauhausmaler. Es passt auch sehr gut, dass zwei Gemälde, die sich bei uns in der Anhaltischen Gemäldegalerie befinden, sozusagen wie eine Art Angelpunkte dieser Karriere gesehen werden können, beziehungsweise dieser Geschichte des Malers als Bauhausmaler. Das eine ist ein sehr frühes Gemälde von 1928, das er tatsächlich am Bauhaus gemalt hat und das damals schon von der Anhaltischen Gemäldegalerie angekauft wurde. Und das andere ist ein späteres Gemälde von 1952, als er in der Nachkriegszeit zu einem gefeierten Maler aufgestiegen ist, zu einem der wichtigsten abstrakten Künstler in Deutschland überhaupt.
2: Für die Anhaltische Gemäldegalerie war die Umsetzung der Sonderausstellung nur durch die gemeinsame Arbeit mit dem Anhaltischen Kunstverein möglich. Beide Akteure sind sozusagen auch historisch gesehen genau die richtigen, um solch eine Ausstellung auf die Beine zu stellen.
3: Es ist eigentlich sehr passend, eine Ausstellung mit Fritz Winter in dieser Partnerschaft zwischen der Gemäldegalerie und dem Kunstverein durchzuführen, weil diese beiden Institutionen in der Zeit von Fritz Winter in Dessau auch schon zusammengearbeitet haben. Das heißt, die Ausstellungen des Anhaltischen Kunstvereins fanden ab 1927 regelmäßig im Gebäude der Anhaltischen Gemäldegalerie statt. Das war ganz praktisch insofern, dass der Direktor der Gemäldegalerie, Ludwig Grote, gleichzeitig der Vorsitzende des Kunstvereins gewesen ist. Das heißt, der Maler ist mit diesen beiden Institutionen ja traditionell schon stark verbunden und es war natürlich sehr schön, ihn in diesem Jahr, was gleichzeitig auch sein 50. Todesjahr ist, also er ist 1976 gestorben, dann diese Hommage zu bringen von diesen beiden Einrichtungen, von der Gemäldegalerie, vom Kunstverein, die so stark mit diesem Künstler verbunden sind.
2: Eine Kooperation mit dem Fritz-Winter-Haus Aalen machte die Sonderausstellung möglich. Zudem freut man sich sehr über eine Förderung durch die Hauslage-Stiftung Frankfurt am Main sowie die Ernst-Siemens-Kunststiftung. Geöffnet ist die Ausstellung nun noch bis zum 9. August immer täglich von 12 bis 17 Uhr. Nur dienstags ist sie geschlossen.
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0: Am Donnerstag, dem 2. Juli, wird es bei kühleren Temperaturen wolkig werden. In den Morgenstunden scheint die Sonne bei 13 bis 23 Grad. Bei 19 bis 23 Grad gibt es am Mittag vereinzelt Niederschläge. Am Abend wird es bei 17 bis 19 Grad wechselnd wolkig und sonnig. Die Temperaturen sinken auf 13 bis 17 Grad in einer bewölkten und windigen Nacht ab. Die Aussichten für den Freitag sind ein Mix aus Sonne und Wolken bei etwa 18 Grad.
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6: Lesesommerauftakt. Leseratten aufgepasst.
7: Am 3. Juli ist der letzte Schultag vor den Sommerferien und dann sind erstmal 6 Wochen Pause. für diese Sekundarschulklasse heute die Gelegenheit, sich schon mal über das Angebot des Lesesommers

0: Sommers zu informieren, das ab dem 29. Juni allen Kindern zwischen 6 und 16 zur Verfügung steht. Karin Limberg erklärte den Schülern hier, dass man wieder viele neue Bücher kaufen konnte, auf die sich alle Leseratten freuen können.
1: Es geht jetzt los am 29. Juni, also jetzt am kommenden Montag, und geht bis zum letzten Ferientag, das ist der 14. August. Und dann können die Kinder aber noch ganz in Ruhe auslesen.
0: Wer sich jetzt fragt, warum bisher das altbekannte XXL fehlte, es fiel dem neuen Logo zum Opfer, das hier stolz präsentiert wurde. Übrigens auch wie das alte Logo von einem Grafiker aus Halle gestaltet. Und natürlich wird der diesjährige Lesesommer trotzdem wieder XXL, vor allem wenn es darum geht, die Langeweile zu vertreiben. Denn das Angebot an Bewährtem und Neuem ist groß.
1: Neu sind diese fabelhaften Bücher, die wir ja haben. Und ich bin nach so vielen Jahren immer noch begeistert, was dort geboten wird. Und natürlich, wie gesagt, ganz aktuell sämtliche Fußballbücher. Und ich glaube, das wird den Kindern richtig gut gefallen, weil die kennen sich viel besser aus als ich mit Fußball und erzählen mir dann auch immer, woher die ganzen Fußballer kommen und wo sie auch spielen. Da bin ich jetzt fit, denn höchstwahrscheinlich. Ansonsten bewährte Sachen sind wirklich Comic-Erzählungen. Das heißt, also natürlich Gregs Tagebuch wird gelesen, Lotterleben, aber es gibt so viel anderes und so viel Neues. Und wir haben die ganzen YouTuber, wir haben Minecraft-Geschichten, wir haben Fantasy-Geschichten, wir haben lustige Sachen. Es gibt natürlich auch Krimis, es gibt die drei Fragezeichen, es gibt die drei Ausrufezeichen. Auch Kinder lösen gerne Krimifälle und in diesen Büchern sind ja immer auch nochmal Rätsel mit drin. Also einfach ein tolles Angebot.
0: Ja, und es sind nicht nur dicke Wälzer, die es hier zu lesen gibt. Es gibt auch genug Bücher mit Illustrationen oder als Comic. Für alle Altersklassen ist etwas dabei. Und neben dem Spaß an den Geschichten in den Büchern kommt noch ein Angebot dazu, das gestresste Schüler in der Vergangenheit auch schon gerne nutzten.
1: Also wenn die Kinder es schaffen, zwei Bücher im Lesesommer zu lesen, bekommen sie am Ende eine Urkunde. Diese Urkunde legen sie dann in der Schule vor und in ganz, ganz vielen Schulen in Magdeburg bekommen Sie dafür eine 1. Ja.
0: Der Lesesommer wird übrigens in allen Bibliotheken im Land durchgeführt. Auch in Halle gibt es die Aktion mit dem Zertifikat und der besonderen Bewertung der Lernleistung. Allerdings haben die dortigen Bibliotheken auch einige Hörbücher vom Fördergeld angeschafft. In Magdeburg müssen die Kinder schon selber lesen. Schließlich ist das ja auch ein Programm zur Leseförderung. Außerdem gibt es für alle ein Gewinnspiel und die großen Einrichtungen laden zu Abschlussveranstaltungen ein. In Halle kann man sich da schon mal den 10. Oktober vormerken und in Magdeburg den 12. September, wenn die Zertifikate überreicht werden sollen. Und was muss man denn nun machen, wenn man von diesem Angebot profitieren möchte?
1: Also man braucht einen Bibliotheksausweis dafür. Die meisten Kinder haben einen. Wer keinen hat, bekommt für diese Aktion einen Leseausweis. Und damit kann ich dann anfangen, einfach zu lesen und mir etwas zu entleihen. Man kann, wenn man möchte, aus dem gesamten Bestand der Bibliothek entleihen. Natürlich immer altersgerecht, das ist wichtig. Aber wir haben ja auch ganz viele neue Bücher extra für den Lesesommer und die erkenne ich dann an dem Aufkleber.
0: Also schnell in die Bibliothek anmelden, wenn man nicht schon angemeldet ist. Und dann kann der Lesespaß auch schon beginnen. Und wenn das gewünschte Buch schon von jemand anderem ausgeliehen wurde, die Regale hier sind übervoll, auch mit den Ausgaben vom letzten Jahr, als der Lesesommer noch XXL war. Es sollte sich also auf jeden Fall etwas Interessantes finden lassen. Schließlich kann man ja nicht den ganzen Tag TikTok daddeln.
2: Landeschorfest in der Bauhausstadt.

Der Mädchenchor des Landesgymnasiums für Musik aus Wernigerode war nur einer von zahlreichen Chören, die vom 19. bis zum 21. Juni bei den Landeschortagen die Dessau-Roßlauer Innenstadt in eine musikalische Oase verwandelten. Gesangsgruppen aus ganz Sachsen-Anhalt versammelten sich in der Muldestadt. Organisiert wurde das Event vom Landesmusikrat Sachsen-Anhalt und von der Stadt. Nachdem die Chortage am Freitag mit dem Junior-Chorfest starteten, stand am Samstag das Landeschorfest auf dem Plan.

0: gab es zahlreiche Auftritte von Chören auf dem Marktplatz und in der Marienkirche zu hören.
1: Also die Chöre sind, glaube ich, guter Stimmung. Wie das angenommen wird, also wir hatten das Gefühl vorhin, als geregnet hat, war mehr Publikum hier auf dem Marktplatz. Ist leider auch sehr warm und sonnig. Aber ich denke, das kommt gut an. In der Marienkirche, da ist, glaube ich, sehr gut besucht. Kann man auch ein bisschen gekühlt sitzen. Also jetzt am Nachmittag werden nochmal Auftritte stattfinden hier auf der Bühne und in der Marienkirche. 18 Uhr ist nochmal genau der Höhepunkt. Da gibt es einmal noch die Auftritte von den Chören, die noch da sind. Das sind 8 Chöre. Jeder singt nochmal 2 Titel. Und es wird dann eine Publikumsabstimmung geben. Sozusagen für die 3 besten Chöre gibt es ein kleines Preisgeld. Und es gibt einen Überraschungsgast, der mit den Chören und auch Besuchern zusammen singen wird. Es werden Boomwacker verteilt, sodass da auch rhythmisch aktiv mitgemacht werden kann.
0: Der Überraschungsgast beim Festkonzert war niemand Geringeres als Schauspieler und Musiker Axel Prahl. Zusammen mit dem Popchor Dessau spielte der Tatortstar sein Lied »Heute fang ich an«. Und auch das Publikum war eingeladen mitzusingen und gleichzeitig mit bunten Kunststoffröhren, den sogenannten Boomwackers, eine ganz besondere akustische Kulisse zu erzeugen.

0: Ein wirklich toller gemeinschaftlicher Moment auf dem Marktplatz, der auch Prahl selber ziemlich berührte. Die Kraft des gemeinsamen Musizierens stand beim Landeschorfest über allem. Für die Chöre sind Veranstaltungen wie diese ganz wichtig.
1: Chorsingen verbindet. Man sagt auch, Musik singen ist gesund. Genau, das ist, und wir bieten hier praktisch eine Plattform, dass die Chöre sich treffen können, austauschen können, voneinander lernen können. Es gibt ja auch heute, gab es auch die Möglichkeit, dass sich 4 Chöre haben den Wunsch geäußert, sich beraten zu lassen von dem Chorleiter vom Rundfunk Jugendchor Wernigerode. Die erfahren dann praktisch bekommen dann ein bisschen Feedback für ihre Arbeit. Genau, und das andere ist, man hört anderen zu, hat Programmanregungen dann, die man bekommt, ja.
0: Unter den 8 Chören, die beim Festkonzert auftraten, wurden per Publikumsabstimmung die Besten noch einmal etwas hervorgehoben und ausgezeichnet. Den 3. Platz erreichte der Mädchenchor des Landesgymnasiums für Musik aus Wernigerode. Auf Platz 2 sang sich der Jugendchor des Anhaltischen Theaters Dessau, während der Kinderchor des Anhaltischen Theaters den Publikumspreis gewann. Am Sonntag stand dann noch der Landeschorwettbewerb an. Einen ausführlichen Beitrag dazu gibt es in einer unserer nächsten Sendungen. Hier noch abschließend der Popchor Dessau mit Ich schenk dir die Welt von den Prinzen.

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2: Am Donnerstag, dem 2. Juli, wird es bei kühleren Temperaturen wolkig werden. In den Morgenstunden scheint die Sonne bei 13 bis 23 Grad. Bei 19 bis 23 Grad gibt es am Mittag vereinzelt Niederschläge. Am Abend wird es bei 17 bis 19 Grad wechselnd wolkig und sonnig. Die Temperaturen sinken auf 13 bis 17 Grad in einer bewölkten und windigen Nacht ab. Die Aussichten für den Freitag sind ein Mix aus Sonne und Wolken bei etwa 18 Grad.
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3: Daimler Truck startet durch. Das Halberstädter Logistikzentrum ist eröffnet. Exakt 2 Jahre hat es vom Spatenstich bis zur Fertigstellung des neuen Daimler Truck-Werks in Halberstadt gedauert. Der Neubau im Industriepark Ost mit einer Logistikfläche von rund 260.000 Quadratmeter, das mehr als 35 Fußballfelder entspricht, steuert zukünftig die gesamte Ersatzteilversorgung für Mercedes-Benz Lkw. Die sehr gute Zusammenarbeit zwischen dem Landkreis, den Verantwortlichen der Stadt Halberstadt und Daimler Truck ist es zu verdanken, dass man das neue Wort Harzgeschwindigkeit prägte. Bis heute sind alle Beteiligten auf diese besondere Leistung enorm stolz. Im November 2025 verließ der erste Lkw mit Teilen Richtung Spanien das Global Parts Center. Seit Mitte Februar werden Standorte in ganz Europa beliefert. Seit Ende Juli läuft die weltweite Ersatzteilversorgung vollständig von Halberstadt aus.
4: 500 Mitarbeiter wurden versprochen. Es sind jetzt doppelt so viel geworden. Über 1000 Menschen arbeiten hier für Daimler Truck. Nicht nur für Daimler Truck natürlich, sondern auch für die ganzen vielen anderen Unternehmen und Firmen, die ihn zuliefern. Wie stolz ist man denn auch, wenn man in so kurzer Bauzeit so ein Werk hochstemmt?
5: Also wir hatten es vorher schon, definitiv, auch dass wir das hier in der Region hinbekommen haben gemeinsam. Und das sind ja auch die politische Rahmenbedingungen. Jeder hat einen gleichen Strang gezogen. Wir wollten das gemeinsam. Und ich glaube, da gehören so viele Menschen dazu. Auch im Sarada haben wir wirklich öfters gesprochen und das hat uns riesig gefreut, dass das funktioniert hat. Und ich glaube, sollte schon auch ein Zeichen sein in Deutschland, was wir gemeinsam stemmen können, wenn wir wollen und wenn wir wirklich zusammenhalten. Also da bin ich schon überzeugt, dass das der richtige Weg ist und vielleicht gibt es ein bisschen Signalwirkung, ja.
4: Sie sind ja schon sehr, sehr lange dabei, aber nicht nur für Daimler Truck, sondern Daimler Truck und Mercedes-Benz waren ja mal eins. Vielleicht können Sie mal kurz schildern, worum man das auseinandernehmen musste, sozusagen, wo man jetzt zwei eigenständige Firmen hat.
5: Ja, gute Frage. Also ich sage jetzt mal, ich bin wirklich 40 Jahre dabei, kenne jetzt Mercedes-Benz, Daimler-Benz, Daimler-Chrysler, also alles, die ganze Palette und kenne aber auch die Herausforderungen aus der Vergangenheit, wenn wir alles gemeinsam machen. Also in meinen Funktionen, wo ich woanders unterwegs war, in andere Länder, musste man alles abdecken. Aber der Kundeanspruch aus Truck-Sicht ist komplett anders als aus Pkw-Sicht. Ja, was ich vorher gesagt habe, ein Truck muss immer auf der Straße sein. Der Kunde erwartet sofort Support, technisch, teileseitig, egal was es ist. Es ist sein Geschäft, wo wir unterstützen, nicht nur den Fahrer. Und da bin ich schon der Meinung, ist es richtig, dass man sich abspaltet, sonst verbessern wir unser Geschäft. Und man merkt es jetzt schon, ja, wir können wirklich kundenorientiert agieren. Auch genau mit dem hier, mit dem Logistikcenter. Unser Anspruch ist, dass zukünftig unsere Kunden, wenn sie einen Teil brauchen, in Europa in 24 Stunden bekommen von uns. Und dem Anspruch muss man gerecht werden. Ja, und ich denke, das war schon die richtige Entscheidung mit aller Erfahrung, die ich habe, dass wir die Geschäftsfelder trennen. Ja. Das Besondere hier ist, dass wir wirklich alles unter einem Dach haben. Ja, wir beliefern wirklich die Welt unter einem Dach in einem Logistikcenter.
4: 172 Länder, glaube ich.
5: Ja, korrekt. Ja. Und das ist schon verrückt. Also es geht Luftfracht raus Richtung Pakistan, Richtung Burundi. Wir liefern überall hin. Ich glaube, das ist auch unsere Stärke als Firma. Wir lassen da niemand aus.

0: Egal ob Schrauben oder Karosserieteile, muss die Lagerung bis aufs kleinste Detail stimmen. Einen Bereich ohne Automatisierung sieht man hier selten. In den riesigen Hallen des Großkonzerns wirkt so ein Hochregallager mit einer Grundfläche von 10.000 Quadratmetern und 40 Metern Höhe als eigene kleine Welt. Und auch hier im Lagerbereich für Kleinteile, anders genannt Autostore, wo sich alles wie von Zauberhand abspielt. Hier bewegen sich 56 vollautomatisierte Roboter auf einem Gerüst, die parallel mehrere Aufträge bearbeiten. Insgesamt sind hier etwa 160.000 Boxen übereinander und nebeneinander angeordnet. Häufig nachgefragte Teile lagern oben, selten angefragte weiter unten und werden bei Bedarf vom Roboter zum jeweiligen Mitarbeiter gebracht. Mit DP World hat Daimler Truck einen zuverlässigen Logistikdienstleister an seiner Seite, der dafür sorgt, dass jedes Teil dahin geliefert wird, wo es hingehört. Von den weltweiten 125.000 Mitarbeitern arbeiten 9.000 in Deutschland und optimieren kontinuierlich solche Arbeitsabläufe. Egal ob am Warenein- und Ausgang oder im Teilelager. DP World ist neben Daimler auch für Porsche, BMW und Schaeffler im Einsatz.
1: Es muss ein Zusammenspiel sein aus beidem, aus Mensch und Maschine. Es macht nicht Sinn, dass man jeden Prozess automatisiert, aber dort, wo eine hohe, ja, ich sage einfach mal, eine Zuverlässigkeit auch rund um die Uhr gegeben sein muss und wo man eben auch gewisse Schwierigkeiten für den Menschen, der ja auch nur bis zu einer gewissen Grenze belastbar ist, vermeiden will, dort macht Automation Sinn. Es gibt aber auch Bereiche, wo das einfach keinen Sinn macht, wo einfach immer noch der Mensch gebraucht wird.
2: Was macht denn dieses Werk hier in Halberstadt, dieses Logistikzentrum, so besonders?
1: Ich glaube, zwei Gesichtspunkte. Einmal für Daimler Truck selbst, weil durch die Trennung von Mercedes-Benz Cars muss Daimler sich eben auch gewisse Strukturen selbst aufbauen. Und ich glaube, dass das hier auch ein großer Schritt ist, um eigene Logistikstrukturen für die weltweite Ersatzteilversorgung aufzubauen, dass das hier ein wichtiger Schritt ist. Das ist wahrscheinlich auch ein Lernprozess, auch für Daimler selbst, aber eben auch für uns. Das zweite Thema ist, glaube ich, dass für die Region Halberstadt das hier eine enorme Chance ist, auch Mitarbeitende und für die ganze Region, dass wir dort eben auch zeigen, dass es regionunabhängig eine weltweite Ersatzteilversorgung stattfinden kann.
0: Was vor 2 Jahren mit einem Spatenstich begann, ist heute Realität. Mit diesem Projekt der Superlative spielt Halberstadt nun eine zentrale Rolle im weltweiten Ersatzteilgeschäft von Daimler Truck.
3: Ein Grund zum Feiern. Hochschule feiert Klosterfest.
4: Am 10. Juni fand im Kloster Bernburg das traditionelle Klosterfest der Hochschule Anhalt statt. Ab 16 Uhr führten Musik, Kunst und Mitmachangebote die historischen Anlagen und zogen zahlreiche Besucher an. Auf mehreren Bühnen präsentierte sich eine große musikalische Vielfalt. Von klassischen Klängen über Rock und Indie bis hin zu elektronischer Musik. Ergänzt wurde das Programm durch Ausstellungen, kreative Angebote und interaktive Formate in verschiedenen Bereichen des Klosters. Vor allem die Organisation im Hintergrund war entscheidend für den reibungslosen Ablauf des Festes. Viele Beteiligte sorgten dafür, dass Bühnenprogramme koordiniert, Flächen betreut und Programmpunkte abgestimmt wurden.
5: Also wir haben hier ganz, ganz, ganz viele Bands auf 3 Bühnen, die vom Hardrock bis Swing, also alles spielen, was so Studenten lieben. Und die Studierenden haben auch dieses Programm ausgesucht, die haben die Bands ausgesucht. Das machen wir als Mitarbeitende natürlich nicht mehr. Da haben wir einen ganz anderen Geschmack und die Studierenden machen das sehr, sehr gut, organisieren das super über die Studierendenschaft. Und ja, ich glaube, da kann man sich freuen auf ein sehr buntes Programm bis in die Nachtstunden hinein. Die Projekte, die wir hier haben, zeigen einmal, was mit dem Kloster gemacht werden kann. Also es sind sehr, sehr schöne Projekte, die in Bezug auf die konzeptionelle Entwicklung des Klosters ausgerichtet sind. Und hier kann man sich im großen Zeichensaal informieren, was das alles ist.
4: Neben der Musik bot das Klosterfest den Gästen zahlreiche Möglichkeiten an, selbst aktiv zu werden oder Neues zu entdecken. Von Kreativangeboten über Ausstellungen bis hin zu digitalen Erlebnisformaten war das Programm bewusst

0: vielfältig gestaltet.
1: Das Klosterfest ist eine gemeinsame Veranstaltung der Mitarbeitenden der Hochschule Anhalt und der Studierenden. Und es ist so, dass wir hier mehrere Bühnen haben, dass wir ein ganz tolles Programm haben, aber auch zeigen, was wir als Hochschule können. Wir haben also auch Projekte, die wir hier präsentieren und vorstellen. Die Professorenschaft ist mit hier und demonstriert sozusagen ihre Arbeiten gemeinsam mit den Studierenden.
0: Ein besonderer Schwerpunkt lag zudem auf der Beteiligung der Studierenden der Hochschule Anhalt. Sie brachten eigene Projekte ein, unterstützten Programmpunkte und prägten das Fest sichtbar mit.
2: So, und was wir dann machen ist, dass wir auf der einen Seite theoretische Grundlagen legen und dass wir dann irgendwann ganz analog ins Arbeiten kommen. Das heißt, wir schicken die Studenten hier draußen im Kloster auf eine kleine Safari. Das heißt, das ist ein kleiner Spaziergang und verwenden diesbezüglich sogenannte Scan-Cards. Das ist im Prinzip nichts anderes als ein Blatt Papier mit zwei Fenstern, wo die orientiert an der Aufgabenstellung sozusagen ja, kleine Details oder irgendwelche Details wahrnehmen sollen, bewusst wahrnehmen sollen im Zusammenhang mit der Aufgabenstellung, diese dann skizzieren und letztendlich schon so ein kleines visuelles Konzeptbausteinchen selber zeichnen, aber ganz analog. Und der nächste Schritt ist dann zu sagen, und eine Studentin hat das jetzt hier gemacht, die hat Lernen im Grün hier konzipiert und hat diesbezüglich ein paar kleine Skizzen hier gemacht aus dem Kloster und hat dann im nächsten Schritt zusammen mit einem anderen Teammitglied ein Konzept Lernen im Grün entwickelt und dann eine KI gefragt, wie könnte das denn visuell aussehen? Und das sehen wir dann hier. Das heißt also, die KI wird nicht einfach auf etwas draufgesetzt, sondern die konzeptionelle Überlegung, der Denkprozess, auch die Recherche, also was gibt es denn schon oder wie ist dieses Kloster, wie hat sich das entwickelt und so weiter, das sind alles Dinge, die einfließen und die dann die Grundlage dafür legen, sich sozusagen von der KI inspirieren zu lassen. Und das ist uns ganz besonders wichtig, dass die Studenten sozusagen erstmal selber denken, auch kritisch hinterfragen und dann diese Technologie aber nutzen, um beispielsweise sozusagen Visualisierungsvorschläge zu machen, die dann in die weitere Konzeptentwicklung einfließen.
0: Das Klosterfest 26 zeigte erneut, wie eng Hochschule, Kultur und Region in Bernburg miteinander verbunden sind und wie vielfältig ein gemeinsames Fest gestaltet werden kann. Im nächsten Jahr erhofft man sich die Weiterführung der Tradition und steigendes Interesse an der Zukunft der Hochschule Anhalt.
3: Sehe ich doppelt? Das 20. Zwillingstreffen.
4: Nein, Sie sehen nicht doppelt. Am 7. Juni fand nämlich von 14 bis 17 Uhr im Hofe des Hotels Best Western Säubelmanns-Wittenberg das 20. Zwillingstreffen statt. Wobei rund 50 Zwillingspaare aus ganz Deutschland anwesend waren, um den Nachmittag gemeinsam zu verbringen. Die Idee des Treffens hat tiefe Wurzeln und ist tatsächlich etwas älter als das Treffen selbst. Außerdem waren in der Vergangenheit nicht nur teilnehmende Zwillinge, sondern auch drei oder gar Vierlinge.
5: Das war ja dann so vor 23 Jahren, wo wir in einer Gaststätte saßen und da kam die Idee, doch so Zwillingstreffen zu organisieren. Und das hat dann weitere ein oder zwei Jahre gedauert und dann war das erste Mal auf dem Granachhof in Wittenberg. Es waren auch schon Drillinge da, also dreimal drei Drillinge, auch einmal Vierlinge. Und wir haben ja die ganze Palette hier in Wittenberg gehabt, vom Granachhof bis Jugendherberge, bis Haus der Geschichte im Stadthaus Wittenberg. Jetzt sind wir heute hier im Best Western Hotel Wittenberg, um halt auch mal eine andere Location wieder zu bringen, damit man eine Abwechslung reinkommt.
4: Die Veranstaltung bot vor allem Gelegenheit zum Austausch. Alte Bekanntschaften wurden gepflegt, neue Kontakte geknüpft und zahlreiche Geschichten aus dem Leben als Zwilling oder Mehrling geteilt. Von Schabernack bis zur Ernsthaftigkeit war alles vorhanden.
6: Folgendes, sie ist aus der 8. Klasse raus, weil unsere Mutter sehr krank war, sie hat unsere Mama gepflegt. Und ich bin weiter zur Schule gegangen und dann haben wir natürlich Sie musste, obwohl sie zu Hause war, musste sie
7: allgemeinbildende Berufsschule.
6: Ein- oder zweimal die Woche nach Bitterfeld zur Allgemeinbildenden. Und da haben wir natürlich getauscht. Sie ist für mich in die Schule gegangen, ich bin für sie gegangen. Hat irgendwie alles geklappt. Ist nie aufgefallen. So was haben wir gemacht. Ja, ja, natürlich mit den Jungs, aber da reden wir jetzt nicht drüber.
2: Ja, jetzt können wir ja drüber reden. Ja,
6: da haben wir doch auch schon einiges.
7: Ja, die haben sich dann gewundert, dass nochmal die kleinen Fragen gestellt worden waren. Da haben sie gedacht, die hat wohl einen am Fleisch.
8: Also als Kinder waren wir ganz brav. Uns konnten sie nie auseinanderhalten. Wir hatten dann immer Buchstaben, dass die Erwachsenen uns auseinanderhalten konnten. Wir haben uns auch relativ gut verstanden, außer als wir dann in die Pubertät kamen. Da war es dann ein bisschen schlimm. Ich wollte zur Disco, sie nicht. Ich durfte aber nur zur Disco, wenn wir beide gingen. Und so musste ich mir immer gut tun mit ihr und durfte mich nicht streiten, dass ich abends, dass wir zur Disco gehen durften. Und da haben wir uns dann dort arrangiert. Aber das hat sich alles gut im guten Sinne. Unsere Partner haben uns nie verwechselt. Die wussten von Anfang an, wer ist.
4: Für zusätzliche Unterhaltung sorgte ein Udo Lindenberg-Double mit seinem Auftritt. Außerdem statteten die Wittenberger Stadtwache und Martin Luther dem Treffen einen Besuch ab und mischten sich unter die Gäste. Im Großen und Ganzen ein erneut gelungenes Treffen der Mehrlinge. Doch ohne Sponsoren wäre das Ganze nicht möglich. Auch die Frage, ob es ein 21. Zwillingstreffen geben wird, schwebt noch in der Luft.
5: Ohne den Sponsoren geht ja gar nichts. Und es ist aber eine große vierstellige Summe, die auch bezahlt wird. Und der Exil-EV ja durch die Spendenquittung, wenn das abfängt. Und dank aber nochmal am Town & Country House, die über 20 Jahre eigentlich immer der Hauptsponsor war und uns immer finanziell unterstützt haben, in jeder Situation. Ja, also nie soll man nie sagen, aber vielleicht in einer anderen Form, nicht mehr so groß, aber wer kommt, der kommt, vielleicht im Themenpark, vielleicht, dass wir uns irgendwo treffen, mal spontan, mal gucken, mal sehen.

0: Es sind wohl die berühmtesten Worte von Hans-Dietrich Genscher, die am 30. September 1989 im Jubel hunderter DDR-Flüchtlinge untergehen. Und diese Worte sind es auch, die für viele Menschen der erste Schritt zur Grenzöffnung zwischen den beiden deutschen Staaten waren. Nur ein Jahr später ist Deutschland wieder vereinigt. Und auch 30 Jahre danach denkt man gerade auch in Halle gerne an den damaligen Außenminister zurück. Und man möchte ihn ehren. Zwar gibt es bereits den Hans-Dietrich-Genscher-Platz und auch die Schule des gebürtigen Reideburgers ist nach ihm benannt, doch es fehlt noch etwas. Zumindest nach Ansicht des Freundeskreis Hans-Dietrich Genscher, der seinen Sitz im Geburtshaus des Politikers hat. Am Freitag gab der Freundeskreis bekannt, einen neuen Vorstoß zur Umbenennung des Flughafens Leipzig-Halle zu wagen.
1: Ja, der Flughafen Halle-Leipzig, ist man als Hallenser immer sehr schnell intuitiv geneigt zu sagen, Leipzig-Halle muss Hans-Dietrich Genscher Flughafen heißen. Hans-Dietrich Genscher ist ein großartiger, der Außenminister gewesen, der uns die Freiheit wieder geschenkt hat. Und ich sag mal, ohne die friedlichen Demonstrationen, ohne die Ostdeutschen wäre die Mauer nicht gefallen. Aber man musste die deutsche Einheit auch politisch vollenden. Und es brauchte kluge Köpfe, die diese politische Vollendung auch auf den Weg brachten. Mit dem 2+4-Vertrag war es unter anderem Hans-Dietrich Genscher, der dafür sorgte, dass unsere Nachbarn in Europa auch dafür waren und der 2+4-Vertrag ratifiziert werden konnte.
0: Gründe, den Flughafen nach ihm zu benennen, gibt es viele. So sind alle großen Flughäfen in Deutschland nach Politikern benannt. Und was würde zu einem vielfliegenden Außenminister wohl besser passen als ein Flughafen?
2: Hans-Dietrich Genscher ist für mich der Weltpolitiker, weil das gibt, glaube ich, niemanden auf dieser Welt, der so viel geflogen ist wie Hans-Dietrich Genscher. Ja, da gibt es ja die beiden Mütze, zwei Flugzeuge treffen sich, wir sitzen in einem Flugzeug, Hans-Dietrich Genscher und in den anderen natürlich auch Hans-Dietrich Genscher. Ja. Und es gibt für mich nichts Zutreffenderes, um diese großartige Persönlichkeit ja auch langfristig zu würdigen, ja, als den Flughafen Leipzig-Halle ja auch mit dem Namen Hans-Dietrich Genscher ja zu versehen und ihnen den Namen zu verleihen.
0: Doch Hans-Dietrich Genscher verbindet halt auch noch viel mehr mit der Region um Halle.
2: Er ist Hallenser. Ja, er ist hier in der Region geboren. Er ist hier in der Region aufgewachsen. Er hat sich immer eng mit dieser Region verbunden gefühlt und hat besonders nach der deutschen Wiedervereinigung unendlich viel geleistet für die Entwicklung dieser Region.
0: Und so hat es während seiner Rede in der Prager Botschaft wohl auch niemanden verwundert, dass der Staatsmann einen besonderen Gruß in die Heimat schickte.
3: Sie werden mir erlauben, dass ich den unter Ihnen befindlichen Hallensern einen besonderen Gruß schicke.
0: Inzwischen gibt es sogar prominente Unterstützer, die sich für eine Umbenennung des Flughafens stark machen.
4: In Halle geboren und am Ende Bürger von Nordrhein-Westfalen in Wachtberg in der Nähe von Bonn. Er hatte eine menschliche Sprache, er hatte die Erfahrung aus dem Osten im Westen umgesetzt und deshalb war er der richtige Mensch, am 30. September 1989 die Botschaft von der Freiheit auf dem Balkon in Prag zu sprechen.
5: Hans-Dietrich Genscher ist seinerzeit gegen den ausdrücklichen Rat seiner Ärzte und trotz erheblicher Herzrhythmusstörungen um die Welt geflogen, um in Washington, Moskau, Paris und London den Alliierten diplomatisch die Zustimmung zur Wiedervereinigung abzuringen. Wem, wenn nicht ihm, sollte die Ehre gebühren, den Flughafen Leipzig-Halle mit dem Namen eines Mannes zu schmücken, der sich über Jahrzehnte hinweg um sein Vaterland so verdient gemacht hat.
0: Und auch Oberbürgermeister Bernd Wiegand scheint einem Gedanken an den Genscher Flughafen nicht abgeneigt.
6: Ja, der Aufsichtsrat der Flughafen GmbH hat ja vor 3 Jahren darüber befunden und dieses Anliegen abgelehnt. Und es ist jetzt dann auch wieder an die Zeit, dieses Thema dann auch dort vorzubringen. Da bin ich gern bereit zu, wenn der geeignete Zeitpunkt gekommen ist.
0: Doch auch wenn eine Umbenennung noch auf sich warten lässt, wird Hans-Dietrich Genscher von den Menschen nicht vergessen. Fast jeder kann sich auch heute noch daran erinnern, wie er den berühmten Satz von Prag damals erlebte.
1: Der Satz heißt, liebe Landsleute, wir sind gekommen, um Ihnen mitzuteilen, dass heute Ihre Ausreise in die Bundesrepublik Deutschland möglich geworden ist. Ich habe damals diesen Satz vor dem Fernseher in den Nachrichten gehört und fand es unfassbar. Ich war selber unfassbar glücklich, obwohl ich nicht in der Botschaft war. Man konnte es ja kaum glauben, was da passierte. Aber es war das Gefühl, es passiert noch mehr. Es ist wieder möglich geworden, dass ich nicht nur die Tore für die DDR-Flüchtlinge in der Botschaft in Prag öffnen, das war ja am 30. September, sondern dass sich auch für alle Ostdeutschen, für die DDR-Bürger wieder die Tore in die Freiheit öffnen. Und so ist es ja dann auch gekommen.
7: Ja, ich war damals noch ziemlich klein. Ich kann mich dunkel daran erinnern, dass es im Fernsehen kam und danach war eine euphorische Stimmung. Bald fiel die Mauer und wir sind zum ersten Mal in den Westen gefahren und so. In den Schulklassen war kaum jemand da zu dieser Zeit. Man bekam 100 D-Mark Begrüßungsgeld damals. Das sind so die Erinnerungen, die ich spontan habe daran.
8: Das war was eigentlich Unbegreifliches, was er gesagt hat. Gerade für die Ostdeutschen, die konnten es eigentlich so gar nicht so, sag ich mal, realisieren oder glauben. Weil ich bin 58 geboren, man kannte es gar nicht anders, das war halt so. Das war für uns damals, der sogenannte Westen war für uns eigentlich unerreichbar im Normalfall. Und deswegen hat man das angehört, man hat irgendwo innerlich zusammengezuckt, aber ehrlich gesagt, ich konnte damit so richtig noch nichts anfangen, weil das ist nicht so richtig bis ins Gehirn gegangen, sage ich mal.
9: Da war ich dabei.
10: Sie waren dabei?
9: Ja, Gänsehaut pur, kann ich nur sagen. Es ging uns durch Mark und Bein. Ja, und wir sind übergesiedelt zu meinem Schwiegervater in die Bundesrepublik, an dem Tag über Ungarn.
11: Es läuft mir dann noch immer noch kalt durch den Rücken runter, weil ich komme aus Westdeutschland und wir haben ja die Dinge ja dort auch mitbekommen, was plötzlich da in der DDR passiert ist mit den Montagsdemonstrationen. Die sind ja letztendlich vom Westfernsehen ja wieder dort bekannt geworden. Und dann kam dann halt die Rede von der Prager Botschaft. Aber den Schluss hat man ja nicht mitgekriegt, aber man wusste ja schon, was dabei rauskam. Und dieser Jubel und die Erleichterung, die dann nicht nur bei den Menschen, die dort waren, war. Und es hat eine Menge Hoffnung gegeben in dem Augenblick, weil ganz ehrlich, die Wiedervereinigung, ich war 2 Jahre vorher als 16-Jähriger in Ostdeutschland mal auf einer Klassenfahrt in Berlin, hätte ich nie gedacht, dass überhaupt sowas auch in Kürze stattfinden könnte.
0: Zum Tag der Deutschen Einheit ist das Geburtshaus Genschers in Reideburg geöffnet. Beginnend in seinem Geburtszimmer können sich die Besucher ein umfassendes Bild des ehemaligen Politikers und seiner Liebe zu Halle machen.
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2: Am Donnerstag, dem 2. Juli, wird es bei kühleren Temperaturen wolkig werden. In den Morgenstunden scheint die Sonne bei 13 bis 23 Grad. Bei 19 bis 23 Grad gibt es am Mittag vereinzelt Niederschläge. Am Abend wird es bei 17 bis 19 Grad wechselnd wolkig und sonnig. Die Temperaturen sinken auf 13 bis 17 Grad in einer bewölkten und windigen Nacht ab. Die Aussichten für den Freitag sind ein Mix aus Sonne und Wolken bei etwa 18 Grad.
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0: Würdigung für das Ehrenamt. Der Landkreis Harz präsentiert die Ehrenamtskarte. Mehr Würdigung für das Ehrenamt. Das verspricht sich die Ehrenamtskarte im Landkreis Harz. Die derzeitig noch als Blaulichtkarte gehandelte Chipkarte soll den Menschen im Ehrenamt zugutekommen. Die Voraussetzungen dafür bestimmt jede Kommune selbst. Gängig ist derzeitig die Vergabe an alle, die bereits die Anforderungen für die sogenannte Feuerwehrrente erfüllen. Konkret heißt das 40 Stunden im Einsatz oder Ausbildung im Jahr. Die ersten Karten wurden bereits in Blankenburg vergeben. Ab dem 1. Juli startet die Karte, doch zuerst nur als Pilotprojekt bis Ende 2027.
1: Also mit der Ehrenamtskarte wollen wir die Ehrenamtlichen ehren, so wie die Karte es am Ende auch sagt. Eine Art Dankeschön für diejenigen, die sich ehrenamtlich und gemeinnützig einbringen, gerade auch die Feuerwehrleute. Wir haben einen Großbrand gehabt in Blankenburg mit sehr vielen Einsatzkräften und da sind auch viele über ihre Kräfte drüber hinausgegangen und das kann man eigentlich gar nicht bezahlen, sondern wir wollen es nicht nur in Dankesreden am Ende Dank sagen, sondern am Ende auch mit dieser Karte. Die ersten Karten sind ausgereicht worden am letzten Samstag in Blankenburg durch den Bürgermeister Heiko Breithaupt. Das war schon ein guter Auftakt. Und jetzt sind die anderen Bürgermeister dran. Der Landkreis Harz wird über die Harz AG das System zur Verfügung stellen. Und die anderen Oberbürgermeister und Bürgermeister werden ihren Feuerwehrleuten ebenfalls diese Karte ausreichen.
0: Was genau macht die Ehrenamtskarte denn eigentlich? Sie bietet Rabatte im Landkreis. So könnte beispielsweise der Eintritt im Freibad in der eigenen Kommune kostenlos sein. In anderen Kommunen zahlt man beispielsweise nur 50% des Ursprungspreises. Die Preissenkungen, an denen sich viele Unternehmen aus dem ganzen Landkreis beteiligen, sollen die ehrenamtlichen Kräfte entlasten. Die Kosten tragen die Unternehmen dabei selbst. Wer mitmachen will, macht das also für den guten Zweck.
1: Also den Aufschlag haben die Quedlinburger gemacht. Dort im Stadtrat ist diskutiert worden, wie können wir unseren Feuerwehrleuten, aber auch den anderen ehrenamtlich Tätigen in der Stadt ein Dankeschön geben, eine Unterstützung geben. Und da ist diese Karte in den Sinn gekommen. Und von dort aus gab es die Initiative, wäre es nicht auch etwas für andere Städte im Landkreis Harz? Und der Landkreis hat dann sozusagen als Vater aller Städte die Führerschaft da übernommen und hat gesagt, jawohl, wir kümmern uns um ein System. Es gibt ein bestehendes, ein gut laufendes System, das System der Harzkarte. Und das haben wir jetzt genommen, um es dann über die Ehrenamtler im gesamten Landkreis Harz drüber zu ziehen.
0: Die Projektsteuerung übernimmt die Harz AG. Sie haben bereits Erfahrungen mit der Harzkarte gemacht. Täglich melden sich hier noch weitere Unternehmen, die gerne an der Ehrenamtskarte teilnehmen möchten. Das Projekt hat bereits Wellen in die anderen Landkreise geschlagen, denn diese haben bereits Interesse an dem Konzept geäußert, so Landrat Thomas Balzerowski. Ab jetzt liegt die Verteilung der Karte in den Händen der Städte im Landkreis. Kunstausstellung, Werke von Fritz Winter.
2: Am Bauhaus lernten zahlreiche bekannte Künstler. Einer von ihnen war der 1905 geborene Fritz Winter, der als einer der bedeutendsten abstrakten Künstler Deutschlands gilt und ab 1927 an der Dessauer Kunstschule tätig war. Verschiedene Ausstellungen gab es über ihn bereits in der Stadt. Nun hat die Anhaltische Gemäldegalerie zusammen mit dem Anhaltischen Kunstverein den Bauhausmaler aus gegebenem Anlass erneut ins Visier genommen.
3: Mit unserer Fritz-Winter-Ausstellung passen wir uns ja ganz bewusst in das Bauhausjubiläum ein, weil eben Fritz Winter ein Maler ist, der am Bauhaus einerseits ausgebildet wurde und andererseits diese Zeit am Bauhaus für seine spätere Karriere auch sehr wichtig gewesen ist. Das heißt, man ihn immer auch als eine Art von Bauhausmaler wahrgenommen hat. Deshalb auch dieser Titel Fritz Winter Bauhausmaler. Man ihn sozusagen wirklich damit etikettiert hat, ihn immer auch als Schüler von Paul Klee und Wassily Kandinsky gesehen hat. Interessant ist es, dass er aus relativ einfachen Verhältnissen kommend, also aus einer Bergarbeiterfamilie, dann doch auch einen starken Willen hatte, auch eine große Liebe für die Kunst hatte und dann auch relativ schnell den Weg zum Bauhaus, also eine moderne Kunstschule gefunden hat und selbst auch immer wieder bis zu seinem Lebensende nie aufgehört hat, zu experimentieren, sich selbst auszuprobieren und mit einem großen, ja, mit einem großen moralischen Impetus dabei auch, dass er auch sehr unbedingt an seiner Kunst gearbeitet hat und ein sehr vielfältiges Werk hinterlassen hat und damit auch zeigt, wie vielfältig gegenstandslose, also abstrakte Kunst auch sein kann.
2: Seit dem 19. Juni ist die Sonderausstellung Fritz Winter, Bauhausmaler, in der Orangerie im Georgium geöffnet. In ihr wird nicht das komplette Lebenswerk Winters beleuchtet, sondern man hat sich auf einen bestimmten Zeitabschnitt fokussiert.
3: Unser Fokus liegt wirklich auf diesem Etikett Bauhausmaler. Es passt auch sehr gut, dass zwei Gemälde, die sich bei uns in der Anhaltischen Gemäldegalerie befinden, sozusagen wie eine Art Angelpunkte dieser Karriere gesehen werden können, beziehungsweise dieser Geschichte des Malers als Bauhausmaler. Das eine ist ein sehr frühes Gemälde von 1928, das er tatsächlich am Bauhaus gemalt hat und das damals schon von der Anhaltischen Gemäldegalerie angekauft wurde. Und das andere ist ein späteres Gemälde von 1952, als er in der Nachkriegszeit zu einem gefeierten Maler aufgestiegen ist, zu einem der wichtigsten abstrakten Künstler in Deutschland überhaupt.
2: Für die Anhaltische Gemäldegalerie war die Umsetzung der Sonderausstellung nur durch die gemeinsame Arbeit mit dem Anhaltischen Kunstverein möglich. Beide Akteure

0: Chöre sind sozusagen auch historisch gesehen genau die richtigen, um solch eine Ausstellung auf die Beine zu stellen.
1: Es ist eigentlich sehr passend, eine Ausstellung mit Fritz, über Fritz Winter, in dieser Partnerschaft zwischen der Gemäldegalerie und dem Kunstverein durchzuführen, weil diese beiden Institutionen in der Zeit von Fritz Winter in Dessau auch schon zusammengearbeitet haben. Das heißt, die Ausstellungen des Anhaltischen Kunstvereins fanden ab 1927 regelmäßig im Gebäude der Anhaltischen Gemäldegalerie statt. Das war ganz praktisch insofern, dass der Direktor der Gemäldegalerie, Ludwig Grote, gleichzeitig der Vorsitzende des Kunstvereins gewesen ist. Das heißt, der Maler ist mit diesen beiden Institutionen ja traditionell schon stark verbunden. Und es war natürlich sehr schön, ihn in diesem Jahr, was gleichzeitig auch sein 50. Todesjahr ist, also er ist 1976 gestorben, dann diese Hommage zu bringen von diesen beiden Einrichtungen, von der Gemäldegalerie, vom Kunstverein, die so stark mit diesem Künstler verbunden sind.
0: Eine Kooperation mit dem Fritz-Winter-Haus Ahlen machte die Sonderausstellung möglich. Zudem freut man sich sehr über eine Förderung durch die Hauslage-Stiftung Frankfurt am Main sowie die Ernst-Siemens-Kunststiftung. Geöffnet ist die Ausstellung nun noch bis zum 9. August immer täglich von 12 bis 17 Uhr. Nur dienstags ist sie geschlossen.
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2: Am Donnerstag, dem 2. Juli, wird es bei kühleren Temperaturen wolkig werden. In den Morgenstunden scheint die Sonne bei 13 bis 23 Grad. Bei 19 bis 23 Grad gibt es am Mittag vereinzelt Niederschläge. Am Abend wird es bei 17 bis 19 Grad wechselnd wolkig und sonnig. Die Temperaturen sinken auf 13 bis 17 Grad in einer bewölkten und windigen Nacht ab. Die Aussichten für den Freitag sind ein Mix aus Sonne und Wolken bei etwa 18 Grad.
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5: Lesesommerauftakt. Leseratten aufgepasst.
6: Am 3. Juli ist der letzte Schultag vor den Sommerferien und dann sind erstmal 6 Wochen Pause. Für diese Sekundarschulklasse heute die Gelegenheit, sich schon mal über das Angebot des Lesesommers zu informieren, das ab dem 29. Juli allen Kindern zwischen 6 und 16 zur Verfügung steht. Karin Limberg erklärte den Schülern hier, dass man wieder viele neue Bücher kaufen konnte, auf die sich alle Leseratten freuen können.
7: Es geht jetzt los am 29. Juni, also jetzt am kommenden Montag, und geht bis zum letzten Ferientag, das ist der 14. August. Und dann können die Kinder aber noch ganz in Ruhe auslesen.
6: Wer sich jetzt fragt, warum bisher das altbekannte XXL fehlte, es fiel dem neuen Logo zum Opfer, das hier stolz präsentiert wurde. Übrigens auch wie das alte Logo von einem Grafiker aus Halle gestaltet. Und natürlich

0: Wird der diesjährige Lesesommer trotzdem wieder XXL, vor allem wenn es darum geht, die Langeweile zu vertreiben. Denn das Angebot an Bewährtem und Neuem ist groß.
1: Neu sind diese fabelhaften Bücher, die wir hier haben. Und ich bin nach so vielen Jahren immer noch begeistert, was dort geboten wird. Und natürlich, wie gesagt, ganz aktuell sämtliche Fußballbücher. Und ich glaube, das wird den Kindern richtig gut gefallen. Weil die kennen sich viel besser aus als ich mit Fußball und erzählen mir dann auch immer, woher die ganzen Fußballer kommen und wo sie auch spielen. Da bin ich jetzt fit, denn höchstwahrscheinlich. Ansonsten bewährte Sachen sind wirklich Comic-Erzählungen. Das heißt, also natürlich Gregs Tagebuch wird gelesen, Lotta Lehm, aber es gibt so viel anderes und so viel Neues. Und wir haben die ganzen YouTuber, wir haben Minecraft-Geschichten, wir haben Fantasy-Geschichten, wir haben lustige Sachen. Es gibt natürlich auch Krimis, es gibt die drei Fragezeichen, es gibt die drei Ausrufezeichen. Auch Kinder lösen gerne Krimifälle und in diesen Büchern sind ja immer auch nochmal Rätsel mit drin. Also einfach ein tolles Angebot.
0: Ja, und es sind nicht nur dicke Wälzer, die es hier zu lesen gibt. Es gibt auch genug Bücher mit Illustrationen oder als Comic. Für alle Altersklassen ist etwas dabei. Und neben dem Spaß an den Geschichten in den Büchern kommt noch ein Angebot dazu, das gestresste Schüler in der Vergangenheit auch schon gerne nutzten.
1: Also wenn die Kinder es schaffen, zwei Bücher im Lesesommer zu lesen, bekommen sie am Ende eine Urkunde. Diese Urkunde legen sie dann in der Schule vor und in ganz, ganz vielen Schulen in Magdeburg bekommen sie dafür eine 1. Ja.
0: Der Lesesommer wird übrigens in allen Bibliotheken im Land durchgeführt. Auch in Halle gibt es die Aktion mit dem Zertifikat und der besonderen Bewertung der Lernleistung. Allerdings haben die dortigen Bibliotheken auch einige Hörbücher vom Fördergeld angeschafft. In Magdeburg müssen die Kinder schon selber lesen. Schließlich ist das ja auch ein Programm zur Leseförderung. Außerdem gibt es für alle ein Gewinnspiel und die großen Einrichtungen laden zu Abschlussveranstaltungen ein. In Halle kann man sich da schon mal den 10. Oktober vormerken und in Magdeburg den 12. September, wenn die Zertifikate überreicht werden sollen. Und was muss man denn nun machen, wenn man von diesem Angebot profitieren möchte?
1: Also man braucht einen Bibliotheksausweis dafür. Die meisten Kinder haben einen. Wer keinen hat, bekommt für diese Aktion einen Leseausweis. Und damit kann ich dann anfangen, einfach zu lesen und mir etwas zu entleihen. Man kann, wenn man möchte, aus dem gesamten Bestand der Bibliothek entleihen. Natürlich immer altersgerecht, das ist wichtig. Aber wir haben ja auch ganz viele neue Bücher extra für den Lesesommer und die erkenne ich dann an dem Aufkleber.
0: Also schnell in die Bibliothek anmelden, wenn man nicht schon angemeldet ist. Und dann kann der Lesespaß auch schon beginnen. Und wenn das gewünschte Buch schon von jemand anderen ausgeliehen wurde, die Regale hier sind übervoll, auch mit den Ausgaben vom letzten Jahr, als der Lesesommer noch XXL war. Es sollte sich also auf jeden Fall etwas Interessantes finden lassen. Schließlich kann man ja nicht den ganzen Tag TikTok daddeln.
2: Landeschorfest in der Bauhausstadt.

0: Der Mädchenchor des Landesgymnasiums für Musik aus Wernigerode war nur einer von zahlreichen Chören, die vom 19. bis zum 21. Juni bei den Landeschortagen die Dessau-Roßlauer Innenstadt in eine musikalische Oase verwandelten. Gesangsgruppen aus ganz Sachsen-Anhalt versammelten sich in der Muldestadt. Organisiert wurde das Event vom Landesmusikrat Sachsen-Anhalt und von der Stadt. Nachdem die Chortage am Freitag mit dem Junior-Chorfest starteten, stand am Samstag das Landeschorfest auf dem Plan. Hierbei gab es zahlreiche Auftritte von Chören auf dem Marktplatz und in der Marienkirche zu hören.
1: Also die Chöre sind, glaube ich, guter Stimmung. Wie das angenommen wird, also wir hatten das Gefühl vorhin, als geregnet hat, war mehr Publikum hier auf dem Marktplatz. Ist leider auch sehr warm und sonnig. Aber ich denke, das kommt gut an. In der Marienkirche, da ist, glaube ich, sehr gut besucht. Kann man auch ein bisschen gekühlt sitzen. Also jetzt am Nachmittag werden nochmal Auftritte stattfinden hier auf der Bühne und in der Marienkirche. 18 Uhr ist nochmal der Höhepunkt. Da gibt es einmal noch die Auftritte.

0: von den Chören, die noch da sind. Das sind 8 Chöre. Jeder singt nochmal 2 Titel. Und es wird dann eine Publikumsabstimmung geben. Sozusagen für die 3 besten Chöre gibt es ein kleines Preisgeld. Und es gibt einen Überraschungsgast, der mit den Chören und auch Besuchern zusammen singen wird. Es werden Boomwacker verteilt, sodass da auch rhythmisch aktiv mitgemacht werden kann.
1: Der Überraschungsgast beim Festkonzert war niemand Geringeres als Schauspieler und Musiker Axel Prahl. Zusammen mit dem Popchor Dessau spielte der Tatortstar sein Lied »Heute fange ich an«. Und auch das Publikum war eingeladen mitzusingen und gleichzeitig mit bunten Kunststoffröhren, den sogenannten Boomwackers, eine ganz besondere akustische Kulisse zu erzeugen.

0: Ein wirklich toller gemeinschaftlicher Moment auf dem Marktplatz, der auch Prahl selber ziemlich berührte. Die Kraft des gemeinsamen Musizierens stand beim Landeschorfest über allem. Für die Chöre sind Veranstaltungen wie diese ganz wichtig.
1: Chorsingen verbindet. Man sagt auch, Musik singen ist gesund. Genau, das ist, und wir bieten hier praktisch eine Plattform, dass die Chöre sich treffen können, austauschen können, voneinander lernen können. Es gibt ja auch heute, gab es auch die Möglichkeit, dass sich vier Chöre haben den Wunsch geäußert, sich beraten zu lassen von dem Chorleiter vom Rundfunk-Jugendchor Wernigerode. Die erfahren dann praktisch bekommen dann ein bisschen Feedback für ihre Arbeit. Genau, und das andere ist, man hört anderen zu, hat Programmanregungen dann, die man bekommt, ja.
0: Unter den 8 Chören, die beim Festkonzert auftraten, wurden per Publikumsabstimmung die Besten noch einmal etwas hervorgehoben und ausgezeichnet. Den 3. Platz erreichte der Mädchenchor des Landesgymnasiums für Musik aus Wernigerode. Auf Platz 2 sang sich der Jugendchor des Anhaltischen Theaters Dessau, während der Kinderchor des Anhaltischen Theaters den Publikumspreis gewann. Am Sonntag stand dann noch der Landeschorwettbewerb an. Einen ausführlichen Beitrag dazu gibt es in einer unserer nächsten Sendungen. Hier noch abschließend der Popchor Dessau mit Ich schenk dir die Welt von den Prinzen.

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2: Am Donnerstag, dem 2. Juli, wird es bei kühleren Temperaturen wolkig werden. In den Morgenstunden scheint die Sonne bei 13 bis 23 Grad. Bei 19 bis 23 Grad gibt es am Mittag vereinzelt Niederschläge. Am Abend wird es bei 17 bis 19 Grad wechselnd wolkig und sonnig. Die Temperaturen sinken auf 13 bis 17 Grad in einer bewölkten und windigen Nacht ab. Die Aussichten für den Freitag sind ein Mix aus Sonne und Wolken bei etwa 18 Grad.
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3: Daimler Truck startet durch. Das Halberstädter Logistikzentrum ist eröffnet. Exakt 2 Jahre hat es vom Spatenstich bis zur Fertigstellung des neuen Daimler Truck-Werks in Halberstadt gedauert. Der Neubau im Industriepark Ost mit einer Logistikfläche von rund 260.000 Quadratmeter, das mehr als 35 Fußballfelder entspricht, steuert zukünftig die gesamte Ersatzteilversorgung für Mercedes-Benz Lkw. Die sehr gute Zusammenarbeit zwischen dem Landkreis, den Verantwortlichen der Stadt Halberstadt und Daimler Truck ist es zu verdanken, dass man das neue Wort Harzgeschwindigkeit prägte. Bis heute sind alle Beteiligten auf diese besondere Leistung enorm stolz. Im November 2025 verließ der erste Lkw mit Teilen Richtung Spanien das Global Parts Center. Seit Mitte Februar werden Standorte in ganz Europa beliefert. Seit Ende Juli läuft die weltweite Ersatzteilversorgung vollständig von Halberstadt aus.
4: 500 Mitarbeiter wurden versprochen. Es sind jetzt doppelt so viel geworden. Über 1000 Menschen arbeiten hier für Daimler Truck. Nicht nur für Daimler Truck natürlich, sondern auch für die ganzen vielen anderen Unternehmen und Firmen, die ihn zuliefern. Wie stolz ist man denn auch, wenn man in so kurzer Bauzeit so ein Werk hochstemmt?
5: Also wir hatten es vorher schon, definitiv, auch dass wir das hier in der Region hinbekommen haben gemeinsam. Und das sind ja auch die politische Rahmenbedingungen. Jeder hat einen gleichen Strang gezogen. Wir wollten das gemeinsam. Und ich glaube, da gehören so viele Menschen dazu. Auch mit dem Sarada haben wir wirklich öfters gesprochen und das hat uns riesig gefreut, dass das funktioniert hat. Und ich glaube, sollte schon auch ein Zeichen sein in Deutschland, was wir gemeinsam stemmen können, wenn wir wollen und wenn wir wirklich zusammenhalten. Also da bin ich schon überzeugt, dass das der richtige Weg ist und vielleicht gibt es ein bisschen Signalwirkung, ja.
4: Sie sind ja schon sehr, sehr lange dabei, aber nicht nur für Daimler Truck, sondern Daimler Truck und Mercedes-Benz waren ja mal eins. Vielleicht können Sie mal kurz schildern, worum man das auseinandernehmen musste, sozusagen, wo man jetzt zwei eigenständige Firmen hat.
5: Ja, gute Frage. Also ich sage jetzt mal, ich bin wirklich 40 Jahre dabei, kenne jetzt Mercedes-Benz, Daimler-Benz, Daimler-Chrysler, also alles, die ganze Palette und kenne aber auch die Herausforderungen aus der Vergangenheit, wenn wir alles gemeinsam machen. Also in meinen Funktionen, wo ich woanders unterwegs war, in andere Länder, musste man alles abdecken. Aber der Kundeanspruch aus Truck-Sicht ist komplett anders als aus Pkw-Sicht. Ja, was ich vorher gesagt habe, ein Truck muss immer auf der Straße sein. Der Kunde erwartet sofort Support, technisch, teileseitig, egal was es ist. Es ist sein Geschäft, wo wir unterstützen, nicht nur den Fahrer. Und da bin ich schon der Meinung, ist es richtig, dass man sich abspaltet, sonst verbessern wir unser Geschäft. Und man merkt es jetzt schon, ja, wir können wirklich kundenorientiert agieren. Auch genau mit dem hier, mit dem Logistikcenter. Unser Anspruch ist, dass zukünftig unsere Kunden, wenn sie einen Teil brauchen, in Europa in 24 Stunden bekommen von uns. Und dem Anspruch muss man gerecht werden. Ja, und ich denke, das war schon die richtige Entscheidung mit aller Erfahrung, die ich habe, dass wir die Geschäftsfelder trennen. Ja. Das Besondere hier ist, dass wir wirklich alles unter einem Dach haben. Ja, wir beliefern wirklich die Welt unter einem Dach in einem Logistikcenter.
4: 172 Länder, glaube ich.
5: Ja, korrekt. Ja. Und das ist schon verrückt. Also es geht Luftfracht raus Richtung Pakistan, Richtung Burundi. Wir liefern überall hin. Ich glaube, das ist auch unsere Stärke als Firma. Wir lassen da niemand außen vor. Wenn es eine Bestellung ist in der Woche, kriegt er eine Bestellung. Ja. Und ich denke schon, dass dieser Ansatz aus dem Nichts, aus Greenfield sowas zu bauen, also nicht nur die Hardware, auch die Systeme, die Menschen an Bord zu kriegen und sowas zu betreiben, das ist einzigartig. Also das würde ich schon sagen, weil die Komplexität mit fast 3000 Zulieferer und insgesamt 3000, wir haben ja 3000 Werkstätten weltweit, die wir unterstützen mit Teile über die Werke, ist schon enorm. Ja. Und da würde ich sagen, in der Form, in der Größe kenne ich es nicht. Ja.
3: Bei 300.000 verschiedenen Artikeln

0: spielt. Hier bewegen sich 56 vollautomatisierte Roboter auf einem Gerüst, die parallel mehrere Aufträge bearbeiten. Insgesamt sind hier etwa 160.000 Boxen übereinander und nebeneinander angeordnet. Häufig nachgefragte Teile lagern oben, selten angefragte weiter unten und werden bei Bedarf vom Roboter zum jeweiligen Mitarbeiter gebracht. Mit DP World hat Daimler Truck einen zuverlässigen Logistikdienstleister an seiner Seite, der dafür sorgt, dass jedes Teil dahin geliefert wird, wo es hingehört. Von den weltweiten 125.000 Mitarbeitern arbeiten 9.000 in Deutschland und optimieren kontinuierlich solche Arbeitsabläufe. Egal ob am Warenein- und Ausgang oder im Teilelager. DP World ist neben Daimler auch für Porsche, BMW und Schaeffler im Einsatz.
1: Es muss ein Zusammenspiel sein aus beidem, aus Mensch und Maschine. Es macht nicht Sinn, dass man jeden Prozess automatisiert. Aber dort, wo eine hohe, ja, ich sage einfach mal, eine Zuverlässigkeit auch rund um die Uhr gegeben sein muss und wo man eben auch gewisse Schwierigkeiten für den Menschen, der ja auch nur bis zu einer gewissen Grenze belastbar ist, vermeiden will, dort macht Automation Sinn. Es gibt aber auch Bereiche, wo das einfach keinen Sinn macht, wo einfach immer noch der Mensch gebraucht wird.
2: Was macht denn dieses Werk hier in Halberstadt, dieses Logistikzentrum, so besonders?
1: Ich glaube, zwei Gesichtspunkte. Einmal für Daimler Truck selbst, weil durch die Trennung von Mercedes-Benz Cars muss Daimler sich eben auch gewisse Strukturen selbst aufbauen. Und ich glaube, dass das hier auch ein großer Schritt ist, um eigene Logistikstrukturen für die weltweite Ersatzteilversorgung aufzubauen, dass das hier ein wichtiger Schritt ist. Das ist wahrscheinlich auch ein Lernprozess, auch für Daimler selbst, aber eben auch für uns. Das zweite Thema ist, glaube ich, dass für die Region Halberstadt das hier eine enorme Chance ist, auch Mitarbeitende und für die ganze Region, dass wir dort eben auch zeigen, dass es regionunabhängig eine weltweite Ersatzteilversorgung stattfinden kann.
0: Was vor 2 Jahren mit einem Spatenstich begann, ist heute Realität. Mit diesem Projekt der Superlative spielt Halberstadt nun eine zentrale Rolle im weltweiten Ersatzteilgeschäft von Daimler Truck.
3: Ein Grund zum Feiern. Hochschule feiert Klosterfest.
4: Am 10. Juni fand im Kloster Bernburg das traditionelle Klosterfest der Hochschule Anhalt statt. Ab 16 Uhr führten Musik, Kunst und Mitmachangebote die historischen Anlagen und zogen zahlreiche Besucher an. Auf mehreren Bühnen präsentierte sich eine große musikalische Vielfalt, von klassischen Klängen über Rock und Indie bis hin zu elektronischer Musik. Ergänzt wurde das Programm durch Ausstellungen, kreative Angebote und interaktive Formate in verschiedenen Bereichen des Klosters. Vor allem die Organisation im Hintergrund war entscheidend für den reibungslosen Ablauf des Festes. Viele Beteiligte sorgten dafür, dass Bühnenprogramme koordiniert, Flächen betreut und Programmpunkte abgestimmt wurden.
5: Also wir haben hier ganz, ganz, ganz viele Bands auf 3 Bühnen, die vom Hardrock bis Swing, also alles spielen, was so Studenten lieben. Und die Studierenden haben auch dieses Programm ausgesucht, die haben die Bands ausgesucht. Das machen wir als Mitarbeitende natürlich nicht mehr. Da haben wir einen ganz anderen Geschmack und die Studierenden machen das sehr, sehr gut, organisieren das super über die Studierendenschaft. Und ja, ich glaube, da kann man sich freuen auf ein sehr buntes Programm bis in die Nachtstunden hinein. Die Projekte, die wir ja haben, zeigen einmal, was mit dem Kloster gemacht werden kann. Also es sind sehr, sehr schöne Projekte, die in Bezug auf die konzeptionelle Entwicklung des Klosters ausgerichtet sind. Und hier kann man sich im großen Zeichensaal informieren, was das alles ist.
4: Neben der Musik bot das Klosterfest den Gästen zahlreiche Möglichkeiten an, selbst aktiv zu werden oder Neues zu entdecken. Von Kreativangeboten über Ausstellungen bis hin zu digitalen Erlebnisformaten war das Programm bewusst vielfältig gestaltet.
5: Das Klosterfest ist eine gemeinsame Veranstaltung der Mitarbeitenden der Hochschule Anhalt und der Studierenden. Und es ist so, dass wir hier mehrere Bühnen haben, dass wir ein ganz tolles Programm haben, aber auch zeigen, was wir als Hochschule können. Wir haben also auch Projekte, die wir hier präsentieren und vorstellen. Die Professorenschaft ist mit hier und demonstriert sozusagen ihre Arbeiten gemeinsam mit den Studierenden.
4: Ein besonderer Schwerpunkt lag zudem auf der Beteiligung der Studierenden der Hochschule Anhalt. Sie brachten eigene Projekte ein, unterstützten Programmpunkte

0: und prägten das Fest sichtbar mit.
1: So, und was wir dann machen ist, dass wir auf der einen Seite theoretische Grundlagen legen und dass wir dann irgendwann ganz analog ins Arbeiten kommen. Das heißt, wir schicken die Studenten hier draußen im Kloster auf eine kleine Safari, das heißt, das ist ein kleiner Spaziergang, und verwenden diesbezüglich sogenannte Scan Cards. Das ist im Prinzip nichts anderes als ein Blatt Papier mit zwei Fenstern, wo die orientiert an der Aufgabenstellung sozusagen, ja, kleine Details oder irgendwelche Details wahrnehmen sollen, bewusst wahrnehmen sollen im Zusammenhang mit der Aufgabenstellung, diese dann skizzieren und letztendlich schon so ein kleines visuelles Konzeptbausteinchen selber zeichnen, aber ganz analog. Und der nächste Schritt ist dann zu sagen, und eine Studentin hat das jetzt hier gemacht, die hat Lernen im Grün hier konzipiert und hat diesbezüglich ein paar kleine Skizzen hier gemacht aus dem Kloster und hat dann im nächsten Schritt zusammen mit einem anderen Teammitglied ein Konzept Lernen im Grün entwickelt und dann eine KI gefragt, wie könnte das denn visuell aussehen? Und das sehen wir dann hier. Das heißt also, die KI wird nicht einfach auf etwas draufgesetzt, sondern die konzeptionelle Überlegung, der Denkprozess, auch die Recherche, also was gibt es denn schon oder wie ist dieses Kloster, wie hat sich das entwickelt und so weiter, das sind alles Dinge, die einfließen und die dann die Grundlage dafür legen, sich sozusagen von der KI inspirieren zu lassen. Und das ist uns ganz besonders wichtig, dass die Studenten sozusagen erstmal selber denken, auch kritisch hinterfragen und dann diese Technologie aber nutzen, um beispielsweise sozusagen Visualisierungsvorschläge zu machen, die dann in die weitere Konzeptentwicklung einfließen.
0: Das Klosterfest 26 zeigt erneut, wie eng Hochschule, Kultur und Region in Bernburg miteinander verbunden sind und wie vielfältig ein gemeinsames Fest gestaltet werden kann. Im nächsten Jahr erhofft man sich die Weiterführung der Tradition und steigendes Interesse an der Zukunft der Hochschule Anhalt.
2: Sehe ich doppelt? Das 20. Zwillingstreffen.
3: Nein, Sie sehen nicht doppelt. Am 7. Juni fand nämlich von 14 bis 17 Uhr im Hofe des Hotels Best Western Säubelmanns-Wittenberg das 20. Zwillingstreffen statt, wobei rund 50 Zwillingspaare aus ganz Deutschland anwesend waren, um den Nachmittag gemeinsam zu verbringen. Die Idee des Treffens hat tiefe Wurzeln und ist tatsächlich etwas älter als das Treffen selbst. Außerdem waren in der Vergangenheit nicht nur teilnehmende Zwillinge, sondern auch drei oder gar Vierlinge.
4: Das war ja dann so vor 23 Jahren, wo wir in einer Gaststätte saßen und da kam die Idee, doch so Zwillingstreffen zu organisieren. Und das hat dann weitere ein oder zwei Jahre gedauert und dann war das erste Mal auf dem Granachhof in Wittenberg. Es waren auch schon Drillinge da, also dreimal drei Drillinge, auch einmal Vierlinge. Und wir haben ja die ganze Palette hier in Wittenberg gehabt, vom Kranachhof bis Jugendherberge, bis Haus der Geschichte im Stadthaus Wittenberg. Jetzt sind wir heute hier im Best Western Hotel Wittenberg, um halt auch mal eine andere Location wieder zu bringen, damit man eine Abwechslung reinkommt.
3: Die Veranstaltung bot vor allem Gelegenheit zum Austausch. Alte Bekanntschaften wurden gepflegt, neue Kontakte geknüpft und zahlreiche Geschichten aus dem Leben als Zwilling oder Mehrling geteilt. Von Schabernack bis zur Ernsthaftigkeit war alles vorhanden.
5: Folgendes, sie ist aus der 8. Klasse raus, weil unsere Mutter sehr krank war. Sie hat unsere Mama gepflegt und ich bin weiter zur Schule gegangen. Und dann haben wir natürlich, sie musste, obwohl sie zu Hause war, musste sie
6: allgemeinbildende Berufsschule.
5: Ein- oder zweimal die Woche nach Bitterfeld zur allgemeinbildenden. Und da haben wir natürlich getauscht. Sie ist für mich in die Schule gegangen, ich bin für sie gegangen. Hat irgendwie alles geklappt. Ist nie aufgefallen. So was haben wir gemacht. Ja, natürlich mit den Jungs, aber da reden wir jetzt nicht drüber.
7: Jetzt können wir ja drüber reden.
5: Da haben wir doch auch schon einiges.
8: Ja, die haben sich dann gewundert, dass nochmal die gleichen Fragen gestellt worden waren. Da haben sie gedacht, die hat wohl einen am Fleck.
9: Also als Kinder waren wir ganz brav.
7: uns konnten sie nie auseinanderhalten. Wir hatten dann immer Buchstaben, dass die Erwachsenen uns auseinanderhalten konnten. Wir haben uns auch relativ gut verstanden, außer als wir dann in die Pubertät kamen. Da war es dann ein bisschen schlimm. Ich wollte zur Disco, sie nicht. Ich durfte aber nur zur Disco, wenn wir beide gingen. Und so musste ich mir immer gut tun mit ihr und durfte mich nicht streiten, dass ich abends, dass wir zur Disco gehen durften. Und da haben wir uns dann dort arrangiert. Aber das hat sich alles gut im guten Sinne. Unsere Partner haben uns nie verwechselt, die wussten von Anfang an, wer ist.
3: Für zusätzliche Unterhaltung sorgte ein Udo Lindenberg-Double mit seinem Auftritt. Außerdem statteten die Wittenberger Stadtwache und Martin Luther dem Treffen einen Besuch ab und mischten sich unter die Gäste. Im Großen und Ganzen ein erneut gelungenes Treffen der Mehrlinge. Doch ohne Sponsoren wäre das Ganze nicht möglich. Auch die Frage, ob es ein 21. Zwillingstreffen geben wird, schwebt noch in der Luft.
4: Ohne den Sponsoren geht ja gar nichts. Und es ist aber eine große vierstellige Summe, die auch bezahlt wird. Und der Exil-EV ja durch die Spendenquittung, wenn das abfängt. Und dankt aber nochmal am Tauno Country House, die über 20 Jahre eigentlich immer der Hauptsponsor war und uns immer finanziell unterstützt haben, in jeder Situation. Ja, also nie soll man nie sagen, aber vielleicht in einer anderen Form, nicht mehr so groß, aber wer kommt, der kommt, vielleicht im Themenpark, vielleicht, dass wir uns irgendwo treffen, mal spontan, mal gucken, mal sehen.

0: Es sind wohl die berühmtesten Worte von Hans-Dietrich Genscher, die am 30. September 1989 im Jubel hunderter DDR-Flüchtlinge untergehen. Und diese Worte sind es auch, die für viele Menschen der erste Schritt zur Grenzöffnung zwischen den beiden deutschen Staaten waren. Nur ein Jahr später ist Deutschland wieder vereinigt. Und auch 30 Jahre danach denkt man gerade auch in Halle gerne an den damaligen Außenminister zurück. Und man möchte ihn ehren. Zwar gibt es bereits den Hans-Dietrich-Genscher-Platz und auch die Schule des gebürtigen Reideburgers ist nach ihm benannt, doch es fehlt noch etwas. Zumindest nach Ansicht des Freundeskreis Hans-Dietrich Genscher, der seinen Sitz im Geburtshaus des Politikers hat. Am Freitag gab der Freundeskreis bekannt, einen neuen Vorstoß zur Umbenennung des Flughafens Leipzig-Halle zu wagen.
1: Ja, der Flughafen Halle-Leipzig, ist man als Hallenser immer sehr schnell intuitiv geneigt zu sagen, Leipzig-Halle muss Hans-Dietrich Genscher Flughafen heißen. Hans-Dietrich Genscher ist ein großartiger, der Außenminister gewesen, der uns die Freiheit wieder geschenkt hat. Und ich sag mal, ohne die friedlichen Demonstrationen, ohne die Ostdeutschen wäre die Mauer nicht gefallen. Aber man musste die deutsche Einheit auch politisch vollenden. Und es brauchte kluge Köpfe, die diese politische Vollendung auch auf den Weg brachten. Mit dem 2+4-Vertrag war es unter anderem Hans-Dietrich Genscher, der dafür sorgte, dass unsere Nachbarn in Europa auch dafür waren und der 2+4-Vertrag ratifiziert werden konnte.
0: Gründe, den Flughafen nach ihm zu benennen, gibt es viele. So sind alle großen Flughäfen in Deutschland nach Politikern benannt. Und was würde zu einem vielfliegenden Außenminister wohl besser passen als ein Flughafen?
2: Hans-Dietrich Genscher ist für mich der Weltpolitiker, weil das gibt, glaube ich, niemanden auf dieser Welt, der so viel geflogen ist wie Hans-Dietrich Genscher. Ja, da gibt es ja die beiden Mütze, zwei Flugzeuge treffen sich, wir sitzen in einem Flugzeug, Hans-Dietrich Genscher und den anderen natürlich auch Hans-Dietrich Genscher. Ja. Und es gibt für mich nichts Zutreffenderes, um diese großartige Persönlichkeit ja auch langfristig zu würdigen, ja, als den Flughafen Leipzig-Halle ja auch mit dem Namen Hans-Dietrich Genscher ja zu versehen und ihnen den Namen zu verleihen.
0: Doch Hans-Dietrich Genscher verbindet halt auch noch viel mehr mit der Region um Halle.
2: Er ist Hallenser, ja, er ist hier in der Region geboren, er ist hier in der Region aufgewachsen. Er hat sich immer eng mit dieser Region verbunden gefühlt und hat besonders nach der deutschen Wiedervereinigung unendlich viel geleistet für die Entwicklung dieser Region.
0: Und so hat es während seiner Rede in der Prager Botschaft wohl auch niemanden verwundert, dass der Staatsmann einen besonderen Gruß in die Heimat schickte.
3: Sie werden mir erlauben, dass ich den unter Ihnen befindlichen Hallensern einen besonderen Gruß schicke.
0: Inzwischen gibt es sogar prominente Unterstützer, die sich für eine Umbenennung des Flughafens stark machen.
4: In Halle geboren und am Ende Bürger von Nordrhein-Westfalen in Wachtberg in der Nähe von Bonn. Er hatte eine menschliche Sprache, er hatte die Erfahrung aus dem Osten im Westen umgesetzt und deshalb war er der richtige Mensch, am 30. September 1989 die Botschaft von der Freiheit auf dem Balkon in Prag zu sprechen.
5: Hans-Dietrich Genscher ist seinerzeit gegen den ausdrücklichen Rat seiner Ärzte und trotz erheblicher Herzrhythmusstörungen um die Welt geflogen, um in Washington, Moskau, Paris und London den Alliierten diplomatisch die Zustimmung zur Wiedervereinigung abzuringen. Wem, wenn nicht ihm, sollte die Ehre gebühren, den Flughafen Leipzig-Halle mit dem Namen eines Mannes zu schmücken, der sich über Jahrzehnte hinweg um sein Vaterland so verdient gemacht hat.
0: Und auch Oberbürgermeister Bernd Wiegand scheint einem Gedanken an den Genscher Flughafen nicht abgeneigt.
6: Ja, der Aufsichtsrat der Flughafen GmbH hat ja vor 3 Jahren darüber befunden und dieses Anliegen abgelehnt. Und es ist jetzt dann auch wieder an die Zeit, dieses Thema dann auch dort vorzubringen. Da bin ich gern bereit zu, wenn der geeignete Zeitpunkt gekommen ist.
0: Doch auch wenn eine Umbenennung noch auf sich warten lässt, wird Hans-Dietrich Genscher von den Menschen nicht vergessen. Fast jeder kann sich auch heute noch daran erinnern, wie er den berühmten Satz von Prag damals erlebte.
1: Der Satz heißt, liebe Landsleute, wir sind gekommen, um Ihnen mitzuteilen, dass heute Ihre Ausreise in die Bundesrepublik Deutschland möglich geworden ist. Ich habe damals diesen Satz vor dem Fernseher in den Nachrichten gehört und fand es unfassbar. Ich war selber unfassbar glücklich, obwohl ich nicht in der Botschaft war. Man konnte es ja kaum glauben, was da passierte. Aber es war das Gefühl, es passiert noch mehr. Es ist wieder möglich geworden, dass ich nicht nur die Tore für die DDR-Flüchtlinge in der Botschaft in Prag öffnen, das war ja am 30. September, sondern dass sich auch für alle Ostdeutschen, für die DDR-Bürger wieder die Tore in die Freiheit öffnen. Und so ist es ja dann auch gekommen.
7: Ja, ich war damals noch ziemlich klein. Ich kann mich dunkel daran erinnern, dass es im Fernsehen kam und danach war eine euphorische Stimmung. Bald fiel die Mauer und wir sind zum ersten Mal in den Westen gefahren und so. In den Schulklassen war kaum jemand da zu dieser Zeit. Man bekam 100 D-Mark Begrüßungsgeld damals. Das sind so die Erinnerungen, die ich spontan habe daran.
8: Das war was eigentlich Unbegreifliches, was er gesagt hat. Gerade für die Ostdeutschen, die konnten es eigentlich so gar nicht so, sag ich mal, realisieren oder glauben. Weil ich bin 58 geboren, man kannte es gar nicht anders, das war halt so. Das war für uns damals, der sogenannte Westen war für uns eigentlich unerreichbar im Normalfall. Und deswegen hat man das angehört, man hat irgendwo innerlich zusammengezuckt, aber ehrlich gesagt, ich konnte damit so richtig noch nichts anfangen, weil das ist nicht so richtig bis ins Gehirn gegangen, sage ich mal.
9: Da war ich dabei.
10: Sie waren dabei?
9: Ja, Gänsehaut pur, kann ich nur sagen. Es ging uns durch Mark und Bein. Ja, und wir sind übergesiedelt zu meinem Schwiegervater in die Bundesrepublik, an dem Tag über Ungarn.
11: Es läuft mir dann immer noch kalt durch den Rücken runter, weil ich komme aus Westdeutschland und wir haben ja die Dinge ja dort auch mitbekommen, was plötzlich da in der DDR passiert ist mit den Montagsdemonstrationen. Die sind ja letztendlich vom Westfernsehen ja wieder dort bekannt geworden. Und dann kam dann halt die Rede von der Prager Botschaft. Aber den Schluss hat man ja nicht mitgekriegt, aber man wusste ja schon, was dabei rauskam. Und dieser Jubel und die Erleichterung, die dann nicht nur bei den Menschen, die dort waren, war. Und es hat eine Menge Hoffnung gegeben in dem Augenblick, weil ganz ehrlich, die Wiedervereinigung, ich war 2 Jahre vorher als 16-Jähriger in Ostdeutschland mal auf einer Klassenfahrt in Berlin, hätte ich nie gedacht, dass überhaupt sowas auch in Kürze stattfinden könnte.
0: Zum Tag der Deutschen Einheit ist das Geburtshaus Genschers in Reideburg geöffnet. Beginnend in seinem Geburtszimmer können sich die Besucher ein umfassendes Bild des ehemaligen Politikers und seiner Liebe zu Halle machen.
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5: Am Donnerstag, dem 2. Juli, wird es bei kühleren Temperaturen wolkig werden. In den Morgenstunden scheint die Sonne bei 13 bis 23 Grad. Bei 19 bis 23 Grad gibt es am Mittag vereinzelt Niederschläge. Am Abend wird es bei 17 bis 19 Grad wechselnd wolkig und sonnig. Die Temperaturen sinken auf 13 bis 17 Grad in einer bewölkten und windigen Nacht ab. Die Aussichten für den Freitag sind ein Mix aus Sonne und Wolken bei etwa 18 Grad.
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0: Würdigung für das Ehrenamt. Der Landkreis Harz präsentiert die Ehrenamtskarte. Mehr Würdigung für das Ehrenamt. Das verspricht sich die Ehrenamtskarte im Landkreis Harz. Die derzeitig noch als Blaulichtkarte gehandelte Chipkarte soll den Menschen im Ehrenamt zugutekommen. Die Voraussetzungen dafür bestimmt jede Kommune selbst. Gängig ist derzeitig die Vergabe an alle, die bereits die Anforderungen für die sogenannte Feuerwehrrente erfüllen. Konkret heißt das 40 Stunden im Einsatz oder Ausbildung im Jahr. Die ersten Karten wurden bereits in Blankenburg vergeben. Ab dem 1. Juli startet die Karte, doch zuerst nur als Pilotprojekt bis Ende 2027.
1: Also mit der Ehrenamtskarte wollen wir die Ehrenamtlichen ehren, so wie die Karte es am Ende auch sagt. Eine Art Dankeschön für diejenigen, die sich ehrenamtlich und gemeinnützig einbringen, gerade auch die Feuerwehrleute. Wir haben einen Großbrand gehabt in Blankenburg mit sehr vielen Einsatzkräften und da sind auch viele über ihre Kräfte drüber hinausgegangen und das kann man eigentlich gar nicht bezahlen, sondern wir wollen es nicht nur in Dankesreden am Ende Dank sagen, sondern am Ende auch mit dieser Karte. Die ersten Karten sind ausgereicht worden am letzten Samstag in Blankenburg durch den Bürgermeister Heiko Breithaupt. Das war schon ein guter Auftakt. Und jetzt sind die anderen Bürgermeister dran. Der Landkreis Harz wird über die Harz AG das System zur Verfügung stellen. Und die anderen Oberbürgermeister und Bürgermeister werden ihren Feuerwehrleuten ebenfalls diese Karte ausreichen.
0: Was genau macht die Ehrenamtskarte denn eigentlich? Sie bietet Rabatte im Landkreis. So könnte beispielsweise der Eintritt im Freibad in der eigenen Kommune kostenlos sein. In anderen Kommunen zahlt man beispielsweise nur 50% des Ursprungspreises. Die Preissenkungen, an denen sich viele Unternehmen aus dem ganzen Landkreis beteiligen, sollen die ehrenamtlichen Kräfte entlasten. Die Kosten tragen die Unternehmen dabei selbst. Wer mitmachen will, macht das also für den guten Zweck.
1: Also den Aufschlag haben die Quedlinburger gemacht. Dort im Stadtrat ist diskutiert worden, wie können wir unseren Feuerwehrleuten, aber auch den anderen ehrenamtlich Tätigen in der Stadt ein Dankeschön geben, eine Unterstützung geben. Und da ist diese Karte in den Sinn gekommen. Und von dort aus gab es die Initiative, wäre es nicht auch etwas für andere Städte im Landkreis Harz? Und der Landkreis hat dann sozusagen als Vater aller Städte die Führerschaft da übernommen und hat gesagt, jawohl, wir kümmern uns um ein System. Es gibt ein bestehendes, ein gut laufendes System, das System der Harzcard. Und das haben wir jetzt genommen, um es dann über die Ehrenamtler im gesamten Landkreis Harz drüber zu ziehen.
0: Die Projektsteuerung übernimmt die Harz AG. Sie haben bereits Erfahrungen mit der Harzcard gemacht. Täglich melden sich hier noch weitere Unternehmen, die gerne an der Ehrenamtskarte teilnehmen möchten. Das Projekt hat bereits Wellen in die anderen Landkreise geschlagen, denn diese haben bereits Interesse an dem Konzept geäußert, so Landrat Thomas Balzerowski. Ab jetzt liegt die Verteilung der Karte in den Händen der Städte im Landkreis. Kunstausstellung, Werke von Fritz Winter.
2: Am Bauhaus lernten zahlreiche bekannte Künstler. Einer von ihnen war der 1905 geborene Fritz Winter, der als einer der bedeutendsten abstrakten Künstler Deutschlands gilt und ab 1927 an der Dessauer Kunstschule tätig war. Verschiedene Ausstellungen gab es über ihn bereits in der Stadt. Nun hat die Anhaltische Gemäldegalerie zusammen mit dem Anhaltischen Kunstverein den Bauhausmaler aus gegebenem Anlass erneut ins Visier genommen.
3: Mit unserer Fritz-Winter-Ausstellung passen wir uns ja ganz bewusst in das Bauhausjubiläum ein, weil eben Fritz Winter ein Maler ist, der am Bauhaus einerseits ausgebildet wurde und andererseits diese Zeit am Bauhaus für seine spätere Karriere auch sehr wichtig gewesen ist. Das heißt, man ihn immer auch als eine Art von Bauhausmaler wahrgenommen hat. Deshalb auch dieser Titel Fritz Winter Bauhausmaler, man ihn sozusagen wirklich damit etikettiert hat, ihn immer auch als Schüler von Paul Klee und Wassily Kandinsky gesehen hat. Interessant ist es, dass er aus relativ einfachen Verhältnissen kommend, also aus einer Bergarbeiterfamilie, dann doch auch einen starken Willen hatte, auch eine große Liebe für die Kunst hatte und dann auch relativ schnell den Weg zum Bauhaus, also eine moderne Kunstschule gefunden hat und selbst auch immer wieder bis zu seinem Lebensende nie aufgehört hat, experimentieren, sich selbst auszuprobieren und mit einem großen, ja, mit einem großen moralischen Impetus dabei auch, dass er auch sehr unbedingt an seiner Kunst gearbeitet hat und ein sehr vielfältiges Werk hinterlassen hat und damit auch zeigt, wie vielfältig gegenstandslose, also abstrakte Kunst auch sein kann.
2: Seit dem 19. Juni ist die Sonderausstellung Fritz Winter, Bauhausmaler, in der Orangerie im Georgium geöffnet. In ihr wird nicht das komplette Lebenswerk Winters beleuchtet, sondern man hat sich auf einen bestimmten Zeitabschnitt fokussiert.
3: Unser Fokus liegt wirklich auf diesem Etikett Bauhausmaler. Es passt auch sehr gut, dass zwei Gemälde, die sich bei uns in der Anhaltischen Gemäldegalerie befinden, sozusagen wie eine Art Angelpunkte dieser Karriere gesehen werden können, beziehungsweise dieser Geschichte des Malers als Bauhausmaler. Das eine ist ein sehr frühes Gemälde von 1928, das er tatsächlich am Bauhaus gemalt hat und das damals schon von der Anhaltischen Gemäldegalerie angekauft wurde. Und das andere ist ein späteres Gemälde von 1952, als er in der Nachkriegszeit zu einem gefeierten Maler aufgestiegen ist, zu einem der wichtigsten abstrakten Künstler in Deutschland überhaupt.
2: Für die Anhaltische Gemäldegalerie war die Umsetzung der Sonderausstellung nur durch die gemeinsame Arbeit mit dem Anhaltischen Kunstverein möglich. Beide Akteure sind sozusagen auch historisch gesehen genau die richtigen, um solch eine Ausstellung auf die Beine zu stellen.
3: Es ist eigentlich sehr passend, eine Ausstellung über Fritz Winter in dieser Partnerschaft zwischen der Gemäldegalerie und dem Kunstverein durchzuführen, weil diese beiden Institutionen in der Zeit von Fritz Winter in Dessau auch schon zusammengearbeitet haben. Das heißt, die Ausstellungen des Anhaltischen Kunstvereins fanden ab 1927 regelmäßig im Gebäude der Anhaltischen Gemäldegalerie statt. Das war ganz praktisch insofern, dass der Direktor der

0: Gemäldegalerie Ludwig Grote gleichzeitig der Vorsitzende des Kunstvereins gewesen ist. Das heißt, der Maler ist mit diesen beiden Institutionen ja traditionell schon stark verbunden. Und es war natürlich sehr schön, ihn in diesem Jahr, was gleichzeitig auch sein 50. Todesjahr ist, also er ist 1976 gestorben, dann diese Hommage zu bringen von diesen beiden Einrichtungen, von der Gemäldegalerie, vom Kunstverein, die so stark mit diesem Künstler verbunden sind.
1: Eine Kooperation mit dem Fritz-Winterhaus Aalen machte die Sonderausstellung möglich. Zudem freut man sich sehr über eine Förderung durch die Hauslage-Stiftung Frankfurt am Main sowie die Ernst-Siemens-Kunststiftung. Geöffnet ist die Ausstellung nun noch bis zum 9. August immer täglich von 12 bis 17 Uhr. Nur dienstags ist sie geschlossen.
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2: Am Donnerstag, den 2. Juli, wird es bei kühleren Temperaturen wolkig werden. In den Morgenstunden scheint die Sonne bei 13 bis 23 Grad. Bei 19 bis 23 Grad gibt es am Mittag vereinzelt Niederschläge. Am Abend wird es bei 17 bis 19 Grad wechselnd wolkig und sonnig. Die Temperaturen sinken auf 13 bis 17 Grad in einer bewölkten und windigen Nacht ab. Die Aussichten für den Freitag sind ein Mix aus Sonne und Wolken bei etwa 18 Grad.
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5: Lesesommerauftakt. Leseratten aufgepasst.
6: Am 3. Juli ist der letzte Schultag vor den Sommerferien und dann sind erstmal 6 Wochen Pause. Für diese Sekundarschulklasse heute die Gelegenheit, sich schon mal über das Angebot des Lesesommers zu informieren, das ab dem 29. Juni allen Kindern zwischen 6 und 16 zur Verfügung steht. Karin Limberg erklärte den Schülern hier, dass man wieder viele neue Bücher kaufen konnte, auf die sich alle Leseratten freuen können.
7: Es geht jetzt los am 29. Juni, also jetzt am kommenden Montag, und geht bis zum letzten Ferientag, das ist der 14. August. Und dann können die Kinder aber noch ganz in Ruhe auslesen.
6: Wer sich jetzt fragt, warum bisher das altbekannte XXL fehlte, es fiel dem neuen Logo zum Opfer, das hier stolz präsentiert wurde. Übrigens auch wie das alte Logo von einem Grafiker aus Halle gestaltet. Und natürlich wird der diesjährige Lesesommer trotzdem wieder XXL, vor allem wenn es darum geht, die Langeweile zu vertreiben. Denn das Angebot an Bewährtem und Neuem ist groß.
7: Neu sind diese fabelhaften Bücher, die wir ja haben. Ich bin nach so vielen Jahren immer noch begeistert, was dort geboten wird. Und natürlich, wie gesagt, ganz aktuell sämtliche Fußballbücher. Und ich glaube, das wird den Kindern richtig gut gefallen, weil die kennen sich viel besser aus als ich mit Fußball und erzählen mir dann auch immer, woher die ganzen Fußballer kommen und wo sie auch spielen. Da bin ich jetzt fit, dann höchstwahrscheinlich. Ansonsten bewährte Sachen sind wirklich Comic-Erzählungen. Das heißt, also natürlich Gregs Tagebuch wird gelesen, Lotta Lehm, aber es gibt so viel anderes und so viel Neues. Und wir haben die ganzen YouTuber, wir haben Minecraft-Geschichten, wir haben Fantasy-Geschichten, wir haben lustige Sachen. Es gibt natürlich auch Krimis, es gibt die drei Fragezeichen, es gibt die drei Ausrufezeichen. Auch Kinder lösen gerne Krimifälle und in diesen Büchern sind ja immer auch nochmal Rätsel mit drin. Also einfach ein tolles Angebot.
6: Ja, und es sind nicht nur dicke Wälzer, die es hier zu lesen gibt. Es gibt auch genug Bücher mit Illustrationen oder als Comic. Für alle Altersklassen ist etwas dabei. Und neben dem Spaß an den Geschichten in den Büchern kommt noch ein Angebot dazu, das gestresste Schüler in der Vergangenheit auch schon gerne nutzten.
7: Also wenn die Kinder es schaffen, 2 Bücher im Lesesommer zu lesen, bekommen sie am Ende eine Urkunde. Diese Urkunde legen sie dann in der Schule vor und in ganz, ganz vielen Schulen in Magdeburg bekommen sie dafür eine 1.
6: Ja. Der Lesesommer wird übrigens in allen Bibliotheken im Land durchgeführt. Auch in Halle gibt es die Aktion mit dem Zertifikat und der besonderen Bewertung der Lernleistung. Allerdings haben die dortigen Bibliotheken auch einige Hörbücher vom Fördergeld angeschafft. In Magdeburg müssen die Kinder schon selber lesen. Schließlich ist das ja auch ein Programm zur Leseförderung. Außerdem gibt es für alle ein Gewinnspiel und die großen Einrichtungen laden zu Abschlussveranstaltungen ein. In Halle kann man sich da schon mal den 10. Oktober vormerken und in Magdeburg den 12. September, wenn die Zertifikate überreicht werden sollen. Und was muss man denn nun machen, wenn man von diesem Angebot profitieren möchte?
7: Also man braucht einen Bibliotheksausweis dafür. Die meisten Kinder haben einen. Wer keinen hat, bekommt für diese Aktion einen Leseausweis. Und damit kann ich dann anfangen, einfach zu lesen und mir etwas zu entleihen. Man kann, wenn man möchte, aus dem gesamten Bestand der Bibliothek entleihen. Natürlich immer altersgerecht, das ist wichtig. Aber wir haben ja auch ganz viele neue Bücher extra für den Lesesommer und die erkenne ich dann an dem Aufkleber.
6: Also schnell in die Bibliothek anmelden, wenn man nicht schon angemeldet ist. Und dann kann der Lesespaß auch schon beginnen. Und wenn das gewünschte Buch schon von jemand anderen ausgeliehen wurde, die Regale hier sind übervoll, auch mit den Ausgaben vom letzten Jahr, als der Lesesommer noch XXL war. Es sollte sich also auf jeden Fall etwas Interessantes finden lassen. Schließlich kann man ja nicht den ganzen Tag TikTok daddeln.
2: Landeschorfest in der Bauhausstadt.

0: Der Mädchenchor des Landesgymnasiums für Musik aus Wernigerode war nur einer von zahlreichen Chören, die vom 19. bis zum 21. Juni bei den Landeschortagen die Dessau-Roßlauer Innenstadt in eine musikalische Oase verwandelten. Gesangsgruppen aus ganz Sachsen-Anhalt versammelten sich in der Muldestadt. Organisiert wurde das Event vom Landesmusikrat Sachsen-Anhalt und von der Stadt. Nachdem die Chortage am Freitag mit dem Junior-Chorfest starteten, stand am Samstag das Landeschorfest auf dem Plan. Hierbei gab es zahlreiche Auftritte von Chören auf dem Marktplatz und in der Marienkirche zu hören.
1: Also die Chöre sind, glaube ich, guter Stimmung. Wie das angenommen wird, also wir hatten das Gefühl vorhin, als geregnet hat, war mehr Publikum hier auf dem Marktplatz. Ist leider auch sehr warm und sonnig. Aber ich denke, das kommt gut an. In der Marienkirche, da ist, glaube ich, sehr gut besucht. Kann man auch ein bisschen gekühlt sitzen. Also jetzt am Nachmittag werden nochmal Auftritte stattfinden hier auf der Bühne und in der Marienkirche. 18 Uhr ist nochmal genau der Höhepunkt. Da gibt es einmal noch die Auftritte von den Chören, die noch da sind. Das sind 8 Chöre. Jeder singt nochmal 2 Titel. Und es wird dann eine Publikumsabstimmung geben. Sozusagen für die 3 besten Chöre gibt es ein kleines Preisgeld. Und es gibt einen Überraschungsgast, der mit den Chören und auch Besuchern zusammen singen wird. Es werden Boomwacker verteilt, sodass da auch rhythmisch aktiv mitgemacht werden kann.
0: Der Überraschungsgast beim Festkonzert war niemand Geringeres als Schauspieler und Musiker Axel Prahl. Zusammen mit dem Popchor Dessau spielte der Tatortstar sein Lied »Heute fange ich an«. Und auch das Publikum war eingeladen mitzusingen und gleichzeitig mit bunten Kunststoffröhren, den sogenannten Boomwackers, eine ganz besondere akustische Kulisse zu erzeugen.

0: Ein wirklich toller gemeinschaftlicher Moment auf dem Marktplatz, der auch Prahl selber ziemlich berührte. Die Kraft des gemeinsamen Musizierens stand beim Landeschorfest über allem. Für die Chöre sind Veranstaltungen wie diese ganz wichtig.
1: Chorsingen verbindet. Man sagt auch, Musik singen ist gesund. Genau, das ist, und wir bieten hier praktisch eine Plattform, dass die Chöre sich treffen können, austauschen können, voneinander lernen können. Es gibt ja auch heute, gab es auch die Möglichkeit, dass sich 4 Chöre haben den Wunsch geäußert, sich beraten zu lassen von dem Chorleiter vom Rundfunk-Jugendchor Wernigerode. Die erfahren dann praktisch bekommen dann ein bisschen Feedback für ihre Arbeit. Genau, und das andere ist, man hört anderen zu, hat Programmanregungen dann, die man bekommt, ja.
0: Unter den 8 Chören, die beim Festkonzert auftraten, wurden per Publikumsabstimmung die besten noch einmal etwas hervorgehoben und ausgezeichnet. Den 3. Platz erreichte der Mädchenchor des Landesgymnasiums für Musik aus Wernigerode. Auf Platz 2 sang sich der Jugendchor des Anhaltischen Theaters Dessau, während der Kinderchor des Anhaltischen Theaters den Publikumspreis gewann. Am Sonntag stand dann noch der Landeschorwettbewerb an. Einen ausführlichen Beitrag dazu gibt es in einer unserer nächsten Sendungen. Hier noch abschließend der Popchor Dessau mit Ich schenk dir die Welt von den Prinzen.

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2: Am Donnerstag, den 2. Juli, wird es bei kühleren Temperaturen wolkig werden. In den Morgenstunden scheint die Sonne bei 13 bis 23 Grad. Bei 19 bis 23 Grad gibt es am Mittag vereinzelt Niederschläge. Am Abend wird es bei 17 bis 19 Grad wechselnd wolkig und sonnig. Die Temperaturen sinken auf 13 bis 17 Grad in einer bewölkten und windigen Nacht ab. Die Aussichten für den Freitag sind ein Mix aus Sonne und Wolken bei etwa 18 Grad.
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3: Daimler Truck startet durch. Das Halberstädter Logistikzentrum ist eröffnet. Exakt 2 Jahre hat es vom Spatenstich bis zur Fertigstellung des neuen Daimler Truck-Werks in Halberstadt gedauert. Der Neubau im Industriepark Ost mit einer Logistikfläche von rund 260.000 Quadratmeter, das mehr als 35 Fußballfelder entspricht, steuert zukünftig die gesamte Ersatzteilversorgung für Mercedes-Benz Lkw. Die sehr gute Zusammenarbeit zwischen dem Landkreis, den Verantwortlichen der Stadt Halberstadt und Daimler Truck ist es zu verdanken, dass man das neue Wort Harzgeschwindigkeit prägte. Bis heute sind alle Beteiligten auf diese besondere Leistung enorm stolz. Im November 2025 verließ der erste Lkw mit Teilen Richtung Spanien das Global Parts Center. Seit Mitte Februar werden Standorte in ganz Europa beliefert. Seit Ende Juli läuft die weltweite Ersatzteilversorgung vollständig von Halberstadt aus.
4: 500 Mitarbeiter wurden versprochen. Es sind jetzt doppelt so viel geworden. Über 1000 Menschen arbeiten hier für Daimler Truck. Nicht nur für Daimler Truck natürlich, sondern auch für die ganzen vielen anderen Unternehmen und Firmen, die ihn zuliefern. Wie stolz ist man denn auch, wenn man in so kurzer Bauzeit so ein Werk hochstemmt?
5: Also wir hatten es vorher schon, definitiv, auch dass wir das hier in der Region hinbekommen haben gemeinsam. Und das sind ja auch die politische Rahmenbedingungen. Jeder hat einen gleichen Strang gezogen. Wir wollten das gemeinsam. Und ich glaube, da gehören so viele Menschen dazu. Auch im Sarada haben wir wirklich öfters gesprochen und das hat uns riesig gefreut, dass das funktioniert hat. Und ich glaube, sollte schon auch ein Zeichen sein in Deutschland, was wir gemeinsam stemmen können, wenn wir wollen und wenn wir wirklich zusammenhalten. Also da bin ich schon überzeugt, dass das der richtige Weg ist und vielleicht gibt es ein bisschen Signalwirkung, ja.
4: Sie sind ja schon sehr, sehr lange dabei, aber nicht nur für Daimler Truck, sondern Daimler Truck und Mercedes-Benz waren ja mal eins. Vielleicht können Sie mal kurz schildern, worum man das auseinandernehmen musste, sozusagen, wo man jetzt zwei eigenständige Firmen hat.
5: Ja, gute Frage. Also ich sage jetzt mal, ich bin wirklich 40 Jahre dabei, kenne jetzt Mercedes-Benz, Daimler-Benz, Daimler-Chrysler, also alles, die ganze Palette und kenne aber auch die Herausforderungen aus der Vergangenheit, wenn wir alles gemeinsam machen. Also in meinen Funktionen, wo ich woanders unterwegs war, in andere Länder, musste man alles abdecken. Aber der Kundeanspruch aus Truck-Sicht ist komplett anders als aus Pkw-Sicht. Ja, was ich vorher gesagt habe, ein Truck muss immer auf der Straße sein. Der Kunde erwartet sofort Support, technisch, teileseitig, egal was es ist. Es ist sein Geschäft, wo wir unterstützen, nicht nur den Fahrer. Und da bin ich schon der Meinung, ist es richtig, dass man sich abspaltet, sonst verbessern wir unser Geschäft. Und man merkt es jetzt schon, ja, wir können wirklich kundenorientiert agieren. Auch genau mit dem hier, mit dem Logistikcenter. Unser Anspruch ist, dass zukünftig unsere Kunden, wenn sie einen Teil brauchen, in Europa in 24 Stunden bekommen von uns. Und dem Anspruch muss man gerecht werden. Ja, und ich denke, das war schon die richtige Entscheidung mit aller Erfahrung, die ich habe, dass wir die Geschäftsfelder trennen. Ja. Das Besondere hier ist, dass wir wirklich alles unter einem Dach haben. Ja, wir beliefern wirklich die Welt unter einem Dach in einem Logistikcenter.
4: 172 Länder, glaube ich.
5: Ja, korrekt. Ja. Und das ist schon verrückt. Also es geht Luftfracht raus Richtung Pakistan, Richtung Burundi. Wir liefern überall hin. Ich glaube, das ist auch unsere Stärke als Firma. Wir lassen da niemand außen vor. Wenn es eine Bestellung ist in der Woche, kriegt er eine Bestellung. Ja. Und ich denke schon, dass dieser Ansatz aus dem Nichts, aus Greenfield sowas zu bauen, also nicht nur die Hardware, auch die Systeme, die Menschen an Bord zu kriegen und sowas zu betreiben, das ist einzigartig. Also das würde ich schon sagen, weil die Komplexität mit fast 3000 Zulieferer und insgesamt 3000, wir haben ja 3000 Werkstätten weltweit, die wir unterstützen mit Teile über die Werke, ist schon enorm. Ja. Und da würde ich sagen, in der Form, in der Größe kenne ich es nicht. Ja.
3: Bei 300.000 verschiedenen Artikeln, egal ob Schrauben oder Karosserieteile, muss die Lagerung bis aufs kleinste Detail stimmen. Einen Bereich ohne Automatisierung sieht man hier selten. In den riesigen Hallen des Großkonzerns wirkt so ein Hochregallager mit einer Grundfläche von 10.000 Quadratmetern und 40 Metern Höhe als eigene kleine Welt. Und auch hier im Lagerbereich für Kleinteile, anders genannt Autostore, wo sich alles wie von Zauberhand abspielt.

0: Eltern arbeiten 9000 in Deutschland und optimieren kontinuierlich solche Arbeitsabläufe. Egal ob am Warenein- und Ausgang oder im Teilelager. DP World ist neben Daimler auch für Porsche, BMW und Schaeffler im Einsatz.
1: Es muss ein Zusammenspiel sein aus beidem, aus Mensch und Maschine. Es macht nicht Sinn, dass man jeden Prozess automatisiert. Aber dort, wo eine hohe, eine Zuverlässigkeit auch rund um die Uhr gegeben sein muss und wo man eben auch gewisse Schwierigkeiten für den Menschen, der ja auch nur bis zu einer gewissen Grenze belastbar ist, vermeiden will, dort macht Automation Sinn. Es gibt aber auch Bereiche, wo das einfach keinen Sinn macht, wo einfach immer noch der Mensch gebraucht wird.
2: Was macht denn dieses Werk hier in Halberstadt, dieses Logistikzentrum, so besonders?
1: Ich glaube, zwei Gesichtspunkte. Einmal für Daimler Truck selbst, weil durch die Trennung von Mercedes-Benz Cars muss Daimler sich eben auch gewisse Strukturen selbst aufbauen. Und ich glaube, dass das hier auch ein großer Schritt ist, um eigene Logistikstrukturen für die weltweite Ersatzteilversorgung aufzubauen, dass das hier ein wichtiger Schritt ist. Das ist wahrscheinlich auch ein Lernprozess, auch für Daimler selbst, aber eben auch für uns. Das zweite Thema ist, glaube ich, dass für die Region Halberstadt das hier eine enorme Chance ist, auch Mitarbeitende und für die ganze Region, dass wir dort eben auch zeigen, dass es regionunabhängig eine weltweite Ersatzteilversorgung stattfinden kann.
0: Was vor 2 Jahren mit einem Spatenstich begann, ist heute Realität. Mit diesem Projekt der Superlative spielt Halberstadt nun eine zentrale Rolle im weltweiten Ersatzteilgeschäft von Daimler Truck.
3: Ein Grund zum Feiern. Hochschule feiert Klosterfest.
4: Am 10. Juni fand im Kloster Bernburg das traditionelle Klosterfest der Hochschule Anhalt statt. Ab 16 Uhr führten Musik, Kunst und Mitmachangebote die historischen Anlagen und zogen zahlreiche Besucher an. Auf mehreren Bühnen präsentierte sich eine große musikalische Vielfalt. Von klassischen Klängen über Rock und Indie bis hin zu elektronischer Musik. Ergänzt wurde das Programm durch Ausstellungen, kreative Angebote und interaktive Formate in verschiedenen Bereichen des Klosters. Vor allem die Organisation im Hintergrund war entscheidend für den reibungslosen Ablauf des Festes. Viele Beteiligte sorgten dafür, dass Bühnenprogramme koordiniert, Flächen betreut und Programmpunkte abgestimmt wurden.
5: Also wir haben hier ganz, ganz, ganz viele Bands auf 3 Bühnen, die vom Hardrock bis Swing, also alles spielen, was so Studenten lieben. Und die Studierenden haben auch dieses Programm ausgesucht, die haben die Bands ausgesucht. Das machen wir als Mitarbeitende natürlich nicht mehr. Da haben wir einen ganz anderen Geschmack und die Studierenden machen das sehr, sehr gut, organisieren das super über die Studierendenschaft. Und ja, ich glaube, da kann man sich freuen auf ein sehr buntes Programm bis in die Nachtstunden hinein. Die Projekte, die wir hier haben, zeigen einmal, was mit dem Kloster gemacht werden kann. Also es sind sehr, sehr schöne Projekte, die in Bezug auf die konzeptionelle Entwicklung des Klosters ausgerichtet sind. Und hier kann man sich im großen Zeichensaal informieren, was das alles ist.
4: Neben der Musik bot das Klosterfest den Gästen zahlreiche Möglichkeiten an, selbst aktiv zu werden oder Neues zu entdecken. Von Kreativangeboten über Ausstellungen bis hin zu digitalen Erlebnisformaten war das Programm bewusst vielfältig gestaltet.
5: Das Klosterfest ist eine gemeinsame Veranstaltung der Mitarbeitenden der Hochschule Anhalt und der Studierenden. Und es ist so, dass wir hier mehrere Bühnen haben, dass wir ein ganz tolles Programm haben, aber auch zeigen, was wir als Hochschule können. Wir haben also auch Projekte, die wir hier präsentieren und vorstellen. Die Professorenschaft ist mit hier und demonstriert sozusagen ihre Arbeiten gemeinsam mit den Studierenden.
4: Ein besonderer Schwerpunkt lag zudem auf der Beteiligung der Studierenden der Hochschule Anhalt. Sie brachten eigene Projekte ein, unterstützten Programmpunkte und prägten das Fest sichtbar mit.
6: So, und was wir dann machen ist, dass wir auf der einen Seite theoretische Grundlagen legen und dass wir dann irgendwann ganz analog ins Arbeiten kommen. Das heißt, wir schicken die Studenten hier draußen im Kloster auf eine kleine Safari, das heißt, das ist ein kleiner Spaziergang, und verwenden diesbezüglich sogenannte Scan-Cards. Das ist im Prinzip nichts anderes als ein Blatt Papier mit 2 Fenstern, wo die orientiert an der Aufgabenstellung

0: kleine Details oder wie irgendwelche Details wahrnehmen sollen, bewusst wahrnehmen sollen, im Zusammenhang mit der Aufgabenstellung diese dann skizzieren und letztendlich schon so ein kleines visuelles Konzeptbausteinchen selber zeichnen, aber ganz analog. Und der nächste Schritt ist dann zu sagen, und eine Studentin hat das jetzt hier gemacht, die hat Lernen im Grün hier konzipiert und hat diesbezüglich ein paar kleine Skizzen hier gemacht aus dem Kloster und hat dann im nächsten Schritt zusammen mit einem anderen Teammitglied ein Konzept Lernen im Grün entwickelt und dann eine KI gefragt, wie könnte das denn visuell aussehen? Und das sehen wir dann hier. Das heißt also, die KI wird nicht einfach auf etwas draufgesetzt, sondern die konzeptionelle Überlegung, der Denkprozess, auch die Recherche, also was gibt es denn schon oder wie ist dieses Kloster, wie hat sich das entwickelt und so weiter, das sind alles Dinge, die einfließen und die dann die Grundlage dafür legen, sich sozusagen von der KI inspirieren zu lassen. Und das ist uns ganz besonders wichtig, dass die Studenten sozusagen erstmal selber denken, auch kritisch hinterfragen und dann diese Technologie aber nutzen, um beispielsweise sozusagen Visualisierungsvorschläge zu machen, die dann in die weitere Konzeptentwicklung einfließen.
1: Das Klosterfest 26 zeigte erneut, wie eng Hochschule, Kultur und Region in Bernburg miteinander verbunden sind und wie vielfältig ein gemeinsames Fest gestaltet werden kann. Im nächsten Jahr erhofft man sich die Weiterführung der Tradition und steigendes Interesse an der Zukunft der Hochschule Anhalt.
2: Sehe ich doppelt? Das 20. Zwillingstreffen.
3: Nein, Sie sehen nicht doppelt. Am 7. Juni fand nämlich von 14 bis 17 Uhr im Hofe des Hotels Best Western Säubelmanns-Wittenberg das 20. Zwillingstreffen statt, wobei rund 50 Zwillingspaare aus ganz Deutschland anwesend waren, um den Nachmittag gemeinsam zu verbringen. Die Idee des Treffens hat tiefe Wurzeln und ist tatsächlich etwas älter als das Treffen selbst. Außerdem waren in der Vergangenheit nicht nur teilnehmende Zwillinge, sondern auch drei oder gar Vierlinge.
4: Das war ja dann so vor 23 Jahren, wo wir in einer Gaststätte saßen und da kam die Idee, doch so ein Zwillingstreffen zu organisieren. Und das hat dann weitere ein oder zwei Jahre gedauert und dann war das erste Mal auf dem Granachhof in Wittenberg. Es waren auch schon Drillinge da, also dreimal drei Drillinge, auch einmal Vierlinge. Und wir haben ja die ganze Palette hier in Wittenberg gehabt, vom Kranachhof bis Jugendherberge, bis Haus der Geschichte im Stadthaus Wittenberg. Jetzt sind wir heute hier im Best Western Hotel Wittenberg, um halt auch mal eine andere Location wieder zu bringen, damit man eine Abwechslung reinkommt.
3: Die Veranstaltung bot vor allem Gelegenheit zum Austausch. Alte Bekanntschaften wurden gepflegt, neue Kontakte geknüpft und zahlreiche Geschichten aus dem Leben als Zwilling oder Mehrling geteilt. Von Schabernack bis zur Ernsthaftigkeit war alles vorhanden.
5: Folgendes, sie ist aus der 8. Klasse raus, weil unsere Mutter sehr krank war, sie hat unsere Mama gepflegt. Und ich bin weiter zur Schule gegangen und dann haben wir natürlich, sie musste, obwohl sie zu Hause war, musste sie
6: allgemeinbildende Berufsschule.
5: Ein- oder zweimal die Woche nach Bitterfeld zur Allgemeinbildenden. Und da haben wir natürlich getauscht. Sie ist für mich in die Schule gegangen, ich bin für sie gegangen. Hat irgendwie alles geklappt. Ist nie aufgefallen. So was haben wir gemacht. Ja, ja, natürlich mit den Jungs, aber da reden wir jetzt nicht drüber.
7: Ja, jetzt können wir ja drüber reden.
5: Ja, da haben wir doch auch schon einiges.
8: Ja, die haben sich dann gewundert, dass nochmal die kleinen Fragen gestellt worden waren. Da haben sie gedacht, die hat wohl einen am Fleisch.
9: Also als Kinder waren wir ganz brav. Uns konnten sie nie auseinanderhalten. Wir hatten dann immer Buchstaben, dass die Erwachsenen uns auseinanderhalten konnten. Wir haben uns auch relativ gut verstanden, außer als wir dann in die Pubertät kamen. Da war es dann ein bisschen schlimm. Ich wollte zur Disco, sie nicht. Ich durfte aber nur zur Disco, wenn wir beide gingen. Und so musste ich mir immer gut tun mit ihr und durfte mich nicht streiten, dass ich abends, dass wir zur Disco gehen durften. Und da haben wir uns dann dort arrangiert. Aber das hat sich alles gut im guten Sinne. Unsere Partner haben uns nie verwechselt. Die wussten von Anfang an, wer ist.
3: Für zusätzliche Unterhaltung sorgte ein Udo Lindenberg-Double mit seinem Auftritt. Außerdem statteten die Wittenberger Stadtwache und Martin Luther dem Treffen einen Besuch ab und mischten sich unter die Gäste. Im Großen und Ganzen ein erneut gelungenes Treffen der Mehrlinge. Doch ohne Sponsoren wäre das Ganze nicht möglich. Auch die Frage, ob es ein 21. Zwillingstreffen geben wird, schwebt noch in der Luft.
4: Ohne die Sponsoren geht ja gar nichts. Und es ist aber eine große vierstellige Summe, die auch bezahlt wird. Und der Exil e.V. ja durch die Spendenquittung, wenn das abfängt. Und dankt aber nochmal am Town & Country House, die über 20 Jahre eigentlich immer der Hauptsponsor war und uns immer finanziell unterstützt haben. In jeder Situation. Ja, also nie soll man nie sagen, aber vielleicht in einer anderen Form. Nicht mehr so groß, aber wer kommt, der kommt. Vielleicht im Themenpark, vielleicht, dass wir uns irgendwo treffen, mal spontan. Mal gucken, mal sehen.

0: Es sind wohl die berühmtesten Worte von Hans-Dietrich Genscher, die am 30. September 1989 im Jubel hunderter DDR-Flüchtlinge untergingen. Und diese Worte sind es auch, die für viele Menschen der erste Schritt zur Grenzöffnung zwischen den beiden deutschen Staaten waren. Nur ein Jahr später ist Deutschland wieder vereinigt. Und auch 30 Jahre danach denkt man gerade auch in Halle gerne an den damaligen Außenminister zurück. Und man möchte ihn ehren. Zwar gibt es bereits den Hans-Dietrich-Genscher-Platz und auch die Schule des gebürtigen Reideburgers ist nach ihm benannt, doch es fehlt noch etwas. Zumindest nach Ansicht des Freundeskreis Hans-Dietrich Genscher, der seinen Sitz im Geburtshaus des Politikers hat. Am Freitag gab der Freundeskreis bekannt, einen neuen Vorstoß zur Umbenennung des Flughafens Leipzig-Halle zu wagen.
1: Ja, der Flughafen Halle-Leipzig, ist man als Hallenser immer sehr schnell intuitiv geneigt zu sagen, Leipzig-Halle muss Hans-Dietrich Genscher Flughafen heißen. Hans-Dietrich Genscher ist ein großartiger, der Außenminister gewesen, der uns die Freiheit wieder geschenkt hat. Und ich sag mal, ohne die friedlichen Demonstrationen, ohne die Ostdeutschen wäre die Mauer nicht gefallen. Aber man musste die deutsche Einheit auch politisch vollenden. Und es brauchte kluge Köpfe, die diese politische Vollendung auch auf den Weg brachten. Mit dem 2+4-Vertrag war es unter anderem Hans-Dietrich Genscher, der dafür sorgte, dass unsere Nachbarn in Europa auch dafür waren und der 2+4-Vertrag ratifiziert werden konnte.
0: Gründe, den Flughafen nach ihm zu benennen, gibt es viele. So sind alle großen Flughäfen in Deutschland nach Politikern benannt. Und was würde zu einem vielfliegenden Außenminister wohl besser passen als ein Flughafen?
2: Hans-Dietrich Genscher ist für mich der Weltpolitiker, weil es gibt, glaube ich, niemanden auf dieser Welt, der so viel geflogen ist wie Hans-Dietrich Genscher. Ja, da gibt es ja die beiden Mütze, zwei Flugzeuge treffen sich, wir sitzen in einem Flugzeug, Hans-Dietrich Genscher und in den anderen natürlich auch Hans-Dietrich Genscher. Ja. Und es gibt für mich nichts Zutreffenderes, um diese großartige Persönlichkeit ja auch langfristig zu würdigen, ja, als den Flughafen Leipzig-Halle ja auch mit dem Namen Hans-Dietrich Genscher ja zu versehen und ihnen den Namen zu verleihen.
0: Doch Hans-Dietrich Genscher verbindet halt auch noch viel mehr mit der Region um Halle.
2: Er ist Hallenser, ja, er ist hier in der Region geboren, er ist hier in der Region aufgewachsen. Er hat sich immer eng mit dieser Region verbunden gefühlt und hat besonders nach der deutschen Wiedervereinigung unendlich viel geleistet für die Entwicklung dieser Region.
0: Und so hat es während seiner Rede in der Prager Botschaft wohl auch niemanden verwundert, dass der Staatsmann einen besonderen Gruß in die Heimat schickte.
3: Sie werden mir erlauben, dass ich den unter Ihnen befindlichen Hallensern einen besonderen Gruß.
0: Inzwischen gibt es sogar prominente Unterstützer, die sich für eine Umbenennung des Flughafens stark machen.
4: In Halle geboren und am Ende Bürger von Nordrhein-Westfalen in Wachtberg in der Nähe von Bonn. Er hatte eine menschliche Sprache, er hatte die Erfahrung aus dem Osten im Westen umgesetzt und deshalb war er der richtige Mensch, am 30. September 1989 die Botschaft von der Freiheit auf dem Balkon in Prag zu sprechen.
5: Hans-Dietrich Genscher ist seinerzeit gegen den ausdrücklichen Rat seiner Ärzte und trotz erheblicher Herzrhythmusstörungen um die Welt geflogen, um in Washington, Moskau, Paris und London den Alliierten diplomatisch die Zustimmung zur Wiedervereinigung abzuringen. Wem, wenn nicht ihm, sollte die Ehre gebühren, den Flughafen Leipzig-Halle mit dem Namen eines Mannes zu schmücken, der sich über Jahrzehnte hinweg um sein Vaterland so verdient gemacht hat.
0: Und auch Oberbürgermeister Bernd Wiegand scheint einem Gedanken an den Genscher Flughafen nicht abgeneigt.
6: Ja, der Aufsichtsrat der Flughafen GmbH hat ja vor 3 Jahren darüber befunden und dieses Anliegen abgelehnt. Und es ist jetzt dann auch wieder an die Zeit, dieses Thema dann auch dort vorzubringen. Da bin ich gern bereit zu, wenn der geeignete Zeitpunkt gekommen ist.
0: Doch auch wenn eine Umbenennung noch auf sich warten lässt, wird Hans-Dietrich Genscher von den Menschen nicht vergessen. Fast jeder kann sich auch heute noch daran erinnern, wie er den berühmten Satz von Prag damals erlebte.
1: Der Satz heißt, liebe Landsleute, wir sind gekommen, um Ihnen mitzuteilen, dass heute Ihre Ausreise in die Bundesrepublik Deutschland möglich geworden ist. Ich habe damals diesen Satz vor dem Fernseher in den Nachrichten gehört und fand es unfassbar. Ich war selber unfassbar glücklich, obwohl ich nicht in der Botschaft war. Man konnte es ja kaum glauben, was da passierte. Aber es war das Gefühl, es passiert noch mehr. Es ist wieder möglich geworden, dass ich nicht nur die Tore für die DDR-Flüchtlinge in der Botschaft in Prag öffnen, das war ja am 30. September, sondern dass sich auch für alle Ostdeutschen, für die DDR-Bürger wieder die Tore in die Freiheit öffnen. Und so ist es ja dann auch gekommen.
7: Ja, ich war damals noch ziemlich klein. Ich kann mich dunkel daran erinnern, dass es im Fernsehen kam und danach war eine euphorische Stimmung. Bald fiel die Mauer und wir sind zum ersten Mal in den Westen gefahren und so. In den Schulklassen war kaum jemand da zu dieser Zeit. Man bekam 100 D-Mark Begrüßungsgeld damals. Das sind so die Erinnerungen, die ich spontan habe daran.
8: Das war was eigentlich Unbegreifliches, was er gesagt hat. Gerade für die Ostdeutschen, die konnten es eigentlich so gar nicht so, sag ich mal, realisieren oder glauben. Weil ich bin 58 geboren, man kannte es gar nicht anders, das war halt so. Das war für uns damals, der sogenannte Westen war für uns eigentlich unerreichbar im Normalfall. Und deswegen hat man das angehört, man hat irgendwo innerlich zusammengezuckt, aber ehrlich gesagt, ich konnte damit so richtig noch nichts anfangen, weil das ist nicht so richtig bis ins Gehirn gegangen, sage ich mal.
9: Da war ich dabei.
10: Sie waren dabei?
9: Ja, Gänsehaut pur, kann ich nur sagen. Es ging uns durch Mark und Bein. Ja, und wir sind übergesiedelt zu meinem Schwiegervater in die Bundesrepublik an dem Tag über Ungarn.
11: Es läuft mir dann noch immer noch kalt durch den Rücken runter, weil ich komme aus Westdeutschland und wir haben ja die Dinge ja dort auch mitbekommen, was plötzlich da in der DDR passiert ist mit den Montagsdemonstrationen. Die sind ja letztendlich vom Westfernsehen ja wieder dort bekannt geworden. Und dann kam dann halt die Rede von der Prager Botschaft. Aber den Schluss hat man ja nicht mitgekriegt, aber man wusste ja schon, was dabei rauskam. Und dieser Jubel und die Erleichterung, die dann nicht nur bei den Menschen, die dort waren, war. Und es hat eine Menge Hoffnung gegeben in dem Augenblick, weil ganz ehrlich, die Wiedervereinigung, ich war 2 Jahre vorher als 16-Jähriger in Ostdeutschland mal auf einer Klassenfahrt in Berlin, hätte ich nie gedacht, dass überhaupt sowas auch in Kürze stattfinden könnte.
0: Zum Tag der Deutschen Einheit ist das Geburtshaus Genschers in Reideburg geöffnet. Beginnend in seinem Geburtszimmer können sich die Besucher ein umfassendes Bild des ehemaligen Politikers und seiner Liebe zu Halle machen.
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4: Am Donnerstag, den 2. Juli, wird es bei kühleren Temperaturen wolkig werden. In den Morgenstunden scheint die Sonne bei 13 bis 23 Grad. Bei 19 bis 23 Grad gibt es am Mittag vereinzelt Niederschläge. Am Abend wird es bei 17 bis 19 Grad wechselnd wolkig und sonnig. Die Temperaturen sinken auf 13 bis 17 Grad in einer bewölkten und windigen Nacht ab. Die Aussichten für den Freitag sind ein Mix aus Sonne und Wolken bei etwa 18 Grad.
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0: Würdigung für das Ehrenamt. Der Landkreis Harz präsentiert die Ehrenamtskarte. Mehr Würdigung für das Ehrenamt. Das verspricht sich die Ehrenamtskarte im Landkreis Harz. Die derzeitig noch als Blaulichtkarte gehandelte Chipkarte soll den Menschen im Ehrenamt zugutekommen. Die Voraussetzungen dafür bestimmt jede Kommune selbst. Gängig ist derzeitig die Vergabe an alle, die bereits die Anforderungen für die sogenannte Feuerwehrrente erfüllen. Konkret heißt das 40 Stunden im Einsatz oder Ausbildung im Jahr. Die ersten Karten wurden bereits in Blankenburg vergeben. Ab dem 1. Juli startet die Karte, doch zuerst nur als Pilotprojekt bis Ende 2027.
1: Also mit der Ehrenamtskarte wollen wir die Ehrenamtlichen ehren, so wie die Karte es am Ende auch sagt. Eine Art Dankeschön für diejenigen, die sich ehrenamtlich und gemeinnützig einbringen, gerade auch die Feuerwehrleute. Wir haben einen Großbrand gehabt in Blankenburg mit sehr vielen Einsatzkräften und da sind auch viele über ihre Kräfte drüber hinausgegangen und das kann man eigentlich gar nicht bezahlen, sondern wir wollen es nicht nur in Dankesreden am Ende Dank sagen, sondern am Ende auch mit dieser Karte. Die ersten Karten sind ausgereicht worden am letzten Samstag in Blankenburg durch den Bürgermeister Heiko Breithaupt. Das war schon ein guter Auftakt. Und jetzt sind die anderen Bürgermeister dran. Der Landkreis Harz wird über die Harz AG das System zur Verfügung stellen. Und die anderen Oberbürgermeister und Bürgermeister werden ihren Feuerwehrleuten ebenfalls diese Karte ausreichen.
0: Was genau macht die Ehrenamtskarte denn eigentlich? Sie bietet Rabatte im Landkreis. So könnte beispielsweise der Eintritt im Freibad in der eigenen Kommune kostenlos sein. In anderen Kommunen zahlt man beispielsweise nur 50% des Ursprungspreises. Die Preissenkungen, an denen sich viele Unternehmen aus dem ganzen Landkreis beteiligen, sollen die ehrenamtlichen Kräfte entlasten. Die Kosten tragen die Unternehmen dabei selbst. Wer mitmachen will, macht das also für den guten Zweck.
1: Also den Aufschlag haben die Quedlinburger gemacht. Dort im Stadtrat ist diskutiert worden, wie können wir unseren Feuerwehrleuten, aber auch den anderen ehrenamtlich Tätigen in der Stadt ein Dankeschön geben, eine Unterstützung geben. Und da ist diese Karte in den Sinn gekommen. Und von dort aus gab es die Initiative, wäre es nicht auch etwas für andere Städte im Landkreis Harz? Und der Landkreis hat dann sozusagen als Vater aller Städte die Führerschaft da übernommen und hat gesagt, jawohl, wir kümmern uns um ein System. Es gibt ein bestehendes, ein gut laufendes System, das System der Harzkarte. Und das haben wir jetzt genommen, um es dann

0: über die Ehrenamtler im gesamten Landkreis Harz drüber zu ziehen.
1: Die Projektsteuerung übernimmt die Harz AG. Sie haben bereits Erfahrungen mit der Harzcard gemacht. Täglich melden sich hier noch weitere Unternehmen, die gerne an der Ehrenamtskarte teilnehmen möchten. Das Projekt hat bereits Wellen in die anderen Landkreise geschlagen, denn diese haben bereits Interesse an dem Konzept geäußert, so Landrat Thomas Balzerowski. Ab jetzt liegt die Verteilung der Karte in den Händen der Städte im Landkreis. Kunstausstellung, Werke von Fritz Winter.
2: Am Bauhaus lernten zahlreiche bekannte Künstler. Einer von ihnen war der 1905 geborene Fritz Winter, der als einer der bedeutendsten abstrakten Künstler Deutschlands gilt und ab 1927 an der Dessauer Kunstschule tätig war. Verschiedene Ausstellungen gab es über ihn bereits in der Stadt. Nun hat die Anhaltische Gemäldegalerie zusammen mit dem Anhaltischen Kunstverein den Bauhausmaler aus gegebenem Anlass erneut ins Visier genommen.
3: Mit unserer Fritz-Winter-Ausstellung passen wir uns ja ganz bewusst in das Bauhausjubiläum ein, weil eben Fritz Winter ein Maler ist, der am Bauhaus einerseits ausgebildet wurde und andererseits diese Zeit am Bauhaus für seine spätere Karriere auch sehr wichtig gewesen ist. Das heißt, man ihn immer auch als eine Art von Bauhausmaler wahrgenommen hat. Deshalb auch dieser Titel Fritz Winter Bauhausmaler, man ihn sozusagen wirklich damit etikettiert hat, ihn immer auch als Schüler von Paul Klee und Wassily Kandinsky gesehen hat. Interessant ist es, dass er aus relativ einfachen Verhältnissen kommend, also aus einer Bergarbeiterfamilie, dann doch auch einen starken Willen hatte, auch eine große Liebe für die Kunst hatte und dann auch relativ schnell den Weg zum Bauhaus, also eine moderne Kunstschule gefunden hat und selbst auch immer wieder bis zu seinem Lebensende nie aufgehört hat zu experimentieren, sich selbst auszuprobieren und mit einem großen, moralischen Impetus dabei auch, dass er auch sehr unbedingt an seiner Kunst gearbeitet hat und ein sehr vielfältiges Werk hinterlassen hat und damit auch zeigt, wie vielfältig gegenstandslose, also abstrakte Kunst auch sein kann.
2: Seit dem 19. Juni ist die Sonderausstellung Fritz Winter, Bauhausmaler in der Orangerie im Georgium geöffnet. In ihr wird nicht das komplette Lebenswerk Winters beleuchtet, sondern man hat sich auf einen bestimmten Zeitabschnitt fokussiert.
3: Unser Fokus liegt wirklich auf diesem Etikett Bauhausmaler. Es passt auch sehr gut, dass zwei Gemälde, die sich bei uns in der Anhaltischen Gemäldegalerie befinden, sozusagen wie eine Art Angelpunkte dieser Karriere gesehen werden können, beziehungsweise dieser Geschichte des Malers als Bauhausmaler. Das eine ist ein sehr frühes Gemälde von 1928, das er tatsächlich am Bauhaus gemalt hat und das damals schon von der Anhaltischen Gemäldegalerie angekauft wurde. Und das andere ist ein späteres Gemälde von 1952, als er in der Nachkriegszeit zu einem gefeierten Maler aufgestiegen ist, zu einem der wichtigsten abstrakten Künstler in Deutschland überhaupt.
2: Für die Anhaltische Gemäldegalerie war die Umsetzung der Sonderausstellung nur durch die gemeinsame Arbeit mit dem Anhaltischen Kunstverein möglich. Beide Akteure sind sozusagen auch historisch gesehen genau die richtigen, um solch eine Ausstellung auf die Beine zu stellen.
3: Es ist eigentlich sehr passend, eine Ausstellung über Fritz Winter in dieser Partnerschaft zwischen der Gemäldegalerie und dem Kunstverein durchzuführen, weil diese beiden Institutionen in der Zeit von Fritz Winter in Dessau auch schon zusammengearbeitet haben. Das heißt, die Ausstellungen des Anhaltischen Kunstvereins fanden ab 1927 regelmäßig im Gebäude der Anhaltischen Gemäldegalerie statt. Das war ganz praktisch insofern, dass der Direktor der Gemäldegalerie, Ludwig Grote, gleichzeitig der Vorsitzende des Kunstvereins gewesen ist. Das heißt, der Maler ist mit diesen beiden Institutionen traditionell schon stark verbunden und es war natürlich sehr schön, ihn in diesem Jahr, was gleichzeitig auch sein 50. Todesjahr ist, also er ist 1976 gestorben, dann diese Hommage zu bringen von diesen beiden Einrichtungen, von der Gemäldegalerie, vom Kunstverein, die so stark mit diesem Künstler verbunden sind.
2: Eine Kooperation mit dem Fritz-Winter-Haus Aalen machte die Sonderausstellung möglich. Zudem freut man sich sehr über eine

0: Förderungen durch die Hauslage-Stiftung Frankfurt am Main sowie die Ernst-Siemens-Kunststiftung. Geöffnet ist die Ausstellung nun noch bis zum 9. August immer täglich von 12 bis 17 Uhr. Nur dienstags ist sie geschlossen.
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1: Am Donnerstag, dem 2. Juli, wird es bei kühleren Temperaturen wolkig werden. In den Morgenstunden scheint die Sonne bei 13 bis 23 Grad. Bei 19 bis 23 Grad gibt es am Mittag vereinzelt Niederschläge. Am Abend wird es bei 17 bis 19 Grad wechselnd wolkig und sonnig. Die Temperaturen sinken auf 13 bis 17 Grad in einer bewölkten und windigen Nacht ab. Die Aussichten für den Freitag sind ein Mix aus Sonne und Wolken bei etwa 18 Grad.
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4: Lesesommerauftakt. Leseratten aufgepasst.
5: Am 3. Juli ist der letzte Schultag vor den Sommerferien und dann sind erstmal 6 Wochen Pause. Für diese Sekundarschulklasse heute die Gelegenheit, sich schon mal über das Angebot des Lesesommers zu informieren, das ab dem 29. Juni allen Kindern zwischen 6 und 16 zur Verfügung steht. Karin Limberg erklärte den Schülern hier, dass man wieder viele neue Bücher kaufen konnte, auf die sich alle Leseratten freuen können.
6: Es geht jetzt los am 29. Juni, also jetzt am kommenden Montag, und geht bis zum letzten Ferientag, das ist der 14. August. Und dann können die Kinder aber noch ganz in Ruhe auslesen.
5: Wer sich jetzt fragt, warum bisher das altbekannte XXL fehlte, es fiel dem neuen Logo zum Opfer, das hier stolz präsentiert wurde. Übrigens auch wie das alte Logo von einem Grafiker aus Halle gestaltet. Und natürlich wird der diesjährige Lesesommer trotzdem wieder XXL, vor allem wenn es darum geht, die Langeweile zu vertreiben. Denn das Angebot an Bewährtem und Neuem ist groß.
6: Neu sind diese fabelhaften Bücher, die wir ja haben. Und ich bin nach so vielen Jahren immer noch begeistert, was dort geboten wird. Und natürlich, wie gesagt, ganz aktuell sämtliche Fußballbücher. Und ich glaube, das wird den Kindern richtig gut gefallen, weil die kennen sich viel besser aus als ich mit Fußball und erzählen mir dann auch immer, woher die ganzen Fußballer kommen und wo sie auch spielen. Da bin ich jetzt fit, denn höchstwahrscheinlich. Ansonsten bewährte Sachen sind wirklich Comic-Erzählungen. Das heißt, also natürlich Gregs Tagebuch wird gelesen, Lotterleben, aber es gibt so viel anderes und so viel Neues. Und wir haben die ganzen YouTuber, wir haben Minecraft-Geschichten, wir haben Fantasy-Geschichten, wir haben lustige Sachen. Es gibt natürlich auch Krimis, es gibt die 3 Fragezeichen, es gibt die 3 Ausrufezeichen. Auch Kinder lösen gerne Krimifälle und in diesen Büchern sind ja immer auch nochmal Rätsel mit drin. Also einfach ein tolles Angebot.
5: Ja, und es sind nicht nur dicke Wälzer, die es hier zu lesen gibt. Es gibt auch genug Bücher mit Illustrationen oder

0: Comic. Für alle Altersklassen ist etwas dabei. Und neben dem Spaß an den Geschichten in den Büchern kommt noch ein Angebot dazu, das gestresste Schüler in der Vergangenheit auch schon gerne nutzten.
1: Also wenn die Kinder es schaffen, 2 Bücher im Lesesommer zu lesen, bekommen sie am Ende eine Urkunde. Diese Urkunde legen sie dann in der Schule vor und in ganz, ganz vielen Schulen in Magdeburg bekommen sie dafür eine 1.
0: Ja. Der Lesesommer wird übrigens in allen Bibliotheken im Land durchgeführt. Auch in Halle gibt es die Aktion mit dem Zertifikat und der besonderen Bewertung der Lernleistung. Allerdings haben die dortigen Bibliotheken auch einige Hörbücher vom Fördergeld angeschafft. In Magdeburg müssen die Kinder schon selber lesen. Schließlich ist das ja auch ein Programm zur Leseförderung. Außerdem gibt es für alle ein Gewinnspiel und die großen Einrichtungen laden zu Abschlussveranstaltungen ein. In Halle kann man sich da schon mal den 10. Oktober vormerken und in Magdeburg den 12. September, wenn die Zertifikate überreicht werden sollen. Und was muss man denn nun machen, wenn man von diesem Angebot profitieren möchte?
1: Also man braucht einen Bibliotheksausweis dafür. Die meisten Kinder haben einen. Wer keinen hat, bekommt für diese Aktion einen Leseausweis. Und damit kann ich dann anfangen, einfach zu lesen und mir etwas zu entleihen. Man kann, wenn man möchte, aus dem gesamten Bestand der Bibliothek entleihen. Natürlich immer altersgerecht, das ist wichtig. Aber wir haben ja auch ganz viele neue Bücher extra für den Lesesommer. Und die erkenne ich dann an dem Aufkleber.
0: Also schnell in die Bibliothek anmelden, wenn man nicht schon angemeldet ist. Und dann kann der Lesespaß auch schon beginnen. Und wenn das gewünschte Buch schon von jemand anderen ausgeliehen wurde, die Regale hier sind übervoll, auch mit den Ausgaben vom letzten Jahr, als der Lesesommer noch XXL war. Es sollte sich also auf jeden Fall etwas Interessantes finden lassen. Schließlich kann man ja nicht den ganzen Tag TikTok daddeln.
2: Landeschorfest in der Bauhausstadt.

0: Der Mädchenchor des Landesgymnasiums für Musik aus Wernigerode war nur einer von zahlreichen Chören, die vom 19. bis zum 21. Juni bei den Landeschortagen die Dessau-Roßlauer Innenstadt in eine musikalische Oase verwandelten. Gesangsgruppen aus ganz Sachsen-Anhalt versammelten sich in der Muldestadt. Organisiert wurde das Event vom Landesmusikrat Sachsen-Anhalt und von der Stadt. Nachdem die Chortage am Freitag mit dem Junior-Chorfest starteten, stand am Samstag das Landeschorfest auf dem Plan. Hierbei gab es zahlreiche Auftritte von Chören auf dem Marktplatz und in der Marienkirche zu hören.
1: Also die Chöre sind, glaube ich, guter Stimmung. Wie das angenommen wird, also wir hatten das Gefühl, vorhin als geregnet hat, war mehr Publikum hier auf dem Marktplatz. Ist leider auch sehr warm und sonnig. Aber ich denke, das kommt gut an. In der Marienkirche, da ist, glaube ich, sehr gut besucht. Kann man auch ein bisschen gekühlt sitzen. Also jetzt am Nachmittag werden nochmal Auftritte stattfinden hier auf der Bühne und in der Marienkirche. 18 Uhr ist nochmal genau der Höhepunkt. Da gibt es einmal noch die Auftritte von den Chören, die noch da sind. Das sind 8 Chöre. Jeder singt nochmal 2 Titel. Und es wird dann eine Publikumsabstimmung geben. Sozusagen für die 3 besten Chöre gibt es ein kleines Preisgeld. Und es gibt einen Überraschungsgast, der mit den Chören und auch Besuchern zusammen singen wird. Es werden Boomwacker verteilt, sodass da auch rhythmisch aktiv mitgemacht werden kann.
0: Der Überraschungsgast beim Festkonzert war niemand Geringeres als Schauspieler und Musiker Axel Prahl. Zusammen mit dem Popchor Dessau spielte der Tatortstar sein Lied »Heute fange ich an«. Und auch das Publikum war eingeladen mitzusingen und gleichzeitig mit bunten Kunststoffröhren, den sogenannten Boomwackers, eine ganz besondere akustische Kulisse zu erzeugen.

0: Ein wirklich toller gemeinschaftlicher Moment auf dem Marktplatz, der auch Prahl selber ziemlich berührte. Die Kraft des gemeinsamen Musizierens stand beim Landeschorfest über allem. Für die Chöre sind Veranstaltungen wie diese ganz wichtig.
1: Chorsingen verbindet. Man sagt auch, Musik singen ist gesund. Genau, das ist, und wir bieten hier praktisch eine Plattform, dass die Chöre sich treffen können, austauschen können, voneinander lernen können. Es gibt ja auch heute, gab es auch die Möglichkeit, dass sich 4 Chöre haben den Wunsch geäußert, sich beraten zu lassen von dem Chorleiter vom Rundfunk-Jugendchor Wernigerode. Die erfahren dann praktisch bekommen dann ein bisschen Feedback für ihre Arbeit. Genau, und das andere ist, man hört anderen zu, hat Programmanregungen dann, die man bekommt, ja.
0: Unter den 8 Chören, die beim Festkonzert auftraten, wurden per Publikumsabstimmung die Besten noch einmal etwas hervorgehoben und ausgezeichnet. Den 3. Platz erreichte der Mädchenchor des Landesgymnasiums für Musik aus Wernigerode. Auf Platz 2 sang sich der Jugendchor des Anhaltischen Theaters Dessau, während der Kinderchor des Anhaltischen Theaters den Publikumspreis gewann. Am Sonntag stand dann noch der Landeschorwettbewerb an. Einen ausführlichen Beitrag dazu gibt es in einer unserer nächsten Sendungen. Hier noch abschließend der Popchor Dessau mit Ich schenk dir die Welt von den Prinzen.

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2: Am Donnerstag, dem 2. Juli, wird es bei kühleren Temperaturen wolkig werden. In den Morgenstunden scheint die Sonne bei 13 bis 23 Grad. Bei 19 bis 23 Grad gibt es am Mittag vereinzelt Niederschläge. Am Abend wird es bei 17 bis 19 Grad wechselnd wolkig und sonnig. Die Temperaturen sinken auf 13 bis 17 Grad in einer bewölkten und windigen Nacht ab. Die Aussichten für den Freitag sind ein Mix aus Sonne und Wolken bei etwa 18 Grad.
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3: Daimler Truck startet durch. Das Halberstädter Logistikzentrum ist eröffnet. Exakt 2 Jahre hat es vom Spatenstich bis zur Fertigstellung des neuen Daimler Truckwerks in Halberstadt gedauert. Der Neubau im Industriepark Ost mit einer Logistikfläche von rund 260.000 Quadratmeter, das mehr als 35 Fußballfelder entspricht, steuert zukünftig die gesamte Ersatzteilversorgung für Mercedes-Benz Lkw. Die sehr gute Zusammenarbeit zwischen dem Landkreis, den Verantwortlichen der Stadt Halberstadt und Daimler Truck ist es zu verdanken, dass man das neue Wort Harzgeschwindigkeit prägte. Bis heute sind alle Beteiligten auf diese besondere Leistung enorm stolz. Im November 2025 verließ der erste Lkw mit Teilen Richtung Spanien das Global Parts Center. Seit Mitte Februar werden Standorte in ganz Europa beliefert. Seit Ende Juli läuft die weltweite Ersatzteilversorgung vollständig von Halberstadt aus.
4: 500 Mitarbeiter wurden versprochen. Es sind jetzt doppelt so viel geworden. Über 1000 Menschen arbeiten hier für Daimler Truck. Nicht nur für Daimler Truck natürlich, sondern auch für die ganzen vielen anderen Unternehmen und Firmen, die ihn zuliefern. Wie stolz ist man denn auch, wenn man in so kurzer Bauzeit so ein Werk hochstemmt?
5: Also wir hatten es vorher schon, definitiv, auch dass wir das hier in der Region hinbekommen haben gemeinsam. Und das sind ja auch die politische Rahmenbedingungen. Jeder hat einen gleichen Strang gezogen. Wir wollten das gemeinsam. Und ich glaube, da gehören so viele Menschen dazu. Am im Sarada haben wir wirklich öfters gesprochen und das hat uns riesig gefreut, dass das funktioniert hat. Und ich glaube, sollte schon auch ein Zeichen sein in Deutschland, was wir gemeinsam stemmen können, wenn wir wollen und wenn wir wirklich zusammenhalten. Also da bin ich schon überzeugt, dass das der richtige Weg ist und vielleicht gibt es ein bisschen Signalwirkung, ja.
4: Sie sind ja schon sehr, sehr lange dabei, aber nicht nur für Daimler Truck, sondern Daimler Truck und Mercedes-Benz waren ja mal eins. Vielleicht können Sie mal kurz schildern, worum man das auseinandernehmen musste, sozusagen, wo man jetzt zwei eigenständige Firmen hat.
5: Ja, gute Frage. Also ich sage jetzt mal, ich bin wirklich 40 Jahre dabei, kenne jetzt Mercedes-Benz, Daimler-Benz, Daimler-Chrysler, also alles, die ganze Palette und kenne aber auch die Herausforderungen aus der Vergangenheit, wenn wir alles gemeinsam machen. Also in meine Funktionen, wo ich woanders unterwegs war, in andere Länder, musste man alles abdecken. Aber der Kundeanspruch aus Truck-Sicht ist komplett anders als aus Pkw-Sicht. Ja, was ich vorher gesagt habe, ein Truck muss immer auf der Straße sein. Der Kunde erwartet sofort Support, technisch, teileseitig, egal was es ist. Es ist sein Geschäft, wo wir unterstützen, nicht nur den Fahrer. Und da bin ich schon der Meinung, ist es richtig, dass man sich abspaltet, sonst verbessern wir unser Geschäft. Und man merkt es jetzt schon, ja, wir können wirklich kundenorientiert agieren. Auch genau mit dem hier, mit dem Logistikcenter. Unser Anspruch ist, dass zukünftig unsere Kunden, wenn sie einen Teil brauchen, in Europa in 24 Stunden bekommen von uns. Und dem Anspruch muss man gerecht werden. Ja, und ich denke, das war schon die richtige Entscheidung mit aller Erfahrung, die ich habe, dass wir die Geschäftsfelder trennen. Ja. Das Besondere hier ist, dass wir wirklich alles unter einem Dach haben. Ja, wir beliefern wirklich die Welt unter einem Dach in einem Logistikcenter.
4: 172 Länder, glaube ich.
5: Ja, korrekt. Ja. Und das ist schon verrückt. Also es geht Luftfracht raus Richtung Pakistan, Richtung Burundi. Wir liefern überall hin. Ich glaube, das ist auch unsere Stärke als Firma. Wir lassen da niemand außen vor. Wenn es eine Bestellung ist in der Woche, kriegt er eine Bestellung. Ja. Und ich denke schon, dass dieser Ansatz aus dem Nichts, aus Greenfield sowas zu bauen, also nicht nur die Hardware, auch die Systeme, die Menschen an Bord zu kriegen und sowas zu betreiben, das ist einzigartig. Also das würde ich schon sagen, weil die Komplexität mit fast 3000 Zulieferer und insgesamt 3000, wir haben ja 3000 Werkstätten weltweit, die wir unterstützen mit Teile über die Werke, ist schon enorm. Ja. Und da würde ich sagen, in der Form, in der Größe kenne ich es nicht. Ja.
3: Bei 300.000 verschiedenen Artikeln, egal ob Schrauben oder Karosserieteile, muss die Lagerung bis aufs kleinste Detail stimmen. Einen Bereich ohne Automatisierung sieht man hier selten. In den riesigen Hallen des Großkonzerns wirkt so ein Hochregallager mit einer Grundfläche von 10.000 Quadratmetern und 40 Metern Höhe als eigene kleine Welt. Und auch hier im Lagerbereich für Kleinteile, anders genannt Autostore, wo sich alles wie von Zauberhand abspielt. Hier bewegen sich 56 vollautomatisierte Roboter auf einem Gerüst, die parallel mehrere Aufträge bearbeiten. Insgesamt sind hier etwa 160.000 Boxen übereinander und nebeneinander angeordnet. Häufig nachgefragte Teile lagern oben, selten angefragte weiter unten und werden bei Bedarf vom Roboter zum jeweiligen Mitarbeiter gebracht. Mit DP World hat Daimler Truck einen zuverlässigen Logistikdienstleister an seiner Seite, der dafür sorgt, dass jedes Teil dahin geliefert wird, wo es hingehört. Von den weltweiten 125.000 Mitarbeitern

0: Wenn sie belastbar ist, vermeiden will, dort macht Automation Sinn. Es gibt aber auch Bereiche, wo das einfach keinen Sinn macht, wo einfach immer noch der Mensch gebraucht wird.
1: Was macht denn dieses Werk hier in Halberstadt, dieses Logistikzentrum, so besonders?
0: Ich glaube, zwei Gesichtspunkte. Einmal für Daimler Truck selbst, weil durch die Trennung von Mercedes-Benz Cars muss Daimler sich eben auch gewisse Strukturen selbst aufbauen. Und ich glaube, dass das hier auch ein großer Schritt ist, um eigene Logistikstrukturen für die weltweite Ersatzteilversorgung aufzubauen, dass das hier ein wichtiger Schritt ist. Das ist wahrscheinlich auch ein Lernprozess, auch für Daimler selbst, aber eben auch für uns. Das zweite Thema ist, glaube ich, dass für die Region Halberstadt das hier eine enorme Chance ist, auch Mitarbeitende und für die ganze Region, dass wir dort eben auch zeigen, dass es regionunabhängig eine weltweite Ersatzteilversorgung stattfinden kann.
2: Was vor 2 Jahren mit einem Spatenstich begann, ist heute Realität. Mit diesem Projekt der Superlative spielt Halberstadt nun eine zentrale Rolle im weltweiten Ersatzteilgeschäft von Daimler Truck.
3: Ein Grund zum Feiern. Hochschule feiert Klosterfest.
4: Am 10. Juni fand im Kloster Bernburg das traditionelle Klosterfest der Hochschule Anhalt statt. Ab 16 Uhr füllten Musik, Kunst und Mitmachangebote die historischen Anlagen und zogen zahlreiche Besucher an. Auf mehreren Bühnen präsentierte sich eine große musikalische Vielfalt, von klassischen Klängen über Rock und Indie bis hin zu elektronischer Musik. Ergänzt wurde das Programm durch Ausstellungen, kreative Angebote und interaktive Formate in verschiedenen Bereichen des Klosters. Vor allem die Organisation im Hintergrund war entscheidend für den reibungslosen Ablauf des Festes. Viele Beteiligte sorgten dafür, dass Bühnenprogramme koordiniert, Flächen betreut und Programmpunkte abgestimmt wurden.
5: Also wir haben hier ganz, ganz, ganz viele Bands auf 3 Bühnen, die vom Hardrock bis Swing, also alles spielen, was so Studenten lieben. Und die Studierenden haben auch dieses Programm ausgesucht, die haben die Bands ausgesucht. Das machen wir als Mitarbeitende natürlich nicht mehr. Da haben wir einen ganz anderen Geschmack und die Studierenden machen das sehr, sehr gut, organisieren das super über die Studierendenschaft. Und ja, ich glaube, da kann man sich freuen auf ein sehr buntes Programm bis in die Nachtstunden hinein. Die Projekte, die wir hier haben, zeigen einmal, was mit dem Kloster gemacht werden kann. Also es sind sehr, sehr schöne Projekte, die in Bezug auf die konzeptionelle Entwicklung des Klosters ausgerichtet sind. Und hier kann man sich im großen Zeichensaal informieren, was das alles ist.
4: Neben der Musik bot das Klosterfest den Gästen zahlreiche Möglichkeiten an, selbst aktiv zu werden oder Neues zu entdecken. Von Kreativangeboten über Ausstellungen bis hin zu digitalen Erlebnisformaten war das Programm bewusst vielfältig gestaltet.
5: Das Klosterfest ist eine gemeinsame Veranstaltung der Mitarbeitenden der Hochschule Anhalt und der Studierenden. Und es ist so, dass wir hier mehrere Bühnen haben, dass wir ein ganz tolles Programm haben, aber auch zeigen, was wir als Hochschule können. Wir haben also auch Projekte, die wir hier präsentieren und vorstellen. Die Professorenschaft ist mit hier und demonstriert sozusagen ihre Arbeiten gemeinsam mit den Studierenden.
4: Ein besonderer Schwerpunkt lag zudem auf der Beteiligung der Studierenden der Hochschule Anhalt. Sie brachten eigene Projekte ein, unterstützten Programmpunkte und prägten das Fest sichtbar mit.
6: So, und was wir dann machen ist, dass wir auf der einen Seite theoretische Grundlagen legen und dass wir dann irgendwann ganz analog ins Arbeiten kommen. Das heißt, wir schicken die Studenten hier draußen im Kloster auf eine kleine Safari. Das heißt, das ist ein kleiner Spaziergang und verwenden diesbezüglich sogenannte Scan-Cards. Das ist im Prinzip nichts anderes als ein Blatt Papier mit 2 Fenstern, wo die orientiert an der Aufgabenstellung sozusagen ja, kleine Details oder irgendwelche Details wahrnehmen sollen, bewusst wahrnehmen sollen im Zusammenhang mit der Aufgabenstellung, diese dann skizzieren und letztendlich schon so ein kleines visuelles Konzeptbausteinchen selber zeichnen, aber ganz analog. Und der nächste Schritt ist dann zu sagen, und eine Studentin hat das jetzt hier gemacht, die hat Lernen im Grün hier konzipiert und hat diesbezüglich ein paar kleine Skizzen hier gemacht.

0: gebracht aus dem Kloster und hat dann im nächsten Schritt zusammen mit einem anderen Teammitglied ein Konzept Lernen im Grünen entwickelt. Und dann eine KI gefragt, wie könnte das denn visuell aussehen? Und das sehen wir dann hier. Das heißt also, die KI wird nicht einfach auf etwas draufgesetzt, sondern die konzeptionelle Überlegung, der Denkprozess, auch die Recherche, also was gibt es denn schon oder wie ist dieses Kloster, wie hat sich das entwickelt und so weiter, das sind alles Dinge, die einfließen und die dann die Grundlage dafür legen, sich sozusagen von der KI inspirieren zu lassen. Und das ist uns ganz besonders wichtig, dass die Studenten sozusagen erstmal selber denken, auch kritisch hinterfragen und dann diese Technologie aber nutzen, um beispielsweise sozusagen Visualisierungsvorschläge zu machen, die dann in die weitere Konzeptentwicklung einfließen.
1: Das Klosterfest 26 zeigt erneut, wie eng Hochschule, Kultur und Region in Bernburg miteinander verbunden sind und wie vielfältig ein gemeinsames Fest gestaltet werden kann. Im nächsten Jahr erhofft man sich die Weiterführung der Tradition und steigendes Interesse an der Zukunft der Hochschule Anhalt.
2: Sehe ich doppelt? Das 20. Zwillingstreffen.
3: Nein, Sie sehen nicht doppelt. Am 7. Juni fand nämlich von 14 bis 17 Uhr im Hofe des Hotels Best Western Säubelmanns-Wittenberg das 20. Zwillingstreffen statt. Wobei rund 50 Zwillingspaare aus ganz Deutschland anwesend waren, um den Nachmittag gemeinsam zu verbringen. Die Idee des Treffens hat tiefe Wurzeln und ist tatsächlich etwas älter als das Treffen selbst. Außerdem waren in der Vergangenheit nicht nur teilnehmende Zwillinge, sondern auch drei oder gar Vierlinge.
4: Das war ja dann so vor 23 Jahren, wo wir in einer Gaststätte saßen und da kam die Idee, doch so Zwillingstreffen zu organisieren. Und das hat dann weitere ein oder zwei Jahre gedauert und dann war das erste Mal auf dem Granachhof in Wittenberg. Es waren auch schon Drillinge da, also dreimal drei Drillinge, auch einmal Vierlinge. Und wir haben ja die ganze Palette hier in Wittenberg gehabt, vom Kranachhof bis Jugendherberge, bis Haus der Geschichte im Stadthaus Wittenberg. Jetzt sind wir heute hier im Best Western Hotel Wittenberg, um halt auch mal eine andere Location wieder zu bringen, damit man eine Abwechslung reinkommt.
3: Die Veranstaltung bot vor allem Gelegenheit zum Austausch. Alte Bekanntschaften wurden gepflegt, neue Kontakte geknüpft und zahlreiche Geschichten aus dem Leben als Zwilling oder Mehrling geteilt. Von Schabernack bis zur Ernsthaftigkeit war alles vorhanden.
5: Folgendes, sie ist aus der 8. Klasse raus, weil unsere Mutter sehr krank war. Sie hat unsere Mama gepflegt und ich bin weiter zur Schule gegangen. Und dann haben wir natürlich, sie musste, obwohl sie zu Hause war, musste sie
6: allgemeinbildende Berufsschule.
5: Ein- oder zweimal die Woche nach Bitterfeld zur allgemeinbildenden. Und da haben wir natürlich getauscht. Sie ist für mich in die Schule gegangen, ich bin für sie gegangen. Hat irgendwie alles geklappt. Ist nie aufgefallen. So was haben wir gemacht. Ja, natürlich mit den Jungs, aber da reden wir jetzt nicht drüber.
7: Ja, jetzt können wir ja drüber reden.
5: Ja, da haben wir doch auch schon einiges.
8: Ja, die haben sich dann gewundert, dass nochmal die kleinen Fragen gestellt worden waren. Da haben sie gedacht, die hat wohl einen am Fleck.
9: Also als Kinder waren wir ganz brav. Uns konnten sie nie auseinanderhalten. Wir hatten dann immer Buchstaben, dass die Erwachsenen uns auseinanderhalten konnten. Wir haben uns auch relativ gut verstanden, außer als wir dann in die Pubertät kamen. Da war es dann ein bisschen schlimm. Ich wollte zur Disco, sie nicht. Ich durfte aber nur zur Disco, wenn wir beide gingen. Und so musste ich mir immer gut tun mit ihr und durfte mich nicht streiten, dass wir zur Disco gehen durften. Und da haben wir uns dann dort arrangiert. Aber das hat sich alles gut im guten Sinne. Unsere Partner haben uns nie verwechselt, die wussten von Anfang an, wer ist.
3: Für zusätzliche Unterhaltung sorgte ein Udo Lindenberg-Double mit seinem Auftritt. Außerdem statteten die Wittenberger Stadtwache und Martin Luther dem Treffen einen Besuch ab und mischten sich unter die Gäste. Im Großen und Ganzen ein erneut gelungenes Treffen der Mehrlinge. Doch ohne Sponsoren wäre das Ganze nicht möglich. Auch die Frage, ob es ein 21. Zwillingstreffen geben wird, schwebt noch in der Luft.
4: Ohne die Sponsoren geht ja gar nichts. Und es ist aber eine große vierstellige Summe, die auch bezahlt wird. und der Exil-EV ja durch die Spendenquittung, wenn das abfängt. Und dankt aber nochmal am Tauno Country House, die über 20 Jahre eigentlich immer der Hauptsponsor war und uns immer finanziell unterstützt haben. In jeder Situation. Ja, also nie soll man nie sagen, aber vielleicht in einer anderen Form. Nicht mehr so groß, aber wer kommt, der kommt. Vielleicht im Themenpark, vielleicht, dass wir uns irgendwo treffen, mal spontan. Mal gucken, mal sehen.

0: Es sind wohl die berühmtesten Worte von Hans-Dietrich Genscher, die am 30. September 1989 im Jubel hunderter DDR-Flüchtlinge untergehen. Und diese Worte sind es auch, die für viele Menschen der erste Schritt zur Grenzöffnung zwischen den beiden deutschen Staaten waren. Nur ein Jahr später ist Deutschland wieder vereinigt. Und auch 30 Jahre danach denkt man gerade auch in Halle gerne an den damaligen Außenminister zurück. Und man möchte ihn ehren. Zwar gibt es bereits den Hans-Dietrich-Genscher-Platz und auch die Schule des gebürtigen Reideburgers ist nach ihm benannt, doch es fehlt noch etwas. Zumindest nach Ansicht des Freundeskreis Hans-Dietrich Genscher, der seinen Sitz im Geburtshaus des Politikers hat. Am Freitag gab der Freundeskreis bekannt, einen neuen Vorstoß zur Umbenennung des Flughafens Leipzig-Halle zu wagen.
1: Ja, der Flughafen Halle-Leipzig, ist man als Hallenser immer sehr schnell intuitiv geneigt zu sagen, Leipzig-Halle muss Hans-Dietrich Genscher Flughafen heißen. Hans-Dietrich Genscher ist ein großartiger, der Außenminister gewesen, der uns die Freiheit wieder geschenkt hat. Und ich sag mal, ohne die friedlichen Demonstrationen, ohne die Ostdeutschen wäre die Mauer nicht gefallen. Aber man musste die deutsche Einheit auch politisch vollenden. Und es brauchte kluge Köpfe, die diese politische Vollendung auch auf den Weg brachten. Mit dem 2+4-Vertrag war es unter anderem Hans-Dietrich Genscher, der dafür sorgte, dass unsere Nachbarn in Europa auch dafür waren und der 2+4-Vertrag ratifiziert werden konnte.
0: Gründe, den Flughafen nach ihm zu benennen, gibt es viele. So sind alle großen Flughäfen in Deutschland nach Politikern benannt. Und was würde zu einem vielfliegenden Außenminister wohl besser passen als ein Flughafen?
2: Hans-Dietrich Genscher ist für mich der Weltpolitiker, weil es gibt, glaube ich, niemanden auf dieser Welt, der so viel geflogen ist wie Hans-Dietrich Genscher. Ja, da gibt es ja die beiden Mütze, zwei Flugzeuge treffen sich, wer sitzt in den einen Flugzeug? Hans-Dietrich Genscher und den anderen natürlich auch Hans-Dietrich Genscher. Ja. Und es gibt für mich nichts Zutreffenderes, um diese großartige Persönlichkeit ja auch langfristig zu würdigen, ja, als den Flughafen Leipzig-Halle ja auch mit dem Namen Hans-Dietrich Genscher ja zu versehen und ihnen den Namen zu verleihen.
0: Doch Hans-Dietrich Genscher verbindet halt auch noch viel mehr mit der Region um Halle.
2: Er ist Hallenser. Ja, er ist hier in der Region geboren. Er ist hier in der Region aufgewachsen. Er hat sich immer eng mit dieser Region verbunden gefühlt und hat besonders nach der deutschen Wiedervereinigung unendlich viel geleistet für die Entwicklung dieser Region.
0: Und so hat es während seiner Rede in der Prager Botschaft wohl auch niemanden verwundert, dass der Staatsmann einen besonderen Gruß in die Heimat schickte.
3: Sie werden mir erlauben, dass ich den unter Ihnen befindlichen Hallensern einen besonderen Gruß schicke.
0: Inzwischen gibt es sogar prominente Unterstützer, die sich für eine Umbenennung des Flughafens stark machen.
4: In Halle geboren und am Ende Bürger von Nordrhein-Westfalen in Wachtberg in der Nähe von Bonn. Er hatte eine menschliche Sprache, er hatte die Erfahrung aus dem Osten im Westen umgesetzt und deshalb war er der richtige Mensch, am 30. September 1989 die Botschaft von der Freiheit auf dem Balkon in Prag zu sprechen.
5: Hans-Dietrich Genscher ist seinerzeit gegen den ausdrücklichen Rat seiner Ärzte und trotz erheblicher Herzrhythmusstörungen um die Welt geflogen, um in Washington, Moskau, Paris und London den Alliierten diplomatisch die Zustimmung zur Wiedervereinigung abzuringen. Wem, wenn nicht ihm, sollte die Ehre gebühren, den Flughafen Leipzig-Halle mit dem Namen eines Mannes zu schmücken, der sich über Jahrzehnte hinweg um sein Vaterland so verdient gemacht hat.
0: Und auch Oberbürgermeister Bernd Wiegand scheint einem Gedanken an den Genscher Flughafen nicht abgeneigt.
6: Ja, der Aufsichtsrat der Flughafen GmbH hat ja vor 3 Jahren darüber befunden und dieses Anliegen abgelehnt. Und es ist jetzt dann auch wieder an die Zeit, dieses Thema dann auch dort vorzubringen. Da bin ich gern bereit zu, wenn der geeignete Zeitpunkt gekommen ist.
0: Doch auch wenn eine Umbenennung noch auf sich warten lässt, wird Hans-Dietrich Genscher von den Menschen nicht vergessen. Fast jeder kann sich auch heute noch daran erinnern, wie er den berühmten Satz von Prag damals erlebte.
1: Der Satz heißt, liebe Landsleute, wir sind gekommen, um Ihnen mitzuteilen, dass heute Ihre Ausreise in die Bundesrepublik Deutschland möglich geworden ist. Ich habe damals diesen Satz vor dem Fernseher in den Nachrichten gehört und fand es unfassbar. Ich war selber unfassbar glücklich, obwohl ich nicht in der Botschaft war. Man konnte es ja kaum glauben, was da passierte. Aber es war das Gefühl, es passiert noch mehr. Es ist wieder möglich geworden, dass ich nicht nur die Tore für die DDR-Flüchtlinge in der Botschaft in Prag öffnen, das war ja am 30. September, sondern dass sich auch für alle Ostdeutschen, für die DDR-Bürger wieder die Tore in die Freiheit öffnen. Und so ist es ja dann auch gekommen.
7: Ja, ich war damals noch ziemlich klein. Ich kann mich dunkel daran erinnern, dass es im Fernsehen kam und danach war eine euphorische Stimmung. Bald fiel die Mauer und wir sind zum ersten Mal in den Westen gefahren und so. In den Schulklassen war kaum jemand da zu dieser Zeit. Man bekam 100 D-Mark Begrüßungsgeld damals. Das sind so die Erinnerungen, die ich spontan habe daran.
8: Das war was eigentlich Unbegreifliches, was er gesagt hat. Gerade für die Ostdeutschen, die konnten es eigentlich so gar nicht so, sag ich mal, realisieren oder glauben. Weil ich bin 58 geboren, man kannte es gar nicht anders, das war halt so. Das war für uns damals, der sogenannte Westen war für uns eigentlich unerreichbar im Normalfall. Und deswegen hat man das angehört, man hat irgendwo innerlich zusammengezuckt, aber ehrlich gesagt, ich konnte damit so richtig noch nichts anfangen, weil das ist nicht so richtig bis ins Gehirn gegangen, sage ich mal.
9: Da war ich dabei.
10: Sie waren dabei?
9: Ja, Gänsehaut pur, kann ich nur sagen. Es ging uns durch Mark und Bein. Ja, und wir sind übergesiedelt zu meinem Schwiegervater in die Bundesrepublik, an dem Tag über Ungarn.
11: Es läuft mir dann immer noch kalt durch den Rücken runter, weil ich komme aus Westdeutschland und wir haben ja die Dinge ja dort auch mitbekommen, was plötzlich da in der DDR passiert ist mit den Montagsdemonstrationen. Die sind ja letztendlich vom Westfernsehen ja wieder dort bekannt geworden. Und dann kam dann halt die Rede von der Prager Botschaft. Aber den Schluss hat man ja nicht mitgekriegt, aber man wusste ja schon, was dabei rauskam. Und dieser Jubel und die Erleichterung, die dann nicht nur bei den Menschen, die dort waren, war. Und es hat eine Menge Hoffnung gegeben in dem Augenblick, weil ganz ehrlich, die Wiedervereinigung, ich war 2 Jahre vorher als 16-Jähriger in Ostdeutschland mal auf einer Klassenfahrt in Berlin, hätte ich nie gedacht, dass überhaupt sowas auch in Kürze stattfinden könnte.
0: Zum Tag der Deutschen Einheit ist das Geburtshaus Genschers in Reideburg geöffnet. Beginnend in seinem Geburtszimmer können sich die Besucher ein umfassendes Bild des ehemaligen Politikers und seiner Liebe zu Halle machen.
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5: Am Donnerstag, dem 2. Juli, wird es bei kühleren Temperaturen wolkig werden. In den Morgenstunden scheint die Sonne bei 13 bis 23 Grad. Bei 19 bis 23 Grad gibt es am Mittag vereinzelt Niederschläge. Am Abend wird es bei 17 bis 19 Grad wechselnd wolkig und sonnig. Die Temperaturen sinken auf 13 bis 17 Grad in einer bewölkten und windigen Nacht ab. Die Aussichten für den Freitag sind ein Mix aus Sonne und Wolken bei etwa 18 Grad.
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0: Würdigung für das Ehrenamt. Der Landkreis Harz präsentiert die Ehrenamtskarte. Mehr Würdigung für das Ehrenamt. Das verspricht sich die Ehrenamtskarte im Landkreis Harz. Die derzeitig noch als Blaulichtkarte gehandelte Chipkarte soll den Menschen im Ehrenamt zugutekommen. Die Voraussetzungen dafür bestimmt jede Kommune selbst. Gängig ist derzeitig die Vergabe an alle, die bereits die Anforderungen für die sogenannte Feuerwehrrente erfüllen. Konkret heißt das 40 Stunden im Einsatz oder Ausbildung im Jahr. Die ersten Karten wurden bereits in Blankenburg vergeben. Ab dem 1. Juli startet die Karte, doch zuerst nur als Pilotprojekt bis Ende 2027.
1: Also mit der Ehrenamtskarte wollen wir die Ehrenamtlichen ehren, so wie die Karte es am Ende auch sagt. Eine Art Dankeschön für diejenigen, die sich ehrenamtlich und gemeinnützig einbringen, gerade auch die Feuerwehrleute. Wir haben einen Großbrand gehabt in Blankenburg mit sehr vielen Einsatzkräften und da sind auch viele über ihre Kräfte drüber hinausgegangen und das kann man eigentlich gar nicht bezahlen, sondern wir wollen es nicht nur in Dankesreden am Ende Dank sagen, sondern am Ende auch mit dieser Karte. Die ersten Karten sind ausgereicht worden am letzten Samstag in Blankenburg durch den Bürgermeister Heiko Breithaupt. Das war schon ein guter Auftakt. Und jetzt sind die anderen Bürgermeister dran. Der Landkreis Harz wird über die Harz AG das System zur Verfügung stellen. Und die anderen Oberbürgermeister und Bürgermeister werden ihren Feuerwehrleuten ebenfalls diese Karte ausreichen.
0: Was genau macht die Ehrenamtskarte denn eigentlich? Sie bietet Rabatte im Landkreis. So könnte beispielsweise der Eintritt im Freibad in der eigenen Kommune kostenlos sein. In anderen Kommunen zahlt man beispielsweise nur 50% des Ursprungspreises. Die Preissenkungen, an denen sich viele Unternehmen aus dem ganzen Landkreis beteiligen, sollen die ehrenamtlichen Kräfte entlasten. Die Kosten tragen die Unternehmen dabei selbst. Wer mitmachen will, macht das also für den guten Zweck.
1: Also den Aufschlag haben die Quedlinburger gemacht. Dort im Stadtrat ist diskutiert worden, wie können wir unseren Feuerwehrleuten, aber auch den anderen ehrenamtlich Tätigen in der Stadt ein Dankeschön geben, eine Unterstützung geben. Und da ist diese Karte in den Sinn gekommen. Und von dort aus gab es die Initiative, wäre es nicht auch etwas für andere Städte im Landkreis Harz? Und der Landkreis hat dann sozusagen als Vater aller Städte die Führerschaft da übernommen und hat gesagt, jawohl, wir kümmern uns um ein System. Es gibt ein bestehendes, ein gut laufendes System, das System der Harzkarte. Und das haben wir jetzt genommen, um es dann über die Ehrenamtler im gesamten Landkreis Harz drüber zu ziehen.
0: Die Projektsteuerung übernimmt die Harz AG. Sie haben bereits Erfahrungen mit der Harzcard gemacht. Täglich melden sich hier noch weitere Unternehmen, die gerne an der Ehrenamtskarte teilnehmen möchten. Das Projekt hat bereits Wellen in die anderen Landkreise geschlagen, denn diese haben bereits Interesse an dem Konzept geäußert, so Landrat Thomas Balzerowski. Ab jetzt liegt die Verteilung der Karte in den Händen der Städte im Landkreis. Kunstausstellung, Werke von Fritz Winter.
2: Am Bauhaus lernten zahlreiche bekannte Künstler. Einer von ihnen war der 1905 geborene Fritz Winter, der als einer der bedeutendsten abstrakten Künstler Deutschlands gilt und ab 1927 an der Dessauer Kunstschule tätig war. Verschiedene Ausstellungen gab es über ihn bereits in der Stadt. Nun hat die Anhaltische Gemäldegalerie zusammen mit dem Anhaltischen Kunstverein den Bauhausmaler aus gegebenem Anlass erneut ins Visier genommen.
3: Mit unserer Fritz-Winter-Ausstellung passen wir uns ja ganz bewusst in das Bauhausjubiläum ein, weil eben Fritz Winter ein Maler ist, der am Bauhaus einerseits ausgebildet wurde und andererseits diese Zeit am Bauhaus für seine spätere Karriere auch sehr wichtig gewesen ist. Das heißt, man ihn immer auch als eine Art von Bauhausmaler wahrgenommen hat. Deshalb auch dieser Titel Fritz Winter Bauhausmaler, man ihn sozusagen wirklich damit etikettiert hat, ihn immer auch als Schüler von Paul Klee und Wassily Kandinsky gesehen hat. Interessant ist es, dass er aus relativ einfachen Verhältnissen kommend, also aus einer Bergarbeiterfamilie, dann doch auch einen starken Willen hatte, auch eine große Liebe für die Kunst hatte und dann auch relativ schnell den Weg zum Bauhaus, also eine moderne Kunstschule gefunden hat und selbst auch immer wieder bis zu seinem Lebensende nie aufgehört hat, zu experimentieren, sich selbst auszuprobieren und mit einem großen, ja, mit einem großen moralischen Impetus dabei auch, dass er auch sehr unbedingt an seiner Kunst gearbeitet hat und ein sehr vielfältiges Werk hinterlassen hat und damit auch zeigt, wie vielfältig gegenstandslose, also abstrakte Kunst auch sein kann.
2: Seit dem 19. Juni ist die Sonderausstellung Fritz Winter, Bauhausmaler, in der Orangerie im Georgium geöffnet. In ihr wird nicht das komplette Lebenswerk Winters beleuchtet, sondern man hat sich auf einen bestimmten Zeitabschnitt fokussiert.
3: Unser Fokus liegt wirklich auf diesem Etikett Bauhausmaler. Es passt auch sehr gut, dass zwei Gemälde, die sich bei uns in der Anhaltischen Gemäldegalerie befinden, sozusagen wie eine Art Angelpunkte dieser Karriere gesehen werden können, beziehungsweise dieser Geschichte des Malers als Bauhausmaler. Das eine ist ein sehr frühes Gemälde von 1928, das er tatsächlich am Bauhaus gemalt hat und das damals schon von der Anhaltischen Gemäldegalerie angekauft wurde. Und das andere ist ein späteres Gemälde von 1952, als er in der Nachkriegszeit zu einem gefeierten Maler aufgestiegen ist, zu einem der wichtigsten abstrakten Künstler in Deutschland überhaupt.
2: Für die Anhaltische Gemäldegalerie war die Umsetzung der Sonderausstellung nur durch die gemeinsame Arbeit mit dem Anhaltischen Kunstverein möglich. Beide Akteure sind sozusagen auch historisch gesehen genau die richtigen, um solch eine Ausstellung auf die Beine zu stellen.
3: Es ist eigentlich sehr passend, eine Ausstellung über Fritz Winter in dieser Partnerschaft zwischen der Gemäldegalerie und dem Kunstverein durchzuführen, weil diese beiden Institutionen in der Zeit von Fritz Winter in Dessau auch schon zusammengearbeitet haben. Das heißt, die Ausstellungen des Anhaltischen Kunstvereins fanden ab 1927 regelmäßig im Gebäude der Anhaltischen Gemäldegalerie statt. Das war ganz praktisch insofern, dass der Direktor der Gemäldegalerie, Ludwig Grote, gleichzeitig der Vorsitzende des Kunstvereins gewesen ist. Das heißt, der Maler ist mit diesen beiden Institutionen ja traditionell schon stark verbunden und es war natürlich sehr schön, ihn in diesem Jahr, was gleichzeitig auch sein 50. Todesjahr ist, also er ist 1976 gestorben, dann diese Hommage zu bringen von diesen beiden Einrichtungen, von der Gemäldegalerie, vom Kunstverein, die so stark mit diesem Künstler verbunden sind.
2: Eine Kooperation mit dem Fritz-Winter-Haus Aalen machte die Sonderausstellung möglich. Zudem freut man sich sehr über eine Förderung durch die Hauslage-Stiftung Frankfurt am Main sowie die Ernst-Siemens-Kunststiftung. Geöffnet ist die Ausstellung nun noch bis zum 9. August immer täglich von 12 bis 17 Uhr. Nur dienstags ist sie geschlossen.
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0: Am Donnerstag, dem 2. Juli, wird es bei kühleren Temperaturen wolkig werden. In den Morgenstunden scheint die Sonne bei 13 bis 23 Grad. Bei 19 bis 23 Grad gibt es am Mittag vereinzelt Niederschläge. Am Abend wird es bei 17 bis 19 Grad wechselnd wolkig und sonnig. Die Temperaturen sinken auf 13 bis 17 Grad in einer bewölkten und windigen Nacht ab. Die Aussichten für den Freitag sind ein Mix aus Sonne und Wolken bei etwa 18 Grad.
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3: Lesesommerauftakt. Leseratten aufgepasst.
4: Am 3. Juli ist der letzte Schultag vor den Sommerferien und dann sind erstmal 6 Wochen Pause. Für diese Sekundarschulklasse heute die Gelegenheit, sich schon mal über das Angebot des Lesesommers zu informieren, das ab dem 29. Juni allen Kindern zwischen 6 und 16 zur Verfügung steht. Karin Limberg erklärte den Schülern hier, dass man wieder viele neue Bücher kaufen konnte, auf die sich alle Leseratten freuen können.
5: Es geht jetzt los am 29. Juni, also jetzt am kommenden Montag, und geht bis zum letzten Ferientag, das ist der 14. August. Und dann können die Kinder aber noch ganz in Ruhe auslesen.
4: Wer sich jetzt fragt, warum bisher das altbekannte XXL fehlte, es fiel dem neuen Logo zum Opfer, das hier stolz präsentiert wurde. Übrigens auch wie das alte Logo von einem Grafiker aus Halle gestaltet. Und natürlich wird der diesjährige Lesesommer trotzdem wieder XXL, vor allem wenn es darum geht, die Langeweile zu vertreiben. Denn das Angebot an Bewährtem und Neuem ist groß.
5: Neu sind diese fabelhaften Bücher, die wir ja haben. Ich bin nach so vielen Jahren immer noch begeistert, was dort geboten wird. Und natürlich, wie gesagt, ganz aktuell sämtliche Fußballbücher. Und ich glaube, das wird den Kindern richtig gut gefallen, weil die kennen sich viel besser aus als ich mit Fußball und erzählen mir dann auch immer, woher die ganzen Fußballer kommen und wo sie auch spielen. Da bin ich jetzt fit, dann höchstwahrscheinlich. Ansonsten bewährte Sachen sind wirklich Comic-Erzählungen. Das heißt, also natürlich Gregs Tagebuch wird gelesen, Lotterleben, aber es gibt so viel anderes und so viel Neues. Und wir haben die ganzen YouTuber, wir haben Minecraft-Geschichten, wir haben Fantasy-Geschichten, wir haben lustige Sachen. Es gibt natürlich auch Krimis, es gibt die 3 Fragezeichen, es gibt die 3 Ausrufezeichen. Auch Kinder lösen gerne Krimifälle und in diesen Büchern sind ja immer auch nochmal Rätsel mit drin. Also einfach ein tolles Angebot.
4: Ja, und es sind nicht nur dicke Wälzer, die es hier zu lesen gibt. Es gibt auch genug Bücher mit Illustrationen oder als Comic. Für alle Altersklassen ist etwas dabei. Und neben dem Spaß an den Geschichten in den Büchern kommt noch ein Angebot dazu, das gestresste Schüler in der Vergangenheit auch schon gerne nutzten.
5: Also wenn die Kinder es schaffen, 2 Bücher im Lesesommer zu lesen, bekommen sie am Ende eine Urkunde. Diese Urkunde legen sie dann in der Schule vor und in ganz, ganz vielen Schulen in Magdeburg bekommen Sie dafür eine 1.
4: Ja. Der Lesesommer wird übrigens in allen Bibliotheken im Land durchgeführt. Auch in Halle gibt es die Aktion mit dem Zertifikat und der besonderen

0: Bewertung der Lernleistung. Allerdings haben die dortigen Bibliotheken auch einige Hörbücher vom Fördergeld angeschafft. In Magdeburg müssen die Kinder schon selber lesen. Schließlich ist das ja auch ein Programm zur Leseförderung. Außerdem gibt es für alle ein Gewinnspiel und die großen Einrichtungen laden zu Abschlussveranstaltungen ein. In Halle kann man sich da schon mal den 10. Oktober vormerken und in Magdeburg den 12. September, wenn die Zertifikate überreicht werden sollen. Und was muss man denn nun machen, wenn man von diesem Angebot profitieren möchte?
1: Also man braucht einen Bibliotheksausweis dafür. Die meisten Kinder haben einen. Wer keinen hat, bekommt für diese Aktion einen Leseausweis. Und damit kann ich dann anfangen, einfach zu lesen und mir etwas zu entleihen. Man kann, wenn man möchte, aus dem gesamten Bestand der Bibliothek entleihen. Natürlich immer altersgerecht, das ist wichtig. Aber wir haben ja auch ganz viele neue Bücher extra für den Lesesommer. Und die erkenne ich dann an dem Aufkleber.
0: Also schnell in die Bibliothek anmelden, wenn man nicht schon angemeldet ist. Und dann kann der Lesespaß auch schon beginnen. Und wenn das gewünschte Buch schon von jemand anderem ausgeliehen wurde, die Regale hier sind übervoll, auch mit den Ausgaben vom letzten Jahr, als der Lesesommer noch XXL war. Es sollte sich also auf jeden Fall etwas Interessantes finden lassen. Schließlich kann man ja nicht den ganzen Tag TikTok daddeln.
2: Landeschorfest in der Bauhausstadt.

0: Der Mädchenchor des Landesgymnasiums für Musik aus Wernigerode war nur einer von zahlreichen Chören, die vom 19. bis zum 21. Juni bei den Landeschortagen die Dessau-Roßlauer Innenstadt in eine musikalische Oase verwandelten. Gesangsgruppen aus ganz Sachsen-Anhalt versammelten sich in der Muldestadt. Organisiert wurde das Event vom Landesmusikrat Sachsen-Anhalt und von der Stadt. Nachdem die Chortage am Freitag mit dem Junior-Chorfest starteten, stand am Samstag das Landeschorfest auf dem Plan. Hierbei gab es zahlreiche Auftritte von Chören auf dem Marktplatz und in der Marienkirche zu hören.
1: Also die Chöre sind, glaube ich, guter Stimmung. Wie das angenommen wird, also wir hatten das Gefühl vorhin, als geregnet hat, war mehr Publikum hier auf dem Marktplatz. Ist leider auch sehr warm und sonnig. Aber ich denke, das kommt gut an. In der Marienkirche, da ist, glaube ich, sehr gut besucht. Kann man auch ein bisschen gekühlt sitzen. Also jetzt am Nachmittag werden nochmal Auftritte stattfinden hier auf der Bühne und in der Marienkirche. 18 Uhr ist nochmal genau der Höhepunkt. Da gibt es einmal noch die Auftritte von den Chören, die noch da sind. Das sind 8 Chöre. Jeder singt nochmal 2 Titel. Und es wird dann eine Publikumsabstimmung geben. Sozusagen für die 3 besten Chöre gibt es ein kleines Preisgeld. Und es gibt einen Überraschungsgast, der mit den Chören und auch Besuchern zusammen singen wird. Es werden Boomwacker verteilt, sodass da auch rhythmisch aktiv mitgemacht werden kann.
0: Der Überraschungsgast beim Festkonzert war niemand Geringeres als Schauspieler und Musiker Axel Prahl. Zusammen mit dem Popchor Dessau spielte der Tatortstar sein Lied »Heute fange ich an«. Und auch das Publikum war eingeladen mitzusingen und gleichzeitig mit bunten Kunststoffröhren, den sogenannten Boomwackers, eine ganz besondere akustische Kulisse zu erzeugen.

0: Ein wirklich toller gemeinschaftlicher Moment auf dem Marktplatz, der auch Prahl selber ziemlich berührte. Die Kraft des gemeinsamen Musizierens stand beim Landeschorfest über allem. Für die Chöre sind Veranstaltungen wie diese ganz wichtig.
1: Chorsingen verbindet. Man sagt auch, Musik singen ist gesund. Genau, das ist, und wir bieten hier praktisch eine Plattform, dass die Chöre sich treffen können, austauschen können, voneinander lernen können. Es gibt ja auch heute, gab es auch die Möglichkeit, dass sich 4 Chöre haben den Wunsch geäußert, sich beraten zu lassen von dem Chorleiter vom Rundfunk Jugendchor Wernigerode. Die erfahren dann praktisch bekommen dann ein bisschen Feedback für ihre Arbeit. Genau, und das andere ist, man hört anderen zu, hat Programmanregungen dann, die man bekommt, ja.
0: Unter den 8 Chören, die beim Festkonzert auftraten, wurden per Publikumsabstimmung die Besten noch einmal etwas hervorgehoben und ausgezeichnet. Den 3. Platz erreichte der Mädchenchor des Landesgymnasiums für Musik aus Wernigerode. Auf Platz 2 sang sich der Jugendchor des Anhaltischen Theaters Dessau, während der Kinderchor des Anhaltischen Theaters den Publikumspreis gewann. Am Sonntag stand dann noch der Landeschorwettbewerb an. Einen ausführlichen Beitrag dazu gibt es in einer unserer nächsten Sendungen. Hier noch abschließend der Popchor Dessau mit Ich schenk dir die Welt von den Prinzen.

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2: Am Donnerstag, den 2. Juli, wird es bei kühleren Temperaturen wolkig werden. In den Morgenstunden scheint die Sonne bei 13 bis 23 Grad. Bei 19 bis 23 Grad gibt es am Mittag vereinzelt Niederschläge. Am Abend wird es bei 17 bis 19 Grad wechselnd wolkig und sonnig. Die Temperaturen sinken auf 13 bis 17 Grad in einer bewölkten und windigen Nacht ab. Die Aussichten für den Freitag sind ein Mix aus Sonne und Wolken bei etwa 18 Grad.
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3: Daimler Truck startet durch. Das Halberstädter Logistikzentrum ist eröffnet. Exakt 2 Jahre hat es vom Spatenstich bis zur Fertigstellung des neuen Daimler Truckwerks in Halberstadt gedauert. Der Neubau im Industriepark Ost mit einer Logistikfläche von rund 260.000 Quadratmeter, das mehr als 35 Fußballfelder entspricht, steuert zukünftig die gesamte Ersatzteilversorgung für Mercedes-Benz Lkw. Die sehr gute Zusammenarbeit zwischen dem Landkreis, den Verantwortlichen der Stadt Halberstadt und Daimler Truck ist es zu verdanken, dass man das neue Wort Harzgeschwindigkeit prägte. Bis heute sind alle Beteiligten auf diese besondere Leistung enorm stolz. Im November 2025 verließ der erste Lkw mit Teilen Richtung Spanien das Global Parts Center. Seit Mitte Februar werden Standorte in ganz Europa beliefert. Seit Ende Juli läuft die weltweite Ersatzteilversorgung vollständig von Halberstadt aus.
4: 500 Mitarbeiter wurden versprochen. Es sind jetzt doppelt so viel geworden. Über 1000 Menschen arbeiten hier für Daimler Truck. Nicht nur für Daimler Truck natürlich, sondern auch für die ganzen vielen anderen Unternehmen und Firmen, die ihn zuliefern. Wie stolz ist man denn auch, wenn man in so kurzer Bauzeit so ein Werk hochstemmt?
5: Also wir hatten es vorher schon, definitiv. Auch, dass wir das hier in der Region hinbekommen haben gemeinsam. Und das sind ja auch die politische Rahmenbedingungen. Jeder hat einen gleichen Strang gezogen. Wir wollten das gemeinsam. Und ich glaube, da gehören so viele Menschen dazu. Auch mit dem Sarada haben wir wirklich öfters gesprochen. Und das hat uns riesig gefreut, dass das funktioniert hat. Und ich glaube, sollte schon auch ein Zeichen sein in Deutschland, was wir gemeinsam stemmen können, wenn wir wollen und wenn wir wirklich zusammenhalten. Also da bin ich schon überzeugt, dass das der richtige Weg ist. Und vielleicht gibt es ein bisschen Signalwirkung, ja.
4: Sie sind ja schon sehr, sehr lange dabei, aber nicht nur für Daimler Truck, sondern Daimler Truck und Mercedes-Benz waren ja mal eins. Vielleicht können Sie mal kurz schildern, worum man das auseinandernehmen musste, sozusagen, wo man jetzt zwei eigenständige Firmen hat.
5: Ja, gute Frage. Also ich sage jetzt mal, ich bin wirklich 40 Jahre dabei, kenne jetzt Mercedes-Benz, Daimler-Benz, Daimler-Chrysler, also alles, die ganze Palette und kenne aber auch die Herausforderungen aus der Vergangenheit, wenn wir alles gemeinsam machen. Also in meinen Funktionen, wo ich woanders unterwegs war, in andere Länder, musste man alles abdecken. Aber der Kundeanspruch aus Truck-Sicht ist komplett anders als aus Pkw-Sicht. Ja, was ich vorher gesagt habe, ein Truck muss immer auf der Straße sein. Der Kunde erwartet sofort Support, technisch, teileseitig, egal was es ist. Das ist sein Geschäft, wo wir unterstützen, nicht nur den Fahrer. Und da bin ich schon der Meinung, ist es richtig, dass man sich abspaltet, sonst verbessern wir unser Geschäft. Und man merkt es jetzt schon, ja, wir können wirklich kundenorientiert agieren. Auch genau mit dem hier, mit dem Logistikcenter. Unser Anspruch ist, dass zukünftig unsere Kunden, wenn sie einen Teil brauchen, in Europa in 24 Stunden bekommen von uns. Und dem Anspruch muss man gerecht werden. Ja, und ich denke, das war schon die richtige Entscheidung mit aller Erfahrung, die ich habe, dass wir die Geschäftsfelder trennen. Ja. Das Besondere hier ist, dass wir wirklich alles unter einem Dach haben. Ja, wir beliefern wirklich die Welt unter einem Dach in einem Logistikcenter.
4: 172 Länder, glaube ich.
5: Ja, korrekt. Ja. Und das ist schon verrückt. Also es geht Luftfracht raus Richtung Pakistan, Richtung Burundi. Wir liefern überall hin. Ich glaube, das ist auch unsere Stärke als Firma. Wir lassen da niemand außen vor. Wenn es eine Bestellung ist in der Woche, kriegt er eine Bestellung. Ja. Und ich denke schon, dass dieser Ansatz aus dem Nichts, aus Greenfield sowas zu bauen, also nicht nur die Hardware, auch die Systeme, die Menschen an Bord zu kriegen und sowas zu betreiben, das ist einzigartig. Also das würde ich schon sagen, weil die Komplexität mit fast 3000 Zulieferer und insgesamt 3000, wir haben ja 3000 Werkstätten weltweit, die wir unterstützen mit Teile über die Werke, ist schon enorm. Ja. Und da würde ich sagen, in der Form, in der Größe kenne ich es nicht. Ja.
3: Bei 300.000 verschiedenen Artikeln, egal ob Schrauben oder Karosserieteile, muss die Lagerung bis aufs kleinste Detail stimmen. Einen Bereich ohne Automatisierung sieht man hier selten. In den riesigen Hallen des Großkonzerns wirkt so ein Hochregallager mit einer Grundfläche von 10.000 Quadratmetern und 40 Metern Höhe als eigene kleine Welt. Und auch hier im Lagerbereich für Kleinteile, anders genannt Autostore, wo sich alles wie von Zauberhand abspielt. Hier bewegen sich 56 vollautomatisierte Roboter auf einem Gerüst, die parallel mehrere Aufträge bearbeiten. Insgesamt sind hier etwa 160.000 Boxen übereinander und nebeneinander angeordnet. Häufig nachgefragte Teile lagern oben, selten angefragte weiter unten und werden bei Bedarf vom Roboter zum jeweiligen Mitarbeiter gebracht. Mit DP World hat Daimler Truck einen zuverlässigen Logistikdienstleister an seiner Seite, der dafür sorgt, dass jedes Teil dahin geliefert wird, wo es hingehört. Von den weltweiten 125.000 Mitarbeitern arbeiten 9.000 in Deutschland und optimieren kontinuierlich solche Arbeitsabläufe. Egal ob am Warenein- und Ausgang oder im Teilelager. DP World ist neben Daimler auch für Porsche, BMW und Schaeffler im Einsatz.
6: Es muss ein Zusammenspiel sein aus beidem, aus Mensch und Maschine. Es macht nicht Sinn, dass man jeden Prozess automatisiert, aber dort, wo eine hohe, ja, ich sage einfach mal eine Zuverlässigkeit auch rund um die Uhr gegeben sein muss und wo man eben auch gewisse Schwierigkeiten für den Menschen, der ja auch nur gewiss zu einer gewissen Grenze

0: für Daimler selbst, aber eben auch für uns. Das zweite Thema ist, glaube ich, dass für die Region Halberstadt das hier eine enorme Chance ist, auch Mitarbeitende und für die ganze Region, dass wir dort eben auch zeigen, dass es regionunabhängig eine weltweite Ersatzteilversorgung stattfinden kann.
1: Was vor 2 Jahren mit einem Spatenstich begann, ist heute Realität. Mit diesem Projekt der Superlative spielt Halberstadt nun eine zentrale Rolle im weltweiten Ersatzteilgeschäft von Daimler Truck.
2: Ein Grund zum Feiern. Hochschule feiert Klosterfest.
3: Am 10. Juni fand im Kloster Bernburg das traditionelle Klosterfest der Hochschule Anhalt statt. Ab 16 Uhr führten Musik, Kunst und Mitmachangebote die historischen Anlagen und zogen zahlreiche Besucher an. Auf mehreren Bühnen präsentierte sich eine große musikalische Vielfalt, von klassischen Klängen über Rock und Indie bis hin zu elektronischer Musik. Ergänzt wurde das Programm durch Ausstellungen, kreative Angebote und interaktive Formate in verschiedenen Bereichen des Klosters. Vor allem die Organisation im Hintergrund war entscheidend für den reibungslosen Ablauf des Festes. Viele Beteiligte sorgten dafür, dass Bühnenprogramme koordiniert, Flächen betreut und Programmpunkte abgestimmt wurden.
4: Also wir haben hier ganz, ganz, ganz viele Bands auf 3 Bühnen, die von Hardrock bis Swing, also alles spielen, was so Studenten lieben. Und die Studierenden haben auch dieses Programm ausgesucht, die haben die Bands ausgesucht. Das machen wir als Mitarbeitende natürlich nicht mehr. Da haben wir einen ganz anderen Geschmack und die Studierenden machen das sehr, sehr gut, organisieren das super über die Studierendenschaft. Und ja, ich glaube, da kann man sich freuen auf ein sehr buntes Programm bis in die Nachtstunden hinein. Die Projekte, die wir ja haben, zeigen einmal, was mit dem Kloster gemacht werden kann. Also es sind sehr, sehr schöne Projekte, die in Bezug auf die konzeptionelle Entwicklung des Klosters ausgerichtet sind. Und hier kann man sich im großen Zeichensaal informieren, was das alles ist.
3: Neben der Musik bot das Klosterfest den Gästen zahlreiche Möglichkeiten an, selbst aktiv zu werden oder Neues zu entdecken. Von Kreativangeboten über Ausstellungen bis hin zu digitalen Erlebnisformaten war das Programm bewusst vielfältig gestaltet.
4: Das Klosterfest ist eine gemeinsame Veranstaltung der Mitarbeitenden der Hochschule Anhalt und der Studierenden. Und es ist so, dass wir hier mehrere Bühnen haben, dass wir ein ganz tolles Programm haben, aber auch zeigen, was wir als Hochschule können. Wir haben also auch Projekte, die wir hier präsentieren und vorstellen. Die Professorenschaft ist mit hier und demonstriert sozusagen ihre Arbeiten gemeinsam mit den Studierenden.
3: Ein besonderer Schwerpunkt lag zudem auf der Beteiligung der Studierenden der Hochschule Anhalt. Sie brachten eigene Projekte ein, unterstützten Programmpunkte und prägten das Fest sichtbar mit.
5: So, und was wir dann machen ist, dass wir auf der einen Seite theoretische Grundlagen legen und dass wir dann irgendwann ganz analog ins Arbeiten kommen. Das heißt, wir schicken die Studenten hier draußen im Kloster auf eine kleine Safari, das heißt, das ist ein kleiner Spaziergang, und verwenden diesbezüglich sogenannte Scan-Cards. Das ist im Prinzip nichts anderes als ein Blatt Papier mit 2 Fenstern, wo die orientiert an der Aufgabenstellung sozusagen ja, kleine Details oder irgendwelche Details wahrnehmen sollen, bewusst wahrnehmen sollen im Zusammenhang mit der Aufgabenstellung, diese dann skizzieren und letztendlich schon so ein kleines visuelles Konzeptbausteinchen selber zeichnen, aber ganz analog. Und der nächste Schritt ist dann zu sagen, und eine Studentin hat das jetzt hier gemacht, die hat Lernen im Grün hier konzipiert und hat diesbezüglich ein paar kleine Skizzen hier gemacht aus dem Kloster und hat dann im nächsten Schritt zusammen mit einem anderen Teammitglied ein Konzept Lernen im Grün entwickelt und dann eine KI gefragt, wie könnte das denn visuell aussehen? Und das sehen wir dann hier. Das heißt also, die KI wird nicht einfach auf etwas draufgesetzt, sondern die konzeptionelle Überlegung, der Denkprozess, auch die Recherche, also was gibt es denn schon oder wie ist dieses Kloster, wie hat sich das entwickelt und so weiter, das sind alles Dinge, die einfließen. und die dann die Grundlage dafür

0: legen, sich sozusagen von der KI inspirieren zu lassen. Und das ist uns ganz besonders wichtig, dass die Studenten sozusagen erstmal selber denken, auch kritisch hinterfragen und dann diese Technologie aber nutzen, um beispielsweise sozusagen Visualisierungsvorschläge zu machen, die dann in die weitere Konzeptentwicklung einfließen.
1: Das Klosterfest 26 zeigt erneut, wie eng Hochschule, Kultur und Region in Bernburg miteinander verbunden sind und wie vielfältig ein gemeinsames Fest gestaltet werden kann. Im nächsten Jahr erhofft man sich die Weiterführung der Tradition und steigendes Interesse an der Zukunft der Hochschule Anhalt.
2: Sehe ich doppelt? Das 20. Zwillingstreffen.
3: Nein, Sie sehen nicht doppelt. Am 7. Juni fand nämlich von 14 bis 17 Uhr im Hofe des Hotels Best Western Säubelmanns-Wittenberg das 20. Zwillingstreffen statt. Wobei rund 50 Zwillingspaare aus ganz Deutschland anwesend waren, um den Nachmittag gemeinsam zu verbringen. Die Idee des Treffens hat tiefe Wurzeln und ist tatsächlich etwas älter als das Treffen selbst. Außerdem waren in der Vergangenheit nicht nur teilnehmende Zwillinge, sondern auch drei oder gar Vierlinge.
4: Das war ja dann so vor 23 Jahren, wo wir in einer Gaststätte saßen und da kam die Idee, doch so Zwillingstreffen zu organisieren. Und das hat dann weitere ein oder zwei Jahre gedauert und dann war das erste Mal auf dem Granachhof in Wittenberg. Es waren auch schon Drillinge da, also dreimal drei Drillinge, auch einmal Vierlinge. Und wir haben ja die ganze Palette hier in Wittenberg gehabt, vom Kranachhof bis Jugendherberge, bis Haus der Geschichte im Stadthaus Wittenberg. Jetzt sind wir heute hier im Best Western Hotel Wittenberg, um halt auch mal eine andere Location wieder zu bringen, damit man eine Abwechslung reinkommt.
3: Die Veranstaltung bot vor allem Gelegenheit zum Austausch. Alte Bekanntschaften wurden gepflegt, neue Kontakte geknüpft und zahlreiche Geschichten aus dem Leben als Zwilling oder Mehrling geteilt. Von Schabernack bis zur Ernsthaftigkeit war alles vorhanden.
5: Folgendes, sie ist aus der 8. Klasse raus, weil unsere Mutter sehr krank war. Sie hat unsere Mama gepflegt und ich bin weiter zur Schule gegangen. Und dann haben wir natürlich, obwohl sie zu Hause war, musste sie
6: allgemeinbildende Berufsschule.
5: Ein- oder zweimal die Woche nach Bitterfeld zur allgemeinbildenden. Und da haben wir natürlich getauscht. Sie ist für mich in die Schule gegangen, ich bin für sie gegangen. Hat irgendwie alles geklappt. Ist nie aufgefallen. So, was haben wir gemacht? Ja, natürlich mit den Jungs, aber da reden wir jetzt nicht drüber.
7: Ja,
5: da haben wir doch auch schon einiges.
6: Ja, die haben sich dann gewundert, dass nochmal die kleinen Fragen gestellt worden waren. Da haben sie gedacht, die hat nur einen am Fleck.
8: Also als Kinder waren wir ganz brav. Uns konnten sie nie auseinanderhalten. Wir hatten dann immer Buchstaben, dass die Erwachsenen uns auseinanderhalten konnten. Wir haben uns auch relativ gut verstanden, außer als wir dann in die Pubertät kamen. Da war es dann ein bisschen schlimm. Ich wollte zur Disco, sie nicht. Ich durfte aber nur zur Disco, wenn wir beide gingen. Und so musste ich mir immer gut tun mit ihr und durfte mich nicht streiten, dass ich abends, dass wir zur Disco gehen durften. Und da haben wir uns dann dort arrangiert. Aber das hat sich alles gut im guten Sinne. Unsere Partner haben uns nie verwechselt. Die wussten von Anfang an, wer ist.
3: Für zusätzliche Unterhaltung sorgte ein Udo Lindenberg-Double mit seinem Auftritt. Außerdem statteten die Wittenberger Stadtwache und Martin Luther dem Treffen einen Besuch ab und mischten sich unter die Gäste. Im Großen und Ganzen ein erneut gelungenes Treffen der Mehrlinge. Doch ohne Sponsoren wäre das Ganze nicht möglich. Auch die Frage, ob es ein 21. Zwillingstreffen geben wird, schwebt noch in der Luft.
4: Ohne die Sponsoren geht ja gar nichts. Und es ist aber eine große vierstellige Summe, die auch bezahlt wird. Und der Exil-EV ja durch die Spendenquittung, wenn das abfängt. Und dankt aber nochmal am Town & Country House, die über 20 Jahre eigentlich immer der Hauptsponsor war und uns immer finanziell unterstützt haben, in jeder Situation. Ja, also nie soll man nie sagen, aber vielleicht in einer anderen Form, nicht mehr so groß, aber wer kommt, der kommt, vielleicht im Themenpark, vielleicht, dass wir uns irgendwo treffen, mal spontan, mal gucken, mal sehen.

0: Es sind wohl die berühmtesten Worte von Hans-Dietrich Genscher, die am 30. September 1989 im Jubel hunderter DDR-Flüchtlinge untergehen. Und diese Worte sind es auch, die für viele Menschen der erste Schritt zur Grenzöffnung zwischen den beiden deutschen Staaten waren. Nur ein Jahr später ist Deutschland wieder vereinigt. Und auch 30 Jahre danach denkt man gerade auch in Halle gerne an den damaligen Außenminister zurück. Und man möchte ihn ehren. Zwar gibt es bereits den Hans-Dietrich-Genscher-Platz und auch die Schule des gebürtigen Reideburgers ist nach ihm benannt, doch es fehlt noch etwas. Zumindest nach Ansicht des Freundeskreis Hans-Dietrich Genscher, der seinen Sitz im Geburtshaus des Politikers hat. Am Freitag gab der Freundeskreis bekannt, einen neuen Vorstoß zur Umbenennung des Flughafens Leipzig-Halle zu wagen.
1: Ja, der Flughafen Halle-Leipzig, ist man als Hallenser immer sehr schnell intuitiv geneigt zu sagen, Leipzig-Halle muss Hans-Dietrich Genscher Flughafen heißen. Hans-Dietrich Genscher ist ein großartiger, der Außenminister gewesen, der uns die Freiheit wieder geschenkt hat. Und ich sag mal, ohne die friedlichen Demonstrationen, ohne die Ostdeutschen wäre die Mauer nicht gefallen. Aber man musste die deutsche Einheit auch politisch vollenden. Und es brauchte kluge Köpfe, die diese politische Vollendung auch auf den Weg brachten. Mit dem 2+4-Vertrag war es unter anderem Hans-Dietrich Genscher, der dafür sorgte, dass unsere Nachbarn in Europa auch dafür waren und der 2+4-Vertrag ratifiziert werden konnte.
0: Gründe, den Flughafen nach ihm zu benennen, gibt es viele. So sind alle großen Flughäfen in Deutschland nach Politikern benannt. Und was würde zu einem vielfliegenden Außenminister wohl besser passen als ein Flughafen?
2: Hans-Dietrich Genscher ist für mich der Weltpolitiker, weil es gibt, glaube ich, niemanden auf dieser Welt, der so viel geflogen ist wie Hans-Dietrich Genscher. Ja, da gibt es ja die beiden Mütze, zwei Flugzeuge treffen sich, wir sitzen in einem Flugzeug, Hans-Dietrich Genscher und in den anderen natürlich auch Hans-Dietrich Genscher. Ja. Und es gibt für mich nichts Zutreffenderes, um diese großartige Persönlichkeit ja auch langfristig zu würdigen, ja, als den Flughafen Leipzig-Halle ja auch mit dem Namen Hans-Dietrich Genscher ja zu versehen und ihnen den Namen zu verleihen.
0: Doch Hans-Dietrich Genscher verbindet halt auch noch viel mehr mit der Region um Halle.
2: Er ist Hallenser. Ja, er ist hier in der Region geboren, er ist hier in der Region aufgewachsen. Er hat sich immer eng mit dieser Region verbunden gefühlt und hat besonders nach der deutschen Wiedervereinigung unendlich viel geleistet für die Entwicklung dieser Region.
0: Und so hat es während seiner Rede in der Prager Botschaft wohl auch niemanden verwundert, dass der Staatsmann einen besonderen Gruß in die Heimat schickte.
3: Sie werden mir erlauben, dass ich den unter Ihnen befindlichen Hallensern einen besonderen Gruß schicke.
0: Inzwischen gibt es sogar prominente Unterstützer, die sich für eine Umbenennung des Flughafens stark machen.
4: In Halle geboren und am Ende Bürger von Nordrhein-Westfalen in Wachtberg in der Nähe von Bonn. Er hatte eine menschliche Sprache, er hatte die Erfahrung aus dem Osten im Westen umgesetzt und deshalb war er der richtige Mensch, am 30. September 1989 die Botschaft von der Freiheit auf dem Balkon in Prag zu sprechen.
5: Hans-Dietrich Genscher ist seinerzeit gegen den ausdrücklichen Rat seiner Ärzte und trotz erheblicher Herzrhythmusstörungen um die Welt geflogen, um in Washington, Moskau, Paris und London den Alliierten diplomatisch die Zustimmung zur Wiedervereinigung abzuringen. Wem, wenn nicht ihm, sollte die Ehre gebühren, den Flughafen Leipzig-Halle mit dem Namen eines Mannes zu schmücken, der sich über Jahrzehnte hinweg um sein Vaterland so verdient gemacht hat.
0: Und auch Oberbürgermeister Bernd Wiegand scheint einem Gedanken an den Genscher Flughafen nicht abgeneigt.
6: Ja, der Aufsichtsrat der Flughafen GmbH hat ja vor 3 Jahren darüber befunden und dieses Anliegen abgelehnt. Und

0: Es ist jetzt dann auch wieder an die Zeit, dieses Thema dann auch dort vorzubringen. Da bin ich gern bereit zu, wenn der geeignete Zeitpunkt gekommen ist.
1: Doch auch wenn eine Umbenennung noch auf sich warten lässt, wird Hans-Dietrich Genscher von den Menschen nicht vergessen. Fast jeder kann sich auch heute noch daran erinnern, wie er den berühmten Satz von Prag damals erlebte.
2: Der Satz heißt: Liebe Landsleute, wir sind gekommen, um Ihnen mitzuteilen, dass heute Ihre Ausreise in die Bundesrepublik Deutschland möglich geworden ist. Ich habe damals diesen Satz vor dem Fernseher in den Nachrichten gehört und fand es unfassbar. Ich war selber unfassbar glücklich, obwohl ich nicht in der Botschaft war. Man konnte es ja kaum glauben, was da passierte. Aber es war das Gefühl, es passiert noch mehr. Es ist wieder möglich geworden, dass ich nicht nur die Tore für die DDR-Flüchtlinge in der Botschaft in Prag öffnen, das war ja am 30. September, sondern dass sich auch für alle Ostdeutschen, für die DDR-Bürger wieder die Tore in die Freiheit öffnen. Und so ist es ja dann auch gekommen.
3: Ja, ich war damals noch ziemlich klein. Ich kann mich dunkel daran erinnern, dass es im Fernsehen kam und danach war eine euphorische Stimmung. Bald fiel die Mauer und wir sind zum ersten Mal in den Westen gefahren und so. In den Schulklassen war kaum jemand da zu dieser Zeit. Man bekam 100 D-Mark Begrüßungsgeld damals. Das sind so die Erinnerungen, die ich spontan habe daran.
4: Das war was eigentlich Unbegreifliches, was er gesagt hat. Gerade für die Ostdeutschen, die konnten es eigentlich so gar nicht so, sag ich mal, realisieren oder glauben. Weil ich bin 58 geboren, man kannte es gar nicht anders, das war halt so. Das war für uns damals, der sogenannte Westen war für uns eigentlich unerreichbar im Normalfall. Und deswegen hat man das angehört, man hat irgendwo innerlich zusammengezuckt, aber ehrlich gesagt, ich konnte damit so richtig noch nichts anfangen, weil das ist nicht so richtig bis ins Gehirn gegangen, sage ich mal.
5: Da war ich dabei.
6: Sie waren dabei?
5: Ja, Gänsehaut pur, kann ich nur sagen. Es ging uns durch Mark und Bein. Ja, und wir sind übergesiedelt zu meinem Schwiegervater in die Bundesrepublik an dem Tag über Ungarn.
7: Es läuft mir dann immer noch kalt durch den Rücken runter, weil ich komme aus Westdeutschland und wir haben ja die Dinge ja dort auch mitbekommen, was plötzlich da in der DDR passiert ist mit den Montagsdemonstrationen. Die sind ja letztendlich vom Westfernsehen ja wieder dort bekannt geworden. Und dann kam dann halt die Rede von der Prager Botschaft. Aber den Schluss hat man ja nicht mitgekriegt, aber man wusste ja schon, was dabei rauskam. Und dieser Jubel und die Erleichterung, die dann nicht nur bei den Menschen, die dort waren, war. Und es hat eine Menge Hoffnung gegeben in dem Augenblick, weil ganz ehrlich, die Wiedervereinigung, ich war 2 Jahre vorher als 16-Jähriger in Ostdeutschland mal auf einer Klassenfahrt in Berlin, hätte ich nie gedacht, dass überhaupt sowas auch in Kürze stattfinden könnte.
1: Zum Tag der Deutschen Einheit ist das Geburtshaus Genschers in Reideburg geöffnet. Beginnend in seinem Geburtszimmer können sich die Besucher ein umfassendes Bild des ehemaligen Politikers und seiner Liebe zu Halle machen.
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6: Das ist Tim. Tim ist oft müde, schlapp und ausgebrannt. Er kann sich abends kaum noch konzentrieren und es wird immer schlimmer. Was ist los mit Tim? Nun, nicht alle Nahrungsmittelunverträglichkeiten machen sich durch klare Symptome wie Hautreaktionen, Verdauungsstörungen oder Schnupfen deutlich bemerkbar. Tims Körper verteidigt sich permanent mühevoll gegen Fremdstoffe, die zum Beispiel mit der Nahrung eingedrungen sind und nun Reaktionen verursachen, die wir nicht sofort zuordnen können. Bluthochdruck und Durchblutungsstörungen, Magen-Darm-Beschwerden, Tagesmüdigkeit und schlechte Nachtschlafqualität, Antriebsschwäche, Konzentrationsschwierigkeiten, Allergien und Hautprobleme und erhöhte Infektanfälligkeit. 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
5: Am Donnerstag, dem 2. Juli, wird es bei kühleren Temperaturen wolkig werden. In den Morgenstunden scheint die Sonne bei 13 bis 23 Grad. Bei 19 bis 23 Grad gibt es am Mittag vereinzelt Niederschläge. Am Abend wird es bei 17 bis 19 Grad wechselnd wolkig und sonnig. Die Temperaturen sinken auf 13 bis 17 Grad in einer bewölkten und windigen Nacht ab. Die Aussichten für den Freitag sind ein Mix aus Sonne und Wolken bei etwa 18 Grad.
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0: Würdigung für das Ehrenamt. Der Landkreis Harz präsentiert die Ehrenamtskarte. Mehr Würdigung für das Ehrenamt. Das verspricht sich die Ehrenamtskarte im Landkreis Harz. Die derzeitig noch als Blaulichtkarte gehandelte Chipkarte soll den Menschen im Ehrenamt zugutekommen. Die Voraussetzungen dafür bestimmt jede Kommune selbst. Gängig ist derzeitig die Vergabe an alle, die bereits die Anforderungen für die sogenannte Feuerwehrrente erfüllen. Konkret heißt das 40 Stunden im Einsatz oder Ausbildung im Jahr. Die ersten Karten wurden bereits in Blankenburg vergeben. Ab dem 1. Juli startet die Karte, doch zuerst nur als Pilotprojekt bis Ende 2027.
1: Also mit der Ehrenamtskarte wollen wir die Ehrenamtlichen ehren, so wie die Karte es am Ende auch sagt. Eine Art Dankeschön für diejenigen, die sich ehrenamtlich und gemeinnützig einbringen, gerade auch die Feuerwehrleute. Wir haben einen Großbrand gehabt in Blankenburg mit sehr vielen Einsatzkräften und da sind auch viele über ihre Kräfte drüber hinausgegangen und das kann man eigentlich gar nicht bezahlen, sondern wir wollen es nicht nur in Dankesreden am Ende Dank sagen, sondern am Ende auch mit dieser Karte. Die ersten Karten sind ausgereicht worden am letzten Samstag in Blankenburg durch den Bürgermeister Heiko Breithaupt. Das war schon ein guter Auftakt. Und jetzt sind die anderen Bürgermeister dran. Der Landkreis Harz wird über die Harz AG das System zur Verfügung stellen. Und die anderen Oberbürgermeister und Bürgermeister werden ihren Feuerwehrleuten ebenfalls diese Karte ausreichen.
0: Was genau macht die Ehrenamtskarte denn eigentlich? Sie bietet Rabatte im Landkreis. So könnte beispielsweise der Eintritt im Freibad in der eigenen Kommune kostenlos sein. In anderen Kommunen zahlt man beispielsweise nur 50% des Ursprungspreises. Die Preissenkungen, an denen sich viele Unternehmen aus dem ganzen Landkreis beteiligen, sollen die ehrenamtlichen Kräfte entlasten. Die Kosten tragen die Unternehmen dabei selbst. Wer mitmachen will, macht das also für den guten Zweck.
1: Also den Aufschlag haben die Quedlinburger gemacht. Dort im Stadtrat ist diskutiert worden, wie können wir unseren Feuerwehrleuten, aber auch den anderen ehrenamtlich Tätigen in der Stadt ein Dankeschön geben, eine Unterstützung geben. Und da ist diese Karte in den Sinn gekommen. Und von dort aus gab es die Initiative, wäre es nicht auch etwas für andere Städte im Landkreis Harz? Und der Landkreis hat dann sozusagen als Vater aller Städte die Führerschaft da übernommen und hat gesagt, jawohl, wir kümmern uns um ein System. Es gibt ein bestehendes, ein gut laufendes System, das System der Harzcard. Und das haben wir jetzt genommen, um es dann über die Ehrenamtler im gesamten Landkreis Harz drüber zu ziehen.
0: Die Projektsteuerung übernimmt die Harz AG. Sie haben bereits Erfahrungen mit der Harzcard gemacht. Täglich melden sich hier noch weitere Unternehmen, die gerne an der Ehrenamtskarte teilnehmen möchten. Das Projekt hat bereits Wellen in die anderen Landkreise geschlagen, denn diese haben bereits Interesse an dem Konzept geäußert, so Landrat Thomas Balzerowski. Ab jetzt liegt die Verteilung der Karte in den Händen der Städte im Landkreis. Kunstausstellung, Werke von Fritz Winter.
2: Am Bauhaus lernten zahlreiche bekannte Künstler. Einer von ihnen war der 1905 geborene Fritz Winter, der als einer der bedeutendsten abstrakten Künstler Deutschlands gilt und ab 1927 an der Dessauer Kunstschule tätig war. Verschiedene Ausstellungen gab es über ihn bereits in der Stadt.

0: statt. Nun hat die Anhaltische Gemäldegalerie zusammen mit dem Anhaltischen Kunstverein den Bauhausmaler aus gegebenem Anlass erneut ins Visier genommen.
1: Mit unserer Fritz-Winter-Ausstellung passen wir uns ja ganz bewusst in das Bauhaus-Jubiläum ein, weil eben Fritz Winter ein Maler ist, der am Bauhaus einerseits ausgebildet wurde und andererseits diese Zeit am Bauhaus für seine spätere Karriere auch sehr wichtig gewesen ist. Das heißt, man ihn immer auch als eine Art von Bauhausmaler wahrgenommen hat, deshalb auch dieser Titel Fritz Winter Bauhausmaler, man ihn sozusagen wirklich damit etikettiert hat, ihn immer auch als Schüler von Paul Klee und Wassily Kandinsky gesehen hat. Interessant ist es, dass er aus relativ einfachen Verhältnissen kommend, also aus einer Bergarbeiterfamilie, dann doch auch einen starken Willen hatte, auch eine große Liebe für die Kunst hatte und dann auch relativ schnell den Weg zum Bauhaus, also eine moderne Kunstschule gefunden hat und selbst auch immer wieder bis zu seinem Lebensende nie aufgehört hat zu experimentieren, sich selbst auszuprobieren und mit einem großen, moralischen Impetus dabei auch, dass er auch sehr unbedingt an seiner Kunst gearbeitet hat und ein sehr vielfältiges Werk hinterlassen hat und damit auch zeigt, wie vielfältig gegenstandslose, also abstrakte Kunst auch sein kann.
0: Seit dem 19. Juni ist die Sonderausstellung Fritz Winter, Bauhausmaler in der Orangerie im Georgium geöffnet. In ihr wird nicht das komplette Lebenswerk Winters beleuchtet, sondern man hat sich auf einen bestimmten Zeitabschnitt fokussiert.
1: Unser Fokus liegt wirklich auf diesem Etikett Bauhausmaler. Es passt auch sehr gut, dass zwei Gemälde, die sich bei uns in der Anhaltischen Gemäldegalerie befinden, sozusagen wie eine Art Angelpunkte dieser Karriere gesehen werden können, beziehungsweise dieser Geschichte des Malers als Bauhausmaler. Das eine ist ein sehr frühes Gemälde von 1928, das er tatsächlich am Bauhaus gemalt hat und das damals schon von der Anhaltischen Gemäldegalerie angekauft wurde. Und das andere ist ein späteres Gemälde von 1952, als er in der Nachkriegszeit zu einem gefeierten Maler aufgestiegen ist, zu einem der wichtigsten abstrakten Künstler in Deutschland überhaupt.
0: Für die Anhaltische Gemäldegalerie war die Umsetzung der Sonderausstellung nur durch die gemeinsame Arbeit mit dem Anhaltischen Kunstverein möglich. Beide Akteure sind sozusagen auch historisch gesehen genau die richtigen, um solch eine Ausstellung auf die Beine zu stellen.
1: Es ist eigentlich sehr passend, eine Ausstellung über Fritz Winter in dieser Partnerschaft zwischen der Gemäldegalerie und dem Kunstverein durchzuführen, weil diese beiden Institutionen in der Zeit von Fritz Winter in Dessau auch schon zusammengearbeitet haben. Das heißt, die Ausstellungen des Anhaltischen Kunstvereins fanden ab 1927 regelmäßig im Gebäude der Anhaltischen Gemäldegalerie statt. Das war ganz praktisch insofern, dass der Direktor der Gemäldegalerie, Ludwig Grote, gleichzeitig der Vorsitzende des Kunstvereins gewesen ist. Das heißt, der Maler ist mit diesen beiden Institutionen traditionell schon stark verbunden und es war natürlich sehr schön, ihn in diesem Jahr, was gleichzeitig auch sein 50. Todesjahr ist, also er ist 1976 gestorben, dann diese Hommage zu bringen von diesen beiden Einrichtungen, von der Gemäldegalerie, vom Kunstverein, die so stark mit diesem Künstler verbunden sind.
0: Eine Kooperation mit dem Fritz-Winter-Haus Aalen machte die Sonderausstellung möglich. Zudem freut man sich sehr über eine Förderung durch die Hauslage-Stiftung Frankfurt am Main sowie die Ernst-Siemens-Kunststiftung. Geöffnet ist die Ausstellung nun noch bis zum 9. August immer täglich von 12 bis 17 Uhr. Nur dienstags ist sie geschlossen.
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2: Am Donnerstag, dem 2. Juli, wird es bei kühleren Temperaturen wolkig werden. In den Morgenstunden scheint die Sonne bei 13 bis 23 Grad. Bei 19 bis 23 Grad gibt es am Mittag vereinzelt Niederschläge. Am Abend wird es bei 17 bis 19 Grad wechselnd wolkig und sonnig. Die Temperaturen sinken auf 13 bis 17 Grad in einer bewölkten und windigen Nacht ab. Die Aussichten für den Freitag sind ein Mix aus Sonne und Wolken bei etwa 18 Grad.
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3: Lesesommerauftakt. Leseratten aufgepasst.
4: Am 3. Juli ist der letzte Schultag vor den Sommerferien und dann sind erstmal 6 Wochen Pause. Für diese Sekundarschulklasse heute die Gelegenheit, sich schon mal über das Angebot des Lesesommers zu informieren, das ab dem 29. Juni allen Kindern zwischen 6 und 16 zur Verfügung steht. Karin Limberg erklärte den Schülern hier, dass man wieder viele neue Bücher kaufen konnte, auf die sich alle Leseratten freuen können.
5: Es geht jetzt los am 29. Juni, also jetzt am kommenden Montag, und geht bis zum letzten Ferientag, das ist der 14. August. Und dann können die Kinder aber noch ganz in Ruhe auslesen.
4: Wer sich jetzt fragt, warum bisher das altbekannte XXL fehlte, es fiel dem neuen Logo zum Opfer, das hier stolz präsentiert wurde. Übrigens auch wie das alte Logo von einem Grafiker aus Halle gestaltet. Und natürlich wird der diesjährige Lesesommer trotzdem wieder XXL, vor allem wenn es darum geht, die Langeweile zu vertreiben. Denn das Angebot an Bewährtem und Neuem ist groß.
5: Neu sind diese fabelhaften Bücher, die wir ja haben. Und ich bin nach so vielen Jahren immer noch begeistert, was dort geboten wird. Und natürlich, wie gesagt, ganz aktuell sämtliche Fußballbücher. Und ich glaube, das wird den Kindern richtig gut gefallen, weil die kennen sich viel besser aus als ich mit Fußball und erzählen mir dann auch immer, woher die ganzen Fußballer kommen und wo sie auch spielen. Da bin ich jetzt fit, dann höchstwahrscheinlich. Ansonsten bewährte Sachen sind wirklich Comic-Erzählungen. Das heißt, also natürlich Gregs Tagebuch wird gelesen, Lotterleben, aber es gibt so viel anderes und so viel Neues. Und wir haben die ganzen YouTuber, wir haben Minecraft-Geschichten, wir haben Fantasy-Geschichten, wir haben lustige Sachen. Es gibt natürlich auch Krimis, es gibt die 3 Fragezeichen, es gibt die 3 Ausrufezeichen. Auch Kinder lösen gerne Krimifälle und in diesen Büchern sind ja immer auch nochmal Rätsel mit drin. Also einfach ein tolles Angebot.
4: Ja, und es sind nicht nur dicke Wälzer, die es hier zu lesen gibt. Es gibt auch genug Bücher mit Illustrationen oder als Comic. Für alle Altersklassen ist etwas dabei. Und neben dem Spaß an den Geschichten in den Büchern kommt noch ein Angebot dazu, das gestresste Schüler in der Vergangenheit auch schon gerne nutzten.
5: Also wenn die Kinder es schaffen, 2 Bücher im Lesesommer zu lesen, bekommen sie am Ende eine Urkunde. Diese Urkunde legen sie dann in der Schule vor und in ganz, ganz vielen Schulen in Magdeburg bekommen sie dafür eine 1.
4: Ja. Der Lesesommer wird übrigens in allen Bibliotheken im Land durchgeführt. Auch in Halle gibt es die Aktion mit dem Zertifikat und der besonderen Bewertung der Lernleistung. Allerdings haben die dortigen Bibliotheken auch einige Hörbücher vom Fördergeld angeschafft. In Magdeburg müssen die Kinder schon selber lesen. Schließlich ist das ja auch ein Programm zur Leseförderung. Außerdem gibt es für alle ein Gewinnspiel und die großen Einrichtungen laden zu Abschlussveranstaltungen ein. In Halle kann man sich da schon mal den 10. Oktober vormerken und in Magdeburg den 12. September, wenn die Zertifikate überreicht werden sollen. Und was muss man denn nun machen, wenn man von diesem Angebot profitieren möchte?
5: Also man braucht einen Bibliotheksausweis dafür. Die meisten Kinder haben einen. Wer keinen hat, bekommt für diese Aktion einen Leseausweis. Und damit kann ich dann anfangen, einfach zu lesen und mir etwas zu entleihen. Man kann, wenn man möchte, aus dem gesamten Bestand der Bibliothek entleihen. Natürlich immer altersgerecht, das ist wichtig. Aber wir haben ja auch ganz viele neue Bücher extra für den Lesesommer. Und die erkenne ich dann an dem Aufkleber.
4: Also schnell in die Bibliothek anmelden, wenn man nicht schon angemeldet ist. Und dann kann der Lesespaß auch schon beginnen. Und wenn das gewünschte Buch schon von jemand anderem ausgeliehen wurde, die Regale hier sind übervoll, auch mit den Ausgaben vom letzten Jahr, als der Lesesommer noch XXL war. Es sollte sich also auf jeden Fall etwas Interessantes finden lassen. Schließlich kann man ja nicht den ganzen Tag TikTok daddeln.
2: Landeschorfest in der Bauhausstadt.

0: Der Mädchenchor des Landesgymnasiums für Musik aus Wernigerode war nur einer von zahlreichen Chören, die vom 19. bis zum 21. Juni bei den Landeschortagen die Dessau-Roßlauer Innenstadt in eine musikalische Oase verwandelten. Gesangsgruppen aus ganz Sachsen-Anhalt versammelten sich in der Muldestadt. Organisiert wurde das Event vom Landesmusikrat Sachsen-Anhalt und von der Stadt. Nachdem die Chortage am Freitag mit dem Junior-Chorfest starteten, stand am Samstag das Landeschorfest auf dem Plan. Hierbei gab es zahlreiche Auftritte von Chören auf dem Marktplatz und in der Marienkirche zu hören.
1: Also die Chöre sind, glaube ich, guter Stimmung. Wie das angenommen wird, also wir hatten das Gefühl, vorhin, als geregnet hat, war mehr Publikum hier auf dem Marktplatz. Ist leider auch sehr warm und sonnig. Aber ich denke, das kommt gut an. In der Marienkirche, da ist, glaube ich, sehr gut besucht. Kann man auch ein bisschen gekühlt sitzen. Also jetzt am Nachmittag werden nochmal Auftritte stattfinden hier auf der Bühne und in der Marienkirche. 18 Uhr ist nochmal genau der Höhepunkt. Da gibt es einmal noch die Auftritte von den Chören, die noch da sind. Das sind 8 Chöre. Jeder singt nochmal 2 Titel. Und es wird dann eine Publikumsabstimmung geben. Sozusagen für die 3 besten Chöre gibt es ein kleines Preisgeld. Und es gibt einen Überraschungsgast, der mit den Chören und auch Besuchern zusammen singen wird. Es werden Boomwacker verteilt, sodass da auch rhythmisch aktiv mitgemacht werden kann.
0: Der Überraschungsgast beim Festkonzert war niemand Geringeres als Schauspieler und Musiker Axel Prahl. Zusammen mit dem Popchor Dessau spielte der Tatortstar sein Lied »Heute fange ich an«. Und auch das Publikum war eingeladen mitzusingen und gleichzeitig mit bunten Kunststoffröhren, den sogenannten Boomwackers, eine ganz besondere akustische Kulisse zu erzeugen.

0: Ein wirklich toller gemeinschaftlicher Moment auf dem Marktplatz, der auch Prahl selber ziemlich berührte. Die Kraft des gemeinsamen Musizierens stand beim Landeschorfest über allem. Für die Chöre sind Veranstaltungen wie diese ganz wichtig.
1: Chorsingen verbindet. Man sagt auch, Musik singen ist gesund. Genau, das ist, und wir bieten hier praktisch eine Plattform, dass die Chöre sich treffen können, austauschen können, voneinander lernen können. Es gibt ja auch heute, gab es auch die Möglichkeit, dass sich 4 Chöre haben den Wunsch geäußert, sich beraten zu lassen von dem Chorleiter vom Rundfunk Jugendchor Wernigerode. Die erfahren dann praktisch bekommen dann ein bisschen

0: ein Feedback für ihre Arbeit. Genau, und das andere ist, man hört anderen zu, hat Programmanregungen dann, die man bekommt. Ja.
1: Unter den 8 Chören, die beim Festkonzert auftraten, wurden per Publikumsabstimmung die Besten noch einmal etwas hervorgehoben und ausgezeichnet. Den 3. Platz erreichte der Mädchenchor des Landesgymnasiums für Musik aus Wernigerode. Auf Platz 2 sang sich der Jugendchor des Anhaltischen Theaters Dessau, während der Kinderchor des Anhaltischen Theaters den Publikumspreis gewann. Am Sonntag stand dann noch der Landeschorwettbewerb an. Einen ausführlichen Beitrag dazu gibt es in einer unserer nächsten Sendungen. Hier noch abschließend der Popchor Dessau mit »Ich schenk dir die Welt« von den Prinzen.

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2: Am Donnerstag, dem 2. Juli, wird es bei kühleren Temperaturen wolkig werden. In den Morgenstunden scheint die Sonne bei 13 bis 23 Grad. Bei 19 bis 23 Grad gibt es am Mittag vereinzelt Niederschläge. Am Abend wird es bei 17 bis 19 Grad wechselnd wolkig und sonnig. Die Temperaturen sinken auf 13 bis 17 Grad in einer bewölkten und windigen Nacht ab. Die Aussichten für den Freitag sind ein Mix aus Sonne und Wolken bei etwa 18 Grad.
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3: Daimler Truck startet durch. Das Halberstädter Logistikzentrum ist eröffnet. Exakt 2 Jahre hat es vom Spatenstich bis zur Fertigstellung des neuen Daimler Truckwerks in Halberstadt gedauert. Der Neubau im Industriepark Ost mit einer Logistikfläche von rund 260.000 Quadratmeter, das mehr als 35 Fußballfelder entspricht, steuert zukünftig die gesamte Ersatzteilversorgung für Mercedes-Benz Lkw. Die sehr gute Zusammenarbeit zwischen dem Landkreis, den Verantwortlichen der Stadt Halberstadt und Daimler Truck ist es zu verdanken, dass man das neue Wort Harzgeschwindigkeit prägte. Bis heute sind alle Beteiligten auf diese besondere Leistung enorm stolz. Im November 2025 verließ der erste Lkw mit Teilen Richtung Spanien das Global Parts Center. Seit Mitte Februar werden Standorte in ganz Europa beliefert. Seit Ende Juli läuft die weltweite Ersatzteilversorgung vollständig von Halberstadt aus.
4: 500 Mitarbeiter wurden versprochen. Es sind jetzt doppelt so viel geworden. Über 1000 Menschen arbeiten hier für Daimler Truck. Nicht nur für Daimler Truck natürlich, sondern auch für die ganzen vielen anderen Unternehmen und Firmen, die ihn zuliefern. Wie stolz ist man denn auch, wenn man in so kurzer Bauzeit so ein Werk hochstemmt?
5: Also wir hatten es vorher schon, definitiv, auch dass wir das hier in der Region hinbekommen haben gemeinsam. Und das sind ja auch die politische Rahmenbedingungen. Jeder hat einen gleichen Strang gezogen. Wir wollten das gemeinsam. Und ich glaube, da gehören so viele Menschen dazu. Auch mit dem Sarada haben wir wirklich öfters gesprochen und das hat uns riesig gefreut, dass das funktioniert hat.

0: hat. Und ich glaube, sollte schon auch ein Zeichen sein in Deutschland, was wir gemeinsam stemmen können, wenn wir wollen und wenn wir wirklich zusammenhalten. Also da bin ich schon überzeugt, dass das der richtige Weg ist und vielleicht gibt es ein bisschen Signalwirkung, ja.
1: Sie sind ja schon sehr, sehr lange dabei, aber nicht nur für Daimler Truck, sondern Daimler Truck und Mercedes-Benz waren ja mal eins. Vielleicht können Sie mal kurz schildern, worum man das auseinandernehmen musste, sozusagen, wo man jetzt zwei eigenständige Firmen hat.
0: Ja, gute Frage. Also ich sage jetzt mal, ich bin wirklich 40 Jahre dabei, kenne jetzt Mercedes-Benz, Daimler-Benz, Daimler-Chrysler, also alles, die ganze Palette und kenne aber auch die Herausforderungen aus der Vergangenheit, wenn wir alles gemeinsam machen. Also in meine Funktionen, wo ich woanders unterwegs war, in andere Länder, musste man alles abdecken. Aber der Kundeanspruch aus Truck-Sicht ist komplett anders als aus Pkw-Sicht. Ja, was ich vorher gesagt habe, ein Truck muss immer auf der Straße sein. Der Kunde erwartet sofort Support, technisch, teileseitig, egal was es ist. Das ist sein Geschäft, wo wir unterstützen, nicht nur den Fahrer. Und da bin ich schon der Meinung, ist es richtig, dass man sich abspaltet, sonst verbessern wir unser Geschäft. Und man merkt es jetzt schon, ja, wir können wirklich kundenorientiert agieren. Auch genau mit dem hier, mit dem Logistiksender. Unser Anspruch ist, dass zukünftig unsere Kunden, wenn sie einen Teil brauchen, in Europa in 24 Stunden bekommen von uns. Und dem Anspruch muss man gerecht werden. Ja, und ich denke, das war schon die richtige Entscheidung mit aller Erfahrung, die ich habe, dass wir die Geschäftsfelder trennen. Ja. Das Besondere hier ist, dass wir wirklich alles unter einem Dach haben. Ja, wir beliefern wirklich die Welt unter einem Dach in einem Logistikcenter.
1: 172 Länder, glaube ich.
0: Ja, korrekt. Ja, und das ist schon verrückt. Also es geht Luftfracht raus Richtung Pakistan, Richtung Burundi. Wir liefern überall hin. Ich glaube, das ist auch unsere Stärke als Firma. Wir lassen da niemand außen vor. Wenn es eine Bestellung ist in der Woche, kriegt er eine Bestellung. Ja, und ich denke schon, dass dieser Ansatz aus dem Nichts, aus Greenfield sowas zu bauen, also nicht nur die Hardware, auch die Systeme, die Menschen an Bord zu kriegen und sowas zu betreiben, das ist einzigartig. Also das würde ich schon sagen, weil die Komplexität mit fast 3000 Zulieferer und insgesamt 3000, wir haben ja 3000 Werkstätten weltweit, die wir unterstützen mit Teile über die Werke, ist schon enorm. Ja. Und da würde ich sagen, in der Form, in der Größe kenne ich es nicht. Ja.
2: Bei 300.000 verschiedenen Artikeln, egal ob Schrauben oder Karosserieteile, muss die Lagerung bis aufs kleinste Detail stimmen. Einen Bereich ohne Automatisierung sieht man hier selten. In den riesigen Hallen des Großkonzerns wirkt so ein Hochregallager mit einer Grundfläche von 10.000 Quadratmetern und 40 Metern Höhe als eigene kleine Welt. Und auch hier im Lagerbereich für Kleinteile, anders genannt Autostore, wo sich alles wie von Zauberhand abspielt. Hier bewegen sich 56 vollautomatisierte Roboter auf einem Gerüst, die parallel mehrere Aufträge bearbeiten. Insgesamt sind hier etwa 160.000 Boxen übereinander und nebeneinander angeordnet. Häufig nachgefragte Teile lagern oben, selten angefragte weiter unten und werden bei Bedarf vom Roboter zum jeweiligen Mitarbeiter gebracht. Mit DP World hat Daimler Truck einen zuverlässigen Logistikdienstleister an seiner Seite, der dafür sorgt, dass jedes Teil dahin geliefert wird, wo es hingehört. Von den weltweiten 125.000 Mitarbeitern arbeiten 9.000 in Deutschland und optimieren kontinuierlich solche Arbeitsabläufe. Egal ob am Warenein- und Ausgang oder im Teilelager. DP World ist neben Daimler auch für Porsche, BMW und Schaeffler im Einsatz.
3: Es muss ein Zusammenspiel sein aus beidem, aus Mensch und Maschine. Es macht nicht Sinn, dass man jeden Prozess automatisiert. Aber dort, wo eine hohe, ja, ich sage einfach mal, eine Zuverlässigkeit auch rund um die Uhr gegeben sein muss und wo man eben auch gewisse Schwierigkeiten für den Menschen, der ja auch nur bis zu einer gewissen Grenze belastbar ist, vermeiden will, dort macht Automation Sinn. Es gibt aber auch Bereiche, wo das einfach keinen Sinn macht, wo einfach immer noch der Mensch gebraucht wird.
1: Was macht denn dieses Werk hier in Halberstadt, dieses Logistikzentrum, so besonders?
3: Ich glaube, zwei Gesichtspunkte. Einmal für Daimler Truck selbst, weil durch die Trennung von Mercedes-Benz Cars muss Daimler sich eben auch gewisse Strukturen selbst aufbauen. Und ich glaube, dass das hier auch ein großer Schritt ist, um eigene Logistikstrukturen für die weltweite Ersatzteilversorgung aufzubauen, dass das hier ein wichtiger Schritt ist. Das ist wahrscheinlich auch ein Lernprozess, auch für

0: Ein Grund zum Feiern. Hochschule feiert Klosterfest.
1: Am 10. Juni fand im Kloster Bernburg das traditionelle Klosterfest der Hochschule Anhalt statt. Ab 16 Uhr führten Musik, Kunst und Mitmachangebote die historischen Anlagen und zogen zahlreiche Besucher an. Auf mehreren Bühnen präsentierte sich eine große musikalische Vielfalt, von klassischen Klängen über Rock und Indie bis hin zu elektronischer Musik. Ergänzt wurde das Programm durch Ausstellungen, kreative Angebote und interaktive Formate in verschiedenen Bereichen des Klosters. Vor allem die Organisation im Hintergrund war entscheidend für den reibungslosen Ablauf des Festes. Viele Beteiligte sorgten dafür, dass Bühnenprogramme koordiniert, Flächen betreut und Programmpunkte abgestimmt wurden.
2: Also wir haben hier ganz, ganz, ganz viele Bands auf drei Bühnen, die vom Hardrock bis Swing, also alles spielen, was so Studenten lieben. Und die Studierenden haben auch dieses Programm ausgesucht, die haben die Bands ausgesucht. Das machen wir als Mitarbeitende natürlich nicht mehr. Da haben wir einen ganz anderen Geschmack und die Studierenden machen das sehr, sehr gut, organisieren das super über die Studierendenschaft. Und ja, ich glaube, da kann man sich freuen auf ein sehr buntes Programm bis in die Nachtstunden hinein. Die Projekte, die wir ja haben, zeigen einmal, was mit dem Kloster gemacht werden kann. Also es sind sehr, sehr schöne Projekte, die in Bezug auf die konzeptionelle Entwicklung des Klosters ausgerichtet sind. Und hier kann man sich im großen Zeichensaal informieren, was das alles ist.
1: Neben der Musik bot das Klosterfest den Gästen zahlreiche Möglichkeiten an, selbst aktiv zu werden oder Neues zu entdecken. Von Kreativangeboten über Ausstellungen bis hin zu digitalen Erlebnisformaten war das Programm bewusst vielfältig gestaltet.
2: Das Klosterfest ist eine gemeinsame Veranstaltung der Mitarbeitenden der Hochschule Anhalt und der Studierenden. Und es ist so, dass wir hier mehrere Bühnen haben, dass wir ein ganz tolles Programm haben, aber auch zeigen, was wir als Hochschule können. Wir haben also auch Projekte, die wir hier präsentieren und vorstellen. Die Professorenschaft ist mit hier und demonstriert sozusagen ihre Arbeiten gemeinsam mit den Studierenden.
1: Ein besonderer Schwerpunkt lag zudem auf der Beteiligung der Studierenden der Hochschule Anhalt. Sie brachten eigene Projekte ein, unterstützten Programmpunkte und prägten das Fest sichtbar mit.
3: So, und was wir dann machen ist, dass wir auf der einen Seite theoretische Grundlagen legen und dass wir dann irgendwann ganz analog ins Arbeiten kommen. Das heißt, wir schicken die Studenten hier draußen im Kloster auf eine kleine Safari. Das heißt, das ist ein kleiner Spaziergang und verwenden diesbezüglich sogenannte Scan-Cards. Das ist im Prinzip nichts anderes als ein Blatt Papier mit zwei Fenstern, wo die orientiert an der Aufgabenstellung sozusagen ja, kleine Details oder irgendwelche Details wahrnehmen sollen, bewusst wahrnehmen sollen im Zusammenhang mit der Aufgabenstellung, diese dann skizzieren und letztendlich schon so ein kleines visuelles Konzeptbausteinchen selber zeichnen, aber ganz analog. Und der nächste Schritt ist dann zu sagen, und eine Studentin hat das jetzt hier gemacht, die hat Lernen im Grün hier konzipiert und hat diesbezüglich ein paar kleine Skizzen hier gemacht aus dem Kloster und hat dann im nächsten Schritt zusammen mit einem anderen Teammitglied ein Konzept Lernen im Grün entwickelt und dann eine KI gefragt, wie könnte das denn visuell aussehen? Und das sehen wir dann hier. Das heißt also, die KI wird nicht einfach auf etwas draufgesetzt, sondern die konzeptionelle Überlegung, der Denkprozess, auch die Recherche, also was gibt es denn schon oder wie ist dieses Kloster, wie hat sich das entwickelt und so weiter, das sind alles Dinge, die einfließen und die dann die Grundlage dafür legen, sich sozusagen von der KI inspirieren zu lassen. Und das ist uns ganz besonders wichtig, dass die Studenten sozusagen erstmal selber denken, auch kritisch hinterfragen und dann diese Technologie aber nutzen, um beispielsweise sozusagen Visualisierungsvorschläge zu machen, die dann in die weitere Konzeptentwicklung einfließen.
1: Das Klosterfest 26 zeigte erneut, wie eng Hochschule, Kultur und Region in Bernburg miteinander verbunden sind und wie vielfältig ein gemeinsames Fest gestaltet werden kann. Im nächsten Jahr erhofft man sich die Weiterführung der Tradition und steigendes Interesse.

0: an der Zukunft der Hochschule Anhalt.
1: Sehe ich doppelt? Das 20. Zwillingstreffen.
2: Nein, Sie sehen nicht doppelt. Am 7. Juni fand nämlich von 14 bis 17 Uhr im Hofe des Hotels Best Western Säubelmanns-Wittenberg das 20. Zwillingstreffen statt, wobei rund 50 Zwillingspaare aus ganz Deutschland anwesend waren, um den Nachmittag gemeinsam zu verbringen. Die Idee des Treffens hat tiefe Wurzeln und ist tatsächlich etwas älter als das Treffen selbst. Außerdem waren in der Vergangenheit nicht nur teilnehmende Zwillinge, sondern auch drei oder gar Vierlinge.
3: Das war ja dann so vor 23 Jahren, wo wir in einer Gaststätte saßen und da kam die Idee, doch so Zwillingstreffen zu organisieren. Und das hat dann weitere ein oder zwei Jahre gedauert und dann war das erste Mal auf dem Granachhof in Wittenberg. Es waren auch schon Drillinge da, also dreimal drei Drillinge, auch einmal Vierlinge. Und wir haben ja die ganze Palette hier in Wittenberg gehabt, vom Kranachhof bis Jugendherberge, bis Haus der Geschichte im Stadthaus Wittenberg. Jetzt sind wir heute hier im Best Western Hotel Wittenberg, um halt auch mal eine andere Location wieder zu bringen, damit man eine Abwechslung reinkommt.
2: Die Veranstaltung bot vor allem Gelegenheit zum Austausch. Alte Bekanntschaften wurden gepflegt, neue Kontakte geknüpft und zahlreiche Geschichten aus dem Leben als Zwilling oder Mehrling geteilt. Von Schabernack bis zur Ernsthaftigkeit war alles vorhanden.
4: Folgendes, sie ist aus der 8. Klasse raus, weil unsere Mutter sehr krank war. Sie hat unsere Mama gepflegt und ich bin weiter zur Schule gegangen. Und dann haben wir natürlich, sie musste, obwohl sie zu Hause war, musste sie
5: allgemeinbildende Berufsschule.
4: Ein- oder zweimal die Woche nach Bitterfeld zur Allgemeinbildenden. Und da haben wir natürlich getauscht. Sie ist für mich in die Schule gegangen, ich bin für sie gegangen. Hat irgendwie alles geklappt. Ist nie aufgefallen. So was haben wir gemacht. Ja, natürlich mit den Jungs, aber da reden wir jetzt nicht drüber.
6: Ja, jetzt können wir ja drüber reden.
4: Ja, da haben wir doch auch schon einiges.
7: Ja, die haben sich dann gewundert, dass nochmal die kleinen Fragen gestellt worden waren. Da haben sie gedacht, die hat wohl einen am Flash.
8: Also als Kinder waren wir ganz brav. Uns konnten sie nie auseinanderhalten. Wir hatten dann immer Buchstaben, dass die Erwachsenen uns auseinanderhalten konnten. Wir haben uns auch relativ gut verstanden, außer als wir dann in die Pubertät kamen. Da war es dann ein bisschen schlimm. Ich wollte zur Disco, sie nicht. Ich durfte aber nur zur Disco, wenn wir beide gingen. Und so musste ich mir immer gut tun mit ihr und durfte mich nicht streiten, dass ich abends, dass wir zur Disco gehen durften. Und da haben wir uns dann dort arrangiert. Aber das hat sich alles gut im guten Sinne. Unsere Partner haben uns nie verwechselt. Die wussten von Anfang an, wer ist.
2: Für zusätzliche Unterhaltung sorgte ein Udo Lindenberg-Double mit seinem Auftritt. Außerdem statteten die Wittenberger Stadtwache und Martin Luther dem Treffen einen Besuch ab und mischten sich unter die Gäste. Im Großen und Ganzen ein erneut gelungenes Treffen der Mehrlinge. Doch ohne Sponsoren wäre das Ganze nicht möglich. Auch die Frage, ob es ein 21. Zwillingstreffen geben wird, schwebt noch in der Luft.
3: Ohne den Sponsoren geht ja gar nichts. Und es ist aber eine große vierstellige Summe, die auch bezahlt wird. Und der Exil-EV ja durch die Spendenquittung, wenn das abfängt. Und dankt aber nochmal am Town & Country House, die über 20 Jahre eigentlich immer der Hauptsponsor war und uns immer finanziell unterstützt haben, in jeder Situation. Ja, also nie soll man nie sagen, aber vielleicht in einer anderen Form, nicht mehr so groß, aber wer kommt, der kommt, vielleicht im Themenpark, vielleicht, dass wir uns irgendwo treffen, mal spontan, mal gucken, mal sehen.

0: Es sind wohl die berühmtesten Worte von Hans-Dietrich Genscher, die am 30. September 1989 im Jubel hunderter DDR-Flüchtlinge untergehen. Und diese Worte sind es auch, die für viele Menschen der erste Schritt zur Grenzöffnung zwischen den beiden deutschen Staaten waren. Nur ein Jahr später ist Deutschland wieder vereinigt. Und auch 30 Jahre danach denkt man gerade auch in Halle gerne an den damaligen Außenminister zurück. Und man möchte ihn ehren. Zwar gibt es bereits den Hans-Dietrich-Genscher-Platz und auch die Schule des gebürtigen Reideburgers ist nach ihm benannt, doch es fehlt noch etwas. Zumindest nach Ansicht des Freundeskreis Hans-Dietrich Genscher, der seinen Sitz im Geburtshaus des Politikers hat. Am Freitag gab der Freundeskreis bekannt, einen neuen Vorstoß zur Umbenennung des Flughafens Leipzig-Halle zu wagen.
1: Ja, der Flughafen Halle-Leipzig, ist man als Hallenser immer sehr schnell intuitiv geneigt zu sagen, Leipzig-Halle muss Hans-Dietrich Genscher Flughafen heißen. Hans-Dietrich Genscher ist ein großartiger, der Außenminister gewesen, der uns die Freiheit wieder geschenkt hat. Und ich sag mal, ohne die friedlichen Demonstrationen, ohne die Ostdeutschen wäre die Mauer nicht gefallen. Aber man musste die deutsche Einheit auch politisch vollenden. Und es brauchte kluge Köpfe, die diese politische Vollendung auch auf den Weg brachten. Mit dem 2+4-Vertrag war es unter anderem Hans-Dietrich Genscher, der dafür sorgte, dass unsere Nachbarn in Europa auch dafür waren und der 2+4-Vertrag ratifiziert werden konnte.
0: Gründe, den Flughafen nach ihm zu benennen, gibt es viele. So sind alle großen Flughäfen in Deutschland nach Politikern benannt. Und was würde zu einem vielfliegenden Außenminister wohl besser passen als ein Flughafen?
2: Hans-Dietrich Genscher ist für mich der Weltpolitiker, weil das gibt, glaube ich, niemanden auf dieser Welt, der so viel geflogen ist wie Hans-Dietrich Genscher. Ja, da gibt es ja die beiden Mütze, zwei Flugzeuge treffen sich, wir sitzen in einem Flugzeug, Hans-Dietrich Genscher und den anderen natürlich auch Hans-Dietrich Genscher. Ja. Und es gibt für mich nichts Zutreffenderes, um diese großartige Persönlichkeit ja auch langfristig zu würdigen, ja, als den Flughafen Leipzig-Halle ja auch mit dem Namen Hans-Dietrich Genscher ja zu versehen und ihnen den Namen zu verleihen.
0: Doch Hans-Dietrich Genscher verbindet halt auch noch viel mehr mit der Region um Halle.
2: Er ist Hallenser. Ja, er ist hier in der Region geboren. Er ist hier in der Region aufgewachsen. Er hat sich immer eng mit dieser Region verbunden gefühlt und hat besonders nach der deutschen Wiedervereinigung unendlich viel geleistet für die Entwicklung dieser Region.
0: Und so hat es während seiner Rede in der Prager Botschaft wohl auch niemanden verwundert, dass der Staatsmann einen besonderen Gruß in die Heimat schickte.
3: Sie werden mir erlauben, dass ich den unter Ihnen befindlichen Hallensern einen besonderen Gruß.
0: Inzwischen gibt es sogar prominente Unterstützer, die sich für eine Umbenennung des Flughafens stark machen.
4: In Halle geboren und am Ende Bürger von Nordrhein-Westfalen in Wachtberg in der Nähe von Bonn. Er hatte eine menschliche Sprache, er hatte die Erfahrung aus dem Osten im Westen umgesetzt und deshalb war er der richtige Mensch, am 30. September 1989 die Botschaft von der Freiheit auf dem Balkon in Prag zu sprechen.
5: Hans-Dietrich Genscher ist seinerzeit gegen den ausdrücklichen Rat seiner Ärzte und trotz erheblicher Herzrhythmusstörungen um die Welt geflogen, um in Washington, Moskau, Paris und London den Alliierten diplomatisch die Zustimmung zur Wiedervereinigung abzuringen. Wem, wenn nicht ihm, sollte die Ehre gebühren, den Flughafen Leipzig-Halle mit dem Namen eines Mannes zu schmücken, der sich über Jahrzehnte hinweg um sein Vaterland so verdient gemacht hat.
0: Und auch Oberbürgermeister Bernd Wiegand scheint einem Gedanken an den Genscher Flughafen nicht abgeneigt.
6: Ja, der Aufsichtsrat der Flughafen GmbH hat ja vor 3 Jahren darüber befunden und dieses Anliegen abgelehnt. Und es ist jetzt dann auch wieder an die Zeit, dieses Thema dann auch dort vorzubringen. Da bin ich gern bereit zu, wenn der geeignete Zeitpunkt gekommen ist.
0: Doch auch wenn eine Umbenennung noch auf sich warten lässt, wird Hans-Dietrich Genscher von den Menschen nicht vergessen. Fast jeder kann sich auch heute noch daran erinnern, wie er den berühmten Satz von Prag damals erlebte.
1: Der Satz heißt, liebe Landsleute, wir sind gekommen, um Ihnen mitzuteilen, dass heute Ihre Ausreise in die Bundesrepublik Deutschland möglich geworden ist. Ich habe damals diesen Satz vor den Fernseher in den Nachrichten gehört und fand es unfassbar. Ich war selber unfassbar glücklich, obwohl ich nicht in der Botschaft war. Man konnte es ja kaum glauben, was da passierte. Aber es war das Gefühl, es passiert noch mehr. Es ist wieder möglich geworden, dass ich nicht nur die Tore für die DDR-Flüchtlinge in der Botschaft in Prag öffnen, das war ja am 30. September, sondern dass sich auch für alle Ostdeutschen, für die DDR-Bürger wieder die Tore in die Freiheit öffnen. Und so ist es ja dann auch gekommen.
7: Ja, ich war damals noch ziemlich klein. Ich kann mich dunkel daran erinnern, dass es im Fernsehen kam und danach war eine euphorische Stimmung. Bald fiel die Mauer und wir sind zum ersten Mal in den Westen gefahren und so. In den Schulklassen war kaum jemand da zu dieser Zeit. Man bekam 100 D-Mark Begrüßungsgeld damals. Das sind so die Erinnerungen, die ich spontan habe daran.
8: Das war was eigentlich Unbegreifliches, was er gesagt hat. Gerade für die Ostdeutschen, die konnten es eigentlich so gar nicht so, sag ich mal, realisieren oder glauben. Weil ich bin 58 geboren, man kannte es gar nicht anders, das war halt so. Das war für uns damals, der sogenannte Westen war für uns eigentlich unerreichbar im Normalfall. Und deswegen hat man das angehört, man hat irgendwo innerlich zusammengezuckt, aber ehrlich gesagt, ich konnte damit so richtig noch nichts anfangen, weil das ist nicht so richtig bis ins Gehirn gegangen, sage ich mal.
9: Da war ich dabei.
10: Sie waren dabei?
9: Ja, Gänsehaut pur, kann ich nur sagen. Es ging uns durch Mark und Bein. Ja, und wir sind übergesiedelt zu meinem Schwiegervater in die Bundesrepublik an dem Tag über Ungarn.
11: Es läuft mir dann immer noch kalt durch den Rücken runter, weil ich komme aus Westdeutschland und wir haben ja die Dinge ja dort auch mitbekommen, was plötzlich da in der DDR passiert ist mit den Montagsdemonstrationen. Die sind ja letztendlich vom Westfernsehen ja wieder dort bekannt geworden. Und dann kam dann halt die Rede von der Prager Botschaft. Aber den Schluss hat man ja nicht mitgekriegt, aber man wusste ja schon, was dabei rauskam. Und dieser Jubel und die Erleichterung, die dann nicht nur bei den Menschen, die dort waren, war. Und es hat eine Menge Hoffnung gegeben in dem Augenblick, weil ganz ehrlich, eine Wiedervereinigung. Ich war 2 Jahre vorher als 16-Jähriger in Ostdeutschland mal auf einer Klassenfahrt in Berlin. Hätte ich nie gedacht, dass überhaupt sowas auch in Kürze stattfinden könnte.
0: Zum Tag der Deutschen Einheit ist das Geburtshaus Genschers in Reideburg geöffnet. Beginnend in seinem Geburtszimmer können sich die Besucher ein umfassendes Bild des ehemaligen Politikers und seiner Liebe zu Halle machen.
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5: Am Donnerstag, dem 2. Juli, wird es bei kühleren Temperaturen wolkig werden. In den Morgenstunden scheint die Sonne bei 13 bis 23 Grad. Bei 19 bis 23 Grad gibt es am Mittag vereinzelt Niederschläge. Am Abend wird es bei 17 bis 19 Grad wechselnd wolkig und sonnig. Die Temperaturen sinken auf 13 bis 17 Grad in einer bewölkten und windigen Nacht ab. Die Aussichten für den Freitag sind ein Mix aus Sonne und Wolken bei etwa 18 Grad.
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0: Würdigung für das Ehrenamt. Der Landkreis Harz präsentiert die Ehrenamtskarte. Mehr Würdigung für das Ehrenamt. Das verspricht sich die Ehrenamtskarte im Landkreis Harz. Die derzeitig noch als Blaulichtkarte gehandelte Chipkarte soll den Menschen im Ehrenamt zugutekommen. Die Voraussetzungen dafür bestimmt jede Kommune selbst. Gängig ist derzeitig die Vergabe an alle, die bereits die Anforderungen für die sogenannte Feuerwehrrente erfüllen. Konkret heißt das 40 Stunden im Einsatz oder Ausbildung im Jahr. Die ersten Karten wurden bereits in Blankenburg vergeben. Ab dem 1. Juli startet die Karte, doch zuerst nur als Pilotprojekt bis Ende 2027.
1: Also mit der Ehrenamtskarte wollen wir die Ehrenamtlichen ehren, so wie die Karte es am Ende auch sagt. Eine Art Dankeschön für diejenigen, die sich ehrenamtlich und gemeinnützig einbringen, gerade auch die Feuerwehrleute. Wir haben einen Großbrand gehabt in Blankenburg mit sehr vielen Einsatzkräften und da sind auch viele über ihre Kräfte drüber hinausgegangen und das kann man eigentlich gar nicht bezahlen, sondern wir wollen es nicht nur in Dankesreden am Ende Dank sagen, sondern am Ende auch mit dieser Karte. Die ersten Karten sind ausgereicht worden am letzten Samstag in Blankenburg durch den Bürgermeister Heiko Breithaupt. Das war schon ein guter Auftakt. Und jetzt sind die anderen Bürgermeister dran. Der Landkreis Harz wird über die Harz AG das System zur Verfügung stellen. Und die anderen Oberbürgermeister und Bürgermeister werden ihren Feuerwehrleuten ebenfalls diese Karte ausreichen.
0: Was genau macht die Ehrenamtskarte denn eigentlich? Sie bietet Rabatte im Landkreis. So könnte beispielsweise der Eintritt im Freibad in der eigenen Kommune kostenlos sein. In anderen Kommunen zahlt man beispielsweise nur 50% des Ursprungspreises. Die Preissenkungen, an denen sich viele Unternehmen aus dem ganzen Landkreis beteiligen, sollen die ehrenamtlichen Kräfte entlasten. Die Kosten tragen die Unternehmen dabei selbst. Wer mitmachen will, macht das also für den guten Zweck.
1: Also den Aufschlag haben die Quedlinburger gemacht. Dort im Stadtrat ist diskutiert worden, wie können wir unseren Feuerwehrleuten, aber auch den anderen ehrenamtlich Tätigen in der Stadt ein Dankeschön geben, eine Unterstützung geben. Und da ist diese Karte in den Sinn gekommen. Und von dort aus gab es die Initiative, wäre es nicht auch etwas für andere Städte im Landkreis Harz? Und der Landkreis hat dann sozusagen als Vater aller Städte die Führerschaft da übernommen und hat gesagt, jawohl, wir kümmern uns um ein System. Es gibt ein bestehendes, ein gut laufendes System, das System der Harzkarte. Und das haben wir jetzt genommen, um es dann über die Ehrenamtler im gesamten Landkreis Harz drüber zu ziehen.
0: Die Projektsteuerung übernimmt die Harz AG. Sie haben bereits Erfahrungen mit der Harzkarte gemacht. Täglich melden sich hier noch weitere Unternehmen, die gerne an der Ehrenamtskarte teilnehmen möchten. Das Projekt hat bereits Wellen in die anderen Landkreise geschlagen, denn diese haben bereits Interesse an dem Konzept geäußert, so Landrat Thomas Balzerowski. Ab jetzt liegt die Verteilung der Karte in den Händen der Städte im Landkreis. Kunstausstellung, Werke von Fritz Winter.
2: Am Bauhaus lernten zahlreiche bekannte Künstler. Einer von ihnen war der 1905 geborene Fritz Winter, der als einer der bedeutendsten abstrakten Künstler Deutschlands gilt und ab 1927 an der Dessauer Kunstschule tätig war. Verschiedene Ausstellungen gab es über ihn bereits in der Stadt. Nun hat die Anhaltische Gemäldegalerie zusammen mit dem Anhaltischen Kunstverein den Bauhausmaler aus gegebenem Anlass erneut ins Visier genommen.
3: Mit unserer Fritz-Winter-Ausstellung passen wir uns ja ganz bewusst in das Bauhausjubiläum ein, weil eben Fritz Winter ein Maler ist, der am Bauhaus einerseits ausgebildet wurde und andererseits diese Zeit am Bauhaus für seine spätere Karriere auch sehr wichtig gewesen ist. Das heißt, man ihn immer auch als eine Art von Bauhausmaler wahrgenommen hat. Deshalb auch dieser Titel Fritz Winter Bauhausmaler, man ihn sozusagen wirklich damit etikettiert hat, ihn immer auch als Schüler von Paul Klee und Wassily Kandinsky gesehen hat. Interessant ist es, dass er aus relativ einfachen Verhältnissen kommend, also aus einer Bergarbeiterfamilie, dann doch auch einen starken Willen hatte, auch eine große Liebe für die Kunst hatte und dann auch relativ schnell den Weg zum Bauhaus, also eine moderne Kunstschule gefunden hat und selbst auch immer wieder bis zu seinem Lebensende nie aufgehört hat, zu experimentieren, sich selbst auszuprobieren und mit einem großen, ja, mit einem großen moralischen Impetus dabei auch, dass er auch sehr unbedingt an seiner Kunst gearbeitet hat und ein sehr vielfältiges Werk hinterlassen hat und damit auch zeigt, wie vielfältig gegenstandslose, also abstrakte Kunst auch sein kann.
2: Seit dem 19. Juni ist die Sonderausstellung Fritz Winter, Bauhausmaler, in der Orangerie im Georgium geöffnet. In ihr wird nicht das komplette Lebenswerk Winters beleuchtet, sondern man hat sich auf einen bestimmten Zeitabschnitt fokussiert.
3: Unser Fokus liegt wirklich auf diesem Etikett Bauhausmaler. Es passt auch sehr gut, dass zwei Gemälde, die sich bei uns in der Anhaltischen Gemäldegalerie befinden, sozusagen wie eine Art Angelpunkte dieser Karriere gesehen werden können, beziehungsweise dieser Geschichte des Malers als Bauhausmaler. Das eine ist ein sehr frühes Gemälde von 1928, das er tatsächlich am Bauhaus gemalt hat und das damals schon von der Anhaltischen Gemäldegalerie angekauft wurde. Und das andere ist ein späteres Gemälde von 1952, als er in der Nachkriegszeit zu einem gefeierten Maler aufgestiegen ist, zu einem der wichtigsten abstrakten Künstler in Deutschland überhaupt.
2: Für die Anhaltische Gemäldegalerie war die Umsetzung der Sonderausstellung nur durch die gemeinsame Arbeit mit dem Anhaltischen Kunstverein möglich. Beide Akteure sind sozusagen auch historisch gesehen genau die richtigen, um solch eine Ausstellung auf die Beine zu stellen.
3: Es ist eigentlich sehr passend, eine Ausstellung über Fritz Winter in dieser Partnerschaft zwischen der Gemäldegalerie und dem Kunstverein durchzuführen, weil diese beiden Institutionen in der Zeit von Fritz Winter in Dessau auch schon zusammengearbeitet haben. Das heißt, die Ausstellungen des Anhaltischen Kunstvereins fanden ab 1927 regelmäßig im Gebäude der Anhaltischen Gemäldegalerie statt. Das war ganz praktisch insofern, dass der Direktor der Gemäldegalerie, Ludwig Grote, gleichzeitig der Vorsitzende des Kunstvereins gewesen ist. Das heißt, der Maler ist mit diesen beiden Institutionen ja traditionell schon stark verbunden und es war natürlich sehr schön, ihn in diesem Jahr, was gleichzeitig auch sein 50. Todesjahr ist, also er ist 1976 gestorben, dann diese Hommage zu bringen von diesen beiden Einrichtungen, von der Gemäldegalerie, vom Kunstverein, die so stark mit diesem Künstler verbunden sind.
2: Eine Kooperation mit dem Fritz-Winter-Haus Aalen machte die Sonderausstellung möglich. Zudem freut man sich sehr über eine Förderung durch die Hauslage-Stiftung Frankfurt am Main sowie die Ernst-Siemens-Kunststiftung. Geöffnet ist die Ausstellung nun noch bis zum 9. August immer täglich von 12 bis 17 Uhr. Nur dienstags ist sie geschlossen.
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1: Am Donnerstag, den 2. Juli, wird es bei kühleren Temperaturen wolkig werden. In den Morgenstunden scheint die Sonne bei 13 bis 23 Grad. Bei 19 bis 23 Grad gibt es am Mittag vereinzelt Niederschläge. Am Abend wird es bei 17 bis 19 Grad wechselnd wolkig und sonnig. Die Temperaturen sinken auf 13 bis 17 Grad in einer bewölkten und windigen Nacht ab. Die Aussichten für den Freitag sind ein Mix aus Sonne und Wolken bei etwa 18 Grad.
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2: Lesesommerauftakt. Leseratten aufgepasst.
3: Am 3. Juli ist der letzte Schultag vor den Sommerferien und dann sind erstmal 6 Wochen Pause. Für diese Sekundarschulklasse heute die Gelegenheit, sich schon mal über das Angebot des Lesesommers zu informieren, das ab dem 29. Juni allen Kindern zwischen 6 und 16 zur Verfügung steht. Karin Limberg erklärte den Schülern hier, dass man wieder viele neue Bücher kaufen konnte, auf die sich alle Leseratten freuen können.
4: Es geht jetzt los am 29. Juni, also jetzt am kommenden Montag, und geht bis zum letzten Ferientag, das ist der 14. August. Und dann können die Kinder aber noch ganz in Ruhe auslesen.
3: Wer sich jetzt fragt, warum bisher das altbekannte XXL fehlte, es fiel dem neuen Logo zum Opfer, das hier stolz präsentiert wurde. Übrigens auch wie das alte Logo von einem Grafiker aus Halle gestaltet. Und natürlich wird der diesjährige Lesesommer trotzdem wieder XXL, vor allem wenn es darum geht, die Langeweile zu vertreiben. Denn das Angebot an Bewährtem und Neuem ist groß.
4: Neu sind diese fabelhaften Bücher, die wir ja haben. Ich bin nach so vielen Jahren immer noch begeistert, was dort geboten wird. Und natürlich, wie gesagt, ganz aktuell sämtliche Fußballbücher. Und ich glaube, das wird den Kindern richtig gut gefallen, weil die kennen sich viel besser aus als ich mit Fußball und erzählen mir dann auch immer, woher die ganzen Fußballer kommen und wo sie auch spielen. Da bin ich jetzt fit, dann höchstwahrscheinlich. Ansonsten bewährte Sachen sind wirklich Comic-Erzählungen. Das heißt, also natürlich Gregs Tagebuch wird gelesen, Lotterleben, aber es gibt so viel anderes und so viel Neues. Und wir haben die ganzen YouTuber, wir haben Minecraft-Geschichten, wir haben Fantasy-Geschichten, wir haben lustige Sachen. Es gibt natürlich auch Krimis, es gibt die 3 Fragezeichen, es gibt die 3 Ausrufezeichen. Auch Kinder lösen gerne Krimifälle und in diesen Büchern sind ja immer auch nochmal Rätsel mit drin. Also einfach ein tolles Angebot.
3: Ja, und es sind nicht nur dicke Wälzer, die es hier zu lesen gibt. Es gibt auch genug Bücher mit Illustrationen oder als Comic. Für alle Altersklassen ist etwas dabei. Und neben dem Spaß an den Geschichten in den Büchern kommt noch ein Angebot dazu, das gestresste Schüler in der Vergangenheit auch schon gerne nutzten.
4: Also wenn die Kinder es schaffen, 2 Bücher im Lesesommer zu lesen, bekommen sie am Ende eine Urkunde. Diese Urkunde legen sie dann in der Schule vor und in ganz, ganz vielen Schulen in Magdeburg bekommen sie dafür eine 1. Ja.
3: Der Lesesommer wird übrigens in allen Bibliotheken im Land durchgeführt. Auch in Halle gibt es die Aktion mit dem Zertifikat und der besonderen Bewertung der Lernleistung. Allerdings haben die dortigen Bibliotheken auch einige Hörbücher vom Fördergeld angeschafft. In Magdeburg müssen die Kinder schon selber lesen. Schließlich ist das ja auch ein Programm zur Leseförderung. Außerdem gibt es für alle ein Gewinnspiel und die großen Einrichtungen laden zu Abschlussveranstaltungen ein. In Halle kann man sich da schon mal den 10. Oktober vormerken und in Magdeburg den 12. September, wenn die Zertifikate überreicht werden sollen. Und was muss man denn nun machen, wenn man von diesem Angebot profitieren möchte?
4: Also man braucht einen Bibliotheksausweis dafür. Die meisten Kinder haben einen. Wer keinen hat, bekommt für diese Aktion einen Leseausweis. Und damit kann ich dann anfangen, einfach zu lesen und mir etwas zu entleihen. Man kann, wenn man möchte, aus dem gesamten Bestand der Bibliothek entleihen. Natürlich immer altersgerecht, das ist wichtig. Aber wir haben ja auch ganz viele neue Bücher extra für den Lesesommer und die erkenne ich dann an dem Aufkleber.
3: Also schnell in die Bibliothek anmelden, wenn man nicht schon angemeldet ist. Und dann kann der Lesespaß auch schon beginnen. Und wenn das gewünschte Buch schon von jemand anderen ausgeliehen wurde, die Regale hier sind übervoll, auch mit den Ausgaben vom letzten

0: letzten Jahr, als der Lesesommer noch XXL war. Es sollte sich also auf jeden Fall etwas Interessantes finden lassen. Schließlich kann man ja nicht den ganzen Tag TikTok daddeln.
1: Landeschorfest in der Bauhausstadt.

0: Der Mädchenchor des Landesgymnasiums für Musik aus Wernigerode war nur einer von zahlreichen Chören, die vom 19. bis zum 21. Juni bei den Landeschortagen die Dessau-Roßlauer Innenstadt in eine musikalische Oase verwandelten. Gesangsgruppen aus ganz Sachsen-Anhalt versammelten sich in der Muldestadt. Organisiert wurde das Event vom Landesmusikrat Sachsen-Anhalt und von der Stadt. Nachdem die Chortage am Freitag mit dem Junior-Chorfest starteten, stand am Samstag das Landeschorfest auf dem Plan. Hierbei gab es zahlreiche Auftritte von Chören auf dem Marktplatz und in der Marienkirche zu hören.
1: Also die Chöre sind, glaube ich, guter Stimmung. Wie das angenommen wird, also wir hatten das Gefühl vorhin, als geregnet hat, war mehr Publikum hier auf dem Marktplatz. Ist leider auch sehr warm und sonnig. Aber ich denke, das kommt gut an. In der Marienkirche, da ist, glaube ich, sehr gut besucht. Kann man auch ein bisschen gekühlt sitzen. Also jetzt am Nachmittag werden nochmal Auftritte stattfinden hier auf der Bühne und in der Marienkirche. 18 Uhr ist nochmal genau der Höhepunkt. Da gibt es einmal noch die Auftritte von den Chören, die noch da sind. Das sind 8 Chöre. Jeder singt nochmal 2 Titel. Und es wird dann eine Publikumsabstimmung geben. Sozusagen für die 3 besten Chöre gibt es ein kleines Preisgeld. Und es gibt einen Überraschungsgast, der mit den Chören und auch Besuchern zusammen singen wird. Es werden Boomwacker verteilt, sodass da auch rhythmisch aktiv mitgemacht werden kann.
0: Der Überraschungsgast beim Festkonzert war niemand Geringeres als Schauspieler und Musiker Axel Prahl. Zusammen mit dem Popchor Dessau spielte der Tatortstar sein Lied »Heute fange ich an«. Und auch das Publikum war eingeladen mitzusingen und gleichzeitig mit bunten Kunststoffröhren, den sogenannten Boomwackers, eine ganz besondere akustische Kulisse zu erzeugen.

0: Ein wirklich toller gemeinschaftlicher Moment auf dem Marktplatz, der auch Prahl selber ziemlich berührte. Die Kraft des gemeinsamen Musizierens stand beim Landeschorfest über allem. Für die Chöre sind Veranstaltungen wie diese ganz wichtig.
1: Chorsingen verbindet. Man sagt auch, Musik singen ist gesund. Genau, das ist, und wir bieten hier praktisch eine Plattform, dass die Chöre sich treffen können, austauschen können, voneinander lernen können. Es gibt ja auch heute, gab es auch die Möglichkeit, dass sich vier Chöre haben den Wunsch geäußert, sich beraten zu lassen von dem Chorleiter vom Rundfunk-Jugendchor Wernigerode. Die erfahren dann praktisch bekommen ein bisschen Feedback für ihre Arbeit. Genau, und das andere ist, man hört anderen zu, hat Programmanregungen dann, die man bekommt, ja.
0: Unter den 8 Chören, die beim Festkonzert auftraten, wurden per Publikumsabstimmung die besten noch einmal etwas hervorgehoben und ausgezeichnet. Den 3. Platz erreichte der Mädchenchor des Landesgymnasiums für Musik aus Wernigerode. Auf Platz 2 sang sich der Jugendchor des Anhaltischen Theaters Dessau, während der Kinderchor des Anhaltischen Theaters den Publikumspreis gewann. Am Sonntag stand dann noch der Landeschorwettbewerb an. Einen ausführlichen Beitrag dazu gibt es in einer unserer nächsten Sendungen. Hier noch abschließend der Popchor Dessau mit Ich schenk dir die Welt von den Prinzen.

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2: Am Donnerstag, dem 2. Juli, wird es bei kühleren Temperaturen wolkig werden. In den Morgenstunden scheint die Sonne bei 13 bis 23 Grad. Bei 19 bis 23 Grad gibt es am Mittag vereinzelt Niederschläge. Am Abend wird es bei 17 bis 19 Grad wechselnd wolkig und sonnig. Die Temperaturen sinken auf 13 bis 17 Grad in einer bewölkten und windigen Nacht ab. Die Aussichten für den Freitag sind ein Mix aus Sonne und Wolken bei etwa 18 Grad.
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3: Daimler Truck startet durch. Das Halberstädter Logistikzentrum ist eröffnet. Exakt 2 Jahre hat es vom Spatenstich bis zur Fertigstellung des neuen Daimler Truckwerks in Halberstadt gedauert. Der Neubau im Industriepark Ost mit einer Logistikfläche von rund 260.000 Quadratmeter, das mehr als 35 Fußballfelder entspricht, steuert zukünftig die gesamte Ersatzteilversorgung für Mercedes-Benz Lkw. Die sehr gute Zusammenarbeit zwischen dem Landkreis, den Verantwortlichen der Stadt Halberstadt und Daimler Truck ist es zu verdanken, dass man das neue Wort Harzgeschwindigkeit prägte. Bis heute sind alle Beteiligten auf diese besondere Leistung enorm stolz. Im November 2025 verließ der erste Lkw mit Teilen Richtung Spanien das Global Parts Center. Seit Mitte Februar werden Standorte in ganz Europa beliefert. Seit Ende Juli läuft die weltweite Ersatzteilversorgung vollständig von Halberstadt aus.
4: 500 Mitarbeiter wurden versprochen. Es sind jetzt doppelt so viel geworden. Über 1000 Menschen arbeiten hier für Daimler Truck. Nicht nur für Daimler Truck natürlich, sondern auch für die ganzen vielen anderen Unternehmen und Firmen, die ihn zuliefern. Wie stolz ist man denn auch, wenn man in so kurzer Bauzeit so ein Werk hochstemmt?
5: Also wir hatten es vorher schon, definitiv. Auch, dass wir das hier in der Region hinbekommen haben gemeinsam. Und das sind ja auch die politische Rahmenbedingungen. Jeder hat einen gleichen Strang gezogen. Wir wollten das gemeinsam. Und ich glaube, da gehören so viele Menschen dazu. Amim Sarada haben wir wirklich öfters gesprochen und das hat uns riesig gefreut, dass das funktioniert hat. Und ich glaube, sollte schon auch ein Zeichen sein in Deutschland, was wir gemeinsam stemmen können, wenn wir wollen und wenn wir wirklich zusammenhalten. Also da bin ich schon überzeugt, dass das der richtige Weg ist und vielleicht gibt es ein bisschen Signalwirkung, ja.
4: Sie sind ja schon sehr, sehr lange dabei, aber nicht nur für Daimler Truck, sondern Daimler Truck und Mercedes-Benz waren ja mal eins. Vielleicht können Sie mal kurz schildern, worum man das auseinandernehmen musste, sozusagen, wo man jetzt zwei eigenständige Firmen hat.
5: Ja, gute Frage. Also ich sage jetzt mal, ich bin wirklich 40 Jahre dabei, kenne jetzt Mercedes-Benz, Daimler-Benz, Daimler-Chrysler, also alles, die ganze Palette und kenne aber auch die Herausforderungen aus der Vergangenheit, wenn wir alles gemeinsam machen. Also in meinen Funktionen, wo ich woanders unterwegs war, in andere Länder, musste man alles abdecken. Aber der Kundeanspruch aus Truck-Sicht ist komplett anders als aus Pkw-Sicht. Ja, was ich vorher gesagt habe, ein Truck muss immer auf der Straße sein. Der Kunde erwartet sofort Support, technisch, teileseitig, egal was es ist. Es ist sein Geschäft, wo wir unterstützen, nicht nur den Fahrer. Und da bin ich schon der Meinung, ist es richtig, dass man sich abspaltet, sonst verbessern wir unser Geschäft. Und man merkt es jetzt schon, ja, wir können wirklich kundenorientiert agieren. Auch genau mit dem hier, mit dem Logistikcenter. Unser Anspruch ist, dass zukünftig unsere Kunden, wenn sie einen Teil brauchen, in Europa in 24 Stunden bekommen von uns. Und dem Anspruch muss man gerecht werden. Ja, und ich denke, das war schon die richtige Entscheidung mit aller Erfahrung, die ich habe, dass wir die Geschäftsfelder trennen. Ja. Das Besondere hier ist, dass wir wirklich alles unter einem Dach haben. Ja, wir beliefern wirklich die Welt unter einem Dach in einem Logistikcenter.
4: 172 Länder, glaube ich.
5: Ja, korrekt. Ja. Und das ist schon verrückt. Also es geht Luftfracht raus Richtung Pakistan, Richtung Burundi. Wir liefern überall hin. Ich glaube, das ist auch unsere Stärke als Firma. Wir lassen da niemand außen vor. Wenn es eine Bestellung ist in der Woche, kriegt er eine Bestellung. Ja. Und ich denke schon, dass dieser Ansatz aus dem Nichts, aus Greenfield sowas zu bauen, also nicht nur die Hardware, auch die Systeme, die Menschen an Bord zu kriegen und sowas zu betreiben, das ist einzigartig. Also das würde ich schon sagen, weil die Komplexität mit fast 3000 Zulieferer und insgesamt 3000, wir haben ja 3000 Werkstätten weltweit, die wir unterstützen mit Teile über die Werke, ist schon enorm. Ja. Und da würde ich sagen, in der Form, in der Größe kenne ich es nicht. Ja.
3: Bei 300.000 verschiedenen Artikeln, egal ob Schrauben oder Karosserieteile, muss die Lagerung bis aufs kleinste Detail stimmen. Einen Bereich ohne Automatisierung sieht man hier selten. In den riesigen Hallen des Großkonzerns wirkt so ein Hochregallager mit einer Grundfläche von 10.000 Quadratmetern und 40 Metern Höhe als eigene kleine Welt. Und auch hier im Lagerbereich für Kleinteile, anders genannt Autostore, wo sich alles wie von Zauberhand abspielt. Hier bewegen sich 56 vollautomatisierte Roboter auf einem Gerüst, die parallel mehrere Aufträge bearbeiten. Insgesamt sind hier etwa 160.000 Boxen übereinander und nebeneinander angeordnet. Häufig nachgefragte Teile lagern oben, selten angefragte weiter unten und werden bei Bedarf vom Roboter zum jeweiligen Mitarbeiter gebracht. Mit DP World hat Daimler Truck einen zuverlässigen Logistikdienstleister an seiner Seite, der dafür sorgt, dass jedes Teil dahin geliefert wird, wo es hingehört. Von den weltweiten 125.000 Mitarbeitern arbeiten 9.000 in Deutschland und optimieren kontinuierlich solche Arbeitsabläufe. Egal ob am Warenein- und Ausgang oder im Teilelager. DP World ist neben Daimler auch für Porsche, BMW und Schaeffler im Einsatz.
6: Es muss ein Zusammenspiel sein aus beidem, aus Mensch und Maschine. Es macht nicht Sinn, dass man jeden Prozess automatisiert, aber dort, wo eine hohe, ja, ich sage einfach mal, eine Zuverlässigkeit auch rund um die Uhr gegeben sein muss und wo man eben auch gewisse Schwierigkeiten für den Menschen, der ja auch nur bis zu einer gewissen Grenze belastbar ist, vermeiden will, dort macht Automation Sinn. Es gibt aber auch Bereiche, wo das einfach keinen Sinn macht, wo einfach immer noch der Mensch gebraucht wird.
4: Was macht denn dieses Werk hier in Halberstadt, dieses Logistikzentrum, so besonders?
6: Ich glaube, zwei Gesichtspunkte. Einmal für Daimler Truck selbst, weil durch die Trennung von Mercedes-Benz Cars muss Daimler sich eben auch gewisse Strukturen selbst aufbauen. Und ich glaube, dass das hier auch ein großer Schritt ist, um eigene Logistikstrukturen für die weltweite Ersatzteilversorgung aufzubauen, dass das hier ein wichtiger Schritt ist. Das ist wahrscheinlich auch ein Lernprozess, auch für Daimler selbst, aber eben auch für uns. Das zweite Thema ist, glaube ich, dass für die Region Halberstadt das hier eine enorme Chance ist, auch Mitarbeitende und für die ganze Region, dass wir dort eben auch zeigen, dass es regionunabhängig eine weltweite Ersatzteilversorgung stattfinden kann.
3: Was vor 2 Jahren mit einem Spatenstich begann, ist heute Realität. Mit diesem Projekt der Superlative spielt Halberstadt nun eine zentrale Rolle im weltweiten Ersatzteilgeschäft von Daimler Truck.

0: Bereichen des Klosters. Vor allem die Organisation im Hintergrund war entscheidend für den reibungslosen Ablauf des Festes. Viele Beteiligte sorgten dafür, dass Bühnenprogramme koordiniert, Flächen betreut und Programmpunkte abgestimmt wurden.
1: Also wir haben hier ganz, ganz, ganz viele Bands auf drei Bühnen, die vom Hardrock bis Swing, also alles spielen, was so Studenten lieben. Und die Studierenden haben auch dieses Programm ausgesucht, die haben die Bands ausgesucht. Das machen wir als Mitarbeitende natürlich nicht mehr. Da haben wir einen ganz anderen Geschmack und die Studierenden machen das sehr, sehr gut, organisieren das super über die Studierendenschaft. Und ja, ich glaube, da kann man sich freuen auf ein sehr buntes Programm bis in die Nachtstunden hinein. Die Projekte, die wir ja haben, zeigen einmal, was mit dem Kloster gemacht werden kann. Also es sind sehr, sehr schöne Projekte, die in Bezug auf die konzeptionelle Entwicklung des Klosters ausgerichtet sind. Und hier kann man sich im großen Zeichensaal informieren, was das alles ist.
0: Neben der Musik bot das Klosterfest den Gästen zahlreiche Möglichkeiten an, selbst aktiv zu werden oder Neues zu entdecken. Von Kreativangeboten über Ausstellungen bis hin zu digitalen Erlebnisformaten war das Programm bewusst vielfältig gestaltet.
1: Das Klosterfest ist eine gemeinsame Veranstaltung der Mitarbeitenden der Hochschule Anhalt und der Studierenden. Und es ist so, dass wir hier mehrere Bühnen haben, dass wir ein ganz tolles Programm haben, aber auch zeigen, was wir als Hochschule können. Wir haben also auch Projekte, die wir hier präsentieren und vorstellen. Die Professorenschaft ist mit hier und demonstriert sozusagen ihre Arbeiten gemeinsam mit den Studierenden.
0: Ein besonderer Schwerpunkt lag zudem auf der Beteiligung der Studierenden der Hochschule Anhalt. Sie brachten eigene Projekte ein, unterstützten Programmpunkte und prägten das Fest sichtbar mit.
2: So, und was wir dann machen ist, dass wir auf der einen Seite theoretische Grundlagen legen und dass wir dann irgendwann ganz analog ins Arbeiten kommen. Das heißt, wir schicken die Studenten hier draußen im Kloster auf eine kleine Safari, das heißt, das ist ein kleiner Spaziergang, und verwenden diesbezüglich sogenannte Scan-Cards. Das ist im Prinzip nichts anderes als ein Blatt Papier mit zwei Fenstern, wo die orientiert an der Aufgabenstellung kleine Details oder irgendwelche Details bewusst wahrnehmen sollen im Zusammenhang mit der Aufgabenstellung, diese dann skizzieren und letztendlich schon so ein kleines visuelles Konzeptbausteinchen selber zeichnen, aber ganz analog. Und der nächste Schritt ist dann zu sagen, und eine Studentin hat das jetzt hier gemacht, die hat Lernen im Grün hier konzipiert und hat diesbezüglich ein paar kleine Skizzen hier gemacht aus dem Kloster und hat dann im nächsten Schritt zusammen mit einem anderen Teammitglied ein Konzept Lernen im Grün entwickelt und dann eine KI gefragt, wie könnte das denn visuell aussehen? Und das sehen wir dann hier. Das heißt also, die KI wird nicht einfach auf etwas draufgesetzt, sondern die konzeptionelle Überlegung, der Denkprozess, auch die Recherche, also was gibt es denn schon oder wie ist dieses Kloster, wie hat sich das entwickelt und so weiter, das sind alles Dinge, die einfließen und die dann die Grundlage dafür legen, sich sozusagen von der KI inspirieren zu lassen. Und das ist uns ganz besonders wichtig, dass die Studenten sozusagen erstmal selber denken, auch kritisch hinterfragen und dann diese Technologie aber nutzen, um beispielsweise sozusagen Visualisierungsvorschläge zu machen, die dann in die weitere Konzeptentwicklung einfließen.
0: Das Klosterfest 26 zeigte erneut, wie eng Hochschule, Kultur und Region in Bernburg miteinander verbunden sind und wie vielfältig ein gemeinsames Fest gestaltet werden kann. Im nächsten Jahr erhofft man sich die Weiterführung der Tradition und steigendes Interesse an der Zukunft der Hochschule Anhalt.
3: Sehe ich doppelt? Das 20. Zwillingstreffen.
4: Nein, Sie sehen nicht doppelt. Am 7. Juni fand nämlich von 14 bis 17 Uhr im Hofe des Hotels Best Western Säubelmanns-Wittenberg das 20. Zwillingstreffen statt. Wobei rund 50 Zwillingspaare aus ganz Deutschland anwesend waren, um den Nachmittag gemeinsam zu verbringen. Die Idee des Treffens hat tiefe Wurzeln und

0: ist tatsächlich etwas älter als das Treffen selbst. Außerdem waren in der Vergangenheit nicht nur teilnehmende Zwillinge, sondern auch drei oder gar Vierlinge.
1: Das war ja dann so vor 23 Jahren, wo wir in einer Gaststätte saßen und da kam die Idee, doch so Zwillingstreffen zu organisieren. Und das hat dann weitere ein oder zwei Jahre gedauert und dann war das erste Mal auf dem Granachhof in Wittenberg. Es waren auch schon Drillinge da, also dreimal drei Drillinge, auch einmal Vierlinge. Und wir haben ja die ganze Palette hier in Wittenberg gehabt, vom Kranachhof bis Jugendherberge, bis Haus der Geschichte im Stadthaus Wittenberg. Jetzt sind wir heute hier im Best-Western-Hotel Wittenberg, um halt auch mal eine andere Location wieder zu bringen, damit man eine Abwechslung reinkommt.
0: Die Veranstaltung bot vor allem Gelegenheit zum Austausch. Alte Bekanntschaften wurden gepflegt, neue Kontakte geknüpft und zahlreiche Geschichten aus dem Leben als Zwilling oder Mehrling geteilt. Von Schabernack bis zur Ernsthaftigkeit war alles vorhanden.
2: Folgendes, sie ist aus der 8. Klasse raus, weil unsere Mutter sehr krank war. Sie hat unsere Mama gepflegt und ich bin weiter zur Schule gegangen. Und dann haben wir natürlich, sie musste, obwohl sie zu Hause war, musste sie
3: allgemeinbildende Berufsschule.
2: Ein- oder zweimal die Woche nach Bitterfeld zur Allgemeinbildenden. Und da haben wir natürlich getauscht. Sie ist für mich in die Schule gegangen, ich bin für sie gegangen. Hat irgendwie alles geklappt. Ist nie aufgefallen. So was haben wir gemacht. Ja, natürlich mit den Jungs, aber da reden wir jetzt nicht drüber.
4: Jetzt können wir ja drüber reden.
2: Ja, da haben wir doch auch schon einiges.
5: Ja, die haben sich dann gewundert, dass nochmal die kleinen Fragen gestellt worden waren. Da haben sie gedacht, die hat wohl einen am Fleck.
6: Also als Kinder waren wir ganz brav. Uns konnten sie nie auseinanderhalten. Wir hatten dann immer Buchstaben, dass die Erwachsenen uns auseinanderhalten konnten. Wir haben uns auch relativ gut verstanden, außer als wir dann in die Pubertät kamen. Da war es dann ein bisschen schlimm. Ich wollte zur Disco, sie nicht. Ich durfte aber nur zur Disco, wenn wir beide gingen. Und so musste ich mir immer gut tun mit ihr und durfte mich nicht streiten, dass ich abends, dass wir zur Disco gehen durften. Und da haben wir uns dann dort arrangiert. Aber das hat sich alles gut im guten Sinne. Unsere Partner haben uns nie verwechselt, die wussten von Anfang an, wer ist.
0: Für zusätzliche Unterhaltung sorgte ein Udo Lindenberg-Double mit seinem Auftritt. Außerdem statteten die Wittenberger Stadtwache und Martin Luther dem Treffen einen Besuch ab und mischten sich unter die Gäste. Im Großen und Ganzen ein erneut gelungenes Treffen der Mehrlinge. Doch ohne Sponsoren wäre das Ganze nicht möglich. Auch die Frage, ob es ein 21. Zwillingstreffen geben wird, schwebt noch in der Luft.
1: Ohne den Sponsoren geht ja gar nichts. Und es ist aber eine große vierstellige Summe, die auch bezahlt wird. Und der Exil e.V. ja durch die Spendenquittung, wenn das abfängt. Und dankt aber nochmal am Tauno Country House, die über 20 Jahre eigentlich immer der Hauptsponsor war und uns immer finanziell unterstützt haben. In jeder Situation. Ja, also nie soll man nie sagen, aber vielleicht in einer anderen Form. Nicht mehr so groß, aber wer kommt, der kommt. Vielleicht im Themenpark, vielleicht, dass wir uns irgendwo treffen, mal spontan. Mal gucken, mal sehen.

0: Es sind wohl die berühmtesten Worte von Hans-Dietrich Genscher, die am 30. September 1989 im Jubel hunderter DDR-Flüchtlinge untergingen. Und diese Worte sind es auch, die für viele Menschen der erste Schritt zur Grenzöffnung zwischen den beiden deutschen Staaten waren. Nur ein Jahr später ist Deutschland wieder vereinigt. Und auch 30 Jahre danach denkt man gerade auch in Halle gerne an den damaligen Außenminister zurück. Und man möchte ihn ehren. Zwar gibt es bereits den Hans-Dietrich-Genscher-Platz und auch die Schule des gebürtigen Reideburgers ist nach ihm benannt, doch es fehlt noch etwas. Zumindest nach Ansicht des Freundeskreis Hans-Dietrich Genscher, der seinen Sitz im Geburtshaus des Politikers hat. Am Freitag gab der Freundeskreis bekannt, einen neuen Vorstoß zur Umbenennung des Flughafens Leipzig-Halle zu wagen.
1: Ja, der Flughafen Halle-Leipzig, ist man als Hallenser immer sehr schnell intuitiv geneigt zu sagen, Leipzig-Halle muss Hans-Dietrich Genscher Flughafen heißen. Hans-Dietrich Genscher ist ein großartiger, der Außenminister gewesen, der uns die Freiheit wieder geschenkt hat. Und ich sag mal, ohne die friedlichen Demonstrationen, ohne die Ostdeutschen wäre die Mauer nicht gefallen. Aber man musste die deutsche Einheit auch politisch vollenden. Und es brauchte kluge Köpfe, die diese politische Vollendung auch auf den Weg brachten. Mit dem 2+4-Vertrag war es unter anderem Hans-Dietrich Genscher, der dafür sorgte, dass unsere Nachbarn in Europa auch dafür waren und der 2+4-Vertrag ratifiziert werden konnte.
0: Gründe, den Flughafen nach ihm zu benennen, gibt es viele. So sind alle großen Flughäfen in Deutschland nach Politikern benannt. Und was würde zu einem vielfliegenden Außenminister wohl besser passen als ein Flughafen?
2: Hans-Dietrich Genscher ist für mich der Weltpolitiker, weil das gibt, glaube ich, niemanden auf dieser Welt, der so viel geflogen ist wie Hans-Dietrich Genscher. Ja, da gibt es ja die beiden Mütze, zwei Flugzeuge treffen sich, wir sitzen in einem Flugzeug, Hans-Dietrich Genscher und in den anderen natürlich auch Hans-Dietrich Genscher. Ja. Und es gibt für mich nichts Zutreffenderes, um diese großartige Persönlichkeit ja auch langfristig zu würdigen, ja, als den Flughafen Leipzig-Halle ja auch mit dem Namen Hans-Dietrich Genscher ja zu versehen und ihnen den Namen zu verleihen.
0: Doch Hans-Dietrich Genscher verbindet halt auch noch viel mehr mit der Region um Halle.
2: Er ist Hallenser, ja, er ist hier in der Region geboren, er ist hier in der Region aufgewachsen. Er hat sich immer eng mit dieser Region verbunden gefühlt und hat besonders nach der deutschen Wiedervereinigung unendlich viel geleistet für die Entwicklung dieser Region.
0: Und so hat es während seiner Rede in der Prager Botschaft wohl auch niemanden verwundert, dass der Staatsmann einen besonderen Gruß in die Heimat schickte.
3: Sie werden mir erlauben, dass ich den unter Ihnen befindlichen Hallensern einen besonderen Gruß.
0: Inzwischen gibt es sogar prominente Unterstützer, die sich für eine Umbenennung des Flughafens stark machen.
4: In Halle geboren und am Ende Bürger von Nordrhein-Westfalen in Wachtberg in der Nähe von Bonn. Er hatte eine menschliche Sprache, er hatte die Erfahrung aus dem Osten im Westen umgesetzt und deshalb war er der richtige Mensch, am 30. September 1989 die Botschaft von der Freiheit auf dem Balkon in Prag zu sprechen.
5: Hans-Dietrich Genscher ist seinerzeit gegen den ausdrücklichen Rat seiner Ärzte und trotz erheblicher Herzrhythmusstörungen um die Welt geflogen, um in Washington, Moskau, Paris und London den Alliierten diplomatisch die Zustimmung zur Wiedervereinigung abzuringen. Wem, wenn nicht ihm, sollte die Ehre gebühren, den Flughafen Leipzig-Halle mit dem Namen eines Mannes zu schmücken, der sich über Jahrzehnte hinweg um sein Vaterland so verdient gemacht hat.
0: Und auch Oberbürgermeister Bernd Wiegand scheint einem Gedanken an den Genscher Flughafen nicht abgeneigt.
6: Ja, der Aufsichtsrat der Flughafen GmbH hat ja vor 3 Jahren darüber befunden und dieses Anliegen abgelehnt. Und es ist jetzt dann auch wieder an die Zeit, dieses Thema dann auch dort vorzubringen. Da bin ich gern bereit zu, wenn der geeignete Zeitpunkt gekommen ist.
0: Doch auch wenn eine Umbenennung noch auf sich warten lässt, wird Hans-Dietrich Genscher von den Menschen nicht vergessen. Fast jeder kann sich auch heute noch daran erinnern, wie er den berühmten Satz von Prag damals erlebte.
1: Der Satz heißt, liebe Landsleute, wir sind gekommen, um Ihnen mitzuteilen, dass heute Ihre Ausreise in die Bundesrepublik Deutschland möglich geworden ist. Ich habe damals diesen Satz vor dem Fernseher in den Nachrichten gehört und fand es unfassbar. Ich war selber unfassbar glücklich, obwohl ich nicht in der Botschaft war. Man konnte es ja kaum glauben, was da passierte. Aber es war das Gefühl, es passiert noch mehr. Es ist wieder möglich geworden, dass ich nicht nur die Tore für die DDR-Flüchtlinge in der Botschaft in Prag öffnen, das war ja am 30. September, sondern dass sich auch für alle Ostdeutschen, für die DDR-Bürger wieder die Tore in die Freiheit öffnen. Und so ist es ja dann auch gekommen.
7: Ja, ich war damals noch ziemlich klein. Ich kann mich dunkel daran erinnern, dass es im

0: Fernsehen kam und danach war eine euphorische Stimmung. Und bald fiel die Mauer und wir sind zum ersten Mal in den Westen gefahren und so. In den Schulklassen war kaum jemand da zu dieser Zeit. Man bekam 100 Euro, 100 D-Mark Begrüßungsgeld damals. Das sind so die Erinnerungen, die ich spontan habe daran.
1: Das war was eigentlich Unbegreifliches, was er gesagt hat. Gerade für die Ostdeutschen, die konnten es eigentlich so gar nicht so, sag ich mal, realisieren oder glauben. Weil ich bin 58 geboren, man kannte es gar nicht anders, das war halt so. Das war für uns damals, der sogenannte Westen war für uns eigentlich unerreichbar im Normalfall. Und deswegen hat man das angehört, man hat irgendwo innerlich zusammengezuckt, aber ehrlich gesagt, ich konnte damit so richtig noch nichts anfangen, weil das ist nicht so richtig bis ins Gehirn gegangen, sage ich mal.
2: Da war ich dabei.
3: Sie waren dabei?
2: Ja, Gänsehaut pur, kann ich nur sagen. Es ging uns durch Mark und Bein. Ja, und wir sind übergesiedelt zu meinem Schwiegervater in die Bundesrepublik, an dem Tag über Ungarn.
4: Es läuft mir dann immer noch kalt durch den Rücken runter, weil ich komme aus Westdeutschland und wir haben ja die Dinge ja dort auch mitbekommen, was plötzlich da in der DDR passiert ist mit den Montagsdemonstrationen. Die sind ja letztendlich vom Westfernsehen ja wieder dort bekannt geworden. Und dann kam dann halt die Rede von der Prager Botschaft, aber den Schluss hat man ja nicht mitgekriegt, aber man wusste ja schon, was dabei rauskam. Und dieser Jubel und die Erleichterung, die dann nicht nur bei den Menschen, die dort waren, war. Und es hat eine Menge Hoffnung gegeben in dem Augenblick, weil, ganz ehrlich, die Wiedervereinigung, ich war 2 Jahre vorher als 16-Jähriger in Ostdeutschland mal auf einer Klassenfahrt in Berlin, hätte ich nie gedacht, dass überhaupt sowas auch in Kürze stattfinden könnte.
5: Zum Tag der Deutschen Einheit ist das Geburtshaus Genschers in Reideburg geöffnet. Beginnend in seinem Geburtszimmer können sich die Besucher ein umfassendes Bild des ehemaligen Politikers und seiner Liebe zu Halle machen.
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5: Am Donnerstag, dem 2. Juli, wird es bei kühleren Temperaturen wolkig werden. In den Morgenstunden scheint die Sonne bei 13 bis 23 Grad. Bei 19 bis 23 Grad gibt es am Mittag vereinzelt Niederschläge. Am Abend wird es bei 17 bis 19 Grad wechselnd wolkig und sonnig. Die Temperaturen sinken auf 13 bis 17 Grad in einer bewölkten und windigen Nacht ab. Die Aussichten für den Freitag sind ein Mix aus Sonne und Wolken bei etwa 18 Grad.
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0: Würdigung für das Ehrenamt. Der Landkreis Harz präsentiert die Ehrenamtskarte. Mehr Würdigung für das Ehrenamt. Das verspricht sich die Ehrenamtskarte im Landkreis Harz. Die derzeitig noch als Blaulichtkarte gehandelte Chipkarte soll den Menschen im Ehrenamt zugutekommen. Die Voraussetzungen dafür bestimmt jede Kommune selbst. Gängig ist derzeitig die Vergabe an alle, die bereits die Anforderungen für die sogenannte Feuerwehrrente erfüllen. Konkret heißt das 40 Stunden im Einsatz oder Ausbildung im Jahr. Die ersten Karten wurden bereits in Blankenburg vergeben. Ab dem 1. Juli startet die Karte, doch zuerst nur als Pilotprojekt bis Ende 2027.
1: Also mit der Ehrenamtskarte wollen wir die Ehrenamtlichen ehren, so wie die Karte es am Ende auch sagt, eine Art Dankeschön für diejenigen, die sich ehrenamtlich und gemeinnützig einbringen, gerade auch die Feuerwehrleute. Wir haben einen Großbrand gehabt in Blankenburg mit sehr vielen Einsatzkräften und da sind auch viele über ihre Kräfte darüber hinausgegangen und das kann man eigentlich gar nicht bezahlen, sondern wir wollen es nicht nur in Dankesreden am Ende Dank sagen, sondern am Ende auch mit dieser Karte. Die ersten Karten sind ausgereicht worden am letzten Samstag in Blankenburg durch den Bürgermeister Heiko Breithaupt. Das war schon ein guter Auftakt. Und jetzt sind die anderen Bürgermeister dran. Der Landkreis Harz wird über die Harz AG das System zur Verfügung stellen. Und die anderen Oberbürgermeister und Bürgermeister werden ihren Feuerwehrleuten ebenfalls diese Karte ausreichen.
0: Was genau macht die Ehrenamtskarte denn eigentlich? Sie bietet Rabatte im Landkreis. So könnte beispielsweise der Eintritt im Freibad in der eigenen Kommune kostenlos sein. In anderen Kommunen zahlt man beispielsweise nur 50% des Ursprungspreises. Die Preissenkungen, an denen sich viele Unternehmen aus dem ganzen Landkreis beteiligen, sollen die ehrenamtlichen Kräfte entlasten. Die Kosten tragen die Unternehmen dabei selbst. Wer mitmachen will, macht das also für den guten Zweck.
1: Also den Aufschlag haben die Quedlinburger gemacht. Dort im Stadtrat ist diskutiert worden, wie können wir unseren Feuerwehrleuten, aber auch den anderen ehrenamtlich Tätigen in der Stadt ein Dankeschön geben, eine Unterstützung geben. Und da ist diese Karte in den Sinn gekommen. Und von dort aus gab es die Initiative, wäre es nicht auch etwas für andere Städte im Landkreis Harz? Und der Landkreis hat dann sozusagen als Vater aller Städte die Führerschaft da übernommen und hat gesagt, jawohl, wir kümmern uns um ein System. Es gibt ein bestehendes, ein gut laufendes System, das System der Harzcard. Und das haben wir jetzt genommen, um es dann über die Ehrenamtler im gesamten Landkreis Harz drüber zu ziehen.
0: Die Projektsteuerung übernimmt die Harz AG. Sie haben bereits Erfahrungen mit der Harzcard gemacht. Täglich melden sich hier noch weitere Unternehmen, die gerne an der Ehrenamtskarte teilnehmen möchten. Das Projekt hat bereits Wellen in die anderen Landkreise geschlagen, denn diese haben bereits Interesse an dem Konzept geäußert, so Landrat Thomas Balzerowski. Ab jetzt liegt die Verteilung der Karte in den Händen der Städte im Landkreis. Kunstausstellung, Werke von Fritz Winter.
2: Am Bauhaus lernten zahlreiche bekannte Künstler. Einer von ihnen war der 1905 geborene Fritz Winter, der als einer der bedeutendsten abstrakten Künstler Deutschlands gilt und ab 1927 an der Dessauer Kunstschule tätig war. Verschiedene Ausstellungen gab es über ihn bereits in der Stadt. Nun hat die Anhaltische Gemäldegalerie zusammen mit dem Anhaltischen Kunstverein den Bauhausmaler aus gegebenem Anlass erneut ins Visier genommen.
3: Mit unserer Fritz-Winter-Ausstellung passen wir uns ja ganz bewusst in das Bauhausjubiläum ein, weil eben Fritz Winter ein Maler ist, der am Bauhaus einerseits ausgebildet wurde und andererseits diese Zeit am Bauhaus für seine spätere Karriere auch sehr wichtig gewesen ist. Das heißt, man ihn immer auch als eine Art von Bauhausmaler wahrgenommen hat. Deshalb auch dieser Titel Fritz Winter Bauhausmaler, man ihn sozusagen wirklich damit etikettiert hat, ihn immer auch als Schüler von Paul Klee und Wassily Kandinsky gesehen hat. Interessant ist es, dass er aus relativ einfachen Verhältnissen kommend, also aus einer Bergarbeiterfamilie, dann doch auch einen starken Willen hatte, auch eine große Liebe für die Kunst hatte und dann auch relativ schnell den Weg zum Bauhaus, also eine moderne Kunstschule gefunden hat und selbst auch immer wieder bis zu seinem Lebensende nie aufgehört hat, zu experimentieren, sich selbst auszuprobieren und mit einem großen, ja, mit einem großen moralischen Impetus dabei auch, dass er auch sehr unbedingt an seiner Kunst gearbeitet hat und ein sehr vielfältiges Werk hinterlassen hat und damit auch zeigt, wie vielfältig gegenstandslose, also abstrakte Kunst auch sein kann.
2: Seit dem 19. Juni ist die Sonderausstellung Fritz Winter, Bauhausmaler, in der Orangerie im Georgium geöffnet. In ihr wird nicht das komplette Lebenswerk Winters beleuchtet, sondern man hat sich auf einen bestimmten Zeitabschnitt fokussiert.
3: Unser Fokus liegt wirklich auf diesem Etikett Bauhausmaler. Es passt auch sehr gut, dass zwei Gemälde, die sich bei uns in der Anhaltischen Gemäldegalerie befinden, sozusagen wie eine Art Angelpunkte dieser Karriere gesehen werden können, beziehungsweise dieser Geschichte des Malers als Bauhausmaler. Das eine ist ein sehr frühes Gemälde von 1928, das er tatsächlich am Bauhaus gemalt hat und das damals schon von der Anhaltischen Gemäldegalerie angekauft wurde. Und das andere ist ein späteres Gemälde von 1952, als er in der Nachkriegszeit zu einem gefeierten Maler aufgestiegen ist, zu einem der wichtigsten abstrakten Künstler in Deutschland überhaupt.
2: Für die Anhaltische Gemäldegalerie war die Umsetzung der Sonderausstellung nur durch die gemeinsame Arbeit mit dem Anhaltischen Kunstverein möglich. Beide Akteure sind sozusagen auch historisch gesehen genau die richtigen, um solch eine Ausstellung auf die Beine zu stellen.
3: Es ist eigentlich sehr passend, eine Ausstellung über Fritz Winter in dieser Partnerschaft zwischen der Gemäldegalerie und dem Kunstverein durchzuführen, weil diese beiden Institutionen in der Zeit von Fritz Winter in Dessau auch schon zusammengearbeitet haben. Das heißt, die Ausstellungen des Anhaltischen Kunstvereins fanden ab 1927 regelmäßig im Gebäude der Anhaltischen Gemäldegalerie statt. Das war ganz praktisch insofern, dass der Direktor der Gemäldegalerie, Ludwig Grote, gleichzeitig der Vorsitzende des Kunstvereins gewesen ist. Das heißt, der Maler ist mit diesen beiden Institutionen ja traditionell schon stark verbunden und es war natürlich sehr schön, ihn in diesem Jahr, was gleichzeitig auch sein 50. Todesjahr ist, also er ist 1976 gestorben, dann diese Hommage zu bringen von diesen beiden Einrichtungen, von der Gemäldegalerie, vom Kunstverein, die so stark mit diesem Künstler verbunden sind.
2: Eine Kooperation mit dem Fritz-Winter-Haus Aalen machte die Sonderausstellung möglich. Zudem freut man sich sehr über eine Förderung durch die Hauslage-Stiftung Frankfurt am Main sowie die Ernst-Siemens-Kunststiftung. Geöffnet ist die Ausstellung nun noch bis zum 9. August immer täglich von 12 bis 17 Uhr. Nur dienstags ist sie geschlossen.
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0: Am Donnerstag, dem 2. Juli, wird es bei kühleren Temperaturen wolkig werden. In den Morgenstunden scheint die Sonne bei 13 bis 23 Grad. Bei 19 bis 23 Grad gibt es am Mittag vereinzelt Niederschläge. Am Abend wird es bei 17 bis 19 Grad wechselnd wolkig und sonnig. Die Temperaturen sinken auf 13 bis 17 Grad in einer bewölkten und windigen Nacht ab.

0: Die Aussichten für den Freitag sind ein Mix aus Sonne und Wolken bei etwa 18 Grad.
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2: Lesesommerauftakt. Leseratten aufgepasst.
3: Am 3. Juli ist der letzte Schultag vor den Sommerferien und dann sind erstmal 6 Wochen Pause. Für diese Sekundarschulklasse heute die Gelegenheit, sich schon mal über das Angebot des Lesesommers zu informieren, das ab dem 29. Juni allen Kindern zwischen 6 und 16 zur Verfügung steht. Karin Limberg erklärte den Schülern hier, dass man wieder viele neue Bücher kaufen konnte, auf die sich alle Leseratten freuen können.
4: Es geht jetzt los am 29. Juni, also jetzt am kommenden Montag, und geht bis zum letzten Ferientag, das ist der 14. August. Und dann können die Kinder aber noch ganz in Ruhe auslesen.
3: Wer sich jetzt fragt, warum bisher das altbekannte XXL fehlte, es fiel dem neuen Logo zum Opfer, das hier stolz präsentiert wurde. Übrigens auch wie das alte Logo von einem Grafiker aus Halle gestaltet. Und natürlich wird der diesjährige Lesesommer trotzdem wieder XXL, vor allem wenn es darum geht, die Langeweile zu vertreiben. Denn das Angebot an Bewährtem und Neuem ist groß.
4: Neu sind diese fabelhaften Bücher, die wir ja haben. Ich bin nach so vielen Jahren immer noch begeistert, was dort geboten wird. Und natürlich, wie gesagt, ganz aktuell sämtliche Fußballbücher. Und ich glaube, das wird den Kindern richtig gut gefallen, weil die kennen sich viel besser aus als ich mit Fußball und erzählen mir dann auch immer, woher die ganzen Fußballer kommen und wo sie auch spielen. Da bin ich jetzt fit dann höchstwahrscheinlich. Ansonsten bewährte Sachen sind wirklich Comic-Erzählungen. Das heißt, also natürlich Gregs Tagebuch wird gelesen, Lotta Lehm, aber es gibt so viel anderes und so viel Neues. Und wir haben die ganzen YouTuber, wir haben Minecraft-Geschichten, wir haben Fantasy-Geschichten, wir haben lustige Sachen. Es gibt natürlich auch Krimis, es gibt die 3 Fragezeichen, es gibt die 3 Ausrufezeichen. Auch Kinder lösen gerne Krimifälle und in diesen Büchern sind ja immer auch nochmal Rätsel mit drin. Also einfach ein tolles Angebot.
3: Ja, und es sind nicht nur dicke Wälzer, die es hier zu lesen gibt. Es gibt auch genug Bücher mit Illustrationen oder als Comic. Für alle Altersklassen ist etwas dabei. Und neben dem Spaß an den Geschichten in den Büchern kommt noch ein Angebot dazu, das gestresste Schüler in der Vergangenheit auch schon gerne nutzten.
4: Also wenn die Kinder es schaffen, 2 Bücher im Lesesommer zu lesen, bekommen sie am Ende eine Urkunde. Diese Urkunde legen sie dann in der Schule vor und in ganz, ganz vielen Schulen in Magdeburg bekommen sie dafür eine 1. Ja.
3: Der Lesesommer wird übrigens in allen Bibliotheken im Land durchgeführt. Auch in Halle gibt es die Aktion mit dem Zertifikat und der besonderen Bewertung der Lernleistung. Allerdings haben die dortigen Bibliotheken auch einige Hörbücher vom Fördergeld angeschafft. In Magdeburg müssen die Kinder schon selber lesen. Schließlich ist das ja auch ein Programm zur Leseförderung. Außerdem gibt es für alle ein Gewinnspiel und die großen Einrichtungen laden zu Abschlussveranstaltungen ein. In Halle kann man sich da schon mal den 10. Oktober vormerken und in Magdeburg den 12. September, wenn die Zertifikate überreicht werden sollen. Und was muss man denn nun machen, wenn man von diesem Angebot profitieren möchte?
4: Also man braucht einen Bibliotheksausweis dafür. Die meisten Kinder haben einen. Wer keinen hat, bekommt für diese Aktion einen Leseausweis. Und damit kann ich dann anfangen, einfach zu lesen und mir etwas zu entleihen. Man kann, wenn man möchte, aus dem gesamten Bestand der Bibliothek entleihen. Natürlich immer altersgerecht, das ist wichtig. Aber wir haben ja auch ganz viele neue Bücher extra für den Lesesommer und die erkenne ich dann an dem Aufkleber.
3: Also schnell in die Bibliothek anmelden, wenn man nicht schon angemeldet ist. Und dann kann der Lesespaß auch schon beginnen. Und wenn das gewünschte Buch schon von jemand anderem ausgeliehen wurde, die Regale hier sind übervoll, auch mit den Ausgaben vom letzten Jahr, als der Lesesommer noch XXL war. Es sollte sich also auf jeden Fall etwas Interessantes finden lassen. Schließlich kann man ja nicht den ganzen Tag TikTok daddeln.
0: Landeschorfest in der Bauhausstadt.

0: Der Mädchenchor des Landesgymnasiums für Musik aus Wernigerode war nur einer von zahlreichen Chören, die vom 19. bis zum 21. Juni bei den Landeschortagen die Dessau-Roßlauer Innenstadt in eine musikalische Oase verwandelten. Gesangsgruppen aus ganz Sachsen-Anhalt versammelten sich in der Muldestadt. Organisiert wurde das Event vom Landesmusikrat Sachsen-Anhalt und von der Stadt. Nachdem die Chortage am Freitag mit dem Junior-Chorfest starteten, stand am Samstag das Landeschorfest auf dem Plan. Hierbei gab es zahlreiche Auftritte von Chören auf dem Marktplatz und in der Marienkirche zu hören.
1: Also die Chöre sind, glaube ich, guter Stimmung. Wie das angenommen wird, also wir hatten das Gefühl vorhin, als geregnet hat, war mehr Publikum hier auf dem Marktplatz. Ist leider auch sehr warm und sonnig. Aber ich denke, das kommt gut an. In der Marienkirche, da ist, glaube ich, sehr gut besucht. Kann man auch ein bisschen gekühlt sitzen. Also jetzt am Nachmittag werden nochmal Auftritte stattfinden hier auf der Bühne und in der Marienkirche. 18 Uhr ist nochmal genau der Höhepunkt. Da gibt es einmal noch die Auftritte von den Chören, die noch da sind. Das sind 8 Chöre. Jeder singt nochmal 2 Titel. Und es wird dann eine Publikumsabstimmung geben. Sozusagen für die 3 besten Chöre gibt es ein kleines Preisgeld. Und es gibt einen Überraschungsgast, der mit den Chören und auch Besuchern zusammen singen wird. Es werden Boomwacker verteilt, sodass da auch rhythmisch aktiv mitgemacht werden kann.
0: Der Überraschungsgast beim Festkonzert war niemand Geringeres als Schauspieler und Musiker Axel Prahl. Zusammen mit dem Popchor Dessau spielte der Tatortstar sein Lied »Heute fange ich an«. Und auch das Publikum war eingeladen mitzusingen und gleichzeitig mit bunten Kunststoffröhren, den sogenannten Boomwackers, eine ganz besondere akustische Kulisse zu erzeugen.

0: Ein wirklich toller gemeinschaftlicher Moment auf dem Marktplatz, der auch Prahl selber ziemlich berührte. Die Kraft des gemeinsamen Musizierens stand beim Landeschorfest über allem. Für die Chöre sind Veranstaltungen wie diese ganz wichtig.
1: Chorsingen verbindet. Man sagt auch, Musik singen ist gesund. Genau, das ist, und wir bieten hier praktisch eine Plattform, dass die Chöre sich treffen können, austauschen können, voneinander lernen können. Es gibt ja auch heute, gab es auch die Möglichkeit, dass sich 4 Chöre haben den Wunsch geäußert, sich beraten zu lassen von dem Chorleiter vom Rundfunk Jugendchor Wernigerode. Die erfahren dann praktisch bekommen dann ein bisschen Feedback für ihre Arbeit. Genau, und das andere ist, man hört anderen zu, hat Programmanregungen dann, die man bekommt, ja.
0: Unter den 8 Chören, die beim Festkonzert auftraten, wurden per Publikumsabstimmung die Besten noch einmal etwas hervorgehoben und ausgezeichnet. Den 3. Platz erreichte der Mädchenchor des Landesgymnasiums für Musik aus Wernigerode. Auf Platz 2 sang sich der Jugendchor des Anhaltischen Theaters Dessau, während der Kinderchor des Anhaltischen Theaters den Publikumspreis gewann. Am Sonntag stand dann noch der Landeschorwettbewerb an. Einen ausführlichen Beitrag dazu gibt es in einer unserer nächsten Sendungen. Hier noch abschließend der Popchor Dessau mit Ich schenk dir die Welt von den Prinzen.

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2: Am Donnerstag, dem 2. Juli, wird es bei kühleren Temperaturen wolkig werden. In den Morgenstunden scheint die Sonne bei 13 bis 23 Grad. Bei 19 bis 23 Grad gibt es am Mittag vereinzelt Niederschläge. Am Abend wird es bei 17 bis 19 Grad wechselnd wolkig und sonnig. Die Temperaturen sinken auf 13 bis 17 Grad in einer bewölkten und windigen Nacht ab. Die Aussichten für den Freitag sind ein Mix aus Sonne und Wolken bei etwa 18 Grad.
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3: Daimler Truck startet durch. Das Halberstädter Logistikzentrum ist eröffnet. Exakt 2 Jahre hat es vom Spatenstich bis zur Fertigstellung des neuen Daimler Truckwerks in Halberstadt gedauert. Der Neubau im Industriepark Ost mit einer Logistikfläche von rund 260.000 Quadratmeter, das mehr als 35 Fußballfelder entspricht, steuert zukünftig die gesamte Ersatzteilversorgung für Mercedes-Benz Lkw. Die sehr gute Zusammenarbeit zwischen dem Landkreis, den Verantwortlichen der Stadt Halberstadt und Daimler Truck ist es zu verdanken, dass man das neue Wort Harzgeschwindigkeit prägte. Bis heute sind alle Beteiligten auf diese besondere Leistung enorm stolz. Im November 2025 verließ der erste Lkw mit Teilen Richtung Spanien das Global Parts Center. Seit Mitte Februar werden Standorte in ganz Europa beliefert. Seit Ende Juli läuft die weltweite Ersatzteilversorgung vollständig von Halberstadt aus.
4: 500 Mitarbeiter wurden versprochen. Es sind jetzt doppelt so viel geworden. Über 1000 Menschen arbeiten hier für Daimler Truck. Nicht nur für Daimler Truck natürlich, sondern auch für die ganzen vielen anderen Unternehmen und Firmen, die ihn zuliefern. Wie stolz ist man denn auch, wenn man in so kurzer Bauzeit so ein Werk hochstemmt?
5: Also wir hatten es vorher schon, definitiv, auch dass wir das hier in der Region hinbekommen haben gemeinsam. Und das sind ja auch die politische Rahmenbedingungen. Jeder hat einen gleichen Strang gezogen. Wir wollten das gemeinsam. Und ich glaube, da gehören so viele Menschen dazu. Am im Sarada haben wir wirklich öfters gesprochen und das hat uns riesig gefreut, dass das funktioniert hat. Und ich glaube, sollte schon auch ein Zeichen sein in Deutschland, was wir gemeinsam stemmen können, wenn wir wollen und wenn wir wirklich zusammenhalten. Also da bin ich schon überzeugt, dass das der richtige Weg ist. Und vielleicht gibt es ein bisschen Signalwirkung, ja.
4: Sie sind ja schon sehr, sehr lange dabei, aber nicht nur für Daimler Truck, sondern Daimler Truck und Mercedes-Benz waren ja mal eins. Vielleicht können Sie mal kurz schildern, worum man das auseinandernehmen musste, sozusagen, wo man jetzt zwei eigenständige Firmen hat.
5: Ja, gute Frage. Also ich sage jetzt mal, ich bin wirklich 40 Jahre dabei, kenne jetzt Mercedes-Benz, Daimler-Benz, Daimler-Chrysler, also alles, die ganze Palette und kenne aber auch die Herausforderungen aus der Vergangenheit, wenn wir alles gemeinsam machen. Also in meinen Funktionen, wo ich woanders unterwegs war, in andere Länder, musste man alles abdecken. Aber der Kundeanspruch aus Truck-Sicht ist komplett anders als aus Pkw-Sicht. Ja, was ich vorher gesagt habe, ein Truck muss immer auf der Straße sein. Der Kunde erwartet sofort Support, technisch, teileseitig, egal was es ist. Es ist sein Geschäft, wo wir unterstützen, nicht nur den Fahrer. Und da bin ich schon der Meinung, ist es richtig, dass man sich abspaltet, sonst verbessern wir unser Geschäft. Und man merkt es jetzt schon, ja, wir können

0: wirklich kundenorientiert agieren. Auch genau mit dem hier, mit dem Logistikcenter, unser Anspruch ist, dass zukünftig unsere Kunden, wenn sie einen Teil brauchen, in Europa in 24 Stunden bekommen von uns. Und dem Anspruch muss man gerecht werden. Ja, und ich denke, das war schon die richtige Entscheidung mit aller Erfahrung, die ich habe, dass wir die Geschäftsfelder trennen. Ja. Das Besondere hier ist, dass wir wirklich alles unter einem Dach haben. Ja, wir beliefern wirklich die Welt unter einem Dach in einem Logistikcenter.
1: 172 Länder, glaube ich.
0: Ja, korrekt. Ja. Und das ist schon verrückt. Also es geht Luftfracht raus Richtung Pakistan, Richtung Burundi. Wir liefern überall hin. Ich glaube, das ist auch unsere Stärke als Firma. Wir lassen da niemand außen vor. Wenn es eine Bestellung ist in der Woche, kriegt er eine Bestellung. Ja. Und ich denke schon, dass dieser Ansatz aus dem Nichts, aus Greenfield sowas zu bauen, also nicht nur die Hardware, auch die Systeme, die Menschen an Bord zu kriegen und sowas zu betreiben, das ist einzigartig. Also das würde ich schon sagen, weil die Komplexität mit fast 3000 Zulieferer und insgesamt 3000, wir haben ja 3000 Werkstätten weltweit, die wir unterstützen mit Teile über die Werke, ist schon enorm. Ja. Und da würde ich sagen, in der Form, in der Größe kenne ich es nicht. Ja.
2: Bei 300.000 verschiedenen Artikeln, egal ob Schrauben oder Karosserieteile, muss die Lagerung bis aufs kleinste Detail stimmen. Einen Bereich ohne Automatisierung sieht man hier selten. In den riesigen Hallen des Großkonzerns wirkt so ein Hochregallager mit einer Grundfläche von 10.000 Quadratmetern und 40 Metern Höhe als eigene kleine Welt. Und auch hier im Lagerbereich für Kleinteile, anders genannt Autostore, wo sich alles wie von Zauberhand abspielt. Hier bewegen sich 56 vollautomatisierte Roboter auf einem Gerüst, die parallel mehrere Aufträge bearbeiten. Insgesamt sind hier etwa 160.000 Boxen übereinander und nebeneinander angeordnet. Häufig nachgefragte Teile lagern oben, selten angefragte weiter unten und werden bei Bedarf vom Roboter zum jeweiligen Mitarbeiter gebracht. Mit DP World hat Daimler Truck einen zuverlässigen Logistikdienstleister an seiner Seite, der dafür sorgt, dass jedes Teil dahin geliefert wird, wo es hingehört. Von den weltweiten 125.000 Mitarbeitern arbeiten 9.000 in Deutschland und optimieren kontinuierlich solche Arbeitsabläufe. Egal ob am Warenein- und Ausgang oder im Teilelager. DP World ist neben Daimler auch für Porsche, BMW und Schaeffler im Einsatz.
3: Es muss ein Zusammenspiel sein aus beidem, aus Mensch und Maschine. Es macht nicht Sinn, dass man jeden Prozess automatisiert, aber dort, wo eine hohe, ja, ich sage einfach mal, eine Zuverlässigkeit auch rund um die Uhr gegeben sein muss und wo man eben auch gewisse Schwierigkeiten für den Menschen, der ja auch nur zu einer gewissen Grenze belastbar ist, vermeiden will, dort macht Automation Sinn. Es gibt aber auch Bereiche, wo das einfach keinen Sinn macht, wo einfach immer noch der Mensch gebraucht wird.
1: Was macht denn dieses Werk hier in Halberstadt, dieses Logistikzentrum, so besonders?
3: Ich glaube, zwei Gesichtspunkte. Einmal für Daimler Truck selbst, weil durch die Trennung von Mercedes-Benz Cars muss Daimler sich eben auch gewisse Strukturen selbst aufbauen. Und ich glaube, dass das hier auch ein großer Schritt ist, um eigene Logistikstrukturen für die weltweite Ersatzteilversorgung aufzubauen, dass das hier ein wichtiger Schritt ist. Das ist wahrscheinlich auch ein Lernprozess, auch für Daimler selbst, aber eben auch für uns. Das zweite Thema ist, glaube ich, dass für die Region Halberstadt das hier eine enorme Chance ist, auch Mitarbeitende und für die ganze Region, dass wir dort eben auch zeigen, dass es regionunabhängig eine weltweite Ersatzteilversorgung stattfinden kann.
2: Was vor 2 Jahren mit einem Spatenstich begann, ist heute Realität. Mit diesem Projekt der Superlative spielt Halberstadt nun eine zentrale Rolle im weltweiten Ersatzteilgeschäft von Daimler Truck.
4: Ein Grund zum Feiern. Hochschule feiert Klosterfest.
5: Am 10. Juni fand im Kloster Bernburg das traditionelle Klosterfest der Hochschule Anhalt statt. Ab 16 Uhr füllten Musik, Kunst und Mitmachangebote die historischen Anlagen und zogen zahlreiche Besucher an. Auf mehreren Bühnen präsentierte sich eine große musikalische Vielfalt. Von klassischen Klängen über Rock und Indie bis hin zu elektronischer Musik. Ergänzt wurde das Programm durch Ausstellungen, kreative Angebote und interaktive Formate in verschiedenen

0: sehr, sehr gut, organisieren das super über die Studierendenschaft. Und ja, ich glaube, da kann man sich freuen auf ein sehr buntes Programm bis in die Nachtstunden hinein. Die Projekte, die wir ja haben, zeigen einmal, was mit dem Kloster gemacht werden kann. Also es sind sehr, sehr schöne Projekte, die in Bezug auf die konzeptionelle Entwicklung des Klosters ausgerichtet sind. Und hier kann man sich im großen Zeichensaal informieren, was das alles ist.
1: Neben der Musik bot das Klosterfest den Gästen zahlreiche Möglichkeiten an, selbst aktiv zu werden oder Neues zu entdecken. Von Kreativangeboten über Ausstellungen bis hin zu digitalen Erlebnisformaten war das Programm bewusst vielfältig gestaltet.
0: Das Klosterfest ist eine gemeinsame Veranstaltung der Mitarbeitenden der Hochschule Anhalt und der Studierenden. Und es ist so, dass wir hier mehrere Bühnen haben, dass wir ein ganz tolles Programm haben, aber auch zeigen, was wir als Hochschule können. Wir haben also auch Projekte, die wir hier präsentieren und vorstellen. Die Professorenschaft ist mit hier und demonstriert sozusagen ihre Arbeiten gemeinsam mit den Studierenden.
1: Ein besonderer Schwerpunkt lag zudem auf der Beteiligung der Studierenden der Hochschule Anhalt. Sie brachten eigene Projekte ein, unterstützten Programmpunkte und prägten das Fest sichtbar mit.
2: So, und was wir dann machen ist, dass wir auf der einen Seite theoretische Grundlagen legen und dass wir dann irgendwann ganz analog ins Arbeiten kommen. Das heißt, wir schicken die Studenten hier draußen im Kloster auf eine kleine Safari, das heißt, das ist ein kleiner Spaziergang, und verwenden diesbezüglich sogenannte Scan-Cards. Das ist im Prinzip nichts anderes als ein Blatt Papier mit zwei Fenstern, wo die orientiert an der Aufgabenstellung sozusagen, ja, kleine Details oder irgendwelche Details bewusst wahrnehmen sollen im Zusammenhang mit der Aufgabenstellung, diese dann skizzieren und letztendlich schon so ein kleines visuelles Konzeptbausteinchen selber zeichnen, aber ganz analog. Und der nächste Schritt ist dann zu sagen, und eine Studentin hat das jetzt hier gemacht, die hat Lernen im Grün hier konzipiert und hat diesbezüglich ein paar kleine Skizzen hier gemacht aus dem Kloster und hat dann im nächsten Schritt zusammen mit einem anderen Teammitglied ein Konzept Lernen im Grün entwickelt und dann eine KI gefragt, wie könnte das denn visuell aussehen? Und das sehen wir dann hier. Das heißt also, die KI wird nicht einfach auf etwas draufgesetzt, sondern die konzeptionelle Überlegung, der Denkprozess, auch die Recherche, also was gibt es denn schon oder wie ist dieses Kloster, wie hat sich das entwickelt und so weiter, das sind alles Dinge, die einfließen und die dann die Grundlage dafür legen, sich sozusagen von der KI inspirieren zu lassen. Und das ist uns ganz besonders wichtig, dass die Studenten sozusagen erstmal selber denken, auch kritisch hinterfragen und dann diese Technologie aber nutzen, um beispielsweise sozusagen Visualisierungsvorschläge zu machen, die dann in die weitere Konzeptentwicklung einfließen.
1: Das Klosterfest 26 zeigte erneut, wie eng Hochschule, Kultur und Region in Bernburg miteinander verbunden sind und wie vielfältig ein gemeinsames Fest gestaltet werden kann. Im nächsten Jahr erhofft man sich die Weiterführung der Tradition und steigendes Interesse an der Zukunft der Hochschule Anhalt.
3: Sehe ich doppelt? Das 20. Zwillingstreffen.
4: Nein, Sie sehen nicht doppelt. Am 7. Juni fand nämlich von 14 bis 17 Uhr im Hofe des Hotels Best Western Säubelmanns-Wittenberg das 20. Zwillingstreffen statt, wobei rund 50 Zwillingspaare aus ganz Deutschland anwesend waren, um den Nachmittag gemeinsam zu verbringen. Die Idee des Treffens hat tiefe Wurzeln und ist tatsächlich etwas älter als das Treffen selbst. Außerdem waren in der Vergangenheit nicht nur teilnehmende Zwillinge, sondern auch drei oder gar Vierlinge.
5: Das war ja dann so vor 23 Jahren, wo wir in einer Gaststätte saßen und da kam die Idee, doch so Zwillingstreffen zu organisieren. Und das hat dann weitere ein oder zwei Jahre gedauert und dann war das erste Mal auf dem Granachhof in Wittenberg. Es waren auch schon Drillinge da, also dreimal drei Drillinge, auch einmal Vierlinge. Und wir haben ja die ganze Palette hier in Wittenberg gehabt, vom Kranachhof bis Jugendherberge, bis Haus

0: Der Geschichte im Stadthaus Wittenberg. Jetzt sind wir heute hier im Best-Western-Hotel Wittenberg, um halt auch mal eine andere Location wieder zu bringen, damit man eine Abwechslung reinkommt.
1: Die Veranstaltung bot vor allem Gelegenheit zum Austausch. Alte Bekanntschaften wurden gepflegt, neue Kontakte geknüpft und zahlreiche Geschichten aus dem Leben als Zwilling oder Mehrling geteilt. Von Schabernack bis zur Ernsthaftigkeit war alles vorhanden.
2: Folgendes, sie ist aus der 8. Klasse raus, weil unsere Mutter sehr krank war. Sie hat unsere Mama gepflegt und ich bin weiter zur Schule gegangen. Und dann haben wir natürlich, sie musste, obwohl sie zu Hause war, musste sie
3: allgemeinbildende Berufsschule.
2: Ein- oder zweimal die Woche nach Bitterfeld zur Allgemeinbildenden. Und da haben wir natürlich getauscht. Sie ist für mich in die Schule gegangen, ich bin für sie gegangen. Hat irgendwie alles geklappt. Ist nie aufgefallen. So was haben wir gemacht. Ja, ja, natürlich mit den Jungs, aber da reden wir jetzt nicht drüber.
4: Ja, jetzt können wir ja drüber reden.
2: Ja, da haben wir doch auch schon einiges.
5: Ja, die haben sich dann gewundert, dass nochmal die kleinen Fragen gestellt worden waren. Da haben sie gedacht, die hat nur einen am Fleisch.
6: Also als Kinder waren wir ganz brav. Uns konnten sie nie auseinanderhalten. Wir hatten dann immer Buchstaben, dass die Erwachsenen uns auseinanderhalten konnten. Wir haben uns auch relativ gut verstanden, außer als wir dann in die Pubertät kamen. Da war es dann ein bisschen schlimm. Ich wollte zur Disco, sie nicht. Ich durfte aber nur zur Disco, wenn wir beide gingen. Und so musste ich mir immer gut tun mit ihr und durfte mich nicht streiten, dass ich abends, dass wir zur Disco gehen durften. Und da haben wir uns dann dort arrangiert. Aber das hat sich alles gut im guten Sinne. Unsere Partner haben uns nie verwechselt. Die wussten von Anfang an, wer ist.
1: Für zusätzliche Unterhaltung sorgte ein Udo Lindenberg-Double mit seinem Auftritt. Außerdem statteten die Wittenberger Stadtwache und Martin Luther dem Treffen einen Besuch ab und mischten sich unter die Gäste. Im Großen und Ganzen ein erneut gelungenes Treffen der Mehrlinge. Doch ohne Sponsoren wäre das Ganze nicht möglich. Auch die Frage, ob es ein 21. Zwillingstreffen geben wird, schwebt noch in der Luft.
0: Ohne den Sponsoren geht ja gar nichts. Und es ist aber eine große vierstellige Summe, die auch bezahlt wird. Und der Exil e.V. ja durch die Spendenquittung, wenn das abfängt. Und dankt aber nochmal am Town & Country House, die über 20 Jahre eigentlich immer der Hauptsponsor war und uns immer finanziell unterstützt haben. In jeder Situation. Ja, also nie soll man nie sagen, aber vielleicht in einer anderen Form. Nicht mehr so groß, aber wer kommt, der kommt. Vielleicht im Themenpark, vielleicht, dass wir uns irgendwo treffen, mal spontan. Mal gucken, mal sehen.

0: Es sind wohl die berühmtesten Worte von Hans-Dietrich Genscher, die am 30. September 1989 im Jubel hunderter DDR-Flüchtlinge untergehen. Und diese Worte sind es auch, die für viele Menschen der erste Schritt zur Grenzöffnung zwischen den beiden deutschen Staaten waren. Nur ein Jahr später ist Deutschland wieder vereinigt. Und auch 30 Jahre danach denkt man gerade auch in Halle gerne an den damaligen Außenminister zurück. Und man möchte ihn ehren. Zwar gibt es bereits den Hans-Dietrich-Genscher-Platz und auch die Schule des gebürtigen Reideburgers ist nach ihm benannt, doch es fehlt noch etwas. Zumindest nach Ansicht des Freundeskreis Hans-Dietrich Genscher, der seinen Sitz im Geburtshaus des Politikers hat. Am Freitag gab der Freundeskreis bekannt, einen neuen Vorstoß zur Umbenennung des Flughafens Leipzig-Halle zu wagen.
1: Ja, der Flughafen Halle-Leipzig, ist man als Hallenser immer sehr schnell intuitiv geneigt zu sagen, Leipzig-Halle muss Hans-Dietrich Genscher Flughafen heißen. Hans-Dietrich Genscher ist ein großartiger, der Außenminister gewesen, der uns die Freiheit wieder geschenkt hat. Und ich sag mal, ohne die friedlichen Demonstrationen, ohne die Ostdeutschen wäre die Mauer nicht gefallen. Aber

0: musste die deutsche Einheit auch politisch vollenden. Und es brauchte kluge Köpfe, die diese politische Vollendung auch auf den Weg brachten. Mit dem 2+4-Vertrag war es unter anderem Hans-Dietrich Genscher, der dafür sorgte, dass unsere Nachbarn in Europa auch dafür waren und der 2+4-Vertrag ratifiziert werden konnte.
1: Gründe, den Flughafen nach ihm zu benennen, gibt es viele. So sind alle großen Flughäfen in Deutschland nach Politikern benannt. Und was würde zu einem vielfliegenden Außenminister wohl besser passen als ein Flughafen?
2: Hans-Dietrich Genscher ist für mich der Weltpolitiker, weil es gibt, glaube ich, niemanden auf dieser Welt, der so viel geflogen ist wie Hans-Dietrich Genscher. Ja, da gibt es ja die beiden Mütze, zwei Flugzeuge treffen sich, wer sitzt in den einen Flugzeug? Hans-Dietrich Genscher und den anderen natürlich auch Hans-Dietrich Genscher. Ja. Und es gibt für mich nichts Zutreffenderes, um diese großartige Persönlichkeit ja auch langfristig zu würdigen, ja, als den Flughafen Leipzig-Halle ja auch mit dem Namen Hans-Dietrich Genscher ja zu versehen und ihnen den Namen zu verleihen.
1: Doch Hans-Dietrich Genscher verbindet halt auch noch viel mehr mit der Region um Halle.
2: Er ist Hallenser, ja, er ist hier in der Region geboren, er ist hier in der Region aufgewachsen. Er hat sich immer eng mit dieser Region verbunden gefühlt und hat besonders nach der deutschen Wiedervereinigung unendlich viel geleistet für die Entwicklung dieser Region.
1: Und so hat es während seiner Rede in der Prager Botschaft wohl auch niemanden verwundert, dass der Staatsmann einen besonderen Gruß in die Heimat schickte.
3: Sie werden mir erlauben, dass ich den unter Ihnen befindlichen Hallensern einen besonderen Gruß.
1: Inzwischen gibt es sogar prominente Unterstützer, die sich für eine Umbenennung des Flughafens stark machen.
4: In Halle geboren und am Ende Bürger von Nordrhein-Westfalen in Wachtberg in der Nähe von Bonn. Er hatte eine menschliche Sprache, er hatte die Erfahrung aus dem Osten im Westen umgesetzt und deshalb war er der richtige Mensch, am 30. September 1989 die Botschaft von der Freiheit auf dem Balkon in Prag zu sprechen.
5: Hans-Dietrich Genscher ist seinerzeit gegen den ausdrücklichen Rat seiner Ärzte und trotz erheblicher Herzrhythmusstörungen um die Welt geflogen, um in Washington, Moskau, Paris und London den Alliierten diplomatisch die Zustimmung zur Wiedervereinigung abzuringen. Wem, wenn nicht ihm, sollte die Ehre gebühren, den Flughafen Leipzig-Halle mit dem Namen eines Mannes zu schmücken, der sich über Jahrzehnte hinweg um sein Vaterland so verdient gemacht hat.
1: Und auch Oberbürgermeister Bernd Wiegand scheint einem Gedanken an den Genscher Flughafen nicht abgeneigt.
6: Ja, der Aufsichtsrat der Flughafen GmbH hat ja vor 3 Jahren darüber befunden und dieses Anliegen abgelehnt. Und es ist jetzt dann auch wieder an die Zeit, dieses Thema dann auch dort vorzubringen. Da bin ich gern bereit zu, wenn der geeignete Zeitpunkt gekommen ist.
1: Doch auch wenn eine Umbenennung noch auf sich warten lässt, wird Hans-Dietrich Genscher von den Menschen nicht vergessen. Fast jeder kann sich auch heute noch daran erinnern, wie er den berühmten Satz von Prag damals erlebte.
0: Der Satz heißt, liebe Landsleute, wir sind gekommen, um Ihnen mitzuteilen, dass heute Ihre Ausreise in die Bundesrepublik Deutschland möglich geworden ist. Ich habe damals diesen Satz vor dem Fernseher in den Nachrichten gehört und fand es unfassbar. Ich war selber unfassbar glücklich, obwohl ich nicht in der Botschaft war. Man konnte es ja kaum glauben, was da passierte, aber es war das Gefühl, es passiert noch mehr. Es ist wieder möglich geworden, dass ich nicht nur die Tore für die DDR-Flüchtlinge in der Botschaft in Prag öffnen, das war ja am 30. September, sondern dass sich auch für alle Ostdeutschen, für die DDR-Bürger wieder die Tore in die Freiheit öffnen. Und so ist es ja dann auch gekommen.
7: Ja, ich war damals noch ziemlich klein. Ich kann mich dunkel daran erinnern, dass es im Fernsehen kam und danach war eine euphorische Stimmung. Bald fiel die Mauer und wir sind zum ersten Mal in den Westen gefahren und so. In den Schulklassen war kaum jemand da zu dieser Zeit. Man bekam 100 D-Mark Begrüßungsgeld damals. Das sind so die Erinnerungen, die ich spontan habe daran.
8: Das war was eigentlich Unbegreifliches, was er gesagt hat. Gerade für die Ostdeutschen, die konnten es eigentlich so gar nicht so, sag ich mal, realisieren oder glauben. Weil ich bin 58 geboren, man kannte es gar nicht anders, das war halt so. Das war für uns damals, der sogenannte Westen war für uns eigentlich unerreichbar im Normalfall. Und deswegen hat man das angehört, man hat irgendwo innerlich zusammengezuckt, aber ehrlich gesagt, ich konnte damit so richtig noch nichts anfangen, weil das ist nicht so richtig bis ins Gehirn gegangen, sage ich mal.
9: Da war ich dabei.
10: Sie waren dabei?
9: Ja, Gänsehaut pur, kann ich nur sagen. Es ging uns durch Mark und Bein. Ja, und wir sind übergesiedelt zu meinem Schwiegervater in die Bundesrepublik an dem Tag über Ungarn.
11: Es läuft mir dann noch immer noch kalt durch den Rücken runter, weil ich komme aus Westdeutschland und wir haben ja die Dinge ja dort auch mitbekommen, was plötzlich da in der DDR passiert ist mit den Montagsdemonstrationen. Die sind ja letztendlich vom Westfernsehen ja wieder dort bekannt geworden. Und dann kam dann halt die Rede von der Prager Botschaft. Aber den Schluss hat man ja nicht mitgekriegt, aber man wusste ja schon, was dabei rauskam. Und dieser Jubel und die Erleichterung, die dann nicht nur bei den Menschen, die dort waren, war. Und es hat eine Menge Hoffnung gegeben in dem Augenblick, weil ganz ehrlich, die Wiedervereinigung, ich war 2 Jahre vorher als 16-Jähriger in Ostdeutschland mal auf einer Klassenfahrt in Berlin, hätte ich nie gedacht, dass überhaupt sowas auch in Kürze stattfinden könnte.
1: Zum Tag der Deutschen Einheit ist das Geburtshaus Genschers in Reideburg geöffnet. Beginnend in seinem Geburtszimmer können sich die Besucher ein umfassendes Bild des ehemaligen Politikers und seiner Liebe zu Halle machen.
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5: Am Donnerstag, dem 2. Juli, wird es bei kühleren Temperaturen wolkig werden. In den Morgenstunden scheint die Sonne bei 13 bis 23 Grad. Bei 19 bis 23 Grad gibt es am Mittag vereinzelt Niederschläge. Am Abend wird es bei 17 bis 19 Grad wechselnd wolkig und sonnig. Die Temperaturen sinken auf 13 bis 17 Grad in einer bewölkten und windigen Nacht ab. Die Aussichten für den Freitag sind ein Mix aus Sonne und Wolken bei etwa 18 Grad.
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Würdigung für das Ehrenamt. Der Landkreis Harz präsentiert die Ehrenamtskarte. Mehr Würdigung für das Ehrenamt. Das verspricht sich die Ehrenamtskarte im Landkreis Harz. Die derzeitig noch als Blaulichtkarte gehandelte Chipkarte soll den Menschen im Ehrenamt zugutekommen. Die Voraussetzungen dafür bestimmt jede Kommune selbst. Gängig ist derzeitig die Vergabe an alle, die bereits die Anforderungen für die sogenannte Feuerwehrrente erfüllen. Konkret heißt das 40 Stunden im Einsatz oder Ausbildung im Jahr. Die ersten Karten wurden